0: Revolutionsgarde fallen könnte.
1: FIFA-Chef Infantino bleibt wohl so gut wie sicher im Amt, trotz seiner umstrittenen Investorenpläne. Bei einer Krisensitzung in Marokko hat ihm die Spitze des Fußball-Weltverbandes voll Rückendeckung gegeben. In einem langen Statement erklärte die FIFA-Geschäftsleitung ihre uneingeschränkte Unterstützung. Gleichzeitig gesteht sie Fehler im Umgang mit dem Projekt ein. Infantinos umstrittener Investorenplan sah vor, die WM-Rechte teilweise zu verkaufen. Das waren die Nachrichten. Das Wetter in Deutschland. Nachts meist trocken, vereinzelt Schauer, Tiefstwerte 21 bis 12 Grad. Tagsüber freundlich und trocken im Osten und später an der Nordsee Schauer 20 bis 30 Grad. Es ist 2.03 Uhr.
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3: Mit einer Entwarnung für die A40 Duisburg Richtung Essen. Es ist kein Falschfahrer mehr zwischen Mülheim an der Ruhr, Winkhausen und Essen-Holsterhausen unterwegs. Dann eine Gefahreninformation für Hessen im Rheingau-Taunus-Kreis zwischen Bad Schwalbach und Taunusstein-Seizenhahn brennt ein größeres Waldstück. In Wiesbaden ist im gesamten Stadtgebiet deutlicher Brandgeruch wahrnehmbar. Anwohner werden gebeten, Fenster und Türen geschlossen zu halten und Lüftungen abzustellen. Dann die A1 Bremen Richtung Osnabrück ist zwischen Dreieck Stur und Wildeshausen Nord wegen eines defekten LKW gesperrt. A10 Dreieck Barnim Richtung Dreieck Spreeau ist zwischen Rüdersdorf und Erkner wegen einer Ölspur auf der Fahrbahn gesperrt. A63 Mainz Richtung Kaiserslautern ist zwischen Göllheim und Winnweiler wegen einer Baustelle bis 5 Uhr gesperrt. Und die A81 Singen Richtung Stuttgart ist zwischen Kreuz Büblingen-Hulb und Ost wegen eines Schwertransports bis ca. 4 Uhr, also noch gute 2 Stunden gesperrt. Gute Fahrt!
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3: Aus dem Studio von NDR Info in Hamburg ab jetzt mit Milad Kupay. Hallo, herzlich willkommen. Es ist das Top-Thema hier bei uns, der Drohnenvorfall in Leipzig. In der vergangenen Nacht war am dortigen Flughafen mindestens eine Drohne unterwegs. Und die war nicht harmlos, im Gegenteil, sie war offenbar tatsächlich mit einer Sprengvorrichtung versehen. Der Flugverkehr wurde unterbrochen, die Polizei konnte die Drohne sicherstellen. Und nach jetzigem Ermittlungsstand wäre eine größere Katastrophe nicht ausgeschlossen gewesen. Silvia Stadler berichtet.
4: Eine Drohne mit Sprengstoff an einem Flughafen, das wertete Bundesinnenminister Alexander Dobrindt am Abend auf einer Pressekonferenz als Anschlagsversuch, als neue Form einer hybriden Bedrohungslage, also eines Angriffs aus dem Verborgenen heraus. Alle nun logischerweise auftretenden Fragen zur Herkunft der Drohne, zur Zusammensetzung des Sprengstoffs oder was damit bewirkt werden sollte, müssten nun den weiteren Ermittlungen vorbehalten bleiben, so der CSU-Politiker.
5: Alle Spekulationen, die es darüber gibt, müssen nicht in die richtige Richtung gehen, können einfach grundfalsch sein. Es geht darum, in alle Richtungen jetzt zurzeit zu ermitteln, um dafür zu sorgen, dass wir Hintermänner identifizieren können. Aber es gehört zum Prinzip der hybriden Bedrohung, dass nicht automatisch immer gleich klar ist, wo das herkommt.
4: Es sei gerade das Ziel solcher diffusen Bedrohungslagen, Verunsicherung zu schüren. Die Art dieses Anschlags spräche jedenfalls für professionelle Täter, so Dobrindt. Das erst kürzlich geschaffene gemeinsame Drohnenabwehrzentrum sei in die Ermittlungen involviert, gemeinsam mit der Generalstaatsanwaltschaft und dem Landeskriminalamt in Dresden, erklärte Sachsens Innenminister Armin Schuster.
6: Auch das Kriminaltechnische Institut macht die Laborarbeit für Drohne, Sprengstoff etc. Wir machen umfangreiche Umfeldmaßnahmen um diesen Flughafen. Sie denken bitte an den zweiten Vorfall. Wir suchen ja noch nach Teilen einer möglicherweise zweiten Drohne. Und wir denken natürlich auch an den Flughafen Dresden und viele andere Dinge, kritische Infrastrukturen. Das alles ist jetzt unser Job.
4: Er sei dankbar für das professionelle Vorgehen bei der Entschärfung der Drohne jetzt, erklärte Alexander Dobrindt, und dass dabei keine Personen zu Schaden gekommen seien.
5: Es ist überhaupt nicht auszuschließen, dass es auch zukünftig ähnliche Versuche auch von hybriden Aktionen, von hybriden Anschlägen geben kann. Trotzdem werden wir das Netz unserer Sicherungsmaßnahmen immer weiter schließen. Zum Netz der Sicherungsmaßnahmen gehört die aktive Drohnenabwehr, die immer mit neuer und zusätzlicher

0: Und zunächst ging es um Dobrindts Aussage von einem neuen Bedrohungsszenario mit neuer Gefahrenqualität. Was heißt denn das für die Menschen, für die Bürgerinnen und Bürger im Alltag?
1: Naja, man muss wissen, dass es dieses Bedrohungsszenario gibt. Deswegen habe ich vor Wochen schon deutlich gemacht, dass wir die Bedrohungslage hochstufen mussten von einer abstrakten Bedrohung jetzt zu einer hohen Bedrohungslage. Wir sehen, dass es Anschläge gibt in Deutschland. Wir sehen, dass es hybride Bedrohungen gibt, die sich dann auch so äußern, dass zum ersten Mal nicht eine Drohne sich im Flughafen wiedergefunden hat, sondern eine Drohne, die mit Sprengstoff beladen war. Damit muss man umgehen, diese Gefahrenszenarien. Die muss man kennen und die Politik muss darauf reagieren.
2: Wie wahrscheinlich ist ein politisches Motiv? Die Nähe der Drohne zu ukrainischen Flugzeugen lässt viel Raum für Vermutungen.
1: Ja, es gibt sehr viele Spekulationen, die kann man heute auch den ganzen Tag schon lesen. Wir können keine Spekulationen bestätigen. Das ist jetzt Teil auch der weiteren Ermittlung und der Aufklärung. Aber wenn ich von hybrider Bedrohung spreche, wenn ich die Spitzen der Sicherheitsbehörden hier nach Leipzig einlade, sowohl vom Verfassungsschutz als auch der Bundespolizei als auch das BKA, dann deutet das ja schon darauf hin, dass wir es hier mit einer sehr ernsten Gefahrensituation zu tun haben, die alle unsere Aufmerksamkeit auch braucht, auf die wir auch reagieren müssen und die wir nicht im Amateurbereich vermuten, sondern alles das, was ich auch gesehen habe, ist höchst professionelle Arbeit an der Drohne, an dem Bereich des Sprengsatzes, sodass man daraus seine Rückschlüsse ziehen kann, aber noch nichts beweisen kann.
2: Aber wenn Sie das so sagen, professionell vorbereitet, höchst professionell vorbereitet, ist das ein Hinweis darauf, dass es auch staatliche Akteure sein könnten?
1: Das können auch fremde Mächte sein. Die ermitteln ja in alle Richtungen. Aber es ist auf jeden Fall nicht auszuschließen. Aber recht viel mehr kann man jetzt hier als Bundesinnenminister auch nicht sagen, weil das Teil der Ermittlungen ist. Aber wenn ich mir das anschaue, wie hier vorgegangen worden ist, was hier an Drohne existiert hat, was hier an Sprengsatz existiert hat, dann muss man von einem hochprofessionellen Vorgehen ausgehen. Und dieses professionelle Vorgehen erfordert mehr als Laienwissen. Und deswegen, ja, kann man fremde Mächte einfach nicht ausschließen.
2: Selten ist ein Ort besser gesichert als ein Flughafen. Ist geklärt, wie es sein konnte, dass die mit Sprengstoff beladene Drohne bis aufs Rollfeld vordringen konnte und welchen Ursprung der Sprengstoff hat?
1: Es ist aus der jetzigen Erkenntnis so, dass wir davon ausgehen müssen, dass dieser Sprengstoff militärischer Sprengstoff ist. Wir müssen ferner davon ausgehen, dass derjenige oder diejenigen, die diese Drohne konstruiert haben, sie auch so konstruiert haben, dass sie gewisse Detektionen umgehen kann. Also auch da deutet alles darauf hin, dass man sich professionell darauf vorbereitet hat. Und wie diese Drohne, wie lang diese Drohne, wie weit diese Drohne geflogen ist, um dann hier in der Nähe auch von Flugzeug, von Fluggerät sich aufzuhalten, das ist Teil der weiteren Ermittlungen.
2: Ist der Flughafen Leipzig-Halle besonders im Fokus, weil er Umschlagplatz für militärisches Material ist? Vor 2 Jahren ist dort, viele werden sich erinnern, schon ein Versandpaket explodiert.
1: Ich kann nichts dazu sagen, was den Flughafen Leipzig anbelangt. Nur insofern, er ist einer der Flughäfen, die bei uns auf der Top-Liste stehen, der Ausrüstung mit Technik. Wir rüsten Flughäfen ja mit Drohnendeduktion und Abwehr aus. Und da gehört dazu den Flughäfen, die oben mit auf der Liste stehen, die auch Technik bereits haben. Aber wir reden hier von einem Wettlauf auch mit der Technik. Ich habe das deutlich gemacht, wenn Drohnen so konzipiert werden, dass sie Technik umgehen, muss die Technik auch immer wieder nachgerüstet werden. Diesen Wettlauf, den stellen wir uns aktiv.
2: Ja. Der Airportverband ADV zum Beispiel bemängelt, dass diverse deutsche Flughäfen auch Leipzig zugesagte Systeme zur Drohnenabwehr nicht bekommen hätten, auch vom Bundesinnenministerium zugesagt. Geht das jetzt schneller?
1: Nein, das trifft so nicht zu, sondern wir sind mit all diesen Flughäfen natürlich im Austausch. Die Technik ist im Aufbau, zum Teil verbaut, zum Teil wird sie verbaut, zum Teil ist sie im Zulauf. Nochmal, es geht hier um einen

0: Wettbewerb, es geht um ein Wettrüsten, das heißt, die Technik wird auch immer erweitert und nachgerüstet. Aber über Details will ich dazu auch keine Auskunft geben, weil das Rückschlüsse zieht, die man ja nicht ziehen sollte, zumindest nicht auf der falschen Seite. Aber Drohnenabwehrtechnik ist etwas, was stark im Fokus steht im Aufbau. Übrigens geht es da nicht nur um Flughäfen, sondern die Bedrohung über Drohnen ist an vielen Stellen. Deswegen habe ich die Drohnenabwehreinheit bei der Bundespolizei gegründet, die flexibel im Einsatz ist. Deswegen haben wir das gemeinsame Drohnenabwehrzentrum gegründet, das auch jetzt gerade aktiv ist. Und deswegen wurde auch das Abwehrzentrum Hybrid gegründet, das auch gerade jetzt mit dieser Situation befasst ist, mit den hybriden Bedrohungen, die wir eben für hoch einschätzen.
1: Sagt Bundesinnenminister Alexander Dobrindt in den ARD-Tagesthemen 2.14 Uhr.
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1: Schauen wir ins Ausland. Ein offenbar neues Phänomen wirbelt die US-Politik auf. An die Spitze der Demokratischen Partei drängen Kandidaten, die mit den alten Regeln komplett brechen und ein komplettes Gegengewicht zu Trump sind. Nach Erfolgen von Politikern wie Sohran Mamdani sorgt jetzt Abdul El-Sayed für ein politisches Beben. Der linke Gesundheitspolitiker hat im Bundesstaat Michigan die entscheidende Senatsvorwahl gegen das moderate Parteiestablishment gewonnen. Wie weit nach links rücken jetzt die Demokraten? Dieses Ergebnis ist in jedem Fall schon mal ein richtungsweisendes Signal für die Kongresswahlen im Herbst. Denn Abdul El-Sayed hat eine Menge Unterstützer.
3: Money out of, money in your.
4: Geld raus aus der Politik, Geld rein in eure Taschen und Krankenversicherung für alle. Das ist der Slogan von Abdul El-Sayed, der Arzt und Sohn ägyptischer Einwanderer. Er will nun für die Demokraten einen Senatssitz für Michigan holen und steht für eine radikal linke Politik. Weniger Macht für Großkonzerne, höhere Steuern für Reiche und kein Geld mehr für Waffen an Israel. El-Sayed betont: Ich will, dass Politik für die Menschen hier funktioniert. Bezahlbare Lebensmittel und Wohnraum, kostenlose Krankenversicherung, dazu gute Schulen. Sie sollen wissen, dass ihre Steuergelder hier für sie ausgegeben werden. In Michigan stehen große Teile der arabischsprachigen Gemeinschaft hinter El-Sayed, aber auch viele junge Wähler wie Myra Hughes. Uni-Absolventin. Er hat sehr viele gute Politikideen, Krankenversicherung für alle und keine Steuergelder mehr ins Ausland dafür, dass Israel dann Kinder bombardiert. Das ist auch ein Seitenhieb gegen El-Sayeds Konkurrentin. Haley Stevens war die Favoritin des Partei-Establishments der Demokraten, unterstützt auch von vielen schwarzen Wählern und von pro-israelischen Lobbygruppen. Umgerechnet mindestens 26 Millionen Euro hatten die für Stevens Wahlkampf ausgegeben. Und genau das machte ihr El-Sayed immer wieder zum Vorwurf. Dass sie parteiintern als erfahren und pragmatisch gilt, ging dabei fast schon unter. Ich habe entschieden, in meinem Wahlkampf nicht einem anderen Land die Schuld für Amerikas Probleme zu geben. Das verstehe ich nicht. Stevens wollte die Unterstützung der Autoindustrie und den Erhalt von Sozialleistungen. Und sie ging mit einem Vorteil ins Rennen. Als Abgeordnete im US-Repräsentantenhaus hatte sie schon mehrere Wahlkämpfe hier im umkämpften Swing State Michigan gewonnen. Und genau deshalb hielt die Parteiführung sie für die bessere Kandidatin für den Senatssitz, so Matt Bennett von der Denkfabrik Third Way. Er bezeichnet El-Sayed als einen Extremisten. Die demokratische Basis hat einen Fehler gemacht. Die wählbarere Kandidatin hat verloren, das kann passieren. Aber er muss jetzt bescheiden die Hand innerhalb seiner Partei ausstrecken und die andere Seite um Hilfe bitten. Der linke Parteiflügel hat den Stimmungstest an der Basis vorerst knapp gewonnen. Abdul El-Sayed sieht den Beginn einer Bewegung, auch für ein komplett neues System der Wahlkampffinanzierung. Mit seiner Basisbewegung habe er gegen die Kandidatin des Establishments und der großen Lobbygruppen gewonnen, so El-Sayed. Wir haben uns mit einer Maschinerie angelegt. Du kannst eigentlich nicht gegen 70 Millionen US-Dollar Wahlkampfhilfe von außen gewinnen. So viel Geld wurde noch nie in einer Vorwahl gegen einen Demokraten ausgegeben. Doch bei aller Euphorie, der Bewährungstest kommt erst noch. Nun muss El-Sayed für die Demokraten den Senatssitz für Michigan auch wirklich gewinnen. Und das wird alles andere als einfach.
1: Sandra Razzo berichtete über die Testwahl in Michigan. Zurück nach Deutschland. Noch ist es eine Weile hin, bis ein neuer Bundespräsident oder eine neue Bundespräsidentin gewählt wird. Im Januar ist es soweit. Viele aus der SPD bestehen aber jetzt schon drauf, dass eine Frau die Nachfolge von Bundespräsident Frank-Walter Steinmeier antritt. Unionsfraktionschef Frei tritt da auf die Bremse. Er hat im ARD-Interview klargestellt, dass es aus Sicht seiner Partei nicht zwingend eine Frau sein muss. Mario Kubina berichtet.
5: Wen will die CDU ins Rennen um die Nachfolge von Bundespräsident Frank-Walter Steinmeier schicken? Dazu hat sich die Partei noch gar nicht positioniert, sagt Unionsfraktionschef Thorsten Frei dem ARD-Hauptstadtstudio.
6: Es ist richtig, dass man jetzt zunächst einmal im September die drei Landtagswahlen in Ostdeutschland abwartet. Dann wissen wir, wie die Zusammensetzung der Bundesversammlung für den 30. Januar aussehen wird.
5: Das ist das Gremium, das ein neues Staatsoberhaupt wählt. Es besteht aus den Abgeordneten des Bundestags und Vertretern der Bundesländer. Bisher war man in Berlin davon ausgegangen, dass alles auf eine Frau hinausläuft. Aber CDU-Chef Friedrich Merz hat zuletzt deutlich gemacht, dass er sich noch nicht festgelegt hat. Aus Sicht von Fraktionschef Frei spricht nach wie vor viel für eine Kandidatin.
6: Nicht zuletzt die Tatsache, dass es die erste Frau als Bundespräsidentin wäre. Ich warne nur vor einer Verengung der Debatte, die sozusagen von vornherein einen Teil der Gesellschaft ausschließt.
5: Was der Koalitionspartner SPD anders sieht. Die Sozialdemokraten finden, die Zeit ist reif für eine Bundespräsidentin. Im Gespräch ist unter anderem Ilse Aigner von der CSU, derzeit Präsidentin des Bayerischen Landtags. CSU-Chef Markus Söder unterstützt Aigner, aber Merz will sich nicht unter Zeitdruck setzen lassen und die Sache erst im Herbst entscheiden.
1: In der Türkei kommt die Regierung im Friedensprozess mit der verbotenen kurdischen Arbeiterpartei PKK einen wichtigen Schritt weiter. Die türkischen Regierungsparteien haben dafür gestern einen Gesetzentwurf ins Parlament eingebracht. Isabel Gotovac.
7: Der Entwurf für das neue Gesetz sieht unter anderem vor, die Niederlegung der Waffen ehemaliger PKK-Kämpfer zu kontrollieren. Der türkische Nachrichtendienst soll in diesem Prozess überprüfen, ob Kämpfer ihre Waffen tatsächlich abgegeben haben. Zudem sollen ehemalige PKK-Anhänger vor Strafverfolgung geschützt werden. Auch Haftstrafen für verurteilte PKK-Mitglieder sollen unter bestimmten Voraussetzungen ausgesetzt werden. Das gilt allerdings nicht automatisch für Personen, die wegen schwerer Gewalttaten verurteilt wurden. So ist PKK-Anführer Öcalan beispielsweise von diesen neuen Regelungen ausgenommen. Die PKK war 1978 von Öcalan gegründet worden. Sie kämpfte mit Waffengewalt und Anschlägen für einen kurdischen Staat oder ein Autonomiegebiet. Zehntausende Menschen kamen in dem Konflikt ums Leben. Öcalan ist seit 1999 auf der Gefängnisinsel Imrali inhaftiert. Nach der Auflösung der PKK vor einem Jahr ist das Gesetz der nächste Schritt, einen Rahmen dafür zu schaffen, den jahrzehntelangen Konflikt zu beenden. Der Entwurf für das neue Gesetz soll noch in dieser Woche verabschiedet werden.
1: Eine Hitzewelle, wie wir sie gerade erleben, ist ja auch immer eine Aggressionswelle. Je höher die Temperaturen, desto schneller kocht laut Wissenschaftlern die Stimmung über. Diese Hitzeaggressivität hat natürlich auch die Freibäder erreicht. Statt entspannt ein paar Bahnen zu drehen, wird der Ton am Beckenrand offenbar rauer. Wie es gerade zum Beispiel in Bayern aussieht, dazu Nico Angersdorfer.
8: Das Stadtbad in Landshut. Am Nachmittag hat es hier 34 Grad im Schatten. Das Freibad gut gefüllt an so einem Tag mit über 2000 Badegästen. Da wird auch die Stimmung schnell mal hitzig, berichtet Bademeisterin Jasmin Mineif.
9: Ich bin mittlerweile seit 99 hier im Bad. Aber man merkt die letzten Jahre so eine steigende Aggressivität und dass die Leute egoistischer werden und rücksichtsloser.
8: Der Höhepunkt dann vor ein paar Wochen. Ein Badegast bedroht und bespuckt hier einen Bademeister. Jasmin Mineif, die Leiterin des Stadtbads, musste handeln.
9: Wir haben jetzt auch gesagt, also bevor jetzt da irgendwas wirklich Gravierendes passiert, haben wir jetzt einen Pflock eine. Und dann sollen uns die unterstützen.
8: Und zwar ein Sicherheitsdienst. An sonnigen Tagen ist jetzt Security im Bad. Die drehen ihre Runden und packen an, wenn's hart auf hart kommt.
9: Wenn eben einmal jemand rausgeworfen worden ist, weil er schon 5, 6, 7 Mal ermahnt worden ist und es hat nichts gebracht, Aber dann hat man einfach das gehabt, dann haben die den rausbegleitet und haben sich halt über alles gekümmert.
8: Die Bademeister haben so wieder Zeit für ihre Aufgaben. In Landshut kommt das gut an.
10: Also die machen das recht unauffällig, muss ich sagen. Die sind ja nicht so, dass die da mittendrin im Weg stehen und ständig kontrollieren.
11: Aber ich kann mir vorstellen, dass das für junge Mädels oder so vielleicht gar nicht verkehrt ist.
12: Ich habe eigentlich da noch nie was erlebt. Bin relativ oft da, also ich fühle mich da sehr sicher.
8: Der Vorfall in Landshut ist kein Einzelfall. Eine Umfrage des BR zeigt, der Ton wird rauer. Es verändere sich das Miteinander, berichten viele bayerische Städte. Mehr Diskussionen über Regeln, gereiztere Stimmung. Mitte Juli etwa eine Pöbelei in Cham. Die Polizei wirft 10 Männer aus dem Freibad. Hauptaggressor hier ein 21-jähriger Syrer, so die Polizei. Und auch in Landshut ist auffällig, aggressiv sind Gruppen junger Männer, meistens mit Migrationshintergrund, so Landshuts Oberbürgermeister Thomas Haslinger. Aber trotz der Vorfälle will man in Landshut offen bleiben für alle, sagt die Chefin Jasmin Mineif.
9: Es gibt so viele nette und super Leute und nur weil ein paar Störenfriede haben, die meinen, sie müssen da jetzt auf starke Hose machen.
8: Ob der Sicherheitsdienst zur Dauerlösung wird, wollen sie sich noch überlegen. Bis jetzt sorgt er aber für Ruhe im Stadtbad.
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13: Mit Stefanie Lavoie und dem Sprungbeckenkönig von Paris. Moritz Wesemann hat sich bei der Schwimm-EM zum zweiten Mal zum Europameister gekrönt. 4 Tage nach seinem Erfolg vom 1-Meter-Brett triumphierte der 24-Jährige auch im Finale vom 3-Meter-Brett. Lars Becker war für uns am Beckenrand dabei.
14: Das zweite Gold. Moritz Wesemann ist der erfolgreichste deutsche Wasserspringer bei den Europameisterschaften in Paris. Nach der Enttäuschung zum Auftakt im Mixed-Team gewann der Hallenser seine beiden Einzelwettbewerbe. Erst dominant im 1-Meter und jetzt auch mit Können und mit etwas Glück im 3-Meter-Wettbewerb. In einem hochklassigen Springen lag Wesemann vor dem letzten Durchgang hinter dem bis dahin herausragenden Jordan Holden. Der Brite verpatzte aber seinen schwierigsten Sprung, während Wesemann, der Beste des Vorkampfs, dann mit dem allerletzten Versuch des Wettbewerbs einen makellosen Sprung ins Wasser zauberte. Gold mit mehr als 500 Punkten. Mit diesen Leistungen kann Wesemann auch auf Weltniveau um Medaillen kämpfen. Lou Massenberg, der zweite deutsche Springer im Finale, wurde starker Fünfter. Auch Pauline Pfeiff musste den medaillenlosen Auftakt verkraften. Ihre Antwort: 3-mal Silber in allen Wettbewerben von der 10-Meter-Plattform. Solo, synchron und zum Abschluss mit Ole Rösler auch im Synchron-Mixed nach nur wenigen gemeinsamen Trainingseinheiten. Es war der dritte Abend mit Gold und Silber für den DSV. Dazu kommt einmal Bronze. Damit stehen vor dem Abschlusstag 7 Medaillen in der DSV-Bilanz. Das muss noch nicht das letzte Wort sein.
13: Heute folgt das 3-Meter-Synchronspringen der Frauen und das Springen der Männer vom 10-Meter-Turm. Es ging durch die lieblichen Weinberge des Beaujolais. Bei der Tour de France Femme stand gestern die 5. Etappe auf dem Programm. Und auf der setzten die deutschen Fahrerinnen ein Zeichen, weiß Matthew Genie Schön.
15: Die deutschen Edelhelferinnen um Antonia Niedermayer, Franziska Koch und Liane Lippert waren einmal mehr enorm gefordert und konnten auf der 5. von insgesamt 9 Etappen dieser Tour de France der Frauen absolut überzeugen. Allen voran Antonia Niedermayer, die zusätzlich zu ihrer Hilfe für die Polin Kasia Niewiadoma auch noch Tagessechste wurde, dadurch auf Rang 4 in der Gesamtwertung klettert und jetzt obendrauf auch noch das weiße Trikot der besten Nachwuchsfahrerin trägt.
16: Das weiße Trikot ist natürlich immer ein netter Bonus, den man hat, aber trotzdem liegt der Hauptfokus wirklich auf Kasia. Jetzt kommen natürlich die Berge, das freut mich und dann schauen wir mal, was wir da alles machen können,
15: sagte Niedermayer. Gemeinsam mit Liane Lippert und Franziska Koch schaffte sie es in die Spitze. Gruppe des Tages. Und die drei Deutschen bereiteten so das Finale für ihre Kapitäninnen vor. Der Lohn, das Tages- und das Gesamtpodium für ihre Anführerinnen. Lipperts Kapitänin Marlen Reusser wird Zweite, bleibt aber in Gelb und damit Gesamtführende. Niedermayers Leaderin Kasia Niewiadoma landet auf Rang 3 und belegt diesen Platz auch im Gesamtklassement. Und die strahlende Siegerin in Belleville en Beaujolais ist die Niederländerin Demi Wollering, Teamkollegin von Franziska Koch und jetzt weiterhin mit knappem Rückstand Gesamtzweite.
13: Die Tour findet nach 9 Etappen am Sonntag ihr Ziel in Nizza. Mit einem Torfestival haben die Fußballerinnen von Eintracht Frankfurt die erste Hürde auf dem Weg in die Champions League genommen. Im Halbfinale des Miniturniers der zweiten Runde bezwangen sie Omonia Nikosia aus Zypern mit 8:0. Im Kampf um den Einzug in die dritte Qualifikationsrunde trifft die Eintracht am Samstag auf den schwedischen Vertreter Malmö. Der Sieger dieser Partie bleibt im Rennen um ein Ticket für die Königsklasse. Der Verlierer spielt im Europacup.
1: Soweit Neues vom Sport mit Stefanie Lavoie. Schon kleinste Mengen können große Auswirkungen haben. 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Was diese Stoffe in unserem Körper anrichten können und wie wir uns schützen, darüber sprechen Katrin Simonsen und die Hormonexpertin Katrin Schaudig im MDR-Podcast Hormongesteuert, gleich hier nach den nächsten Nachrichten.

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1: Um 2.29 Uhr mit Juliette Groß. Nach dem Drohnenfund auf dem Leipziger Flughafen hat sich Bundesinnenminister Dobrindt über den Vorfall informieren lassen. Er bestätigte, dass die Drohne mit Sprengstoff versehen war. Dobrindt sprach von einem hybriden Anschlagsszenario.
2: Das ist eine neue Gefahrenqualität. Drohnensichtungen, Drohnenbedrohungen, auch im hybriden Zusammenhang, das kennen wir aus der Vergangenheit. Dass eine Drohne bewaffnet mit Sprengstoff sich hier auf einem Flughafengelände befindet, das ist ein neues Bedrohungsszenario.
1: Bundesinnenminister Dobrindt. In Deutschland hat das extreme Niedrigwasser vieler Flüsse noch keine Auswirkungen auf die Energieversorgung. Laut Bundeswirtschaftsministerium gibt es derzeit keine Engpässe bei Öl und Kraftstoffen. Auch Kraftwerke müssten nicht gedrosselt werden. In Ungarn und Rumänien wurden Atomreaktoren heruntergefahren, weil Kühlwasser fehlt. Der neue Verkehrsminister Bilger hat heute zu einem Krisentreffen nach Bonn eingeladen. Das Niedrigwasser im Rhein und anderen Flüssen gefährdet Lieferketten in der Bau- oder Chemieindustrie. Im Prozess um den Autoanschlag auf eine Gewerkschaftsdemonstration in München will das Gericht heute das Urteil sprechen. Ein 25-jähriger Afghane soll dabei eine 37 Jahre alte Mutter und ihr 2 Jahre altes Kind getötet haben. Aus der Nachrichtenredaktion Peter Eichenberg.
3: Die Karlsruher Ankläger gehen von einem religiös motivierten politischen Anschlag aus. Sie fordern lebenslange Haft wegen 2-fachen Mordes und 22-fachen versuchten Mordes sowie die Feststellung der besonderen Schwere der Schuld. Dies würde eine Freilassung auf Bewährung nach 15 Jahren Gefängnis erheblich erschweren. Die Verteidigung hingegen plädierte vor dem Oberlandesgericht München auf eine Freiheitsstrafe von 15 Jahren und forderte die Unterbringung in einem psychiatrischen Krankenhaus. Die Anwälte schließen eine verminderte Schuldfähigkeit nicht aus. Laut Gutachter war der Angeklagte allerdings vollschuldfähig.
1: FIFA-Chef Infantino bleibt wohl im Amt, trotz seiner umstrittenen Investorenpläne. Bei einer Krisensitzung in Marokko hat ihm die Spitze des Fußball-Weltverbandes voll Rückendeckung gegeben. In einem langen Statement erklärte die FIFA-Geschäftsleitung ihre uneingeschränkte Unterstützung. Gleichzeitig gesteht die FIFA Fehler im Umgang mit dem Projekt ein. Infantinos umstrittener Investorenplan sah vor, die WM-Rechte teilweise zu verkaufen. Die UEFA drohte mit Boykott. Mittlerweile wurde das Vorhaben gestoppt. Das Wetter in Deutschland. Nachts meist trocken, vereinzelt Schauer, Tiefstwerte 21 bis 12 Grad. Tagsüber freundlich und trocken im Osten und später an der Nordsee Schauer 20 bis 30 Grad. Am Freitag wechselhaft an den Alpen Schauer und Gewitter 19 bis 29 Grad. Am Samstag viel Sonne und trocken bei 22 bis 33 Grad. Das waren die Nachrichten.
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4: Mit einer Gefahreninformation für Hessen im Rheingau-Taunus-Kreis zwischen Bad Schwalbach und Taunusstein-Seizenhahn brennt ein größeres Waldstück. In Wiesbaden ist im gesamten Stadtgebiet deutlicher Brandgeruch wahrnehmbar. Bitte schließen Sie Fenster und Türen und schalten Sie Lüftungen ab, genauso auch wie Klimaanlagen. Das war's soweit. Es sind keine größeren Staus oder Verkehrsbehinderungen auf den Straßen. Ich wünsche Ihnen eine gute und sichere Fahrt. Kommen Sie gut an.
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4: Mit Milat Kupay. Sie sind überall in Plastikflaschen, Konservendosen, Cremes und sogar in der Luft, die wir täglich einatmen. Die Rede ist von hormonellen Disruptoren, chemischen Stoffen, die wir im Körper speichern und die unsere Hormone beeinflussen können. Welche Folgen das hat, darum geht es jetzt im MDR-Podcast Hormongesteuert mit Katrin Simonsen und der Hormonexpertin und Frauenärztin Katrin Schaudig.
5: In dieser Folge wollen wir uns anschauen, welchen Einfluss unsere Umwelt auf unsere Hormone und unsere Gesundheit hat. Es geht um diese super kleinen chemischen Partikel, die uns ständig umgeben und die wir auch über Essen, Trinken und auch Kosmetik oder einfach über die Brotbüchse aufnehmen, ohne es zu merken. Wir sprechen heute über hormonelle Disruptoren. Und dafür haben wir uns einen Gast eingeladen und wir freuen uns sehr, dass sie sich heute Zeit nehmen konnte für uns. Das ist Frau Professor Annette Hasenburg. Sie ist Direktorin der Klinik für Geburtshilfe und Frauengesundheit an der Uniklinik Mainz. Sie ist Expertin für gynäkologische Onkologie. Sie ist Leiterin der ESGO, das ist die Europäische Gesellschaft für gynäkologische Onkologie. Und sie wurde schon mehrfach vom Stern und vom Fokus zur Top-Medizinerin des Jahres gekürt. Herzlich willkommen, Annette Hasenburg.
6: Ja, ich freue mich sehr, heute dabei sein zu dürfen. Und ich muss eine ganz kleine Sache korrigieren. Ich leite nicht die ganze ESGO, sondern nur die Working Group Psycho-Oncology. Aber das ist auch richtig.
5: Frau Hasenburg, lassen Sie uns mal auf diese hormonellen Disruptoren schauen. Kann man das eigentlich irgendwie übersetzen, Disruptoren?
6: Das sind Stoffe in unserer Umwelt, die die Hormone durcheinander bringen. Also, die sie unterbrechen. Die haben also unterschiedliche Wirkungen auf die Hormone. Sie können die entweder nachmachen, also so tun, als ob sie Hormone wären und dann deren Funktion übernehmen. Oder sie blockieren sie, das gibt's auch. Oder sie bringen sie einfach durcheinander. Diese drei Möglichkeiten gibt es und das ist in dem Wort, ja, Disruptoren zusammengefasst, weil man gar nicht genau sagen kann, was sie jetzt machen. Sie stören einfach unser Hormonsystem.
5: Wenn Sie sagen, die machen die nach oder blockieren die, das heißt, es gibt an den Rezeptoren sozusagen, docken die an oder wie muss ich mir das vorstellen?
6: Die docken an verschiedenen Stellen an. Also die können einmal an den Rezeptoren andocken, aber sie können auch ihre Wirkung noch weiter fassen. Zum Beispiel denken wir mal an die Endometriose. Die können zum Beispiel, oder das PCO-Syndrom, das ist vielleicht noch etwas eindrücklicher. Das ist ja so ein Syndrom, das haben wir auch schon teilweise mal besprochen, wo einfach es metabolische und hormonelle Veränderungen an den Eierstöcken gibt. Da behindern die zum Beispiel die Glukoseverarbeitung und führen zu einer Insulinresistenz. Also, dass Glucose nicht mehr richtig verarbeitet werden kann. Das heißt, sie beeinflussen auch Bereiche, die so drumherum wirken. Oder sie unterdrücken die Östrogene und fördern die Gestagene oder umgekehrt. Und das ist natürlich teilweise sehr ungünstig. Oder was auch passieren kann, sie haben immunologische Wirkungen oder sie greifen die Kraftwerke unserer Zellen an, die Mitochondrien. Das ist ganz ungünstig. Die haben wir ja überall im ganzen Körper. Also die Wirkungen sind unterschiedlich, aber eben ganz besonders in den Systemen oder in den Organen, die hormonabhängig sind. Darum nennt man sie hormonelle Disruptoren, aber sie haben darüber hinaus noch ganz andere Wirkungen auf unser Immunsystem, auf unser Energiesystem, auf unser Zuckersystem. Und was sie sogar machen können, nur noch ein Punkt, was sie sogar machen können, die Gene, die wir von den Eltern bekommen haben, sind ja vorgegeben. Aber sie können bestimmte Gene an- oder abschalten, sodass sie sogar, wir nennen das, epigenetischen Einfluss haben können.
5: Ich hatte so ein bisschen mich belesen vorher und dann hatte ich manchmal den Eindruck, ja, das sind alles so Annahmen, die man hat, aber richtig gut bewiesen ist das alles noch nicht. Wie ist da Ihr Stand?
6: Da darf ich ein ganz klein bisschen weiter ausholen. Also es gibt über 300.000 verschiedene Chemikalien und ungefähr 1.000, die man eben in diese Gruppe fasst. Und es ist jetzt ganz schwierig, die Wirkung einer einzelnen Substanz nachzuweisen, weil wir sind ja meistens einem Cocktail ausgesetzt. Ja, sie kriegen ja nicht nur, was weiß ich, eine Substanz und nicht die andere, sondern jeder hat ja unterschiedliche Kombinationen. Und dann ist es auch noch sehr wichtig, zu welchem Zeitpunkt im Leben man diesen Substanzen ausgesetzt ist. Also als Kinder ist es gefährlicher oder in der Schwangerschaft beispielsweise oder in so Umstellungsphasen. Und jetzt soll man herausfinden, was eine Substanz macht. Und dann macht man Bevölkerungsstudien und schaut und sagt, okay, wir messen jetzt beispielsweise diese Substanz, zum Beispiel mal BPA, wir messen die im Urin. Und dann gibt's Korrelation und dann können wir sagen, okay, bei den Frauen, bei denen jetzt zum Beispiel BPA oder PCB, das sind alles so Abkürzungen von schwierigen chemischen Substanzen, sind jetzt besonders hoch und die haben besonders hohes Risiko für Brustkrebs. Oder wir sehen bestimmte Substanzen im Urin oder im Blut und stellen dann fest, oh, die Patienten sind viel schlechter schwanger geworden und die haben viel niedrigere AMH-Werte, also Werte, die darauf hinweisen, wie gut man beispielsweise schwanger werden kann. Katrin, das kannst du noch besser erklären. Und so kann man Korrelationen herstellen. Und dann kann man gucken, okay, wenn diese Substanz so wirkt, nehmen wir jetzt beispielsweise mal Brustkrebs, dann ist relativ einfach, dann nehme ich diese Substanz, schütte die auf diese Brustkrebszellen und sehe, die explodieren.
5: Aber trotzdem wird nicht jede Frau, bei der sie im Blut diese chemischen Stoffe feststellen, Brustkrebs bekommen, ne?
6: Absolut. Und wahrscheinlich werden wir irgendwas von den Substanzen bei jedem von uns feststellen. Ja, also gerade wenn wir jetzt mal an das Mikroplastik denken, Plastik wird ja überhaupt nicht mehr zersetzt. Es wird zerkleinert in Mikroplastik. Und wir sehen das jetzt beispielsweise in der Follikelflüssigkeit, im Mutterkuchen, in den Spermien, wo auch immer, sehen wir Mikroplastik. Und jede von uns wird irgendetwas davon haben. Aber wir haben natürlich die Frauen, die haben ein genetisches Risiko. Manche sind sehr sportlich, körperlich aktiv, essen pflanzenbasiert und sind schlank. Andere rauchen, trinken Alkohol und sind denselben Substanzen ausgesetzt. Wie kriegt man jetzt diese Mischung raus? Also ich glaube, dass wir durch den Lebensstil noch sehr, sehr viel beeinflussen können, wie diese Substanzen jetzt in unserem Körper wirken. Und vor allem, weil die sich ganz besonders im Fettgewebe anreichern. Je mehr Fettgewebe wir haben, darum auch die Lifestyle-Faktoren, desto mehr können die unseren Körper angreifen. Und darum ist es auch bei den Frauen unterschiedlich, weil wir sind einfach unterschiedlich.
7: Ich glaube, das ist auch nochmal ein guter Punkt, weil mir das immer wieder auffällt, wenn wir überhaupt über Risiken sprechen. Weil Frau Simonsen, Sie haben gerade gesagt, dass dann nicht jede Frau, die diesen Stoff in ihrem Blut hat, Brustkrebs kriegt. Das haben wir ja bei ganz vielen Sachen. Es ist ja auch immer so, dass wir diskutieren, dass wenn man lange eine Hormonersatztherapie macht oder eine Hormontherapie, dass man dann ein leicht erhöhtes Brustkrebsrisiko hat. Das heißt aber nicht, dass alle Frauen, die Hormone nehmen, das haben, sondern nur, wenn man die gesamte Gruppe nimmt, sieht man, okay, wenn jemand jetzt 15 Jahre Hormone nimmt, dann hat er ein etwas höheres Risiko als die Frauen, die nichts nehmen. Dann haben wir aber wieder die nächste Gruppe, das wissen wir, was ein viel deutlicheres Risiko zum Beispiel für Brustkrebs macht, ist der Alkoholkonsum. Auch wenn, Annette, wie du gerade so schön gesagt hast, ab und zu ein Gläschen ist schon erlaubt. Aber wir wissen, wenn eine Frau jeden Abend 2 Glas Wein trinkt, dann hat sie ein deutlich erhöhtes Risiko für Brustkrebs. Es ist nie 100%, sondern es ist immer nur, wir sagen auch manchmal in anderen Risiken, das muss mehreres zusammenkommen, damit es fast zum Überlaufen kommt. Ja, das ist übrigens genauso mit dem Thromboserisiko. Wenn wir einen genetischen Faktor haben, der unser Blut schneller gerinnen lässt, dann haben wir ein erhöhtes Risiko für eine Thrombose. Aber es gibt Menschen, die haben diese Faktoren und die kriegen ihr ganzes Leben keine Thrombose. Und dann gibt es andere, die kriegen vielleicht mit 20 die erste Thrombose. Und das liegt dann daran, dass vielleicht eine zusätzliche genetische Komponente dabei ist oder dann vielleicht noch eine Flugreise oder sie die falschen Tabletten nehmen. Das heißt, es ist immer die Summe von Risiken, die dann insgesamt zu einem erhöhten Risiko oder einem erhöhten Ereignisbereitschaft führt. Und das ist jetzt nicht so, dass wenn wir uns diesen Risiken aussetzen, diesen Disruptoren, dass wir jetzt zwangsläufig alle was erleben. Und auch wenn man sagt, wie gut ist das eigentlich belegt? Also ich erinnere immer noch eine uralte Publikation, ich glaube, die ist aus den 40er oder 50er Jahren, wo australische Schafzüchter bemerkt haben, dass ihre Schafe, die auf einer bestimmten Weide weiden, im nächsten Jahr schlechter tragen, also weniger kleine Lämmchen auf die Welt gebracht haben. Und dann war es in dem Fall, ich meine, es war Rotklee, was auf diesem Feld wuchs. Und das ist eben ein potentes Phytoöstrogen. Und das hat sozusagen disruptiert, also da ist das Wort drin, hat sozusagen gestört, dass eine Schwangerschaft zustande kam. Trotzdem kamen ein paar Babylämmchen auf die Welt, aber eben weniger. Und das ist wieder dieses, es ist nie 100%, sondern es ist immer die Summe, die was ausmacht.
6: Das finde ich super, dass du das nochmal erklärt hast, ja.
5: Aber zurück zu unseren hormonellen Disruptoren, die wollen wir uns jetzt mal genauer angucken. Frau Hasenburg, Sie haben gesagt, über 1000 Chemikalien gibt es, die man so bezeichnet. Wir wollen mal so die bekanntesten rausgreifen und mal sagen, wo man die findet, also wo die uns umgeben sozusagen. Ich habe als erstes gefunden die Phthalate. Das sind so diese Weichmacher, ne?
6: Ja, das sind Weichmacher und ganz oft auch Träger für Duftstoffe. Die sind häufig in Kosmetika vorhanden. Die sind Stabilisatoren für eine Konsistenz, also in Cremes zum Beispiel. Die gibt es aber auch in Frischhaltefolie oder in Plastikbehältern beispielsweise.
5: Dann die PFAS. Das habe ich zumindest schon mal gehört, auch bekannt als Ewigkeitschemikalien. Wo sind die drin?
6: Die sind oft in der Imprägnierung von Kleidung. Das heißt zum Beispiel auch, wenn man sich Kleidung neu kauft, erstmal waschen. In beschichteten Pfannen. Lebensmittelverpackungen, zum Beispiel wenn die Pizza transportiert wird, aber auch in Kosmetikprodukten.
5: Auch in diesen Pizzakartons, die wie Pappe aussehen?
6: Na, die sind ja innen oft noch mal so ein bisschen mit Kunststoff beschichtet. Das ist ja meistens nicht nur Pappe.
5: Aber einige PFAS wurden doch schon verboten eigentlich, habe ich so im Hinterkopf.
6: Einige wurden verboten, genau, einige wurden verboten. Aber erstens haben sie eine sehr lange Halbwertszeit und es gibt, manche gibt es immer noch, es ist eine ganze Gruppe von Alkylsubstanzen.
5: Dann haben Sie eben schon gesagt, dieses BPA, Bisphenol A heißt das, ist häufig auch in Kunststoffen und in Getränkedosen, habe ich gelesen.
6: Absolut, genau, und vor allem im Deckel. Also das ist oft im Deckel, in Konservendosen, in Trinkdosen, aber auch in Plastik.
5: Warum im Deckel?
6: Ja, die Deckel sind auch oft nochmal beschichtet, dass die nicht aufgehen, dass da keine Bakterien reinkommen. Also warum das genau so ist, weiß ich nicht. Aber das Bisphenol A, das hat eine ganz ausgeprägte östrogene Aktivität. Das war auch mal unter den Östrogenen gelistet. Ich weiß nicht, ob du das weißt, Katrin. Das, von dem sagt man auch, dass es beispielsweise die Fertilität, also die Chance, dass man schwanger wird, einschränkt, wenn man hohe BPA-Werte hat.
5: Und in Plastikflaschen, da gibt es ja auch immer so Warnungen, ne? Man soll nicht Wasser aus der Plastikflasche trinken.
6: Also wenn ich einen Tipp heute bei der Sendung geben dürfte, ist das kein Plastik mehr. Also nachdem ich mich damit beschäftigt habe, sind alle Tupperdosen rausgeflogen. Ich habe sie geliebt. Jetzt schleppe ich die schweren Glasbehälter mit, auch auf Reisen. Aber auch vor allem Trinkflaschen, wo zum Beispiel das Wasser warm werden kann oder in denen Substanzen erwärmt werden, das sollte man auf keinen Fall tun. Erwärmen in Plastik ist ganz ungünstig. Bei mir gibt es auch nur noch Sprudel aus Glasflaschen.
5: Und dann gibt es noch, das hat mich auch ein bisschen erschreckt, solche Stoffe in Kosmetika, Lippenstift, Creme, Haarspray, das sind Parabene und Benzophenone.
6: Sie haben gut recherchiert. Stimmt. Ja, nee, das ist wirklich wahr. Das sind diese Stoffe, die drin sind und eben auch dazu dienen, die Kosmetika schön weich zu machen. Ja, wir wollen ja auch die Creme verstreichen können. Und die auch dazu dienen, dass sie die Cremes länger halten. Ich meine, man wundert sich doch manchmal, warum die Kosmetika nicht schlecht werden oder die setzen ja keinen Schimmel an.
5: Und müssen eigentlich diese Stoffe ausgewiesen werden? Wenn man jetzt auf einer Verpackung gucken würde, würde ich diese Namen dann da finden?
6: Die werden oft nicht ausgewiesen tatsächlich, also manchmal schon, aber nicht immer. Aber es gibt sehr gute Apps. Also wenn ich jetzt zum Beispiel Kosmetika kaufe, dann nehme ich meine Apps, scanne den Barcode ein und dann sagt mir mein Barcode entweder zum Beispiel keine Schadstoffe oder hormonelle Schadstoffe. Manchmal fordert mich die App dann sogar auf, Protest an den Hersteller zu senden. Dann gibt es auch Apps, die mir sagen, eine Gesamtbewertung der Inhaltsstoffe. Also super ist dann 100 von 100, ganz schlecht 7 von 100. Die einzelne Inhaltsstoffe.
4: Ich muss einmal kurz unterbrechen für eine Verkehrsmeldung. Hier ist der Verkehrsservice der ARD Infonacht. Achtung, Falschfahrer auf der B93 Schneeberg Richtung Borna zwischen Mosel und der A4 Meranne. Kommt Ihnen ein Falschfahrer entgegen, fahren Sie bitte äußerst rechts, nicht überholen. Ich sag's nochmal, auf der B93 Schneeberg Richtung Borna zwischen Mosel und der A4 Meranne ist ein Falschfahrer unterwegs. Vorsicht bitte in beiden Richtungen.
6: Vor allem dann, wenn man behandeltes Holz verbrennt. Und sie haben die ungünstige Eigenschaft, sich in zum Beispiel fettem Fisch, Milch oder Fleisch auch anzureichern.
5: So, jetzt bin ich ein bisschen deprimiert, weil... Weil ich habe das Gefühl, eigentlich mache ich alles falsch. Okay, aber wir gucken erstmal, ich habe verstanden vorhin, wir nehmen diese Stoffe auf, sind mini kleine Chemikalien, die sich dann auch in meinem Körper sammeln. In welchen Organen besonders?
6: Also wie ich einmal schon gesagt habe, in unserem Fettgewebe. Und zum anderen in den Organen, die hormonabhängig sind. Also für uns Frauen ist das die Brust. Wir fragen uns ja beispielsweise auch, warum Brustkrebs zunimmt. Als ich angefangen habe zu studieren, hatte jede 10. Frau, heute jede 8. Frau Brustkrebs. Dann Eierstockkrebs und vor allem auch Krebs im Bereich der Gebärmutter. Das sind die Organe, die bei uns Frauen eben besonders hormonabhängig sind.
5: Auch da muss ich einfach wieder fragen, woher kommt der Nachweis, dass dann der Krebs tatsächlich durch diese hormonellen Disruptoren ausgelöst wurde oder das befördert wurde dadurch?
6: Also diesen Nachweis können Sie nicht erbringen. Das dazu sind wir einfach viel zu komplex. Ja, weil es ist ja nicht nur diese eine Substanz, wie Frau Schaudig das gut erklärt hat, sondern das ist oft die Summe von vielen Dingen, die dann einfach dazukommen. Ja, das muss man einfach berücksichtigen. Und wir wissen das auch aus Versuchen, wenn wir sagen, okay, beispielsweise Frauen mit Brustkrebs, bei denen haben wir überproportional diese oder jene Substanz festgestellt. Und gerade für Brustkrebs kann man das eigentlich ganz gut nachweisen. Zum Beispiel diese PCBs, die sind eindeutig karzinogen für den Menschen. Und dann nimmt man diese Substanzen und gibt die eben auf Brustkrebszellen. Und wenn man sieht, dass sie besonders gut wachsen, hat man schon den zweiten Hinweis. Und wir haben natürlich auch Tierversuche. Also gerade bei verschiedenen Krebsarten kann man das ganz gut nachweisen. Und was jetzt eben auch noch dazu kommt, was ich total spannend finde, es gibt die sogenannten Cosmic Signatures. Es gibt Firmen, vor allem in den USA, die eine genetische Sequenzierung machen, aber nur von Tumoren und sich dann die Tumore angucken und dann schon sagen können, okay, wenn ich bestimmte Konstellationen finde, dann kann ich darauf, weist es darauf hin, dass die Patientinnen und Patienten zum Beispiel vermehrter UV-Strahlung ausgesetzt waren oder zum Beispiel dem Rauchen. Man, das sind die beiden, die ich jetzt kenne, aber man arbeitet dran, eben auch sogenannte Cosmic Signatures für andere Substanzen zu finden, sodass man hinterher im Tumor, wenn man den Tumor untersucht, sagen kann, okay, also diese Frau hatte vielleicht ganz besonders viel Exposition mit der oder jener Substanz. Aber das geht jetzt noch nicht, da arbeitet man dran. Aber das wird vielleicht langfristig der Weg sein, weil jetzt ist es einfach so, bis die Anzahl von Lifestyle-Faktoren, die man zur Protektion einsetzt, ist einfach auch so unterschiedlich im Vergleich zu dem, was die einzelnen Leute auch dann durch die Umgebung mitbekommen.
5: Sie haben eben nochmal die Abkürzung PCB genannt. Was ist das, PCB?
6: Das sind polychlorierte Biphenyle. Das sind polychlorierte Biphenyle und die sind beispielsweise in Farben oder Hydrauliköden, die sind eher in der Industrie, aber kommen eben auch in unsere Umwelt.
5: Die hat man eben noch gar nicht in der Liste erwähnt, sozusagen.
6: Nee, stimmt. Ja, es gibt so viele. Wir können, glaube ich, gar nicht auf alle eingehen, aber die Hauptsubstanzen haben wir jetzt.
5: Aber kann ich die auch irgendwie wieder loswerden? Also kann ich auch irgendwie das verbessern, sozusagen, was sich in meinem Körper da angesammelt hat? Oder baut sich das mit der Zeit auch wieder ab?
6: Also es wird natürlich auch mit der Zeit ein bisschen weniger und die guten Nachrichten sind ja auch, dass man eben dadurch, dass man diese positiven Lifestyle-Faktoren dann auch für sich umsetzt, das körpereigene System wieder stärken kann. Ich glaube, das ist eine der wichtigsten Botschaften, dass wir selber sehr viel dafür tun können, dass einfach das Gesamtpaket besser wird. Wir werden die Substanzen nicht aus der Umwelt rauskriegen, wir kriegen sie nicht aus der Luft, wir kriegen sie nicht aus dem Essen, das Mikroplastik ist überall. Aber wir können natürlich viel dafür tun, dass unser Körper eine bessere Widerstandskraft gegen diese Substanzen hat. Und wir können sie reduzieren natürlich auch, weil wir gucken, dass sie jetzt nicht mehr aus Plastikflaschen trinken, vielleicht weniger häufig ihren Kamin anmachen, das Essen selber kochen, damit da nicht so viele Substanzen drin sind, die da jetzt eigentlich nicht drin sein sollten. Da gibt es ja viele Möglichkeiten, was sie tun können.
5: Wir gehen mal so ein bisschen nochmal durch, was diese Stoffe bei uns im Frauenkörper sozusagen auslösen können. Sie haben vorhin schon mal kurz dieses PCOS beschrieben, das polyzystische Ovar-Syndrom. Darüber haben wir schon öfter im Podcast gesprochen. Das ist eine hormonelle Störung. Die Frauen haben dann nicht selten so einen Testosteronüberschuss, haben Übergewicht, dann bleibt die Periode aus, es bilden sich ganz viele Zysten an den Eierstöcken. Ja. Bisher, glaube ich, hat man wahrscheinlich gedacht, da gibt es einfach eine genetische Veranlagung dazu. Wo kommen dann diese hormonellen Disruptoren ins Spiel? An welcher Stelle?
6: Ich fürchte, das ist auch hier wieder eine Kombination. Also wir wissen ja, es gibt ein gewisses genetisches Risiko. Katrin, du kannst vielleicht nachher nochmal auf die anderen Ursachen eingehen. Mhm. Aber wir wissen eben auch, dass ganz speziell das BPA den Glukosemetabolismus, also die Glukoseverarbeitung in den Eierstockzellen stört und die Empfindlichkeit gegenüber Insulin runterreguliert. Und das ist ja auch ein Faktor bei dem PCOS-Syndrom, dass wir eine gewisse Insulinresistenz bekommen. Und dazu kommt, dass das BPA direkt die Androgenproduktion in den TK-Zellen, also eine besondere Art von Zellen in den Eierstöcken, stimulieren kann. Das sind zwei Dinge, die wirklich das PCOS-Syndrom unterstützen. Und Ich weiß es nicht, Katrin, ob die Zahlen am PCO-Syndrom zugenommen haben oder ob wir es früher diagnostizieren, ob die Wachsamkeit dafür einfach größer ist. Aber in meinem subjektiven Empfinden hat das zugenommen.
7: Naja, was wir schon wissen, dass Frauen, die zunehmen oder die PCOS-Frauen haben häufig, also zu 80% eigentlich oder 90, sind stark übergewichtig. Und es ist interessanterweise so, wenn diese Frauen abnehmen, dann verschwindet auch häufig die Erkrankung. Ist tatsächlich so. Also die kriegen plötzlich einen regelmäßigen Zyklus und so weiter. Ist nicht bei allen so. Es gibt auch schlanke PCOS-Patienten, die haben das trotzdem. Und da sieht man wieder, wie bei vielen Erkrankungen und gerade das PCOS ist für mich so ein Klassiker, dass es eben nicht so eine ganz einheitliche Definition und Struktur gibt. Aber was die alle haben, ist, oder fast alle, eine Insulinresistenz. Und jetzt können wir uns vorstellen, nachdem Menschen immer dicker werden weltweit, das ist tatsächlich so, also die Adipositas ist ja auf dem Vormarsch und dann wird es auch mehr Frauen mit einer Insulinresistenz geben und die Insulinresistenz wiederum ist ein wesentlicher Faktor des PCOS, also insofern und wenn man irgendwas zu sich nimmt, was diese Insulinresistenz begünstigt, dann ist es total vorstellbar, dass dann auch solche endokrinen Disruptoren bei der Einzelnen eine Rolle spielen können. Ich finde das total plausibel und auch da nochmal, es ist immer die Summe von Faktoren, die zusammenkommen und die vielleicht bei der Einzelnen gar nichts bewirkt und bei der anderen vielleicht schon in geringen Mengen die Symptome, die sie hat oder die Erkrankung massiv verstärkt.
4: Das war der Podcast Hormongesteuert mit Katrin Simonsen. 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
4: Weil sie Spreng- und Brandanschläge auf Geflüchtete und politisch Andersdenkende geplant und verübt haben, sind 8 mutmaßliche Neonazis in Hamburg zu Haftstrafen verurteilt worden. Das Besondere, die Mitglieder und Unterstützer der rechtsextremen Terrorgruppe Letzte Verteidigungswelle sind sehr jung. Zur Tatzeit war der jüngste Angeklagte gerade einmal 14 Jahre alt. Dementsprechend sprach die Richterin am Hanseatischen Oberlandesgericht von braunen Kinderzimmern. Unser Gastautor heute ist Harald Likus, Politikredakteur der Braunschweiger Zeitung. Er meint, das junge Alter der Täter sei besorgniserregend.
8: Nur durch Zufall ist bei den Brand- und Sprengstoffanschlägen der Neonazi-Gruppe mit dem beknackt pathetischen Namen Letzte Verteidigungswelle niemand getötet worden. Und sie sind jung, sehr jung, zur Tatzeit zwischen 14 und 21. Gut, dass sie geschnappt und zu Haftstrafen verurteilt wurden, gut auch, dass die meisten Reue zeigten, wie die Richterin sagte. Extrem besorgniserregend ist gleichwohl, dass sowohl im rechtsextremen als auch im islamistischen Milieu die Täter immer jünger werden. Viele unreife, oftmals seelisch instabile, vernachlässigte und/oder misshandelte Jugendliche sind der Radikalisierung im Netz hilflos ausgeliefert. Den Rest geben ihnen die auf Überschwemmung mit dem immer gleichen getrimmten Social-Media-Algorithmen. Den Kick gibt ihnen die makabere Hoffnung auf eine Art Ruhm. Da braut sich Entsetzliches zusammen. Was kann man tun? Genau hinschauen. Lehrerinnen, Nachbarn, Eltern können es sein, die Äußerungen oder Veränderungen eines jungen Mannes alarmierend finden. Sie dürfen es nicht für sich behalten.
4: Die Meinung von Harald Likus von der Braunschweiger Zeitung. Das Straubinger Tagblatt schaut auf die Ursachen der schnellen Radikalisierung junger Menschen und fordert Maßnahmen von der Politik.
9: Kein Urteil kann reparieren, was gesellschaftlich, pädagogisch und digital versäumt wurde. Die neue Radikalisierung entsteht kaum mehr im Hinterzimmer einer Kameradschaft, sondern auf TikTok, Instagram, in Chats, Foren und Gaming-Plattformen. Nötig ist deshalb nicht nur ein konsequentes Vorgehen gegen Rekrutierer und Gewaltpropaganda, sondern auch verlässliche Jugend- und Sozialarbeit, Schulsozialarbeit, politische Bildung, Medienkompetenz und niedrigschwellige Beratungs- und Ausstiegsangebote.
4: Die Süddeutsche Zeitung meint, Bewegungen wie die Letzte Verteidigungswelle entstünden nicht im luftleeren Raum, sondern in einem gesellschaftlichen Kontext.
9: Der Rechtsruck in Deutschland und der sich verschärfende Ton gegenüber Migranten, all dies ist trockenes Holz für rechtsextreme Brandstifter. Selbstverständlich kann und darf es für Themen wie Migration kein Debattenverbot geben. Meinungsverschiedenheiten müssen ausgetragen werden. Aber krachende Zuspitzungen und brutale Vereinfachungen, wie sie im Wettbewerb um Aufmerksamkeit mehr und mehr eingesetzt werden, schlagen Wellen, die an den Rändern der Gesellschaft ankommen. Für die Straftaten der letzten Verteidigungswelle sind deren Aktivisten verantwortlich. Zum Klima in der Gesellschaft tragen alle bei.
4: Die Frankfurter Allgemeine Zeitung schreibt:
9: Besonders die Erzählung von der Überfremdung und der angeblich letzten Chance, sich dem entgegenzustellen, wird von identitären und völkischen Gruppen verbreitet. Junge Menschen auf der Suche nach Orientierung und Halt sind anfällig für solche Narrative und rechtsextremistische Akteure, wie es im Verfassungsschutzbericht heißt, adressieren sie gezielt, in sozialen Medien, aber auch mit vermeintlich harmlosen Freizeitangeboten. Von solchen Vordenkern ist ein bestimmter Flügel der AfD nur einen Handschlag entfernt oder sogar noch weniger. Das ist in der immer wieder aufflackernden Debatte über ein Verbotsverfahren zu untersuchen.
4: Und das waren die Standpunkte, zusammengestellt hat sie Marei Beermann. Ja, diese Gruppe, die letzte Verteidigungswelle, soll Anschläge auf Geflüchtete und politische Gegner geplant und teils bereits verübt haben. 8 junge Angeklagte, die jetzt verurteilt wurden mit Haftstrafen zwischen 1,5 und 5 Jahren. Die Hintergründe dazu gleich unser Top-Thema nach den nächsten Nachrichten.
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1: Um 3 Uhr mit Juliette Groß. Nach dem Vorfall mit einer Sprengstoffdrohne am Leipziger Flughafen ist noch unklar, wer dahinter steckt. Bundesinnenminister Dobrindt sprach am Abend vor Ort von einer neuen Gefahrenqualität. Aus der Nachrichtenredaktion Hauke Bülow.
10: Dobrindt zeigte sich überzeugt davon, dass hier professionelle Täter am Werk waren, mit viel Technikwissen und Erfahrung im Umgang mit Sprengstoff. Die Drohnenabwehrtechnik des Flughafens sei nicht in der Lage gewesen, diese Drohne abzuwehren. Trotzdem sei sie gefunden worden und wurde von Spezialisten der Bundespolizei unschädlich gemacht, erklärte der Innenminister. Wer für die Tat verantwortlich ist, um was für einen Sprengstoff es sich handelt und wie die Drohne konstruiert war, all das sei jetzt Teil der Ermittlungen. Die mit Sprengstoff beladene Drohne war in der Nacht zu Mittwoch entdeckt worden.
1: Wegen des Niedrigwassers im Rhein und anderen Flüssen hat Bundesverkehrsminister Bilger heute Wirtschaftsvertreter nach Bonn eingeladen. Die Trockenheit ist für mehrere Branchen ein Problem, weil die Binnenschiffe deutlich weniger Ladung transportieren können. Die frühere Umweltministerin Lemke von den Grünen forderte vor dem Treffen ein grundsätzliches Umdenken. Dem Redaktionsnetzwerk Deutschland sagte sie, das Land werde systematisch entwässert. Es müsse jetzt darum gehen, das Wasser in der Landschaft zu halten und die natürliche Speicherfähigkeit zu erhöhen. Iran und Oman haben sich nach Angaben aus Teheran auf eine neue Schiffsroute durch die Straße von Hormus verständigt. Eine gemeinsame Erklärung zu den zentralen Punkten der Vereinbarung werde derzeit fertiggestellt, sagte der Sprecher des iranischen Außenministeriums. Dadurch könnte der Iran deutlich mehr Kontrolle über die Meerenge bekommen. Die USA waren an den Verhandlungen nicht beteiligt. Noch gibt es keine offizielle Reaktion aus Washington. FIFA-Chef Infantino bleibt wohl im Amt, trotz seiner umstrittenen Investorenpläne. Bei einer Krisensitzung in Marokko hat ihm die Spitze des Fußball-Weltverbandes volle Rückendeckung gegeben. Aus der Nachrichtenredaktion Georg Wolf.
11: Nach dem Treffen in Rabat teilte der Weltverband mit, die anwesenden Mitglieder der Geschäftsleitung, darunter Generalsekretär Grafström, hätten Infantino ihre uneingeschränkte Unterstützung ausgesprochen. Auslöser der Krise war ein mittlerweile verworfener Investorenplan Infantinos. Hier räumte die FIFA nun Fehler ein. Man habe den Mitgliedsverbänden das Gefühl gegeben, vom Prozess ausgeschlossen zu sein. Dafür habe man sich entschuldigt und eine Überprüfung zugesagt. Gleichzeitig schlug der Verband zurück. Man werde keinerlei Angriffe auf die eigene Integrität dulden.
1: Das waren die Nachrichten. Das Wetter in Deutschland. Nachts meist trocken, vereinzelt Schauer, Tiefstwerte 21 bis 12 Grad. Tagsüber freundlich und trocken im Osten und später an der Nordsee Schauer 20 bis 30 Grad. Am Freitag wechselhaft. Es ist 3.03 Uhr.
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4: Achtung, es ist ein Falschfahrer auf der B93 Schneeberg Richtung Borna. Zwischen Mosel und der A4 Meerane kommt Ihnen ein Falschfahrer entgegen. Fahren Sie bitte äußerst rechts und überholen Sie nicht. Auf der B93 Schneeberg Richtung Borna zwischen Mosel und der A4 Meerane ist ein Falschfahrer. Vorsicht bitte in beiden Richtungen. Eine Gefahreninformation für Hessen im Rheingau-Taunus-Kreis. Zwischen Bad Schwalbach und Taunusstein-Seizenhahn brennt ein größeres Waldstück. Das kann man auch in ganz Wiesbaden riechen. Anwohner werden gebeten, Fenster und Türen geschlossen zu halten und Lüftungen abzuschalten. Dann die A1 Bremen Richtung Osnabrück zwischen Dreieck Stur und Wildeshausen Nord wegen eines defekten LKW hier eine Sperrung. A10 Dreieck Richtung Dreieck Barnim Richtung Dreieck Spreeau ist zwischen Rüdersdorf und Erkner wegen einer Ölspur auf der Fahrbahn gesperrt. Die A63 Mainz Richtung Kaiserslautern ist zwischen Göllheim und Winnweiler wegen einer Baustelle bis 5 Uhr gesperrt. Und die A81 Singen Richtung Stuttgart ist zwischen Kreuz Böblingen-Hulb und Böblingen-Ost wegen eines Schwertransports bis ca. 4 Uhr gesperrt. Gute Fahrt.
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4: Mit Milat Kupay aus dem Studio von NDR Info in Hamburg. Sie sind kaum erwachsen und haben den bewaffneten Umsturz geplant. Die Mitglieder der militanten Neonazi-Gruppe Letzte Verteidigungswelle. Sie hatten sich über Chatgruppen organisiert und schwere Brandanschläge in Thüringen und Brandenburg verübt, auf ein Asylbewerberheim und ein Kulturhaus. Und sie hatten weitere Anschläge geplant. Jetzt hat das Oberlandesgericht Hamburg die Urteile gesprochen. Mehr dazu von Frauke Reinig.
12: Was soll brennen? Fragte einer der Angeklagten in einem Chat der Terrorgruppe. Das Asylheim oder die Bewohner? Die Antwort: beides. Vor dem zuletzt geplanten Anschlag auf eine Flüchtlingsunterkunft in Brandenburg flog die Gruppe auf. Bis dahin hatte die sogenannte Letzte Verteidigungswelle aber schon professionelle Terrorstrukturen, sagt Gerichtssprecher Florian Vogelsang.
13: Das Gericht hat heute zur sogenannten Letzten Verteidigungswelle festgestellt, dass es sich dabei um eine terroristische Vereinigung handelt.
12: Fast alle Angeklagten wurden wegen ihrer Mitgliedschaft in der Terrorvereinigung verurteilt, einer wegen Unterstützung.
13: Einzelne Angeklagte darüber hinaus wegen weiterer Straftaten. Das betrifft insbesondere zwei Brandanschläge, wo einige der Angeklagten auch wegen eines Mordversuchs verurteilt worden sind.
12: Bei einigen kamen dann noch Verabredungen zu einem Anschlag hinzu und Fälle von Körperverletzungen. Gut organisiert war die Gruppe, aber nicht sehr professionell, sagt Bundesanwalt Stefan Biel.
14: Wir haben es hier tatsächlich mit wirklich sehr unprofessionell handelnden Angeklagten zu tun gehabt, die sich selbst gefilmt haben, die ganz normal angemeldete Mobiltelefone benutzt haben, meistens auf die Familienangehörigen, sodass wir da ermittlungsmäßig ganz schnell zum Ziel kamen und die Beschuldigten damals ermitteln konnten.
12: Als eine Kugelbombe für einen geplanten Anschlag bestellt werden sollte, konnte die Gruppe 38 Euro dafür nicht aufbringen und kaufte ein kleineres Modell. Die Angeklagten sind jetzt zwischen 15 und 22 Jahre alt. Die Vorsitzende Richterin zitiert aus einem Chat. Ich würde jede Straftat begehen, schreibt da ein Mitglied. Aber versuch das mal mit einer strengen Mutter. Ich darf nach 18 Uhr nicht mehr raus. Die Richterin sprach von braunen Kinderzimmern. Es habe sich im Prozess gezeigt, wie schnell sich die sehr jungen Männer über das Internet radikalisiert haben, sagt Bundesanwalt Biel. Aber
14: tatsächlich hat die Beweisaufnahme ergeben, dass bei den meisten der Angeklagten tatsächlich die familiären Verhältnisse ein Nährboden waren für das rechtsradikale Gedankengut, was sich dann letztlich auch für die Strafzumessung ausgewirkt hat.
12: Und alle Angeklagten haben Taten gestanden. Einige sehr glaubhaft, sagt Gerichtssprecher Vogelsang.
13: Bei anderen Angeklagten war es offenbar so, dass es auch Einlassungen gab, denen das Gericht aber in Teilen jedenfalls nicht gefolgt ist, weil es andere Umstände für objektiv wahrscheinlicher hielt.
12: Weil etwa Videoaufnahmen deutlich andere Schlüsse zuließen.
13: Schließlich war auch zu berücksichtigen, dass einige der Angeklagten sich im Verfahren offenbar jedenfalls von der rechtsradikalen Gesinnung als auch von den Taten distanziert haben, teil- oder gar vollgeständig waren und auch bei der Strafaufklärung weiter geholfen haben.
12: Einige nehmen freiwillig an Deradikalisierungsprogrammen teil, so der Gerichtssprecher. Wir hoffen, ihre Einsicht ist echt, sagt die Vorsitzende Richterin und gibt den Männern noch mit auf den Weg. Sie sollten die Zeit in der Haft nutzen, um an sich zu arbeiten und sich eine Zukunft aufzubauen. Für Bundesanwalt Stefan Biel ist das Thema Letzte Verteidigungswelle mit diesem Prozess

0: von der Uni Potsdam gesprochen. Er wollte von ihr wissen, ob sie denn vom Alter der Mitglieder überrascht war. Bevor wir ihre Antwort hören, hier einmal eine Verkehrsmeldung. Hier ist der Verkehrsservice der ARD Infonacht. Achtung, Falschfahrer auf der A5 Karlsruhe Richtung Frankfurt. Zwischen Bruchsal und Kronau kommt Ihnen ein Falschfahrer entgegen. Fahren Sie bitte äußerst rechts, überholen Sie nicht. Auf der A5 Karlsruhe Richtung Frankfurt zwischen Bruchsal und Kronau ist ein Falschfahrer unterwegs. Vorsicht bitte in beiden Richtungen. Zurück zu unserem Thema. Unser NDR-Kollege Tim Krohn im Gespräch mit der Bildungsforscherin Nina Kolleck zur Frage, ob sie überrascht war vom Alter der Mitglieder der sogenannten letzten Verteidigungswelle.
1: Da bin ich überrascht und vor allem aber erschüttert. Also überrascht würde ich gar nicht mal so sehr sagen, dadurch, dass ich das ja schon wirklich lange beobachte, dass die Täter immer jünger werden und dass auch die Radikalisierung unter sehr jungen Männern sind es ja meistens, also Jungs, junge Menschen, sehr stark zunimmt und die Täter immer jünger werden. Von daher war ich jetzt nicht groß überrascht, aber doch sehr erschüttert, dass solche jungen Menschen zu solchen schlimmen Taten bereit sind.
2: Was macht die jungen Männer denn aber so anfällig für solche Extreme?
1: Ja, da gibt es unterschiedliche Erklärungen für. Es ist nie immer nur ein Faktor, der hier reinspielt. Aber in jedem Fall ist es hier in dem Fall der letzten Verteidigungswelle Social Media. Denn sie wurden ja über Social Media gewonnen und auch mobilisiert. Aber allein Social Media wird natürlich aus einem jungen Menschen kein Täter machen, sondern da gibt es dann schon Dinge, die vorher vorgefallen sind. Also es sind Bindungsbrüche, die junge Menschen erlebt haben, eine schwierige Kindheit. Das können Mobbing-Erfahrungen sein. Das ist oft eine schlechte Beziehung zu den eigenen Eltern, die hier mit reinspielt. Und noch dazu befinden sich junge Menschen ja in einer Identitätskrise, also viele junge Menschen gerade in der Pubertät, weil die Pubertät eben dazu führt, dass sich ja sehr viel verändert, nicht nur der Körper, sondern auch der Kopf verändert sich sehr stark. Und umso mehr und umso vulnerabler und umso empfänglicher sind Jugendliche gerade für solche radikalen Botschaften.
2: In so einer Identitätskrise, Frau Kolleck, also dass man in Chatgruppen dann sich gegenseitig hochschaukelt, auch mal daneben benimmt. Okay, das alles passiert. Aber hier ist der Schritt vom Posen, vom Angeben, vom Drohen, Unsinnreden und so weiter zur echten Tat ja offenbar gleich mehrfach gegangen worden. Also wenn man wie in diesem Fall den Tag gleich mit Hitlergrüßen beginnt, dann mit Kugelbomben und Brandsätzen ja in echt hantiert. Was läuft da schief?
1: Na, das ist natürlich im ersten Prozess eine gewisse Normalisierung, die wir ja in der breiten Bevölkerung feststellen können, dass dadurch, dass eben ja auch sehr viel Hitler-Propaganda zum Beispiel über Social Media gepostet wird und sehr junge Menschen auch erreicht, es zu einer gewissen Art von Normalisierung kommt. Und dann finden bei solchen jungen Menschen, die dann auch tatsächlich bereit sind, selbst Gewalt anzuwenden, finden dann nochmal andere Prozesse statt. Das, in der Wissenschaft nennen wir das oft auch Dehumanisierung, also dass andere Menschen nicht mehr als gleichwertige Menschen charakterisiert werden und man eben auch keine Empathie mehr mit diesen anderen Menschen hat. Also das können zum Beispiel Ausländer sein, das können aber auch teilweise Frauen sein, die dann nicht mehr als gleichwertig gelten, sodass dann eben ja der nächste Schritt zur Tat gar nicht mehr so weit ist.
2: Wie sehr sind denn solche Neonazi-Strukturen unter Jugendlichen in Social Media verankert mittlerweile?
1: Die sind tatsächlich stark verankert. Also das ist nicht der einzige Fall, sondern wir beobachten, dass pausenlos fast schon solche Strukturen entstehen. Sehr junge Neonazi-Strukturen, die oft auch anders aufgestellt sind als jetzt so fest etablierte Strukturen, wie jetzt beispielsweise der Dritte Weg, den es ja schon lange gibt. Die haben dann Anwälte, die haben Medienberatung und die agieren auch nochmal viel professioneller als diese kleinen Gruppierungen, die so plötzlich aus dem Boden sprießen. Und das ist tatsächlich ein Phänomen, das aktuell, zu aktuellen Zeiten, ja, immer größer wird.
2: Weil man unser Gespräch jetzt hört, Frau Kolleck, was kann man dann machen, damit zum Beispiel die eigenen Kinder nicht in solche Chats, in solche Extreme hineingezogen werden?
1: Also mit den eigenen Kindern kann man schon mal am allermeisten machen, ne? Weil die Eltern haben ja auf jeden Fall einen sehr starken Einfluss, wenn man mit den Kindern im Gespräch bleibt, den Kindern auch das Gefühl gibt, wenn dir irgendetwas passiert, also gerade auch im Netz oder auch darüber hinaus und wenn du in irgendwelche Strukturen gerätst, vor denen du dich dann vielleicht auch schämst oder mit denen du erstmal gar niemanden findest, worüber, also mit wem du drüber sprechen willst. Also hier ist immer ein offenes Ohr, mit uns kannst du sprechen oder auch alternative Kontaktmöglichkeiten zu zeigen. Denn gerade in der Pubertät wollen ja viele Jugendlichen

0: dann auch nicht unbedingt mit den eigenen Eltern sprechen. Aber im Gespräch bleiben und sensibel bleiben und gucken, was die jungen Menschen bewegt. Und wenn man merkt, das eigene Kind ist vielleicht auch gerade in einer sehr schwierigen Phase, hat vielleicht gerade Probleme in der Klasse, andere Mobbing-Probleme, dann eben ja schnell hier auch Unterstützungsstrukturen schaffen.
1: Wären Verbote da nicht fast noch einfacher? Also der jüngste Angeklagte, der war zur Tatzeit gerade mal 14. Also wie konsequent müsste man den Zugang zu Social Media in dem Alter beschränken oder bringt das alles gar nichts?
0: Naja, also der war 14. Also wir diskutieren ja eigentlich fast nur über Verbote bis 14. Von daher wäre er da auch gar nicht mehr mit einbezogen gewesen. Und noch dazu sehen wir auch tatsächlich in der Forschung, zeichnet sich ein ziemlich klares Bild ab, dass diese Verbote nichts bringen. Sie können sogar gefährlich sein, weil sich junge Menschen ja dann noch stärker verschließen und noch weniger das Gespräch dann suchen und noch weniger sich öffnen, wenn sie dann heimlich in den sozialen Medien, in solche Netzwerke gelangen beispielsweise.
2: Sagt Nina Kolleck, Professorin für Erziehungs- und Sozialsozialisationstheorie an der Uni in Potsdam.
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2: Um 3.15 Uhr. Es ist ja seit Jahrzehnten immer das Gleiche. Kaum gibt es im Nahen Osten eine Krise, steigen die Spritpreise. Und die Mineralölkonzerne melden Rekordeinnahmen. Das ist vielleicht moralisch fragwürdig, aber nicht gesetzlich verboten. Zumindest solange keine Regierung was gegen diese unglaublichen Profite unternimmt. Finanzminister Klingbeil hatte zuletzt angekündigt, auf EU-Ebene eine sogenannte Übergewinnsteuer prüfen zu lassen. Also auf außerordentliche Erträge von Öl- und Raffinerieunternehmen. Ist er da weitergekommen? Wie ist der Stand? Dazu Hauptstadtkorrespondentin Anne-Kathrin Mellmann.
4: Sie verdienen zu viel, das gefällt mir nicht, schreibt sogar US-Präsident Trump und meint die Mineralölkonzerne. Sie erzielen trotz oder wegen des Iran-Kriegs deutlich höhere Gewinne. Abzocke, meint Christian Görke, Finanzpolitiker der Linken im Bundestag.
5: Wie man sieht, geht durch die unterlassene Hilfeleistung der Bundesregierung das Abkassieren an den deutschen Zapfsäulen munter weiter. Und deshalb schlagen wir als Linke eine Übergewinnsteuer von 50% vor. In dem Moment, wo diese Übergewinnsteuer scharf gestellt wird, fehlt den Mineralölkonzernen das entscheidende Motiv, da sie wissen, dass der Staat sowieso rückwirkend sie zur Kasse bitten wird.
4: Eine nationale Lösung müsse her, so Görke, und nicht die von SPD-Finanzminister Lars Klingbeil vorgeschlagene europäische. Die, so Görke, dauere zu lange und sei zu zahm. Seine Kollegin von den Grünen, Katharina Beck, weist auf ein Grundproblem in Deutschland hin. Wenige Konzerne beherrschen den Markt. Auch das treibe die Preise.
6: Wir haben auch nach dem russischen Angriffskrieg auf die Ukraine Übergewinne beobachtet, also dass quasi die Gewinnmargen krass ausgedehnt werden, obwohl sich das auf der Kostenseite nicht spiegelt. Klingbeil und die Bundesregierung sollten endlich jetzt hier auch diese Übergewinnsteuer einführen.
4: Aber Klingbeil und die Bundesregierung scheinen weiterhin abzuwarten, wie sich der Iran-Krieg entwickelt. Regierungssprecher Steffen Mayer vor einer Woche.
7: Der Bundeskanzler hat sich hier mehrfach ja auch geäußert. Er ist grundsätzlich offen für die Diskussion, sieht aber eben auch steuerrechtliche und verfassungsrechtliche Risiken, die zum Beispiel auch von betroffenen Unternehmen durchgängig vor Gericht angefochten werden können, auch angefochten wurden. Insofern prüfen wir alle Möglichkeiten, wie wir auch kartellrechtlich, steuerrechtlich abgesichert gegenüber den Mineralölwirtschaftsunternehmen Maßnahmen treffen können.
4: Offenheit signalisiert auch CSU-Chef Markus Söder. Bundeswirtschaftsministerin Katharina Reiche von der CDU allerdings will von einer Übergewinnsteuer nichts wissen.
8: Unsere Raffinerien sind in Deutschland ein wesentlicher Standortfaktor. Wir haben noch 11 Raffinerien in unserem Land. Raffinerien weiter zu schwächen, ist das falsche Signal in dieser Zeit. Wir müssen vielmehr alles dafür tun, dass der Raffineriestandort Deutschland gestärkt wird.
4: Es sei eine Illusion, durch eine Übergewinnsteuer mehr Einnahmen zu erzielen. Ablehnung kommt auch vom AfD-Finanzpolitiker Kai Gottschalk.
9: Eine Übergewinnsteuer ist rechtlich fraglich. Ab wann gibt es eine Übergewinnsteuer? Sie schreckt Unternehmen, Investoren ab. BioNTech beispielsweise in der großen Corona-Krisenzeit, sollen die dann Übergewinnsteuer zahlen, weil sie als erstes ein Impfpräparat entwickelt haben, ohne dabei zu sagen, wie man zum Impfen steht. Also generell ist das ein Rezept aus der Mottenkiste, aus dem sozialistischen Giftschrank. Entlasten, die CO2-Bepreisung aufheben, runter mit den Steuern auf Benzin, Sprit und allgemein auf die Strom. Und dann klappt das auch schon ohne solche Verrenkung.
4: Andere Länder planen angesichts der extrem hohen Gewinne der Mineralölkonzerne so eine Übergewinnsteuer. Portugal zum Beispiel. Die Abgabe soll auf den Teil des Profits erhoben werden, der den Durchschnitt der letzten 2 Jahre um mehr als 20% übersteigt. In Deutschland dagegen stehen die Zeichen weiterhin auf Abwarten.
2: Als vor vielen Jahren, das war 2011, die Wehrpflicht ausgesetzt wurde, da musste auch automatisch der Zivildienst in die Pause gehen. Doch die Zeiten haben sich geändert. Mit Blick auf den Ukraine-Krieg wird über die Rückkehr zur Wehrpflicht nachgedacht. Und das könnte dann auch ein Comeback für den Zivildienst bedeuten. In der Bundesregierung wird gerade über solche Szenarien diskutiert. Sie hat jetzt eine Umfrage unter Verbänden gestartet und viel Interesse wahrgenommen. Wie Sozial- und Gesundheitsverbände darauf schauen, schildert Jessica Brautsch.
10: Mit der Aussetzung der Wehrpflicht verschwand 2011 auch der Zivildienst aus Krankenhäusern, Pflegeheimen, Fahrdiensten und Co. Innerhalb kurzer Zeit fehlten bundesweit rund 90.000 junge Männer, erinnert sich Dirk Blei vom Thüringer Landesverband des Deutschen Roten Kreuzes.
11: Also mit dem Ende des Zivildienstes fielen dann halt wirklich schlagartig innerhalb kürzester Zeit viele, viele junge Menschen, die in Pflegeeinrichtungen zum Beispiel oder im Fahrdienst, beim DRK auch im Rettungsdienst natürlich tätig waren und dort wichtige Aufgaben übernommen haben. Die waren dann sozusagen innerhalb kürzester Zeit nicht mehr da.
10: Das Deutsche Rote Kreuz baute Strukturen um, stellte Personal ein und half beim Aufbau des Bundesfreiwilligendienstes und wurde im vergangenen Winter vom Bundesfamilienministerium kontaktiert. Denn dieses prüft die Rückkehr des Zivildienstes und fragte dazu Verbände an, die in Freiwilligendiensten oder bis 2011 im Zivildienst aktiv waren. Ob sie Wehrersatzdienstplätze anbieten könnten. In einer schriftlichen Antwort des Ministeriums an MDR aktuell heißt es:
12: 22 der 23 Verbände gaben zudem an, dass ihre Infrastrukturen und Einsatzstellen grundsätzlich bereit wären, im Falle einer Reaktivierung einer allgemeinen Wehrpflicht Wehrersatzdienstleistenden ein Angebot zu machen.
10: Mit dabei das Deutsche Rote Kreuz. Die Aussicht auf Zivildienstleistende kommt bei Verbänden grundsätzlich gut an, ebenso in den Pflegeberufen. Fabian Biastoch, Mitglied im Landesvorstand des Verbands der Deutschen Alten- und Behindertenhilfe in Sachsen-Anhalt, sagt:
13: Also generell ist es natürlich eine Bereicherung, wenn junge Menschen in die sozialen Berufe oder auch in die Pflege gehen können und wollen. Und da ist ein Format wie ein Zivildienst, Bundesfreiwilligendienst, so wie es am Ende auch genau heißt, ist fast irrelevant, ein wichtiges Format.
10: Dass Zivis eine Konkurrenz für die bisherigen ungelernten Pflegehelfer darstellen, Arbeitsstellen wegfallen könnten, glaubt Biastoch nicht.
13: Diejenigen, die ungelernt in der Pflege arbeiten, machen das ja auch dauerhaft. Und wenn es ein Zivildienstleistender ist, der das vielleicht nur für einen gewissen, um einige Monate macht, dann macht das ja auch entweder, um halt den Dienst an der Waffe wirklich zu vermeiden oder halt einfach, um sich auch irgendwo ein Bild zu machen von dem Beruf.
10: Biastoch denkt, dass der Zivildienst ein Weg in den Pflegeberuf sein könnte. Eine Entwicklung, die auch Dirk Blei vom Thüringer Landesverband des Deutschen Roten Kreuzes bei Zivildienstleistenden beobachten konnte.
11: Dann ist es natürlich auch so, dass die Leute dort vielleicht erst gar nicht vorhatten, in so einem Bereich tätig zu werden, aber dann damit in Kontakt kommen und später dann auch in diesem Bereich verbleiben. Und das ist ja auch ein großer Gewinn damals gewesen.
10: Die Zeit bis zu einer möglichen Rückkehr von Wehrpflicht und Zivildienst nutzt das Bundesfamilienministerium, um das Zivildienstgesetz zu modernisieren. Doch wann und ob Zivildienstleistende zurückkehren, ist derzeit offen. Bis dahin will das Ministerium die Freiwilligendienste stärken. Ein Gesetzentwurf ist in Arbeit.
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2: Heute vor 100 Jahren durchschwamm Gertrude Adderley als erste Frau den Ärmelkanal. Sophie Angavi blickt zurück.
14: Tausende Feuerquallen im Wasser vor ihr und strömungsbedingte 56 Kilometer Strecke. Gertrude Adderley wartet trotzdem ins Wasser und beginnt den größten Kraftakt ihres Lebens. Gertrude Caroline Adderley wird 1905 in New York City, USA geboren. Ihre Eltern sind deutsche Einwanderer. Die insgesamt 5 Kinder wachsen amerikanisch auf. Mit Schlittschuhlaufen im Central Park, Wochenenden am Meer in New Jersey und einem Grammophon. Mit 5 Jahren erkrankt Gertrude an Masern, überlebt zwar die Infektion, doch ist fortan schwerhörig. Trotz des Risikos für ihr Gehör und entgegen aller gesellschaftlichen Erwartungen beginnt Gertrude schon früh zu schwimmen.
15: Aber junge Mädchen schwimmen keine langen Strecken. Also sucht er ein anderes Hobby.
16: Ich werde schwimmen.
14: Und das tut sie. Ihr Vater läuft dabei am Pier entlang, eine Leine um ihre Taille gebunden. So lernt Gertrude schwimmen. Und sie ist gut. Gertrude tritt in den Frauenschwimmverband ein, wo ihre Trainerin Charlotte Epstein sich unermüdlich für sie einsetzt. Ihr gemeinsames Ziel, auch Frauen sollen Wettkämpfe schwimmen dürfen. Mit Erfolg. 17 ist Gertrude, da bricht sie an einem Nachmittag direkt mehrere Amateurschwimmrekorde, holt 1924 eine Goldmedaille und zweimal Bronze bei den Olympischen Spielen. Doch damit ist sie nicht zufrieden. Sie will mehr.
15: Also, ich schwimme durch den Ärmelkanal.
16: Sag das nochmal.
15: Ich schwimme von Frankreich nach England.
16: Nein, meine Antwort
15: war... Das war keine Frage.
14: Doch der erste Versuch 1925 scheitert. Ihr Trainer lässt sie frühzeitig aus dem Wasser ziehen. Ein Missverständnis? Adderley meint, er habe den Tee vergiftet, den er ihr als Stärkung reicht. Aus Neid über ihren Erfolg. Bewiesen ist es nicht. 1926 macht sie sich dann bereit. Eine rote Badekappe und einen Zweiteiler trägt sie. Ansonsten nur Schmalz und Fett auf der Haut, als Schutz vor Feuerquallen und Kälte. Ihre große Schwester sitzt im Hilfsboot. Nach 14 Stunden und 31 Minuten erreicht Gertrude Adderley Dover an der englischen Küste. In Amerika wird sie gefeiert.
17: She had conquered the English Channel. Only 5 men had ever done it before, but Trudy's time was 2 hours faster and she was a woman.
18: When Trudy got home, New York went wild. At City Hall, Mayor Jimmy Walker compared her crossing of the Channel with Moses crossing the Red Sea, Caesar crossing the Rubicon, and Washington crossing the Delaware.
14: Auch als Gertrude später ihr Gehör vollständig verliert, bleibt Schwimmen ihre Leidenschaft. Zeit ihres Lebens setzt sie sich als Schwimmlehrerin ein, besonders für taube Kinder. Als erste Frau, als sechster Mensch überhaupt, noch dazu schneller als alle Männer vor ihr. So durchschwimmt Gertrude Adderley am 6. August 1926 erfolgreich den Ärmelkanal und ebnet ganz nebenbei auch den Weg für den Frauensport. Das war heute vor 100 Jahren.
2: Und das war der Stichtag von Sophie Angavi.
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19: Mit Finn Hornberg. Die Tour de France der Frauen hat bereits die 5. Etappe absolviert. Von Mâcon ging es bis nach Belleville-en-Beaujolais. 140 Kilometer standen auf dem Plan. Eine Strecke, die besonders den Bergfahrerinnen lag, mit insgesamt 8 Anstiegen. Es gab zwar keine deutsche Siegerin, aber dennoch einen Erfolg aus deutscher Sicht. Antonia Niedermayer hat sich auf dieser harten Strecke dank Platz 6 das weiße Trikot als beste Nachwuchsfahrerin geschnappt. In der Gesamtwertung verbesserte sich die 23-Jährige auf den 4. Platz und war sehr zufrieden mit ihrer Leistung.
20: Ja, war auf jeden Fall ein super harter Tag. Das wussten wir auch, dass es hart wird. Aber es war auf jeden Fall auch schön. Ich bin in diesem großen Breakaway irgendwie geendet. War auch gar nicht so der Plan, dass ich schon so früh da drin bin. Aber war am Ende wirklich gut für uns. Also für Kasia auch eine super Situation. Sie musste nichts machen hinten. Und für mich war es auch gut. Von dem her hat es ganz gut gepasst. Eine gute Taktik, denke ich mal.
19: Noch vor ein paar Tagen betonte Niedermayer, dass ihr Fokus nicht darauf liegt, das weiße Trikot zu holen. Naja, jetzt muss sie es verteidigen. Hat sich da der Fokus geändert?
20: Wie gesagt, es ist immer noch der Fokus aufs GC für Kasia. Das weiße Trikot ist natürlich immer ein netter Bonus, den man hat. Aber trotzdem liegt der Hauptfokus wirklich auf Kasia.
19: Weiterhin also voller Support für die Teamkollegin Kasia Niewiadoma, die auf dem 3. Platz landete. Den Sieg auf der 5. Etappe sicherte sich die Top-Favoritin Demi Vollering. Die Niederländerin ließ Marleen Reusser und Niedermayers Teamkollegin im Zielsprint keine Chance. Ihr Rückstand auf die gesamtführende Marleen Reusser beträgt nur noch 12 Sekunden. Am Donnerstag wartet eine ähnliche Aufgabe auf die Fahrerin. Die 6. Etappe führt von Mont-Brigent Richtung Süden nach Tormont-sur-Rhône. 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Der 6. Wettkampftag bei der Schwimm-Europameisterschaft in Paris hätte für die deutschen Wasserspringer nicht viel besser laufen können. Gleich 2 Medaillen gab es für das deutsche Team. Pauline Pfeiffer und Ole Rösler sprangen im gemischten Synchronfinale vom 10-Meter-Turm zu Silber. Später setzte Moritz Wesemann noch einen drauf und krönte sich zum 2. Mal bei dieser EM zum Europameister. Nach seinem Erfolg vom 1-Meter-Brett wiederholte er das Ganze auch vom 3-Meter-Brett. In einem spannenden Finale sichert er sich mit dem letzten Sprung den Titel. Lars Becker fasst zusammen.
1: Moritz Wesemann und Pauline Pfeif tragen das deutsche Wassersprungteam durch die EM in Paris. Zweimal Gold der eine, dreimal Silber die andere. Gemeinsam waren die beiden zum Auftakt am enttäuschenden, weil medaillenlosen Team-Event beteiligt. Dann kamen die Erfolge. Wesemann gewinnt seine beiden Einzelwettbewerbe erst vom 1-Meter-Brett dominant und souverän, jetzt vom 3-Meter-Brett mit Klasse und mit etwas Glück, weil der bis dahin herausragende Brite Jordan Holden beim letzten Sprung patzt, während Wesemann, der Vorkampfbeste, den allerletzten Sprung einer hochwertigen Konkurrenz glänzend ins Wasser zaubert.
21: Ich bin unfassbar glücklich. Das erste Mal über 500 Punkte international, was auch so die Schwelle ist, wo man dann Richtung Medaillen geht in der Weltspitze. Das gibt mir einfach super viel Mut, dass ich damit jetzt in die nächsten 2 Jahre gehen kann, Richtung LA 28.
1: Pauline Pfeif holt in all ihren 3 Wettbewerben von der 10-Meter-Plattform Silber. Im Solo, im Synchron und zum Abschluss mit Ole Rösler auch im Synchron-Mixed. Nach nur wenigen gemeinsamen Trainingseinheiten in Röslers erstem Mixed-Wettkampf. 3x2, knapp an Gold vorbei, aber kein Hadern.
22: Natürlich ist eine Goldmedaille auch immer das Schönste, weil es das Beste, was man kriegen kann. Aber eine Silbermedaille ist einfach fantastisch. Also dafür, dass wir nicht so oft trainiert haben, dass wir das jetzt so gezeigt haben und damit die Silbermedaille abgestaubt, da können wir absolut stolz auf uns sein.
1: Es war der 3. Abend mit Gold und Silber für den DSV. Dazu kommt einmal Bronze. Vor dem Abschlusstag stehen 7 Medaillen in der Bilanz. Das muss noch nicht das letzte Wort gewesen sein.
19: Am Donnerstag stehen in Paris noch das Finale der Frauen im Synchronspringen vom 3-Meter-Brett und das Finale der Männer vom 10-Meter-Turm auf dem Programm.
2: Das war der Sport hier in der ARD Infonacht mit Finn Hornberg.
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24: Um 3.30 Uhr mit Juliette Groß. Nach dem Vorfall mit einer Sprengstoffdrohne am Leipziger Flughafen ist noch unklar, wer dahinter steckt. Bundesinnenminister Dobrindt sprach am Abend vor Ort von einer neuen Gefahrenqualität. Aus der Nachrichtenredaktion Hauke Bülow.
25: Dobrindt zeigte sich überzeugt davon, dass hier professionelle Täter am Werk waren, mit viel Technikwissen und Erfahrung im Umgang mit Sprengstoff. Die Drohnenabwehrtechnik des Flughafens sei nicht in der Lage gewesen, diese Drohne abzuwehren. Trotzdem sei sie gefunden worden und wurde von Spezialisten der Bundespolizei unschädlich gemacht, erklärte der Innenminister. Wer für die Tat verantwortlich ist, um was für einen Sprengstoff es sich handelt und wie die Drohne konstruiert war, all das sei jetzt Teil der Ermittlungen. Die mit Sprengstoff beladene Drohne war in der Nacht zu Mittwoch entdeckt worden.
24: Im Prozess um einen mutmaßlich islamistisch motivierten Autoanschlag in München wird heute vor dem dortigen Oberlandesgericht das Urteil erwartet. Im Februar 2025 war ein heute 25 Jahre alter Afghane mit dem Auto in der Nähe des Münchner Hauptbahnhofs in einen Verdi-Demonstrationszug gefahren. Eine Mutter und ihre kleine Tochter starben, 43 weitere Menschen wurden teils schwer verletzt. Die Bundesanwaltschaft fordert lebenslange Freiheitsstrafe für den Angeklagten. Die Verteidigung will seine Unterbringung in der Psychiatrie erreichen. Iran und Oman haben sich auf eine neue Route für Handelsschiffe durch die Straße von Hormus geeinigt. Das hat das iranische Außenministerium bestätigt. Der Iran würde dadurch deutlich mehr Kontrolle über die Meerenge bekommen. Aus der Nachrichtenredaktion Klaus Reginek.
26: Frachter könnten auf einer nördlichen Route durch iranische Hoheitsgewässer in die Straße von Hormus einfahren. Nachdem sie Häfen im Iran oder in arabischen Golfstaaten angelaufen haben, könnten sie für die Rückfahrt eine südliche Route durch omanische Hoheitsgewässer nutzen. Was weiter in der gemeinsamen Vereinbarung steht, ist allerdings noch nicht bekannt und auch nicht, ob Gebühren für die durch nicht beteiligt. Ihre Zustimmung gilt als ausgeschlossen.
24: Europäische Wissenschaftler haben bestätigt, dass Reste einer SpaceX-Rakete auf dem Mond eingeschlagen sind. Nach Angaben der Europäischen Südsternwarte mit Sitz in Chile handelt es sich um ein 4 Tonnen schweres Schrottteil einer Trägerrakete, das 1,5 Jahre lang durchs All getrudelt sei. Die NASA will auf dem Mond eine Weltraumbasis bauen. Mögliche Kollisionen mit Meteoriten oder Weltraumschrott sind wichtig für die Planung des Projekts. Das Wetter in Deutschland. Am Tage freundlich im Osten und später an der Nordsee Schauer, Höchstwerte 20 Grad auf den Nordseeinseln bis 30 Grad in der Lausitz. Am Freitag an den Alpen Schauer und Gewitter 19 bis 29 Grad. Am Samstag viel Sonne bei 22 bis 33 Grad. Das waren die Nachrichten.
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2: mit einer Entwarnung für die B93 Schneeberg Richtung Borna. Kein Falschfahrer mehr zwischen Mosel und der A4 Merane unterwegs. Noch eine Gefahreninformation für Hessen im Rheingau-Taunus-Kreis zwischen Bad Schwabach und Taunusstein-Salzburg.

0: Hahn brennt ein größeres Waldstück. Das kann man in ganz Wiesbaden riechen. Daher bitte Fenster und Türen geschlossen halten und Lüftungen abschalten. Soweit der Verkehr. Gute Fahrt.
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0: Mit Milat Kupay. Nach Serbien ist Albanien das zweite Land auf dem Balkan mit einer Dauerprotestbewegung. Seit Ende Mai kommt es in der Hauptstadt Tirana täglich zu Massenprotesten mit tausenden Teilnehmern. Der Protest nennt sich Flamingo-Revolution, denn der Auslöser ist eine mögliche Zerstörung eines Natur- und Vogelschutzgebietes an der Narta-Lagune an der albanischen Küste. Und das Ganze zugunsten eines Luxus-Tourismus-Resorts, das ausgerechnet Donald Trumps Schwiegersohn Jared Kushner bauen will. Doch es sind auch noch eine Reihe weiterer ähnlicher Projekte in den Fokus der Öffentlichkeit geraten, genauso wie der Premier Edi Rama. Unser Korrespondent Oliver Schosch war in Albanien und hat die Flamingo-Revolution dort miterlebt.
2: Rama tritt zurück, wird hier skandiert. Gemeint ist der albanische Premierminister Edi Rama. Mit diesem Schlachtruf ziehen die Demonstranten durch die albanische Hauptstadt Tirana seit Ende Mai jeden Abend. Meistens kommen ein paar Tausend. An diesem Samstag Anfang Juli sind es Zehntausende. Nieder mit der Diktatur, rufen sie. Eine lange Autokolonne ist unterwegs in die Stadt mit wehenden albanischen Fahnen und Nummernschildern aus verschiedenen europäischen Ländern. Sie filmen sich auf der Fahrt. Auf einem Parkplatz gibt Bledar Meti ein Interview. Ein Albaner aus London in traditionellem rot-weißen Gewand mit weißer albanischer Filzkappe.
3: Wir sind aus verschiedenen Teilen Europas angereist. Aus Griechenland, Italien, aus der Schweiz, aus Großbritannien, Belgien, Frankreich, Deutschland und Österreich. Alle Albaner stehen zusammen in diesem Kampf. Wir richten einen Appell an Edi Rama. Sie haben unsere Nation verkauft. Treten Sie zurück, solange es nicht zu spät ist.
2: Die Gruppe kommt auf dem zentralen Skanderbegplatz in Tirana an, wo sie von den anderen Demonstranten empfangen wird. Und dann ziehen Zehntausende über den Boulevard bis vor den Amtssitz von Premierminister Edi Rama. Dort ist mitten auf der Straße eine Lautsprecheranlage aufgebaut. Wie jeden Abend wird die albanische Hymne gespielt und dann folgen Reden. Einige Demonstranten tragen rosafarbene Plakate in Flamingo-Form. Die Protestbewegung nennt sich Flamingo-Revolution. Denn der Auslöser der Proteste war das geplante Luxustourismusresort an der albanischen Küste, an der Narta-Lagune, wo viele Flamingos leben und bedroht sind. Als Hauptinvestor ist hier Jared Kushner vorgesehen, der Schwiegersohn von US-Präsident Donald Trump. Doch dieses Projekt ist nur der Auslöser der Proteste. Mittlerweile geht es um viel mehr, sagt Olsi Nika von der Umweltschutzorganisation Eco Albania, der bei den Protesten von Anfang an mit dabei ist.
4: Wir hatten schon immer Proteste, wo es um Naturschutz ging. Es waren aber meistens kleinere lokale Proteste gegen bestimmte lokale Bauprojekte. Und gleichzeitig haben in Tirana immer wieder die Anhänger des Oppositionsführers und Ex-Premiers Salih Berisha gegen die Regierung von Edi Rama protestiert, oft mit heftigen Ausschreitungen. Das sind die zwei großen Parteien in Albanien und beide stehen für Korruption und eine Zusammenarbeit mit der organisierten Kriminalität. Jetzt bei der Flamingo-Revolution ist alles anders. Da protestiert die gesamte Bürgerschaft gegen die Regierung und gegen die größte Oppositionspartei. Die Leute sagen, genug ist genug. Seit dem Zusammenbruch des Kommunismus in Albanien haben wir 35 Jahre lang Regierungen gewechselt. Zwar nicht oft, aber wir haben sie gewechselt. Aber wir haben nie die Art des Regierens gewechselt.
2: Der Umweltaktivist Olsi Nika glaubt, dass die Flamingos in der Narta-Lagune nur zufällig zum Protestsymbol in Albanien geworden sind. Es hätte auch jeden anderen Auslöser geben können.
5: Es ist ein Showcase, der zeigt, how all these are being interlinked.
4: Der Fall ist ein Musterbeispiel dafür, wie die Dinge in Albanien funktionieren. An der Narta-Lagune gibt es, wie überall in Albanien, Streit um Landeigentum. Bürger wurden unrechtmäßig enteignet, eine korrumpierte Justiz hat das Land anderen Leuten zugesprochen, oft auch Geschäftemachern aus der organisierten Kriminalität. Und von dort fließt das Geld in die albanische Wirtschaft. Und wenn gebaut wird, ignoriert die Regierung oft jegliche Naturschutzgesetze und jegliche EU-Standards.
5: Is how Albania is ignoring totally the EU standards.
2: Der Strand von Zvernets befindet sich 2 Autostunden südlich von Tirana, etwa in der Mitte der albanischen Küste. Hier soll der Eingangsbereich zum Jared Kushner Luxusresort gebaut werden. Es gibt eine sichelförmige, wilde Bucht mit Klippen und goldgelbem Sand. Hinter dem Strand sind langgezogene Sanddünen mit Bäumen und Sträuchern, in denen die Grillen zirpen. Zum geplanten Kushner Resort soll neben dem Strand von Zvernets auch die Insel Sazan gehören. Die sieht man ziemlich gut vom Strand aus mit ihren grün bewachsenen Hügeln. Sie liegt etwa 7 Kilometer weit draußen im Meer. Es ist eine verlassene ehemalige Militärinsel. Auf der Insel und am Strand soll laut den Plänen, die Jared Kushner veröffentlicht hat, eine eigenständige touristische Kleinstadt entstehen. Mit bis zu 10.000 Hotelzimmern und Luxusvillen und einem Yachthafen. Von einer Investitionssumme von über 4 Milliarden Euro ist die Rede. Jared Kushners Frau, Donald Trumps älteste Tochter Ivanka Trump, hat in ihrem Podcast erzählt, wie sie auf das Projekt in Albanien gekommen sind.
6: Ich arbeite zusammen mit meinem Mann an einem unglaublichen Projekt am Mittelmeer. Wir waren auf dem Schiff eines Freundes und haben einen Stopp gemacht, um zu schwimmen. So haben wir die Insel entdeckt. Wir sind dahin geschwommen. Wir sind barfuß bis zur Spitze der Insel hochgewandert und wir waren wie gefesselt von dieser Landschaft. Sie ist so schön.
2: Und dann spricht Ivanka Trump vermutlich unbewusst das Problem an.
7: We have 5 miles of beachfront.
6: Direkt gegenüber der Insel haben wir 5 Meilen Strand. Auf der einen Seite ist die Lagune, auf der anderen das Meer.
7: With a lagoon on one side, the ocean on the other.
2: Das Tourismusressort ist auf einem schmalen Streifen Sand und Wald zwischen dem Meer und der Lagune geplant. Die Lagune beginnt direkt hinter den Dünen am Strand. Sie sieht aus wie ein riesiger See. Am Ufer der Lagune stapfen ein paar Reiher entlang. In der Ferne sieht man Pelikane schwimmen. Die Nata-Lagune ist eines der wichtigsten Ökosysteme des gesamten Mittelmeerraums, sagt Aleko Miho. Er ist Professor für Biologie an der Universität von Tirana. Er ist regelmäßig hier im Naturschutzgebiet unterwegs. Ganz in der Nähe ist das Mündungsdelta der Vjosa, des letzten wilden Flusses Europas. Damit verbunden ist die Nata-Lagune. Der Biologe fährt auf einem Motorboot über die Lagune und erklärt, was für ein bedeutendes Stück Natur hier auf dem Spiel steht.
8: Wir sind hier in der Nata-Lagune. Es ist eines der produktivsten Ökosysteme des gesamten Planeten. Hier wird eine Menge Biomasse produziert. Das kann man mit Regenwäldern vergleichen. Es gibt Unterwasserwiesen mit Gräsern, Algen und Plankton. Es gibt viele Unterwasserorganismen und dadurch auch eine enorme Menge an Tierarten. Über 100 Fischarten und 248 Vogelarten. Im Winter gibt es hier mehr als 20.000 Vögel. Viele schlafen, überwintern und brüten in der Nata-Lagune. Hier wird eine erhebliche Menge an Sauerstoff produziert und Kohlendioxid gebunden. Und das ist für das Leben auf der Erde sehr wichtig.
2: In der Nata-Lagune gibt es laut Naturschützern über 70 gefährdete Tierarten, wie zum Beispiel den Krauskopfpelikan, den Schelladler, die Moorente, die Mittelmeermönchsrobbe oder die unechte Karettschildkröte. Pro Jahr kommen bis zu 7.000 Flamingos in die Nata-Lagune. Sie gehören zwar nicht zu den gefährdeten, aber zu den streng geschützten Vogelarten.
8: Während der Vjosa-Fluss von seinem Ufer bis zur Mündung als Nationalpark geschützt ist, ist die Herangehensweise im Delta-Gebiet eine andere. Hier hat man einfach den Naturschutz in bestimmten Bereichen aufgehoben und in dieser Fläche den neuen Flughafen gebaut. Und jetzt sollen Projekte für den Massentourismus folgen. Wenn direkt an der Lagune die Dünen und Strände bebaut werden, dann werden Lebensräume zerstört und die Artenvielfalt ist in Gefahr. Neue Straßen werden gebaut, das Wasser wird verschmutzt. Wir haben das erlebt in den Orten, in denen an der Küste gebaut wurde. Orikum, Dermi, Saranda und Xamil. In diesen Gebieten gibt es keine Artenvielfalt mehr.
2: Im Jahr 2021 hat die albanische Regierung einige Küstenabschnitte und Landstriche aus der Naturschutzzone Vjosanata herausgenommen, um hier bauen zu können. 2024 wurde dann per Abstimmung im Parlament beschlossen, dass sogenannte touristische Entwicklungen von strategischer Bedeutung auch inmitten von geschützten Nationalparks und Feuchtgebieten genehmigt werden dürfen. Das Jared Kushner-Projekt wurde von der Regierung als strategische Investition eingestuft. Das bedeutet ein beschleunigtes Genehmigungsverfahren weitgehend ohne Kontrollen. Premierminister Edi Rama hat bei diesem Projekt einen bemerkenswerten Einfluss, sagt Afrim Krasnici, ein unabhängiger Politikwissenschaftler aus Tirana, der früher mal albanische Staatspräsidenten politisch beraten hat.
9: In Zvernets, you have mayor of city. You have city council.
3: In Zvernets, wo der Strand ist, gibt es einen Bürgermeister, es gibt ein Stadtparlament, es gibt einen zuständigen Präfekten. Das ist sowas wie ein Landrat. Es gibt also viele lokale Behörden. Warum haben die nichts mitzureden? Wenn etwas Großes gebaut wird, dann ist Edi Rama gleichzeitig Premierminister und noch Landrat und Bürgermeister. Rama ist alles. Er ist die eine Person, die für alle die Entscheidung trifft.
2: Edi Rama hat wichtige Behörden unter seine Kontrolle gebracht. So zum Beispiel den Nationalen Territorialrat, das wichtigste Gremium für alle großen Bauentscheidungen in Albanien. Außerdem das Komitee für strategische Investitionen, das bürokratische Hürden für wichtige Investoren aushebeln kann. Und die albanische Investitionsentwicklungsagentur, die als Ansprechpartner für ausländische Milliardäre dient. Das heißt, alle Fäden laufen bei Edi Rama zusammen. Er kann Investoren akquirieren, Bauprojekte für sie in die Wege leiten und ihnen alle Behörden und Kontrollen vom Leibe halten. Die Planung des Kushner-Tourismus-Ressorts auf der Insel Sasan und am Strand von Zvernets lief völlig intransparent ab. Es gab keine öffentliche Ausschreibung, das Projekt war lange Zeit geheim. Und dann tauchten plötzlich die fertigen Pläne in Jared Kushners Social-Media-Kanälen auf und in internationalen Medienberichten. Am 30. Mai kommt es zu Ausschreitungen am Strand von Zvernets. Es ist der Moment, der die Flamingo-Revolution auslöst. An der Stelle, an der der Eingang zum Luxusressort gebaut werden soll, ist ein Stacheldrahtzaun aufgestellt. Der Zugang zum Strand ist versperrt. Innerhalb der abgesperrten Zone stehen Bagger. Unter den Demonstranten ist der 68-jährige Rentner Minella Baliu. Er kommt aus Zvernets, wohnt aber in der Nachbarstadt Vlora. Er erzählt, was Ende Mai passiert ist.
4: Die haben unser Land gestohlen und wollten zeigen, dass es ihnen gehört. Die Castrati-Gruppe, einer der albanischen Investoren beim Luxusressort, hat den Zaun aufgestellt. Und da ist die Wut der Bürger hochgekocht. Denn der Strand und das Meer sind frei und gehören dem Volk.
2: Am Stacheldrahtzaun versammeln sich einige hundert aufgebrachte Menschen. Einige versuchen, den Zaun umzustoßen. Steine fliegen, Polizisten sprühen mit Pfefferspray. Bilder in den albanischen Medien zeigen, wie etwa ein Dutzend kräftige, zum Teil vermummte Typen aus schwarzen SUVs aussteigen. Eine Aufnahme zeigt, wie zwei dieser Typen einen Demonstranten an den Armen packen und durch den Sand wegschleifen.
10: Die Polizei privat, hä?
4: Das waren private Securities. Sie haben die Kriminellen beschützt. Wir wollten durch den Zaun und da reingehen und sehen, was sie da machen. Und auf einmal kamen diese Typen und haben jemanden weggezogen. Die Staatspolizei war dazwischen, aber sie hat gar nichts getan.
2: Minella Baliu ist einer von mehreren Anwohnern, die juristisch gegen das geplante Tourismusprojekt an der Nata-Lagune vorgehen. Baliu hat Dokumente, dass ein großer Teil des Strandes, auf dem gebaut werden soll, seiner Familie gehört.
4: Ich bin einer der rechtlichen Eigentümer, aber ich habe mein Eigentum nie bekommen, obwohl ich alle erforderlichen Dokumente habe. 220 Hektar am Strand von Zvernets, wo gebaut werden soll, gehören mir. Das Land wurde mir mit Hilfe gefälschter Dokumente gestohlen. Und dabei haben alle mitgemacht. Das Gericht, das Grundbuchamt, das Katasteramt, das ist eine regelrechte Landmafia.
2: Minella Baliu hat eine Urkunde, die zeigt, dass sein Großvater das Land im Jahr 1933 gekauft hat, als Weideland an der Küste, um Schafe zu halten. Das war noch zu Zeiten des Königreichs Albanien. Im Jahr 1944 begann dann die Zeit des Kommunismus mit dem Diktator Enver Hoxha. 1946 gab es eine große Agrarreform. Alle privaten Landbesitzer wurden enteignet, ihr Besitz wurde verstaatlicht. Als dann Anfang der 90er Jahre der Kommunismus zusammenbrach, sollten alle ursprünglichen Eigentümer ihr Land zurückbekommen. Es gab entsprechende Gesetze in den Jahren 1993 und 2016. Doch Minella Baliou und seine Familie kamen nie zum Zug, weil der rechtliche Prozess sehr kompliziert wurde und sich lange hinzog. Und plötzlich holte sich ein anderer das Land.
10: Im Jahr 2003
4: habe ich meine Unterlagen vorgelegt und das Gericht in Vlora hat meinen Anspruch auf Eigentum anerkannt. Ich sollte mich damals an die Kommission zur Rückgabe des Eigentums wenden. Doch dann kamen der Geschäftemacher Arthur Shehu und sein Anwalt mit gefälschten Unterlagen und stoppten mich. Sie bestachen die Rückgabekommission und die Staatsanwaltschaft und sorgten dafür, dass gegen mich ein Strafverfahren eingeleitet wurde. Auf diese Weise verhinderten sie, dass ich mein Eigentum zurückbekommen konnte.
2: Arthur Shehu ist ein Albaner, der in Miami in den USA lebt. Er gilt als Schlüsselfigur der organisierten Kriminalität in Albanien und des internationalen Drogenhandels. Gegen ihn liegt ein albanischer Haftbefehl vor. Sein Anwalt Pelum Petritaj wurde wegen Urkundenfälschungen mehrfach verurteilt, insgesamt zu 10 Jahren Haft. Die unabhängige albanische Antikorruptionsstaatsanwaltschaft SPAC hat alle Vermögenswerte von Arthur Shehu eingefroren, unter anderem auch die Übertragungsrechte an den Strandflächen an der Nata-Lagune. Ob der Rentner Minella Baliou das Land seines Großvaters zurückbekommt, ist im Moment unklar. Doch für den Trump-Schwiegersohn Jared Kushner sind diese Konfiszierungen sehr relevant. Die britische Nachrichtenagentur Reuters berichtete Mitte Juli über den Kauf des Küstenstreifens. Reuters schreibt, dass die Entwicklerfirma des Kushner-Projekts Albania Land Development ein Stück Land vom mutmaßlichen Drogenschmuggler Arthur Shehu gekauft habe in Form von gefälschten Urkunden. Shehus Anwalt teilte Reuters mit, dass die Vorwürfe nicht stimmen würden. Shehu sei weder ein Drogenschmuggler noch ein Urkundenfälscher. Die albanische Antikorruptionsstaatsanwaltschaft sieht das nach wie vor anders. Nun gibt es also Vorwürfe, dass das Kushner-Projekt ein Naturschutzgebiet zerstören würde und dass die organisierte Kriminalität die Flächen beschafft habe mit Hilfe von gefälschten Urkunden. Und dennoch hat Premierminister Edi Rama das Projekt verteidigt, mehrfach. Als eine Reporterin des US-Nachrichtensenders MS Now gegenüber Rama das Projekt kritisierte, es sei nicht zum Wohle des albanischen Volkes, antwortete Rama in seiner gewohnt schroffen Art.
11: What does it mean? What does it mean? This is an ideological bullshit.
12: Was soll das heißen? Was soll das heißen? Das ist doch ideologischer Bullshit. Es ist eine Großinvestition in den Tourismus. Es wird spektakulär und natürlich wird es nicht für jeden zugänglich sein. Aber es wird Einkommen für alle bringen. Das Land wird profitieren. Es gibt noch kein fertiges Projekt. Es wird immer noch verhandelt. Und das nicht nur mit Jared Kushner. Auch eine der größten Firmen aus Katar ist mit dabei. Wenn Sie etwas gegen Donald Trump haben, dann gehen Sie doch in die USA, um ihn zu bekämpfen. Aber kommen Sie nicht hierher zu uns. Zu den Protesten kann ich nur sagen, je größer die Ambitionen sind, desto größer ist der Widerstand. Länder wachsen auf diese Art.
2: In Albanien gibt es immer wieder den Verdacht, dass Edi Rama persönlich vom Kushner-Projekt profitiert. Diesen Vorwurf äußerte unter anderem der Politikwissenschaftler und ehemalige Präsidentenberater Afrim Krasniqi.
3: Wir sehen, dass die gleichen Oligarchen, die Tirana kontrollieren, dass die Informationen bekommen haben. Und so konnten sie dann das passende Stück Land an der Küste kaufen. Aber wer hat denen gesagt, dass genau hier das große Tourismusprojekt entsteht? Die Oligarchen sind Partner, mit denen Edi Rama zusammenarbeitet und Rama hat die Oligarchen mit Kushner bekannt gemacht. Es gibt insgesamt 8 Oligarchen, denen das Land gehört und dazu noch 2 Familienmitglieder von Edi Rama und eines vom Oppositionsführer Salih Berisha. Und ein Besitzer ist der mit Haftbefehl gesuchte Kriminelle Arthur Shehu. Das heißt, Edi Rama hat auch eine Verbindung hergestellt zwischen Kushner, Trump und diesem Typen.
2: Inwieweit Edi Rama finanziell von diesen Deals profitiert, ließ sich bislang nie beweisen. Die unabhängige albanische Antikorruptionsstaatsanwaltschaft SPAC hat einige hochrangige albanische Politiker wegen Korruption zu Fall gebracht. 2 Vizepremiers von Edi Rama und noch dazu über ein Dutzend Minister und weitere wichtige Politiker aus Ramas Umfeld. Selbst die Behörde, die Diella programmiert hatte, die berühmte albanische Antikorruptions-KI-Ministerin, war in Korruptionsaffären verstrickt. Nur um den Prämie selbst scheint es eine Art Mauer zu geben. An ihn kommen die SPAC-Ermittler nicht heran oder sie wagen es nicht. Edi Rama hat unterdessen noch für weitere negative Schlagzeilen gesorgt, mit einer bemerkenswerten Aktion. Es wurde ein Buch veröffentlicht mit einem Vorwort von ihm, mit 800 Seiten und vielen Bildern von über 500 Megabauprojekten in Albanien. Luxusressorts an der Küste, Skyscraper in den Städten, Villen etc. Knapp über 50 dieser Projekte sind schon fertig gebaut, die anderen sind in Planung. Mit dem in englischer Sprache verfassten Buch wollte Edi Rama vor allem Investoren und Politiker aus dem Ausland beeindrucken und zeigen, wie rasant sich Albanien entwickle. Doch das Ganze ging nach hinten los, als es der investigative albanische Journalist Lorin Kadiu in die Hände bekam. Kadiu recherchierte zum Buch und deckte ein bemerkenswertes System hinter den Megabauprojekten auf. Ein regelrechtes Netzwerk zwischen Premierminister, internationalen Architekturbüros und dubiosen Investoren.
13: In many cases it shows how the Prime Minister invited the architects.
4: In vielen Fällen sieht man, wie der Premierminister Architekten nach Albanien eingeladen hat, um da zu bauen. Die Kommunikation ist dokumentiert. Alle reden immer über eine große Freiheit. Man ist frei von Ausschreibungen und von Prozeduren und frei davon, das Projekt der Öffentlichkeit vorstellen zu müssen. Und Premierminister Edi Rama erfüllt den Bauherrn persönlich alle Wünsche. Er schlägt den Architekten Bauprojekte manchmal per WhatsApp vor. Und wenn wir uns angeschaut haben, wo das Geld herkommt, dann sahen wir oft, dass es Ermittlungen gibt mit dem Hinweis Drogenschmuggel oder Geldwäsche. Das Projekt von Jared Kushner in der Nata-Lagune ist nur ein Beispiel für ein Bauprojekt in einem Naturschutzgebiet. Ich habe insgesamt 19 Projekte gezählt, in Naturschutzgebieten oder in unberührter Natur oder am Meer.
13: 19 Projekte in either protected areas or untouched nature and the seaside.
2: Edi Rama, du Verräter, Albanien ist keine Handelsware, skandieren die Demonstranten. Rama und seine Regierung scheinen sich ein bisschen unschlüssig darüber zu sein, wie sie mit den täglichen Protesten umgehen sollen. Einerseits gibt es Beteuerungen, dass man mit den Demonstranten in den Dialog treten wolle. Andererseits werden wilde Theorien über die Demonstranten verbreitet. Unter anderem von Eriona Ismaili, Edi Ramas Ministerin für die Beziehungen zum Parlament.
6: Es gibt bei den Demonstranten einen großen Einfluss verschiedener externer Interessensgruppen. Zum einen stecken Feinde unseres Landes dahinter, wie der Iran. Aber auch unsere Konkurrenten im Bereich Tourismus stecken dahinter. Sie haben etwas dagegen, dass sich in Albanien ein Tourismus auf einem höheren Niveau entwickelt.
2: Andreas Schieder von den österreichischen Sozialdemokraten ist im EU-Parlament der ständige Berichterstatter für Albanien und leitet den Beitrittsprozess von EU-Seite aus mit. Er setzt auf einen baldigen EU-Beitritt Albaniens, doch die Proteste im Land beobachte man selbstverständlich sehr aufmerksam und alle Bauprojekte in Naturschutzgebieten würden selbstverständlich genau geprüft, so Schieder.
14: Da muss man als Europäische Union und insbesondere als Europäische Kommission, die ja sich alle Gesetze im Detail auch anschaut, die Ruhe der technisch sauberen Arbeit suchen. Das heißt, genau zu überprüfen, welche Gesetze gibt es, was sind die europäischen Regelungen, denn es ist die Flora-Fauna-Habitat-Richtlinie, das ist die Regelung, dass man sogenannte Umweltverträglichkeitsprüfungen für größere Projekte und dergleichen braucht und abwickeln muss.
12: Also Ihr Gefühl ist so, wie es jetzt gerade aussieht, so geht es wahrscheinlich nicht, oder?
14: Ja, wenn man es jetzt verkürzt sagen will, ja, absolut. Bin mir ziemlich sicher, dass die dieses Verhandeln einfach einmal in aller Klarheit ansprechen.
2: Die zuständige EU-Erweiterungskommissarin Marta Kos hat zuletzt Mitte Juli bei einem Treffen mit Premierminister Edi Rama in Brüssel klargemacht, dass das EU-Verhandlungskapitel 27 über Umwelt- und Klimawandel nur dann erfolgreich zum Abschluss gebracht werden kann, wenn Albanien seine Gesetzgebung an die europäischen Rechtsvorschriften anpasst. Vor allem das Gesetz, das strategische Investitionen in Naturschutzgebieten erlaubt, müsse zurückgenommen werden, so Kos. Den EU-Beitritt sieht Kos aber grundsätzlich nicht in Gefahr. Edi Rama strebt ihn nach wie vor für das Jahr 2030 an und will nach Montenegro, das 2028 anpeilt, das zweitschnellste Land unter den Beitrittskandidaten auf dem Westbalkan sein. Die Demonstranten in Tirana wollen aber weiterhin einen Systemwechsel in der albanischen Politik. Wie es da weitergeht, wie groß ihr Durchhaltevermögen ist, das ist völlig offen.
0: Massenproteste in Albanien, das war ein Feature von unserem Korrespondenten Oliver Schosch.
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0: Eine Drohne mit mutmaßlicher Sprengvorrichtung hat in der Nacht den Flugbetrieb zeitweise lahmgelegt. Die Polizei konnte das Fluggerät sicherstellen. Nach bisherigen Erkenntnissen wäre eine größere Katastrophe nicht ausgeschlossen gewesen. Ja, was bislang bekannt ist, unser Top-Thema gleich nach den nächsten Nachrichten. Dazu dann auch ein Interview mit Bundesinnenminister Dobrindt. 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
1: Um 4 Uhr mit Juliette Groß. Nach dem Vorfall mit einer Sprengstoffdrohne am Leipziger Flughafen ist noch unklar, wer dahinter steckt. Bundesinnenminister Dobrindt sprach am Abend vor Ort von einer neuen Gefahrenqualität. Aus Leipzig Silvia Stadler.
2: Die Drohne, die am Flughafen Leipzig-Halle gesichtet und unschädlich gemacht wurde, sei mit Sprengstoff ausgestattet gewesen. Es handle sich um einen sehr ernsten sicherheitsrelevanten Vorfall, sagte Bundesinnenminister Alexander Dobrindt am Abend auf einer Pressekonferenz. Die nun logischerweise auftretenden Fragen zur Herkunft der Drohne, der Zusammensetzung des Sprengstoffs und was das Ziel gewesen sei, sollten den weiteren Ermittlungen überlassen bleiben. Man suche noch nach Teilen einer möglicherweise zweiten Drohne, mit der ein Frachtflugzeug zusammengestoßen sein könnte.
1: In Deutschland hat das extreme Niedrigwasser vieler Flüsse noch keine Auswirkungen auf die Energieversorgung. Laut Bundeswirtschaftsministerium gibt es derzeit keine Engpässe bei Öl und Kraftstoffen. Auch Kraftwerke müssten nicht gedrosselt werden. In Ungarn und Rumänien wurden Atomreaktoren heruntergefahren, weil Kühlwasser fehlt. Der neue Verkehrsminister Bilger hat heute zu einem Krisentreffen nach Bonn eingeladen. Das Niedrigwasser im Rhein und anderen Flüssen gefährdet Lieferketten in der Bau- oder Chemieindustrie. Iran und Oman haben sich auf eine neue Route für Handelsschiffe durch die Straße von Hormus geeinigt. Dazu gehören laut iranischem Außenministerium auch Gebühren für Tanker und Frachter. Noch ist allerdings unklar, wie die USA reagieren. Katharina Willinger aus Istanbul.
3: Wenn dieses Modell tatsächlich durchgeht, wir wissen es ja aktuell noch nicht, dann würde das bedeuten, dass das iranische Regime massiv gestärkt wird, nicht nur finanziell. Denn jetzt gerade bei dem Abkommen, was sich abzeichnet, da geht es nicht um den großen Deal, der einen Krieg beenden könnte, wie US-Präsident Trump immer wieder sagt. Es geht nicht ums iranische Atomprogramm, sondern es geht allein um die Öffnung der Straße von Hormus, die vor dem Krieg ja offen war und jetzt mit so einem Modell theoretisch auch ganz offiziell unter die Kontrolle der iranischen Revolutionsgarde fallen könnte.
1: FIFA-Chef Infantino bleibt wohl so gut wie sicher im Amt, trotz seiner umstrittenen Investorenpläne. Bei einer Krisensitzung in Marokko hat ihm die Spitze des Fußball-Weltverbandes voll Rückendeckung gegeben. In einem langen Statement erklärte die FIFA-Geschäftsleitung ihre uneingeschränkte Unterstützung. Gleichzeitig gesteht sie Fehler im Umgang mit dem Projekt ein. Infantinos umstrittener Investorenplan sah vor, die WM-Rechte teilweise zu verkaufen. Das waren die Nachrichten. Das Wetter in Deutschland. Am Tage freundlich im Osten und später an der Nordsee Schauer, Höchstwerte 20 Grad auf den Nordseeinseln bis 30 Grad an der Lausitz. Am Freitag an den Alpen Schauer und Gewitter. Es ist 4.03 Uhr.
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4: Mit einer Gefahreninformation für Hessen im Rheingau-Taunus-Kreis. Zwischen Bad Schwalbach und Taunusstein-Seizenhahn brennt ein größeres Waldstück. In Wiesbaden ist im gesamten Stadtgebiet deutlicher Brandgeruch wahrnehmbar. Also bitte Fenster und Türen geschlossen halten und schalten Sie Lüftungen ab. A1 Bremen Richtung Osnabrück ist zwischen Dreieck Stur und Wildeshausen Nord wegen eines defekten LKW gesperrt. Und die A63 Mainz Richtung Kaiserslautern ist zwischen Göllheim und Winnweiler wegen einer Baustelle bis 5 Uhr gesperrt.
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4: Aus dem Studio von NDR Info in Hamburg mit Milat Kupay. Guten Morgen. Es ist das Top-Thema hier bei uns, der Drohnenvorfall in Leipzig in der vergangenen Nacht. Da war am dortigen Flughafen mindestens eine Drohne unterwegs und die war nicht harmlos, im Gegenteil, sie war offenbar tatsächlich mit einer Sprengvorrichtung versehen. Der Flugverkehr wurde unterbrochen, die Polizei konnte die Drohne sicherstellen. Ja, nach jetzigem Ermittlungsstand wäre eine größere Katastrophe nicht ausgeschlossen gewesen. Silvia Stadler.
2: Eine Drohne mit Sprengstoff an einem Flughafen, das wertete Bundesinnenminister Alexander Dobrindt am Abend auf einer Pressekonferenz als Anschlagsversuch, als neue Form einer hybriden Bedrohungslage, also eines Angriffs aus dem Verborgenen heraus. Alle nun logischerweise auftretenden Fragen zur Herkunft der Drohne, zur Zusammensetzung des Sprengstoffs oder was damit bewirkt werden sollte, müssten nun den weiteren Ermittlungen vorbehalten bleiben, so der CSU-Politiker.
5: Alle Spekulationen, die es darüber gibt, müssen nicht in die richtige Richtung gehen, können einfach grundfalsch sein. Es geht darum, in alle Richtungen jetzt zurzeit zu ermitteln, um dafür zu sorgen, dass wir Hintermänner identifizieren können. Aber es gehört zum Prinzip der hybriden Bedrohung, dass nicht automatisch immer gleich klar ist, wo das herkommt.
2: Es sei gerade das Ziel solcher diffusen Bedrohungslagen, Verunsicherung zu schüren. Die Art dieses Anschlags spräche jedenfalls für professionelle Täter, so Dobrindt. Das erst kürzlich geschaffene gemeinsame Drohnenabwehrzentrum sei in die Ermittlungen involviert, gemeinsam mit der Generalstaatsanwaltschaft und dem Landeskriminalamt in Dresden, erklärte Sachsens Innenminister Armin Schuster.
6: Auch das Kriminaltechnische Institut macht die Laborarbeit für Drohne, Sprengstoff etc. Wir machen umfangreiche Umfeldmaßnahmen um diesen Flughafen. Sie denken bitte an den zweiten Vorfall. Wir suchen ja noch nach Teilen einer möglicherweise zweiten Drohne. Und wir denken natürlich auch an den Flughafen Dresden und viele andere Dinge, kritische Infrastrukturen. Das alles ist jetzt unser Job.
2: Er sei dankbar für das professionelle Vorgehen bei der Entschärfung der Drohne jetzt, erklärte Alexander Dobrindt, und dass dabei keine Personen zu Schaden gekommen seien.
5: Es ist überhaupt nicht auszuschließen, dass es auch zukünftig ähnliche Versuche auch von hybriden Aktionen, von hybriden Anschlägen geben kann. Trotzdem werden wir das Netz unserer Sicherungsmaßnahmen immer weiter schließen. Zum Netz der Sicherungsmaßnahmen gehört die aktive Drohnenabwehr, die immer mit neuer und zusätzlicher Technik ausgestattet wird, auch an den Flughäfen, auch an anderen Orten.
2: Am Flughafen Leipzig-Halle hatte es bereits im Sommer 2024 einen Vorfall mit einem Paket gegeben, das möglicherweise nur durch glückliche Umstände noch am Boden im DHL-Logistikzentrum in Brand geraten war. Gegen mutmaßlich Beteiligte des damaligen Anschlags wurde in Litauen Anklage erhoben.
4: Ja, was steckt hinter diesem mutmaßlich versuchten Drohnenangriff? Das war auch Thema in den ARD-Tagesthemen. Jesse Wellmer hat mit Bundesinnenminister Alexander Dobrindt gesprochen und zunächst ging es um Dobrindts Aussage von einem neuen Bedrohungsszenario mit neuer Gefahrenqualität. Was heißt denn das für die Menschen, für die Bürgerinnen und Bürger im Alltag?
5: Naja, man muss wissen, dass es dieses Bedrohungsszenario gibt. Deswegen habe ich vor Wochen schon deutlich gemacht, dass wir die Bedrohungslage hochstufen mussten von einer abstrakten Bedrohung jetzt zu einer hohen Bedrohungslage. Wir sehen, dass es Anschläge gibt in Deutschland. Wir sehen, dass es hybride Bedrohungen gibt, die sich dann auch so äußern, dass zum ersten Mal nicht eine Drohne sich im Flughafen wiedergefunden hat, sondern eine Drohne, die mit Sprengstoff beladen war. Damit muss man umgehen, diese Gefahrenszenarien. Die muss man kennen und die Politik muss darauf reagieren.
7: Wie wahrscheinlich ist ein politisches Motiv? Die Nähe der Drohne zu ukrainischen Flugzeugen lässt viel Raum für Vermutungen.
5: Ja, es gibt sehr viele Spekulationen, die kann man heute auch den ganzen Tag schon lesen. Wir können keine Spekulationen bestätigen. Das ist jetzt Teil auch der weiteren Ermittlung und der Aufklärung. Aber wenn ich von hybrider Bedrohung spreche, wenn ich die Spitzen der Sicherheitsbehörden hier nach Leipzig einlade, sowohl vom Verfassungsschutz als auch der Bundespolizei als auch das BKA, dann deutet das ja schon darauf hin, dass wir es hier mit einer

0: Richtungen, aber es ist auf jeden Fall nicht auszuschließen. Aber recht viel mehr kann man jetzt hier als Bundesinnenminister auch nicht sagen, weil das Teil der Ermittlungen ist. Aber wenn ich mir das anschaue, wie hier vorgegangen worden ist, was hier an Drohne existiert hat, was hier an Sprengsatz existiert hat, dann muss man von einem hochprofessionellen Vorgehen ausgehen. Und dieses professionelle Vorgehen erfordert mehr als Laienwissen. Und deswegen, ja, kann man fremde Mächte einfach nicht ausschließen.
1: Selten ist ein Ort besser gesichert als ein Flughafen. Ist geklärt, wie es sein konnte, dass die mit Sprengstoff beladene Drohne bis aufs Rollfeld vordringen konnte und welchen Ursprung der Sprengstoff hat?
0: Es ist aus der jetzigen Erkenntnis so, dass wir davon ausgehen müssen, dass dieser Sprengstoff militärischer Sprengstoff ist. Wir müssen ferner davon ausgehen, dass derjenige oder diejenigen, die diese Drohne konstruiert haben, sie auch so konstruiert haben, dass sie gewisse Detektionen umgehen kann. Also auch da deutet alles darauf hin, dass man sich professionell darauf vorbereitet hat. Und wie diese Drohne, wie lang diese Drohne, wie weit diese Drohne geflogen ist, um dann hier in der Nähe auch von Flugzeug, von Fluggerät sich aufzuhalten, das ist Teil der weiteren Ermittlungen.
1: Ist der Flughafen Leipzig-Halle besonders im Fokus, weil er Umschlagplatz für militärisches Material ist? Vor 2 Jahren ist dort, viele werden sich erinnern, schon ein Versandpaket explodiert.
0: Ich kann nichts dazu sagen, was den Flughafen Leipzig anbelangt. Nur insofern, er ist einer der Flughäfen, die bei uns auf der Top-Liste stehen, der Ausrüstung mit Technik. Wir rüsten Flughäfen ja mit Drohnendeduktion und Abwehr aus. Und da gehört dazu den Flughäfen, die oben mit auf der Liste stehen, die auch Technik bereits haben. Aber wir reden hier von einem Wettlauf auch mit der Technik. Ich habe das deutlich gemacht, wenn Drohnen so konzipiert werden, dass sie Technik umgehen, muss die Technik auch immer wieder nachgerüstet werden. Diesen Wettlauf, den stellen wir uns aktiv.
1: Ja. Der Airportverband ADV zum Beispiel bemängelt, dass diverse deutsche Flughäfen auch Leipzig zugesagte Systeme zur Drohnenabwehr nicht bekommen hätten, auch vom Bundesinnenministerium zugesagt. Geht das jetzt schneller?
0: Nein, das trifft so nicht zu, sondern wir sind mit all diesen Flughäfen natürlich im Austausch. Die Technik ist im Aufbau, zum Teil verbaut, zum Teil wird sie verbaut, zum Teil ist sie im Zulauf. Nochmal, es geht hier um einen Wettbewerb, es geht um ein Wettrüsten. Das heißt, die Technik wird auch immer erweitert und nachgerüstet. Aber über Details will ich dazu auch keine Auskunft geben, weil das Rückschlüsse zieht, die man ja nicht ziehen sollte, zumindest nicht auf der falschen Seite. Aber Drohnenabwehrtechnik ist etwas, was stark im Fokus steht im Aufbau. Übrigens geht es da nicht nur um Flughäfen, sondern die Bedrohung über Drohnen ist an vielen Stellen. Deswegen habe ich die Drohnenabwehreinheit bei der Bundespolizei gegründet, die flexibel im Einsatz ist. Deswegen haben wir das gemeinsame Drohnenabwehrzentrum gegründet, das auch jetzt gerade aktiv ist. Und deswegen wurde auch das Abwehrzentrum Hybrid gegründet, das auch gerade jetzt mit dieser Situation befasst ist, mit den Hybriden. Bedrohungen, die wir eben für hoch einschätzen.
2: Das sagt Bundesinnenminister Alexander Dobrindt in den ARD-Tagesthemen. Und wir schauen derweil hier aufs Wetter bei uns in der ARD-Infonacht. Los geht's mit ein paar aktuellen Temperaturen. So, jetzt ist hier mein System beinahe abgestürzt. So, da haben wir das Wetter. Also, fangen wir mal ganz oben im Norden an. 18 Grad haben wir in Hamburg. Weiter geht's in Berlin. 20 Grad, recht mild. 23 Grad, noch milder in Frankfurt am Main. Weiter in Köln 21 Grad. Ebenfalls 21 Grad in Leipzig, in München. Und 22 Grad messen wir in Stuttgart. Ansonsten ja, es ist tagsüber freundlich im Osten und auch später an der Nordsee gibt es ein paar Regentropfen. Die Höchstwerte 20 Grad an den Nordseeinseln bis 30 Grad in der Lausitz.

0: Freitag dann gibt es an den Alpen Schauer und Gewitter. Die Temperaturen gehen bis so 29 Grad Grenze. Und am Samstag dann das Wochenende viel Sonne bei 22 bis 33 Grad. Und die Zeit, gleich ist es 4.15 Uhr. Guten Morgen.
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0: Es ist eine Hungerkrise, die Afghanistan in dieser Form noch nicht erlebt hat. Fast ein Drittel der Bevölkerung leidet unter akutem Hunger. Die Vereinten Nationen schlagen vor allem wegen einer extremen Unterernährung bei Kindern und Müttern Alarm. Für Millionen Kleinkinder ist die Lage lebensbedrohlich. Die Katastrophe wird durch die Taliban verschärft. Die ausländischen Hilfskräfte erreichen die hungernden Mütter und ihre Kinder vor Ort einfach nicht. Was das für sie bedeutet, verdeutlicht John Aliff vom Welternährungsprogramm der Vereinten Nationen.
2: In Kandahar Province a few days ago we met Farida, a mother of three.
3: Das ist die Geschichte von Farida, einer Mutter dreier kleiner Kinder in der afghanischen Provinz Kandahar. John Aliff, für Afghanistan zuständiger Direktor des World Food Programs der Vereinten Nationen, erzählt sie, weil sie nach seiner Ansicht typisch ist für die Missstände in dem von den islamistischen Taliban regierten Land.
2: Two of Farida's children suffer from anemia.
3: Zwei Kinder von Faridia leiden an Anämie, einem Mangel an roten Blutkörperchen, und ihr sechs Jahre alter Sohn war zu schwach, um in die Schule zu gehen. Zu schwach und zu krank. Als wir mit Farida gesprochen haben, begann ihr Baby bitterlich zu weinen, weil es hungrig war. Da war einfach kein Geld da, um Milch zu besorgen. Faridas Mann verdiene gerade mal umgerechnet $1 am Tag. Das reiche für etwas Brot und Tee, mehr aber nicht. John Aliff.
2: Farida told us categorically that if they were not receiving WFP food at the clinic, her children would undoubtedly die.
3: Farida hat uns klar gesagt, wenn sie nicht irgendwie an ein ausgewogenes Essen herankommt, gibt es keinen Zweifel daran, ihre Kinder werden sterben. So erschütternd dieses Schicksal klingt, so sehr ist es doch in Afghanistan längst zur Normalität geworden. Mangelernährung, gerade bei Kindern, das sei in etwa einem Drittel aller afghanischen Provinzen zum großen Problem geworden, sagt John Aliff vom World Food Programm von Medienvertretern in Genf.
2: 80% of the worst cases.
3: 80% der schlimmsten Fälle betreffen Kinder im Alter von unter 2 Jahren. Und Hilfsorganisationen berichten, dass für die meisten die notwendige Hilfe zu spät kommt.
2: NGOs report that too many of them are arriving too late to be saved. And it's a story of how too many children.
3: Und es ist die Geschichte darüber, dass viel zu viele Kinder in Afghanistan sterben an Hunger. Die Ursachen dafür sind vielfältig. Ein Grund für den großen Hunger der afghanischen Kinder, rund 6 Millionen Afghaninnen und Afghanen, die vor den Taliban ursprünglich außer Landes geflüchtet waren, wurden zum Teil aus den Nachbarländern wieder zur Rückkehr in ihr Land gezwungen. Mit, so John Aliff, schlimmen Folgen.
2: There are simply not enough jobs to sustain them. Conflict with Pakistan and the Middle East crisis.
3: Da gibt es einfach nicht genügend Jobs für alle. Hinzu kommt der Konflikt mit Pakistan, die Krise im Nahen Osten. All dies hat die Preise für Nahrungsmittel um gut 20-30% nach oben schnellen lassen.
2: Which have pushed up the price of staple foods by 20-30%.
3: Hinzu kommen Mittelkürzungen beim World Food Programm der Vereinten Nationen.
2: We needed 900 million at the beginning of the year. We've received 130 million.
3: Wir haben 900 Millionen US-Dollar für 2026 beantragt und bekommen haben wir bis jetzt gerade mal 130 Millionen Dollar. Aus diesem Grund habe man mancherorts schweren Herzens auch die Hilfsprogramme herunterfahren müssen, klagt John Aliff. Bis zum Ende des Jahres benötige man 500 Millionen Dollar, um die Ernährungskrise in Afghanistan wenigstens einigermaßen unter Kontrolle zu bringen. Das sei einerseits zwar viel Geld, aber andererseits auch eine gute Investition in die Zukunft, so der Afghanistan-Direktor des Welternährungsprogrammes.
2: A further concern, a real concern, that abject hunger drives migration, radicalization and ultimately brings instability.
3: Wir haben eine große Sorge. Der große Hunger im Land kann zur Radikalisierung der Betroffenen führen und den Migrationsdruck befördern. Und das bedeutet Instabilität. Und eines hat uns die Geschichte gezeigt. Instabilität im Inneren birgt die Gefahr in sich, über die afghanischen Grenzen hinauszuschwappen. Ein politisch zerbrechliches, instabiles Afghanistan kann unter diesen Umständen in niemandens Interesse sein.
2: is in no one's interest.
0: Thomas Wagner berichtete aus Genf. Es ist noch eine Weile hin, bis ein neuer Bundespräsident oder eine neue Bundespräsidentin gewählt wird. Im Januar ist es soweit. Viele aus der SPD bestehen aber jetzt schon darauf, dass eine Frau die Nachfolge von Bundespräsident Frank-Walter Steinmeier antritt. Unionsfraktionschef Frei tritt da auf die Bremse. Er hat im ARD-Interview klargestellt, dass es aus Sicht seiner Partei nicht zwingend eine Frau sein muss. Mario Kubina berichtet.
4: Wen will die CDU ins Rennen um die Nachfolge von Bundespräsident Frank-Walter Steinmeier schicken? Dazu hat sich die Partei noch gar nicht positioniert, sagt Unionsfraktionschef Thorsten Frei dem ARD-Hauptstadtstudio.
5: Es ist richtig, dass man jetzt zunächst einmal im September die drei Landtagswahlen in Ostdeutschland abwartet. Dann wissen wir, wie die Zusammensetzung der Bundesversammlung für den 30. Januar aussehen wird.
4: Das ist das Gremium, das ein neues Staatsoberhaupt wählt. Es besteht aus den Abgeordneten des Bundestags und Vertretern der Bundesländer. Bisher war man in Berlin davon ausgegangen, dass alles auf eine Frau hinausläuft. Aber CDU-Chef Friedrich Merz hat zuletzt deutlich gemacht, dass er sich noch nicht festgelegt hat. Aus Sicht von Fraktionschef Frei spricht nach wie vor viel für eine Kandidatin.
5: Nicht zuletzt die Tatsache, dass es die erste Frau als Bundespräsidentin wäre. Ich warne nur vor einer Verengung der Debatte, die sozusagen von vornherein einen Teil der Gesellschaft ausschließt.
4: Was der Koalitionspartner SPD anders sieht. Die Sozialdemokraten finden, die Zeit ist reif für eine Bundespräsidentin. Im Gespräch ist unter anderem Ilse Aigner von der CSU, derzeit Präsidentin des Bayerischen Landtags. CSU-Chef Markus Söder unterstützt Aigner, aber Merz will sich nicht unter Zeitdruck setzen lassen und die Sache erst im Herbst entscheiden.
0: Drohungen, sexuelle Belästigung, Hasskommentare. Auf Social Media ist das alltäglich und gerade Frauen sind davon betroffen. Influencerinnen, Journalistinnen oder Politikerinnen. Das zeigt auch eine Studie der TU München. Eine junge Stadträtin aus Erlangen wehrt sich derzeit auf Instagram gegen anzügliche Kommentare. Tina Wenzel hat mit ihr gesprochen.
6: Liebe Männer, wir müssen reden. So beginnt der Post von Jasmin Fleißgarten auf Instagram. Die 22-jährige Politikerin aus Erlangen hat genug von anzüglichen Kommentaren, die sie auf ihrem offiziellen Account als Grünen-Stadträtin bekommt.
7: Da hat mir ein nach dem Profilbild nach 50-60-jähriger Mann geschrieben, Wandpille testen. Weil ich zu meinem 22. Geburtstag was gepostet hatte, dass ich ja jetzt meine Pille selber zahlen muss und dass ich das ein bisschen komisch finde, weil ich halt noch Kindergeld beziehe. Also quasi ein politischer Post und dann einfach wann Pille testen. Also fand ich völlig daneben.
6: Jede zweite Nachricht, die sie erhalte, sei ein Dating-Angebot oder sexuelle Anspielungen. Einige der Nachrichten hat sie in ihrem Post öffentlich gemacht. Darunter auch vermeintlich nett gemeinte Anfragen. Darf ich dich zu einem Wellness-Tag mit gutem Essen einladen? Oder du hast ein schönes Gesicht.
7: Ich möchte nicht auf mein Aussehen reduziert werden. Ich poste da meine Meinungen, ich poste Sachen, die ich mir denke oder irgendwie Sachen aus dem Stadtrat, die man vielleicht interessant finden könnte. Und wenn es dann aber halt ganz oft als Rückmeldung einfach nur kommt, ach, du bist aber hübsch. Ich will halt einfach nicht auf mein Aussehen reduziert werden, sondern ich möchte für das wahrgenommen werden, was ich sage.
6: Für ihren Post habe sie einerseits viel Zuspruch erhalten, andere dagegen schrieben, die Kommentare der Männer seien freundlich, weder übergriffig noch sexualisierend. Das sieht Soziologin Sabine Böhm-Burmann von der Frauenberatung Nürnberg anders.
8: Sexuelle Belästigung ist ja im Prinzip immer das, was subjektiv die betroffene Person so empfindet. Und da sind die Grenzen wirklich fließend.
6: Seit mehreren Jahren spielt sexuelle Belästigung und Gewalt auf Social Media in ihrer Arbeit in der Frauenberatung eine immer größere Rolle. Die Soziologin rät Frauen, möglichst wenig Privates im Netz zu teilen. Auch Jasmin Fleißgarten ist vorsichtig. Schon einmal war ein Foto von ihr in einem rechten Telegram-Chat aufgetaucht. Die Gruppe stimmte über die heißesten Grünen-Politikerinnen ab.
7: Mir ist bewusst, dass sowas nochmal passieren könnte. Und deswegen schaue ich auch wirklich, was für Fotos ich hochlade. Dass ich auch nicht zu viel von mir privat preisgebe. Dass ich zum Beispiel jetzt nicht sage, wo ich regelmäßig hingehe, was meine Lieblingscafés sind. Erlangen ist keine so große Stadt. Im Zweifel können die das nachverfolgen, wo ich bin.
6: Jasmin Fleißgarten will trotzdem weiter ihre politischen Ansichten posten. Dating-Anfragen und sexuelle Anspielungen akzeptiert sie nicht.
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9: Mit Stephanie Lavoie und dem Sprungbeckenkönig von Paris. Moritz Wesemann hat sich bei der Schwimm-EM zum zweiten Mal zum Europameister gekrönt. 4 Tage nach seinem Erfolg vom 1-Meter-Brett triumphierte der 24-Jährige auch im Finale vom 3-Meter-Brett. Lars Becker war für uns am Beckenrand dabei.
10: Das zweite Gold. Moritz Wesemann ist der erfolgreichste deutsche Wasserspringer bei den Europameisterschaften in Paris. Nach der Enttäuschung zum Auftakt im Mixed Team gewann der Hallenser seine beiden Einzelwettbewerbe. Erst dominant im 1-Meter und jetzt auch mit Können und mit etwas Glück im 3-Meter-Wettbewerb. In einem hochklassigen Springen lag Wesemann vor dem letzten Durchgang hinter dem bis dahin herausragenden Jordan Holden. Der Brite verpatzte aber seinen schwierigsten Sprung, während Wesemann, der Beste des Vorkampfs, dann mit dem allerletzten Versuch des Wettbewerbs einen makellosen Sprung ins Wasser zauberte. Gold mit mehr als 500 Punkten. Mit diesen Leistungen kann Wesemann auch auf Weltniveau um Medaillen kämpfen. Lou Massenberg, der zweite deutsche Springer im Finale, wurde starker Fünfter. Auch Pauline Pfeiff musste den medaillenlosen Auftakt verkraften. Ihre Antwort: 3-mal Silber in allen Wettbewerben von der 10-Meter-Plattform. Solo, synchron und zum Abschluss mit Ole Rösler auch im Synchron-Mixed nach nur wenigen gemeinsamen Trainingseinheiten. Es war der dritte Abend mit Gold und Silber für den DSV. Dazu kommt 1-mal Bronze. Damit stehen vor dem Abschlusstag 7 Medaillen in der DSV-Bilanz. Das muss noch nicht das letzte Wort sein.
9: Heute folgt das 3-Meter-Synchronspringen der Frauen und das Springen der Männer vom 10-Meter-Turm. Es ging durch die lieblichen Weinberge des Beaujolais. Bei der Tour de France Femme stand gestern die 5. Etappe auf dem Programm. Und auf der setzten die deutschen Fahrerinnen ein Zeichen, weiß Matthew Genie Schön.
11: Die deutschen Edelhelferinnen um Antonia Niedermayer, Franziska Koch und Liane Lippert waren einmal mehr enorm gefordert und konnten auf der 5. von insgesamt 9 Etappen dieser Tour de France der Frauen absolut überzeugen. Allen voran Antonia Niedermayer, die zusätzlich zu ihrer Hilfe für die Polin Kasia Niewiadoma auch noch Tagessechste wurde, dadurch auf Rang 4 in der Gesamtwertung klettert und jetzt obendrauf auch noch das weiße Trikot der besten Nachwuchsfahrerin trägt.
12: Das weiße Trikot ist natürlich immer ein netter Bonus, den man hat, aber trotzdem liegt der Hauptfokus wirklich auf Kasia. Jetzt kommen natürlich die Berge, das freut mich und dann schauen wir mal, was wir da alles machen können,
11: sagte Niedermayer. Gemeinsam mit Liane Lippert und Franziska Koch schaffte sie es in die Spitze. Gruppe des Tages. Und die drei Deutschen bereiteten so das Finale für ihre Kapitäninnen vor. Der Lohn, das Tages- und das Gesamtpodium für ihre Anführerinnen. Lipperts Kapitänin Marlen Reusse wird Zweite, bleibt aber in Gelb und damit Gesamtführende. Niedermayers Leaderin Kasia Niewiadoma landet auf Rang 3 und belegt diesen Platz auch im Gesamtklassement. Und die strahlende Siegerin in Belleville-en-Beaujolais ist die Niederländerin Demi Wollering, Teamkollegin von Franziska Koch und jetzt weiterhin mit knappem Rückstand Gesamtzweite.
9: Die Tour findet nach 9 Etappen am Sonntag ihr Ziel in Nizza. Mit einem Torfestival haben die Fußballerinnen von Eintracht Frankfurt die erste Hürde auf dem Weg in die Champions League genommen. Im Halbfinale des Miniturniers der 2. Runde bezwangen sie Omonia Nikosia aus Zypern mit 8:0. Im Kampf um den Einzug in die 3. Qualifikationsrunde trifft die Eintracht am Samstag auf den schwedischen Vertreter Malmö. Der Sieger dieser Partie bleibt im Rennen um ein Ticket für die Königsklasse. Der Verlierer spielt im Europacup.
0: Das war der Sport mit Stephanie Lavoie. Die Demokraten in den USA, die stehen vor einem möglichen Kurswechsel mit dem Überraschungserfolg des linken Gesundheitspolitikers Abdul El-Sayed. Wächst der Druck auf das bisherige Partei-Establishment und der Ruf nach einem klaren Gegenentwurf zu Donald Trump. Was der Sieg der Senatsvorwahl für die Demokraten und die Kongresswahlen im Herbst bedeutet, dazu gleich mehr nach den nächsten Nachrichten.
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13: Um gleich 4.29 Uhr mit Juliette Groß. Nach dem Drohnenfund auf dem Leipziger Flughafen hat sich Bundesinnenminister Dobrindt über den Vorfall informieren lassen. Er bestätigte, dass die Drohne mit Sprengstoff versehen war. Dobrindt sprach von einem hybriden Anschlagsszenario.
14: Das ist eine neue Gefahrenqualität. Drohnensichtungen, Drohnenbedrohungen, auch im hybriden Zusammenhang, das kennen wir aus der Vergangenheit, dass eine Drohne bewaffnet mit Sprengstoff sich hier auf einem Flughafengelände befindet. Das ist ein neues Bedrohungsszenario.
13: Bundesinnenminister Dobrindt. Wegen des Niedrigwassers im Rhein und in weiteren Flüssen hat Bundesverkehrsminister Bilger heute Wirtschaftsvertreter in Bonn zum Spitzengespräch eingeladen. Das Niedrigwasser ist vor allem für die Binnenschifffahrt ein Problem, da die Schiffe deutlich weniger Ladung transportieren können. Die grünen Bundestagsabgeordnete und frühere Umweltministerin Lemke forderte vor dem Treffen grundsätzliche Konsequenzen. Dem Redaktionsnetzwerk Deutschland sagte sie, das Land werde systematisch entwässert. Es müsse jetzt darum gehen, das Wasser in der Landschaft zu halten und die natürliche Speicherfähigkeit zu erhöhen. Im Prozess um den Autoanschlag auf eine Gewerkschaftsdemonstration in München will das Gericht heute das Urteil sprechen. Ein 25-jähriger Afghane soll dabei eine 37 Jahre alte Mutter und ihr 2 Jahre altes Kind getötet haben. Aus der Nachrichtenredaktion Peter Eichenberg.
15: Die Karlsruher Ankläger gehen von einem religiös motivierten politischen Anschlag aus. Sie fordern lebenslange Haft wegen 2-fachen Mordes und 22-fachen versuchten Mordes sowie die Feststellung der besonderen Schwere der Schuld. Dies würde eine Freilassung auf Bewährung nach 15 Jahren Gefängnis erheblich erschweren. Die Verteidigung hingegen plädierte vor dem Oberlandesgericht München auf eine Freiheitsstrafe von 15 Jahren und forderte die Unterbringung in einem psychiatrischen Krankenhaus. Die Anwälte schließen eine verminderte Schuldfähigkeit nicht aus. Laut Gutachter war der Angeklagte allerdings vollschuldfähig.
13: Europäische Wissenschaftler haben bestätigt, dass Reste einer SpaceX-Rakete auf dem Mond eingeschlagen sind. Nach Angaben der europäischen Südsternwarte mit Sitz in Chile handelte es sich um ein 4 Tonnen schweres Schrottteil einer Trägerrakete, das 1,5 Jahre lang durchs All getrudelt sei. Die NASA will auf dem Mond eine Weltraumbasis bauen. Mögliche Kollisionen mit Meteoriten oder Weltraumschrott sind wichtig für die Planung des Projekts. Das Wetter in Deutschland. Am Tage freundlich im Osten und später an der Nordsee Schauer. Höchstwerte 20 Grad auf den Nordseeinseln bis 30 Grad in der Lausitz. Am Freitag an den Alpen Schauer und Gewitter 19 bis 29 Grad. Am Samstag viel Sonne bei 22 bis 33 Grad. Das waren die Nachrichten.
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0: Mit einer Gefahreninformation für Hessen im Rheingau-Taunus-Kreis zwischen Bad Schwalbach und Taunusstein-Seizenhahn brennt ein größeres Waldstück. Das kann man sogar in ganz Wiesbaden riechen, also bitte Fenster und Türen geschlossen halten und Lüftungen abschalten. Ansonsten gibt es keine größeren Staus oder Verkehrsbehinderungen. Gute Fahrt wünsche ich Ihnen.
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0: Mit Milad Kupay. Ein offenbar neues Phänomen wirbelt die US-Politik auf. An die Spitze der Demokratischen Partei drängen Kandidaten, die mit den alten Regeln komplett brechen und ein komplettes Gegengewicht zu Trump sind. Nach Erfolgen von Politikern wie Suhran Mamdani sorgt jetzt Abdul El-Sayed für ein politisches Beben. Der linke Gesundheitspolitiker hat im Bundesstaat Michigan die entscheidende Senatsvorwahl gegen das moderate Partei-Establishment gewonnen. Wie weit nach links rücken jetzt die Demokraten? Dieses Ergebnis ist in jedem Fall schon mal ein richtungsweisendes Signal für die Kongresswahlen im Herbst. Denn Abdul El-Sayed hat eine Menge Unterstützer.
16: Money out of? Money in your.
17: Geld raus aus der Politik, Geld rein in eure Taschen und Krankenversicherung für alle. Das ist der Slogan von Abdul El-Sayed. Der Arzt und Sohn ägyptischer Einwanderer, er will nun für die Demokraten einen Senatssitz für Michigan holen und steht für eine radikal linke Politik. Weniger Macht für Großkonzerne, höhere Steuern für Reiche und kein Geld mehr für Waffen an Israel. El-Sayed betont: Ich will, dass Politik für die Menschen hier funktioniert. Bezahlbare Lebensmittel und Wohnraum, kostenlose Krankenversicherung, dazu gute Schulen. Sie sollen wissen, dass ihre Steuergelder hier für sie ausgegeben werden. In Michigan stehen große Teile der arabischsprachigen Gemeinschaft hinter El-Sayed, aber auch viele junge Wähler wie Myra Hughes, Uni-Absolventin. Er hat sehr viele gute Politikideen, Krankenversicherung für alle und keine Steuergelder mehr ins Ausland dafür, dass Israel dann Kinder bombardiert. Das ist auch ein Seitenhieb gegen El-Sayeds Konkurrentin. Hayley Stevens war die Favoritin des Partei-Establishments der Demokraten, unterstützt auch von vielen schwarzen Wählern und von pro-israelischen Lobbygruppen. Umgerechnet mindestens 26 Millionen Euro hatten die für Stevens Wahlkampf ausgegeben. Und genau das machte ihr El-Sayed immer wieder zum Vorwurf. Dass sie parteiintern als erfahren und pragmatisch gilt, ging dabei fast schon unter. Ich habe entschieden, in meinem Wahlkampf nicht einem anderen Land die Schuld für Amerikas Probleme zu geben. Das verstehe ich nicht. Stevens wollte die Unterstützung der Autoindustrie und den Erhalt von Sozialleistungen. Und sie ging mit einem Vorteil ins Rennen. Als Abgeordnete im US-Repräsentantenhaus hatte sie schon mehrere Wahlkämpfe hier im umkämpften Swing State Michigan gewonnen. Und genau deshalb hielt die Parteiführung sie für die bessere Kandidatin für den Senatssitz, so Matt Bennett von der Denkfabrik Third Way. Er bezeichnet El-Sayed als einen Extremisten.
18: Die demokratische Basis hat einen Fehler gemacht. Die wählbarere Kandidatin hat verloren, das kann passieren. Aber er muss jetzt bescheiden die Hand innerhalb seiner Partei ausstrecken und die andere Seite um Hilfe bitten.
17: Der linke Parteiflügel hat den Stimmungstest an der Basis vorerst knapp gewonnen. Abdul El-Sayed sieht den Beginn einer Bewegung, auch für ein komplett neues System der Wahlkampffinanzierung. Mit seiner Basisbewegung habe er gegen die Kandidatin des Establishments und der großen Lobbygruppen gewonnen, so El-Sayed. Wir haben uns mit einer Maschinerie angelegt. Du kannst eigentlich nicht gegen 70 Millionen US-Dollar Wahlkampfhilfe von außen gewinnen. So viel Geld wurde noch nie in einer Vorwahl gegen einen Demokraten ausgegeben. Doch bei aller Euphorie, der Bewährungstest kommt erst noch. Nun muss El-Sayed für die Demokraten den Senatssitz für Michigan auch wirklich gewinnen. Und das wird alles andere als einfach.
0: Wie links werden die Demokraten? Das war Sandra Razzo über die Testwahl in Michigan.
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0: Solarzellen aufs Dach, Wallbox in die Garage, am besten alles aus einer Hand. Wer so ein Komplettpaket bucht, hofft auf eine schnelle Montage. Doch was tun, wenn die Firma nach der Unterschrift monatelang abtaucht? Ein Fall aus Niedersachsen zeigt jetzt, warum klare Fristen im Vertrag sehr wichtig sind und welche Rechte Sie als Kunden haben. Tobias Deckert und Ulrich Zissler berichten.
19: Eine Photovoltaikanlage auf dem Dach, ein Batteriespeicher im Keller und das Elektroauto in der Garage, geladen mit selbst erzeugtem Solarstrom. Genau das wollten Naja und Boris Hoffmeister. Im Jahr 2022 haben die beiden sich deshalb eine Solaranlage zugelegt, Anbieter Energieversum. Die Werbung klang verlockend, einmal entscheiden, 20 Jahre sorgenfrei hieß es, Photovoltaik all-inclusive zum Festpreis, mit einem Ansprechpartner für alles. Rund 30.000 Euro hat das Paar bezahlt. Schon beim Einbau der Solaranlage gab es aber Verzögerungen, sagt Boris Hoffmeister.
20: Bei der Solaranlage hat es sich halt unheimlich lange hingezogen, dass wir zwar die Platten eben auf dem Dach hatten, aber weder der Speicher im Keller war, noch dass der angeschlossen war.
19: Am Ende funktionierte die Anlage. 3 Jahre später wandte sich das Ehepaar erneut an Energieversum. Sie wollten das System um eine Wallbox erweitern, auch weil sie sonst ihre 20-jährige Garantie verloren hätten. Sie einigten sich auf ein Angebot. Allerdings:
20: Wir wollten ein gewisses Lieferdatum haben. Darauf haben wir gepocht, damit es eben sich nicht über mehrere Monate zieht. Und zwar auch wichtig, dass wir eben keine Vorkasse zu zahlen haben.
19: Schriftlich wurde das Lieferdatum allerdings nicht festgehalten. Nur telefonisch hieß es, in 6 Wochen solle es losgehen. Die Wochen vergingen, ohne dass sich etwas tat. Stattdessen folgten nach Angaben des Ehepaares zahlreiche E-Mails und Anrufe ohne konkreten Installationstermin.
21: Wir haben darauf gewartet, dass sich jemand meldet. Wir hatten eigentlich ja auch einen Ansprechpartner, der war aber nicht erreichbar. Das war sehr frustrierend, weil man immer nur bis zur Hotline gekommen ist. Die haben gesagt, wir können hier technisch nicht weiter verbinden.
19: Was Verbraucherinnen und Verbraucher in solchen Fällen tun können, erklärt Julia Rehberg von der Verbraucherzentrale Hamburg.
22: Verbraucher und Verbraucherinnen, die merken, da tut sich überhaupt nichts, sollten auf jeden Fall Fristen setzen. Und zwar nachweisbar, also per Einschreiben, auffordern, die Leistung zu erbringen bis zu einem bestimmten Datum und danach gegebenenfalls auch wieder wieder eine Frist setzen, um vielleicht zurückzutreten und den Vertrag zu beenden. Oder aber zumindest den Schaden, der dadurch entsteht, dass die Arbeit nicht vorangeht, diesen geltend machen zu können.
19: Auf Anfrage räumte Energiversum schließlich Kommunikationsprobleme ein. Das Unternehmen erklärt, die Installation einer Wallbox sei komplex, weil unter anderem auch der örtliche Netzbetreiber eingebunden werden müsse. Gleichzeitig habe man die Kunden über den Stand der Abstimmungen und die dadurch entstandenen Verzögerungen nicht ausreichend informiert. Am Ende gewährte das Unternehmen dem Ehepaar einen Preisnachlass von rund 200 Euro. Nach insgesamt 5 Monaten wurde die Wallbox schließlich installiert. Der Fall der beiden Niedersachsen zeigt, wer einen Handwerksvertrag abschließt, sollte möglichst einen verbindlichen Leistungszeitraum schriftlich festhalten. Das kann helfen, langwierige Verzögerungen und Streit zu vermeiden.
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0: Auf Wochenmärkten und im Internet wird immer wieder Kleidung mit dem Label Made in Italy zu Billigpreisen verkauft. Doch Made in Italy ist nur die halbe Wahrheit, denn häufig steckt hinter besonders günstiger Ware ein komplexes kriminelles Netzwerk. Über dieses Netzwerk gibt es in der ARD-Mediathek einen neuen Dokumentarfilm. Meine Kollegin vom WDR, Caroline Kurz, hat mit Dominik von Eisenhardt-Rothe gesprochen, denn er ist der Regisseur der neuen ARD-Story Trügerische Etiketten, Chinas Modefirma in Europa. Und die erste Frage an ihn war, wie er auf dieses Thema überhaupt gestoßen ist.
2: Ja, das haben die wenigsten eigentlich. Ich bin darauf gestoßen, als ich letztes Jahr eine Arte-Re gedreht habe, eine Arte-Reportage, weil ich gelesen habe, dass da innerhalb von 10 bzw. 20, 30 Jahren wahnsinnig viele Chinesen nach Prato in die Toskana gezogen sind, um da in der Textilwirtschaft zu arbeiten. Und da habe ich mich gefragt, Mensch, wie kommt man damit klar, dass plötzlich so als Italiener in der Toskana plötzlich jeder vierte Nachbar Chinese ist. Und bin hingefahren, habe diese Arte gedreht und da haben wir dann festgestellt, hier ist irgendwie irgendwas faul. Ja, also diese ganzen Chinesen, die leben für sich, die leben in so einer Blase in ihrem Chinatown. Die Älteren sprechen kein Italienisch. Ja, also die sind nur unter sich und sind sehr verschlossen. Also wir hatten mehrere Interviewzusagen, die wurden alle dann irgendwie wieder gecancelt oder die Leute sind einfach nicht aufgetaucht oder so. Und dann hörte ich von einem italienischen Kollegen, von dem Gera del Gruce. Und das ist übersetzt, heißt das der Kleiderbügelkrieg. Mhm. Also hört sich erstmal komisch an. Ja. Aber im Grunde ist das ein Mafiakrieg und als wir da gedreht haben letztes Jahr, da gab es auch Morde und wirklich Blut auf den Straßen.
3: Puh.
2: Da ging es um Verteilungskämpfe, ne? Also innerhalb der chinesischen Mafia.
3: Moment, bevor wir jetzt in die mafiösen Strukturen einsteigen, genau, will ich einmal verstehen, welche Gesetze in der Toskana überhaupt übertreten werden. Also worum geht's? Was machen die denn da?
2: Naja, ganz viele Gesetze, eigentlich alle. Im Grunde genommen geht es um Verstöße gegen das Arbeitsrecht. Die nutzen halt illegale Arbeiter aus, die sie erstmal ins Land schmuggeln. Das sind schon mal 2 Straftaten, ne? Also wir haben 100 Jahre gebraucht, um dieses Arbeitsrecht oder über 100 Jahre in Europa aufzubauen. Und da wird so ziemlich gegen alles verstoßen, was das Arbeitsrecht vorgibt. Ne?
3: Also es werden Textilien tatsächlich made in Italy hergestellt, denn die Toskana ist ja in Italien, aber alles andere ist...
2: Alles andere ist vor allem chinesisch. Ne? Also die Stoffe kommen aus China, die werden aus China in die EU geschmuggelt.
3: Oh.
2: Also ohne... Wir haben in Piräus im Hafen da gedreht dazu, in Griechenland. Also ohne Einfuhrsteuer zu zahlen, ohne Mehrwertsteuer zu zahlen. Damit sind die natürlich schon mal super billig, die Stoffe. Und damit kann man natürlich auch schön billig dann anbieten. Ne? Also die sparen nicht nur bei den Arbeitskräften, sondern auch bei den Stoffen. Und bei der Entsorgung im Übrigen auch. Das ist alles dann in dem Film mit drin. Ne?
3: Also wir haben Schmuggel, wir haben Menschenhandel oder zumindest illegale Beschäftigung. Wir haben Umweltsauereien. Sonst noch was?
2: Ja, Geldwäsche für die italienische Mafia. Als ob das noch nicht reichen würde. Also das war dann so die Krönung, auf die ich gestoßen bin, dann jetzt bei diesem Dreh. Wo ich dachte, ich höre nicht richtig. Denn das ist ja eine BR-WDR-Produktion und als wir da zusammensaßen, fragte die BR-Redakteurin, wie reagiert eigentlich die italienische Mafia, wenn die plötzlich so eine chinesische Mafia da vor der Haustür hat oder im Haus eigentlich.
3: Mhm.
2: Und das habe ich den Staatsanwalt in Prato gefragt und der sagte, die arbeiten wunderbar zusammen, die mögen sich. ne? Weil die Chinesen nämlich das Geld der italienischen Mafia, also der Ndrangheta, der Cosa Nostra, der Camorra, ja, mithilfe ihrer Fast Fashion waschen.
3: Ich habe einen O-Ton aus Ihrem Film, den wir uns mal eben anhören können, der von dieser internationalen Kooperation handelt.
4: Manchmal wird ein italienischer Subunternehmer beauftragt. Und der beauftragt dann wieder einen chinesischen Subunternehmer, der wiederum einen weiteren Subunternehmer und so weiter. Das kann über bis zu 4 Stufen laufen. Wenn einer davon Arbeiter ausbeutet, dann kann der ursprüngliche Auftraggeber per Gesetz nicht belangt werden.
3: Tja.
2: Genau so läuft's. Also davon leben die. Also im Grunde läuft es so, also eine deutsche Firma oder eine italienische Firma, Modefirma, das sind teilweise auch große Namen, ne? Aber wir haben uns jetzt mehr so auf dieses mittlere Segment konzentriert, also so die Sachen, die man in der Boutique um die Ecke findet. Die Made in Italy sind erstaunlich preiswert, aber trotzdem irgendwie gut aussehen, sich gut anfühlen. Und so, also nicht dieser Billigramsch, sondern also so im mittleren Segment, aber trotzdem erstaunlich billig. Aber übrigens, die großen Marken, die bestellen da auch, ne? Und die bestellen dann eben bei einer Firma, die völlig in Ordnung aussieht und nach außen hin ist da auch alles sauber und ist wahrscheinlich dann auch alles sauber. Die beauftragen aber wieder einen Subunternehmer und der beauftragt wieder einen Subunternehmer und so weiter.
3: Wahnsinn.
2: Und am Ende landet das dann in irgendeinem Sweatshop, wo wir dann auch drin waren. Mit versteckter Kamera allerdings.
3: Das klingt, als wäre das nicht ganz ungefährlich gewesen, die Arbeit an diesem Film.
2: Ja, das weiß ich nicht. Also es ist ja nichts passiert.
3: Hatten Sie zwischendurch das Gefühl, dass was passieren könnte? Also Kleiderbügelkrieg, Blut auf der Straße? Ich finde, das klingt jetzt nicht so wahnsinnig entspannt.
2: Ja, ich habe da natürlich drüber nachgedacht, aber ich habe lange in Johannesburg gelebt und gearbeitet in
3: Südafrika.
2: In Südafrika, genau. Und da war eigentlich alles, was man macht, gefährlich. Und deswegen habe ich jetzt hier irgendwie gar nicht so groß drüber nachgedacht. Aber als dann 2 Kameraleute mir abgesagt haben, weil denen das zu gefährlich war, da habe ich dann schon irgendwie gedacht, hups, vielleicht sollte ich mal drüber nachdenken irgendwie.
3: Es ist Ihnen ja zum Glück nichts passiert.
2: Ja, es ist nichts passiert, aber ich denke, die Chinesen und überhaupt auch die Mafia, die wollen ja eigentlich nicht in der Öffentlichkeit stehen. Und jetzt irgendwie einen deutschen Journalisten irgendwie was zu tun oder so, das wäre, glaube ich, kontraproduktiv für die. Also, und deswegen habe ich mich eigentlich so einigermaßen sicher gefühlt. Aber es gab Situationen, also eine Situation, da waren wir in diesem Industriegebiet und der Tonmann saß bei uns im Auto, hat das Equipment bewacht. Der Kameramann und ich waren unterwegs mit versteckter Kamera wie immer. Und plötzlich hielt neben dem Tonmann ein Auto und mehrere Chinesen stiegen aus und liefen um unser Auto herum, guckten sich das Nummernschild an, guckten ihn an, guckten sich das Auto an, stiegen ins Auto und fuhren wieder weg.
3: Unbehaglich.
2: Ja, und das war klar, das war so, wir sehen dich, wir achten drauf, was du hier machst und sei vorsichtig. Ne?
3: Eine Einschüchterungsgeste, ganz offensichtlich.
2: Einschüchterung, ja, vielleicht. Also auf jeden Fall war das ein Signal, pass mal auf, Junge, wir wissen, dass du hier bist.
3: Mhm. Ja? Sie haben ja auch schon gesagt, dass Ihnen Gesprächspartner abgesagt haben, die eigentlich mit Ihnen reden wollten. Also irgendwie ist Druck drin in dieser Geschichte. Wie sind Sie denn unter diesen nicht einfachen Umständen, nennen wir es jetzt mal, an belastbare Informationen und dann doch auch an Gesprächspartner gekommen?
2: Naja, hauptsächlich über Behörden, über den Staatsanwalt. Seit 2 Jahren gibt es dann einen neuen Staatsanwalt. Ein ganz bekannter Mafia-Jäger in Italien, Luca Tescaroli. Und der hat da erstmal richtig aufgeräumt. Also über ihn, über Journalistenkollegen, ne, die sich damit beschäftigen. Also die haben uns da so ein bisschen durchgeführt, weil die sich natürlich seit Jahren schon mit dem Thema beschäftigen auch. Und von den Chinesen wollte einfach niemand sprechen. Mhm. Also auch die, ich will die auch nicht alle in einen Topf werfen. Also es gibt da wirklich ehrliche und hart arbeitende Chinesen auch, ne? Also nicht jeder Chinese in Prato ist gleich ein Mafioso. Aber auch unter den Ehrlichen hat sich keiner gefunden, der mit uns reden wollte, weil die alle wahrscheinlich Angst haben.
3: Sie haben trotzdem ganz schön viel rausgefunden. Das kann Journalismus eben auch, ne? Es ist ja unsere Zunft ein bisschen unter Druck gelegentlich. Da kann man auch mal dran erinnern, wir finden ganz schön viel raus. Und zwar auch Sachen, die in einem kriminellen System passieren, was bis dahin offensichtlich nicht mal den Behörden wirklich aufgefallen ist, oder?
2: Ja, da muss man auf jeden Fall darauf hinweisen, denn die sind eigentlich bedroht, ne? Die sind vor Ort und bohren da rein und ich habe jetzt davon profitiert, im Grunde von deren Recherche, ne? Also die leben da vor Ort. Eigentlich, wenn jemand gefährdet ist, dann nicht ich, sondern die. Ne?
3: Ja.
2: Und ich habe mir ja nur von denen erzählen lassen, was da alles so passiert. Ne? Okay, wir sind da in diese Sweatshops auch reingegangen und so. Aber das richtige Risiko tragen die Kollegen da vor Ort. Ne?
3: Jetzt würde ich gerne einen praktischen Rat von Ihnen noch mitnehmen zum Schluss. Oha, ich will okay. nämlich keine Kleidung aus diesem Netzwerk haben. Worauf kann ich denn achten, um nicht aus Versehen doch was davon zu kaufen?
2: Ja, also wir haben hier in einem wunderbaren Laden in München auch gedreht. Die gibt es aber auch in anderen Städten, die ehrliche Mode, also Slow Fashion, wo die Boutiquebesitzerin wirklich auch weiß, ganz genau weiß oder Besitzern, wo das herkommt. Die kennen ihre Marken, die wissen, wie das produziert wird, die wissen, dass die Arbeiter anständig bezahlt werden und so. Also im Grunde genommen, der Ladenbesitzer übernimmt deine Recherche. Ne? Mhm. Man kann als Konsument sich nicht jedes Mal damit auseinandersetzen, wo kommt das jetzt genau her und jedes T-Shirt recherchieren oder so. Es gibt aber Läden, die das für einen tun.
3: Kostet ein bisschen mehr.
2: Kostet vielleicht 1 Euro mehr oder was, also unwesentlich mehr.
3: Okay.
2: Aber dafür ist das dann fair und außerdem gibt es Zertifikate. Also es gibt 2 oder 3 Zertifikate in Deutschland. Wenn das da draufsteht, dann kann man das unbedenklich kaufen.
0: Das sagt Dominik von Eisenhardt Rothe. Er ist Regisseur der neuen ARD-Story Trügerische Etiketten, Chinas Modemafia in Europa. Und die können Sie natürlich jederzeit sehen, und zwar in der ARD-Mediathek.
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0: Hitlergrüße in kleinen Gruppen, Hakenkreuze an Bushaltestellen, rechtsextreme Parolen. Der Verfassungsschutz warnt vor einem Allzeithoch bei jugendlicher Radikalisierung im Netz. Rechtssein wird für viele Teenager zum Lifestyle. Die vielfach ausgezeichnete Lokalreporterin der Chemnitzer Freien Presse, Manuela Müller, beobachtet diese Entwicklung in Sachsen seit Jahren. Ihre Recherchen hat sie jetzt im Buch Die Jugend malt wieder Hakenkreuze gebündelt. Knut Korzen hat das Werk gelesen und mit der Autorin gesprochen.
5: Lokalreporterinnen sitzen im Journalismus ganz hinten in der Hackordnung, so schreibt Manuela Müller in ihrem Buch. Und gleichzeitig steckt niemand tiefer in diesem seltsamen Gesellschaftsspiel als sie. Wir sind unsichtbare Seismographen unserer Demokratie. Wir schreiben in unseren Notizbüchern die kleinsten Ausschläge nieder.
7: Was ich beschreibe, ist eigentlich die Radikalisierung im Alltag. Also ich beschreibe nicht Jugendliche, die wirklich Straftaten begehen, indem sie Körperverletzungen begehen, indem sie wirklich Gewalttaten begehen. Mir geht es vielmehr um die mitschwimmen, die man im Stadtbild sieht, an ihren rasierten Scheiteln, an ihrer Kleidung, mit der sie sich identifizieren, die Hitlergruß machen und Hakenkreuze malen.
5: Was ist das für eine junge, nach dem Mauerfall geborene Generation, fragt sich Manuela Müller, die da auf ostdeutschen Marktplätzen abhängt und abhitlert.
7: Abhitlern heißt, man bringt Trinksprüche, man macht Trinkspiele, wo man halt sagt, Ex oder Jude, oder man macht halt Hitlergruß oder malt sich Hakenkreuze auf den Körper.
5: Manuela Müller spricht von Anfänger-Nazis. Als erste überhaupt hat sie über jene Moped-Partys auf dem Flugplatz von Zwickau berichtet, auf denen die in der DDR hergestellte Simson im Mittelpunkt steht. Die sogenannte Simme wird seit 2024 auch politisch instrumentalisiert, vor allem vom thüringischen AfD-Politiker Björn Höcke, der sich auf einer Simson sitzend plakatierte mit dem Spruch »Ja zur Jugend«. Angesichts eines alkoholbefeuerten Festivals, auf dem man unverhohlen seinen Rechtsradikalismus zur Schau trägt, fragt Müller, Hitlergruß und Ostkult, wie passt das zusammen?
7: Ich glaube nicht, dass das allen auffällt, aber es greift auch niemand ein. Das wird total toleriert, dass solche Dinge passieren. Und ja, ich glaube, dass auch solche Veranstaltungen dieses Milieu anziehen, weil das ist identitätsstiftend, so eine Simson. Das besetzt Gefühle, das hatte mein Vater auch schon, so eine Simson. Das machen sich die rechten Kräfte sehr gern zu eigen.
5: Aufschlussreich sind auch Müllers Beobachtungen jener doppeldeutig sogenannten Fahrten ins Blaue, die der einstige ZDF-Anchorman und Bestsellerautor Peter Hane durch Ostdeutschland unternimmt. Der Diplom-Theologe tritt erfolgreich als westdeutscher Wut- und Wanderprediger auf und bewirtschaftet geschickt eine diffuse Ostwut. Es schien, schreibt Manuela Müller treffend, als söge Peter Hane den ganzen Ärger und Groll in sich auf. Er schrie ihn aufs Papier und unterfütterte ihn religiös, so gut es ging.
7: Aus soziologischer Sicht, das, was Peter Hane bespielt und was auch die rechten Kräfte bespielen, das ist dieses Gefühl, abgehängt worden zu sein.
5: Mit Blick auf die bevorstehenden Wahlen in Sachsen-Anhalt und Mecklenburg-Vorpommern bestätigt dieses Sittenbild Ostdeutschland jene Umfragen, die einen klaren Sieg der AfD vorhersagen.
7: Was da passiert, das ist ein Wir gegen euch, wir von hier unten gegen euch hier oben. Das ist ein Stück weit in Aufstand, in Rebellieren. Das hängt natürlich auch mit Bildung zusammen, mit mangelnder Bildung, mit einem Aufstand der Schwächeren.
5: Müller glaubt, dass zum Beispiel ein stärkeres bürgerschaftliches Engagement das Eintreten in Parteien der Mitte dieser derzeitigen Radikalisierung entgegenwirken kann.
7: Ich kenne in meinem Umfeld niemanden, der in einer Partei politisch engagiert ist. Ich kenne nur Menschen, die schimpfen, die unzufrieden sind.
0: Manuela Müllers Buch »Die Jugend malt wieder Hakenkreuze« von der Radikalisierung einer Generation ist bei Tropen erschienen, hat 240 Seiten und kostet 18 Euro.
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0: Weil sie Spreng- und Brandanschläge auf Geflüchtete und politisch Andersdenkende geplant und verübt haben, sind 8 mutmaßliche Neonazis in Hamburg zu Haftstrafen verurteilt worden. Das Besondere, die Mitglieder und Unterstützer der rechtsextremen Terrorgruppe Letzte Verteidigungswelle, die sind sehr jung. Zur Tatzeit war der jüngste Angeklagte gerade einmal 14 Jahre alt. Dementsprechend sprach die Richterin am hanseatischen Oberlandesgericht von braunen Kinderzimmern. Unser Gastautor heute ist Harald Likus, Politikredakteur der Braunschweiger Zeitung. Er meint, das junge Alter der Täter sei besorgniserregend.
6: Nur durch Zufall ist bei den Brand- und Sprengstoffanschlägen der Neonazi-Gruppe mit dem beknackt pathetischen Namen Letzte Verteidigungswelle niemand getötet worden. Und sie sind jung, sehr jung, zur Tatzeit zwischen 14 und 21. Gut, dass sie geschnappt und zu Haftstrafen verurteilt wurden. Gut auch, dass die meisten Reue zeigten, wie die Richterin sagte. Extrem besorgniserregend ist gleichwohl, dass sowohl im rechtsextremen als auch im islamistischen Milieu die Täter immer jünger werden. Viele unreife, oftmals seelisch instabile, vernachlässigte und oder misshandelte Jugendliche sind der Radikalisierung im Netz hilflos ausgeliefert. Den Rest geben ihnen die auf Überschwemmung mit dem immer gleichen getrimmten Social-Media-Algorithmen. Den Kick gibt ihnen die makabere Hoffnung auf eine Art Ruhm. Da braut sich Entsetzliches zusammen. Was kann man tun? Genau hinschauen. Lehrerinnen, Nachbarn, Eltern können es sein, die Äußerungen oder Veränderungen eines jungen Mannes alarmierend finden. Sie dürfen es nicht für sich behalten.
0: Die Meinung von Harald Likus von der Braunschweiger Zeitung. Und bevor es hier weitergeht, eine Verkehrsmeldung. 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Achtung, Falschfahrer auf der B2 Mittenwald Richtung Weilheim. Zwischen der B23 Garmisch-Partenkirchen-Nord und Tunnel Oberau kommt Ihnen ein Falschfahrer entgegen. Vorsicht bitte in beiden Richtungen. Weiter geht's mit den Standpunkten. Das Straubinger Tagblatt schaut auf die Ursachen der schnellen Radikalisierung junger Menschen und fordert Maßnahmen von der Politik.
8: Kein Urteil kann reparieren, was gesellschaftlich, pädagogisch und digital versäumt wurde. Die neue Radikalisierung entsteht kaum mehr im Hinterzimmer einer Kameradschaft, sondern auf TikTok, Instagram, in Chats, Foren und Gaming-Plattformen. Nötig ist deshalb nicht nur ein konsequentes Vorgehen gegen Rekrutierer und Gewaltpropaganda, sondern auch verlässliche Jugend- und Sozialarbeit, Schulsozialarbeit, politische Bildung, Medienkompetenz und niedrigschwellige Beratungs- und Ausstiegsangebote.
0: Die Süddeutsche Zeitung meint, Bewegungen wie die letzte Verteidigungswelle entstünden nicht im luftleeren Raum, sondern in einem gesellschaftlichen Kontext.
8: Der Rechtsruck in Deutschland und der sich verschärfende Ton gegenüber Migranten, all dies ist trockenes Holz für rechtsextreme Brandstifter. Selbstverständlich kann und darf es für Themen wie Migration kein Debattenverbot geben. Meinungsverschiedenheiten müssen ausgetragen werden. Aber krachende Zuspitzungen und brutale Vereinfachungen, wie sie im Wettbewerb um Aufmerksamkeit mehr und mehr eingesetzt werden, schlagen Wellen, die an den Rändern der Gesellschaft ankommen. Für die Straftaten der letzten Verteidigungswelle sind deren Aktivisten verantwortlich. Zum Klima in der Gesellschaft tragen alle bei.
0: Die Frankfurter Allgemeine Zeitung schreibt:
8: Besonders die Erzählung von der Überfremdung und der angeblich letzten Chance, sich dem entgegenzustellen, wird von identitären und völkischen Gruppen verbreitet. Junge Menschen auf der Suche nach Orientierung und Halt sind anfällig für solche Narrative. Und rechtsextremistische Akteure, wie es im Verfassungsschutzbericht heißt, adressieren sie gezielt. In sozialen Medien, aber auch mit vermeintlich harmlosen Freizeitangeboten. Von solchen Vordenkern ist ein bestimmter Flügel der AfD nur einen Handschlag entfernt. Oder sogar noch weniger. Das ist in der immer wieder aufflackernden Debatte über ein Verbotsverfahren zu untersuchen.
0: Und das waren die Standpunkte. Zusammengestellt hat sie Marei Beermann. 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Der Osten steht vor zwei wichtigen Landtagswahlen, einmal in Sachsen-Anhalt und später in Mecklenburg-Vorpommern. Das ist unser Top-Thema gleich nach den nächsten Nachrichten um 5 Uhr.
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11: Um 5 Uhr mit Juliette Groß. Nach dem Vorfall mit einer Sprengstoffdrohne am Leipziger Flughafen ist noch unklar, wer dahinter steckt. Bundesinnenminister Dobrindt sprach am Abend vor Ort von einer neuen Gefahrenqualität. Aus der Nachrichtenredaktion Hauke Bülow.
12: Dobrindt zeigte sich überzeugt davon, dass hier professionelle Täter am Werk waren, mit viel Technikwissen und Erfahrung im Umgang mit Sprengstoff. Die Drohnenabwehrtechnik des Flughafens sei nicht in der Lage gewesen, diese Drohne abzuwehren. Trotzdem sei sie gefunden worden und wurde von Spezialisten der Bundespolizei unschädlich gemacht, erklärte der Innenminister. Wer für die Tat verantwortlich ist, um was für einen Sprengstoff es sich handelt und wie die Drohne konstruiert war, all das sei jetzt Teil der Ermittlungen. Die mit Sprengstoff beladene Drohne war in der Nacht zu Mittwoch entdeckt worden.
11: Wegen des Niedrigwassers im Rhein und anderen Flüssen hat Bundesverkehrsminister Bilger heute Wirtschaftsvertreter nach Bonn eingeladen. Die Trockenheit ist für mehrere Branchen ein Problem, weil die Binnenschiffe deutlich weniger Ladung transportieren können. Die frühere Umweltministerin Lemke von den Grünen forderte vor dem Treffen ein grundsätzliches Umdenken. Dem Redaktionsnetzwerk Deutschland sagte sie, das Land werde systematisch entwässert. Es müsse jetzt darum gehen, das Wasser in der Landschaft zu halten und die natürliche Speicherfähigkeit zu erhöhen. Iran und Oman haben sich nach Angaben aus Teheran auf eine neue Schiffsroute durch die Straße von Hormus verständigt. Eine gemeinsame Erklärung zu den zentralen Punkten der Vereinbarung werde derzeit fertiggestellt, sagte der Sprecher des iranischen Außenministeriums. Dadurch könnte der Iran deutlich mehr Kontrolle über die Meerenge bekommen. Die USA waren an den Verhandlungen nicht beteiligt. Noch gibt es keine offizielle Reaktion aus Washington. FIFA-Chef Infantino bleibt wohl im Amt trotz seiner umstrittenen Investorenpläne. Bei einer Krisensitzung in Marokko hat ihm die Spitze des Fußball-Weltverbandes volle Rückendeckung gegeben. Aus der Nachrichtenredaktion Georg Wolf.
23: Nach dem Treffen in Rabat teilte der Weltverband mit, die anwesenden Mitglieder der Geschäftsleitung, darunter Generalsekretär Grafström, hätten Infantino ihre uneingeschränkte Unterstützung ausgesprochen. Auslöser der Krise war ein mittlerweile verworfener Investorenplan Infantinos. Hier räumte die FIFA nun Fehler ein. Man habe den Mitgliedsverbänden das Gefühl gegeben, vom Prozess ausgeschlossen zu sein. Dafür habe man sich entschuldigt und eine Überprüfung zugesagt. Gleichzeitig schlug der Verband zurück. Man werde keinerlei Angriffe auf die eigene Integrität dulden.
11: Das waren die Nachrichten. Das Wetter in Deutschland. Am Tage freundlich im Osten und später an der Nordsee Schauer, Höchstwerte 20 Grad auf den Nordseeinseln bis 30 Grad in der Lausitz. Am Freitag an den Alpen Schauer und Gewitter 19 bis 29 Grad. Es ist 5.03 Uhr.
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0: Achtung, es ist immer noch ein Falschfahrer auf der B2 Mittenwald Richtung Weilheim. Zwischen der B23 Garmisch-Partenkirchen Nord und Tunnel Oberau kommt Ihnen ein Falschfahrer entgegen. Fahren Sie bitte äußerst rechts, überholen Sie nicht. Auf der B2 Mittenwald Weilheim zwischen der B23 Garmisch-Partenkirchen Nord und Tunnel Oberau ist ein Falschfahrer. Vorsicht bitte in beiden Richtungen. Und dann noch eine Gefahreninformation für Hessen. Im Rheingau-Taunus-Kreis zwischen Bad Schwalbach und Taunusstein-Seitzenheim Hahn brennt ein größeres Waldstück. Das kann man sogar in ganz Wiesbaden riechen. Von daher bitte alle Fenster und Türen geschlossen halten und Lüftungen abschalten.
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0: Aus dem Studio von NDR Info in Hamburg mit Milat Kupay. Schönen guten Morgen. Am 6. September, also heute in genau einem Monat, wird in Sachsen-Anhalt ein neuer Landtag gewählt. Die Abstimmung steht besonders im Fokus, denn die AfD liegt in den Umfragen deutlich vorn. Ob sie am Ende den Ministerpräsidenten stellen kann, hängt allerdings auch davon ab, welche Parteien den Einzug ins Parlament schaffen. Uli Wittstock berichtet aus einem Bundesland, in dem der Wandel seit 3 Jahrzehnten zum Alltag gehört.
13: Braunsbedra, südlich von Halle, ein ehemaliger Industrieort. Hier wurde über 100 Jahre lang Braunkohle gefördert. 10.000 Menschen lebten hier, doch jetzt ist es still geworden. Wo einst die Bagger sich durchs Revier fraßen, erstreckt sich nun ein großer See. Dass nach dem Ende der Kohle Millionen in die Region flossen, ist nicht zu übersehen. Ebenso wenig zu übersehen sind die Wahlplakate. An einer Bushaltestelle stehen ein paar Wartende. Ist die Landtagswahl ein Thema?
14: Ja, aber was ich wähle, keine Ahnung. Wir gehen, aber wissen auch noch nicht so richtig.
15: Wenn, mein Herz ist blau. Dann kann ich Millionen ins Ausland schicken und das eigene Volk verhungert. Das geht nicht.
13: Auf den Wahlplakaten verkündet die AfD Abschiebung ab Minute 1. Nur ein paar Meter weiter hat ein Barbershop geöffnet. Ja, man habe Angst, sagt einer der jungen Männer, doch ins Mikrofon will er nichts sagen. Nebenan bei McDöner führen zwei Frauen die Geschäfte, Petra und Peggy. Die übrigen Angestellten haben keine deutschen Wurzeln.
24: Wir sind eine Familie.
25: Ja, einwandfrei. Das funktioniert alles prima.
24: Ich bin der Älteste. Zu mir sagen sie alle Mama. Bitte, warum nicht? Freut mich.
25: Doch, nee, wie gesagt, wenn hier Stimmung ist und die integrieren sich da auch und ach, das passt alles einwandfrei, kann man nichts sagen.
13: Die Angestellten lassen lieber die Chefinnen reden. Die AfD will keine Zuwanderung von sogenannten kulturfremden Fachkräften, wie es im Wahlprogramm heißt. Wie kulturfremd ist ein Döner? Das wissen Petra und Peggy auch nicht, aber es werde viel geschimpft, das bestätigt Petra.
25: Man kann es ja niemandem recht machen. Nee. Jetzt hat immer euch jemand was zu meckern.
24: Wenn man hier im Laden ist, da ist wirklich Stimmung. Also wir zwei hier machen Stimmung und da kommen die Gäste auch. Aber draußen ist jeder für sich. Das ist jeder für sich.
13: Mit dem Ende der DDR endete auch der Zusammenhalt. Das ist eine Erzählung, die von vielen Ostdeutschen geteilt wird. Und da setzt die AfD bewusst an, mit einem geschönten Bild von der DDR als einem guten Deutschland. In Braunsbedra rauchten zu DDR-Zeiten immerhin die Schornsteine. Der letzte verbliebene Schlot ist jetzt Industriekultur. Dass die AfD derzeit bei rund 40% der Wählerstimmen liegt, hat aber auch andere Gründe. Die Politik in Berlin zum Beispiel, das räumt auch CDU-Ministerpräsident und Spitzenkandidat Sven Schulze ein.
26: Es war eine Herausforderung in den letzten Wochen, weil wir ganz viel auch immer wieder diese Berliner Themen hatten und die Menschen, wenn sie uns angesprochen haben an den Wahlkampfständen, in den persönlichen Gesprächen oft auch kritisiert haben, dass genau dieser Einfluss im Moment alles überlagert. Wir liegen im Moment nicht vorn, wir liegen auf Platz 2. Es geht um unser Bundesland. Es geht jetzt darum, wie wir in den nächsten 5 Jahren regiert werden. Und da kämpfe ich natürlich um jede Stimme hier in Sachsen-Anhalt.
13: Aber auch für die AfD reichen die aktuellen Umfragewerte derzeit nicht, um einen Ministerpräsidenten zu stellen. Seit Monaten verharrt die Partei bei 40%. Und bei den übrigen Landtagsparteien gibt es eine klare Brandmauer, also reicht es derzeit nicht. AfD-Spitzenkandidat Ulrich Siegmund.
27: Naja, während sich andere Parteien hier irgendwie mit kindischen Brandmauern beschäftigen und immer nur eine Frage im Raum haben, nämlich wie man eine potenziell starke AfD irgendwie verhindern kann, kümmern wir uns um die wirklichen Probleme in diesem Land. Ich meine, wir haben andere Sorgen und Nöte und deswegen werden wir diesen Fokus auf die wirklichen Probleme dieser Zeit nicht verlieren.
13: Es wird aber in jedem Fall ein knappes Rennen. Je mehr Parteien in den Landtag einziehen, umso mehr Stimmen braucht die AfD für eine Alleinregierung. Derzeit liegen die Grünen bei 5%, wären also knapp drin. Die FDP scheint den Wiedereinzug zu verpassen. Und ob dem BSW der Einzug in den Landtag gelingt, ist unklar. Hingegen scheint sich die SPD bei 7% zu stabilisieren. In jedem Fall dürfte eine Regierungsbildung schwierig werden, denn ein CDU-Ministerpräsident bräuchte direkt oder indirekt immer auch eine Unterstützung durch die Linken. Aber auch da gibt es eine Brandmauer nach links.
0: Ja, eines zeichnet sich jetzt schon ab. Es dürfte eine schwierige Regierungsbildung in Magdeburg werden nach der Wahl. Und Ähnliches zeichnet sich auch in Mecklenburg-Vorpommern ab. Dort wird zwei Wochen später ein neuer Landtag gewählt, also am 20. September. Unser Reporter Stefan Ludmann mit einem Stimmungsbild.
4: Am Wochenende geht es los, dann hängen landesweit die großen und kleinen Plakate der Parteien. Sechs Wochen vor dem Termin beginnt die heiße Phase des Landtagswahlkampfs. Als letzte Landtagspartei hat die regierende SPD gestern ihre Kampagne vorgestellt. Im Mittelpunkt die Spitzenkandidatin Manuela Schwesig, seit 9 Jahren Ministerpräsidentin in Schwerin. Entscheidung für Mecklenburg-Vorpommern heißt das zentrale Motto der SPD und ihrer Chefin.
16: Mir geht es darum, dass ich als Ministerpräsidentin meine Arbeit fortsetzen kann und dass wir als SPD-MV ein eigenes personelles und inhaltliches Angebot für unser Land machen, für die Menschen. Für eine starke Wirtschaft mit guter Arbeit und guten Löhnen, für die Unterstützung der Familien und dem Zusammenhalt.

0: Beiden Frontmänner der Partei haben daran nichts geändert. Möglicherweise liegt es an einer unübersichtlichen Rollenverteilung. Spitzenkandidat und damit formal Nummer 1 ist Fraktionschef Enrico Schuldt. Ministerpräsidentenkandidat ist allerdings sein Co-Landesvorsitzender Leif-Erik Holm. Der Bundestagsabgeordnete tritt nur in einem Wahlkreis in Schwerin an. Holm ist landesweit nicht wählbar. Er taucht nicht auf den Stimmzetteln auf. Dennoch steht er im Mittelpunkt der Kampagne. Der Hauptslogan der Partei spricht ihre Anhänger direkt an. Werde zum Heimatretter, heißt es da. Am Wochenende formulierte es Holm beim Aufmarsch der Parteinachwuchsorganisation Generation Deutschland am sogenannten Tag der deutschen Jugend in Schwerin so:
1: Wir wollen unsere Werte, unsere Traditionen, das, was unsere Vorfahren erschaffen haben, erhalten. Und wer sind wir, dass wir es erlauben, dass unser Land sich bis zur Unkenntlichkeit verändern darf. Und dagegen müssen wir aktiv zu Felde ziehen.
0: Anders als die AfD versucht sich die CDU als die Partei der Mitte zu positionieren. Spitzenkandidat Daniel Peters setzt auf die Plakatkampagne mit den Fischbrötchen und dem Spruch, das Beste ist die Mitte.
2: Wir wollen mit wirtschaftlicher Kraft, aber mit Vernunft und Stabilität in diesen Wahlkampf gehen und den Leuten sagen, es kommt auf die Mitte an, die politischen Ränder führen in den Abgrund.
0: Peters CDU fürchtet im Zweikampf zwischen SPD und AfD zerrieben zu werden. Die Christdemokraten kommen aktuell auf 9%. Die bisher drittplatzierten Linken lassen es vorerst noch ruhig angehen. Spitzenkandidatin Simone Oldenburg hat sich mit einem Stabreim in den Urlaub verabschiedet.
3: Sommer, Sonne, Sozialismus.
0: Ansonsten gibt sich die Regierungspartei rebellisch. Wir treten nach oben, heißt es auf den Plakaten der Linken. Auch die Grünen setzen auf den Wahlkampf nach den Ferien. Ende August, da kommt ihr einstiger Hoffnungsträger Robert Habeck nach Rostock. Mit dem Spruch "klare Kante grün" wollen sie ein klimaneutrales Mecklenburg-Vorpommern. Bisher aber müssen sie noch fürchten, an der 5%-Hürde zu scheitern.
4: Stefan Ludmann mit einem Stimmungsbild aus Mecklenburg-Vorpommern. Dort wird am 20. September gewählt, 2 Wochen vorher am 6. September schon in Sachsen-Anhalt. Ja, einen Monat vor der Landtagswahl in Sachsen-Anhalt, da sorgen weit verbreitete Verlustängste der Ostdeutschen hinter der großen AfD-Zustimmung. So zumindest sieht es der bekannte Historiker Ilko Sascha Kowalucz. Wirksam dagegen seien vor allem positive Erzählungen. Unser Hauptstadtkorrespondent Frank Eichmann hat mit ihm gesprochen.
5: Der Osten Deutschlands ist für mich ein politischer Seismograf, sagt Ilko Sascha Kowalczuk. Nicht grundsätzlich anders als der Westen, trotz der in Umfragen stabil hohen Zustimmung zur AfD vor der Landtagswahl in Sachsen-Anhalt. Ein Seismograf also.
6: Weil wir hier in Ostdeutschland früher, schneller und radikaler Entwicklungen beobachten können, die wir praktisch in der gesamten westlichen Welt sehen können. Immer so ein, zwei Schritte voraus. Und tatsächlich, wenn man einfach nur so Wahlen vergleicht, Landtagswahlen, Bundestagswahlen, dann wird man das immer wieder feststellen, dass der Westen nachzieht. Und ich meine, schauen Sie sich die letzten Landtagswahlen in Baden-Württemberg an. Da hat jeder Fünfte die AfD gewählt. Ja? Und wir reden immer nur über den Osten.
5: Stimmt, die Parteibindung, also auch langfristig immer wieder für seine Partei zu stimmen, das sei in Sachsen-Anhalt viel geringer ausgeprägt als derzeit noch in westlichen Bundesländern, sagt Ilko Sascha Kowalczuk. Aber im Osten stärker spürbar und ein Schlüssel für das Verständnis der ostdeutschen Wählerschaft sei dies: wachsende materielle Verlustängste angesichts einer ungewissen Zukunft.
6: Und in Ostdeutschland spitzt sich das dadurch nochmal zu, dass die Menschen das, was sie jetzt haben, sich gerade erst in einer Generation erarbeitet haben. Und das droht ihnen jetzt in ihrer Vorstellung wegzubrechen. Durch die digitale Revolution und den Masseneinsatz von KI, keiner weiß, wohin die Welt sich entwickeln wird. Niemand von uns könnte sagen, ob der eigene Job noch in 6 oder 12 Monaten überhaupt noch existiert. Und das führt zu einer großen Verunsicherung.
5: Und diese Verunsicherung treffe mit Sachsen-Anhalt ein Bundesland, das nicht nur eine harte Transformation hinter sich habe, sondern heute geplagt sei von Abwanderung mit einer älter werdenden Bevölkerung.
6: Und in so einer Situation greifen Menschen nach solchen Pfeilern, die ihnen geboten werden, in denen gesagt wird, wir bieten dir Sicherheit, wir bieten dir das, was es in der Vergangenheit alles schon mal gab, wir nehmen deine Sorgen ernst. Das ist die Stunde der Extremisten, weil die das koppeln mit Nationalismus, mit all solchen ausgrenzenden Ideologien. Das funktioniert ja immer alles nur, indem man sagt, es ist nicht nur eine schlechte Situation, sondern ich weiß auch, wer daran schuld ist.
5: Aus AfD-Sicht die sogenannten Altparteien Berlin, Brüssel, die Migrationspolitik, der Vertrauensverlust in den Staat. Und hier sieht Historiker Ilko Sascha Kowalczuk einen Hebel, dem AfD-Erfolg etwas entgegenzusetzen.

0: umsetzen. Positive Erzählungen.
1: Die malen permanent Abgründe. Wir leben praktisch in der Diktatur, im freien Fall. Und ich finde, liebe Leute, wir leben in einem der tollsten Länder der Welt, in einem der politisch stabilsten, sozial klarsten, wirtschaftlich stärksten Länder der Welt. So wie wir hier leben in Deutschland, leben nicht mal 5% auf der ganzen Welt. Darüber können wir da erstmal stolz sein. Weil das so ist, kriegen wir auch alle anderen Probleme, die da draußen mit der Deutschen Bahn durch die Gegend fahren, die die Brücken einstürzen lässt, die das Bildungssystem so marode erscheinen lässt. Dann kriegen wir das doch auch in den Griff. Aber nicht, weil wir glauben, dass wir am Abgrund sind, sondern weil wir so stark sind.
0: Allerdings sieht Ilko Sascha-Kowalczuk wenig Sinn darin, AfD-Wähler zurückgewinnen zu wollen. Die Erfolgsaussichten hält er für gering. Sein Appell, über die Nicht-AfD-Wähler zu reden.
1: Wir sind noch 75%, wir sind noch 70%, also wir sind noch eine klare Mehrheit und wir sollten sozusagen über diese Mehrheit mehr reden.
2: Sagt der Historiker Ilko Sascha-Kowalczuk 4 Wochen vor der Landtagswahl in Sachsen-Anhalt. Und bis es soweit ist, schauen wir hier aufs Wetter hier bei uns in der ARD-Info-Nacht. Zunächst ein paar aktuelle Temperaturen. Es ist ja momentan auch in der Nacht sehr, sehr warm, ziemlich mild überall. Fangen wir mal in Hamburg an, 19 Grad. In Berlin sind es 20 Grad. In Frankfurt am Main werden 21 Grad im Messen. In Dresden sind es sogar 22 Grad. Weiter in Köln 19 Grad, 20 Grad in Leipzig, 21 Grad in München und Stuttgart ist mit 22 Grad mit dabei. Ja, ansonsten ist es tagsüber sehr freundlich im Osten und später auch an der Nordsee gibt es ein paar Schauer. Die Höchstwerte erreichen 20 Grad auf den Nordseeinseln bis 30 in der Lausitz. Geht's dann auch am Freitag weiter. An den Alpen gibt's Schauer und Gewitter, 19 bis 29 Grad. Und das Wochenende wird richtig schön sonnig. Ganz viel Sonne bei 22 bis 33 Grad.

0: Und die Zeit, es ist genau 5.18 Uhr. Guten Morgen.
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0: Der israelische Premierminister Benjamin Netanyahu hat sich in einer Videobotschaft erstmals selbst zum von Donald Trump verkündeten Deal zur Entwaffnung der Hamas geäußert. Der von Israel geforderte Rückzug der Truppen lehnt er ab, solange die Hamas nicht vollständig entwaffnet ist. Auch deshalb sind Menschen im Gazastreifen, mit denen wir sprechen konnten, skeptisch, ob es nun Fortschritte gibt, auch wenn die Angriffe der israelischen Armee wegen neuer Befehle offenbar weniger werden, berichtet Jan-Christoph Kitzler aus Tel Aviv.
2: Es mussten erst einige Tage vergehen, bis sich Benjamin Netanyahu, Israels Premierminister, zu dem äußerte, was US-Präsident Donald Trump vor einer Woche verkündet hatte. Einen Deal im Gazastreifen, der die Entwaffnung der Hamas ebenso mit einschließt wie den Rückzug der israelischen Truppen. Was Israels Regierung von dem Deal hält, war vorher schon durchgesickert, aber mehr Distanz als in diesem öffentlichen Statement von Netanyahu, das über Instagram verbreitet wurde, geht eigentlich nicht. Präsident Trump und sein Team glauben, sie könnten die Hamas dazu bewegen, die Waffen niederzulegen und den Gazastreifen zu entmilitarisieren. Wir prüfen die Angelegenheit. Sie haben uns einen Entwurf vorgelegt. Wir haben ihm nicht zugestimmt. Die Formulierung stammt nicht von uns. Wir haben unsere Anmerkungen übermittelt. Im Gazastreifen, wo hunderttausende Menschen gerade in der Sommerhitze unter Zeltplanen leben, wo die humanitäre Lage immer noch sehr angespannt ist, wurde die Nachricht von vor einer Woche zunächst gut aufgenommen, sagt Mustafa Ibrahim dem ARD-Studio Tel Aviv. Er leitet dort die Vertretung der Menschenrechtsorganisation Adamir. Doch das habe sich schnell gelegt. Ich glaube, das gab den Menschen einen Funken Hoffnung und Optimismus. Doch schon am nächsten Tag folgte als israelische Reaktion ein heftiger Beschuss, bei dem mehr als 18 Palästinenser ums Leben kamen. Denn Israels Armee hatte die Angriffe zunächst fortgesetzt. Dabei handelte es sich zuletzt meist um gezielte Tötungen von mutmaßlichen Hamas-Mitgliedern, bei denen immer wieder auch unbeteiligte Zivilisten ums Leben gekommen waren. Seit dem 10. Oktober 2025 herrscht in Gaza eigentlich ein Zustand, der Waffenruhe genannt wird. Seitdem wurden dort bei israelischen Angriffen laut palästinensischen Quellen mehr als 1200 Menschen getötet, darunter viele Frauen und Kinder. Trotz der Tötungen und der Zerstörung von 80% des Gazastreifens sowie nach 3 Jahren der Vertreibung, des Tötens, der Armut und der Ausbreitung von Krankheiten leben die Menschen weiterhin in Zelten, inmitten der Trümmer ihrer Häuser. All das hat Netanyahu nicht umgestimmt. Die Frage ist nun, wie es weitergeht. Die Hamas hatte zuletzt eine Massenbestattung von 112 Leichen im Gazastreifen öffentlich inszeniert, die unter Trümmern eingestürzter Häuser gefunden wurden. Die Abgabe der Waffen hat sie an ein Ende der israelischen Angriffe und einen Rückzug der israelischen Truppen geknüpft. Die Terrororganisation kontrolliert nur noch 30-35% der Fläche des Gazastreifens, ist dort aber weiter auch mit bewaffneten Kämpfern präsent. Auch Benjamin Netanyahu klang in seinem kurzen Video nicht so, als könnte es Fortschritte geben. Ich stehe entschlossen zu unseren Sicherheitsinteressen. Wir werden unsere Stellungen nicht aufgeben, bis die Hamas vollständig entwaffnet ist. Das ist der erste Punkt. Zweitens weisen wir die Soldaten der israelischen Armee an, alles zu tun, was erforderlich ist, um sich selbst, unsere Gebiete und unsere Bürger zu verteidigen. In diesen Tagen sollten eigentlich Gespräche über die nächsten Schritte zur Entwaffnung der Hamas und anderer bewaffneter Milizen und zum israelischen Truppenabzug stattfinden. Dabei sollte es um die Reihenfolge gehen und um den Zeitplan. Dabei spielt die palästinensische Übergangsregierung ebenso eine wichtige Rolle wie eine internationale Stabilisierungstruppe. Beide sind jedoch noch nicht im Gazastreifen. Viktor Mladenov, der Vorsitzende des sogenannten Friedensrats für Gaza, hat sich bereits mit Netanyahu getroffen, um ihn zu konkreten nächsten Schritten zu bewegen. Und ebenso sollen Katar, die Türkei und Ägypten Druck auf die Hamas machen. Immerhin, israelische Medien berichten von neuen Anweisungen für die israelische Armee, nach denen nun der Generalstabschef Angriffe im Gazastreifen genehmigen muss, außer im Fall direkter Bedrohungen. Eine offizielle Bestätigung dafür gibt es nicht. Erst die nächsten Tage werden zeigen, ob die Angriffe auch wirklich weniger werden.
0: Der Bericht von Jan-Christoph Kitzler aus Tel Aviv. Deutschland steckt immer mehr Geld in Waffen und militärische Güter. Der Wehretat soll sich in den nächsten Jahren verdreifachen. Das hat Folgen für den Alltag in vielen Regionen, wie die geplante Reaktivierung des alten Munitionsdepots Wolfsruh nahe Gransee nördlich von Berlin. Dagegen gibt es großen Widerstand. Carsten Zumack hat mit Investoren, Kritikern und Kommunalpolitikern gesprochen.
3: Achtung, Lebensgefahr, warnt ein Schild am Eingang. Auf der Tour per Geländewagen sind am Rand Stacheldrahtzäune zu sehen und jede Menge der insgesamt 66 Bunker und 30 Lagerhallen. Bis zur Stilllegung 2004 diente das Gelände als Munitionsdepot, erklärt Grundstückseigentümer Robert Priem. Gemeinsam mit einer Investorengruppe will er dies nun wiederbeleben.
4: Der Standort war schon immer ein Munitionsdepot, seit 90 Jahren, damals der Wehrmacht und der NVA, der Bundeswehr. Und wir glauben, dass sich der Standort eignet, weil der bauliche Voraussetzungen bietet, die wir sonst nicht finden. Darüber hinaus macht es Sinn, ein bestehendes Depot zu reaktivieren, statt es irgendwo neu zu bauen.
3: Mit etwa 200 Hektar ist das ehemalige Munitionslager so groß wie der Stadtstaat Monaco. Nicht nur deshalb regt sich in der Region Widerstand gegen die Reaktivierungspläne, zu erkennen an Protestplakaten. Katrin Davis hat eine Bürgerinitiative gegründet, um das Projekt zu verhindern.
5: Es ist hier Urlaubsgebiet und ein Munitionslager, ein Waffenlager in einem Urlaubsgebiet, das ist erstmal wirtschaftlich gar nicht tragbar. Die ganzen Grundstücke werden an Wert verlieren. Und generell hat jeder das Gefühl, er lebt nicht mehr im Urlaubsgebiet, er lebt in einem Risikogebiet. Wer gibt uns die Garantie, dass das nicht der erste Angriffspunkt in Deutschland ist?
3: Sollte der Antrag eingereicht werden, will die Bürgerinitiative klagen. Eine politische Entscheidung gegen das Militärprojekt ist wohl eher unwahrscheinlich. Den Kommunen seien die Hände gebunden, sagt der Amtsdirektor von Gransehen, Nico Zemke.
6: Im Flächennutzungsplan ist es eben eine Sonderfläche, die eine militärische Nutzung eben doch ausweist. Und das ist auch im Verfahren dann entsprechend zu bewerten. Es ist immer noch eine Sonderfläche, die eine solche Nutzung eben doch zulässt.
3: Nach den bisherigen Plänen könnte das Munitionsdepot bereits in 2 Jahren wieder genutzt werden.
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7: Mit Finn Hornberg. Die Tour de France der Frauen hat bereits die 5. Etappe absolviert. Von Mâcon ging es bis nach Belleville-en-Beaujolais. 140 Kilometer standen auf dem Plan. Eine Strecke, die besonders den Bergfahrerinnen lag, mit insgesamt 8 Anstiegen. Es gab zwar keine deutsche Siegerin, aber dennoch einen Erfolg aus deutscher Sicht. Antonia Niedermayer hat sich auf dieser harten Strecke dank Platz 6 das weiße Trikot als beste Nachwuchsfahrerin geschnappt. In der Gesamtwertung verbesserte sich die 23-Jährige auf den 4. Platz und war sehr zufrieden mit ihrer Leistung.
8: Ja, war auf jeden Fall ein super harter Tag. Das wussten wir auch, dass es hart wird. Aber es war auf jeden Fall auch schön. Ja, ich bin in diesem großen Breakaway irgendwie geendet. War auch gar nicht so der Plan, dass ich schon so früh da drin bin. Aber war dann am Ende wirklich gut für uns. Also für Kascha auch eine super Situation. Sie musste nichts machen hinten. Und für mich war es auch gut. Also von dem her hat es ganz gut gepasst. Eine gute Taktik, denke ich mal.
7: Noch vor ein paar Tagen betonte Niedermayer, dass ihr Fokus nicht darauf liegt, das weiße Trikot zu holen. Naja, jetzt muss sie es verteidigen. Hat sich da der Fokus geändert?
8: Wie gesagt, es ist immer noch der Fokus aufs GC für Kascha. Das weiße Trikot ist natürlich immer ein netter Bonus, den man hat. Aber trotzdem liegt der Hauptfokus wirklich auf Kascha.
7: Weiterhin also voller Support für die Teamkollegin Kascha Niviadoma, die auf dem 3. Platz landete. Den Sieg auf der 5. Etappe sicherte sich die Top-Favoritin Demi Vollering. Die Niederländerin ließ Marleen Reusser und Niedermayers Teamkollegin im Zielsprint keine Chance. Ihr Rückstand auf die gesamtführende Marleen Reusser beträgt nur noch 12 Sekunden. Am Donnerstag wartet eine ähnliche Aufgabe auf die Fahrerin. Die 6. Etappe führt von Mont-Brigeon Richtung Süden nach Tormont-sur-Rhône. 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Der 6. Wettkampftag bei der Schwimm-Europameisterschaft in Paris hätte für die deutschen Wasserspringer nicht viel besser laufen können. Gleich 2 Medaillen gab es für das deutsche Team. Pauline Pfeiffer und Ole Rösler sprangen im gemischten Synchronfinale vom 10-Meter-Turm zu Silber. Später setzte Moritz Wesemann noch einen drauf und krönte sich zum 2. Mal bei dieser EM zum Europameister. Nach seinem Erfolg vom 1-Meter-Brett wiederholte er das Ganze auch vom 3-Meter-Brett. In einem spannenden Finale sichert er sich mit dem letzten Sprung den Titel. Lars Becker fasst zusammen.
9: Moritz Wesemann und Pauline Pfeiff tragen das deutsche Wassersprungteam durch die EM in Paris. 2-mal Gold der eine, 3-mal Silber die andere. Gemeinsam waren die beiden zum Auftakt am enttäuschenden, weil medaillenlosen Team-Event beteiligt. Dann kamen die Erfolge. Wesemann gewinnt seine beiden Einzelwettbewerbe erst vom 1-Meter-Brett dominant und souverän, jetzt vom 3-Meter-Brett mit Klasse und und mit etwas Glück, weil der bis dahin herausragende Brite Jordan Holden beim letzten Sprung patzt, während Wesemann, der Vorkampfbeste, den allerletzten Sprung einer hochwertigen Konkurrenz glänzend ins Wasser zaubert.
10: Ich bin unfassbar glücklich. Das erste Mal über 500 Punkte international, was auch so die Schwelle ist, wo man dann Richtung Medaillen geht in der Weltspitze. Das gibt mir einfach super viel Mut, dass ich damit jetzt in die nächsten 2 Jahre gehen kann, Richtung LA 28.
9: Pauline Pfeiff holt in all ihren 3 Wettbewerben von der 10-Meter-Plattform Silber. Im Solo, im Synchron und zum Abschluss mit Ole Rösler auch im Synchron-Mixed. Nach nur wenigen gemeinsamen Trainingseinheiten in Röslers erstem Mixed-Wettkampf. 3x2, knapp an Gold vorbei, aber kein Hadern.
11: Natürlich ist eine Goldmedaille auch immer das Schönste, weil es das Beste, was man kriegen kann. Aber eine Silbermedaille ist einfach fantastisch. Also dafür, dass wir nicht so oft trainiert haben, dass wir das jetzt so gezeigt haben und damit die Silbermedaille abgestaubt, kann man absolut stolz auf uns sein.
9: Es war der 3. Abend mit Gold und Silber für den DSV. Dazu kommt einmal Bronze. Vor dem Abschlusstag stehen 7 Medaillen in der Bilanz. Das muss noch nicht das letzte Wort gewesen sein.
7: Am Donnerstag stehen in Paris noch das Finale der Frauen im Synchronspringen vom 3-Meter-Brett und das Finale der Männer vom 10-Meter-Turm auf dem Programm.
0: Der Sport war das mit Finn Hornberg. Die Trockenheit setzt Deutschland zu und trifft auch eine der wichtigsten Verkehrsadern, die Flüsse. Niedrige Pegelstände bremsen die Schifffahrt. Transporte können nur noch eingeschränkt oder gar nicht mehr stattfinden. Bei einer Sonderverkehrsministerkonferenz in Bonn geht es heute um die Folgen und mögliche Lösungen. Dazu gleich ein Ausblick nach den nächsten Nachrichten.
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13: Um 5.29 Uhr mit Juliette Groß. Nach dem Vorfall mit einer Sprengstoffdrohne am Leipziger Flughafen ist noch unklar, wer dahinter steckt. Bundesinnenminister Dobrindt sprach am Abend vor Ort von einer neuen Gefahrenqualität. Aus Leipzig Silvia Stadler.
14: Die Drohne, die am Flughafen Leipzig-Halle gesichtet und unschädlich gemacht wurde, sei mit Sprengstoff ausgestattet gewesen. Es handle sich um einen sehr ernsten sicherheitsrelevanten Vorfall, sagte Bundesinnenminister Alexander Dobrindt am Abend auf einer Pressekonferenz. Die nun logischerweise auftretenden Fragen zur Herkunft der Drohne, der Zusammensetzung des Sprengstoffs und was das Ziel gewesen sei, sollten den weiteren Ermittlungen überlassen bleiben. Man suche noch nach Teilen einer möglicherweise zweiten Drohne, mit der ein Frachtflugzeug zusammengestoßen sein könnte.
13: Wegen des Niedrigwassers im Rhein und in weiteren Flüssen hat Bundesverkehrsminister Bilger heute Wirtschaftsvertreter in Bonn zum Spitzengespräch eingeladen. Das Niedrigwasser ist vor allem für die Binnenschifffahrt ein Problem, da die Schiffe deutlich weniger Ladung transportieren können. Die grünen Bundestagsabgeordnete und frühere Umweltministerin Lemke forderte vor dem Treffen grundsätzliche Konsequenzen. Dem Redaktionsnetzwerk Deutschland sagte sie, das Land werde systematisch entwässert. Es müsse jetzt darum gehen, das Wasser in der Landschaft zu halten und die natürliche Speicherfähigkeit zu erhöhen. Im Prozess um einen mutmaßlich islamistisch motivierten Autoanschlag in München wird heute vor dem dortigen Oberlandesgericht das Urteil erwartet. Im Februar 2025 war ein heute 25 Jahre alter Afghane mit dem Auto in der Nähe des Münchner Hauptbahnhofs in einen Verdi-Demonstrationszug gefahren. Eine Mutter und ihre kleine Tochter starben. 43 weitere Menschen wurden teils schwer verletzt. Die Bundesanwaltschaft fordert lebenslange Freiheitsstrafe für den Angeklagten. Die Verteidigung will seine Unterbringung in der Psychiatrie erreichen. Iran und Oman haben sich auf eine neue Route für Handelsschiffe durch die Straße von Hormus geeinigt. Das hat das iranische Außenministerium bestätigt. Der Iran würde dadurch deutlich mehr Kontrolle über die Meerenge bekommen. Aus der Nachrichtenredaktion Klaus Regineck.
15: Frachter könnten auf einer nördlichen Route durch iranische Hoheitsgewässer in die Straße von Hormus einfahren. Nachdem sie Häfen im Iran oder in arabischen Golfstaaten angelaufen haben, könnten sie für die Rückfahrt eine südliche Route durch omanische Hoheitsgewässer nutzen. Was weiter in der gemeinsamen Vereinbarung steht, ist allerdings noch nicht bekannt und auch nicht, ob Gebühren für die Durchfahrt erhoben werden sollen. Die USA waren an den Plänen nicht beteiligt. Ihre Zustimmung gilt als ausgeschlossen.
13: Das Wetter in Deutschland. Am Tage freundlich im Osten und später an der Nordsee Schauer. Höchstwerte 20 Grad auf den Nordseeinseln bis 30 Grad in der Lausitz. Am Freitag an den Alpen Schauer und Gewitter 19 bis 29 Grad. Am Samstag viel Sonne bei 22 bis 33 Grad. Das waren die Nachrichten.
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0: Und da gilt weiterhin die Gefahreninformation für Hessen im Rheingau-Taunus-Kreis. Zwischen Bad Schwalbach und Taunusstein-Salzenhahn brennt ein größeres Waldstück. Das kann man sogar in ganz Wiesbaden riechen. Also bitte Fenster und Türen geschlossen halten und Lüftungen abschalten. Und die A8 Karlsruhe Richtung Stuttgart zwischen Pforzheim Nord und Süd. Da gibt es 2 Kilometer Stau wegen Instandsetzungsarbeiten. Die linke Spur ist gesperrt.
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0: Mit Milat Kupay, guten Morgen. Deutschland leidet aktuell unter der Trockenheit in diesem Sommer. An vielen Flüssen und damit wichtigen Verkehrswegen sind die Pegel so niedrig, dass Schiffe nur noch gering beladen oder gar nicht mehr fahren können. Bundesverkehrsminister Bilger informiert sich heute bei einer Sonderverkehrsministerkonferenz in Bonn über die aktuelle Lage. Birte Sönnigsen berichtet aus dem ARD-Hauptstadtstudio.
16: In Neuss wartet eine Ölmühle auf Raps, um daraus Öl für Supermärkte und die Industrie zu machen. Geschäftsführer Timo Windhopf zahlt inzwischen rund das Vierfache für den Rapstransport über den Rhein. Denn die Schiffe können nur noch mit deutlich weniger Ladung fahren.
17: Im Normalfall würden wir dafür ca. 15 Binnenschiffe benötigen. Jetzt ist es so, dass wir in den nächsten Tagen 60 Binnenschiffe beladen.
16: Mit zu wenig Wasser kennen sie sich inzwischen aus an Rhein, Donau oder Elbe. Aber so niedrige Pegelstände, so früh im Jahr, das ist ungewöhnlich, findet auch der neue Bundesverkehrsminister Steffen Bilger.
18: Und dann merken wir einfach, dass wir die Folgen des Klimawandels immer mehr zu spüren bekommen und deswegen auch damit umgehen müssen.
16: Aus Sicht des Verkehrsministers ist seit dem letzten großen Niedrigwasser im Jahr 2018 einiges passiert. Fahrrinnen wurden ausgebaut und Online-Portale eingeführt, die Pegelstände und Vorhersagen bündeln. Bilger verweist auch auf Förderprojekte, die Unternehmen dabei helfen, auf Schiffe umzusteigen, die auch bei Niedrigwasser unterwegs sein können.
19: Über alle diese Themen will ich dann auch am Donnerstag mit den Vertretern der Branche und den anderen Beteiligten sprechen.
16: Kurzfristig Lösungen zu finden ist schwierig. Die vielen Tonnen an Kies, Sand, Futtermittel oder Benzin lassen sich nicht komplett vom Schiff auf die Bahn verlagern. Dafür gibt es weder genug Züge noch Platz auf den Gleisen. Und auch die Straße ist keine Alternative, sagt Simon Gerards Iglesias vom Institut der Deutschen Wirtschaft.
20: Um den Transport von Benzin und Diesel, der jetzt auf den Schiffen stattfindet, im Rhein zu kompensieren, bräuchte man ungefähr 3000 Tanklaster pro Tag. Das ist schier unmöglich mit fehlenden Fahrern, mit fehlenden LKWs. Die Brücken sind kaputt. Also diese Alternativen bestehen nicht.
16: Und das bekommen die Menschen schon jetzt an der Tankstelle zu spüren. Preisunterschiede von bis zu 11 Cent pro Liter, je nachdem in welcher Region man tankt. Im Süden und Südwesten ist der Sprit laut Kartellamt günstiger als in vielen anderen Regionen. Simon Gerards Iglesias vom Institut der Deutschen Wirtschaft sagt, dass alle die Folgen der niedrigen Pegelstände zu spüren bekommen könnten.
20: Was am Rhein beginnt, kann am Ende auch an der Tankstelle sichtbar sein. Es kann auch im Supermarktregal sichtbar sein. Und schlussendlich ist eben ein Niedrigwasser ein gesamtgesellschaftliches oder ein gesamtwirtschaftliches Problem.
16: Ökonomen befürchten, dass das Niedrigwasser ein mögliches Wirtschaftswachstum in diesem Jahr zunichte machen könnte. Der neue Verkehrsminister Steffen Bilger ist also direkt voll gefordert. Mit Hilfe von oben kann er wohl erstmal nicht rechnen. Viel Regen, der die Pegelstände deutlich steigen ließe, ist erstmal nicht in Sicht.
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0: Rheinmetall, Renk und Hensoldt galten lange als sichere Gewinner der europäischen Aufrüstung. Doch ihre Aktienkurse sind zuletzt deutlich unter Druck geraten. Gleichzeitig gewinnen junge Rüstungsfirmen mit ihrem Know-how über Drohnen, Software und KI an Bedeutung. Verschieben sich damit auch die Kräfte in der Branche? Angela Göpfert berichtet.
21: Volle Auftragsbücher, steigende Verteidigungsausgaben und trotzdem fallende Aktienkurse. Bei Rheinmetall, Renk & Co. ist die Euphorie an der Börse deutlich abgekühlt. Für Thomas Buckert vom Vermögensverwalter MPF ist das vor allem eine Folge der vorherigen Übertreibung.
22: Dann muss eine Korrektur erfolgen, die haben wir inzwischen gesehen. Viele Aktien haben deutlich korrigiert, in der Spitze Rheinmetall über 50% vom Top.
21: Doch hinter der Neubewertung steckt mehr als die übliche Ernüchterung nach einer Börsenrallye, denn auch die Branche selbst verändert sich. Die Kriege in der Ukraine und im Nahen Osten zeigen, dass neue Technologien immer wichtiger werden. Drohnen, Sensoren, künstliche Intelligenz und digitale Abwehrsysteme. Denn Drohnen sind oft deutlich günstiger als bemannte Kampfflugzeuge und lassen sich deshalb in größerer Zahl einsetzen. Vor allem aber bringen sie weniger eigene Soldaten in Gefahr. Gleichzeitig wird Software zum entscheidenden Faktor. Sie erkennt Ziele, wertet Daten aus und steuert Waffensysteme.
22: Früher haben wir mehr von Panzern gesprochen und Minen und ähnlichen Dingen. Und das hat sich tatsächlich verändert hin zu Drohnen, Raketen und digitale Systeme und gerichtete Energiewaffen.
21: Von diesem Wandel profitieren spezialisierte Startups. In Europa floss im vergangenen Jahr so viel Risikokapital wie nie zuvor in junge Rüstungsunternehmen. Damit verschieben sich auch die Wertschöpfung und die Machtverhältnisse innerhalb der Rüstungsindustrie. Die Münchner Firma Helsing wird inzwischen mit 18 Milliarden Dollar bewertet und ist damit Europas wertvollstes Rüstungsstartup. Das Unternehmen entwickelt Drohnen, KI-Systeme und Software für militärische Einsätze. Viele dieser jungen Firmen beherrschen damit Technologien, die auch für die etablierten Hersteller zunehmend unverzichtbar werden. Matthias Beil von der Sutor Bank.
2: Und man wird eben auch nicht umhinkommen, eben mit diesen kleineren Unternehmen Kooperationen einzugehen, vielleicht auch Übernahmen zu forcieren, um dieses Know-how eben tatsächlich auch an Bord zu holen.
21: Wie das aussehen kann, zeigt der Wettbewerb um ein unbemanntes Kampfflugzeug für die Bundeswehr. Das Startup Helsing arbeitet dabei mit dem Sensorspezialisten Hensoldt aus dem MDAX zusammen. Die neuen Technologien machen klassische Rüstungsgüter allerdings nicht überflüssig. Moderne Streitkräfte benötigen weiterhin Panzer und Munition. Und genau hier liegen die Stärken von Rheinmetall und Co. Das größte Problem der etablierten Rüstungskonzerne sind daher nicht etwa fehlende Aufträge, sondern begrenzte Produktionskapazitäten und lange Lieferzeiten. Kapitalmarktexperte Beil.
2: Die Auftragsbücher sind zwar voll, aber bis dann wirklich sich das in Margen und entsprechenden Gewinnen niederschlägt, dauert das seine Zeit. Und deshalb ist diese Kurskorrektur nicht eine Trendwende, sondern letztendlich eine Bestätigung, dass der Rüstungsbereich in den nächsten Monaten mit Sicherheit eine wichtige Rolle an den Kapitalmärkten spielt.
21: Die großen Rüstungskonzerne bleiben somit gut im Geschäft. An der Börse zählt aber künftig, wie schnell sie liefern und wie gut ihnen der Spagat zwischen Panzern und Drohnen, Munition und KI gelingt.
0: Die Sommer werden bekanntlich immer heißer und das wird auch für die jungen Bäume in unseren Städten zu einem Problem. Sie verdursten. Schwetzingen in Baden-Württemberg setzt im Kampf gegen die Trockenheit jetzt auf die Hilfe der Bürger und vergibt offizielle Baumpatenschaften fürs Gießen. Wer die Ersten sind, die den Bäumen vor ihrer Haustür helfen, weiß Dagmar Kwiatkowski.
4: Der Zierahorn steht direkt vor dem Hotel von Werner Höfer mitten in Schwetzingen und ist jetzt sein offizielles Patenkind, sein Baumpatenkind. Zwischen Schwetzinger Schloss und Rathaus auf einem kleinen, relativ schattigen Platz. Seniorchef Höfer ist der erste Baumpate der Stadt.
5: Natürlich jetzt, als Rentner hat man etwas mehr Zeit als früher und da kann man sich auch die Zeit nehmen, jeden zweiten Tag 1,5 Stunden.
4: Wie viele Gießkannen sind das?
5: Keine Ahnung, weil ich arbeite mit Schlauchwagen und Schlauch.
4: Im gesamten Stadtgebiet wachsen rund 5000 Bäume. 120 von ihnen sind Jungbäume. Und um genau die geht es, erklärt Schwetzingens Bürgermeisterin Lisa Schlüter. Sie überreicht Werner Höfer bei einer kleinen Feier vor Ort unter anderem eine Urkunde. Das Thermometer zeigt übrigens gerade über 35 Grad.
23: Der Grund ist einfach aktuell die große Hitze, die wir hier erleben, jetzt auch schon zum zweiten Mal. Und wir kommen einfach im Stadtgebiet teilweise mit unseren Gießmaßnahmen auch nicht mehr hinterher. Es sind wahnsinnig viele Bäume, die täglich gegossen werden müssen. Auch viele andere Pflanzbeete, Grünanlagen.
4: Beete und Bäume. Alle Pflanzen haben Durst, viel Durst. So ein Jungbaum, und darum geht's ja, braucht über 100 Liter Wasser pro Woche, sagt Projektleiterin Doreen Zuppe von der Schwetzinger Stadtgärtnerei.
24: Es geht darum, dass wir die Jungbäume vorwärts bekommen. Also man sagt, die ersten 2 Jahre sollten die gegossen werden und gepflegt werden. Und dann müssen sie es auch irgendwo selber schaffen, sich zu etablieren am Standort. Das heißt, die müssen Wurzeln treiben und das heißt auch in den Boden nach unten sich verankern und dann halt selber irgendwie an ihr Wasser kommen. Das ist nur so eine Stadthilfe sozusagen.
4: Und die Expertin klagt angesichts der extremen Temperaturen und auch der Trockenheit Uns fehlt einfach das Wasser.
24: Schwetzingen hat Sandboden an ganz vielen Ecken und für den Spargel ist das super, aber um Jungbäume vorwärts zu bekommen, schwierig.
4: Deshalb hofft die Stadt Schwetzingen jetzt, weitere Baumpatinnen und Paten zu finden, damit die Stadtgärtnerei ein wenig entlastet ist. Dabei verspricht Bürgermeisterin Lisa Schlüter, der Weg zur Baumpatenschaft ist kurz.
23: Sie werden Baumpaten, indem Sie über die Homepage der Stadt Schwetzingen Ihre Adressdaten hinterlegen, sich einen Baum aussuchen, natürlich am besten einen, der relativ nah in Ihrer Umgebung liegt und bekommen dann hinterher eine Rückmeldung von uns dazu.
0: Schwetzingen sucht Baumpaten, das war ein Bericht von Dagmar Kwiatkowski.

0: 5.44 Uhr ist es. Guten Morgen.
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0: Der Iran-Krieg hat in Washington eine Debatte ausgelöst, ob den USA bei wichtigen Hightech-Raketen die Reserven ausgehen. Vor allem bei Luftabwehr- und Präzisionsraketen wächst die Sorge, dass die Bestände schneller schrumpfen, als sie ersetzt werden können. Anne Schneider.
2: Geht den USA die Munition aus? Das wohl nicht, doch bei bestimmten Raketentypen werden die Vorräte nach mehr als 5 Monaten Iran-Krieg offenbar knapp. Darauf deuten mehrere Medienberichte hin, die sich auf anonyme US-Regierungsvertreter berufen. US-Präsident Donald Trump betont dagegen, es gebe kein Problem.
3: Wir haben genug Munitionsbestände. Biden hat viel an die Ukraine geliefert. Deshalb füllen wir unsere Lager jetzt wieder auf. Aber wir haben nach wie vor viel Munition.
2: Nach Angaben von Reuters hat das US-Militär einen Großteil seiner einsatzbereiten Bestände an modernen Langstrecken- und Präzisionsraketen bereits verbraucht. Also an Präzisionswaffen, die Ziele in mehreren hundert Kilometern Entfernung treffen können. Aber auch die Bestände an Patriot- und THAAD-Abfangraketen sind stark dezimiert, erklärt Mark Hensian vom CSIS, einer einflussreichen sicherheits- und außenpolitischen Denkfabrik, im Fernsehsender CNN. Diese Raketen seien im Iran-Krieg in großer Zahl eingesetzt worden, weshalb das Problem mit jedem Konflikttag weiter wachse.
3: Je länger der Krieg dauert, desto mehr diese Systeme müssen wir einsetzen.
2: Das Problem, selbst wenn das Pentagon bereit ist, sofort viele Milliarden in die Hand zu nehmen und selbst wenn der Iran-Krieg morgen vorbei wäre, würde es lange dauern, die Bestände wieder aufzubauen.
3: Neue Raketen zu beschaffen dauert Jahre. Wer heute bestellt, muss mit einer Lieferzeit von 3 bis 4 Jahren rechnen. Das Problem ist nicht das Geld, sondern die Zeit.
2: Dazu kommt, dass die Patriot-Abfangraketen auch global stark nachgefragt werden. Die USA benötigen sie für die eigenen Bestände, die Golfstaaten wollen ihre Reserven gegen mögliche iranische Angriffe auffüllen und die Ukraine verbraucht große Mengen zur Abwehr der russischen Raketenangriffe. Die Warteschlangen der Rüstungsindustrie sind also lang. Politiker wie der republikanische Abgeordnete Michael McCaul befürchten, dass die geschrumpften Bestände sogar die Abschreckungswirkung der USA gegenüber China beeinträchtigen.
3: Chinas Präsident Xi verfolgt die Entwicklung der amerikanischen Bestände genau. Gleichzeitig denkt er über sein weiteres Vorgehen gegenüber Taiwan.
2: Weil neue Raketen oft erst nach Jahren geliefert werden, wird die Munitionsfrage zunehmend zu einer strategischen Frage. Reichen die Reserven aus, um mehreren Krisen gleichzeitig zu begegnen? Und was passiert, wenn weitere Konflikte hinzukommen? Die USA sind weit davon entfernt, wehrlos zu sein. Doch der Iran-Krieg hat gezeigt, wie schnell selbst die Arsenale der größten Militärmacht der Welt schrumpfen können.
0: Sagt USA-Korrespondentin Anne Schneider.
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0: Die Leopardenjagd ist eröffnet. 17 Filme konkurrieren im internationalen Wettbewerb um den Hauptpreis, den Goldenen Leoparden. Und wie immer steht in Locarno das Arthouse-Kino im Mittelpunkt. Unabhängige Produktion, junge Talente, originelles und mutiges Kino. Insgesamt stehen über 200 Filme aus 69 Ländern auf dem Programm, 20 davon mit deutscher Beteiligung. Herzstück des Festivals ist die Piazza Grande, wo die großen Premieren unterm Sternhimmel von vor tausenden Zuschauenden gefeiert werden. Mehr als 150.000 Besucherinnen und Besucher werden erwartet. Thomas Wagner.
4: Ja, ich bin der Krebs Ernst, ich komme von Belp und bin das erste Mal hier im Filmfestival in Locarno. Ja, mal die Filme, aber vor allem mal das Ambiente zu erleben. Der Platz ist zwischen schönen Gebäuden, ist er eingerahmt.
5: Also mein Name ist Annette Wunsch, ich bin Schauspielerin. Naja, das ist natürlich ganz besonders hier mit dieser Piazza, mit diesen 7.000 bis 8.000 Menschen unterm Sternenhimmel. Dieses Jahr ein bisschen sehr heiß, ja, ich glaube so 34 Grad gefühlt, auch am Abend noch. Das Besondere ist natürlich, dass man das hier verbinden kann mit einem Sprung in den See, eigentlich eher vor dem Film.
6: Locarno Film Festival presenta Les Yeux Verts. Doch als gegen 22 Uhr gestern Abend der erste Film auf die riesige Leinwand projiziert wird, auf der Piazza Grande mitten in der Altstadt von Locarno, sitzen Gäste wie Schauspielerin Annette Wunsch nach dem Bad im Lago Maggiore gut abgetrocknet und in Abendgarderobe auf ihren Plätzen. Les yeux verts, zu Deutsch die grünen Augen, ist allerdings zum Auftakt keine leichte Kinokost. Da geht es, so Besucherinnen und Besucher,
7: um das Leid der Migranten, die sich nicht zurechtfinden.
8: Ein typischer Film von der Piazza Grande. Flüchtlinge, Integration.
6: Les yeux verts ist eine belgisch-schwedisch-französische Koproduktion. Allerdings, im Programm finden sich auch 20 Produktionen mit deutscher Beteiligung wieder, betont der künstlerische Leiter des Festivals, Gianna Nassaro.
9: Ich denke, die deutsche Filmindustrie ist eine der stärksten Filmindustrie in Europa. Die ganze Austauschen, die es gibt zwischen Deutschland, der Rest Europa, Deutschland und die Vereinigten Staaten, das ist auch etwas, was sehr stark ist.
6: 233 Filme werden in den nächsten Tagen in Locarno gezeigt und die Vorfreude der Besucherinnen und Besucher auf die unterschiedlichen Genres ist riesengroß.
4: Ja, das sind so die älteren Filme, Schwarz-Weiß-Filme. Es ist einfach ohne Schnickschnack.
10: Ich glaube, es hat die richtige Mischung aus Hollywood, großen Stars, aber auch Arthouse, ein bisschen das Besondere.
6: Aber Stichwort große Stars.
11: Isabella Rossellini, L'Excellence Amor. 1, 2, 3 für Isabella Rossellini.
6: Riesenapplaus gestern Abend für Isabella Rossellini, Tochter von Roberto Rossellini und Ingrid Bergmann, bekannt aus Filmen wie Blue Velvet, Der Tod steht dir gut oder Das Phantom. Die wie ein Energiebündel daherkommende, zierlich wirkende Mid-70erin mit ihrem bekannten kurzen Haarschnitt wurde mit dem Excellence Award des Filmfestivals Locarno ausgezeichnet.
12: It fills me with pride. But also my father won in 1948, so almost.
6: Es macht mich ganz schön stolz, aber liegt halt irgendwie in der Familie. Mein Vater hat die Auszeichnung ja schon 1948 bekommen, mein Bruder auch schon vor Jahren und jetzt bin ich doch sehr gerührt. Auch ich habe denselben Preis bekommen.
12: I look up to my father and brother, so I'm very moved to be receiving the same award.
6: Doch ohne Fleiß kein Filmpreis, sagt Isabella Rossellini.
12: But I've done 5 films this year, so next year they're coming out. I don't know.
6: Gleich 5 Filme habe sie allein in diesem Jahr abgedreht. Nun will sie sich aber zwanglos auf dem Festival umschauen. Unter den 233 Filmen, die in den kommenden 1,5 Wochen in Locarno zu sehen sind, werden am Ende die besten mit den legendären Leoparden ausgezeichnet. Daher gilt für viele Besucherinnen und Besucher.
13: Also ich bleibe noch in Locarno, ich gehe nicht zu Hause nach Hause.
6: Elisabeth Baume-Schneider ist Chefin des Schweizerischen Departements des Inneren, also schweizerische Innenministerin. Aber an diesem Abend schlägt ihr Herz nicht fürs Regieren, sondern für
13: das Cinema, die Begegnungen, die Stimmung, Locarno, das Cinema und so weiter.
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0: Weil sie Spreng- und Brandanschläge auf Geflüchtete und politisch Andersdenkende geplant und verübt haben, sind 8 mutmaßliche Neonazis in Hamburg zu Haftstrafen verurteilt worden. Das Besondere, die Mitglieder und Unterstützer der rechtsextremen Terrorgruppe Letzte Verteidigungswelle sind sehr jung. Zur Tatzeit war der jüngste Angeklagte gerade einmal 14 Jahre alt. Dementsprechend sprach die Richterin am Hanseatischen Oberlandesgericht von braunem Kinderzimmern. Unser Gastautor heute, Harald Likus, Politikredakteur der Braunschweiger Zeitung, er meint, das junge Alter der Täter sei besorgniserregend.
14: Nur durch Zufall ist bei den Brand- und Sprengstoffanschlägen der Neonazi-Gruppe mit dem beknackt pathetischen Namen Letzte Verteidigungswelle niemand getötet worden. Und sie sind jung, sehr jung, zur Tatzeit zwischen 14 und 21. Gut, dass sie geschnappt und zu Haftstrafen verurteilt wurden, gut auch, dass die meisten Reue zeigten, wie die Richterin sagte. Extrem besorgniserregend ist gleichwohl, dass sowohl im rechtsextremen als auch im islamistischen Milieu die Täter immer jünger werden. Viele unreife, oftmals seelisch instabile, vernachlässigte und/oder misshandelte Jugendliche sind der Radikalisierung im Netz hilflos ausgeliefert. Den Rest geben ihnen die auf Überschwemmung mit dem immer gleichen getrimmten Social-Media-Algorithmen. Den Kick gibt ihnen die makabere Hoffnung auf eine Art Ruhm. Da braut sich Entsetzliches zusammen. Was kann man tun? Genau hinschauen. Lehrerinnen, Nachbarn, Eltern können es sein, die Äußerungen oder Veränderungen eines jungen Mannes alarmierend finden. Sie dürfen es nicht für sich behalten.
0: Die Meinung von Harald Likus von der Braunschweiger Zeitung. Das Straubinger Tagblatt schaut auf die Ursachen der schnellen Radikalisierung junger Menschen und fordert Maßnahmen von der Politik.
15: Kein Urteil kann reparieren, was gesellschaftlich, pädagogisch und digital versäumt wurde. Die neue Radikalisierung entsteht kaum mehr im Hinterzimmer einer Kameradschaft, sondern auf TikTok, Instagram, in Chats, Foren und Gaming-Plattformen. Nötig ist deshalb nicht nur ein konsequentes Vorgehen gegen Rekrutierer und Gewaltpropaganda, sondern auch verlässliche Jugend- und Sozialarbeit, Schulsozialarbeit, politische Bildung, Medienkompetenz und niedrigschwellige Beratungs- und Ausstiegsangebote.
0: Die Süddeutsche Zeitung meint, Bewegungen wie die letzte Verteidigungswelle entstünden nicht im luftleeren Raum, sondern in einem gesellschaftlichen Kontext.
15: Der Rechtsruck in Deutschland und der sich verschärfende Ton gegenüber Migranten, all dies ist trockenes Holz für rechtsextreme Brandstifter. Selbstverständlich kann und darf es für Themen wie Migration kein Debattenverbot geben. Meinungsverschiedenheiten müssen ausgetragen werden. Aber krachende Zuspitzungen und brutale Vereinfachungen, wie sie im Wettbewerb um Aufmerksamkeit mehr und mehr eingesetzt werden, schlagen Wellen, die an den Rändern der Gesellschaft ankommen. Für die Straftaten der letzten Verteidigungswelle sind deren Aktivisten verantwortlich. Zum Klima in der Gesellschaft tragen alle bei.
0: Und das waren die Standpunkte. Zusammengestellt hat sie heute Marei Beermann. 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
0: Heute vor 100 Jahren durchschwamm Gertrude Adderley als erste Frau den Ärmelkanal. Sophie Angavi blickt zurück.
17: Gertrude Caroline Adderley wird 1905 in New York City, USA geboren. Mit 5 Jahren erkrankt Gertrude an Masern, überlebt zwar die Infektion, doch ist fortan schwerhörig. Trotz des Risikos für ihr Gehör und entgegen aller gesellschaftlichen Erwartungen beginnt Gertrude schon früh zu schwimmen.
18: Aber junge Mädchen schwimmen keine langen Strecken. Also sucht er ein anderes Hobby.
19: Ich werde schwimmen.
17: Gertrude tritt in den Frauenschwimmverband ein, wo ihre Trainerin Charlotte Epstein sich unermüdlich für sie einsetzt. Ihr gemeinsames Ziel, auch Frauen sollen Wettkämpfe schwimmen dürfen. Mit Erfolg. 17 ist Gertrude, da bricht sie an einem Nachmittag direkt mehrere Amateurschwimmrekorde, holt 1924 eine Goldmedaille und 2x Bronze bei den Olympischen Spielen. Doch damit ist sie nicht zufrieden. Sie will mehr. 1926 macht sie sich dann bereit. Eine rote Badekappe und einen Zweiteiler trägt sie. Ansonsten nur Schmalz und Fett auf der Haut, als Schutz vor Feuerquallen und Kälte. Nach 14 Stunden und 31 Minuten erreicht Gertrude Adderley Dover an der englischen Küste. Auch als Gertrude später ihr Gehör vollständig verliert, bleibt Schwimmen ihre Leidenschaft. Zeit ihres Lebens setzt sie sich als Schwimmlehrerin ein, besonders für taube Kinder. Als erste Frau, als 6. Mensch überhaupt, noch dazu schneller als alle Männer vor ihr. So durchschwimmt Gertrude Adderley am 6. August 1926 erfolgreich den Ärmelkanal und ebnet ganz nebenbei auch den Weg für den Frauensport. Das war heute vor 100 Jahren.
0: Und das war der Stichtag von Sophie Angavi und das war auch die ARD-Infonacht mit Milad Kupay. Hier geht's jetzt weiter mit ihren Infoprogrammen. Die Zeit, es ist 5.58 Uhr.
20: Wir bedanken uns in Hamburg. Wir sind wieder da aus Leipzig. Hier ist MDR aktuell. Guten Morgen zu Jörg Schröder ins Wetterstudio.
21: Guten Morgen, Hanno.
20: Ach, das war wieder eine warme Nacht. Mir hat's nicht gefallen. Und dir?
21: Mit einem guten Ventilator geht das Ganze gut, muss ich sagen. Obwohl die meisten, gerade Grüße in die Dachgeschosswohnung, werden wieder ordentlich geschwitzt haben. Aber es besteht ein Licht am Ende des Tunnels, denn die kommende Nacht fällt deutlich kühler aus. Da Temperaturen zwischen 10 und 15 Grad, da kann man auch ordentlich durchlüften und vielleicht auch mal ordentlich durchschlafen. Und das heißt, dieser Morgen ausgesprochen mild in Bautzen, messen wir aktuell 25 Grad, genauso auch im Raum Dresden 24 Grad. Allerdings heute wird es nicht ganz so heiß wie gestern. Gestern hatten wir noch Temperaturen bis 35 Grad, heute erwarten wir Temperaturen Temperaturen im Schnitt zwischen 25 und 30 Grad. Und der Tag insgesamt eigentlich ganz freundlich. So eine Mischung aus Sonne und Wolken. Nur in den sächsischen Bergen haben wir so ein kleines Schau- und Gewitterrisiko. Und das Schöne ist, heute lebt der Wind auf. Er dreht auf Nordwest und drückt quasi die Schwüle aus Mitteldeutschland im Tagesverlauf heraus.
20: Also ich merke schon, du bist ganz zufrieden damit.
21: Ja, das schon.
20: Wie geht es denn dann die nächsten Tage weiter? Kommt das dann wieder?
21: Morgen bin ich noch zufriedener. Und das heißt, morgen liegen die Höchsttemperaturen bei 26 Grad, bei einem insgesamt sehr freundlichen Sommertag. Nur in Sachsen-Anhalt kann es mal längere Zeit grau bleiben. Aber dann, ja, der Sonntag gefällt mir nicht so richtig. Am Samstag Werte bis 29 Grad und am Sonntag dann wieder Werte bis 34 Grad. Und das ist dann auch mir deutlich zu heiß.
20: Und wo bleibt der Landregen?
21: Der berühmte Landregen. Ich sage mal, ein paar Schauer und Gewitter sind vielleicht am Sonntag dabei, aber der berühmte Landregen, den kann ich leider aktuell nicht anbieten.
20: Jörg Schröder, vielen Dank für diese Infos. Das sind Themen hier im Programm gleich. Eine mit Sprengstoff bewaffnete Drohne auf dem Leipziger Flughafen, das ist eine neue Qualität und vielleicht sind wir da nur mit Glück einer Katastrophe entkommen. Darüber und was technisch heutzutage alles möglich ist, um sowas zu verhindern, rede ich mit einer Sicherheitsexpertin in Paris. Und wie geht's weiter mit den Flüssen, wenn sie nicht mehr von schweren Schiffen befahren werden können? Und ist das überhaupt wichtig für unsere Wirtschaft hier in Mitteldeutschland? Auch eine Frage, der wir uns widmen. Gleich.
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16: Sechs Uhr mit Susanne Lemke. Bundesinnenminister Alexander Dobrindt hat den Vorfall mit einer Sprengstoffdrohne auf dem Flughafen Leipzig-Halle als Anschlagsversuch bezeichnet. Bei einem Statement am Flughafen sprach der Minister am Abend von einem neuen Bedrohungsszenario. Eine mit Sprengstoff ausgestattete Drohne auf einem Flughafengelände sei eine neue Gefahrenqualität. Dafür brauche man ein hohes Maß an Erfahrung mit Technik und Sprengstoff. Es sei davon auszugehen, dass es sich um militärischen Sprengstoff handle. Dobrindt sprach von fremden Mächten, die offensichtlich Verunsicherung in Deutschland schüren wollten. Jetzt müssten die Hintermänner ermittelt werden. Deutschland muss nach Ansicht von Sicherheitsexperten bei der Drohnenabwehr schneller und besser werden. Ulrike Franke vom Europäischen Rat für Auswärtige Beziehungen sagte dem MDR, Drohnenabwehr sei auch in anderen Ländern schwierig. Das Problem sei die große Bandbreite von Störmaßnahmen. Man renne den Entwicklungen immer ein bisschen hinterher. Der Vorfall in Leipzig sei eine klare Eskalation. Das werde dazu führen, dass mehr gemacht werde. Trotz zunehmend trockener Sommer hält Sachsen-Anhalt an der Elbe als Wasserstraße fest. Infrastrukturministerin Lydia Hüskens sagte dem MDR, man sollte sich davon verabschieden, dass die Elbe nur naturbelassen sei. Notwendig seien Unterhaltsmaßnahmen, damit in normalen Sommern das ein oder andere Schiff mehr fahren könne. Aktuell führt die Elbe so wenig Wasser wie selten zuvor. Die Güterschifffahrt ist mit Ausnahme des Magdeburger Hafens weitgehend eingestellt. Auch auf dem Rhein gibt es große Probleme. Die Verkehrsminister von Bund und Ländern beraten heute über die Folgen des Niedrigwassers für Schifffahrt, Industrie und Lieferketten. Die Spitze des Fußball-Weltverbandes FIFA hat sich hinter ihren umstrittenen Präsidenten Gianni Infantino gestellt. Nach einer Krisensitzung in Marokko hieß es, Infantino werde weiter uneingeschränkt unterstützt. Gleichzeitig räumte die FIFA-Geschäftsführung Fehler in der sogenannten Investorenaffäre ein. Es sei nicht beabsichtigt gewesen, die Mitgliedsverbände von dem Prozess auszuschließen. Das Verfahren hätte anders gehandhabt werden müssen. Die Verbände seien deshalb schriftlich um Entschuldigung gebeten worden. Bei der Schwimm-EM in Paris hat Wasserspringer Moritz Wesemann am Abend Gold im Finale vom 3-Meter-Brett geholt. Zuvor hatte der Sportsoldat aus Halle bereits vom 1-Meter-Brett triumphiert. Das waren die Nachrichten. Das Wetter. Die Temperaturen von 5 Uhr. Trocken, wolkenlos, 14 Grad. Chemnitz leicht bewölkt, 20 Grad. Wolkenlos in Dresden 22, Eisenach 20, Erfurt 19 Grad. Wolkenlos auf dem Fichteberg bei 16, Gera 20, Görlitz 21 Grad, Halle 19, Leipzig 20 Grad, in Magdeburg und Meiningen ebenfalls 20 Grad. Heute Sonne und Wolken, in den sächsischen Bergen einzelne Schauer und Gewitter, 25 bis 30 Grad, auffrischender auf Nordwest drehender Wind. Morgen heiter oder wolkig, trocken 22 bis 26 Grad. Sonnenaufgang in Halle war heute 5.43 Uhr, Sonnenuntergang ist 20.52 Uhr. 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Vorsicht auf der A13 Richtung Dresden zwischen Roland und Ortrand liegt ein Holzbalken auf der rechten Spur. Die A38 Richtung Leipzig ist zwischen Roßlau und Sangerhausen West nach Unfall gesperrt. Stau. Auf der B6 am Ortsausgang Machern Richtung Wurzen ist ein angefahrenes Wildschwein am Fahrbahnrand. Auf der B107 Pritzwalk-Gentin zwischen Havelberg und Sandau Behinderungen wegen Bergungsarbeiten. Soweit der Verkehrsdienst. 6.04 Uhr.
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20: Heute ist Donnerstag, der 6. August. Im Studio ist Hanno Grees. Einen schönen guten Morgen wünsche ich Ihnen. Die mit Sprengstoff bestückte gefundene Drohne am Flughafen Leipzig-Halle war aus Sicht von Bundesinnenminister Dobrindt ein Anschlagsversuch. Es handelte sich um ein hybrides Anschlagsszenario, so der CSU-Politiker am Abend vor Ort. Die Drohne trug offenbar militärischen Sprengstoff. Dobrindt hatte ja extra seinen Urlaub für seine Lagebesprechung mit den Sicherheitsbehörden unterbrochen. Silvia Stadler berichtet aus Leipzig.
2: Eine Drohne mit Sprengstoff an einem Flughafen, das wertete Bundesinnenminister Alexander Dobrindt am Abend auf einer Pressekonferenz als Anschlagsversuch, als neue Form einer hybriden Bedrohungslage, also eines Angriffs aus dem Verborgenen heraus. Alle nun logischerweise auftretenden Fragen zur Herkunft der Drohne, zur Zusammensetzung des Sprengstoffs oder was damit bewirkt werden sollte, müssten nun den weiteren Ermittlungen vorbehalten bleiben, so der CSU-Politiker.
5: Alle Spekulationen, die es darüber gibt, müssen nicht in die richtige Richtung gehen, können einfach grundfalsch sein. Es geht darum, in alle Richtungen jetzt zurzeit zu ermitteln, um dafür zu sorgen, dass wir Hintermänner identifizieren können. Aber es gehört zum Prinzip der hybriden Bedrohung, dass nicht automatisch immer gleich klar ist, wo das herkommt.
2: Es sei gerade das Ziel solcher diffusen Bedrohungslagen, Verunsicherung zu schüren. Die Art dieses Anschlags spräche jedenfalls für professionelle Täter, so Dobrindt. Das erst kürzlich geschaffene gemeinsame Drohnenabwehrzentrum sei in die Ermittlungen involviert, gemeinsam mit der Generalstaatsanwaltschaft und dem Landeskriminalamt in Dresden, erklärte Sachsens Innenminister Armin Schuster.
22: Auch das Kriminaltechnische Institut macht die Laborarbeit für Drohne, Sprengstoff etc. Wir machen umfangreiche Umfeldmaßnahmen um diesen Flughafen. Sie denken bitte an den zweiten Vorfall. Wir suchen ja noch nach Teilen einer möglicherweise zweiten Drohne. Und wir denken natürlich auch an den Flughafen Dresden und viele andere Dinge, kritische Infrastrukturen. Das alles ist jetzt unser Job.
2: Er sei dankbar für das professionelle Vorgehen bei der Entschärfung der Drohne jetzt, erklärte Alexander Dobrindt, und dass dabei keine Personen zu Schaden gekommen seien.
5: Es ist überhaupt nicht auszuschließen, dass es auch zukünftig ähnliche Versuche auch von hybriden Aktionen, von hybriden Anschlägen geben kann. Trotzdem werden wir das Netz unserer Sicherungsmaßnahmen immer weiter schließen. Zum Netz der Sicherungsmaßnahmen gehört die aktive Drohnenabwehr, die immer mit neuer und zusätzlicher Technik ausgestattet wird, auch an den Flughäfen, auch an anderen Orten.
2: Am Flughafen Leipzig-Halle hatte es bereits im Sommer 2024 einen Vorfall mit einem Paket gegeben, das möglicherweise nur durch glückliche Umstände noch am Boden im DHL-Logistikzentrum in Brand geraten war. Gegen mutmaßlich Beteiligte des damaligen Anschlags wurde in Litauen Anklage erhoben.
20: Silvia Stadler berichtete aus Leipzig und über die ganzen Möglichkeiten, die es heute gibt zur Drohnenabwehr und was sich auch getan hat oder eben nicht tut bislang an deutschen Flughäfen. Darüber habe ich mit einer Sicherheitsexpertin gesprochen. Das Interview hier in einer halben Stunde.
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20: 8:08. Auch die großen deutschen Flüsse werden ja allmählich zu Rinnsalen, jetzt mal übertrieben gesagt. Aber der vorhandene extreme Wassermangel, der ist ein Grund, dass die Verkehrsminister von Bund und Ländern heute zu einer Sondersitzung zusammenkommen. Was genau sind die Folgen des Niedrigwassers? Das wird da erörtert. Vor allem am Rhein wächst die Sorge vor Problemen für Schifffahrt, Industrie und Lieferketten. Bei uns, also hier an Elbe und Saale, zeigt sich da ein etwas anderes Bild. Hier fehlt zwar auch massiv Wasser, aber die Folgen für die Unternehmen sind offenbar überschaubar, berichtet André Seifert.
7: Die Elbe führt so wenig Wasser wie selten zuvor. Güterschifffahrt ist in Sachsen und Sachsen-Anhalt zurzeit kaum möglich. Jedoch im Magdeburger Hafen, dem zweitgrößten Elbhafen nach Hamburg, läuft der Betrieb völlig normal weiter, erklärt der Geschäftsführer des Hafens Heiko Mali.
8: Wir sind in der glücklichen Lage, dass uns die Folgen, wie beispielsweise bei der Rheinschifffahrt, Donauschifffahrt, nicht treffen, da wir unseren Hafen gegenüber Niedrigwasser absperren können durch eine sogenannte Niedrigwasserschleuse und wir über die Kanalsysteme unsere Produkte auf dem Wasser fortbewegen können.
7: Der Magdeburger Hafen ist ein Sonderfall. Die Schiffe können dort dank der Anbindung an Mittelland- und Elbhavelkanal weiterfahren, Unternehmen ihre Güter weiter umschlagen. Auch zum Beispiel das Windradunternehmen Enercon, das über Magdeburg Schwerlasttransporte abwickelt, sagt Heiko Mali. Doch die Lage auf der eigentlichen Elbe, weiter flussaufwärts bis zur Grenze nach Tschechien, sieht deutlich schlechter aus. Und das bereitet auch dem Hafenmanager in Magdeburg Sorgen.
8: Es ist keine Binnenschifffahrt derzeit aufgrund der Niedrigwasserphase auf der Elbe möglich. Und das ist ja nicht gerade sinnfällig. Aus meiner Sicht wäre es schon profitabel für bestimmte Häfen an der Elbe, dass man drüber nachdenken sollte, ob man das Wasser irgendwo anstaut, um dann die Elbe auf einem bestimmten Wasserpegel zu belassen.
7: Die Güterschifffahrt in Mitteldeutschland ist allerdings weit entfernt von den Dimensionen auf Rhein und Donau. Selbst auf der Elbe sind zwischen Dresden und Magdeburg nur vergleichsweise wenige Schiffe unterwegs. In den sächsischen

0: die Elbe nur naturbelassen ist. Ich glaube, dass wir auch Unterhaltsmaßnahmen brauchen an der Elbe, die dafür sorgen, dass in normalen Jahren und auch in normalen Sommern hier auch das ein oder andere Schiff mehr fahren kann.
1: Viele Unternehmen in Mitteldeutschland verlassen sich inzwischen stärker auf Straße und Schiene als auf die Elbe. MDR Aktuell hat bei mehreren wichtigen Großunternehmen entlang von Elbe und Saale nachgefragt. Das Ergebnis: der Chemiestandort Leuna sieht derzeit keine Auswirkungen. Auch beim Düngemittelhersteller SKW Piesteritz gibt es nach Unternehmensangaben keine Einschränkungen. Wenn sich die Verkehrsminister heute treffen, dürfte es deshalb weniger um Lieferengpässe in Mitteldeutschland gehen, als um die Frage, ob und wie die Elbe künftig verlässlich befahrbar bleiben kann.
2: André Seifert über die Frage, wie wichtig die Flüsse bei uns in Mitteldeutschland für unseren Transport, für die Wirtschaft sind. 5:11 jetzt. Seit gut 4 Monaten gilt ja die Regel, um 12 Uhr werden die Preise an den Tankstellen drastisch erhöht. Aber immerhin nur noch einmal täglich. Allerdings wurde gegen diese Regel auch im Juli deutschlandweit tausende mutmaßliche Verstöße registriert. Und Fachleute halten die Strafen für viel zu gering. Jetzt fangen offenbar einige Bundesländer an, Strafen gegen Tankstellenbetreiber zu verhängen, berichtet Andreas Hein.
3: Es geht um tausende Verstöße, und zwar nicht solche, die sich ein paar Minuten vor oder nach dem erlaubten Zeitfenster abspielen, sondern Preiserhöhungen Stunden später oder früher, teilweise mehrmals täglich. Ein Datenteam des SWR hat allein rund 1100 Tankstellen identifiziert, die ihre Preise mutmaßlich auf diese Weise erhöht haben. Besonders auffällig, ein Zehntel aller mutmaßlichen Verstöße fällt auf 15 Esso-Tankstellen. Trotz Nachfrage will sich Esso dazu nicht äußern. Die Datenanalyse zeigt, dass seit April deutschlandweit fast 250.000 Prüffälle aufgelaufen sind. Jedem Einzelnen müsste aufwendig nachgegangen werden. Der Leiter der Spritpreis-Taskforce der Bundesregierung Zorn teilt dazu mit, dass die Strafen so bemessen sind, dass sich Verstöße nicht lohnen. Mit 55 Euro Bußgeld pro Fall geht das Land Niedersachsen seit Juli dagegen vor. Der ADAC hält es für fraglich, ob das abschreckend genug ist. Neben Niedersachsen haben jetzt auch auf SWR-Anfrage weitere Bundesländer mitgeteilt, dass sie ermitteln. Mecklenburg-Vorpommern, Berlin und das Saarland. Der Rahmen für Bußgelder reicht bis 100.000 Euro.
2: Andreas Hein war das. Noch ein guter Monat bis zur Landtagswahl in Sachsen-Anhalt. Und hier bei Aktuell, bei MDR Aktuell sind wir in diesen Tagen ausführlich im Gespräch mit den Spitzenkandidaten. Und für die Linke tritt Eva von Angern an. Sie spricht beim Top-Wahlkampf-Thema Migration von einer vergifteten Debatte.
4: Es ist eine Debatte, die leider in die falsche Richtung gelenkt worden ist. Und deswegen reise ich ja auch inzwischen seit Jahren durch das gesamte Land und versuche mit vielen Menschen ins Gespräch zu kommen, eben um genau diese vergiftete Debatte aufzugreifen. Also nicht darüber zu reden, welche Menschen kriminell werden, sondern darüber zu reden, wie wertvoll Menschen mit Migrationshintergrund in Sachsen-Anhalt sind. Dass Kitas deswegen nicht geschlossen werden müssen, dass die Gesundheitsversorgung nicht vor dem Kollaps steht und viele, viele andere Beispiele, die ich auch nennen könnte. Ich würde lieber die Zukunft unseres Landes in den Fokus nehmen, als alleine Menschen mit Migrationshintergrund, als das Übel unserer gesellschaftlichen Probleme hinzustellen, weil das sind sie nicht. Das ist mir ganz wichtig zu sagen.
2: Und wer mehr Abschiebungen wolle, so von Angern, der solle nicht die Linken wählen. Auch wenn es viele inhaltliche Differenzen mit der CDU gäbe, sei die Linke zu einer Zusammenarbeit nach der Wahl bereit, so von Angern.
4: Grundsätzlich sage ich Ihnen ganz klar, eine CDU und eine Linke steht sich konträr gegenüber. Wir haben einen gemeinsamen Nenner und das ist der Schutz der Demokratie, der Grund- und Freiheitsrechte und der Unabhängigkeit der Justiz in Sachsen-Anhalt. Aber ich sage ganz klar, als Linke sind wir bereit, alles dafür zu tun, die AfD von den Hebeln der Macht fernzuhalten.
2: Und die linken Politikerin erwartet, dass die CDU nach der Wahl mit ihr über eine mögliche Zusammenarbeit sprechen wird.
4: Ja gut, aber da muss ich zur CDU sagen, und da nehme ich jetzt mal die Prognosen ernst, die Grundrechenarten sollte man im politischen Raum beherrschen. Und tatsächlich ist es derzeit so, und ich ahne, dass es nicht viel Veränderung geben wird, dass Herr Schulze entweder mit der AfD oder mit der Linken reden werden muss. Es wird nicht anders gehen. Ich muss keinen Liebesbrief von Herrn Schulze erhalten, sondern ich erwarte, dass er seiner Verantwortung als Ministerpräsident im Sinne der Menschen von Sachsen-Anhalt, im Übrigen aller Menschen, auch die, die die Linke gewählt haben, gerecht wird. Und deswegen erwarte ich von ihm, dass er im Zweifel auch mit uns redet, ja.
2: Sagt Eva von Angern, die Spitzenkandidatin der Linken. Und das komplette Interview, das können Sie hier um 9.15 Uhr hören oder heute Abend in unserer Fernsehspätausgabe sehen, 21.45 Uhr. Und wenn Sie ansonsten irgendwann am Tag Zeit haben, natürlich gerne jederzeit online bei mdraktuell.de. Am kommenden Montag geht es dann in unserer Serie weiter mit dem Spitzenkandidaten der AfD, mit Ulrich Siegmund. Jetzt ist es 6.15 Uhr, unser Top-Thema heute Morgen. Bundesinnenminister Dobrindt, der den Fund einer mit Sprengstoff bewaffneten Drohne auf dem Flughafen Leipzig-Halle als Anschlagsversuch bezeichnet.

0: damit. Das sei eine neue Gefahrenqualität. Dafür brauche man ein hohes Maß an Erfahrung mit Technik und Sprengstoff. Es sei davon auszugehen, dass es sich um einen militärischen Sprengstoff handle. Was noch heute wichtig wird, jetzt mit Susanne Lemke.
1: Im Mordprozess um den Anschlag mit einem Auto auf einer Verdi-Demonstration in München soll heute das Urteil fallen. Die Bundesanwaltschaft geht von einer religiös motivierten Tat aus und fordert für den Afghanen eine lebenslange Haftstrafe. Zudem soll die besondere Schwere der Schuld festgestellt werden. Der Mann hatte im Februar vergangenen Jahres 2 Menschen getötet und mehr als 40 verletzt. Die Deutsche Lebensrettungsgesellschaft DLRG zieht heute eine Zwischenbilanz zum Verlauf der diesjährigen Badesaison. Allein im Juni sind nach offiziellen Angaben in Deutschland mindestens 99 Menschen ertrunken, so viele wie seit über 20 Jahren nicht mehr. Die Commerzbank stellt heute die Geschäftszahlen für das 2. Quartal vor. Analysten gehen davon aus, dass sich der Überschuss im Vergleich zum Vorjahreszeitraum auf 845 Millionen Euro fast verdoppelt hat. Die zweitgrößte deutsche Bank wehrt sich gegen die Übernahme durch die italienische UniCredit. Das Wetter, heute häufig Sonne. In Sachsen vereinzelt Schauer oder Gewitter, auflebender Wind, 25 bis 30 Grad. Morgen heiter oder wolkig, meist trocken, 22 bis 26 Grad. MDR aktuell Verkehrsdienst. Vorsicht auf der A13 Richtung Dresden zwischen Roland und Ortrand liegt ein Holzbalken. Die A38 Richtung Leipzig ist zwischen Roßla und Sangerhausen West nach Unfall gesperrt. Stau, letzte freie Abfahrt ist Berger. Auf der B6 am Ortsausgang Machem Richtung Wurzen liegt ein angefahrenes Wildschwein am Fahrbahnrand. Auf der B107 Pritzwalk-Gentin zwischen Havelberg und Sandau Behinderungen wegen Bergungsarbeiten. Soweit der Verkehrsdienst. 6.18 Uhr.
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0: Flughäfen sind besonders sensible Bereiche unserer Infrastruktur und deshalb ist es wohl verständlich, was der Vorfall in Leipzig-Halle da ausgelöst hat. Eine mit Sprengstoff bestückte Drohne war nahe der Landebahn in der Nacht zum Mittwoch gefunden worden. Eine deshalb durchstartende DHL-Maschine traf beim Steigflug auf ein unbekanntes Flugobjekt. Der Flugverkehr wurde nach dem Fund zwischenzeitlich eingestellt. Die Generalstaatsanwaltschaft und der Sächsische Staatsschutz haben die Ermittlungen übernommen. Bundesinnenminister Dobrindt hat seinen Urlaub unterbrochen, um zu einer Lagebesprechung in Sachsen zu reisen. Mit dabei auch Bundespolizeipräsident Dieter Roman und Verfassungsschutzchef Sinan Seelen. Aber wie kann das sein, dass eine Drohne mit Sprengstoff auf einen großen deutschen Flughafen gelangt? Dazu kann ich Ulrike Franke fragen. Sie ist Sicherheitsexpertin am European Council on Foreign Relations, also dem Europäischen Rat für Auswärtige Beziehungen. Hallo nach Paris.
3: Einen schönen guten Tag.
0: Frau Franke, Sie fordern ja schon seit längerem, mindestens seit diesen vielen Drohnensichtungen an Flughäfen in den letzten Jahren, mehr Sicherheit. Wie konnte diese Drohne auf den Flughafen gelangen?
3: Naja, leider ist das jetzt nicht so eine richtige Überraschung, als dass wir wirklich sehr regelmäßig, mehr auch als dass die Bevölkerung so mitbekommt, eben Sichtungen von Drohnen um und an Flughäfen haben. Das passiert leider wirklich sowas wie wöchentlich, glaube ich, ist der richtige Begriff, nicht nur in Deutschland, sondern auch darüber hinaus. Ja. Und insofern ist der Fund dieser Drohne an sich jetzt leider erstmal wenig erstaunlich. Man sollte aber dazu sagen, dass dieser Fall in Leipzig jetzt schon ungewöhnlich ist, aus mehreren Gründen.
0: Wir haben eine neue Qualität. Wir haben jetzt Sprengstoff dabei.
3: Genau. Also das Erste, was ungewöhnlich ist, ist, dass wir die Drohne gefunden haben und nicht einfach in der Luft gesehen und die ist dann weggeflogen und das war's dann. Also das passiert meistens. Wir haben die Drohne gefunden und in der Tat, die Drohne war, nach dem, was wir wissen, bewaffnet. Das ist eine große Eskalation. Das hatten wir so in der Vergangenheit noch nicht, zumindest nicht nach dem, was wir wissen. Und auch dieser Fall, dieser angeblichen Kollision, es scheint ja eben zu sein, dass das Flugzeug mit irgendetwas zusammengestoßen ist, möglicherweise eben auch eine Drohne. Und auch das ist so eigentlich noch nicht vorgekommen. Das hat schon eine neue Qualität und ist eben wirklich sehr besorgniserregend.
0: Und wenn es nur Glück war, dass der Zünder nicht funktioniert hat, sind wir da möglicherweise nur knapp einer Katastrophe entgangen?
3: Das kann sehr gut sein. Wir wissen nicht genau, was passiert, wenn so eine Drohne zum Beispiel in das Triebwerk eines startenden oder landenden Flugzeugs gerät. Im schlimmsten Fall kann das eben zu einem Absturz kommen. Aber natürlich hier, wenn das eben eine bewaffnete Drohne war, dann ja, hätte das ganz schlimme Folgen haben können. Und man sollte ja dazu sagen, das ist ja auch nicht der erste Vorfall in Leipzig. Wir hatten ja vor 2 Jahren schon mal Brandsätze in Paketen, die mit, ich glaube, mit dem DHL-Flugzeug ja. Nach England geflogen werden sollten. Auch da war es einfach Glück, dass es nicht im Flug passierte.
0: Was ist heutzutage technisch machbar? Wie kann man es verhindern, dass eine Drohne auf einem Flughafen, noch dazu eine bewaffnete Drohne, auf einem Flughafen landet?
3: Also technisch machbar ist extrem viel. Ich war in den letzten Monaten, ich glaube, auf mindestens 3 Messen für Drohnenabwehrsysteme und da gibt es eine unglaubliche Bandbreite. Also elektronische Störmaßnahmen, Drohnen, die Drohnen abfangen, Netze, Netzwerfer, starke Scheinwerfer, alles mögliche, Cybersysteme, die sich in die Drohne einhacken. Und jedes Mal, wenn man mit so einem Hersteller von so einem System spricht, denkt man, das ist alles gelöst. Also jeder Hersteller sagt quasi, wir haben hier die Lösung für alle Drohnenüberflüge. Das Problem ist aber eben genau, dass es so eine große Bandbreite von Systemen gibt, dass es eben nicht einfach so ist, dass man sagen kann, man holt davon eins und damit sind alle Probleme gelöst. Und es gibt eben auch bei der Drohnenabwehr noch nicht so richtig die eierlegende Wollmilchsau, also das System, das alles kann, perfekt und dann auch noch billig. Insofern, ja, das ist dann so die Herausforderung.
0: Ja, das ist ja verständlich, aber vielleicht wird auch auf den Messen nur ganz viel gezeigt, aber es wird nicht angewandt. Also wie viel wird denn davon ausprobiert an deutschen Flughäfen?
3: Ja, das ist in der Tat mit das größte Problem, dass es da viel gibt, aber das nicht unbedingt gekauft und installiert wird. Nach dem, was ich höre, zum Teil, weil die Zuständigkeiten ja nicht so ganz klar sind. Also es gibt da so ein bisschen so ein Spiel der Verantwortungen, dass man sich da auch die Verantwortung hin und her schiebt zwischen Flughafenbetreiber und Polizei etc. Nach dem, was ich weiß, gibt es schon auch immer mal wieder Tests und auch gerade im Bereich der Detektion. Also man muss ja die Drohne erstmal erkennen, um sie dann auch irgendwie runterholen zu können. Da wird schon einiges gemacht, aber soweit ich das sehen kann, sind wir an den meisten Orten halt eher im Bereich von Tests und ausprobieren, aber noch nicht so, dass wir da jetzt ja im Entferntesten irgendwie flächendeckende Drohnenabwehrsysteme da hätten.
0: Und ist das ein deutsches Problem oder ist das ein europäisches Problem?
3: Das ist ein europäisches Problem. Das ist ein weltweites Problem, muss man tatsächlich sagen. Also da dürfen wir jetzt nicht so tun, als sei Deutschland irgendwie ganz besonders schlecht darin. Letztens hatten wir eine Sichtung von Drohnen über den Lagerorten der französischen Atom-U-Boote, über Nuklearkraftwerken, über LNG, also Flüssiggas-Terminals. Auch Flughäfen von Spanien bis Dänemark werden regelmäßig überflogen. Und da tun sich alle schwer. Da ist Deutschland so ein bisschen blinder unter den Blinden, möchte ich sagen. Man kann jetzt nicht behaupten, dass wir da besonders hinterherhinken, aber wir sind nicht gut genug, das ist eindeutig.
0: Ich habe es gesagt, es wird politisch sehr hoch gehängt. Der Bundesinnenminister ist da, der Bundespolizeipräsident, der Verfassungsschutzchef, sie alle kommen angereist. Was ist das jetzt? Ist das politischer Aktionismus oder wird da jetzt Tatkraft, die dann noch nachgelagert kommt, demonstriert?
3: Ich meine, ich hoffe Letzteres und ich nehme es eigentlich auch an, insofern, als dass man schon sagen muss, dass ich eben in den letzten Monaten, im letzten Jahr, da schon einiges getan hat. Hat viel damit zu tun, dass wir davon ausgehen, dass diese Drohnen mit Russland in Verbindung stehen. Und jetzt dieser Leipziger Fall mit der bewaffneten Drohne, das ist eine klare Eskalation. Und ich gehe schon davon aus, dass das jetzt nochmal sehr dazu führt, dass mehr gemacht wird. Also Minister Dobrindt, der jetzt seinen Urlaub hier abgebrochen hat, hat ja vor einigen Monaten eine neue Drohnenabwehreinheit der Bundespolizei vorgestellt. Also da wird auch schon länger was dran gemacht. Aber wir rennen halt den Entwicklungen doch immer so ein bisschen hinterher und wir müssen da jetzt besser werden und schneller handeln. Und ich denke, dieser Fall hat da wahrscheinlich zu beigetragen.
0: Sagt Ulrike Franke, Sicherheitsexpertin am European Council on Foreign Relations. In Paris haben wir sie erreicht. Frau Franke, ich danke Ihnen.
3: Sehr gerne.
0: Das Gespräch habe ich vor der Sendung aufgezeichnet. Jetzt haben wir es 6.24 Uhr.
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0: Und in der Auswahl findet sich da ab heute ein deutsches, sehr fantasievolles Trauerdrama aus Deutschland, das bei den Filmfestspielen von Cannes schon groß gefeiert wurde. Und dann können Sie dem unwahrscheinlichsten Filmhelden der letzten Jahre begegnen und dann schließlich noch ein Wiedersehen mit einem Harry Potter-Star. Peter Beddies mit den Filmstarts.
4: Boah, was hast du mir da gegeben? Das ist ja krass.
5: Bei mir brennt es auch gerade rein.
6: Jesse und Lux sind durch die Clubs von Berlin gezogen. Die Nacht wollen sie beim Sonnenaufgang, eine der schönsten Szenen der jüngeren Filmgeschichte, auf einem Hochhausdach ausklingen lassen. Kurz danach stürzt Jesse vom Dach und Lux ist erst einmal für ein Jahr weg.
7: Ich war noch gar nicht beim Grab, seitdem ich hier bin.
8: Muss man ja nicht.
7: Wir gehen Freitag wieder hin.
6: Als er Jessis Mutter begegnet, beginnt auch für ihn die Trauerarbeit. Soweit die Geschichte des unfassbar starken Dramas Everytime von Sandra Wollner. Was sie da auf der Leinwand veranstaltet, wie sie zeigt, dass die Welt komplett aus den Angeln gerissen wird, dass eine viereckige Sonne auf Teneriffa sich weigert unterzugehen und all der sich daran anschließende Wahnsinn, so ein Trauerfilm hat die Welt noch nicht gesehen. Gestorben wird auch im kommenden Film. Lebensansichten eines Huhns mit echten Tieren gedreht, berichtet von einem Huhn, das immer auf der Flucht ist.
8: Hä, was denn das? Da kocht meine Frau daraus ein leckeres Süppchen.
6: Weg aus der Legebatterie, weg vom Suppentopf, bis es in Griechenland eine Heimat findet.
9: Ja, komm mal her. Weißt du und ich, wir leben nämlich noch. Wir kriegen eine zweite Chance.
6: Zum Glück hat der alte Mann noch gesagt, denn bei diesem wunderbar absurden, aus der Perspektive des Tieres erzählten Films sterben Menschen schneller, als man denkt. Klingt verrückt, ist es auch, aber es geht noch abgedrehter. John und Saga haben Jahre in London gewohnt, nun zieht es sie weg von dort in Sagas Heimat, in ein Häuschen mitten im finnischen Wald.
10: Nun, du hattest recht. Es ist großartig.
6: Die Begeisterung hält nicht lange an, bald stellt sich Nachwuchs ein, aber damit verbunden keine Freude.
11: Er hat mein Blut getrunken.
12: Vielleicht ist er so hungrig, dass er einfach alles in den Mund nimmt, was er irgendwie erreichen kann. Manchmal sind vor allem die ersten Tage mit einem Baby überraschend hart. Für sehr viele Mütter fühlt sich dieses neue Wesen total fremd an.
6: Nightborn ist ein im besten Sinne schräger Film, irgendwo zu Hause zwischen Horror und Arthouse, verankert in der nordischen Sagenwelt. Rupert Grint kennt man sicher noch als Ron Weasley und seine finnische Kollegin Saida Harla spielen das Ehepaar, das langsam im Wahnsinn versinkt, einfach großartig. Und das Ende ist so absurd, dass man es sehen muss, um es zu glauben.
0: Everytime. Dann zweitens Lebensansichten eines Huhns und schließlich Nightborn, die Filmstarts der Woche vorgestellt von Peter Beddies. Und wir kommen zum Wetter, zum heutigen, hoffentlich nicht ganz so heißen Tag, nicht mehr so heißen Tag. Jörg Schröder im Wetterstudio, guten Morgen.
13: Einen wunderschönen guten Morgen.
0: Kannst du meine Angst, mir die Angst nehmen?
13: Ja, dann ist dein Name des Tages heute Justin. Ja, Justin, so heißt dein Tiefdruckgebiet. Ja. Weil du willst ja gerne etwas kühlere Werte haben, niedrige Werte, und die bekommst du auch. Und das Tiefdruckgebiet Justin bringt diese kühleren Werte. Denn gestern hatten wir ja noch Werte in Olbersleben bis 35 Grad. Und da ziehen wir heute schon mal einfach mal 5 Grad ab. Und das heißt, die Höchsttemperaturen pegeln sich heute ein zwischen 25 und 30 Grad. Und der Tag insgesamt für alle Ferienkinder und für alle Urlauber ein recht freundlicher Tag. Wir erleben so eine Mischung aus Sonne und Wolken. Ein kleines Schauerrisiko sehe ich im Erzgebirge, im Vogtland und auch in der Sächsischen Schweiz. Da kann es vielleicht mal ein bisschen Tröppeln und Zittaugebirge vielleicht auch ein Gewitter geben. Ansonsten gehen wir trocken durch den Tag und für viele ist ja auch die Schwüle sehr belastend. Und diese Schwüle haben wir aktuell noch. Allerdings im Tagesverlauf dreht der Wind auf Nordwest, er lebt auf und im Laufe des Tages wird diese Schwüle aus Mitteldeutschland herausgedrückt.
0: Ein Glück, aber die Frage ist ja, kommt sie dann trotzdem wieder möglicherweise?
13: Der Sommer ist noch lang, sie kommt auf alle Fälle wieder, allerdings morgen und übermorgen nicht wirklich. Morgen erleben wir einen Tag aus der Rubrik richtig freundlich, zumindest für die meisten, Höchsttemperaturen bei 26 Grad. Auch morgen diese Mischung aus Sonne und Wolken, nur in Sachsen-Anhalt kann es mal längere Zeit grau bleiben. Und auch der Samstag sieht sich noch ganz gut an, mit 29 Grad insgesamt viel Sonnenschein. Allerdings dann am Sonntag wird es dann schon wieder hitzig, da gehen die Temperaturen über 30 Grad bis 34 Grad sind dann möglich. Und im Tagesverlauf gibt es dann vereinzelt ein paar Schauer und Gewitter.
0: Und das geht dann wie lange?
13: Aktueller Stand 3 Tage.
0: Ja, bei der Hitze muss ich schon mal nachfragen.
13: Ist toll, in Ordnung.
0: Wieder 3 Tage auf der Uhr. Danke dir. Und so geht's weiter hier im Programm. Die Bahn will schnell mehr Sauberkeit und Sicherheit auf kleineren Bahnhöfen. Und dazu werden mobile Handwerkerteams engagiert, sozusagen als schnelle Eingreiftruppe.
14: Dass jetzt endlich mal mehr passiert, ist schon top und dann freut man sich ja auch.
15: Graffiti-Entfernung, oh ja, die Schmierereien und Menschen sind ja schon da.
16: Wir haben viele Leute gehabt, die gesagt haben, das finden wir super, dass du die Bahnhöfe instand haltet. Das freut mich dann auch.
0: Sagt dieser Handwerker. Und wie genau die arbeiten, das berichten wir gleich in wenigen Minuten hier.
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1: Um 6:30 Uhr mit Susanne Lemke. Bundesinnenminister Alexander Dobrindt hat den Vorfall mit einer Sprengstoffdrohne auf dem Flughafen Leipzig-Halle als Anschlagsversuch bezeichnet. Bei einem Statement am Flughafen sprach der Minister am Abend von einem neuen Bedrohungsszenario. Eine mit Sprengstoff ausgestattete Drohne auf einem Flughafengelände sei eine neue Gefahrenqualität. Dafür brauche man ein hohes Maß an Erfahrung mit Technik und Sprengstoff. Es sei davon auszugehen, dass es sich um militärischen Sprengstoff handle. Dobrindt sprach von fremden Mächten, die offensichtlich Verunsicherung in Deutschland schüren wollten. Jetzt sei es wichtig, intensiv zu ermitteln, um die Hintermänner festzustellen. Der Iran und der Oman haben sich nach Angaben Teherans auf eine neue Route durch die Straße von Hormus verständigt. Ein Sprecher des iranischen Außenministeriums sagte, beide Seiten hätten sich auf die Koordinaten für die Passage durch die Meerenge geeinigt. Mit Blick auf die USA sagte der Sprecher, wenn bestimmte dritte Parteien den Prozess nicht behinderten, werde eine gemeinsame Erklärung dazu fertiggestellt. Nordkorea verlegt nach ukrainischen Geheimdienstinformationen eine Raketeneinheit nach Westrussland. Nach Angaben des Militärgeheimdienstes könnte diese mit 120 ballistischen Raketen und 6 Startrampen ausgerüstet werden. Russland plane, die Einheit mit rund 90 nordkoreanischen Soldaten in der Region Woronesch zu stationieren. Russland hat bereits seit Ende 2023 Dutzende nordkoreanische Raketen auf die Ukraine abgefeuert. Nach Anfeindungen im Netz sollen Spendengelder für den Wiederaufbau der zerstörten Wanderrast am Amselsee in der Sächsischen Schweiz an die Spender zurückgegeben werden. Die Sprecherin der Plattform GoFundMe, Eisling Irismann, sagte dem MDR, alle Spender bekämen ihr Geld in den kommenden 3 bis 5 Werktagen zurück. Nach dem Sturm in der Sächsischen Schweiz hatte die Pächterin des Kiosks auf der Plattform um Spendengelder geworben. Wegen Hasskommentaren in sozialen Medien zog sie die Aktion zurück. Die US-Regierung plant zusätzliche Millionenhilfen für den Kampf gegen die Ebola-Epidemie in Afrika. Nach Angaben aus dem US-Außenministerium sollen mehr als $240 Millionen für Sofortmaßnahmen, Vorsorge und humanitäre Hilfe bereitgestellt werden. Allein in der Demokratischen Republik Kongo sind nach Angaben der Weltgesundheitsorganisation WHO bisher mehr als 1.700 Menschen an Ebola gestorben. Das waren die Nachrichten. Das Wetter, die Temperaturen von 6 Uhr. In Dresden wolkig 22 Grad. Wolkenlos in Eisenach bei 19, Erfurt 18, Gardelegen 19 Grad. Hoyerswerda leicht bewölkt 22 Grad. Magdeburg wolkig 19, Neuhaus am Rennweg wolkig 18 Grad, Oschatz wolkenlos 20, Plauen wolkig 19, Wernigerode stark bewölkt 20, in Wittenberg 18 Grad. Heute Sonne und Wolken, in den sächsischen Bergen einzelne Schauer und Gewitter, 25 bis 30 Grad, auffrischender auf Nordwest drehender Wind. Morgen heiter oder wolkig, es bleibt trocken, 22 bis 26 Grad. MDR aktuell Verkehrsdienst. Vorsicht auf der A2 Richtung Hannover. Zwischen Alsleben und Allerengersleben liegt Metall auf der rechten Fahrspur. Vorsicht auf der A13 Richtung Dresden. Zwischen Ruhland und Ortrand liegt ein Holzbalken auf der rechten Spur. Die A38 Richtung Leipzig ist zwischen Roßlau und Sangerhausen West nach einem Unfall gesperrt. Stau. Vorsicht auf der A72 Richtung Leipzig in der Auffahrt Stolberg Nord liegen Metallteile. Auf der B6 am Ortsausgang Machern Richtung Wurzen ist ein angefahrenes Wildschwein am Fahrbahnrand. Und auf der B107 Pritzwalk Gentin zwischen Havelberg und Sandau Behinderungen wegen Bergungsarbeiten. Soweit der Verkehrsdienst, 6.34 Uhr.
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0: Im Studio Hanno Gries. Guten Morgen. Der Fund einer Sprengstoffdrohne am Flughafen Leipzig-Halle hat die Sicherheitsbehörden alarmiert. Die Einschätzung von Innenminister Alexander Dobrindt lautet wie folgt.
7: Es ist aus der jetzigen Erkenntnis so, dass wir davon ausgehen müssen, dass dieser Sprengstoff militärischer Sprengstoff ist.
0: Und die Drohne war in der Nähe einer ukrainischen Antonov-Maschine gefunden worden. Wir wissen ja, der Flughafen ist ja auch ein wichtiges Frachtdrehkreuz, auch für Hilfslieferungen in die Ukraine in ihrem Abwehrkrieg gegen Russland. Zu dem Geschehen hier die Kommentare der deutschen Medien.
11: Wer auch immer die Täter sind, ihr Ziel ist, Deutschland zu schwächen. Das Gegenteil muss dabei herauskommen, schreibt die Leipziger Volkszeitung. Wer an einer Drohne einen Sprengstoff mit Zünder befestigt, hat mindestens kriminelle Absichten. Wenn eine solche Drohne auf einem deutschen Flughafen in der Nähe eines Transportflugzeugs der von Russland überfallenen Ukraine entdeckt wird, liegt ein Terrorverdacht nahe. Ist dieses Flugzeug auch noch eine Antonov und nutzt die NATO dort solche Maschinen für strategische Lufttransporte, ist ein Anschlagsplan auf den Westen nicht auszuschließen. Zumal es sich um den Flughafen Leipzig-Halle handelt, eine internationale Drehscheibe für Rüstungsgüter. Die Stuttgarter Zeitung stellt fest, Bundeskanzler Friedrich Merz hat viel Gegenwind bekommen, als er im vergangenen Jahr gleich mehrfach erklärte, dass die Bundesrepublik bereits von Russland angegriffen werde. Nicht mit Raketen und Drohnen natürlich, wohl aber mit Sabotage, Falschinformationen und Cyberangriffen. Seit Mittwoch kann sich der Kanzler in seiner Ansicht bestätigt fühlen. ND Der Tag aus Berlin hält dagegen. Für viele frühere, stets unbewaffnete Drohnenvorfälle in Deutschland machen einschlägige Medien unter Berufung auf geheime Behördeninformationen Russland verantwortlich, das dafür Wegwerfagenten für wenig Geld in sozialen Medien anheuere. Belege gibt es dafür bislang nicht. Dass die Drohne in der Nacht zu Mittwoch nach der mutmaßlichen Kollision ausgerechnet neben einem ukrainischen Antonov-Frachtflugzeug niedergegangen sein soll, ist deshalb zunächst nur eine interessante Pointe. Die Badische Zeitung aus Freiburg gibt zu bedenken, ob die Russen dahinter stecken, ist noch unklar. Es wäre jedoch keine Beruhigung, wenn anderen politisch motivierten Tätern eine solche Aktion gelänge. Deswegen gilt, Ruhe bewahren, Lage aufklären, Lücken schließen. Die Täter dürfen ihr Ziel nicht erreichen, Deutschland zu schwächen. Jede Attacke auf diesen Staat muss das Gegenteil bewirken. Das Fazit auf Bild.de lautet: Den Passagieren ist es am Ende egal, ob sie wegen eines russischen Agenten, eines Extremisten oder eines Idioten zu Tode kommen. Es ist allerhöchste Zeit, unsere Flughäfen endlich wirksam zu schützen.
0: Das waren die Kommentare zu dem Vorfall in Leipzig hier gesammelt. Der Skandal um verlustreiche Investitionen von Krankenkassen und kassenärztlichen Vereinigungen in Immobilienfonds, der verschärft sich. Es gibt jetzt Recherchen von NDR, WDR und Süddeutscher Zeitung. Danach räumen immer mehr Kassen ein, Geld in riskante Fonds angelegt zu haben. Zwei interne Gutachten, die den Medien vorliegen, sollen belegen, dass die damit verbundenen Risiken verharmlost und heruntergespielt wurden. Mandy Sati, Markus Grill und Nils Heck berichten.
17: Die Dimension des Skandals ist groß. Insgesamt 28 Krankenkassen und kassenärztliche Vereinigungen haben offenbar rund eine halbe Milliarde Euro in Finanzprodukte des Verius-Fonds investiert. So heißt es aus Finanzkreisen. Kassen und kassenärztliche Vereinigungen hätten aber niemals in diese Produkte investieren dürfen, ist der unabhängige Finanzanalyst Stefan Leupfinger überzeugt.
18: Man kann zusammenfassen, die Gelder, die ausgegeben wurden mit Zinssätzen von 15% bis hoch auf 18,5%, waren hochspekulative Ausleihungen, die man so auf keinen Fall als Krankenkasse hätte tätigen dürfen.
17: Doch die Kassen haben trotzdem gezahlt. Die AOK Bremen gab kürzlich zu, 5,5 Millionen Euro in den Verius-Fonds investiert und verloren zu haben. Die Kassenärztliche Vereinigung Westfalen-Lippe investierte sogar 40 Millionen Euro. Der Großteil gilt inzwischen als verloren. Viele weitere Kassen verschweigen die tatsächliche Höhe ihrer Investments und damit auch die Höhe der verlorenen Beitragsgelder. Grundlage für diese Investitionen waren offenbar unter anderem Finanzgutachten von Wirtschaftskanzleien. Beispielsweise heißt es in einem Schreiben der Wirtschaftskanzlei KPMG, das NDR, WDR und SZ vorliegt:
19: Im Ergebnis erfüllt die Schuldverschreibung nach unserem Erachten die Anforderungen und kann insoweit von den Investoren grundsätzlich erworben werden.
17: Allerdings betonen die Prüfer mehrfach, dass am Ende die Investoren schauen müssten, ob sie tatsächlich investieren wollen. Also Risiko und Ertrag zusammenpassen. Krankenkassen und kassenärztliche Vereinigungen sind per Gesetz dazu verpflichtet, bei Finanzanlagen kein großes Risiko einzugehen. Für den Fonds war das Ausfallrisiko allerdings beachtlich und ersichtlich. In einem offiziellen Verkaufsprospekt des Verius-Fonds heißt es, dass der Kauf im schlimmsten Fall zum teilweisen oder gar vollständigen Verlust des Kapitals führen kann. Die meisten angefragten Kassen und kassenärztlichen Vereinigungen wollten sich auf Anfrage nicht zu den Risiken äußern.
0: 6.40 Uhr haben wir es. Vergangenes Jahr im Februar war ein damals 24-jähriger Mann in die Menschen am Ende eines Verdi-Demonstrationszuges in München gerast. Infolge dieses mutmaßlich islamistischen Anschlags starben eine 37-jährige Mutter und ihre 2-jährige Tochter. 44 weitere Menschen wurden teils schwer verletzt. Und heute soll im Prozess gegen den Mann das Urteil fallen. Aus München, Moritz Steinbacher.
20: Die Bundesanwaltschaft hatte in ihrem Plädoyer eine lebenslange Freiheitsstrafe sowie die Feststellung der besonderen Schwere der Schuld gefordert. Sollte das Gericht heute dieser Forderung folgen, könnte der Angeklagte nicht nach 15 Jahren entlassen werden. Die Bundesanwaltschaft sowie die Nebenkläger sehen es als erwiesen an, dass der Mann aus religiösen Motiven im Februar 2025 mit seinem weißen Mini absichtlich in das Ende einer Verdi-Demonstration gefahren war. In ihren Schlussvorträgen hatten die Nebenkläger deutlich gemacht, wie sehr die Betroffenen und Hinterbliebenen immer noch an den Folgen der Tat leiden. Die Verteidigung hatte für den heute 25 Jahre alten afghanischen Angeklagten eine verminderte Schuldfähigkeit geltend gemacht. Ihrer Ansicht nach litt der Angeklagte zum Zeitpunkt der Tat an einer Schizophrenie. Die Verteidiger forderten deswegen eine maximale Haftstrafe von 15 Jahren sowie die Unterbringung in der Psychiatrie. In seinem letzten Wort hatte sich der Angeklagte vergangene Woche bei der Justiz und der Bundesanwaltschaft bedankt. Ein Zeichen der Reue hatte der Mann jedoch nicht gezeigt.
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21: Mit Thorsten vom Wege, guten Morgen. Und wir sind bei den Wasserspringern, die ja im Moment ihre Europameisterschaft in Paris absolvieren. Erfolgreich aus deutscher Sicht, denn Moritz Wesemann gewinnt nach der Goldmedaille vom 1-Meter-Brett nun auch Gold vom 3-Meter-Brett. Aber nicht nur der Doppel-Europameister überzeugte in der französischen Hauptstadt.
22: Moritz Wesemann und Pauline Pfeiff tragen das deutsche Wassersprungteam durch die EM in Paris. Zweimal Gold der eine, dreimal Silber die andere. Gemeinsam waren die beiden zum Auftakt am enttäuschenden, weil medaillenlosen Team-Event beteiligt. Dann kamen die Erfolge. Wesemann gewinnt seine beiden Einzelwettbewerbe erst vom 1-Meter-Brett dominant und souverän, jetzt vom 3-Meter-Brett mit Klasse und mit etwas Glück, weil der bis dahin herausragende Brite Jordan Holden beim letzten Sprung patzt, während Wesemann, der Vorkampfbeste, den allerletzten Sprung einer hochwertigen Konkurrenz glänzend ins Wasser zaubert.
23: Ich bin unfassbar glücklich. Das erste Mal über 500 Punkte international, was auch so die Schwelle ist, wo man dann Richtung Medaillen geht in der Weltspitze. Das gibt mir einfach super viel Mut, dass ich damit jetzt in die nächsten 2 Jahre gehen kann, Richtung LA 28.
22: Pauline Pfeiff holt in all ihren 3 Wettbewerben von der 10-Meter-Plattform Silber. Im Solo, im Synchron und zum Abschluss mit Ole Rösler auch im Synchronmix. Nach nur wenigen gemeinsamen Trainingseinheiten in Röslers erstem Mixed-Wettkampf. 3x2, knapp an Gold vorbei, aber kein Hadern.
24: Natürlich ist eine Goldmedaille auch immer das Schönste, weil es das Beste, was man kriegen kann. Aber eine Silbermedaille ist einfach fantastisch. Also dafür, dass wir nicht so oft trainiert haben, dass wir das jetzt so gezeigt haben und damit die Silbermedaille abgestaubt, kann man absolut stolz auf uns sein.
22: Es war der 3. Abend mit Gold und Silber für den DSV. Dazu kommt einmal Bronze. Vor dem Abschlusstag stehen 7 Medaillen in der Bilanz. Das muss noch nicht das letzte Wort gewesen sein.
21: So, jetzt schauen wir zum Fußball. In der Regionalliga Nordost hat der Meister der Vorsaison, der 1. FC Lok Leipzig, einen knappen 2:1-Sieg beim BFC Preußen ins Ziel gerettet. Rot-Weiß Erfurt fertigte Tasmania Berlin mit 6:0 ab und im Leipziger Alfred-Kunze-Sportpark standen sich die bisher noch punktlose BSG Chemie und der Hallische FC gegenüber. Ein Sonntagsschuss am Mittwoch entschied die Partie zugunsten des Favoriten aus Sachsen-Anhalt. Raimund Hinsdorf.
25: Malochen können sie im Alfred-Kunze-Sportpark. Bei 32 Grad an diesem Hochsommerabend blieb es im brisanten Nachbarschaftsduell lange beim Rackern und Malochen. Der Lohn in Form des ersten Saisonpunkts blieb der BSG Chemie aber versagt. Ein Traumtor von Halles Niklas Stierlin in der Nachspielzeit entschädigte zumindest die mitgereisten HFC-Fans für die lange Zeit fade Fußballkost. Der erste Saisonsieg zauberte Halles Trainer Robert Schröder ein Lächeln ins Gesicht.
26: Ich glaube, dass wir hier bei schwierigen Bedingungen alles gegeben haben und dann auch die zweite Halbzeit klar bestimmt haben, was die Spielanteile und auch die Chancen angeht, auch wenn uns der Platz das nicht immer leicht gemacht hat. Und dann ist man halt umso glücklicher, wenn man dann in der späten Nachspielzeit diesen schönen Siegtreffer erzielt.
25: Die BSG und der Gast aus Halle boten auf holprigem Rasen lange Zeit wenig Spielfluss und noch weniger Präzision. Chemie versuchte es immer wieder über Standards, allerdings kaum zwingend. Rückkehrer Stanley Ratifo, nun im HFC-Trikot, bekam in der alten Fußballheimat erst in der zweiten Hälfte seine Torchance. Verzog aber. Halle drückte in der Schlussphase auf den Führungstreffer. Chemie verteidigte vieles weg, nicht aber den technisch überragenden 18-Meter-Schuss von Niklas Stierlin ins rechte obere Eck. Enttäuschung bei BSG-Torhüter Marcel Bergmann.
27: Wir haben gerade nicht so das Glück auf der Seite oder auf unserer Seite, dass der Ball halt mal runterfällt und wir den mal reinstochern. Das ist ein Sonntagsschuss.
3: wir hätten heute mehr verdient gehabt. Wie gesagt, das ist halt im Fußball so, solche Phasen gibt es. Wir haben trotzdem richtig gute Jungs und ich bin mir ganz, ganz sicher, dass die Dinge auch wieder machen werden.
25: Die Chemiker weiterhin ohne Punkt und ohne eigenen Torerfolg in der noch jungen Regionalliga-Saison.
21: So, und die ist noch vom Tennis. French Open-Sieger Alexander Zverev hat beim Masters-Turnier in Montreal überraschend in der zweiten Runde das Turnier schon verlassen müssen. Der an Nummer 1 gesetzte Hamburger verlor gegen den Niederländer Talon Griekspoor in 3 Sätzen mit 7 zu 6, 2 zu 6 und 4 zu 6 beim Turnier in Montreal. Wollte sich Zverev eigentlich für die US Open warm spielen. Das vierte und letzte Grand Slam-Turnier des Jahres beginnt am 30. August in New York.
0: Und damit ist es 6.45 Uhr, unser Top-Thema heute Morgen. Bundesinnenminister Dobrindt, der den Fund mit einer mit Sprengstoff bewaffneten Drohne am Flughafen Leipzig-Halle als Anschlagsversuch bezeichnet. Das sei eine neue Gefahrenqualität. Man gehe davon aus, dass das militärischer Sprengstoff war. Und Dobrindt sprach von fremden Mächten, die offensichtlich Verunsicherung in Deutschland schüren wollten. Weitere Meldungen mit Susanne Lemke.
1: Der Feuervulkan in Guatemala hat sich wieder beruhigt. Die Behörden des mittelamerikanischen Landes erklärten den Ausbruch für beendet. Es sei aber nicht auszuschließen, dass weiter Lavaströme am Volcán de Fuego herabflössen. Der Vulkan war am Montag ausgebrochen, mehrere Dörfer mussten evakuiert werden. Der US-Bundesstaat New Mexico wirft dem Justizministerium vor, Ermittlungen im Fall Epstein zu blockieren. Vor einem Bundesgericht in Washington sei Klage eingereicht worden. Die US-Regierung habe den Bundesstaat daran gehindert, zu mutmaßlichen Sexualstraftaten Epsteins auf einer Ranch in New Mexico zu ermitteln. In Balgstedt im Burgenlandkreis hat die Polizei eine illegale Cannabisplantage mit mehr als 600 Pflanzen entdeckt. Zwei Tatverdächtige albanischer Herkunft seien festgenommen worden. Auch in Halle seien im Zuge von Ermittlungsverfahren Objekte durchsucht worden. Das Wetter. Heute häufig Sonne. In Sachsen vereinzelt Schauer oder Gewitter. Auflebender Wind. 25 bis 30 Grad. Morgen heiter oder wolkig. Meist trocken. 22 bis 26 Grad. MDR aktuell Verkehrsdienst. Vorsicht auf der A2 Richtung Hannover. Zwischen Alsleben und Allerengersleben liegt Metall auf der rechten Fahrspur. Vorsicht auf der A13 Richtung Dresden. Zwischen Roland und Ortrand liegt ein Holzbalken auf der rechten Spur. Die A38 Richtung Leipzig ist zwischen Roßla und Sangerhausen West nach Unfall gesperrt. Letzte freie Abfahrt ist Berger. Vorsicht auf der A72 Richtung Leipzig. In der Auffahrt Stolberg Nord liegen Metallteile auf der Fahrbahn. Soweit der Verkehrsdienst, 6.47 Uhr.
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0: Von der Deutschen Bahn gab es ja in den letzten Monaten nicht so richtig viele gute Nachrichten. Denken wir an Verspätungen, Ausfälle, streikende Klimaanlagen. Jetzt aber hat die Bahn ein Programm aufgelegt, das für mehr Sauberkeit und Sicherheit auch auf kleineren Bahnhöfen sorgen soll. 50 Millionen Euro werden bundesweit in mobile Handwerksteams investiert. So eine schnelle Eingreiftruppe sozusagen, auch für Sachsen-Anhalt. Und unsere Landeskorrespondentin Doreen Jonas hat sich das Ganze mal angeschaut.
4: Der Bahnhof Südost in Magdeburg, Westerhüsen. Außen mit den typischen roten Backsteinen verklinkert. Auf dem Weg hoch zum Gleis 1 sind orangefarbene Kegel aufgestellt. Die Hälfte des Weges ist abgesperrt. Hier ist das neue mobile Handwerkerteam des Bahnhofsmanagements Magdeburg im Einsatz. Und das erledigt alles, was baulich möglich ist, sagt Chef Danny Derbe.
5: Bahnsteige, Bahnsteigkanten, Wegeleitsysteme, Vitrinen, Warnschilder, Graffiti beseitigen, Treppenstufen instand setzen, Fahrradschieberinnen instand setzen und so weiter.
4: Zwei Teams gibt es dafür in Sachsen-Anhalt. Eines für den Norden mit gut 160 Stationen und eines für den Süden mit rund 120. Also ordentlich was zu tun. Jeder Truppe gehören 4 gestandene Handwerker an. Dachdecker, Hoch- und Tiefbauer oder sie kommen von großen Bahnbaustellen wie Falco Schacht.
8: Und man kann jetzt hier ein bisschen Reparaturen machen, weil sie das schick machen. Macht eigentlich auch richtig Spaß und man freut sich so ein bisschen. Früher haben wir die Großbaustellen gehabt, Rohbaustellen und so weiter. Haben wir gemacht. War auch viel in die ICE-Werke gegangen. Aber jetzt hier, das sieht man selber, wenn man hier mal lang fährt, ist alles wieder schick geworden. Und man hat selber, was dazu beigetragen ist, schon top.
4: Der Auftrag in Westerhüsen an diesem Tag, neue Vitrine aufstellen, Pflasterschäden beseitigen, Spiegel für mehr Sicherheit aufhängen und Graffiti beseitigen. Man renne schon ein bisschen hinterher, sagt Bahnhofsmanager Derbe.
5: Wir schauen quasi, wo sind die Hotspots und wo ist das allerhöchste Reiseaufkommen. im Zusammenhang mit Vandalismusschäden und an den Stationen fahren wir dann entsprechend raus. Und wir sind tatsächlich das ganze Jahr damit beschäftigt.
4: Je sauberer und gepflegter der Bahnhof ist, umso länger bleibt er auch so.
5: Während den Anfängen. Sofort hin, sofort das kleine Graffiti beseitigen und nicht erst warten, bis da ein ganz Großes dran ist.
4: Sachsen-Anhalts Verkehrsministerin Lydia Hüskens, FDP, freut sich über diese Initiative mit den mobilen Handwerkerteams der Bahn. Wenn nämlich Bahnhöfe einen verlotterten Eindruck machten, dann fühlten sich Reisende schlichtweg nicht wohl und auch nicht sicher.
6: Ich gehe mal davon aus, dass es ein Anfang ist, weil ich glaube, mit 4 Menschen hier im Norden und 4 im Süden, das wird auf Dauer nicht reichen. Aber ich finde es super, dass man hier den Weg geht und es versucht und auf die Art und Weise dafür sorgt, dass die Bahnhöfe ein besseres Erscheinungsbild haben.
4: Lob gibt es auch vom Fahrgastverband ProBahn. Tom Bruchholz ist hier für Mitteldeutschland zuständig und wünscht sich, dass diese Initiative weiter ausgebaut wird.
9: Dass die Deutsche Bahn auch in der Kommunikation um einiges nachbessert, dass die Informationen der Reisenden und die Kritikpunkte und die Mängelanzeigen der Reisenden auch dorthin durchgestellt werden, wo es hingehört, und dass das Bahnintern sozusagen nicht versandet, sondern zügig dahin kommen, wo sie hingehören und dann auch abgestellt werden können.
4: Besonders beim Thema Fahrstühle gäbe es immer wieder Kritikpunkte, weil die oft sehr lange ausfallen würden. Zurück auf den Bahnhof Westerhüsen. Mit Interesse und Neugier betrachten die Bahnreisenden die Handwerkstruppe.
10: Zeit wird's, weil es sieht hier nicht besonders schön aus.
12: Manche Bahnhöfe sind ja wirklich ein Schandfleck. Hoffen wir, dass es besser wird, ja. Es wäre schön.
13: Man weiß halt nur nicht, wie lange das hält. Gerade abends oder so, wenn hier Gestalten rumspringen, dann ist es halt bald wieder ja nicht mehr so schön, ne?
4: Dann aber, sagt Danny Derbe, unbedingt bei der Bahn anrufen. Und im besten Fall kommt binnen kurzer Zeit die mobile Handwerkstruppe vorbei.
0: Beobachtet von Doreen Jonas, von unserer Landeskorrespondentin. 6.52 Uhr haben wir es gleich. Teile des Nationalparks Sächsische Schweiz gesperrt. Massive Schäden, angerichtet durch das Unwetter vor ein paar Tagen. Und Verena Leiste, die Pächterin der jetzt zerstörten Wanderrast am Amselsee, hatte über Social Media ja eine sehr erfolgreiche Spendenkampagne für ihr Lokal ins Leben gerufen. Dann aber geschah dies.
14: Nach der unendlichen Hilfsbereitschaft von euch, großartig, danke dafür, gab es leider echt eine extreme Welle von Shitstorm. Und das auf Social Media, das gehört dazu, das kennt jeder, die Kommentare etc. Aber was uns persönlich an Nachrichten, an Anrufen, an Chatgruppen erreicht hat, an Anfeindung, Unterstellung, das war einfach eine Nummer zu viel. Und deswegen haben wir eine Entscheidung getroffen und wir werden daher die Spenden nicht annehmen und jeder einzelne Spender bekommt seine Spende zurück.
0: Diese Entscheidung, die gesammelten 200.000 Euro nicht anzunehmen, gab Verena Leister am Dienstag bekannt, und Caroline Vogt hat Sozial- und Medienpsychologen befragt zu den Dynamiken von Neid, Hass und Missgunst.
15: Die Entscheidung von Verena Leister sei durchaus nachvollziehbar, meint Jan-Philipp Stein, Leiter der Professur Medienpsychologie an der TU Chemnitz.
27: Ich kann mir vorstellen, dass das für die Person einfach auch eine sehr plötzliche und sehr, sehr unangenehme Erfahrung ist, wenn man dann wirklich mal merkt, wie das ist, wenn einem von vielen Menschen gleichzeitig so Negativität entgegenschwingt. Und da hat wahrscheinlich dann die betroffene Person hier einfach eine Abwägung vorgenommen, gesagt, okay, es ist es mir nicht wert.
15: Allerdings, so Stein, Unterstützung und Hilfe sorgten nicht ausschließlich für negatives Echo. Viele Userinnen und User suchten in sozialen Netzwerken sogar gezielt nach sinnstiftenden Inhalten zum Thema Hilfe, dem sogenannten Hopecore. Kippe der Neid allerdings ins Negative, so Stein weiter, habe das oft mit Einschätzungen zur Verhältnismäßigkeit zu tun.
27: Das heißt, wenn ich jetzt als Betrachter den Eindruck bekomme, dass jemandem aus meiner persönlichen Sicht zu viel geholfen wird oder dass die Höhe an Hilfeleistung nicht wirklich verdient war, dann mischen sich da eben schnell so Neid und Missgunst in die Gefühle der Zuschauenden.
15: Neid sei immer eine spontane, schmerzhafte Emotion, aber nicht automatisch etwas Schlechtes, erklärt Jan Krusius. Er ist Professor an der Uni Greifswald und Inhaber des Lehrstuhls Emotion und Motivation. Neid habe wie alle menschlichen Emotionen einen Nutzen.
28: Wir sind ja sehr soziale Wesen, und dann zu merken, ich bin hier irgendwie im Nachteil und andere sind irgendwie besser dran. Das ist ja ein wichtiges Signal. Wie man dann mit dem Signal umgeht, ist vielleicht eine andere Frage.
15: Dieses Signal könne Ansporn sein, sich zu verbessern, so Krusius. Wenn man jemandem etwas nicht gönne, spreche die Wissenschaft von bösartigem Neid. Das ist wohl der Neid, den Verena Leister zu spüren bekommen hat. Für die Spendensammelplattform GoFundMe, über die Leisters Aufruf lief, ist der Rückzug von der Spendenaktion die Ausnahme. Pressesprecherin Aisling Eresmann.
29: Das ist ein Einzelfall, der nur sehr selten vorkommt. Im Fall von Frau Leister hat sich die Initiatorin aus persönlichen Gründen dazu entschieden, den Spendenaufruf zurückzuziehen. Und wir respektieren das und begleiten diesen Prozess eng, damit alle Spenderinnen und Spender ihr Geld vollständig zurückerhalten.
15: Die Rückerstattung soll innerhalb der nächsten 4 bis 7 Werktage erledigt sein, so Ehresmann. Was von dem Fall bleibt, ist ein bitterer Beigeschmack.
0: Der Beitrag von Caroline Vogt war das. 6.55 Uhr, 5 vor 7.
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0: Damit kommen wir zum Wetter, zu Jörg Schröder, der jetzt auch wieder im Wetterstudio angekommen ist.
16: Immer wieder gerne. Einen wunderschönen guten Morgen.
0: Schnell reingehopst. Wie ist die Lage heute? Wie warm wird's?
16: Ja, in den Badesee würde ich gerne reinhopsen, muss ich aber sagen, die Erfrischung in einem Badesee ist heute nicht so richtig. Es ist ja schon eher so badewannenmäßig. Ich habe mir gerade mal die Temperaturen angeschaut. Hier zum Beispiel in Leipzig, der Kostbudener See meldet aktuell 26 Grad Wassertemperatur. Genauso auch der Nordstrand in Erfurt 26 Grad oder auch der Zabakuker See in Sachsen-Anhalt auch 25 Grad. Aber trotzdem, so eine Erfrischung ist nicht schlecht, zumindest erfrischender, denn die Höchsttemperaturen liegen heute bei 30 Grad. Und das heißt, heute ist insgesamt schon mal etwas kühler als gestern, denn gestern hatten wir Höchsttemperaturen bei maximal 35 Grad. Und dazu gibt es insgesamt so eine Mischung aus Sonne und Wolken. Sieht gar nicht mal so schlecht aus. In den sächsischen Bergen, etwa so vom Vogtland übers Erzgebirge bis ins Zittauer Gebirge, sind heute im Tagesverlauf vereinzelt ein paar Schauer und Gewitter möglich. Und noch wichtiger ist ja, dass diese Schwüle endlich mal verschwindet aus Mitteldeutschland. Und das macht sie heute, denn der Wind lebt heute auf, dreht auf Nordwest und wird vor allen Dingen dann am Nachmittag stark böig wehen. Und dann ist dann die Schwüle auch erst einmal vorbei.
0: Ich habe es noch nicht verstanden. Sind dir die Seen jetzt zu warm oder genau richtig?
16: Ich finde es ein bisschen zu warm, badewannenmäßig, also nicht so richtig erfrischend.
0: Du badest also in der Badewanne bei 25 Grad, interessant. Sag mal, wird es eine kühle Nacht dann vielleicht endlich mal?
16: Ja, das schon. Also alle, die in den letzten Nächten nicht so durchschlafen konnten, gerade die Dachgeschosswohnungen, die können sich freuen. Die kommende Nacht hält Temperaturen zwischen 10 und 15 Grad bereit. Mit dem Durchlüften könnte vielleicht ein bisschen schwierig werden, weil der Wind fehlt. Aber insgesamt zum Durchschlafen und vielleicht auch zum Durchlüften sind die Chancen ganz hoch.
0: Wann kommt die nächste Hitze?
16: Sie kommt auf alle Fälle, aber nicht sofort. Morgen relativ kühl, Temperaturen bis 26 Grad. Dazu auch diese Sonne-Wolken-Mix im Harz, vielleicht so ein kleines Schauerrisiko dazu. Der Samstag insgesamt auch noch unter 30 Grad bis maximal 29 Grad. Insgesamt viel Sonnenschein, aber dann der Sonntag, naja, wieder bis 34 Grad. Und da tauchen dann im Tagesverlauf vereinzelt Schauer und Gewitter auf.
0: Jörg Schröder, danke dir.
17: Uns trennt der Populismus, uns trennen soziale Medien, uns trennt das ganze Zeit am Handy rumgescrolle.
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0: So geht's hier weiter im Programm gleich nach 7. Eine mit Sprengstoff bewaffnete Drohne auf dem Leipziger Flughafen, das ist eine neue Qualität. über all das, was technisch heutzutage möglich ist, um das zu verhindern, was auf den Flughäfen möglicherweise auch noch nicht getan wird, habe ich gesprochen mit einer Sicherheitsexpertin in Paris. Das Interview hier in der vierten Stunde. Und wie geht's weiter mit unseren Flüssen, wenn sie nicht mehr von schweren Schiffen befahren werden können? Und ist das überhaupt wichtig für unsere Wirtschaft hier in Mitteldeutschland?
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1: Um 7 Uhr mit Susanne Lemke. Bundesinnenminister Alexander Dobrindt hat den Vorfall mit einer Sprengstoffdrohne aus dem Flughafen Leipzig-Halle als Anschlagsversuch bezeichnet. Bei einem Statement am Flughafen sprach der Minister am Abend von einem neuen Bedrohungsszenario. Eine mit Sprengstoff ausgestattete Drohne auf einem Flughafengelände sei eine neue Gefahrenqualität. Dafür brauche man ein hohes Maß an Erfahrung mit Technik und Sprengstoff. Es sei davon auszugehen, dass es sich um militärischen Sprengstoff handle. Dobrindt sprach von fremden Mächten, die offensichtlich Verunsicherung in Deutschland schüren wollten. Jetzt müssten die Hintermänner ermittelt werden. Deutschland muss nach Ansicht von Sicherheitsexperten bei der Drohnenabwehr besser werden und schneller handeln. Ulrike Franke vom Europäischen Rat für Auswärtige Beziehungen sagte dem MDR, der Vorfall in Leipzig mit einer bewaffneten Drohne sei eine klare Eskalation. Das werde dazu führen, dass mehr gemacht werde. Bisher würden oft Zuständigkeiten hin und her geschoben, etwa zwischen Flughafenbetreibern und Polizei. Zudem gäbe es viele Systeme zur Drohnenabwehr und man renne den Entwicklungen immer ein bisschen hinterher. Trotz zunehmend trockener Sommer hält Sachsen-Anhalt an der Elbe als Wasserstraße fest. Infrastrukturministerin Lydia Hüskens sagte dem MDR, man sollte sich davon verabschieden, dass die Elbe nur naturbelassen sei. Notwendig seien Maßnahmen, damit in normalen Sommern das ein oder andere Schiff mehr fahren könne. Aktuell führt die Elbe so wenig Wasser wie selten zuvor. Die Güterschifffahrt ist mit Ausnahme des Magdeburger Hafens weitgehend eingestellt. Auch auf dem Rhein gibt es große Probleme. Die Verkehrsminister von Bund und Ländern beraten heute über die Folgen des Niedrigwassers für Schifffahrt, Industrie und Lieferketten. Die Spitze des Fußball-Weltverbandes FIFA hat sich hinter ihren umstrittenen Präsidenten Gianni Infantino gestellt. Nach einer Krisensitzung in Marokko hieß es, Infantino werde weiter uneingeschränkt unterstützt. Gleichzeitig räumte die FIFA-Geschäftsführung Fehler an der sogenannten Investorenaffäre ein. Es sei nicht beabsichtigt gewesen, die Mitgliedsverbände von dem Prozess auszuschließen. Das Verfahren hätte anders gehandhabt werden müssen. Bei der Schwimm-EM in Paris hat Wasserspringer Moritz Wesemann am Abend Gold im Finale vom 3-Meter-Brett geholt. Zuvor hatte der Sportsoldat aus Halle bereits vom 1-Meter-Brett triumphiert. Das waren die Nachrichten. Das Wetter. Die Temperaturen von 6 Uhr auf dem Brockenhalter bei 13 Grad, Chemnitz stark bewölkt 20, Dresden wolkig 21 Grad. Eisenach sonnig 18, Erfurt sonnig 18, Fichteberg wolkig 16 Grad, Gera sonnig 20, Görlitz wolkig 23, Halle 18 Grad, Leipzig sonnig 20, in Magdeburg wolkig bei 19, Meiningen wolkig 20 Grad. Heute Sonne und Wolken, in den sächsischen Bergen einzelne Schauer und Gewitter. 25 bis 30 Grad, auffrischender auf Nordwest drehender Wind. Morgen heiter oder wolkig, es bleibt trocken, 22 bis 26 Grad. MDR Verkehrsdienst. Die A38 Richtung Leipzig ist zwischen Roßlau und Sangerhausen West nach einem Unfall gesperrt. Letzte freie Abfahrt ist Berger. Und die B107 Pritzwalk-Gentin ist zwischen Havelberg und Sandau wegen Bergungsarbeiten gesperrt. Geblitzt wird auf der A2 Richtung Berlin zwischen Burg Ost und Thesen, auf der A4 Frankfurt Richtung Dresden zwischen Hermsdorf Ost und Rüdersdorf und auf der A9 Richtung Berlin zwischen Coswig und Kleinmarzins. Soweit der Verkehrsdienst. 7.04 Uhr.
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0: Heute ist Donnerstag, der 6. August. Im Studio ist Hanno Gries. Guten Morgen wünsche ich. Die mit Sprengstoff bestückte gefundene Drohne am Flughafen Leipzig-Halle war aus Sicht von Bundesinnenminister Dobrindt ein Anschlagsversuch. Es handelte sich um ein hybrides Anschlagsszenario, sagt der CSU-Politiker am Abend vor Ort. Diese Drohne, die trug offenbar militärischen Sprengstoff. Dobrindt hatte ja für seinen Urlaub für eine Lagebesprechung mit den Sicherheitsbehörden unterbrochen, nach Leipzig angereist. Silvia Stadler berichtet.
3: Eine Drohne mit Sprengstoff an einem Flughafen, das wertete Bundesinnenminister Alexander Dobrindt am Abend auf einer Pressekonferenz als Anschlagsversuch, als neue Form einer hybriden Bedrohungslage, also eines Angriffs aus dem Verborgenen heraus. Alle nun logischerweise auftretenden Fragen zur Herkunft der Drohne, zur Zusammensetzung des Sprengstoffs oder was damit bewirkt werden sollte, müssten nun den weiteren Ermittlungen vorbehalten bleiben, so der CSU-Politiker.
5: Alle Spekulationen, die es darüber gibt, müssen nicht in die richtige Richtung gehen, können einfach grundfalsch sein. Es geht darum, in alle Richtungen jetzt zurzeit zu ermitteln, um dafür zu sorgen, dass wir Hintermänner identifizieren können. Aber es gehört zum Prinzip der hybriden Bedrohung, dass nicht automatisch immer gleich klar ist, wo das herkommt.
3: Es sei gerade das Ziel solcher diffusen Bedrohungslagen, Verunsicherung zu schüren. Die Art dieses Anschlags spräche jedenfalls für professionelle Täter, so Dobrindt. Das erst kürzlich geschaffene gemeinsame Drohnenabwehrzentrum sei in die Ermittlungen involviert, gemeinsam mit der Generalstaatsanwaltschaft und dem Landeskriminalamt in Dresden, erklärte Sachsens Innenminister Armin Schuster.
6: Auch das Kriminaltechnische Institut macht die Laborarbeit für Drohne, Sprengstoff etc. Wir machen umfangreiche Umfeldmaßnahmen um diesen Flughafen. Sie denken bitte an den zweiten Vorfall. Wir suchen ja noch nach Teilen einer möglicherweise zweiten Drohne. Und wir denken natürlich auch an den Flughafen Dresden und viele andere Dinge, kritische Infrastrukturen. Das alles ist jetzt unser Job.
3: Er sei dankbar für das professionelle Vorgehen bei der Entschärfung der Drohne jetzt, erklärte Alexander Dobrindt, und dass dabei keine Personen zu Schaden gekommen seien.
5: Es ist überhaupt nicht auszuschließen, dass es auch zukünftig ähnliche Versuche auch von hybriden Aktionen, von hybriden Anschlägen geben kann. Trotzdem werden wir das Netz unserer Sicherungsmaßnahmen immer weiter schließen. Zum Netz der Sicherungsmaßnahmen gehört die aktive Drohnenabwehr, die immer mit neuer und zusätzlicher Technik ausgestattet wird, auch an den Flughäfen, auch an anderen Orten.
3: Am Flughafen Leipzig-Halle hatte es bereits im Sommer 2024 einen Vorfall mit einem Paket gegeben, das möglicherweise nur durch glückliche Umstände noch am Boden im DHL-Logistikzentrum in Brand geraten war. Gegen mutmaßlich Beteiligte des damaligen Anschlags wurde in Litauen Anklage erhoben.
0: Silvia Stadler war das hier aus Leipzig. Und über die Möglichkeiten der Drohnenabwehr habe ich mit einer Sicherheitsexpertin gesprochen. Das Interview hier in gut 10 Minuten. Jetzt haben wir es gleich 7:08. Auch die großen deutschen Flüsse, die verkommen allmählich zu Rinnsalen. Also jetzt mal übertrieben gesagt. Aber der vorhandene extreme Wassermangel ist der Grund, dass die Verkehrsminister von Bund und Ländern heute zu einer Sondersitzung zusammenkommen. Was genau sind die Folgen des Niedrigwassers? Das wird da erörtert. Vor allem am Rhein wächst da die Sorge vor den Problemen für Schifffahrt, für die Industrie, für die Lieferketten. An Elbe und Saale, also hier bei uns, zeigt sich dagegen ein anderes Bild. Es fehlt hier zwar genauso an Wasser, aber die Folgen für die Unternehmen scheinen überschaubar zu sein, berichtet André Seifert.
8: Die Elbe führt so wenig Wasser wie selten zuvor. Güterschifffahrt ist in Sachsen und Sachsen-Anhalt zurzeit kaum möglich. Jedoch im Magdeburger Hafen, dem zweitgrößten Elbhafen nach Hamburg, läuft der Betrieb völlig normal weiter, erklärt der Geschäftsführer des Hafens Heiko Mali.
9: Wir sind in der glücklichen Lage, dass uns die Folgen, wie beispielsweise bei der Rheinschifffahrt, Donauschifffahrt, nicht treffen, da wir unseren Hafen gegenüber Niedrigwasser absperren können durch eine sogenannte Niedrigwasserschleuse und wir über die Kanalsysteme unsere Produkte auf dem Wasser fortbewegen können.
8: Der Magdeburger Hafen ist ein Sonderfall. Die Schiffe können dort dank der Anbindung an Mittelland- und Elbhavelkanal weiterfahren, Unternehmen ihre Güter weiter umschlagen. Auch zum Beispiel das Windradunternehmen Enercon, das über Magdeburg Schwerlasttransporte abwickelt, sagt Heiko Mali. Doch die Lage auf der eigentlichen Elbe weiter flussaufwärts bis zur Grenze nach Tschechien sieht deutlich schlechter aus. Und das bereitet auch dem Hafenmanager in Magdeburg Sorgen.
9: Es ist keine Binnenschifffahrt derzeit aufgrund der Niedrigwasserphase auf der Elbe möglich. Und das ist ja nicht gerade sinnfällig aus meiner Sicht wäre es schon profitabel für bestimmte Häfen an der Elbe, dass man darüber nachdenken sollte, ob man das Wasser irgendwo anstaut, um dann die Elbe auf einem bestimmten Wasserpegel zu belassen.
8: Die Güterschifffahrt in Mitteldeutschland ist allerdings weit entfernt von den Dimensionen auf Rhein und Donau. Selbst auf der Elbe sind zwischen Dresden und Magdeburg nur vergleichsweise wenige Schiffe unterwegs. In den sächsischen Binnenhäfen in Dresden, Riesa und Torgau wurden im vergangenen Jahr gerade einmal rund 82.000 Tonnen per Schiff umgeschlagen. Das entspricht grob gerechnet nur etwa 100 Schiffen im Jahr. Zum Vergleich 20.000 Schiffe sind es im Hafen in Duisburg. Trotzdem will Sachsen-Anhalts Infrastrukturministerin Lydia Hüskens die Wasserstraße Elbe nicht abschreiben.
4: Das ist etwas, was wir insgesamt als Gesellschaft immer wieder im Fokus haben müssen, dass ich nicht einen Verkehrsweg nur favorisiere, sondern ich muss sie alle unterhalten. Und für die Elbe bedeutet es auch, dass wir uns in der Perspektive davon verabschieden müssen, dass die Elbe nur naturbelassen ist. Ich glaube, dass wir auch Unterhaltsmaßnahmen brauchen an der Elbe, die dafür sorgen, dass in normalen Jahren und auch in normalen Sommern hier auch das ein oder andere Schiff mehr fahren kann.
8: Viele Unternehmen

0: vor der Sitzung der Verkehrsminister heute. 6:45 haben wir es. Seit gut 4 Monaten gilt ja eine Regel, die meisten von Ihnen kennen sie. Um 12 Uhr werden die Preise an den Tankstellen drastisch erhöht. Immerhin aber nur noch einmal täglich. Allerdings wurden gegen diese Regel auch im Juli deutschlandweit tausende mutmaßliche Verstöße registriert. Fachleute halten da die Strafen für viel zu gering. Jetzt fangen aber offenbar einige Bundesländer an, Strafen gegen Tankstellenbetreiber zu verhängen, berichtet Andreas Hein.
1: Es geht um tausende Verstöße, und zwar nicht solche, die sich ein paar Minuten vor oder nach dem erlaubten Zeitfenster abspielen, sondern Preiserhöhungen Stunden später oder früher, teilweise mehrmals täglich. Ein Datenteam des SWR hat allein rund 1100 Tankstellen identifiziert, die ihre Preise mutmaßlich auf diese Weise erhöht haben. Besonders auffällig, ein Zehntel aller mutmaßlichen Verstöße fällt auf 15 Esso-Tankstellen. Trotz Nachfrage will sich Esso dazu nicht äußern. Die Datenanalyse zeigt, dass seit April deutschlandweit fast 250.000 Prüffälle aufgelaufen sind. Jedem Einzelnen müsste aufwendig nachgegangen werden. Der Leiter der Spritpreis-Taskforce der Bundesregierung Zorn teilt dazu mit, dass die Strafen so bemessen sind, dass sich Verstöße nicht lohnen. Mit 55 Euro Bußgeld pro Fall geht das Land Niedersachsen seit Juli dagegen vor. Der ADAC hält es für fraglich, ob das abschreckend genug ist. Neben Niedersachsen haben jetzt auch auf SWR-Anfrage weitere Bundesländer mitgeteilt, dass sie ermitteln. Mecklenburg-Vorpommern, Berlin und das Saarland. Der Rahmen für Bußgelder reicht bis 100.000 Euro.
0: Andreas Hein war das.
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0: Noch ein guter Monat bis zur Landtagswahl in Sachsen-Anhalt. Und hier bei MDR aktuell sind wir ja in diesen Tagen ausführlich im Gespräch mit den Spitzenkandidaten, mit allen. Wir stellen sie Ihnen hier vor im Programm. Und für die Linke tritt Eva von Angern an. Und sie spricht beim Top-Wahlkampfthema Migration von einer vergifteten Debatte.
3: Es ist eine Debatte, die leider in die falsche Richtung gelenkt worden ist. Und deswegen reise ich ja auch inzwischen seit Jahren durch das gesamte Land und versuche mit vielen Menschen ins Gespräch zu kommen, eben um genau diese vergiftete Debatte aufzugreifen. Also nicht darüber zu reden, welche Menschen kriminell werden, sondern darüber zu reden, wie wertvoll Menschen mit Migrationshintergrund in Sachsen-Anhalt sind. Dass Kitas deswegen nicht geschlossen werden müssen, dass die Gesundheitsversorgung nicht vor dem Kollaps steht und viele, viele andere Beispiele, die ich auch nennen könnte. Ich würde lieber die Zukunft unseres Landes in den Fokus nehmen, als alleine Menschen mit Migrationshintergrund, als das Übel unserer gesellschaftlichen Probleme hinzustellen, weil das sind sie nicht. Das ist mir ganz wichtig zu sagen.
0: Wer mehr Abschiebung wolle, so von Angern, der solle halt nicht die Linken wählen. Und zur Zusammenarbeit mit der CDU sagt sie, es gäbe zwar viele inhaltliche Differenzen, die Linke sei zu einer Zusammenarbeit nach der Wahl bereit.
3: Grundsätzlich sage ich Ihnen ganz klar, eine CDU und eine Linke steht sich konträr gegenüber. Wir haben einen gemeinsamen Nenner und das ist der Schutz der Demokratie, der Grund- und Freiheitsrechte und der Unabhängigkeit der Justiz in Sachsen-Anhalt. Aber ich sage ganz klar, als Linke sind wir bereit, alles dafür zu tun, die AfD von den Hebeln der Macht fernzuhalten.
0: Die linken Politikerin erwartet aber, dass die CDU nach der Wahl mit ihr über eine mögliche Zusammenarbeit sprechen wird.
3: Ja gut, aber da muss ich zur CDU sagen, und da nehme ich jetzt mal die Prognosen ernst, die Grundrechenarten sollte man im politischen Raum beherrschen. Und tatsächlich ist es derzeit so, und ich ahne, dass es nicht viel Veränderung geben wird, dass Herr Schulze entweder mit der AfD oder mit der Linken reden werden muss. Es wird nicht anders gehen. Ich muss keinen Liebesbrief von Herrn Schulze erhalten, sondern ich erwarte, dass er seiner Verantwortung als Ministerpräsident im Sinne der Menschen von Sachsen-Anhalt, im Übrigen aller Menschen, auch die Linke gewählt haben, gerecht wird. Und deswegen erwarte ich von ihm, dass im Zweifel auch mit uns redet, ja.
0: Sagt Eva von Angern, die Spitzenkandidatin der Linken. Und das komplette Interview, das hören Sie hier um 9.15 Uhr oder heute Abend unser Fernsehspätausgabe. Da können Sie sie sehen, 21.45 Uhr und natürlich jederzeit online bei mdraktuell.de. Und am kommenden Montag geht es dann in unserer Serie weiter mit dem Spitzenkandidaten der AfD, mit Ulrich Siegmund. 7.15 Uhr haben wir es jetzt. Unser Top-Thema heute Morgen. Bundesinnenminister Dobrindt hat den Fund einer mit Sprengstoff bewaffneten Drohne auf dem Flughafen Leipzig-Halle als Anschlagsversuch bezeichnet. Das sei eine neue Gefahrenqualität. Er gehe davon aus, dass es militärischer Sprengstoff war. Und Dobrindt sprach von fremden Mächten, die offensichtlich Verunsicherung in Deutschland schüren wollten. Was noch heute wichtig wird, jetzt mit Susanne Lemke.
4: Im Mordprozess um den Anschlag mit einem Auto auf eine Verdi-Demonstration in München soll heute das Urteil fallen. Die Bundesanwaltschaft geht von einer religiös motivierten Tat aus und fordert für den 25-jährigen Afghanen eine lebenslange Haftstrafe. Zudem soll die besondere Schwere der Schuld festgestellt werden. Der Mann hatte im Februar vergangenen Jahr

0: Jahres 2 Menschen getötet und mehr als 40 verletzt. Die Umweltorganisation NABU veröffentlicht heute ihr jährliches Umweltranking der Kreuzfahrtreedereien. Bewertet werden etwa der Verzicht auf Schweröl als Treibstoff, die Nutzung von Landstrom sowie Klima- und Effizienzmaßnahmen. In den vergangenen Jahren waren die norwegischen Anbieter Hurtigruten und Havila vorn. Die Deutsche Lebensrettungsgesellschaft zieht heute eine Zwischenbilanz zum Verlauf der diesjährigen Badesaison. Allein im Juni sind nach offiziellen Angaben in Deutschland mindestens 99 Menschen ertrunken, so viele wie seit über 20 Jahren nicht mehr. Das Wetter. Heute häufig Sonne, in Sachsen vereinzelt Schauer oder Gewitter, aufliegender Wind, 25 bis 30 Grad. Morgen heiter oder wolkig, meist trocken, 22 bis 26 Grad. MDR aktuell Verkehrsdienst. Die A38 Richtung Leipzig ist zwischen Roßla und Sangerhausen West nach einem Unfall gesperrt. Stau. A71 Sangerhausen-Schweinfurt. Vorsicht zwischen Heldrungen und Kölle. Da sind Hunde auf der Fahrbahn. Die B107 Pritzwalk-Gentin ist zwischen Havelberg und Sandau wegen Bergungsarbeiten gesperrt. Soweit der Verkehrsdienst. 7.17 Uhr.
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2: Flughäfen sind besonders sensible Bereiche unserer Infrastruktur und deshalb ist es wohl verständlich, was der Vorfall in Leipzig-Halle da ausgelöst hat. Eine mit Sprengstoff bestückte Drohne war nahe der Landebahn in der Nacht zum Mittwoch gefunden worden. Eine deshalb durchstartende DHL-Maschine traf beim Steigflug auf ein unbekanntes Flugobjekt. Der Flugverkehr wurde nach dem Fund zwischenzeitlich eingestellt. Die Generalstaatsanwaltschaft und der sächsische Staatsschutz haben die Ermittlungen übernommen. Bundesinnenminister Dobrindt hat seinen Urlaub unterbrochen, um zu einer Lagebesprechung in Sachsen zu reisen. Mit dabei auch Bundespolizeipräsident Dieter Roman und Verfassungsschutzchef Sinan Seelen. Aber wie kann das sein, dass eine Drohne mit Sprengstoff auf einen großen deutschen Flughafen gelangt? Dazu kann ich Ulrike Franke fragen. Sie ist Sicherheitsexpertin am European Council on Foreign Relations, also dem Europäischen Rat für Auswärtige Beziehungen. Hallo nach Paris.
3: Einen schönen guten Tag.
2: Frau Franke, Sie fordern ja schon seit längerem, mindestens seit diesen vielen Drohnensichtungen an Flughäfen in den letzten Jahren, mehr Sicherheit. Wie konnte diese Drohne auf den Flughafen gelangen?
3: Naja, leider ist das jetzt nicht so eine richtige Überraschung, als dass wir wirklich sehr regelmäßig, mehr auch als dass die Bevölkerung so mitbekommt, eben Sichtungen von Drohnen um und an Flughäfen haben. Das passiert leider wirklich sowas wie wöchentlich, glaube ich, ist der richtige Begriff, nicht nur in Deutschland, sondern auch darüber hinaus. Ja. Und insofern ist der Fund dieser Drohne an sich jetzt leider erstmal wenig erstaunlich. Man sollte aber dazu sagen, dass dieser Fall in Leipzig jetzt schon ungewöhnlich ist, aus mehreren Gründen.
2: Wir haben eine neue Qualität. Wir haben jetzt Sprengstoff dabei.
3: Genau. Also das Erste, was ungewöhnlich ist, ist, dass wir die Drohne gefunden haben und nicht einfach in der Luft gesehen und die ist dann weggeflogen und das war's dann. Also das passiert meistens. Wir haben die Drohne gefunden und in der Tat, die Drohne war, nach dem, was wir wissen, bewaffnet. Das ist eine große Eskalation. Das hatten wir so in der Vergangenheit noch nicht, zumindest nicht nach dem, was wir wissen. Und auch dieser Fall, dieser angeblichen Kollision, es scheint ja eben zu sein, dass das Flugzeug mit irgendetwas zusammengestoßen ist, möglicherweise eben auch eine Drohne. Und auch das ist so eigentlich noch nicht vorgekommen. Das hat schon eine neue Qualität und ist eben wirklich sehr besorgniserregend.
2: Und wenn es nur Glück war, dass der Zünder nicht funktioniert hat, sind wir da möglicherweise nur knapp einer Katastrophe entgangen?
3: Das kann sehr gut sein. Wir wissen nicht genau, was passiert, wenn so eine Drohne zum Beispiel in das Triebwerk eines startenden oder landenden Flugzeugs gerät. Im schlimmsten Fall kann das eben zu einem Absturz kommen. Aber natürlich hier, wenn das eben eine bewaffnete Drohne war, dann ja, hätte das ganz schlimme Folgen haben können. Und man sollte ja dazu sagen, das ist ja auch nicht der erste Vorfall in Leipzig. Wir hatten ja vor 2 Jahren schon mal Brandsätze in Paketen, die mit, mit dem DHL-Flugzeug nach England geflogen werden sollten. Auch da war es aber Glück, dass es nicht im Flug passierte.
2: Was ist heutzutage technisch machbar? Wie kann man es verhindern, dass eine Drohne auf einem Flughafen, noch dazu eine bewaffnete Drohne auf einem Flughafen landet?
3: Also technisch machbar ist extrem viel. Ich war in den letzten Monaten, ich glaube, auf mindestens 3 Messen für Drohnenabwehrsysteme und da gibt es eine unglaubliche Bandbreite. Also elektronische Störmaßnahmen, Drohnen, die Drohnen abfangen, Netze, Netzwerfer, starke Scheinwerfer, alles mögliche, Cybersysteme, die sich in die Drohne einhacken. Und jedes Mal, wenn man mit so einem Hersteller von so einem System spricht, denkt man, das ist alles gelöst. Also jeder Hersteller sagt quasi, wir haben hier die Lösung für alle Drohnenüberflüge. Das Problem Problem ist aber eben genau, dass es so eine große Bandbreite von Systemen gibt, dass es eben nicht einfach so ist, dass man sagen kann, man holt davon eins und damit sind alle Probleme gelöst. Und es gibt eben auch bei der Drohnenabwehr noch nicht so richtig die eierlegende Wollmilchsau, also das System, das alles kann, perfekt und dann auch noch billig. Insofern, ja, das ist dann so die Herausforderung.
2: Ja, das ist ja verständlich, aber vielleicht wird auch auf den Messen nur ganz viel gezeigt, aber es wird nicht angewandt. Also wie viel wird denn davon ausprobiert an deutschen Flughäfen?
3: Ja, das ist in der Tat mit das größte Problem, dass es da viel gibt, aber das nicht unbedingt gekauft und installiert wird. Nach dem, was ich höre, zum Teil, weil die Zuständigkeiten ja nicht so ganz klar sind. Also es gibt da so ein bisschen so ein Spiel der Verantwortungen, dass man sich da auch die Verantwortung hin und her schiebt zwischen Flughafenbetreiber und Polizei etc. Nach dem, was ich weiß, gibt es schon auch immer mal wieder Tests und auch gerade im Bereich der Detektion. Also man muss ja die Drohne erstmal erkennen, um sie dann auch irgendwie runterholen zu können. Da wird schon einiges gemacht, aber soweit ich das sehen kann, sind wir an den meisten Orten halt eher im Bereich von Tests und ausprobieren, aber noch nicht so, dass wir da jetzt ja im Entferntesten irgendwie flächendeckende Drohnenabwehrsysteme da hätten.
2: Und ist das ein deutsches Problem oder ist das ein europäisches Problem?
3: Das ist ein europäisches Problem. Das ist ein weltweites Problem, muss man tatsächlich sagen. Also da dürfen wir jetzt nicht so tun, als sei Deutschland irgendwie ganz besonders schlecht darin. Letztens hatten wir eine Sichtung von Drohnen über den Lagerorten der französischen Atom-U-Boote, über Nuklearkraftwerken, über LNG, also Flüssiggas-Terminals. Auch Flughäfen von Spanien bis Dänemark werden regelmäßig überflogen. Und da tun sich alle schwer. Da ist Deutschland so ein bisschen blinder unter den Blinden, möchte ich sagen. Man kann jetzt nicht behaupten, dass wir da besonders hinterherhinken, aber wir sind nicht gut genug, das ist eindeutig.
2: Ich habe es gesagt, es wird politisch sehr hoch gehängt. Der Bundesinnenminister ist da, der Bundespolizeipräsident, der Verfassungsschutzchef, sie alle kommen angereist. Was ist das jetzt? Ist das politischer Aktionismus oder wird da jetzt Tatkraft, die dann noch nachgelagert kommt, demonstriert?
3: Ich meine, ich hoffe Letzteres und ich nehme es eigentlich auch an, insofern, als dass man schon sagen muss, dass sich eben in den letzten Monaten, im letzten Jahr, da schon einiges getan hat. Hat viel damit zu tun, dass wir davon ausgehen, dass diese Drohnen mit Russland in Verbindung stehen. Und jetzt dieser Leipziger Fall mit der bewaffneten Drohne, das ist eine klare Eskalation. Und ich gehe schon davon aus, dass das jetzt nochmal sehr dazu führt, dass mehr gemacht wird. Also Minister Dobrindt, der jetzt seinen Urlaub hier abgebrochen hat, hat ja vor einigen Monaten eine neue Drohnenabwehreinheit der Bundespolizei vorgestellt. Also da wird auch schon länger was dran gemacht. Aber wir rennen halt den Entwicklungen doch immer so ein bisschen hinterher und wir müssen da jetzt besser werden und schneller handeln. Und ich denke, dieser Fall hat da wahrscheinlich zu beigetragen.
2: Sagt Ulrike Franke, Sicherheitsexpertin am European Council on Foreign Relations. In Paris haben wir sie erreicht. Frau Franke, ich danke Ihnen.
3: Sehr gerne.
2: Und das Interview habe ich vor der Sendung aufgezeichnet. 7.24 Uhr haben wir es jetzt.
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2: Da gibt es in den Kinos ab heute ein deutsches und sehr fantasievolles Trauerdrama von hier, das schon bei den Filmfestspielen von Cannes gefeiert wurde. Dann zweitens können Sie dem unwahrscheinlichsten Filmhelden der letzten Jahre begegnen. Und drittens gibt es ein Wiedersehen mit einem ehemaligen Harry Potter Star, Peter Bettis, mit den Filmstarts.
4: Oh, was hast du mir da gegeben? Das ist ja krass.
5: Ja, bei mir brennt es auch gerade rein.
6: Jesse und Lux sind durch die Clubs von Berlin gezogen. Die Nacht wollen sie beim Sonnenaufgang, eine der schönsten Szenen der jüngeren Filmgeschichte, auf einem Hochhausdach ausklingen lassen. Kurz danach stürzt Jesse vom Dach und Lux ist erst einmal für ein Jahr weg.
7: Ich war noch gar nicht beim Grab, seitdem ich hier bin.
8: Muss man ja nicht.
9: Wir gehen Freitag wieder hin.
6: Als er Jessis Mutter begegnet, beginnt auch für ihn die Trauerarbeit. Soweit die Geschichte des unfassbar starken Dramas Everytime von Sandra Wollner. Was sie da auf der Leinwand veranstaltet, wie sie zeigt, dass die Welt komplett aus den Angeln gerissen wird, dass eine viereckige Sonne auf Teneriffa sich weigert unterzugehen und all der sich daran anschließende Wahnsinn, so ein Trauerfilm hat die Welt noch nicht gesehen. Gestorben wird auch im kommenden Film. Lebensansichten eines Huhns mit echten Tieren gedreht, berichtet von einem Huhn, das immer auf der Flucht ist.
10: Hä, was denn das? Da kocht meine Frau daraus ein leckeres Süppchen.
6: Weg aus der Legebatterie, weg vom Suppentopf, bis es in Griechenland eine Heimat findet.
11: Ja, komm mal her. Weißt du und ich, wir leben nämlich noch. Wir kriegen eine zweite Chance.
6: Zum Glück hat der alte Mann noch gesagt, denn bei diesem wunderbar absurden, aus der Perspektive des Tieres erzählten Films sterben Menschen schneller, als man denkt. Klingt verrückt, ist es auch, aber es geht noch abgedrehter. John und Saga haben Jahre in London gewohnt. Nun zieht es sie weg von dort in Sagas Heimat, in ein Häuschen mitten im finnischen Wald.
8: Nun, du hattest recht. Es ist großartig.
6: Die Begeisterung hält nicht lange an. Bald stellt sich Nachwuchs ein, aber damit verbunden keine Freude.
12: Er hat mein Blut getrunken.
13: Vielleicht ist er so hungrig, dass er einfach alles in den Mund nimmt, was er irgendwie erreichen kann. Manchmal sind vor allem die ersten Tage mit einem Baby überraschend hart. Für sehr viele Mütter fühlt sich dieses neue Wesen total fremd an.
6: Nightborn ist ein im besten Sinne schräger Film, irgendwo zu Hause zwischen Horror und Arthouse, verankert in der nordischen Sagenwelt. Rupert Grint kennt man sicher noch als Ron Weasley und seine finnische Kollegin Saida Harla spielen das Ehepaar, das langsam im Wahnsinn versinkt, einfach großartig. Und das Ende ist so absurd, dass man es sehen muss, um es zu glauben.
2: Das sind die drei Filme. Everytime, dann Lebensansichten eines Huhns und Nightborn. Die Filmstarts vorgestellt von Peter Beddies. Und wir kommen zum Wetter zu Jörg Schröder im Wetterstudio. Hallo Jörg.
14: Einen wunderschönen guten Morgen.
2: Wie warm haben wir es denn jetzt schon?
14: Ein doch recht milder Morgen, muss ich sagen. Ähnlich wie gestern haben wir Temperaturen in vielen Gebieten über 20 Grad. Am wärmsten aktuell im Elbtal, im Raum Dresden, genauso auch in der Oberlausitz. Da messen wir 24 Grad, das um kurz vor halb acht. Man könnte meinen, es wird wieder ein richtig heißer Tag. Gestern hatten wir Temperaturen bis 35 Grad. Das sieht heute ein bisschen anders aus. Wir haben mehr eine nordwestliche Strömung. Das heißt, die Luft heute insgesamt doch etwas kühler. Das heißt, die Höchsttemperaturen pegeln sich heute ein zwischen 25 und 30 Grad. Dazu gibt es so eine Mischung aus Sonne und Wolken. Es kann auch mal längere Zeit grau bleiben. In den Bergen, in den sächsischen Bergen, da haben wir auch ein gewisses Schauer- und Gewitterrisiko. Und für mich ja noch wichtig ist, dass die Schwüle endlich mal verschwindet. Und der Wind lebt ja heute auf. Und aufgrund dieser Nordwestströmung wird quasi im Prinzip diese schwüle Luft mehr und mehr aus Mitteldeutschland herausgedrängt.
2: Ja, das ein oder andere Schauerchen ist ja schön und gut, aber wir bräuchten mal einen richtigen Landregen.
14: So einen richtigen Landregen kann ich jetzt nicht anbieten. Vielleicht haben wir morgen vereinzelt im Harz ein kleines Schauerrisiko, aber im großen Landregen kann ich jetzt wirklich nicht anbieten. Die nächsten Tage sehen dann doch eher trocken aus, aber auch erst einmal kühler. Die kommende Nacht zum Beispiel, gerade mal 10 bis 14 Grad, da kann man auch mal durchschlafen. Oh. Morgen Höchsttemperaturen bei 6, da freut sich einer, bis 26 Grad. Allerdings die nächste kleine Hitzewelle ist schon wieder in Sicht. Am Sonntag Werte wieder bis 34 Grad.
2: Jörg Schröder mit diesen Wetterinfos, danke.
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2: So geht's hier weiter im Programm. Unter anderem gleich, die Bahn will schnell mehr Sauberkeit und Sicherheit auf kleineren Bahnhöfen. Und dazu engagiert sie mobile Handwerksteams sozusagen als schnelle Eingreiftruppe.
16: Dass jetzt endlich mehr passiert, ist schon top. Und dann freut man sich ja auch.
17: Graffiti-Entfernung, oh ja, die Schmierereien und Mensch, die sind ja schon da.
18: Wir haben viele Leute gehabt, die gesagt haben, das finden wir super, dass ihr die Bahnhöfe instand haltet. Das freut mich dann auch.
2: Sagt diese Handwerker. Und wie die genau arbeiten, das berichten wir gleich. Und dann beschäftigen wir uns nochmal mit dem Geschehen in der sächsischen Schweiz. Nach dem Unwetter, da war ja vieles zerstört, diesen Fallböen, Sie haben die Bilder sicher gesehen. Und die Zerstörung auch am Amselsee und die Betreiberin dort, die gibt jetzt alle ihre Spenden, die sie bekommen hat, durch eine Social-Media-Kampagne zurück. Und warum sie die Spenden nicht annimmt, berichten wir.
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0: Um 7.30 Uhr mit Susanne Lemke. Bundesinnenminister Alexander Dobrindt hat den Vorfall mit einer Sprengstoffdrohne auf dem Flughafen Leipzig-Halle als Anschlagsversuch bezeichnet. Bei einem Statement am Flughafen sprach der Minister am Abend von einem neuen Bedrohungsszenario. Eine mit Sprengstoff ausgestattete Drohne auf einem Flughafengelände sei eine neue Gefahrenqualität. Dafür brauche man ein hohes Maß an Erfahrung mit Technik und Sprengstoff. Es sei davon auszugehen, dass es sich um militärischen Sprengstoff handle. Jetzt sei es wichtig, intensiv zu ermitteln, um die Hintermänner festzustellen. Der Iran und der Oman haben sich nach Angaben Teherans auf eine neue Route durch die Straße von Hormus verständigt. Ein Sprecher des iranischen Außenministeriums sagte, beide Seiten hätten sich auf die Koordinaten für die Passage durch die Meerenge geeinigt. Mit Blick auf die USA sagte der Sprecher, wenn bestimmte dritte Parteien den Prozess nicht behinderten, werde eine gemeinsame Erklärung dazu fertiggestellt. Nordkorea verlegt nach ukrainischen Geheimdienstinformationen eine Raketeneinheit nach Westrussland. Nach Angaben des Militärgeheimdienstes könnte diese mit 120 ballistischen Raketen und 6 Startrampen ausgerüstet werden. Russland plane, die Einheit mit rund 90 nordkoreanischen Soldaten in der Region Woronesch zu stationieren. Russland hat bereits seit Ende 2023 Dutzende nordkoreanische Raketen auf die Ukraine abgefeuert. Nach Anfeindungen im Netz sollen Spendengelder für den Wiederaufbau der zerstörten Wanderrast am Amselsee in der Sächsischen Schweiz wieder an die Spender zurückgegeben werden. Die Sprecherin der Plattform GoFundMe, Eisling Erismann, sagte dem MDR, alle Spender bekämen ihr Geld in den kommenden 3 bis 5 Werktagen zurück. Nach dem Sturm in der Sächsischen Schweiz hatte die Pächterin des Kiosks auf der Plattform um Spendengelder beworben. Wegen Hasskommentaren in sozialen Medien zog sie die Aktion zurück. Die US-Regierung plant zusätzliche Millionenhilfen für den Kampf gegen die Ebola-Epidemie in Afrika. Nach Angaben aus dem US-Außenministerium sollen mehr als $240 Millionen für Sofortmaßnahmen, Vorsorge und humanitäre Hilfe bereitgestellt werden. Allein in der Demokratischen Republik Kongo sind nach Angaben der Weltgesundheitsorganisation bisher mehr als 1.700 Menschen an Ebola gestorben. Das waren die Nachrichten. Das Wetter, die Temperaturen von 7 Uhr. In Dresden wolkenlos bei 23 Grad, wolkenlos auch in Eisenach bei 19, Erfurt 18 Grad, Gardelegen stark bewölkt 19 Grad. Wolkenlos in Hoyerswerda 22, Magdeburg 21, Neuhaus am Rennweg 18 Grad, Oschatz 21 Grad, Plauen leicht bewölkt 18, Wernigerode wolkenlos 20, Wittenberg 19 Grad. Heute Sonne und Wolken, in den sächsischen Bergen einzelne Schauer und Gewitter, 25 bis 30 Grad, auffrischender auf Nordwest drehender Wind. Morgen heiter oder wolkig, 22 bis 26 Grad. MDR Aktuell Verkehrsdienst. Die A38 Richtung Leipzig ist zwischen Roßlau und Sangerhausen West nach einem Unfall gesperrt. Stau, letzte freie Abfahrt ist Berger. A71 Sangerhausen-Schweinfurt, Vorsicht zwischen Heldrungen und Kölle da, sind Hunde auf der Fahrbahn. Die B107 Pritzwalk-Gentin ist zwischen Havelberg und Sandau wegen Bergungsarbeiten gesperrt. Soweit der Verkehrsdienst, 7.34 Uhr.
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2: Im Studio Hanno Gries, schönen guten Morgen. Der Fund einer Sprengstoffdrohne am Flughafen Leipzig-Halle hat die Sicherheitsbehörden alarmiert. Die Einschätzung von Innenminister Alexander Dobrindt lautet wie folgt.
12: Es ist aus der jetzigen Erkenntnis so, dass wir davon ausgehen müssen, dass dieser Sprengstoff militärischer Sprengstoff ist.
2: Und die Drohne war ja in der Nähe einer ukrainischen Antonov-Maschine gefunden worden. Der Flughafen ist ja schließlich auch bekannt als wichtiges Frachtdrehkreuz, auch für Hilfslieferungen für die Ukraine in ihrer Abwehr gegen Russland. Zu dem Geschehen hier die Kommentare der deutschen Medien.
19: Wer auch immer die Täter sind, ihr Ziel ist, Deutschland zu schwächen. Das Gegenteil muss dabei herauskommen, schreibt die Leipziger Volkszeitung. Wer an einer Drohne einen Sprengstoff mit Zünder befestigt, hat mindestens kriminelle Absichten. Wenn eine solche Drohne auf einem deutschen Flughafen in der Nähe eines Transportflugzeugs der von Russland überfallenen Ukraine entdeckt wird, liegt ein Terrorverdacht nahe. Ist dieses Flugzeug auch noch eine Antonov und nutzt die NATO dort solche Maschinen für strategische Lufttransporte, ist ein Anschlagsplan auf den Westen nicht auszuschließen. Zumal es sich um den Flughafen Leipzig-Halle handelt, eine internationale Drehscheibe für Rüstungsgüter. Die Stuttgarter Zeitung stellt fest, Bundeskanzler Friedrich Merz hat viel Gegenwind bekommen, als er im vergangenen Jahr gleich mehrfach erklärte, dass die Bundesrepublik bereits von Russland angegriffen werde. Nicht mit Raketen und Drohnen natürlich, wohl aber mit Sabotage, Falschinformationen und Cyberangriffen. Seit Mittwoch kann sich der Kanzler in seiner Ansicht bestätigt fühlen. ND Der Tag aus Berlin hält dagegen. Für viele frühere, stets unbewaffnete Drohnenvorfälle in Deutschland machen einschlägige Medien unter Berufung auf geheime Behördeninformationen Russland verantwortlich, das dafür Wegwerfagenten für wenig Geld in sozialen Medien anheuere. Belege gibt es dafür bislang nicht. Dass die Drohne in der Nacht zu Mittwoch nach der mutmaßlichen Kollision ausgerechnet neben einem ukrainischen Antonov-Frachtflugzeug niedergegangen sein soll, ist deshalb zunächst nur eine interessante Pointe. Die Badische Zeitung aus Freiburg gibt zu bedenken, ob die Russen dahinter stecken, ist noch unklar. Es wäre jedoch keine Beruhigung, wenn anderen politisch motivierten Tätern eine solche Aktion gelänge. Deswegen gilt, Ruhe bewahren, Lage aufklären, Lücken schließen. Die Täter dürfen ihr Ziel nicht erreichen, Deutschland zu schwächen. Jede Attacke auf diesen Staat muss das Gegenteil bewirken. Das Fazit auf Bild.de lautet: Den Passagieren ist es am Ende egal, ob sie wegen eines russischen Agenten, eines Extremisten oder eines Idioten zu Tode kommen. Es ist allerhöchste Zeit, unsere Flughäfen endlich wirksam zu schützen.
2: Das waren die Kommentare der deutschen Medien hier gesammelt. Der Skandal um verlustreiche Investitionen von Krankenkassen und kassenärztlichen Vereinigungen in Immobilienfonds, der verschärft sich offenbar. Es gibt neue Recherchen von NDR, WDR und Süddeutscher Zeitung und danach räumen immer mehr Kassen ein, Geld in riskante Fonds angelegt zu haben. Zwei interne Gutachten, die den Medien vorliegen, die sollen belegen, dass die damit verbundenen Risiken verharmlost oder runtergespielt wurden. Über die neuen Erkenntnisse jetzt Mandy Sarti, Markus Grill und Nils Heck.
20: Die Dimension des Skandals ist groß. Insgesamt 28 Krankenkassen und kassenärztliche Vereinigungen haben offenbar rund eine halbe Milliarde Euro in Finanzprodukte des Verions-Fonds investiert. So heißt es aus Finanzkreisen. Kassen und kassenärztliche Vereinigungen hätten aber niemals in diese Produkte investieren dürfen, ist der unabhängige Finanzanalyst Stefan Leupfinger überzeugt.
21: Man kann zusammenfassen, die Gelder, die ausgegeben wurden mit Zinssätzen von 15% bis hoch auf 18,5%, waren hochspekulative Ausleihungen, die man so auf keinen Fall als Krankenkasse hätte tätigen dürfen.
20: Doch die Kassen haben trotzdem gezahlt. Die AOK Bremen gab kürzlich zu, 5,5 Millionen Euro in den Verius-Fonds investiert und verloren zu haben. Die Kassenärztliche Vereinigung Westfalen-Lippe investierte sogar 40 Millionen Euro. Der Großteil gilt inzwischen als verloren. Viele weitere Kassen verschweigen die tatsächliche Höhe ihrer Investments und damit auch die Höhe der verlorenen Beitragsgelder. Grundlage für diese Investitionen waren offenbar unter anderem Finanzgutachten von Wirtschaftskanzleien. Beispielsweise heißt es in einem Schreiben der Wirtschaftskanzlei KPMG, das NDR, WDR und SZ vorliegt.
22: Im Ergebnis erfüllt die Schuldverschreibung nach unserem Erachten die Anforderungen und kann insoweit von den Investoren grundsätzlich erworben werden.
20: Allerdings betonen die Prüfer mehrfach, dass am Ende die Investoren schauen müssten, ob sie tatsächlich investieren wollen. Also Risiko und Ertrag zusammenpassen. Krankenkassen und kassenärztliche Vereinigungen sind per Gesetz dazu verpflichtet, bei Finanzanlagen kein großes Risiko einzugehen. Für den Fonds war das Ausfallrisiko allerdings beachtlich und ersichtlich. In einem offiziellen Verkaufsprospekt des Verius-Fonds heißt es, dass der Kauf im schlimmsten Fall zum teilweisen oder gar vollständigen Verlust des Kapitals führen kann. Die meisten angefragten Kassen und kassenärztlichen Vereinigungen wollten sich auf Anfrage nicht zu den Risiken äußern.
2: Mandy Sarti, Markus Grill und Nils Heck berichteten. 7:39 Uhr, vergangenes Jahr im Februar, war ein damals 24-jähriger Mann in die Menschen am Ende eines Verdi-Demonstrationszuges in München gerast. Die Folge des mutmaßlich islamistischen Anschlags: eine 37-jährige Mutter und ihre 2-jährige Tochter starben. 44 weitere Menschen wurden teils schwer verletzt. Und heute, gegen Mittag, soll im Prozess gegen den Mann das Urteil fallen. Aus München, Moritz Steinbacher.
23: Die Bundesanwaltschaft hatte in ihrem Plädoyer eine lebenslange Freiheitsstrafe sowie die Feststellung der besonderen Schwere der Schuld gefordert. Sollte das Gericht heute dieser Forderung folgen, könnte der Angeklagte nicht nach 15 Jahren entlassen werden. Die Bundesanwaltschaft sowie die Nebenkläger sehen es als erwiesen an, dass der Mann aus religiösen Motiven im Februar 2025 mit seinem weißen Mini absichtlich in das Ende einer Verdi-Demonstration gefahren war. In ihren Schlussvorträgen hatten die Nebenkläger deutlich gemacht, wie sehr die Betroffenen und Hinterbliebenen immer noch an den Folgen der Tat leiden. Die Verteidigung hatte für den heute 25 Jahre alten afghanischen Angeklagten eine verminderte Schuldfähigkeit geltend gemacht. Ihrer Ansicht nach litt der Angeklagte zum Zeitpunkt der Tat an einer Schizophrenie. Die Verteidiger forderten deswegen eine maximale Haftstrafe von 15 Jahren sowie die Unterbringung in der Psychiatrie. In seinem letzten Wort hatte sich der Angeklagte vergangene Woche bei der Justiz und der Bundesanwaltschaft bedankt. Ein Zeichen der Reue hatte der Mann jedoch nicht gezeigt.
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3: Guten Morgen, sagt Thorsten vom Wege. Wir gehen zunächst nach Paris und schauen auf die Schwimm-EM, genauer gesagt aufs Wasserspringen. Moritz Wesemann gewinnt nach der Goldmedaille vom 1-Meter-Brett nämlich auch Gold vom 3-Meter-Brett. Aber nicht nur der Doppel-Europameister überzeugte. Der Beitrag von Lars Becker.
4: Moritz Wesemann und Pauline Pfeiff tragen das deutsche Wassersprungteam durch die EM in Paris. Zweimal Gold der eine, dreimal Silber die andere. Gemeinsam waren die beiden zum Auftakt am enttäuschenden, weil medaillenlosen Team-Event beteiligt. Dann kamen die Erfolge. Wesemann gewinnt seine beiden Einzelwettbewerbe erst vom 1-Meter-Brett dominant und souverän, jetzt vom 3-Meter-Brett mit Klasse und mit etwas Glück, weil der bis dahin herausragende Brite Jordan Holden beim letzten Sprung patzt, während Wesemann, der Vorkampfbeste, den allerletzten Sprung einer hochwertigen Konkurrenz glänzend ins Wasser zaubert.
5: Ich bin unfassbar glücklich. Das erste Mal über 500 Punkte international, was auch so die Schwelle ist, wo man dann Richtung Medaillen geht in der Weltspitze. Das gibt mir einfach super viel Mut, dass ich damit jetzt in die nächsten 2 Jahre gehen kann, Richtung LA 28.
4: Pauline Pfeiff holt in all ihren 3 Wettbewerben von der 10-Meter-Plattform Silber. Im Solo, im Synchron und zum Abschluss mit Ole Rösler auch im Synchron-Mixed. Nach nur wenigen gemeinsamen Trainingseinheiten in Röslers erstem Mixed-Wettkampf. 3x2, knapp an Gold vorbei, aber kein Hadern.
7: Natürlich ist eine Goldmedaille auch immer das Schönste, weil es das Beste, was man kriegen kann. Aber eine Silbermedaille ist einfach fantastisch. Also dafür, dass wir nicht so oft trainiert haben, dass wir das jetzt so gezeigt haben und damit die Silbermedaille abgestaubt, kann man absolut stolz auf uns sein.
4: Es war der 3. Abend mit Gold und Silber für den DSV. Dazu kommt einmal Bronze. Vor dem Abschlusstag stehen 7 Medaillen in der Bilanz. Das muss noch nicht das letzte Wort gewesen sein.
3: Damit kommen wir zum Fußball. In der Regionalliga Nordost hat der Meister der Vorsaison, Lokomotive Leipzig, einen knappen 2:1-Sieg beim BFC Preußen ins Ziel gerettet. Rot-Weiß Erfurt fertigte Tasmania Berlin mit 6:0 ab und im Alfred-Kunze-Sportpark in Leipzig standen sich die bisher noch punktlose BSG Chemie und der Hallische FC gegenüber. Ein Sonntagsschuss am Mittwoch entschied die Partie zugunsten des Favoriten aus Sachsen-Anhalt. Raimo Hinsdorf.
24: Malochen können sie im Alfred-Kunze-Sportpark. Bei 32 Grad an diesem Hochsommerabend blieb es im brisanten Nachbarschaftsduell lange beim Rackern und Malochen. Der Lohn in Form des ersten Saisonpunkts blieb der BSG Chemie aber versagt. Ein Traumtor von Halles Niklas Stierlin in der Nachspielzeit entschädigte zumindest die mitgereisten HFC-Fans für die lange Zeit fade Fußballkost. Der erste Saisonsieg zauberte Halles Trainer Robert Schröder ein Lächeln ins Gesicht.
25: Ich glaube, dass wir hier bei schwierigen Bedingungen alles gegeben haben und dann auch die zweite Halbzeit klar bestimmt haben, was die Spielanteile und auch die Chancen angeht, auch wenn uns der Platz das nicht immer leicht gemacht hat. Und dann ist man halt umso glücklicher, wenn man dann in der späten Nachspielzeit diesen schönen Siegtreffer erzielt.
24: Die BSG und der Gast aus Halle boten auf holprigem Rasen lange Zeit wenig Spielfluss und noch weniger Präzision. Chemie versuchte es immer wieder über Standards, allerdings kaum zwingend. Rückkehrer Stanley Ratifo, nun im HFC-Trikot, bekam in der alten Fußballheimat erst in der zweiten Hälfte seine Torchance, verzog aber. Halle drückte in der Schlussphase auf den Führungstreffer. Chemie verteidigte vieles weg, nicht aber den technisch überragenden 18-Meter-Schuss von Niklas Stierlin ins rechte obere Eck. Enttäuschung bei BSG-Torhüter Marcel Bergmann.
25: Wir haben gerade nicht so das Glück auf der Seite oder auf unserer Seite, dass der Ball halt mal runterfällt und wir den mal reinstochern. Das ist ein Sonntagsschuss. Wir hätten heute mehr verdient gehabt. Wie gesagt, das ist halt im Fußball so, solche Phasen gibt es. Wir haben trotzdem richtig gute Jungs und ich bin mir ganz, ganz sicher, dass die Dinge auch wieder machen werden.
24: Die Chemiker weiterhin ohne Punkt und ohne eigenen Torerfolg in der noch jungen Regionalliga-Saison.
3: So, damit sind wir beim Tennis. French Open-Sieger Alexander Zverev ist beim Masters 1000-Turnier in Montreal überraschend in der zweiten Runde gescheitert. Der Nummer 1 gesetzte Hamburger verlor gegen den Niederländer Talon Griekspoor in 3 Sätzen mit 7:6, 2:6 und 4:6. Beim Turnier in Montreal wollte sich Zverev eigentlich für die US Open warm spielen. Das 4. und letzte Grand-Slam-Turnier des Jahres beginnt am 30. August in New York. Da sind die Radfahrerinnen aus dem Sattel zu diesem Zeitpunkt. Aber im Moment läuft sie gerade, die Tour de France für Frauen. Da gab es gestern eine Menge zu berichten. Und auch heute wird es eine interessante Etappe, meint Matthew Gennist. Schön.
26: Was für ein Rennen gestern auf der 5. von 9 Etappen dieser Tour de France der Frauen. Im wahrsten Sinne des Wortes war es das Bergfest dieser Tour. 8 Bergwertungen, fast 3000 Höhenmeter und am Ende ein Sprint der ganz großen Gesamtsieganwärterinnen um die Bonussekunden. Demi Wollering war als Erste in Belleville en Beaujolais, aber gelb trägt weiterhin Marlen Reusser. Und Antonia Niedermayer hat jetzt das Wertungstrikot der besten Nachwuchsfahrerin. Heute, auf der 6. Etappe, heißt es eigentlich erholen, aber das wird kaum möglich sein. Zwar warten nur in Anführungszeichen 6 Anstiege und 2000 Höhenmeter, aber Attacken sind jederzeit möglich, sodass die Deutschen um Liane Lippert, Franziska Koch und Antonia Niedermayer trotz Gesamtrang 4 und dem weißen Trikot wieder als Edelhelferinnen gebraucht werden.
2: Und soweit der Sport. Es wird 7.46 Uhr. Unsere Top-Meldung zur Stunde. Bundesinnenminister Dobrindt hat den Fund einer mit Sprengstoff bewaffneten Drohne auf dem Flughafen Leipzig-Halle als Anschlagsversuch bezeichnet, als eine neue Gefahrenqualität. Und Dobrindt sprach von fremden Mächten, die offensichtlich Verunsicherung in Deutschland schüren wollten. Weitere Meldungen mit Susanne Lemke.
0: Unionsfraktionschef Thorsten Frey hat sich für eine Frau als Nachfolgerin von Bundespräsident Frank-Walter Steinmeier ausgesprochen. Den Funke Medien sagte Frey, es wäre schön, wenn auf Steinmeier eine Frau folgte. Auch Politiker der SPD und der Grünen hatten für eine Frau plädiert. Die Amtszeit von Steinmeier läuft im nächsten Jahr aus. Die US-Regierung hat Belohnungen in Millionenhöhe für die Ergreifung mehrerer mexikanischer Drogenbosse ausgesetzt. Laut US-Ministerium sollen insgesamt mehr als 100 Millionen Dollar für Hinweise auf 8 Mitglieder eines Kartells gezahlt werden. Die USA seien dabei, die Bande aufzuspüren und zu zerschlagen. Im Landkreis Sömmerda häufen sich nach Angaben der Polizei betrügerische Telefonanrufe. Seit Dienstagabend seien Fälle etwa aus Sömmerda, Straußfurt, Alperstedt und Eckstedt bekannt geworden. Die Täter hätten sich als Polizeibeamte ausgegeben und behauptet, es seien Einbrecher festgenommen worden. Anschließend hätten sie versucht, Informationen über Bargeld, Schmuck oder Wertgegenstände zu erlangen. Das Wetter. Heute häufig Sonne, in Sachsen vereinzelt Schauer oder Gewitter. Aufliegender Wind, 25 bis 30 Grad. Morgen heiter oder wolkig, meist trocken, 22 bis 26 Grad. MDR, aktuell Verkehrsdienst. Die A38 Richtung Leipzig ist zwischen Roßla und Sangerhausen West nach einem Unfall gesperrt. Zurzeit Stau, letzte freie Abfahrt ist Berger. Und die B107 Pritzwalk-Gentin ist zwischen Havelberg und Sandau wegen Bergungsarbeiten gesperrt. Soweit der Verkehrsdienst. 7.48 Uhr.
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2: So richtig viele gute Nachrichten gab es in den letzten Monaten nicht von der Deutschen Bahn. Denken wir an die Verspätungen, die Ausfälle oder streikende Klimaanlagen. Jetzt hat aber die Bahn ein Programm aufgelegt, das für mehr Sauberkeit und Sicherheit auch auf kleineren Bahnhöfen sorgen soll. 50 Millionen Euro werden bundesweit in mobile Handwerksteams investiert, so als schnelle Eingreiftruppe sozusagen, auch in Sachsen-Anhalt. Unsere Landeskorrespondentin Doreen Jonas hat sich das Ganze angeschaut.
6: Der Bahnhof Südost in Magdeburg, Westerhüsen. Außen mit den typischen roten Backsteinen verklinkert. Auf dem Weg hoch zum Gleis 1 sind orangefarbene Kegel aufgestellt. Die Hälfte des Weges ist abgesperrt. Hier ist das neue mobile Handwerkerteam des Bahnhofsmanagements Magdeburg im Einsatz. Und das erledigt alles, was baulich möglich ist, sagt Chef Danny Derbe.
8: Bahnsteige, Bahnsteigkanten, Wegeleitsysteme, Vitrinen, Warnschilder, Graffiti beseitigen, Treppenstufen instand setzen, Fahrrad, Schieberinnen instand setzen und so weiter.
6: Zwei Teams gibt es dafür in Sachsen-Anhalt. Eines für den Norden mit gut 160 Stationen und eines für den Süden mit rund 120. Also ordentlich was zu tun. Jeder Truppe gehören 4 gestandene Handwerker an. Dachdecker, Hoch- und Tiefbauer oder sie kommen von großen Bahnbaustellen wie Falco Schacht.
9: Und man kann jetzt hier ein bisschen Reparaturen machen und sich das schick machen. Macht eigentlich auch richtig Spaß und man freut sich so ein bisschen. Früher eigentlich, wenn die Großbaustellen, ihr habt Rohbaustellen und so was. Haben wir gemacht. War auch viel in die ICE-Werke gegangen. Aber jetzt hier, das sieht man selber, wenn man hier mal lang fährt, ist alles wieder schick geworden. Und man hat selber, was dazu beigetragen ist, schon top.
6: Der Auftrag in Westerhüsen an diesem Tag, neue Vitrine aufstellen, Pflasterschäden beseitigen, Spiegel für mehr Sicherheit aufhängen und Graffiti beseitigen. Man renne schon ein bisschen hinterher, sagt Bahnhofsmanager Derbe.
8: Wir schauen quasi, wo sind die Hotspots und wo ist das allerhöchste Reiseaufkommen. Im Zusammenhang mit Vandalismusschäden und an den Stationen fahren wir dann entsprechend raus. Und wir sind tatsächlich das ganze Jahr damit beschäftigt.
6: Je sauberer und gepflegter der Bahnhof ist, umso länger bleibt er auch so.
8: Während den Anfängen. Sofort hin, sofort das kleine Graffiti beseitigen und nicht erst warten, bis da ein ganz großes dran ist.
6: Sachsen-Anhalts Verkehrsministerin Lydia Hüskens, FDP, freut sich über diese Initiative mit den mobilen Handwerkerteams der Bahn. Wenn nämlich Bahnhöfe einen verlotterten Eindruck machten, dann fühlten sich Reisende schlichtweg nicht wohl und auch nicht sicher.
10: Ich gehe mal davon aus, dass es ein Anfang ist, weil ich glaube, mit 4 Menschen hier im Norden und 4 im Süden, das wird auf Dauer nicht reichen. Aber ich finde es super, dass man hier den Weg geht und es versucht und auf die Art und Weise dafür sorgt, dass die Bahnhöfe ein besseres Erscheinungsbild haben.
6: Lob gibt es auch vom Fahrgastverband ProBahn. Tom Bruchholz ist hier für Mitteldeutschland zuständig und wünscht sich, dass diese Initiative weiter ausgebaut wird.
11: Dass die Deutsche Bahn auch in der Kommunikation um einiges nachbessert, dass die Informationen der Reisenden und die Kritikpunkte und die Mängelanzeigen der Reisenden auch dorthin durchgestellt werden, wo es hingehört, und dass das bahnintern sozusagen nicht versandet, sondern zügig dahin kommen, wo sie hingehören und dann auch abgestellt werden können.
6: Besonders beim Thema Fahrstühle gäbe es immer wieder Kritikpunkte, weil die oft sehr lange ausfallen würden. Zurück auf den Bahnhof Westerhüsen. Mit Interesse und Neugier betrachten die Bahnreisenden die Handwerkstruppe.
13: Zeit wird's, weil es sieht hier nicht besonders schön aus.
14: Manche Bahnhöfe sind ja wirklich ein Schandfleck. Hoffen wir, dass es besser wird, ja. Es wäre schön.
15: Man weiß halt nur nicht, wie lange das hält. Gerade abends oder so, wenn hier Gestalten rumspringen, dann ist es halt bald wieder ja nicht mehr so schön, ne?
6: Dann aber, sagt Danny Derbe, unbedingt bei der Bahn anrufen. Und im besten Fall kommt binnen kurzer Zeit die mobile Handwerkstruppe vorbei.
2: Doreen Jonas berichtete über diese Eingreiftruppen, wenn man sie denn so nennen darf. 7.52 Uhr. Teile des Nationalparks Sächsische Schweiz immer noch gesperrt nach den massiven Schäden, angerichtet durch das Unwetter vor ein paar Tagen. Und Sie haben sicher ganz viele Bilder gesehen, möglicherweise auch vom Amselsee und den Zerstörungen dort von der Wanderrast. Und Verena Leister, sie ist die Pächterin dieser Wanderrast. Sie hatte über Social Media eine Spendenkampagne für ihr Lokal ins Leben gerufen zum Wiederaufbau. Sehr erfolgreich. Dann aber geschah dies.
16: Nach der unendlichen Hilfsbereitschaft von euch, großartig, danke dafür, gab es leider echt eine extreme Welle von Shitstorm. Und das auf Social Media, das gehört dazu, das kennt jeder, die Kommentare etc. Aber was uns persönlich an Nachrichten, an Anrufen, an Chatgruppen erreicht hat, an Anfeindung, Unterstellung, das war einfach eine Nummer zu viel. Und deswegen haben wir eine Entscheidung getroffen und wir werden daher die Spenden nicht annehmen und jeder einzelne Spender bekommt seine Spende zurück.
2: Diese Entscheidung, die gesammelten 200.000 Euro nicht anzunehmen, gab Verena Leister am Dienstag bekannt. Caroline Vogt berichtet jetzt über Dynamiken von Neid, Hass und Missgunst.
17: Die Entscheidung von Verena Leister sei durchaus nachvollziehbar, meint Jan-Philipp Stein, Leiter der Professur Medienpsychologie an der TU Chemnitz.
18: Ich kann mir vorstellen, dass das für die Person einfach auch eine sehr plötzliche und sehr, sehr unangenehme Erfahrung ist, wenn man dann wirklich mal merkt, wie das ist, wenn einem von vielen Menschen gleichzeitig so Negativität entgegenschwingt. Und da hat wahrscheinlich dann die betroffene Person hier einfach eine Abwägung vorgenommen, gesagt, okay, es ist es mir nicht wert.
17: Allerdings, so Stein, Unterstützung und Hilfe sorgten nicht ausschließlich für negatives Echo. Viele Userinnen und User suchten in sozialen Netzwerken sogar gezielt nach sinnstiftenden Inhalten zum Thema Hilfe, dem sogenannten Hopecore. Kippe der Neid allerdings ins Negative, so Stein weiter, habe das oft mit Einschätzungen zur Verhältnismäßigkeit zu tun.
18: Das heißt, wenn ich jetzt als Betrachter den Eindruck bekomme, dass jemandem aus meiner persönlichen Sicht zu viel geholfen wird oder dass die Höhe an Hilfeleistung nicht wirklich verdient war, dann mischen sich da eben schnell so Neid und Missgunst in die Gefühle der Zuschauenden.
17: Neid sei immer eine spontane, schmerzhafte Emotion, aber nicht automatisch etwas Schlechtes, erklärt Jan Krusius. Er ist Professor an der Uni Greifswald und Inhaber des Lehrstuhls Emotion und Motivation. Neid habe wie alle menschlichen Emotionen einen Nutzen.
27: Wir sind ja sehr soziale Wesen und dann zu merken, ich bin hier irgendwie im Nachteil und andere sind irgendwie besser dran. Das ist ja ein wichtiges Signal. Wie man dann mit dem Signal umgeht, ist vielleicht eine andere Frage.
17: Dieses Signal könne Ansporn sein, sich zu verbessern, so Krusius. Wenn man jemandem etwas nicht gönne, spreche die Wissenschaft von bösartigem Neid. Das ist wohl der Neid, den Verena Leister zu spüren bekommen hat. Für die Spendensammelplattform GoFundMe, über die Leisters Aufruf lief, ist der Rückzug von der Spendenaktion die Ausnahme. Pressesprecherin Aschling Eresmann.
28: Das ist ein Einzelfall, der nur sehr selten vorkommt. Im Fall von Frau Leister hat sich die Initiatorin aus persönlichen Gründen dazu entschieden, den Spendenaufruf zurückzuziehen. Und wir respektieren das und begleiten diesen Prozess eng, damit alle Spenderinnen und Spender ihr Geld vollständig zurückerhalten.
17: Die Rückerstattung soll innerhalb der nächsten 4 bis 7 Werktage erledigt sein, so Eresmann. Was von dem Fall bleibt, ist ein bitterer Beigeschmack.
2: Caroline Vogt berichtete.
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2: Wir kommen zum Wetter. Jörg Schröder ist im Wetterstudio. Jörg, wie warm wird's denn heute?
12: Auf alle Fälle kühler als gestern. Mir geht es ja so diese Einteilungen, heiß, weniger heiß oder sehr heiß. Morgen, heute ist es auf alle Fälle weniger heiß und zum Teil auch sommerlich warm. Wir erwarten heute vor allen Dingen in Sachsen Temperaturen bis 30, Oberlausitz vielleicht sogar 31 Grad. Ansonsten liegen wir darunter und das heißt heute insgesamt kühler als in den letzten Tagen. Zum Beispiel die Höchsttemperaturen Sachsen-Anhalt und Thüringen liegen gerade mal bei 28 Grad. Dazu gibt es eine recht angenehme Mischung aus Sonne und Wolken. In den sächsischen Bergen, etwa Vogtland, Erzgebirge, Sächsische Schweiz, Zittaugebirge, da kann es vielleicht mal einen kurzen Schauer geben, aber ansonsten gehen wir überwiegend trocken durch den Tag und das Schöne heute ist, heute wird die Schwüle ausgeräumt. Der Wind dreht auf Nordwest, er lebt auf und drückt quasi die Schwüle mehr und mehr aus Mitteldeutschland heraus.
2: Heißt das, nachdem das heute schon nicht der Fall war, dass wir morgen eine angenehme Nacht bekommen?
12: Das ist schon ist lustig, ne? Dass die Nächte jetzt so interessant sind, gerade was das Durchschlafen betrifft. Ja. Die Temperaturen der Nacht, die sind schon recht einladend, was das Durchschlafen betrifft. 10 bis 14 Grad. Das reicht auch zum Durchlüften, dass auf alle Fälle eine kühle Nacht ansteht. Und morgen ist dann auch noch ein bisschen kühler. Morgen liegen die Höchsttemperaturen bei angenehmen Werten bis maximal 26 Grad. Und diese Mischung aus Sonne und Wolken bleibt uns erhalten. Nur in Sachsen-Anhalt, da kann es auch mal längere Zeit grau am Himmel bleiben.
2: Jörg Schröder mit den Wetterinfos bis hierhin. Danke.
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2: Mit diesen Themen geht's hier gleich weiter im Programm nach 8 Uhr. Eine mit Sprengstoff bewaffnete Drohne auf dem Leipziger Flughafen. Neue Qualität. Sind wir da nur mit Glück einer Katastrophe entkommen? Darüber, was auch technisch heutzutage alles möglich ist an den Flughäfen, um sowas zu verhindern, was vielleicht auch noch nicht angewandt wird. Darüber rede ich mit einer Sicherheitsexpertin, die wir in Paris erreicht haben. In einer Viertelstunde das Gespräch. Und die Frage, wie geht es denn weiter mit unseren Flüssen, wenn sie nicht mehr befahren werden können, zumindest nicht mit schweren Schiffen? Und ist das überhaupt wichtig für unsere Wirtschaft hier in Mitteldeutschland? Die Auflösung gleich.
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0: Um 8 Uhr mit Susanne Lemke. Bundesinnenminister Alexander Dobrindt hat den Vorfall mit einer Sprengstoffdrohne auf dem Flughafen Leipzig-Halle als Anschlagsversuch bezeichnet. Bei einem Statement am Flughafen sprach der Minister am Abend von einem neuen Bedrohungsszenario. Eine mit Sprengstoff ausgestattete Drohne auf einem Flughafengelände sei eine neue Gefahrenqualität. Dafür brauche man ein hohes Maß an Erfahrung mit Technik und Sprengstoff. Es sei davon auszugehen, dass es sich um militärischen Sprengstoff handle. Dobrindt sprach Gefahr von fremden Mächten, die offensichtlich Verunsicherung in Deutschland schüren wollten. Jetzt müssten die Hintermänner ermittelt werden. Deutschland muss nach Ansicht von Sicherheitsexperten bei der Drohnenabwehr besser werden und schneller handeln. Ulrike Franke vom Europäischen Rat für Auswärtige Beziehungen sagte dem MDR, der Vorfall in Leipzig mit einer bewaffneten Drohne sei eine klare Eskalation. Das werde dazu führen, dass mehr gemacht werde. Bisher würden oft Zuständigkeiten hin und her geschoben, etwa zwischen Flughafenbetreibern und der Polizei. Zudem gäbe es viele Systeme zur Drohnenabwehr und man renne den Entwicklungen immer ein bisschen hinterher. Trotz zunehmend trockener Sommer hält Sachsen-Anhalt an der Elbe als Wasserstraße fest. Infrastrukturministerin Lydia Hüskens sagte dem MDR, man sollte sich davon verabschieden, dass die Elbe nur naturbelassen sei. Notwendig seien Maßnahmen, damit in normalen Sommern das ein oder andere Schiff mehr fahren könne. Aktuell führt die Elbe so wenig Wasser wie selten zuvor. Die Güterschifffahrt ist mit Ausnahme des Magdeburger Hafens weitgehend eingestellt. Auch auf dem Rhein gibt es große Probleme. Die Verkehrsminister von Bund und Ländern beraten heute über die Folgen des Niedrigwassers für Schifffahrt, Industrie und Lieferketten. Die Spitze des Fußball-Weltverbandes FIFA hat sich hinter ihren umstrittenen Präsidenten Gianni Infantino gestellt. Nach einer Krisensitzung in Marokko hieß es, Infantino werde weiter uneingeschränkt unterstützt. Gleichzeitig räumte die FIFA-Geschäftsführung Fehler in der sogenannten Investorenaffäre ein. Es sei nicht beabsichtigt gewesen, die Mitgliedsverbände von dem Prozess auszuschließen. Das Verfahren hätte anders gehandhabt werden müssen. Bei der Schwimm-EM in Paris hat Wasserspringer Moritz Wesemann am Abend Gold im Finale vom 3-Meter-Brett geholt. Zuvor hatte der Sportsoldat aus Halle bereits vom 1-Meter-Brett triumphiert. Das waren die Nachrichten. Das Wetter, die Temperaturen von 7 Uhr. Auf dem Brocken wolkig 13 Grad, Chemnitz wolkig 20, Dresden fast wolkenlos 23 Grad. Eisenach sonnig 19, Erfurt sonnig 18, Fichtelberg stark bewölkt bei 17 Grad, Gera heiter 20, Görlitz bedeckt 23 Grad, Halle 19, Leipzig sonnig 21, Magdeburg sonnig 21, in Meiningen wolkig bei 18 Grad. Heute Sonne und Wolken, in den sächsischen Bergen einzelne Schauer und Gewitter, 25 bis 30 Grad, auffrischender, auf Nordwest drehender Wind. Morgen heiter oder wolkig, 22 bis 26 Grad. MDR Verkehrsdienst. A4 Görlitz Richtung Dresden zwischen Nieder-Seifersdorf und Weißenberg. Behinderungen durch ein defektes Fahrzeug im Baustellenbereich. Die A38 Richtung Leipzig ist zwischen Rossel und Sangerhausen West nach einem Unfall gesperrt. Stau, letzte freie Abfahrt ist Berger. Die Bergungsarbeiten laufen. Und die B107 Pritzwalk-Gentin ist zwischen Havelberg und Sandau wegen Bergungsarbeiten gesperrt. Soweit der Verkehrsdienst, 8.04 Uhr.
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2: Heute ist Donnerstag, der 6. August. Im Studio ist Hanno Gries. Ich wünsche Ihnen einen schönen guten Morgen. Die mit Sprengstoff bestückte gefundene Drohne am Flughafen Leipzig-Halle war aus Sicht von Bundesinnenminister Dobrindt ein Anschlagsversuch. Es handele sich um ein hybrides Anschlagsszenario, sagte der CSU-Politiker am Abend vor Ort. Die Drohne trug offenbar militärischen Sprengstoff. Dobrindt hatte ja extra seinen Urlaub für eine Lagebesprechung hier vor Ort mit Sicherheitsbehörden unterbrochen. Silvia Stadler berichtet.
3: Eine Drohne mit Sprengstoff an einem Flughafen, das wertete Bundesinnenminister Alexander Dobrindt am Abend auf einer Pressekonferenz als Anschlagsversuch, als neue Form einer hybriden Bedrohungslage, also eines Angriffs aus dem Verborgenen heraus. Alle nun logischerweise auftretenden Fragen zur Herkunft der Drohne, zur Zusammensetzung des Sprengstoffs oder was damit bewirkt werden sollte, müssten nun den weiteren Ermittlungen vorbehalten bleiben, so der CSU-Politiker.
8: Alle Spekulationen, die es darüber gibt, müssen nicht in die richtige Richtung gehen, können einfach grundfalsch sein. Es geht darum, in alle Richtungen jetzt zurzeit zu ermitteln, um dafür zu sorgen, dass wir Hintermänner identifizieren können. Aber es gehört zum Prinzip der hybriden Bedrohung, dass nicht automatisch immer gleich klar ist, wo das herkommt.
3: Es sei gerade das Ziel solcher diffusen Bedrohungslagen, Verunsicherung zu schüren. Die Art dieses Anschlags spräche jedenfalls für professionelle Täter, so Dobrindt. Das erst kürzlich geschaffene gemeinsame Drohnenabwehrzentrum sei in die Ermittlungen involviert, gemeinsam mit der Generalstaatsanwaltschaft und dem Landeskriminalamt in Dresden, erklärte Sachsens Innenminister Armin Schuster.
9: Auch das Kriminaltechnische Institut macht die Laborarbeit für Drohne, Sprengstoff etc. Wir machen umfangreiche Umfeldmaßnahmen um diesen Flughafen. Sie denken bitte an den zweiten Vorfall. Wir suchen ja noch nach Teilen einer möglicherweise zweiten Drohne. Und wir denken natürlich auch an den Flughafen Dresden und viele andere Dinge, kritische Infrastrukturen. Das alles ist jetzt unser Job.
3: Er sei dankbar für das professionelle Vorgehen bei der Entschärfung der Drohne jetzt, erklärte Alexander Dobrindt, und dass dabei keine Personen zu Schaden gekommen seien.
8: Es ist überhaupt nicht auszuschließen, dass es auch zukünftig ähnliche Versuche auch von hybriden Aktionen, von hybriden Anschlägen geben kann. Trotzdem werden wir das Netz unserer Sicherungsmaßnahmen immer weiter schließen. Zum Netz der Sicherungsmaßnahmen gehört die aktive Drohnenabwehr, die immer mit neuer und zusätzlicher Technik ausgestattet wird, auch an den Flughäfen, auch an anderen Orten.
3: Am Flughafen Leipzig-Halle hatte es bereits im Sommer 2024 einen Vorfall mit einem Paket gegeben, das möglicherweise nur durch glückliche Umstände noch am Boden im DHL-Logistikzentrum in Brand geraten war. Gegen mutmaßlich Beteiligte des damaligen Anschlags wurde in Litauen Anklage erhoben.
10: Der Bericht kam von Silvia Stadler, und über die Möglichkeiten der Drohnenabwehr und dem, was an Flughäfen mittlerweile alles getan und auch nicht getan wird, habe ich mit einer Sicherheitsexpertin gesprochen. Das Gespräch hier in gut 10 Minuten. Jetzt haben wir es 8.07 Uhr. Kommen wir zu den großen deutschen Flüssen. Die befinden sich gerade in einem ziemlich bedauernswerten Zustand, verkommen allmählich zu Rinnsalen. Gut, ich übertreibe jetzt gerade, aber der vorhandene extreme Wassermangel ist der Grund, dass die Verkehrsminister von Bund und Ländern heute zu einer Sondersitzung zusammenkommen. Die Frage, was genau sind die Folgen des Niedrigwassers wirtschaftlich gesehen? Vor allem am Rhein wächst da die Sorge vor Problemen für Schifffahrt, Industrie und Lieferketten. An Elbe und Saale, also hier, zeigt sich ein bisschen anderes Bild. Hier fehlt genauso das Wasser, aber die Folgen für die Unternehmen, die sind wohl durchaus überschaubar, berichtet André Seifert.
11: Die Elbe führt so wenig Wasser wie selten zuvor. Güterschifffahrt ist in Sachsen und Sachsen-Anhalt zurzeit kaum möglich. Jedoch im Magdeburger Hafen, dem zweitgrößten Elbhafen nach Hamburg, läuft der Betrieb völlig normal weiter, erklärt der Geschäftsführer des Hafens Heiko Mali.
13: Wir sind in der glücklichen Lage, dass uns die Folgen, wie beispielsweise bei der Rheinschifffahrt, Donauschifffahrt, nicht treffen, da wir unseren Hafen gegenüber Niedrigwasser absperren können durch eine sogenannte Niedrigwasserschleuse und wir über die Kanalsysteme unsere Produkte auf dem Wasser fortbewegen können.
11: Der Magdeburger Hafen ist ein Sonderfall. Die Schiffe können dort dank der Anbindung an Mittelland- und Elbhavelkanal weiterfahren, Unternehmen ihre Güter weiter umschlagen. Auch zum Beispiel das Windradunternehmen Enercon, das über Magdeburg Schwerlasttransporte abwickelt, sagt Heiko Mali. Doch die Lage auf der eigentlichen Elbe, weiter flussaufwärts bis zur Grenze nach Tschechien, sieht deutlich schlechter aus. Und das bereitet auch dem Hafenmanager in Magdeburg Sorgen.
13: Es ist keine Binnenschifffahrt derzeit aufgrund der Niedrigwasserphase auf der Elbe möglich. Und das ist ja nicht gerade sinnfällig. Aus meiner Sicht wäre es schon profitabel für bestimmte Häfen an der Elbe, dass man darüber nachdenken sollte, ob man das Wasser irgendwo anstaut, um dann die Elbe auf einem bestimmten Wasserpegel zu belassen.
11: Die Güterschifffahrt in Mitteldeutschland ist allerdings weit entfernt von den Dimensionen auf Rhein und Donau. Selbst auf der Elbe sind zwischen Dresden und Magdeburg nur vergleichsweise wenige Schiffe unterwegs. In den sächsischen Binnenhäfen in Dresden, Riesa und Torgau wurden im vergangenen Jahr gerade einmal rund 82.000 Tonnen per Schiff umgeschlagen. Das entspricht grob gerechnet nur etwa 100 Schiffen im Jahr. Zum Vergleich 20.000 Schiffe sind es im Hafen in Duisburg. Trotzdem will Sachsen-Anhalts Infrastrukturministerin Lydia Hüskens die Wasserstraße Elbe nicht abschreiben.
14: Das ist etwas, was wir insgesamt als Gesellschaft immer wieder im Fokus haben müssen, dass ich nicht einen Verkehrsweg nur favorisiere, sondern ich muss sie alle unterhalten. Und für die Elbe bedeutet es auch, dass wir uns in der Perspektive davon verabschieden müssen, dass die Elbe nur naturbelassen ist. Ich glaube, dass wir auch Unterhaltsmaßnahmen brauchen an der Elbe, die dafür sorgen, dass in normalen Jahren und auch in normalen Sommern hier auch das ein oder andere Schiff mehr fahren kann.
11: Viele Unternehmen in Mitteldeutschland verlassen sich inzwischen stärker auf Straße und Schiene als auf die Elbe. MDR Aktuell hat bei mehreren wichtigen Großunternehmen entlang von Elbe und Saale nachgefragt. Das Ergebnis: Der Chemiestandort Leuna sieht derzeit keine Auswirkungen. Auch beim Düngemittelhersteller SKW Piesteritz gibt es nach Unternehmensangaben keine Einschränkungen. Wenn sich die Verkehrsminister heute treffen, dürfte es deshalb weniger um Lieferengpässe in Mitteldeutschland gehen, als um die Frage, ob und wie die Elbe künftig verlässlich befahrbar bleiben kann.
10: André Seifert war das über die Bedeutung der Güterschifffahrt bei diesen Wasserständen. 11 Minuten nach 8 haben wir es jetzt.

0: sondern Preiserhöhungen Stunden später oder früher, teilweise mehrmals täglich. Ein Datenteam des SWR hat allein rund 1100 Tankstellen identifiziert, die ihre Preise mutmaßlich auf diese Weise erhöht haben. Besonders auffällig, ein Zehntel aller mutmaßlichen Verstöße fällt auf 15 Esso-Tankstellen. Trotz Nachfrage will sich Esso dazu nicht äußern. Die Datenanalyse zeigt, dass seit April deutschlandweit fast 250.000 Prüffälle aufgelaufen sind. Jedem Einzelnen müsste aufwendig nachgegangen werden. Der Leiter der Spritpreis-Taskforce der Bundesregierung Zorn teilt dazu mit, dass die Strafen so bemessen sind, dass sich Verstöße nicht lohnen. Mit 55 Euro Bußgeld pro Fall geht das Land Niedersachsen seit Juli dagegen vor. Der ADAC hält es für fraglich, ob das abschreckend genug ist. Neben Niedersachsen haben jetzt auch auf SWR-Anfrage weitere Bundesländer mitgeteilt, dass sie ermitteln. Mecklenburg-Vorpommern, Berlin und das Saarland. Der Rahmen für Bußgelder reicht bis 100.000 Euro.
1: Andreas Hein war das. Jetzt widmen wir uns der nahenden Landtagswahl in Sachsen-Anhalt. Ist ja nur noch ein guter Monat. Und hier bei MDR aktuell sind wir in diesen Tagen ausführlich im Gespräch mit allen Spitzenkandidaten. Und für die Linke tritt Eva von Angern an. Sie spricht beim Top-Wahlkampfthema Migration von einer vergifteten Debatte.
2: Es ist eine Debatte, die leider in die falsche Richtung gelenkt worden ist. Und deswegen reise ich ja auch inzwischen seit Jahren durch das gesamte Land und versuche mit vielen Menschen ins Gespräch zu kommen, eben um genau diese vergiftete Debatte aufzugreifen. Also nicht darüber zu reden, welche Menschen kriminell werden, sondern darüber zu reden, wie wertvoll Menschen mit Migrationshintergrund in Sachsen-Anhalt sind. Dass Kitas deswegen nicht geschlossen werden müssen, dass die Gesundheitsversorgung nicht vor dem Kollaps steht und viele, viele andere Beispiele, die ich auch nennen könnte. Ich würde lieber die Zukunft unseres Landes in den Fokus nehmen, als alleine Menschen mit Migrationshintergrund als das Übel unserer gesellschaftlichen Probleme hinzustellen, weil das sind sie nicht. Das ist mir ganz wichtig zu sagen.
1: Wer mehr Abschiebung wolle, so von Angern, der solle halt nicht die Linke wählen. Und zur Zusammenarbeit mit der CDU sagt sie, auch wenn es viele inhaltliche Differenzen gehe, die Linke sei zu einer Zusammenarbeit nach der Wahl bereit.
2: Grundsätzlich sage ich Ihnen ganz klar, eine CDU und eine Linke steht sich konträr gegenüber. Wir haben einen gemeinsamen Nenner und das ist der Schutz der Demokratie, der Grund- und Freiheitsrechte und der Unabhängigkeit der Justiz in Sachsen-Anhalt. Aber ich sage ganz klar, als Linke sind wir bereit, alles dafür zu tun, die AfD von den Hebeln der Macht fernzuhalten.
1: Und die linken Politikerin erwartet, dass die CDU nach der Wahl mit ihr über eine mögliche Zusammenarbeit sprechen wird.
2: Ja gut, aber da muss ich zur CDU sagen und da nehme ich jetzt mal die Prognosen ernst. Die Grundrechenarten sollte man im politischen Raum beherrschen. Und tatsächlich ist es derzeit so und ich ahne, dass es nicht viel Veränderung geben wird, dass Herr Schulze entweder mit der AfD oder mit der Linken reden werden muss. Es wird nicht anders gehen. Ich muss keinen Liebesbrief von Herrn Schulze erhalten, sondern ich erwarte, dass er seiner Verantwortung als Ministerpräsident im Sinne der Menschen von Sachsen-Anhalt, im Übrigen aller Menschen, auch die Linke gewählt haben, gerecht wird. Und deswegen erwarte ich von ihm, dass er im Zweifel auch mit uns redet. Ja.
1: Das sagt Eva von Angern. Sie ist die Spitzenkandidatin der Linken. Das komplette Interview mit ihr, das hören Sie hier um 9.15 Uhr. Sie können es auch sehen heute Abend, unsere Fernsehspätausgabe um 21.45 Uhr. 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Und am kommenden Montag geht es dann in unserer Serie mit den Spitzenkandidaten weiter mit dem der AfD, also mit Ulrich Siegmund. Jetzt haben wir es 8.15 Uhr. Unser Top-Thema heute Morgen. Bundesinnenminister Dobrindt hat den Fund einer mit Sprengstoff bewaffneten Drohne auf dem Flughafen Leipzig-Halle als Anschlagsversuch bezeichnet. Das ist eine neue Gefahrenqualität. Man geht davon aus, dass es militärischer Sprengstoff ist. Dobrindt sprach von fremden Mächten, die offensichtlich Verunsicherung in Deutschland schüren wollten. Was noch heute wichtig wird, jetzt mit Susanne Lemke.
3: Im Mordprozess um den Anschlag auf eine Verdi-Demonstration in München soll heute das Urteil fallen. Die Bundesanwaltschaft geht von einer religiös motivierten Tat aus und fordert für den Afghanen eine lebenslange Haftstrafe. Der Mann war vor anderthalb Jahren mit seinem Auto in die Demonstranten gefahren. Zwei Menschen starben. Mehr als 40 wurden verletzt. Die Umweltorganisation NABU veröffentlicht heute ihr jährliches Umweltranking der Kreuzfahrtreedereien. Bewertet werden etwa der Verzicht auf Schweröl als Treibstoff, die Nutzung von Landstrom sowie Klima- und Effizienzmaßnahmen. Die Stadt Lauter bekommt heute den ersten Fördermittelbescheid von 2,5 Millionen Euro für die Entwicklung der Stadtmitte. Das Geld stammt aus dem Bund-Länder-Programm Lebendige Zentren. In Lauter sollen damit unter anderem Grünflächen an den Klimawandel angepasst und die Versorgung in der Innenstadt gesichert werden. Insgesamt sind dafür Fördermittel von 10 Millionen Euro vorgesehen.

0: Das Wetter, heute häufig Sonne, in Sachsen vereinzelt Schauer oder Gewitter, auflebender Wind, 25 bis 30 Grad, morgen heiter oder wolkig, meist trocken, 22 bis 26 Grad. MDR aktuell Verkehrsdienst. Vorsicht auf der A4 Richtung Dresden zwischen Eisenach-Ost und Sättelstedt liegt ein Reifen auf der linken Spur. Vorsicht auf der A9 Richtung Berlin zwischen Naumburg und Bad Dürrenberg liegen nach einem Unfall Fahrzeugteile auf der Fahrbahn. A4 Görlitz Richtung Dresden zwischen Nieder-Seifersdorf und Weißenberg Behinderungen durch ein defektes Fahrzeug im Baustellenbereich. Die A38 Richtung Leipzig ist zwischen Roßlau und Sangerhausen West nicht mehr gesperrt. Der Verkehr wird an der Unfallstelle vorbeigeführt, aber noch Stau. Und die B107 Fritzwalk-Gentin ist zwischen Havelberg und Sandau wegen Bergungsarbeiten gesperrt. Soweit der Verkehrsdienst. 8.18 Uhr.
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2: Flughäfen sind besonders sensible Bereiche unserer Infrastruktur und deshalb ist es wohl verständlich, was der Vorfall in Leipzig-Halle da ausgelöst hat. Eine mit Sprengstoff bestückte Drohne war nahe der Landebahn in der Nacht zum Mittwoch gefunden worden. Eine deshalb durchstartende DHL-Maschine traf beim Steigflug auf ein unbekanntes Flugobjekt. Der Flugverkehr wurde nach dem Fund zwischenzeitlich eingestellt. Die Generalstaatsanwaltschaft und der sächsische Staatsschutz haben die Ermittlungen übernommen. Bundesinnenminister Dobrindt hat seinen Urlaub unterbrochen, um zu einer Lagebesprechung in Sachsen zu reisen. Mit dabei auch Bundespolizeipräsident Dieter Roman und Verfassungsschutzchef Sinan Seelen. Aber wie kann das sein, dass eine Drohne mit Sprengstoff auf einen großen deutschen Flughafen gelangt? Dazu kann ich Ulrike Franke fragen. Sie ist Sicherheitsexpertin am European Council on Foreign Relations, also dem Europäischen Rat für Auswärtige Beziehungen. Hallo nach Paris.
3: Einen schönen guten Tag.
2: Frau Franke, Sie fordern ja schon seit längerem, mindestens seit diesen vielen Drohnensichtungen an Flughäfen in den letzten Jahren, mehr Sicherheit. Wie konnte diese Drohne auf den Flughafen gelangen?
3: Naja, leider ist das jetzt nicht so eine richtige Überraschung, als dass wir wirklich sehr regelmäßig, mehr auch als dass die Bevölkerung so mitbekommt, eben Sichtungen von Drohnen um und an Flughäfen haben. Das passiert leider wirklich sowas wie wöchentlich, glaube ich, ist der richtige Begriff, nicht nur in Deutschland, sondern auch darüber hinaus. Ja. Und insofern ist der Fund dieser Drohne an sich jetzt leider erstmal wenig erstaunlich. Man sollte aber dazu sagen, dass dieser Fall in Leipzig jetzt schon ungewöhnlich ist, aus mehreren Gründen.
2: Wir haben eine neue Qualität. Wir haben jetzt Sprengstoff dabei.
3: Genau. Also das Erste, was ungewöhnlich ist, ist, dass wir die Drohne gefunden haben und nicht einfach in der Luft gesehen und die ist dann weggeflogen und das war's dann. Also es passiert meistens. Wir haben die Drohne gefunden und in der Tat, die Drohne war, nach dem, was wir wissen, bewaffnet. Das ist eine große Eskalation. Das hatten wir so in der Vergangenheit noch nicht, zumindest nicht nach dem, was wir wissen. Und auch dieser Fall dieser angeblichen Kollision. Es scheint ja eben zu sein, dass das Flugzeug mit irgendetwas zusammengestoßen ist, möglicherweise eben auch eine Drohne. Und auch das ist so eigentlich noch nicht vorgekommen. Das hat schon eine neue Qualität und ist eben wirklich sehr besorgniserregend.
2: Und wenn es nur Glück war, dass der Zünder nicht funktioniert hat, sind wir da möglicherweise nur knapp einer Katastrophe entgangen?
3: Das kann sehr gut sein. Wir wissen nicht genau, was passiert, wenn so eine Drohne zum Beispiel in das Triebwerk eines startenden oder landenden Flugzeugs gerät. Im schlimmsten Fall kann das eben zu einem Absturz kommen. Aber natürlich hier, wenn das eben eine bewaffnete Drohne war, dann ja, hätte das ganz schlimme Folgen haben können. Und man sollte ja dazu sagen, das ist ja auch nicht der erste Vorfall in Leipzig. Wir hatten ja vor 2 Jahren schon mal Brandsätze in Paketen, die mit, mit dem DHL-Flugzeug ja, nach England geflogen werden sollten. Auch da war es einfach Glück, dass es nicht im Flug passierte.
2: Was ist heutzutage technisch machbar? Wie kann man es verhindern, dass eine Drohne auf einem Flughafen, noch dazu eine bewaffnete Drohne, auf einem Flughafen landet?
3: Also technisch machbar ist extrem viel. Ich war in den letzten Monaten, ich glaube, auf mindestens 3 Messen für Drohnenabwehrsysteme und da gibt es eine unglaubliche Bandbreite. Also elektronische Störmaßnahmen, Drohnen, die Drohnen abfangen, Netze, Netzwerfer, starke Scheinwerfer, alles mögliche, Cybersysteme, die sich in die Drohne einhacken. Und jedes Mal, wenn man mit so einem Hersteller von so einem System spricht, denkt man, das ist alles gelöst. Also jeder Hersteller sagt quasi, wir haben hier die Lösung für alle Drohnenüberflüge. Das Problem ist aber eben genau, dass es so eine große Bandbreite von Systemen gibt, dass es eben nicht einfach so ist, dass man sagen kann, man holt davon eins und damit sind alle Probleme gelöst. Und es gibt eben auch bei der Drohnenabwehr noch nicht so richtig die eierlegende Wollmilchsau, also das System, das alles kann, perfekt und dann auch noch billig. Insofern, ja, das ist dann so die Herausforderung.
2: Ja, das ist ja verständlich, aber vielleicht wird auch auf den Messen nur ganz viel gezeigt, aber es wird nicht angewandt. Also wie viel wird denn davon ausprobiert an deutschen Flughäfen?
3: Ja, das ist in der Tat mit das größte Problem, dass es da viel gibt, aber das nicht unbedingt gekauft und installiert wird. Nach dem, was ich höre, zum Teil, weil die Zuständigkeiten ja nicht so ganz klar sind. Also es gibt da so ein bisschen so ein Spiel der Verantwortungen, dass man sich da auch die Verantwortung hin und her schiebt zwischen Flughafenbetreiber und Polizei etc. Nach dem, was ich weiß, gibt es schon auch immer mal wieder Tests. Und auch gerade im Bereich der Detektion, also man muss ja die Drohne erstmal erkennen, um sie dann auch irgendwie runterholen zu können, da wird schon einiges gemacht. Aber soweit ich das sehen kann, sind wir an den meisten Orten halt eher im Bereich von Tests und Ausprobieren, aber noch nicht so, dass wir da jetzt ja im Entferntesten irgendwie flächendeckende Drohnenabwehrsysteme da hätten.
2: Und ist das ein deutsches Problem oder ist das ein europäisches Problem?
3: Das ist ein europäisches Problem. Das ist ein weltweites Problem, muss man tatsächlich sagen. Also da dürfen wir jetzt nicht so tun, als sei Deutschland irgendwie ganz besonders schlecht darin. Letztens hatten wir eine Sichtung von Drohnen über den Lagerorten der französischen Atom-U-Boote, über Nuklearkraftwerken, über LNG, also Flüssiggasterminals, auch Flughäfen von Spanien bis Dänemark werden regelmäßig überflogen. Und da tun sich alle schwer. Da ist Deutschland so ein bisschen blinder unter den Blinden, möchte ich sagen. Man kann jetzt nicht behaupten, dass wir da besonders hinterherhinken, aber wir sind nicht gut genug, das ist eindeutig.
2: Ich habe es gesagt, es wird politisch sehr hoch gehängt. Der Bundesinnenminister ist da, der Bundespolizeipräsident, der Verfassungsschutzchef, sie alle kommen angereist. Was ist das jetzt? Ist das politischer Aktionismus oder wird da jetzt Tatkraft, die dann noch nachgelagert kommt, demonstriert?
3: Ich meine, ich hoffe Letzteres und ich nehme es eigentlich auch an, insofern, als dass man schon sagen muss, dass sich eben in den letzten Monaten, im letzten Jahr, da schon einiges getan hat. Hat viel damit zu tun, dass wir davon ausgehen, dass diese Drohnen mit Russland in Verbindung stehen. Und jetzt dieser Leipziger Fall mit der bewaffneten Drohne, das ist eine klare Eskalation. Und ich gehe schon davon aus, dass das jetzt nochmal sehr dazu führt, dass mehr gemacht wird. Also Minister Dobrindt, der jetzt seinen Urlaub hier abgebrochen hat, hat ja vor einigen Monaten eine neue Drohnenabwehreinheit der Bundespolizei vorgestellt. Also da wird auch schon länger was dran gemacht. Aber wir rennen halt den Entwicklungen doch immer so ein bisschen hinterher und wir müssen da jetzt besser werden und schneller handeln. Und ich denke, dieser Fall hat da wahrscheinlich zu beigetragen.
2: Sagt Ulrike Franke, Sicherheitsexpertin am European Council on Foreign Relations. In Paris haben wir sie erreicht. Frau Franke, ich danke Ihnen.
3: Sehr gerne.
2: Das Gespräch habe ich vor der Sendung aufgezeichnet. Jetzt haben wir es 8.24 Uhr.
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2: Und da gibt's ab heute ein deutsches und sehr fantasievolles Trauerdrama, das schon bei den Filmfestspielen von Cannes sehr gefeiert wurde. Dann können Sie zweitens mit dem unwahrscheinlichsten Filmhelden der letzten Jahre begegnen. Und drittens gibt es ein Wiedersehen mit einem Harry Potter-Star. Peter Bettigs mit den Filmstarts.
4: Oh, was hast du mir dann gegeben? Das ist hier krass.
5: Bei mir brüllt es auch gerade rein.
6: Jesse und Lux sind durch die Clubs von Berlin gezogen. Die Nacht wollen sie beim Sonnenaufgang, eine der schönsten Szenen der jüngeren Filmgeschichte, auf einem Hochhausdach ausklingen lassen. Kurz danach stürzt Jesse vom Dach und Lux ist erst einmal für ein Jahr weg.
7: Ich war noch gar nicht beim Grab, seitdem ich hier bin.
8: Muss man ja nicht.
9: Wir gehen Freitag wieder hin.
6: Als er Jessis Mutter begegnet, beginnt auch für ihn die Trauerarbeit. Soweit die Geschichte des unfassbar starken Dramas Everytime von Sandra Wollner. Was sie da auf der Leinwand veranstaltet, wie sie zeigt, dass die Welt komplett aus den Angeln gerissen wird, dass eine viereckige Sonne auf Teneriffa sich weigert unterzugehen und all der sich daran anschließende Wahnsinn, so ein Trauerfilm hat die Welt noch nicht gesehen. Gestorben wird auch im kommenden Film. Lebensansichten eines Huhns mit echten Tieren gedreht, berichtet von einem Huhn, das immer auf der Flucht ist.
10: Ja, was ist denn das? Da kocht meine Frau daraus ein leckeres Süppchen.
6: Weg aus der Legebatterie, weg vom Suppentopf, bis es in Griechenland eine Heimat findet.
11: Ja, komm mal her. Weißt du und ich, wir leben nämlich noch. Wir kriegen eine zweite Chance.
6: Zum Glück hat der alte Mann noch gesagt, denn bei diesem wunderbar absurden, aus der Perspektive des Tieres erzählten Films sterben Menschen schneller, als man denkt. Klingt verrückt, ist es auch, aber es geht noch abgedrehter. John und Saga haben Jahre in London gewohnt. Nun zieht es sie weg von dort in Sagas Heimat, in ein Häuschen mitten im finnischen Wald.
12: Nun, du hattest recht. Es ist großartig.
6: Die Begeisterung hält nicht lange an, bald stellt sich Nachwuchs ein, aber damit verbunden keine Freude.
13: Er hat mein Blut getrunken.
14: Vielleicht ist er so hungrig, dass er einfach alles in den Mund nimmt, was er irgendwie erreichen kann. Manchmal sind vor allem die ersten Tage mit einem Baby überraschend hart. für sehr viele Mütter fühlt sich dieses neue Wesen total fremd an.
6: Nightborn ist ein im besten Sinne schräger Film, irgendwo zu Hause zwischen Horror und Arthouse, verankert in der nordischen Sagenwelt. Rupert Grint kennt man sicher noch als Ron Weasley und seine finnische Kollegin Saida Harla spielen das Ehepaar, das langsam im Wahnsinn versinkt, einfach großartig. Und das Ende ist so absurd, dass man es sehen muss, um es zu glauben.
2: Das sind die drei Filme Everytime, Lebensansichten eines Huhns und Nightborn. Die Filmstarts der Woche vorgestellt von Peter Beddies. Wir sind beim Wetter bei Jörg Schröder im Wetterstudio. Jörg!
8: Jo!
2: Der Trend heute zeigt...
8: Das ist auf alle Fälle nicht ganz so heiß wird wie in den letzten Tagen. Gestern hatten wir ja noch Werte im Elbtal bis 34 Grad. Am wärmsten war es in Thüringen, in Olbersleben mit 35,4 Grad. Heute, da ziehen wir einfach mal 5 Grad ab. Und das heißt, heute liegen die Temperaturen im Schnitt so zwischen 25 und 30 Grad, wo man die 30 Grad höchstwahrscheinlich nur in Sachsen erleben wird. Und wenn wir zum Fenster rausschauen, dann merken wir schon, es scheint die Sonne, es ziehen ein paar Wolkenfelder durch. Und das ist auch die Tendenz des Tages. Mal Sonne, mal ein paar mehr Wolken in den sächsischen Bergen, so etwa Vogtland, Erzgebirge, Sächsische Schweiz, haben wir ein klitzekleines Schauerrisiko. Da kann es mal eine kleine Husche geben. Aber ansonsten gehen wir trocken durch den Tag. Und wichtig ist auch noch für mich zumindest, dass die Schwüle immer weniger wird. Denn der Wind dreht auf Nordwest und weht am Nachmittag stark böig.
2: Stimme ich dir zu, ist für mich genauso wichtig. Wie kühl wird die Nacht?
8: Angenehm kühl für alle Durchschläfer. Die Werte liegen so zwischen 10 und 14 Grad. Man kann auch mal ordentlich durchlüften. Und morgen ist es dann noch ein bisschen kühler als heute. Morgen liegen die Höchsttemperaturen bei 26 Grad. Und wir bleiben bei dieser Mischung aus Sonne und Wolken.
2: Jörg Schröder mit diesen Wetterinfos. Dankeschön.
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2: So geht's hier weiter gleich bis um 9. Die Bahn will schnell mehr Sauberkeit und Sicherheit auf kleineren Bahnhöfen. Und dazu werden mobile Handwerksteams engagiert, sozusagen als schnelle Eingreiftruppe.
15: Dass jetzt irgendwann mehr passiert, ist schon top und dann freut man sich ja auch.
16: Graffiti-Entfernung, oh ja, die Schmierereien und Menschen sind ja schon da.
17: Wir haben viele Leute gehabt, die gesagt haben, das finden wir super, dass ihr die Bahnhöfe instand haltet. Das freut mich dann auch.
2: Das sagt dieser Handwerker. Und wie die genau arbeiten, das berichten wir gleich, denn unsere Landeskorrespondentin war mit ihnen unterwegs. Außerdem haben wir gleich Medienkommentare gesammelt zu dem Drohnenvorfall in Leipzig. Gibt's gleich hier nach der Meldung.
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0: Um 8.30 Uhr mit Susanne Lemke. Bundesinnenminister Alexander Dobrindt hat den Vorfall mit einer Sprengstoffdrohne auf dem Flughafen Leipzig-Halle als Anschlagsversuch bezeichnet. Bei einem Statement am Flughafen sprach der Minister am Abend von einem neuen Bedrohungsszenario. Eine mit Sprengstoff ausgestattete Drohne auf einem Flughafengelände sei eine neue Gefahrenqualität. Dafür brauche man ein hohes Maß an Erfahrung mit Technik und Sprengstoff. Es sei davon auszugehen, dass es sich um militärischen Sprengstoff handle. Jetzt sei es wichtig, intensiv zu ermitteln, um die Hintermänner festzustellen. Der Iran und der Oman haben sich nach Angaben Teherans auf eine neue Route durch die Straße von Hormus verständigt. Ein Sprecher des iranischen Außenministeriums sagte, beide Seiten hätten sich auf die Koordinaten für die Passage durch die Meerenge geeinigt. Mit Blick auf die USA sagte der Sprecher, wenn bestimmte dritte Parteien den Prozess nicht behinderten, werde eine gemeinsame Erklärung dazu fertiggestellt. Nordkorea verlegt nach ukrainischen Geheimdienstinformationen eine Raketeneinheit nach Westrussland. Nach Angaben des Militärgeheimdienstes könnte diese mit 120 ballistischen Raketen und 6 Startrampen ausgerüstet werden. Russland plane, die Einheit mit rund 90 nordkoreanischen Soldaten in der Region Woronesch zu stationieren. Russland hat bereits seit Ende 2023 Dutzende nordkoreanische Raketen auf die Ukraine abgefeuert. Nach Anfeindungen im Netz sollen Spendengelder für den Wiederaufbau der zerstörten Wanderrast am Amselsee in der sächsischen Schweiz wieder an die Spender zurückgegeben werden. Die Sprecherin der Plattform GoFundMe Eisling Irismann sagte dem MDR, alle Spender bekämen ihr Geld in den kommenden 3 bis 5 Werktagen zurück. Nach dem Sturm in der sächsischen Schweiz hatte die Pächterin des Kiosks auf der Plattform um Spendengelder geworben. Wegen Hasskommentaren in sozialen Medien zog sie die Aktion zurück. Die US-Regierung plant zusätzliche Millionenhilfen für den Kampf gegen die Ebola-Epidemie in Afrika. Nach Angaben aus dem US-Außenministerium sollen mehr als 240 Millionen Dollar für Sofortmaßnahmen, Vorsorge und humanitäre Hilfe bereitgestellt werden. Allein in der Demokratischen Republik Kongo sind nach Angaben der Weltgesundheitsorganisation bisher mehr als 1.700 Menschen an Ebola gestorben. Das waren die Nachrichten. Das Wetter, die Temperaturen von 8 Uhr. In Dresden heiter 25 Grad, Eisenach sonnig 21, Erfurt wolkig 20 Grad, Gardelegen stark bewölkt 20, Hoyerswerda heiter 24 Grad, Magdeburg stark bewölkt 22, Neuhaus am Rennweg sonnig 19 Grad, Oschatz wolkig 24, Plauen sonnig 22, Wernigerode heiter 21, Wittenberg 22 Grad. Heute Sonne und Wolken, in den sächsischen Bergen einzelne Schauer und Gewitter, 25 bis 30 Grad, auffrischender auf Nordwest drehender Wind. Morgen heiter oder wolkig, trocken, 22 bis 26 Grad. MDR Aktuell Verkehrsdienst. A4 Frankfurt Richtung Dresden zwischen Apolda und Magdala steht ein defekter PKW in der Baustelle. A4 Gorlitz Richtung Dresden zwischen Niederseifersdorf und Weißenberg. Behinderungen durch ein defektes Fahrzeug im Baustellenbereich. Die A38 Richtung Leipzig ist zwischen Roßlau und Sangerhausen West nicht mehr gesperrt. Der Verkehr wird an der Unfallstelle vorbeigeführt, zurzeit noch Stau. W1 zwischen Allerengersleben und Ostingersleben, in beiden Richtungen Behinderungen durch Reinigungsarbeiten. Die B107 Pritzwalk-Gentin ist zwischen Havelberg und Sandau wegen Bergungsarbeiten gesperrt. Soweit der Verkehrsdienst, 8.34 Uhr.
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2: Noch bis um 9 mit Hanno Gries. Schönen guten Morgen. Der Fund einer Sprengstoffdrohne am Flughafen Leipzig-Halle hat die Sicherheitsbehörden alarmiert. Die Einschätzung von Innenminister Alexander Dobrindt lautet wie folgt.
18: Es ist aus der jetzigen Erkenntnis so, dass wir davon ausgehen müssen, dass dieser Sprengstoff militärischer Sprengstoff ist.
2: Und die Drohne war ja in der Nähe einer ukrainischen Antonov-Maschine gefunden worden, die dort parken. Der Flughafen ist ja schließlich auch bekannt als wichtiges Frachtdrehkreuz, auch für Hilfslieferungen für die Ukraine in ihrer Abwehr gegen Aggressor Russland. Zu dem ganzen Geschehen hier die Kommentare der deutschen Medien.
19: Wer auch immer die Täter sind, ihr Ziel ist, Deutschland zu schwächen. Das Gegenteil muss dabei herauskommen, schreibt die Leipziger Volkszeitung. Wer an einer Drohne einen Sprengstoff mit Zünder befestigt, hat mindestens kriminelle Absichten. Wenn eine solche Drohne auf einem deutschen Flughafen in der Nähe eines Transportflugzeugs der von Russland überfallenen Ukraine entdeckt wird, liegt ein Terrorverdacht nahe. Ist dieses Flugzeug auch noch eine Antonov und nutzt die NATO dort solche Maschinen für strategische Lufttransporte, ist ein Anschlagsplan auf den Westen nicht auszuschließen. Zumal es sich um den Flughafen Leipzig-Halle handelt, eine internationale Drehscheibe für Rüstungsgüter. Die Stuttgarter Zeitung stellt fest, Bundeskanzler Friedrich Merz hat viel Gegenwind bekommen, als er im vergangenen Jahr gleich mehrfach erklärte, dass die Bundesrepublik bereits von Russland angegriffen werde. Nicht mit Raketen und Drohnen natürlich, wohl aber mit Sabotage, Falschinformationen und Cyberangriffen. Seit Mittwoch kann sich der Kanzler in seiner Ansicht bestätigt fühlen. ND Der Tag aus Berlin hält dagegen. Für viele frühere, stets unbewaffnete Drohnenvorfälle in Deutschland machen einschlägige Medien unter Berufung auf geheime Behördeninformationen Russland verantwortlich, dass dafür Wegwerfagenten für wenig Geld in sozialen Medien anheuere. Belege gibt es dafür bislang nicht. Dass die Drohne in der Nacht zu Mittwoch nach der mutmaßlichen Kollision ausgerechnet neben einem ukrainischen Antonov-Frachtflugzeug niedergegangen sein soll, ist deshalb zunächst nur eine interessante Pointe. Die Badische Zeitung aus Freiburg gibt zu bedenken, Ob die Russen dahinter stecken, ist noch unklar. Es wäre jedoch keine Beruhigung, wenn anderen politisch motivierten Tätern eine solche Aktion gelänge. Deswegen gilt, Ruhe bewahren, Lage aufklären, Lücken schließen. Die Täter dürfen ihr Ziel nicht erreichen, Deutschland zu schwächen. Jede Attacke auf diesen Staat muss das Gegenteil bewirken. Das Fazit auf Bild.de lautet: Den Passagieren ist es am Ende egal, ob sie wegen eines russischen Agenten, eines Extremisten oder eines Idioten zu Tode kommen. Es ist allerhöchste Zeit, unsere Flughäfen endlich wirksam zu schützen.
2: Kommentare gesammelt hier in der Medienschau. 8:37 Uhr. Der Skandal um verlustreiche Investitionen von Krankenkassen und kassenärztlichen Vereinigungen in Immobilienfonds verschärft sich offenbar. Es gibt neue Recherchen von NDR, WDR und Süddeutscher Zeitung. Und danach räumen immer mehr Kassen ein, Geld in riskante Fonds angelegt zu haben. Es gibt wohl zwei interne Gutachten, die sollen belegen, dass die damit verbundenen Risiken verharmlost oder runtergespielt wurden. Über die neuen Erkenntnisse Mandy Sati, Markus Grill und Nils Heck.
20: Die Dimension des Skandals ist groß. Insgesamt 28 Krankenkassen und kassenärztliche Vereinigungen haben offenbar rund eine halbe Milliarde Euro in Finanzprodukte des Verions-Fonds investiert. So heißt es aus Finanzkreisen. Kassen und kassenärztliche Vereinigungen hätten aber niemals in diese Produkte investieren dürfen, ist der unabhängige Finanzanalyst Stefan Leupfinger überzeugt.
21: Man kann zusammenfassen, die Gelder, die ausgegeben wurden mit Zinssätzen von 15% bis hoch auf 18,5%, waren hochspekulative Ausleihungen, die man so auf keinen Fall als Krankenkasse hätte tätigen dürfen.
20: Doch die Kassen haben trotzdem gezahlt. Die AOK Bremen gab kürzlich zu, 5,5 Millionen Euro in den Verius-Fonds investiert und verloren zu haben. Die Kassenärztliche Vereinigung Westfalen-Lippe investierte sogar 40 Millionen Euro. Der Großteil gilt inzwischen als verloren. Viele weitere Kassen verschweigen die tatsächliche Höhe ihrer Investments und damit auch die Höhe der verlorenen Beitragsgelder. Grundlage für diese Investitionen waren offenbar unter anderem Finanzgutachten von Wirtschaftskanzleien. Beispielsweise heißt es in einem Schreiben der Wirtschaftskanzlei KPMG, das NDR, WDR und SZ vorliegt.
22: Im Ergebnis erfüllt die Schuldverschreibung nach unserem Erachten die Anforderungen und kann insoweit von den Investoren grundsätzlich erworben werden.
20: Allerdings betonen die Prüfer mehrfach, dass am Ende die Investoren schauen müssten, ob sie tatsächlich investieren wollen, also Risiko und Ertrag zusammenpassen. Krankenkassen und kassenärztliche Vereinigungen sind per Gesetz dazu verpflichtet, bei Finanzanlagen kein großes Risiko einzugehen. Für den Fonds war das Ausfallrisiko allerdings beachtlich und ersichtlich. In einem offiziellen Verkaufsprospekt des Verius-Fonds heißt es, dass der Kauf im schlimmsten Fall zum teilweisen oder gar vollständigen Verlust des Kapitals führen kann. Die meisten angefragten Kassen und kassenärztlichen Vereinigungen wollten sich auf Anfrage nicht zu den Risiken äußern.
2: Mandy Sati, Markus Grill und Nils Heck waren das. Vergangenes Jahr im Februar war ein damals 24-jähriger Mann in die Menschen am Ende eines Verdi-Demonstrationszuges in München gerast. Infolge des mutmaßlich islamistischen Anschlags starben eine 37-jährige Mutter und ihre 2-jährige Tochter. 44 weitere Menschen wurden teils schwer verletzt. Und heute, gegen Mittag, soll im Prozess gegen den Mann das Urteil fallen. Aus München Moritz Steinbacher.
23: Die Bundesanwaltschaft hatte in ihrem Plädoyer eine lebenslange Freiheitsstrafe sowie die Feststellung der besonderen Schwere der Schuld gefordert. Sollte das Gericht heute dieser Forderung folgen, könnte der Angeklagte nicht nach 15 Jahren entlassen werden. Die Bundesanwaltschaft sowie die Nebenkläger sehen es als erwiesen an, dass der Mann aus religiösen Motiven im Februar 2025 mit seinem weißen Mini absichtlich in das Ende einer Verdi-Demonstration gefahren war. In ihren Schlussvorträgen hatten die Nebenkläger deutlich gemacht, wie sehr die Betroffenen und Hinterbliebenen immer noch an den Folgen der Tat leiden. Die Verteidigung hatte für den heute 25 Jahre alten afghanischen Angeklagten eine verminderte Schuldfähigkeit geltend gemacht. Ihrer Ansicht nach litt der Angeklagte zum Zeitpunkt der Tat an einer Schizophrenie. Die Verteidiger forderten deswegen eine maximale Haftstrafe von 15 Jahren sowie die Unterbringung in der Psychiatrie. In seinem letzten Wort hatte sich der Angeklagte vergangene Woche bei der Justiz und der Bundesanwaltschaft bedankt. Ein Zeichen der Reue hatte der Mann jedoch nicht gezeigt.
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24: Mit Thorsten vom Wege und wir beginnen mit der Schwimmer-Europameisterschaft in Paris. Moritz Wesemann gewinnt nach der Goldmedaille vom 1-Meter-Brett auch Gold vom 3-Meter-Brett. Aber nicht nur der Doppel-Europameister im Wasserspringen überzeugte in Paris. Lars Becker.
3: Moritz Wesemann und Pauline Pfeiff tragen das deutsche Wassersprungteam durch die EM in Paris. Zweimal Gold der eine, dreimal Silber die andere. Gemeinsam waren die beiden zum Auftakt am enttäuschenden, weil medaillenlosen Team-Event beteiligt. Dann kamen die Erfolge. Wesemann gewinnt seine beiden Einzelwettbewerbe erst vom 1-Meter-Brett dominant und souverän, jetzt vom 3-Meter-Brett mit Klasse und mit etwas Glück, weil der bis dahin herausragende Brite Jordan Holden beim letzten Sprung patzt, während Wesemann, der Vorkampfbeste, den allerletzten Sprung einer hochwertigen Konkurrenz glänzend ins Wasser zaubert.
4: Ich bin unfassbar glücklich. Das erste Mal über 500 Punkte international, was auch so die Schwelle ist, wo man dann Richtung Medaillen geht in der Weltspitze. Das gibt mir einfach super viel Mut, dass ich damit jetzt in die nächsten 2 Jahre gehen kann, Richtung LA 28.
3: Pauline Pfeiff holt in all ihren 3 Wettbewerben von der 10-Meter-Plattform Silber. Im Solo, im Synchron und zum Abschluss mit Ole Rösler auch im Synchron-Mixed. Nach nur wenigen gemeinsamen Trainingseinheiten in Röslers erstem Mixed-Wettkampf. 3x2, knapp an Gold vorbei, aber kein Hadern.
5: Natürlich ist eine Goldmedaille auch immer das Schönste, weil es das Beste, was man kriegen kann. Aber eine Silbermedaille ist einfach fantastisch. Also dafür, dass wir nicht so oft trainiert haben, dass wir das jetzt so gezeigt haben und damit die Silbermedaille abgestaubt, kann man absolut stolz auf uns sein.
3: Es war der 3. Abend mit Gold und Silber für den DSV. Dazu kommt einmal Bronze. Vor dem Abschlusstag stehen 7 Medaillen in der Bilanz. Das muss noch nicht das letzte Wort gewesen sein.
24: Und damit sind wir beim Fußball. In der Regionalliga Nordost hat der Meister der Vorsaison, Lokomotive Leipzig, ein knappes 2:1 beim BFC Preußen ins Ziel gerettet. Rot-Weiß Erfurt fertigte Tasmania Berlin mit 6:0 ab und im Leipziger Alfred-Kunze-Sportpark standen sich die bisher noch punktlose BSG Chemie und der Hallische FC gegenüber. Ein Sonntagsschuss am Mittwochabend entschied die Partie zugunsten des Favoriten aus Sachsen-Anhalt, Raimo Hinsdorf.
7: Malochen können Sie im Alfred-Kunze-Sportpark. Bei 32 Grad an diesem Hochsommerabend blieb es im brisanten Nachbarschaftsduell lange beim Rackern und Malochen. Der Lohn in Form des ersten Saisonpunkts blieb der BSG Chemie aber versagt. Ein Traumtor von Halles Niklas Stierlin in der Nachspielzeit entschädigte zumindest die mitgereisten HFC-Fans für die lange Zeit fade Fußballkost. Der erste Saisonsieg zauberte Halles Trainer Robert Schröder ein Lächeln ins Gesicht.
9: Ich glaube, dass wir hier bei schwierigen Bedingungen alles gegeben haben und dann auch die zweite Halbzeit klar bestimmt haben, was die Spielanteile und auch die Chancen angeht, auch wenn uns der Platz das nicht immer leicht gemacht hat. Und dann ist man halt umso glücklicher, wenn man dann in der späten Nachspielzeit diesen schönen Siegtreffer erzielt.
7: Die BSG und der Gast aus Halle boten auf holprigem Rasen lange Zeit wenig Spielfluss und noch weniger Präzision. Chemie versuchte es immer wieder über Standards, allerdings kaum zwingend. Rückkehrer Stanley Ratifo, nun im HFC-Trikot, bekam in der alten Fußballheimat erst in der zweiten Hälfte seine Torchance. Verzog aber. Halle drückte in der Schlussphase auf den Führungstreffer. Chemie verteidigte vieles weg, nicht aber den technisch überragenden 18-Meter-Schuss von Niklas Stierlin ins rechte obere Eck. Enttäuschung bei BSG-Torhüter Marcel Bergmann.
25: Wir haben gerade nicht so das Glück auf der Seite oder auf unserer Seite, dass der Ball halt mal runterfällt und wir den mal reinstochern. Das ist ein Sonntagsschuss. Wir hätten heute mehr verdient gehabt. Wie gesagt, das ist halt im Fußball so, solche Phasen gibt es. Wir haben trotzdem richtig gute Jungs und ich bin mir ganz, ganz sicher, dass die Dinge auch wieder machen werden.
7: Die Chemiker weiterhin ohne Punkt und ohne eigenen Torerfolg in der noch jungen Regionalliga-Saison.
24: Damit sind wir beim Tennis. French Open-Sieger Alexander Zverev ist beim Masters 1000-Turnier in Montreal überraschend in der zweiten Runde gescheitert. Der Nummer 1 gesetzte Hamburger verlor gegen den Niederländer Talon Griekspoor in 3 Sätzen mit 7-6, 2-6 und 4-6. Beim Turnier in Montreal wollte sich Zverev eigentlich für die US Open warm spielen. Das 4. und letzte Grand-Slam-Turnier des Jahres beginnt am 30. August in New York. Sind wir schnell noch beim Radsport. Tour de France der Frauen, gestern eine richtig schwere Etappe und heute gibt's gleich die nächste. Matthew Gennist, schön.
26: Was für ein Rennen gestern auf der 5. von 9 Etappen dieser Tour de France der Frauen. Im wahrsten Sinne des Wortes war es das Bergfest dieser Tour. 8 Bergwertungen, fast 3000 Höhenmeter und am Ende ein Sprint der ganz großen Gesamtsieganwärterinnen um die Bonussekunden. Demi Wollering war als Erste in Belleville en Beaujolais, aber gelb trägt weiterhin Marlen Reusser. Und Antonia Niedermayer hat jetzt das Wertungstrikot der besten Nachwuchsfahrerin. Heute, auf der 6. Etappe, heißt es eigentlich erholen, aber das wird kaum möglich sein. Zwar warten nur in Anführungszeichen 6 Anstiege und 2000 Höhenmeter, aber Attacken sind jederzeit möglich, sodass die Deutschen um Liane Lippert, Franziska Koch und Antonia Niedermayer trotz Gesamtrang 4 und dem weißen Trikot wieder als Edelhelferinnen gebraucht werden.
27: Und das war der Sport. 8.46 Uhr haben wir es. Unser Top-Thema heute Morgen, Bundesinnenminister Dobrindt, der den Fund einer mit Sprengstoff bewaffneten Drohne auf dem Flughafen Leipzig-Halle als Anschlagsversuch bewertet. Es sei eine neue Gefahrenqualität. Es gehe wohl um militärischen Sprengstoff. Und Dobrindt sprach von fremden Mächten, die offensichtlich Verunsicherung in Deutschland schüren wollten. Weitere Meldungen mit Susanne Lemke.
0: Unionsfraktionschef Thorsten Frey hat sich für eine Frau als Nachfolgerin von Bundespräsident Frank-Walter Steinmeier ausgesprochen. Frey sagte den Funke Medien, er persönlich würde sich das wünschen. Auch Politiker der SPD und der Grünen plädieren dafür, dass erstmals eine Frau das höchste Staatsamt übernehmen sollte. Steinmeiers Amtszeit läuft im nächsten Jahr aus. In einem Regionalzug von Erfurt nach Heiligenstadt hat ein junger Mann eine 14-Jährige offenbar wegen ihrer Fußballkleidung angegriffen. Wie die Polizei mitteilte, wurde das Mädchen von dem Täter im Gesicht verletzt. Andere Passagiere seien eingestritten und hätten den aggressiven Mann zu Boden gedrückt. Am Bahnhof Mühlhausen habe ihn die Polizei in Gewahrsam genommen. Am Flughafen Düsseldorf ist ein Mann festgenommen worden, der 9 Kilogramm Kokain einschmuggeln wollte. Nach Angaben der Zollfahnder waren die Drogen unter der Glasur von Lutschern versteckt, außerdem in präparierten Schuhen, Rucksäcken und Handtaschen. Das Wetter, heute häufig Sonne, in Sachsen vereinzelt Schauer oder Gewitter, auflebender Wind, 25 bis 30 Grad, morgen heiter oder wolkig, meist trocken, 22 bis 26 Grad. MDR aktuell Verkehrsdienst. A4 Frankfurt Richtung Dresden zwischen Apolda und Magdala steht ein defekter PKW in der Baustelle. A4 Görlitz Richtung Dresden zwischen Niederseifersdorf und Weißenberg. Behinderungen durch ein defektes Fahrzeug in der Baustelle. Die A38 Richtung Leipzig ist zwischen Rossler und Sangerhausen West nicht mehr gesperrt. Der Verkehr wird an der Unfallstelle vorbeigeführt, zurzeit noch Stau. Auf der B1 zwischen Allerengersleben und Ostingersleben in beiden Richtungen Behinderungen durch Reinigungsarbeiten. Die B107 Fritzberg-Gentin ist zwischen Havelberg und Sandau wegen Bergungsarbeiten gesperrt. Soweit der Verkehrsdienst. 8.48 Uhr.
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27: Von der Deutschen Bahn gab es in den letzten Monaten nicht so richtig viele gute Nachrichten. Denken wir an Verspätungen, Ausfälle oder streikende Klimaanlagen. Aber jetzt hat die Bahn ein Programm aufgelegt, das für mehr Sauberkeit und Sicherheit auch auf kleineren Bahnhöfen sorgen soll. 50 Millionen Euro werden bundesweit in mobile Handwerksteams investiert, als schnelle Eingreiftruppe sozusagen, auch in Sachsen-Anhalt. Unsere Landeskorrespondentin Doreen Jonas hat sich das Ganze angeschaut.
6: Der Bahnhof Südost in Magdeburg, Westerhüsen. Außen mit den typischen roten Backsteinen verklinkert. Auf dem Weg hoch zum Gleis 1 sind orangefarbene Kegel aufgestellt. Die Hälfte des Weges ist abgesperrt. Hier ist das neue mobile Handwerkerteam des Bahnhofsmanagements Magdeburg im Einsatz. Und das erledigt alles, was baulich möglich ist, sagt Chef Danny Derbe.
8: Bahnsteige, Bahnsteigkanten, Wegeleitsysteme, Vitrinen, Warnschilder, Graffiti beseitigen, Treppenstufen instand setzen, Fahrrad, Schieberinnen instand setzen und so weiter.
6: Zwei Teams gibt es dafür in Sachsen-Anhalt. Eines für den Norden mit gut 160 Stationen und eines für den Süden mit rund 120. Also ordentlich was zu tun. Jeder Truppe gehören 4 gestandene Handwerker an. Dachdecker, Hoch- und Tiefbauer oder sie kommen von großen Bahnbaustellen wie Falco Schacht.
10: Und man kann jetzt hier ein bisschen Reparaturen machen und alles schick machen. Macht eigentlich auch richtig Spaß und man freut sich so ein bisschen. Früher haben wir die Großbaustellen gehabt, Rohbaustellen und so weiter. Haben wir gemacht, war auch viel in die ICE-Werke gegangen. Aber jetzt hier, das sieht man selber, wenn man nicht mal lang fährt, ist alles wieder schick geworden und man hat selber, was dazu beigetragen ist, schon top.
6: Der Auftrag in Westerhüsen an diesem Tag, neue Vitrine aufstellen, Pflasterschäden beseitigen, Spiegel für mehr Sicherheit aufhängen und Graffiti beseitigen. Man renne schon ein bisschen hinterher, sagt Bahnhofsmanager Derbe.
8: Wir schauen quasi, wo sind die Hotspots und wo ist das allerhöchste Reiseaufkommen. Im Zusammenhang mit Vandalismusschäden und an den Stationen fahren wir dann entsprechend raus. Und wir sind tatsächlich das ganze Jahr damit beschäftigt.
6: Je sauberer und gepflegter der Bahnhof ist, umso länger bleibt er auch so.
8: Während den Anfängen. Sofort hin, sofort das kleine Graffiti beseitigen und nicht erst warten, bis da ein ganz großes dran ist.
6: Sachsen-Anhalts Verkehrsministerin Lydia Hüskens, FDP, freut sich über diese Initiative mit den mobilen Handwerkerteams der Bahn. Wenn nämlich Bahnhöfe einen verlotterten Eindruck machten, dann fühlten sich Reisende schlichtweg nicht wohl und auch nicht sicher.
11: Ich gehe mal davon aus, dass es ein Anfang ist, weil ich glaube, mit 4 Menschen hier im Norden und 4 im Süden, das wird auf Dauer nicht reichen. Aber ich finde es super, dass man hier den Weg geht und es versucht und auf die Art und Weise dafür sorgt, dass die Bahnhöfe ein besseres Erscheinungsbild haben.
6: Lob gibt es auch vom Fahrgastverband ProBahn. Tom Bruchholz ist hier für Mitteldeutschland zuständig und wünscht sich, dass diese Initiative weiter ausgebaut wird.
12: Dass die Deutsche Bahn auch in der Kommunikation um einiges nachbessert, dass die Informationen der Reisenden und die Kritikpunkte und die Mängelanzeigen der Reisenden auch dorthin durchgestellt werden, wo es hingehört, und dass das bahnintern sozusagen nicht versandet, sondern zügig dahin kommen, wo sie hingehören und dann auch abgestellt werden können.
6: Besonders beim Thema Fahrstühle gäbe es immer wieder Kritikpunkte, weil die oft sehr lange ausfallen würden. Zurück auf den Bahnhof Westerhüsen. Mit Interesse und Neugier betrachten die Bahnreisenden die Handwerkstruppe.
13: Zeit wird's, weil es sieht hier nicht besonders schön aus.
14: Manche Bahnhöfe sind ja wirklich ein Schandfleck. Hoffen wir, dass es besser wird, ja. Es wäre schön.
15: Man weiß halt nur nicht, wie lange das hält. Gerade abends oder so, wenn hier Gestalten rumspringen, dann ist es halt bald wieder ja nicht mehr so schön, ne?
6: Dann aber, sagt Danny Derbe, unbedingt bei der Bahn anrufen. Und im besten Fall kommt binnen kurzer Zeit die mobile Handwerkstruppe vorbei.
27: Tidorin Jonas begleitet hat in Magdeburg. 8.52 Uhr ist es jetzt.
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27: Teile des Nationalparks Sächsische Schweiz immer noch gesperrt. Massive Schäden angerichtet durch das Unwetter vor ein paar Tagen. Und Sie haben sicherlich Bilder gesehen von den Zerstörungen, beispielsweise am Amselsee. Und Verena Leister, die Pächterin der nun zerstörten Wanderrast dort, die hatte über Social Media eine sehr erfolgreiche Spendenkampagne für ihr Lokal ins Leben gerufen. Dann aber geschah dies.
16: Nach der unendlichen Hilfsbereitschaft von euch, großartig, danke dafür, gab es leider echt eine extreme Welle von Shitstorm. Und das auf Social Media, das gehört dazu, das kennt jeder, die Kommentare etc. Aber was uns persönlich an Nachrichten, an Anrufen, an Chatgruppen erreicht hat, an Anfeindung, Unterstellung, das war einfach eine Nummer zu viel. Und deswegen haben wir eine Entscheidung getroffen und wir werden daher die Spenden nicht annehmen und jeder einzelne Spender bekommt seine Spende zurück.
27: Und diese Entscheidung, die gesammelten 200.000 Euro nicht anzunehmen, gab Verena Leister am Dienstag bekannt. Caroline Vogt jetzt über Dynamiken von Neid, Hass und Missgunst.
17: Die Entscheidung von Verena Leister sei durchaus nachvollziehbar, meint Jan-Philipp Stein, Leiter der Professur Medienpsychologie an der TU Chemnitz.
18: Ich kann mir vorstellen, dass das für die Person einfach auch eine sehr plötzliche und sehr, sehr unangenehme Erfahrung ist, wenn man dann wirklich mal merkt, wie das ist, wenn einem von vielen Menschen gleichzeitig so Negativität entgegenschwingt. Und da hat wahrscheinlich dann die betroffene Person hier einfach eine Abwägung vorgenommen, gesagt, okay, es ist es mir nicht wert.
17: Allerdings, so Stein, Unterstützung und Hilfe sorgten nicht ausschließlich für negatives Echo. Viele Userinnen und User suchten in sozialen Netzwerken sogar gezielt nach sinnstiftenden Inhalten zum Thema Hilfe, dem sogenannten Hopecore. Kippe der Neid allerdings ins Negative, so Stein weiter, habe das oft mit Einschätzungen zur Verhältnismäßigkeit zu tun.
18: Das heißt, wenn ich jetzt als Betrachter den Eindruck bekomme, dass jemandem aus meiner persönlichen Sicht zu viel geholfen wird oder dass die Höhe an Hilfeleistung nicht wirklich verdient war, dann mischen sich da eben schnell so Neid und Missgunst in die Gefühle der Zuschauenden.
17: Neid sei immer eine spontane, schmerzhafte Emotion, aber nicht automatisch etwas Schlechtes, erklärt Jan Krusius. Er ist Professor an der Uni Greifswald und Inhaber des Lehrstuhls Emotion und Motivation. Neid habe wie alle menschlichen Emotionen einen Nutzen.
19: Wir sind ja sehr soziale Wesen und dann zu merken, ich bin hier irgendwie im Nachteil und andere sind irgendwie besser dran. Das ist ja ein wichtiges Signal. Wie man dann mit dem Signal umgeht, ist vielleicht eine andere Frage.
17: Dieses Signal könne Ansporn sein, sich zu verbessern, so Krusius. Wenn man jemandem etwas nicht gönne, spreche die Wissenschaft von bösartigem Neid. Das ist wohl der Neid, den Verena Leister zu spüren bekommen hat. Für die Spendensammelplattform GoFundMe, über die Leisters Aufruf lief, ist der Rückzug von der Spendenaktion die Ausnahme. Pressesprecherin Aisling Eresmann.
28: Das ist ein Einzelfall, der nur sehr selten vorkommt. Im Fall von Frau Leister hat sich die Initiatorin aus persönlichen Gründen dazu entschieden, den Spendenaufruf zurückzuziehen. Und wir respektieren das und begleiten diesen Prozess eng, damit alle Spenderinnen und Spender ihr Geld vollständig zurückerhalten.
17: Die Rückerstattung soll innerhalb der nächsten 4 bis 7 Werktage erledigt sein, so Eresmann. Was von dem Fall bleibt, ist ein bitterer Beigeschmack.
27: Der Beitrag kam von Caroline Vogt.
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27: Und wir kommen zum Wetter. Jörg Schröder wartet nämlich schon im Wetterstudio. Jörg, dieser Tag wird, nehme ich mal an, wieder sonnig?
5: Ja, sonnig heißt, dass wir durchweg viel Sonnenschein erleben werden mit viel blauen Himmel. Das ist es nicht ganz so. Ist eher so, wie heißt es immer so schön, heiter bis wolkig. Und das heißt, wir haben mit Sonnenschein zu tun. Es ziehen aber ab und zu ein paar dicke Wolkenfelder durch. Also nicht durchweg Sonne, aber trotzdem bis zu 11 bis zu 12 Sonnenstunden sind heute möglich. Und die Temperaturen, da hat sich ein bisschen was geändert, denn heute erwarten wir doch niedrigere Werte als gestern. Gestern hatten wir Werte bis 35 Grad. Heute erwarten wir als Höchsttemperaturen 30 Grad. Und diese 30 Grad werden wir höchstwahrscheinlich nur in Sachsen erreichen. Im Großen und Ganzen bleibt der Wasserhahn zu. Nur in den sächsischen Bergen haben wir so ein kleines Schauer- und Gewitterrisiko.
27: Und wie kühl ist dann, wie kühl wird es in der kommenden Nacht?
5: Genau, das Thema Schwüle ist noch so ein Ding. Die Schwüle wird heute im Tagesverlauf mehr und mehr rausgedrückt durch einen doch auffrischenden Nordwestwind. Das heißt, die kommende Nacht fällt kühl aus. Da wird es so zwischen 10 und 15 Grad. Und insgesamt kann man auch mal ordentlich durchlüften.
27: Und dann ist es die nächsten Tage schön kalt, oder wie?
5: Schön kalt. Angenehm warm, sage ich mal so. Morgen Höchsttemperaturen 26 Grad, Samstag bis 29 Grad. Allerdings dann der Sonntag, der wird schon wieder hitzig. Da Werte bis 34 Grad.
27: Das Wetter mit Jörg Schröder. Danke dir.
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27: So, ich bin fertig für heute Morgen hier. Till Ganswind steht schon hinter der Scheibe und grinst mich an, der wartet hier. Führt sich dann gleich durch den Vormittag. Unter anderem geht es um weitere Details über die mit Sprengstoff bewaffnete Drohne. Dazu gleich Fragen an unsere Hauptstadtkorrespondentin. Geht da auch um Konsequenzen aus dem Ganzen. Und Sachsen-Anhalt vor der Wahl. Die Spitzenkandidatin der Linken, Eva von Angern, hier im ausführlichen Interview. Das und mehr. Im Vormittag mit Till Ganswind. Ich bin Hanno Gries. Danke fürs Zuhören. Bis hierhin an diesem Morgen bei MDR aktuell. Tschüss, schönen Tag.
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0: Um 9 Uhr mit Susanne Lemke. Bundesinnenminister Alexander Dobrindt hat den Vorfall mit einer Sprengstoffdrohne auf dem Flughafen Leipzig-Halle als Anschlagsversuch bezeichnet. Bei einem Statement am Flughafen sprach der Minister am Abend von einem neuen Bedrohungsszenario. Eine mit Sprengstoff ausgestattete Drohne auf einem Flughafengelände sei eine neue Gefahrenqualität. Dafür brauche man ein hohes Maß an Erfahrung mit Technik und Sprengstoff. Es sei davon auszugehen, dass es sich um militärischen Sprengstoff handle. Jetzt müssten die Hintermänner ermittelt werden. Deutschland muss nach Ansicht von Sicherheitsexperten bei der Drohnenabwehr besser werden und schneller handeln. Ulrike Franke vom Europäischen Rat für Auswärtige Beziehungen sagte dem MDR, der Vorfall in Leipzig mit einer bewaffneten Drohne sei eine klare Eskalation. Bisher würden oft Zuständigkeiten hin und her geschoben, etwa zwischen Flughafenbetreibern und der Polizei. Zudem gäbe es viele Systeme zur Drohnenabwehr. Trotz zunehmend trockener Sommer hält Sachsen-Anhalt an der Elbe als Wasserstraße fest. Infrastrukturministerin Lydia Hüsken sagte dem MDR, man sollte sich davon verabschieden, dass die Elbe nur naturbelassen sei. Notwendig seien Maßnahmen, damit im normalen Sommer das ein oder andere Schiff mehr fahren könne. Aktuell ist die Schifffahrt auf Elbe und Rhein durch Niedrigwasser stark eingeschränkt. Die Verkehrsminister von Bund und Ländern beraten heute über die Folgen. Die Commerzbank hat im ersten Halbjahr ein Rekordergebnis erzielt. Wie die Bank mitteilte, stieg das Betriebsergebnis um 14%, das Nettoergebnis um rund 40%. Damit sei man auf Kurs, das Gewinnziel von 3,4 Milliarden Euro im Gesamtjahr zu erreichen. Derzeit versucht Großaktionär UniCredit, die Commerzbank zu übernehmen. Commerzbank-Chefin Bettina Orlop sagte, die Italiener könnten trotz ihrer Mehrheit über wesentliche Strukturmaßnahmen nicht allein entscheiden. Bei Delitzsch in Nordsachsen sollen seltene Erden abgebaut werden. Das Startup Hades aus München hat vom sächsischen Oberbergamt eine Lizenz für die Ausbeutung erhalten. Das Vorkommen bei Storkwitz wurde schon zu DDR-Zeiten entdeckt. Die Erschließung galt aber als zu teuer. Die Firma Hades will mit einem neu entwickelten Laserbohrer die Bohrkosten um mehr als die Hälfte senken. Das waren die Nachrichten. Das Wetter. Die Temperaturen von 8 Uhr. Auf dem Brocken wolkig 14 Grad, Chemnitz sonnig 22, Dresden heiter 25 Grad, Eisenach sonnig 21, Erfurt wolkig 20 Grad, Fichtelberg sonnig 17, Gera stark bewölkt 21 Grad, Görlitz bedeckt 23, Halle 23, Leipzig wolkig 23 Grad, Magdeburg stark bewölkt 22, Meiningen stark bewölkt bei 20 Grad. Heute Sonne und Wolken, in den sächsischen Bergen einzelne Schauer und Gewitter, 25 bis 30 Grad, auffrischender, auf Nordwest drehender Wind. Morgen heiter oder wolkig, trocken, 22 bis 26 Grad. MDR Verkehrsdienst. Vorsicht auf der A2 Richtung Berlin zwischen Irxlim und Kreuz Magdeburg befindet sich eine ungesicherte Unfallstelle auf allen Fahrspuren. A2 Richtung Hannover zwischen Irxlim und Bornstedt, Stau und stockender Verkehr, 20 Minuten Verzögerung. A4 Richtung Frankfurt zwischen Dreieck Dresden Nord und Dresden Flughafen, Behinderungen nach Unfall, dadurch auch Rückstau auf die A13. Die A9 Richtung Berlin ist zwischen Naumburg und Bad Wirrenberg wegen Aufräumarbeiten gesperrt. A38 Richtung Leipzig zwischen Berger und Sangerhausen West, streckenweise Stau und stockender Verkehr wegen Bergungsarbeiten. Vorsicht auf der A71 Richtung Sangerhausen zwischen Erfurt-Mittelhausen und Erfurt-Stotternheim liegt ein Unterlegkeil. Soweit der Verkehrsdienst, 9.04 Uhr.
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7: Im Studio jetzt Till Ganswind. Ihnen einen schönen guten Morgen. Ja, auch einen Tag danach ist die sprengstoffbeladene Drohne am Flughafen Leipzig-Halle das bestimmende Thema. Eines, das im Laufe des Tages gestern immer weiter an Brisanz gewonnen hat. Denn offenbar ist der Flughafen nur knapp einer Katastrophe entgangen. Laut Berichten war der angebrachte Zünder glücklicherweise abgerissen, bevor der Sprengsatz tatsächlich explodieren konnte. Dass der Bundesinnenminister eigens seinen Urlaub abgebrochen hat und nach Leipzig gereist ist, das zeigt klar, wie schwerwiegend dieser Zwischenfall gewesen ist. Und über die Entwicklungen kann ich jetzt sprechen mit Bianca Schwarz aus unserem Hauptstadtstudio. Viele Grüße.
10: Schönen guten Morgen, Herr Ganswind.
7: Der Innenminister Dobrindt war also da, hat am Abend von einem hybriden Anschlagsszenario gesprochen. Was ist damit gemeint?
10: Ja, also Hybrid bedeutet ja grundsätzlich, dass was aus zwei Teilen besteht oder dass es vermischt ist. Und wenn Politiker von einem hybriden Anschlagsszenario sprechen, dann geht es um eine Kombination von Dingen. Also zum Beispiel klassische Militäreinsätze kombiniert mit wirtschaftlichem Druck und mit Cyberangriffen bis hin zu Desinformationen in sozialen Netzwerken beispielsweise. Und jetzt in diesem konkreten Fall, da haben wir die Kombi aus einem Sprengstoffanschlagsversuch. Und das wiederum, das löst bei vielen Menschen Angst und Unruhe aus. Die Medien springen auf, es wird spekuliert in sozialen Netzwerken. Und das ist neben der eigentlichen geplanten Explosion, also auch ein Mittel, um Unsicherheit im Land zu erzeugen. Und deswegen spricht Dobrindt von einem hybriden Anschlagsszenario.
7: Gut, dann lassen wir die Spekulationen beiseite. Was wissen wir denn jetzt Neues über die Geschehnisse am Airport? Gibt es da einen neuen Ermittlungsstand?
10: Nee, heute Vormittag bislang noch nicht. Der Bundesinnenminister hält sich da bedeckt, verweist auf die laufenden Ermittlungen, lässt sich da gerade noch nicht in die Karten gucken. Er hat auch noch nicht klar benannt, dass Russland dahinter stecken könnte. Da sind andere Politiker deutlicher geworden als der Innenminister. Da muss man sich noch ein bisschen gedulden bis zu einem neuen Stand.
8: Jetzt hat dieser Vorfall ja die Diskussion um die Drohnenabwehr in Deutschland kräftig befeuert. Der Flughafenverband zum Beispiel beklagt, dass so gut wie gar nichts da ist. Die Bundespolizeigewerkschaft spricht von einem Weckruf. Wie schaut man denn im politischen Berlin auf dieses Thema?
10: Ja, zum Beispiel der CDU-Verteidigungsexperte Roderich Kiesewetter, der vermutet klar Russland hinter dem Vorfall, und bisher am deutlichsten geworden ist der Grünen-Innenpolitiker Konstantin von Notz. Bei von Notz muss man immer genau zuhören, weil das ist der stellvertretende Vorsitzende vom parlamentarischen Kontrollgremium im Bundestag. Das kennt man gar nicht so sehr, es ist aber eins der wichtigsten Gremien, das kontrolliert nämlich die deutschen Geheimdienste, also den Bundesnachrichtendienst, den militärischen Abschirmdienst und den Verfassungsschutz. Und die Geheimdienste müssen das parlamentarische Kontrollgremium regelmäßig unterrichten. Und der einzige Oppositionelle aktuell ist eben der Grüne, Konstantin von Notz. Der bezeichnet die Sprengstoffdrohne als maximale Eskalation. Er meint auch, das sei ein sehr naheliegendes Szenario, dass es sich um eine Aktion russischer Dienste handelt. Er hat auch den Innenminister ein bisschen angegriffen, hat gesagt, er verlangt da einen Aktionsplan. Das ist ja nicht der erste Vorfall mit einer Drohne an einem Flughafen. Er wünscht sich auch klarere Zuständigkeiten. Und nach Meinung von Konstantin von Notz werden die Drohnen von russischen Agenten in Deutschland gesteuert, und Innenminister Dobrindt müsse sehr viel konkreter machen, wie man den Druck erhöht auf diese Agenten, die in Deutschland schon unterwegs sind, so von Notz.
8: Informationen waren das von unserer Hauptstadtkorrespondentin Bianca Schwarz. Herzlichen Dank.
10: Sehr gern.
8: Aufgrund des extremen Niedrigwassers im Rhein und weiteren deutschen Flüssen kommt es zunehmend zu Belastungen für Schifffahrt und Wirtschaft. Bundesverkehrsminister Steffen Bilger hat deshalb für heute zu einem Spitzengespräch nach Bonn eingeladen. An diesem Treffen nehmen Vertreter der Binnenschifffahrt, der Häfen sowie der Wirtschaft teil, um über die Auswirkungen der anhaltenden Niedrigwasserlage und mögliche Maßnahmen zu beraten. Birte Sönnigsen dazu.
11: In Neuss wartet eine Ölmühle auf Raps, um daraus Öl für Supermärkte und die Industrie zu machen. Geschäftsführer Timo Windhopf zahlt inzwischen rund das Vierfache für den Rapstransport über den Rhein. Denn die Schiffe können nur noch mit deutlich weniger Ladung fahren.
20: Im Normalfall würden wir dafür ca. 15 Binnenschiffe benötigen. Jetzt ist es so, dass wir in den nächsten Tagen 60 Binnenschiffe beladen.
11: Mit zu wenig Wasser kennen sie sich inzwischen aus an Rhein, Donau oder Elbe. Aber so niedrige Pegelstände, so früh im Jahr, das ist ungewöhnlich, findet auch der neue Bundesverkehrsminister Steffen Bilger.
21: Und da merken wir einfach, dass wir die Folgen des Klimawandels immer mehr zu spüren bekommen und deswegen auch damit umgehen müssen.
11: Aus Sicht des Verkehrsministers ist seit dem letzten großen Niedrigwasser im Jahr 2018 einiges passiert. Fahrrinnen wurden ausgebaut und Online-Portale eingeführt, die Pegelstände und Vorhersagen bündeln. Bilger verweist auch auf Förderprojekte, die Unternehmen dabei helfen, auf Schiffe umzusteigen, die auch bei Niedrigwasser unterwegs sein können.
21: Über alle diese Themen will ich dann auch am Donnerstag mit den Vertretern der Branche und den anderen Beteiligten sprechen.
11: Kurzfristig Lösungen zu finden ist schwierig. Die vielen Tonnen an Kies, Sand, Futtermittel oder Benzin lassen sich nicht komplett vom Schiff auf die Bahn verlagern. Dafür gibt es weder genug Züge noch Platz auf den Gleisen. Und auch die Straße ist keine Alternative, sagt Simon Gerards Iglesias vom Institut der Deutschen Wirtschaft.
22: Um den Transport von Benzin und Diesel, der jetzt auf den Schiffen stattfindet, im Rhein zu kompensieren, bräuchte man ungefähr 3000 Tanklaster pro Tag. Das ist schier unmöglich mit fehlenden Fahrern, mit fehlenden LKWs. Die Brücken sind kaputt. Also diese Alternativen bestehen nicht.
11: Und das bekommen die Menschen schon jetzt an der Tankstelle zu spüren. Preisunterschiede von bis zu 11 Cent pro Liter, je nachdem in welcher Region man tankt. Im Süden und Südwesten ist der Sprit laut Kartellamt günstiger als in vielen anderen Regionen. Simon Gerards Iglesias vom Institut der Deutschen Wirtschaft sagt, dass alle die Folgen der niedrigen Pegelstände zu spüren bekommen könnten.
22: Was am Rhein beginnt, kann am Ende auch an der Tankstelle sichtbar sein. Es kann auch im Supermarktregal sichtbar sein. Und schlussendlich ist eben ein Niedrigwasser ein gesamtgesellschaftliches oder ein gesamtwirtschaftliches Problem.
11: Ökonomen befürchten, dass das Niedrigwasser ein mögliches Wirtschaftswachstum in diesem Jahr zunichte machen könnte. Der neue Verkehrsminister Steffen Bilger ist also direkt voll gefordert. Mit Hilfe von oben kann er wohl erstmal nicht rechnen. Viel Regen, der die Pegelstände deutlich steigen ließe, ist erstmal nicht in Sicht.
8: Ein Bericht von Birte Sönnigsen. Hier ist MDR aktuell 9:11. Wird es endlich ruhiger im Nahen Osten? Was Gaza angeht, hat sich jetzt erstmals Israels Premierminister Netanyahu zu dem von US-Präsident Trump angekündigten Deal zur Entwaffnung der Hamas geäußert. In einer Videobotschaft hat Netanyahu es abgelehnt, die eigene Armee zurückzuziehen, solange die Hamas nicht vollständig entwaffnet ist. Tja, doch deshalb reagieren viele Menschen im Gazastreifen skeptisch auf mögliche Fortschritte. Jan-Christoph Kitzler berichtet.
6: Was Israels Regierung von dem Deal hält, war vorher schon durchgesickert. Aber mehr Distanz als in diesem öffentlichen Statement von Netanyahu, das über Instagram verbreitet wurde, geht eigentlich nicht.

0: schnell gelegt. Ich glaube, das gab den Menschen einen Funken Hoffnung und Optimismus. Doch schon am nächsten Tag folgte als israelische Reaktion ein heftiger Beschuss, bei dem mehr als 18 Palästinenser ums Leben kamen. Denn Israels Armee hatte die Angriffe zunächst fortgesetzt. Dabei handelte es sich zuletzt meist um gezielte Tötungen von mutmaßlichen Hamas-Mitgliedern, bei denen immer wieder auch unbeteiligte Zivilisten ums Leben gekommen waren. Seit dem 10. Oktober 2025 herrscht in Gaza eigentlich ein Zustand, der Waffenruhe genannt wird. Seitdem wurden dort bei israelischen Angriffen laut palästinensischen Quellen mehr als 1200 Menschen getötet, darunter viele Frauen und Kinder. Trotz der Tötungen und der Zerstörung von 80% des Gazastreifens sowie nach 3 Jahren der Vertreibung, des Tötens, der Armut und der Ausbreitung von Krankheiten leben die Menschen weiterhin in Zelten, inmitten der Trümmer ihrer Häuser. All das hat Netanyahu nicht umgestimmt. Die Frage ist nun, wie es weitergeht. Die Hamas hatte zuletzt eine Massenbestattung von 112 Leichen im Gazastreifen öffentlich inszeniert, die unter Trümmern eingestürzter Häuser gefunden wurden. Die Abgabe der Waffen hat sie an ein Ende der israelischen Angriffe und einen Rückzug der israelischen Truppen geknüpft. Die Terrororganisation kontrolliert nur noch 30-35% der Fläche des Gazastreifens, ist dort aber weiter auch mit bewaffneten Kämpfern präsent. Auch Benjamin Netanyahu klang in seinem kurzen Video nicht so, als könnte es Fortschritte geben. Ich stehe entschlossen zu unseren Sicherheitsinteressen. Wir werden unsere Stellungen nicht aufgeben, bis die Hamas vollständig entwaffnet ist. Das ist der erste Punkt. Zweitens weisen wir die Soldaten der israelischen Armee an, alles zu tun, was erforderlich ist, um sich selbst, unsere Gebiete und unsere Bürger zu verteidigen. In diesen Tagen sollten eigentlich Gespräche über die nächsten Schritte zur Entwaffnung der Hamas und anderer bewaffneter Milizen und zum israelischen Truppenabzug stattfinden. Dabei sollte es um die Reihenfolge gehen und um den Zeitplan. Dabei spielt die palästinensische Übergangsregierung ebenso eine wichtige Rolle wie eine internationale Stabilisierungstruppe. Beide sind jedoch noch nicht im Gazastreifen.
1: Jan-Christoph Kitzler war das aus Tel Aviv. Bundesinnenminister Dobrindt hat den Vorfall mit einer Sprengstoffdrohne auf dem Flughafen Leipzig-Halle als Anschlagsversuch bezeichnet. In einem Statement am Flughafen hat Dobrindt am Abend von einem Bedrohungsszenario gesprochen. Weitere Meldungen im Überblick mit Susanne Lemke.
2: Der Rüstungskonzern Rheinmetall hat seine Umsatzprognose für dieses Jahr etwas zurückgenommen. Der Konzern rechnet nun nicht mehr mit bis zu 14,5 Milliarden, sondern mit maximal 14,2 Milliarden Euro Umsatz. Grund sei der Stopp eines milliardenschweren Fregattenprogramms durch den Bund. In Nigeria sind nach Angaben der Regierung mehr als 300 entführte Menschen aus der Gewalt von Banden befreit worden. Sie waren bei verschiedenen Angriffen gekidnappt worden. Der Regierung zufolge wurden sie aus einem Wald in einem Nationalpark gerettet. In Erfurt ist seit heute ein zentraler Verkehrsknoten vollgesperrt. Der Schmidtstädter Knoten in der Nähe des Hauptbahnhofs kann bis Ende August nicht befahren werden. Laut Deutscher Bahn wird dort eine Eisenbahnbrücke abgerissen und eine neue eingefügt. Der Verkehr wird weiträumig umgeleitet. Das Wetter. Heute häufig Sonne, in Sachsen vereinzelt Schauer oder Gewitter, auflebender Wind, 25 bis 30 Grad. Morgen heiter oder wolkig, meist trocken, 22 bis 26 Grad. MDR aktuell Verkehrsdienst. Vorsicht auf der A2 Richtung Berlin. Zwischen Irxleben und Kreuz Magdeburg befindet sich eine ungesicherte Unfallstelle auf allen Fahrspuren. A2 Richtung Hannover zwischen Irxleben und Bornstedt, Stau und stockender Verkehr, 20 Minuten Verzögerung. A4 Richtung Frankfurt zwischen Dreieck Dresden-Nord und Dresden-Flughafen, Behinderungen nach Unfall, dadurch auch Rückstau auf die A13. Die A9 Richtung Berlin ist zwischen Naumburg und Bad Dürrenberg wegen Aufräumarbeiten gesperrt. A38 Richtung Leipzig zwischen Berger und Sangerhausen-West, Stau an einer geräumten Unfallstelle. Vorsicht auf der A71 Richtung Sangerhausen zwischen Erfurt-Mittelhausen und Erfurt-Stotternheim liegt ein Unterlegkeil. Soweit der Verkehrsdienst, 9.17 Uhr.
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1: Nur noch 4,5 Wochen, dann wird in Sachsen-Anhalt gewählt. Und in diesen Tagen sprechen wir ausführlich mit den Spitzenkandidaten. Heute ist das Eva von Angern von den Linken. Susanne Reichenbach hat mit ihr gesprochen.
4: Einen Monat vor der Wahl liegt die Linke bei 13% in der letzten Umfrage. Dass sie in den Landtag einzieht, ist demnach wahrscheinlich. Doch welche Rolle könnte sie nach der Wahl spielen? Die Spitzenkandidatin ist jetzt hier bei uns, Eva von Angern.
5: Schönen guten Tag.
4: Ihr Wahlprogramm.

0: Heißt, wir sind der Pol der Hoffnung. In zwei Sätzen, was heißt das?
1: Wir sind der Pol bzw. der Garant dafür, dass es in Sachsen-Anhalt kein Experimentierfeld für eine rechtsextreme Partei gibt. Und das ist uns wirklich wichtig. Und tatsächlich, ich würde gerne über Kitas, über Wirtschaft, über die Situation der Gewerkschaften und Arbeitnehmerinnen und Arbeitnehmer in Sachsen-Anhalt reden. Fakt ist, die Menschen erwarten von uns, dass wir unsere antifaschistische Haltung, unsere Haltung für Vielfalt in der Gesellschaft und vor allem für den Slogan Heimat ist für alle da, mit Leben erfüllen. Und dafür sind wir der Garant.
0: Bei Ihrem Slogan bleiben, wir sind der Pol der Hoffnung, denn für viele Menschen ist inzwischen diese rechtsextreme Partei, die AfD, die Hoffnung. Die hat sie als Stimme des Ostens abgelöst. Laut Umfrage ist die dreimal so stark wie Sie. An welcher Stelle sind Sie als Linke falsch abgebogen?
1: Naja, sagen wir mal so, ich gucke erst mal dahin, warum wird AfD gewählt. Ich rede mit allen Menschen auf der Straße und schicke niemanden weg, weil ich herausfinden will, wo kommt denn eigentlich dieser Frust her? Und das größte Problem heißt das Gefühl des Abgehängtseins. Und tatsächlich, in Sachsen-Anhalt leben mehr als 75% der Menschen im ländlichen Raum. Und die sind, nehmen wir mal das Beispiel öffentlicher Personennahverkehr, im wahrsten Sinne des Wortes abgehängt.
0: Und das haben wir in den letzten Jahren vergessen?
1: Nein, das haben wir nicht vergessen. Aber wir haben es nicht geschafft, oder beziehungsweise die Landesregierung hat es nicht geschafft, da tatsächlich ein Angebot zu machen, wie sich das ändern soll. Eine Idee, eine Vision. Sie arbeitet, oder die Landesregierung arbeitet mit weiter so. Und das ist das, was die Menschen gerade gar nicht brauchen.
0: Ich habe aber gefragt, was Sie als Linke
1: was wir als Linke haben. Wollen. Was wir als Linke wollen, ist ganz klar.
0: Falsch gemacht haben in den letzten Jahren,
1: weil die AfD
0: sie abgelöst hat. Als
1: tatsächlich haben wir das Thema Ostdeutschland vernachlässigt, das sage ich ganz klar, auch als Gesamtpartei, das ist ein Fehler gewesen. Wir haben aber in den letzten Jahren, und das war auch schon das Ergebnis des letzten Wahltages 2021, vor allem ganz viel darauf gesetzt, wieder mit Menschen mehr ins Gespräch zu kommen, Vertrauen zurückzugewinnen. Und da sage ich, die Prognosen geben uns recht, dass das der richtige Weg war, also tatsächlich nicht fokussiert allein nur im Landtag zu sein und dort Ideen zu entwickeln, sondern vor Ort mit den Menschen zu reden. Unser Wahlprogramm ist so entstanden.
0: Aber wenn man mit den Menschen redet, gehen wir mal auf Ursachensuche, dann hört man von vielen, sie wollen keine Migration nach Sachsen-Anhalt. Was ist Ihre Antwort?
1: Naja, sagen wir mal so, das Thema Migration ist wirklich leider ein extrem vergiftetes Thema. Ich schaue dann aber, und das ist etwas, was ich wirklich auch hier vortragen möchte und auch immer wieder als Beispiel benenne, alleine die Kleingartensparte Pappelallee nach Merseburg. Dort haben die Kleingärtnerinnen und Kleingärtner erkannt, dass Menschen mit Migrationshintergrund ihre neuen Nachbarinnen sein können. Etwas gegen Leerstand tun und im besten Sinne findet dort Integration übrigens ohne jegliche politische Einflussnahme statt, sondern sie wird vor Ort gelebt. Und tatsächlich, das nehme ich ganz kritisch wahr, wird Migration, insbesondere von der AfD, aber leider auch unterstützt von der CDU, immer negativ diskutiert. Und das ist ein großes Problem, vor allem wenn ich bedenke, dass Finn Schulze vor einiger Zeit noch Wirtschaftsminister
0: ist. Lassen Sie uns kurz bei Ihnen bleiben.
1: Dass wir Fachkräfte und Arbeitskräfte brauchen.
0: Frau von Angern, lassen Sie uns bei Ihnen bleiben. Es gibt etwa 5000 ausreisepflichtige Menschen in Sachsen-Anhalt. Wer auf mehr Abschiebungen hofft, sollte der besser nicht die Linke wählen?
1: Nein, ich finde, er sollte die Linke wählen, wenn er die Zukunft dieses Landes, unseres Landes, die wirtschaftliche Situation, aber auch den Bildungsstandort Sachsen-Anhalt im Auge hat.
0: Ich frage nochmal, weil meine Frage ja lautete, wer mehr Abschiebungen will, sollte der besser nicht die Linke wählen?
1: Nein, der sollte nicht die Linke wählen, natürlich nicht, weil das uns in Sachsen-Anhalt die Situation an keiner Stelle verbessert. Das will ich ganz deutlich sagen. Es ist eine Debatte, die leider in die falsche Richtung gelenkt worden ist. Und das ist auch meine Aufgabe. Deswegen reise ich ja auch inzwischen seit Jahren durch das gesamte Land und versuche mit vielen Menschen ins Gespräch zu kommen, eben um genau diese vergiftete Debatte aufzugreifen. Also nicht darüber zu reden, welche Menschen kriminell werden, sondern darüber zu reden, wie wertvoll Menschen mit Migrationshintergrund in Sachsen-Anhalt sind. Dass Kitas deswegen nicht geschlossen werden müssen, dass die Gesundheitsversorgung nicht vor dem Kollaps steht und viele, viele andere Beispiele, die ich auch nennen könnte. Und deswegen auch das Beispiel der Kleingartensparte in Merseburg von der Pappelallee. Am besten funktioniert es, wenn wir darüber reden, wie Menschen sehr friedlich, sehr sich gegenseitig unterstützen, solidarisch miteinander leben können. Und deswegen auch hier sage ich ganz deutlich, ich würde lieber über diese Beispiele reden. Ich würde lieber die Zukunft unseres Landes in den Fokus nehmen, als alleine Menschen mit Migrationshintergrund als das Übel unserer gesellschaftlichen Probleme hinzustellen, weil das sind sie nicht. Das ist mir ganz wichtig zu sagen.
0: Punkt. Gut, ich würde mit Ihnen gern noch über Wirtschaft sprechen. Fast alle wirtschaftspolitischen Vorschläge Ihrer Partei, ist mir aufgefallen, als ich das Wahlprogramm gelesen habe, bedeuten mehr Regulierung und höhere Kosten für Unternehmen. Die Wirtschaft fordert aber ja händeringend weniger Regeln. Ist Ihnen das egal?
1: Nein, da muss ich sogar ausdrücklich widersprechen, weil mehr Regulierung findet mit uns gerade nicht statt, sondern nehmen wir das Beispiel Domo. Sehr, sehr spät hat die Landesregierung erst eingegriffen, als die Insolvenz schon weit fortgeschritten ist. Der Steuerzahler hat 80 Millionen Euro Euro investieren müssen als Ersatzvorname, dass DOMO nicht geschlossen werden muss und überwiegend, also die große Anzahl der Arbeitsplätze auch erhalten worden ist. Das halte ich für fehlerhaft. Nur auf große Leuchttürme zu gucken und den kleinen und Mittelstand und solche Unternehmen wie DOMO nicht zu beachten, das halte ich für einen Fehler.
0: Dann nennen Sie uns ein Beispiel, wo ein Unternehmen weniger Belastung hätte mit Ihnen als heute.
1: Beim Bürokratieabbau beispielsweise. Wir sagen ganz klar, es kann nicht sein, dass Unternehmer 5 verschiedene Anträge an 5 verschiedene Stellen stellen müssen, sondern ein Antrag zu allen Themen an eine Stelle. Und im Übrigen, die Unternehmer sind doch inzwischen absolut fit darin, Anträge zu stellen. Das haben sie gelernt in den letzten Jahren. Ihr Problem ist, dass mangels Personal im Landesverwaltungsamt und in anderen Behörden nicht zeitnah reagiert wird, nicht zeitnah entschieden wird. Und da dann einfach zu sagen als Gesetzgeber, okay, wenn dann eben nicht die Entscheidung da ist in einem bestimmten Zeitraum, dann gilt sie als genehmigt. Das halte ich für ganz, ganz schwierig, weil die Lasten tragen wir dann alle gemeinsam, weil die Prüfung muss natürlich stattfinden. Das heißt, ein Antrag für alle Themen an einer und natürlich auch darüber nachdenken, wo können wir auch beim Berichtswesen abbauen, wo das steht Vertrauen vor Missvertrauen. Das ist tatsächlich eine Forderung der Linken und insofern widerspreche ich da aus tiefster Überzeugung, wenn Sie sagen, nein, die Linke bedeutet mehr Regulierung.
0: Vielleicht denkt
1: das ist
0: der eine
1: nicht
0: oder andere jetzt, der Ihr Programm auch gelesen hat, an den Vergabemindestlohn für öffentliche Aufträge, denn es gibt ja schon Mindestlohn im Gesetzlichen und da fragen sich viele, was soll das bringen, außer noch mehr Kontrollen
1: der
0: gesetzliche, für Unternehmen.
1: Na, sagen wir mal so, ehrlicherweise, ich würde mir ja wünschen, dass Unternehmen mehr kontrolliert werden, dass mehr Kontrolle ähnlich wie bei SGB-II-Empfängern gefordert wird und die werden immer wieder in den Mittelpunkt gestellt. Nein, lassen Sie uns bitte darüber reden, welche Unternehmen wirklich den gesetzlichen Mindestlohn zahlen und wie die kontrolliert werden. Die Zahl ist sehr gering und der Vergabemindestlohn ist uns deswegen so wichtig, weil wir reden hier über Steuergeldern und es kann doch nicht sein, dass öffentliche Aufträge an Unternehmen gezahlt werden, die ihre Arbeitnehmer nicht ordentlich bezahlen, sodass der Staat am Ende eines Lebens dann nochmal ordentlich Grundsicherung im Alter zahlen muss, weil die Menschen keinen armutsfesten Lohn bekommen haben.
0: Und der gesetzliche Mindestlohn ist nicht armutsfest. Stöhnen, um nochmal auf Ihren Slogan zurückzukommen. Sie treten an als Pull der Hoffnung. Aber da verkaufen Sie doch eine Hoffnung, die Sie wahrscheinlich politisch gar nicht einlösen können.
1: Warum meinen Sie, dass wir die nicht einlösen können?
0: Ja, wenn die CDU schon jetzt sagt, dass sie mit der Linken nicht regieren wird. Denn deren Brandmauer gilt ja nicht nur Richtung AfD, sondern auch für Sie.
1: Ja gut, aber da muss ich zur CDU sagen und da nehme ich jetzt mal die Prognosen ernst. Die Grundrechenarten sollte man im politischen Raum beherrschen. Und tatsächlich ist es derzeit so und ich ahne, dass es nicht viel Veränderung geben wird, dass Herr Schulze entweder mit der AfD oder mit der Linken reden werden muss. Es wird nicht anders gehen.
0: Dazu kommt ja aber, wenn Sie ehrlich sind und sich Ihr Programm angucken und das übereinander legen, dass Sie das genaue Gegenteil eigentlich von der CDU wollen. Sowohl wirtschafts- als auch sozialpolitisch, als auch was Migration angeht. Und trotzdem sagen Sie eine Zusammenarbeit, da verstehe ich, Koalition sei möglich. Pfeifen Sie dann auf Ihr Programm?
1: Also erstmal kann ich das nicht alleine entscheiden und das ist auch gut, dass meine Partei das gemeinsam entscheiden muss, weil natürlich grundsätzlich sage ich Ihnen ganz klar, eine CDU und eine Linke steht sich konträr gegenüber. Wir haben einen gemeinsamen Nenner und das ist der Schutz der Demokratie, der Grund- und Freiheitsrechte und der Unabhängigkeit der Justiz in Sachsen-Anhalt.
0: Und
1: ich sage Ihnen, nein, darauf pfeife ich nicht, aber ich finde, Demokratinnen und Demokraten müssen sich zusammensetzen. Und wenn ein Ministerpräsident sich hinstellt und sagt, ich rede mit einer anderen demokratischen Fraktion nicht, ich rede mit einer anderen demokratischen Partei nicht, sagt das mehr über ihn als über mich. Und wenn wir uns Sachsen-Anhalt ganz genau angucken, die Wahrheit ist sehr konkret. Wir haben als Linke gestanden, wenn es darum ging, die Verfassung zu ändern, um eine Antifa-Klausel hineinzuschreiben. Wir standen, um das Verfassungsgericht hier in Sachsen-Anhalt zu schützen. Wir standen, als es darum ging, Kinderrechte in die Verfassung einzubringen. Das heißt, die Linke ist hier in Sachsen-Anhalt verlässlich. Und ich erlebe gerade ganz viel Angst auf den Straßen. Das ist das Hauptthema übrigens dieses Wahlkampfes. Ich rede hier nicht nur über die 80% der Migrantinnen, die auf gepackten Koffern sitzen, weil sie Angst vor dem Wahlausgang haben. Ich rede über selbstbewusste Frauen. Ich rede über Künstlerinnen und Künstler, auch über Journalistinnen, die Angst davor haben, dass die Pressefreiheit mehr und mehr eingeschnitten wird. Und dafür kämpfe ich. Und ja, ich finde, wir Demokratinnen müssen dann auch Kompromisse eingehen, wie die aussehen. Das kann ich Ihnen jetzt noch nicht sagen. Aber ich sage ganz klar, als Linke sind wir bereit, alles dafür zu tun, die AfD von den Hebeln der Macht fernzuhalten.
0: Auch mit einer CDU koalieren?
1: Naja, sagen wir mal so. Ich kann die Grundrechenarten auch nicht außer Kraft setzen. Und selbstverständlich, um einen Landeshaushalt zu beschließen, braucht es Mehrheiten im Landtag. Und Fakt ist, wir haben keinen Landeshaushalt 2027. Das heißt, wir müssen uns zügig nach dieser Wahl zusammensetzen und uns verständigen. Ich muss keinen Liebesbrief von Herrn Schulze erhalten, sondern ich erwarte, dass er seiner Verantwortung als Ministerpräsident im Sinne der Menschen von Sachsen-Anhalt, im Übrigen aller Menschen, auch die, die die Linke gewählt haben, gerecht wird. Und deswegen erwarte ich von ihm, dass er im Zweifel auch mit uns redet.
0: Frau von Angern, danke Ihnen fürs Gespräch.
2: Und die Fragen stellte Susanne Reichenbach. 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Hier geht es jetzt weiter mit dem Wetter. Zugeschaltet ist Renato Bodenburg aus unserem Wetterstudio. Guten Morgen, Renato.
3: Guten Morgen, Till.
2: Wir starten in einen sonnigen Tag, beziehungsweise wir sind schon gestartet im besten Fall. Wie sieht's aus mit den Temperaturen gerade bei uns im Sendegebiet?
3: Also die sind angenehm, kann man sagen. Wir haben in Sachsen, beziehungsweise der Osthälfte Thüringens, im Grunde genommen die höchsten Werte. Da ist noch diese schwüle Luft so ein bisschen mit vorhanden. Sonst ist aber von Nordwesten her, also wir haben jetzt mittlerweile mit Nordwestwind zu tun, so ein bisschen frischere Luft mit eingetragen worden. Und das merkt man an den Temperaturen zum Teil in Sachsen-Anhalt, in der Altmark bis zum Harz und dann auch in Thüringen in der Westhälfte vom Eichsfeld bis zum Werratal runter. Da sind wir bei 21 bis 23 Grad und alles andere, was noch so ein bisschen mit dieser heißeren Luft zu tun hat, da liegen die Werte zum Teil bei 25, in Sachsen dann auch, Dresden zum Beispiel bis 26 Grad. Und das wird sich heute noch so ein bisschen korrigieren. Also die Werte werden in Sachsen gerade nicht so extrem ansteigen und bei allen anderen steigen sie noch ein bisschen an. Spanne heute 25 bis 31 Grad. Das ist, denke ich mal, ein bisschen angenehmer. Und was auch dazu kommt, diese Schwüle, diese Feuchte, das Drückende, das wird mit diesem Nordwestwind dann ausgeräumt. Also im Tagesverlauf wird es dann auch in Sachsen wieder ein bisschen frischer.
2: Gestern hatten wir die Situation, dass dann doch hier und da einige Wolken durchgezogen sind und dass auch Regen runterkam. Auch heute wieder?
3: Heute eher nicht. Also wir haben noch so im sächsischen Bergland vor allem so eine leichte Schauerneigung dann mal im Tagesverlauf. Harz könnte auch noch mit betroffen sein. Ansonsten sollte es weitgehend trocken sein. Wir haben allerdings auch mal ein paar Wolkenfelder, die mit durchziehen sind, auch jetzt schon mit dabei. Und im Grunde wird sich dann auch morgen nicht so viel ändern. Wir starten mit Sonne, dann kommen mal ein paar Wolkenfelder mit dazu. Morgen dann noch mal ein bisschen frischer, 26 Grad in den Höchstwerten. Zum Wochenende geht's wieder rauf.
2: Das Wetter mit Renato Bodenburg. Hier gibt's gleich die Nachrichten für Sie und danach schauen wir auf die USA. Gehen den USA die Raketen und andere Munition aus? Denn vor allem bei der Luftabwehr und den Präzisionsraketen, da wächst die Sorge. Und wir schauen auf die Übergewinnsteuer.
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5: Um 9.30 Uhr mit Susanne Demke. Nach der Entdeckung einer Sprengstoffdrohne am Flughafen Leipzig-Halle fordern die Grünen, den Nationalen Sicherheitsrat einzuberufen. Fraktionschefin Katharina Dröge sagte, der Sicherheitsrat müsse umgehend zusammenkommen, um über die Lage und die Konsequenzen zu beraten. Zudem sollte es Konsultationen im Rahmen der NATO geben. Bundesinnenminister Alexander Dobrindt hatte am Abend von einem Anschlagsversuch und einem neuen Bedrohungsszenario gesprochen. Offensichtlich wollten fremde Mächte Verunsicherung schüren. Die Bundespolizei teilte unterdessen dem MDR mit, dass gestern Drohnenabwehrtechnik zum Flughafen Leipzig-Halle gebracht worden sei. Unionsfraktionschef Thorsten Frey hat Sozialministerin Bärbel Baas aufgefordert, im Herbst einen Entwurf zur Rentenreform vorzulegen. Er sagte der Rheinischen Post, das müsse sein, wenn das Gesetz noch in diesem Jahr dem Bundestag passieren solle. Frey betonte, der Entwurf müsse dem Vorschlag der Alterssicherungskommission entsprechen. Enthalten sein müsse auch die Abschaffung der Rente mit 63. Zu diesem Thema hatte es zuletzt scharfe Kritik gegeben. In der ukrainischen Region Sumy sind bei russischen Angriffen mindestens 3 Menschen getötet worden. Nach Angaben der örtlichen Behörden sind zudem mehr als 30 Menschen verletzt worden. Auch aus Cherson wurden Angriffe mit Verletzten gemeldet. Laut Regionalvermeldung wurde ein Lieferwagen mit Drohnen angegriffen. Nach Anfeindungen im Netz sollen Spendengelder für den Wiederaufbau der zerstörten Wanderrast am Amselsee in der Sächsischen Schweiz wieder an die Spender zurückgegeben werden. Die Sprecherin der Plattform GoFundMe, Eisling Irismann, sagte dem MDR, alle Spender bekämen ihr Geld in den kommenden 3 bis 5 Werktagen zurück. Nach dem Sturm in der Sächsischen Schweiz hatte die Pächterin des Kiosks auf der Plattform um Spendengelder gebeten. Wegen Hasskommentaren im sozialen Netz zog sie die Aktion zurück. Die US-Regierung plant zusätzliche Millionenhilfen für den Kampf gegen die Ebola-Epidemie in Afrika. Nach Angaben aus dem US-Außenministerium sollen mehr als 240 Millionen Dollar für Sofortmaßnahmen, Vorsorge und humanitäre Hilfe bereitgestellt werden. Allein in der Demokratischen Republik Kongo sind nach Angaben der Weltgesundheitsorganisation bisher mehr als 1.700 Menschen an Ebola gestorben. Das waren die Nachrichten. Das Wetter, die Temperaturen von 9 Uhr. In Artern stark bewölkt, 23 Grad. Dresden sonnig, 24. Eisenach sonnig, 21 Grad. Erfurt sonnig, 22. Gardelegen wolkig, 20 Grad. Hoyerswerda heiter, 25. Magdeburg wolkig, 23. Neuhaus am Rennweg stark bewölkt, 20 Grad. Oschatz sonnig 25, Plauen wolkig 25 Grad, Wernigerode heiter 22, Wittenberg 23 Grad. Heute Sonne und Wolken, in den sächsischen Bergen einzelne Schauer und Gewitter, 25 bis 30 Grad, auffrischender, auf Nordwest drehender Wind. Morgen heiter oder wolkig, trocken 22 bis 26 Grad. MDR aktuell Verkehrsdienst. A2 Richtung Berlin zwischen Bornstedt und Kreuz Magdeburg, Stau nach Unfall, hier dauert es 20 Minuten länger. A2 Richtung Hannover zwischen Irxlim und Bornstedt, 4 Kilometer Stau an einer Baustelle. A4 Richtung Frankfurt zwischen Harmsdorf und Dresden Flughafen, 5 Kilometer Stau nach Unfall, eine Dreiviertelstunde Wartezeit, dadurch auch Rückstau auf die A13. A9 Richtung Berlin zwischen Naumburg und Bad Dürrenberg ist die rechte Spur wegen Reinigungsarbeiten gesperrt. Und A71 Richtung Sangerhausen zwischen Kreuz Erfurt und Erfurt-Bindersleben steht ein brennender LKW am Fahrbahnrand. Soweit der Verkehrsdienst, 9.34 Uhr.
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2: Mit Till Ganswind im Studio Ihnen einen schönen guten Morgen. Und wir schauen in die USA. Der Iran-Krieg, der hat in Washington eine Debatte ausgelöst, ob den USA bei wichtigen Hightech-Raketen die Reserven ausgehen. Vor allem bei Luftabwehr- und Präzisionsraketen wächst die Sorge, dass die Bestände schneller schrumpfen, als sie ersetzt werden können. Aus Washington dazu Anne Schneider.
6: Geht den USA die Munition aus? Das wohl nicht, doch bei bestimmten Raketentypen werden die Vorräte nach mehr als 5 Monaten Iran-Krieg offenbar knapp. Darauf deuten mehrere Medienberichte hin, die sich auf anonyme US-Regierungsvertreter berufen. US-Präsident Donald Trump betont dagegen, es gebe kein Problem.
7: Wir haben genug Munitionsbestände. Biden hat viel an die Ukraine geliefert. Deshalb füllen wir unsere Lager jetzt wieder auf. Aber wir haben nach wie vor viel Munition.
6: Nach Angaben von Reuters hat das US-Militär einen Großteil seiner einsatzbereiten Bestände an modernen Langstrecken- und Präzisionsraketen bereits verbraucht. Also an Präzisionswaffen, die Ziele in mehreren hundert Kilometern Entfernung treffen können. Aber auch die Bestände an Patriot- und THAAD-Abfangraketen sind stark dezimiert, erklärt Mark Hensian vom CSIS, einer einflussreichen sicherheits- und außenpolitischen Denkfabrik, im Fernsehsender CNN. Diese Raketen seien im Iran-Krieg in großer Zahl eingesetzt worden, weshalb das Problem mit jedem Konflikttag weiter wachse.
7: Je länger der Krieg dauert, desto mehr dieser Systeme müssen wir einsetzen.
6: Das Problem, selbst wenn das Pentagon bereit ist, sofort viele Milliarden in die Hand zu nehmen und selbst wenn der Iran-Krieg morgen vorbei wäre, würde es lange dauern, die Bestände wieder aufzubauen.
7: Neue Raketen zu beschaffen dauert Jahre. Wer heute bestellt, muss mit einer Lieferzeit von 3 bis 4 Jahren rechnen. Das Problem ist nicht das Geld, sondern die Zeit.
6: Dazu kommt, dass die Patriot-Abfangraketen auch global stark nachgefragt werden. Die USA benötigen sie für die eigenen Bestände, die Golfstaaten wollen ihre Reserven gegen mögliche iranische Angriffe auffüllen und die Ukraine verbraucht große Mengen zur Abwehr der russischen Raketenangriffe. Die Warteschlangen der Rüstungsindustrie sind also lang. Politiker wie der republikanische Abgeordnete Michael McCaul befürchten, dass die geschrumpften Bestände sogar die Abschreckungswirkung der USA gegenüber China beeinträchtigen. beschäftigen könnten.
7: Chinas Präsident Xi verfolgt die Entwicklung der amerikanischen Bestände genau. Gleichzeitig denkt er über sein weiteres Vorgehen gegenüber Taiwan.
6: Weil neue Raketen oft erst nach Jahren geliefert werden, wird die Munitionsfrage zunehmend zu einer strategischen Frage. Reichen die Reserven aus, um mehreren Krisen gleichzeitig zu begegnen? Und was passiert, wenn weitere Konflikte hinzukommen? Die USA sind weit davon entfernt, wehrlos zu sein. Doch der Iran-Krieg hat gezeigt, wie schnell selbst die Arsenale der größten Militärmacht der Welt schrumpfen können.
2: Informationen von Anne Schneider. Und jetzt was ganz anderes. Ein Schüler sitzt im Unterricht, hat eine Frage und tippt sie dann ins Handy, anstatt die Hand zu heben. Die Antwort kommt von ChatGPT und dieser Antwort traut er mehr als dem Schulbuch oder dem Lehrer. Solche Szenen werden in vielen Klassen normal. Forschende sprechen von der ersten Generation der KI-Natives, die also ganz alltäglich mit künstlicher Intelligenz aufwachsen. Eine Studie aus Tübingen und Kiel zeigt, dass Jugendliche der künstlichen Intelligenz eine immense Wissensautorität zuschreiben, oft sogar mehr als den eigenen Lehrern. Anja Braun.
8: Das Forschungsteam wollte wissen, wie schätzen heute 11- bis 13-Jährige, also sogenannte KI-Natives, das Wissen der künstlichen Intelligenz ein? Für wie allwissend halten sie die künstliche Intelligenz? Im Mittelpunkt standen besonders begabte Schülerinnen und Schüler, die an einem mathematisch-naturwissenschaftlichen Förderprogramm teilnahmen. Ann-Kathrin Jaggi vom Hector-Institut für empirische Bildungsforschung der Universität Tübingen sagt:
9: Das Problem, was wir dann gesehen haben, ist, dass solche Modelle den Eindruck machen, dass sie Antworten auf alles haben und diese auch immer richtig sind. Und deswegen haben wir gesagt, wir wollen mal gucken, wie weit eben solche Vorstellungen verbreitet sind.
8: Dazu haben die Forschenden rund 870 Gymnasiastinnen und Gymnasiasten aus den Klassen 6 bis 8 in Baden-Württemberg befragt. Alle waren von ihren Lehrkräften für ein Begabtenprogramm vorgeschlagen worden.
9: Das sind so plus minus die jetzt kognitiv höchsten 10% von dem Jahrgang. Und auch bei diesen 10% sind Schülerinnen und Schüler mit einer höheren kognitiven Fähigkeit immer noch kritischer.
8: Das Ergebnis lässt sich nicht auf die Gesamtheit der Schülerinnen und Schüler übertragen, aber es zeigt eine Entwicklung auf. Dabei sagt nur ein kleiner Teil dieser Jugendlichen wirklich, KI weiß alles oder KI macht keine Fehler. Doch viele schreiben ihr eine enorme Wissensautorität zu. Rund 40% stimmen der Aussage zu, dass KI mehr weiß als ihre Lehrkräfte. Und selbst wer schon falsche Antworten erlebt hatte, blieb oft bei dieser Einschätzung. Denn häufig würden diese Falschantworten einfach hingenommen, sagt Jaggi.
9: Dass ich so ein bisschen drüber hinwegsehe und denke, naja, wird schon richtig sein, so selbstbewusst, wie die Antwort gegeben wird.
8: Klar ist aber auch, KI ist besser geworden und weiß in vielen Unterrichtsfächern tatsächlich mehr als einzelne Lehrkräfte. Deshalb wird es immer wichtiger, dass Schülerinnen und Schüler lernen, jede Quelle kritisch zu prüfen, sagt Torben Jansen vom Leibniz-Institut für die Pädagogik der Naturwissenschaften und Mathematik, kurz IPN, in Kiel.
10: Es heißt insbesondere, dass wir halt bei jeder Quelle, ob es ein Lehrbuch, ob es eine Lehrkraft, ob es eine KI ist, immer kritisch prüfen müssen, ist das jetzt korrekt und den Schülerinnen und Schülern Hilfsmitteln an die Hand geben müssen, um das zu machen.
8: In der aktuellen Studie wurde explizit eine Spitzengruppe besonders begabter Schülerinnen und Schüler untersucht. Das legt nahe, in der Breite der Schülerschaft könnte die Illusion der unfehlbaren künstlichen Intelligenz noch weiter verbreitet sein, sagt Jansen.
2: Ja, KI also schlauer als die eigenen Lehrer. Ein Bericht von Anja Braun. Damit 9.41 Uhr gleich.
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3: Mit Thorsten vom Wege, nachdem FIFA-Präsident Gianni Infantino für Mittwoch ein Krisentreffen der FIFA-Spitze einberufen hatte, informierte der Weltverband am späten gestrigen Abend in einer ausführlichen Mitteilung. Ann-Kathrin Rose hat sie gelesen.
11: Von einem konstruktiven, positiven Treffen in Rabat schreibt der Weltverband in seiner Mitteilung zum von Präsident Gianni Infantino einberufenen Krisentreffen. Infantino, der zuletzt auch wegen eines inzwischen verworfenen Investorendeals in der Kritik stand, habe dabei die uneingeschränkte Rückendeckung der FIFA-Spitze erhalten. Die bemühte sich, Geschlossenheit zu demonstrieren. Allen voran Generalsekretär Matthias Grafström, der in einer internen Mail zuletzt noch die Unruhe im Weltverband beklagt hatte. Zwar räumte die FIFA im Schreiben Fehler ein, adressierte aber auch die zuletzt deutliche Kritik und betonte, der Weltverband werde keine Angriffe auf seine Integrität dulden. Demonstrativ posierten Generalsekretär Grafström und Infantino auf einem Foto, das der FIFA-Präsident auf Instagram teilte. Seite an Seite, Daumen hoch.
12: So, wir bleiben beim Fußball. Schöneres Thema. Gulaschi ist weg, Nyland wieder da. Øyen Nyland, der norwegische Torhüter der Nationalmannschaft, wird also RB Leipzig verstärken in der kommenden Saison. Thomas Kunze stellt ihn vor.
13: Wer dabei war, wird es nie vergessen. Deutlich mehr als dabei, nämlich mittendrin, RB Leipzigs neuer alter Keeper Örjan Nyland. New York, New Jersey Stadium, 5. Juli, WM-Achtelfinale, 14. Minute gegen Brasilien. Der Ball liegt auf dem Elfmeterpunkt.
14: Schon 4 Tore hat er vorbereitet, selbst noch nicht getroffen bei dieser WM gegen Nyland. Und er holt den Ball raus in der richtigen Ecke, Nyland. Das kann ein großer Moment sein für den norwegischen Fußball.
13: Es war einer dieser Momente und Örjan Nyland zog mit seinem Team nach dem 2:1-Sieg sensationell ins Viertelfinale ein, als Man of the Match.
15: Ja, nee, es war super. Das war so ein Spiel und vielleicht mein bestes Spiel in meiner ganzen Karriere. Ja, nee, ich bin richtig zufrieden mit meiner Leistung in der ganzen Turnier und deswegen stehe ich jetzt auch hier beim RB wieder und das freut mich wirklich.
13: Nach dem Ad-Hoc-Wechsel von Peter Gulaschi nach Spanien musste man in Leipzig nicht lange die Transferlisten studieren. Der 35-jährige Norweger aus Kristiansand war doch schon mal 2 Jahre in Leipzig zu Hause. Und seitdem ist er noch besser, beständiger geworden. Die Telefonnummern waren bekannt, die Wege waren kurz. Und so fordert jetzt Örjan Nyland Maarten van der Voort im Kampf um Leipzigs Nummer 1 heraus.
15: Ja, das erwarte ich schon. Also ja, mit allem Respekt möchte ich auch so viel wie möglich spielen. Und ich habe ja jetzt in einem Turnier gezeigt, was ich leisten kann. Und ich glaube, das redet für sich.
13: Tut es. Und Örjan Nyland ist vom Mindset, der emotionalen Beschaffenheit her, vielleicht genau das, was dieses Team noch braucht. Ruhe, Erfahrung, die positive Energie von der WM und das Wissen um den Verein, mit dem Nyland 2023 ja auch Pokalsieger wurde. Mit Antonio Nusa gibt es außerdem noch einen Landsmann im Kader. Und vielleicht bringen die beiden dem Rest ja auch das Rudern bei.
12: So, genug gerudert. Jetzt bleiben wir allerdings so ein bisschen im feuchten Element beim Beachvolleyball nämlich. Da gibt es ein großes Turnier in Hamburg und meine Frage an meinen Kollegen Moritz Kühn geht, welchen Stellenwert hat dieses Turnier überhaupt?
16: Ja, einen recht großen, denn zum einen ist es die Generalprobe vor der Europameisterschaft in Polen kommende Woche. Zum anderen ist dieses Elite-16-Turnier sozusagen die Champions League im Beachvolleyball. Es gibt nur 8 von diesen Turnieren in diesem Jahr und es geht um viele Weltranglistenpunkte und auch eine Menge Preisgeld. Die Siegerteams bei den Frauen und Männern bekommen jeweils rund 27.000 Euro. Die besten Chancen aus deutscher Sicht weit zu kommen haben die Europameisterinnen von 2024, Svenja Müller und Sinja Tillmann, und bei den Männern die Duos Paul Henning, Lukas Pfretschner und Nils Ehlers, Louis Wüst. Olympia-Silbermedaillengewinner Nils Ehlers spielt ja eigentlich seit einigen Jahren mit Clemens Wickler zusammen. Der hat aber Schulterprobleme, wird erst wieder ab Mitte November bei Turnieren an den Start gehen.
2: Tja, und das war's vom Sport mit Thorsten vom Wege. 9.45 Uhr ist es, hören MDR aktuell. Und das ist unsere Top-Meldung. Nach der Entdeckung einer Sprengstoffdrohne am Flughafen Leipzig-Halle fordern die Grünen, den Nationalen Sicherheitsrat einzuberufen. Die Fraktionschefin Katharina Dröge hat gesagt, der Sicherheitsrat müsse umgehend zusammenkommen, um über die Lage und die Konsequenzen zu beraten. Weitere Meldungen jetzt mit Susanne Lemke.
17: Bei einem russischen Angriff auf ein Schiff im Schwarzen Meer ist ein Besatzungsmitglied getötet worden. Der Gouverneur der Hafenstadt Odessa teilte mit, getroffen worden sei ein mit ukrainischem Weizen beladener Frachter. An Bord sei ein Feuer ausgebrochen. Das Schiff fahre unter der Flagge von Guinea-Bissau. Der Schulneubau in Erfurt-Fieselbach kommt nicht voran. Wie die Stadt mitteilte, kann der Bau frühestens im Sommer 2027 bezogen werden, 2 Jahre später als geplant. Es habe immer wieder Probleme mit Baufirmen gegeben. Die Grundschüler werden bereits seit 4 Jahren in Containern unterrichtet. Im Albertinesee im Salzlandkreis darf wieder gebadet werden. Nach Angaben der Stadt Staatsfurt sind in Wasserproben keine Auffälligkeiten gefunden worden. Die Toiletten seien noch einmal gründlich gereinigt worden. Der See war am Sonntag vorsorglich gesperrt worden, nachdem mehrere Badegäste über Magen-Darm-Erkrankungen geklagt hatten.
5: Das Wetter. Heute häufig Sonne, in Sachsen vereinzelt Schauer oder Gewitter, aufliebender Wind, 25 bis 30 Grad. Morgen heiter oder wolkig, meist trocken, 22 bis 26 Grad. MDR aktuell Verkehrsdienst. A2 Richtung Berlin zwischen Bornstedt und Kreuz Magdeburg, Stau nach einem Unfall, 20 Minuten Verzögerung. A2 Richtung Hannover zwischen Irxleben und Bornstedt, 4 Kilometer Stau an einer Baustelle, 20 Minuten plus. A4 Richtung Frankfurt zwischen Hermsdorf und Dresden Flughafen, 5 Kilometer Stau nach Unfall, 45 Minuten Verzögerung. A71 Richtung Sangerhausen zwischen Erfurt-Mittelhausen und Erfurt-Stotternheim steht ein defekter LKW auf der rechten Spur. Soweit der Verkehrsdienst, 9.48 Uhr.
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2: Die Mineralölkonzerne melden derzeit wieder Rekordeinnahmen. Gleichzeitig klettern die Benzinpreise an den Zapfsäulen erneut Richtung Rekordhoch. Finanzminister Klingbeil hatte zuletzt angekündigt, auf EU-Ebene eine Übergewinnsteuer prüfen zu lassen. Wie ist da eigentlich der Stand? Eine Spurensuche von Anne-Kathrin Mellmann.
18: Sie verdienen zu viel, das gefällt mir nicht, schreibt sogar US-Präsident Trump und meint die Mineralölkonzerne. Sie erzielen trotz oder wegen des Iran-Kriegs deutlich höhere Gewinne. Abzocke, meint Christian Görke, Finanzpolitiker der Linken im Bundestag.
19: Wie man sieht, geht durch die unterlassene Hilfeleistung der Bundesregierung das Abkassieren an den deutschen Zapfsäulen munter weiter. Und deshalb schlagen wir als Linke eine Übergewinnsteuer von 50% vor. In dem Moment, wo diese Übergewinnsteuer scharf gestellt wird, fehlt den Mineralölkonzernen das entscheidende Motiv, da sie wissen, dass der Staat sowieso rückwirkend sie zur Kasse bitten wird.
18: Eine nationale Lösung müsse her, so Görke, und nicht die von SPD-Finanzminister Lars Klingbeil vorgeschlagene europäische. Die, so Görke, dauere zu lange und sei zu zahm. Seine Kollegin von den Grünen, Katharina Beck, weist auf ein Grundproblem in Deutschland hin. Wenige Konzerne beherrschen den Markt. Auch das treibe die Preise.
20: Wir haben auch nach dem russischen Angriffskrieg auf die Ukraine Übergewinne beobachtet. Also dass quasi die Gewinnmargen krass ausgedehnt werden, obwohl sich das auf der Kostenseite nicht spiegelt. Klingbeil und die Bundesregierung sollten endlich jetzt hier auch diese Übergewinnsteuer einführen.
18: Aber Klingbeil und die Bundesregierung scheinen weiterhin abzuwarten, wie sich der Iran-Krieg entwickelt. Regierungssprecher Steffen Mayer vor einer Woche.
21: Der Bundeskanzler hat sich hier mehrfach auch geäußert. Er ist grundsätzlich offen für die Diskussion, sieht aber eben auch steuerrechtliche und verfassungsrechtliche Risiken, die zum Beispiel auch von betroffenen Unternehmen durchgängig vor Gericht angefochten werden können, auch angefochten wurden. Insofern prüfen wir alle Möglichkeiten, wie wir auch kartellrechtlich, steuerrechtlich abgesichert gegenüber den Mineralölwirtschaftsunternehmen Maßnahmen treffen können.
18: Offenheit signalisiert auch CSU-Chef Markus Söder. Bundeswirtschaftsministerin Katharina Reiche von der CDU allerdings will von einer Übergewinnsteuer nichts wissen.
22: Unsere Raffinerien sind in Deutschland ein wesentlicher Standortfaktor. Wir haben noch 11 Raffinerien in unserem Land. Raffinerien weiter zu schwächen, ist das falsche Signal in dieser Zeit. Wir müssen vielmehr alles dafür tun, dass der Raffineriestandort Deutschland gestärkt wird.
18: Es sei eine Illusion, durch eine Übergewinnsteuer Mehreinnahmen zu erzielen. Ablehnung kommt auch vom AfD-Finanzpolitiker Kai Gottschalk.
23: Eine Übergewinnsteuer ist rechtlich fraglich. Ab wann gibt es eine Übergewinnsteuer? Sie schreckt Unternehmen, Investoren ab. BioNTech beispielsweise in der großen Corona-Krisenzeit, sollen die dann Übergewinnsteuer zahlen, weil sie als erstes ein Impfpräparat entwickelt haben, ohne dabei zu sagen, wie man zum Impfen steht. Also generell ist das ein Rezept aus der Mottenkiste, aus dem sozialistischen Giftschrank. Entlasten, die CO2-Bepreisung aufheben, runter mit den Steuern auf Benzin, Sprit und allgemein auf die Strompreise. Und dann klappt das auch schon ohne solche Verrenkung.
18: Andere Länder planen angesichts der extrem hohen Gewinne der Mineralölkonzerne so eine Übergewinnsteuer. Portugal zum Beispiel. Die Abgabe soll auf den Teil des Profits erhoben werden, der den Durchschnitt der letzten 2 Jahre um mehr als 20% übersteigt. In Deutschland dagegen stehen die Zeichen weiterhin auf Abwarten.
2: Anne-Kathrin Mellmann berichtete. Wir schauen wieder zurück ins Sendegebiet. Seit inzwischen 3 Jahren zählt Erfurt mit seinem jüdisch-mittelalterlichen Erbe zum UNESCO-Welterbe. Das möchte die Stadt gerne weiterentwickeln. Und deswegen finden seit Montag Grabungen auf dem Rathausparkplatz statt. Der Ort ist ganz bewusst gewählt, denn genau da hatte die 2. jüdische Gemeinde ihr Zentrum. Und über die Aktion kann ich sprechen mit Karin Tschech vom UNESCO-Team der Stadt Erfurt. Ich grüße Sie.
24: Hallo.
2: Frau Tschech, nehmen Sie uns mal mit, was genau passiert da gerade auf dem Rathausparkplatz? Wie kann man sich das vorstellen?
0: Wir haben unseren Grabungsausschnitt natürlich ganz bewusst gewählt. Und zwar so, dass wir die Reste des jüdischen Tanzhauses mit in unserem Grabungsschnitt haben. Und man sieht bereits eine Wand, also wir graben nicht das ganze Haus aus, das wäre größer als unser Schnitt. Aber was wir rausfinden wollen, das ist, wie alt ist dieses Tanzhaus? Gab es Anbauten dran? Ist es aus einem Guss? Solche Detailfragen. Und außerhalb von diesem Tanzhaus wollen wir einfach wissen, wie sah denn die Besiedlungsgeschichte dieses Platzes aus? Das ist eine kleine Grabung, bis jetzt nur 100 Quadratmeter, die aber ganz sorgfältig durchgeführt wird, um möglichst viele Erkenntnisse zu gewinnen.
2: Jetzt habe ich nicht ohne Grund gefragt, was man da so sieht, denn man kann ja durchaus sich das auch anschauen, was Sie da machen.
0: Wir haben einen Infocontainer hingestellt, wo zum einen die Hintergrundinformationen, die wir jetzt schon haben, zu finden sind, wo jetzt Funde schon zu sehen sind, die zwar nicht vom Parkplatz kommen, bis auf ein einziges Stück, aber die stammen aus der unmittelbaren Nachbarschaft, denn wir haben schon mal eine kleine Grabung gemacht mit Freiwilligen, um die Überreste der zweiten Synagoge zu finden. Die zweite jüdische Gemeinde, die hatte dort ja ihr Zentrum auf diesem Platz und zum Zentrum gehörte natürlich auch eine Synagoge. Wir haben damals zwar nur den Abbruchschutt gefunden, aber es gab Fundmaterial, das wir in dem Container ausstellen.
2: Jetzt hatte ich es in der Anmoderation schon kurz angerissen. Es geht natürlich um das UNESCO-Weltkulturerbe und dass Sie das natürlich weiterentwickeln wollen. Was ist denn das konkrete Ziel dieser Ausgrabungen jetzt? Was soll da am Ende stehen?
0: Der Hintergrund allgemein ist, dass wir ein Besucherzentrum brauchen für unser Welterbe. Das fordert die UNESCO von uns. Und der beste Platz oder eigentlich der einzige Ort, an dem das gebaut werden könnte, ist auf dem Rathausparkplatz. Da gibt es schon einen Stadtratsbeschluss dazu, dass wir die Planungen dort weiterverfolgen sollen. Es gibt einen Vorentwurf, der so nicht umgesetzt werden wird, aber der eine Idee davon liefert, wie das aussehen könnte. Mit all den Funktionen, die wir brauchen. Und da wir die Überreste der zweiten jüdischen Gemeinde auf diesem Platz haben, muss an erster Stelle die Grabung stehen, wo wir dann auch sehen, was ist dort erhaltenswert, kann man dort bauen, ohne Gebäude zu zerstören oder noch besser, was könnte man in dieses Besucherzentrum integrieren und damit die Geschichte der jüdischen Besiedlung der Stadt weiterschreiben. Denn bis jetzt erzählt unser Welterbe die Geschichte der ersten jüdischen Gemeinde, die 1349 in einem brutalen Pogrom ihr Ende fand. 1354 haben wir wieder eine neue jüdische Gemeinde in der Stadt. Und diese Geschichte erzählen wir bis jetzt nur sehr fragmentarisch, einfach weil es außer viel mehr Quellen als zur ersten jüdischen Gemeinde haben wir ein Wohnhaus, das noch erhalten ist, aber eigentlich so gut wie keine Objekte. Und das wird sich jetzt ändern mit der Grabung.
2: Ja, sehr interessant. Und wer sich das angucken will, der sollte das am besten noch in diesem Monat machen. Denn die Ausgrabung, die soll ja auch unterbrochen werden im Herbst. Warum denn eigentlich?
0: Die Grabung in diesem Jahr hat einen sehr begrenzten Umfang. Die soll uns einfach die Informationen liefern, wie umfangreich eine Grabung sein muss. Also wir werden sehen, wie viele Schichten gibt es dort, wie weit kommen wir zeitlich zurück, um dann eine größere Grabung exakter planen zu können. Deswegen haben wir ganz bewusst einen kleinen Schnitt gemacht, der in Ruhe abgearbeitet werden kann und dann soll es im nächsten Jahr weitergehen, dass wir einfach dann eine gute Planung machen können. Und das Zweite ist, dass wir natürlich auch versuchen, Fördermittel zu bekommen. Und dazu muss ich auch nachweisen, dass sich das lohnt, hier zu graben. Das kann ich dann mit der Grabung von diesem Jahr.
2: Das sagt Karin Schech vom UNESCO-Team der Stadt Erfurt. Und das Interview haben wir kurz vor der Sendung aufgezeichnet. Wir bleiben in Thüringen. Das Weimarer Land zieht immer mehr Urlauber an. Mit seiner Mischung aus Natur, Kultur und Erholung boomt der Tourismus in der Region. Conny Maurona berichtet, was hinter diesem Erfolg steckt.
1: Hallo. Wir sind hier zu Gast und wollten gerne.
6: Sie haben viel zu tun in der Touristinfo in Bad Berka. Aber nicht nur dort. Im gesamten Weimarer Land werden es Jahr für Jahr mehr Gäste. Und die, die kommen, die bleiben auch länger als im thüringenweiten Schnitt. Das Weimarer Land wird vom Geheim zum Top-Tipp, freut sich Kathi Kastenwutzler, Chefin des Weimarer Land Tourismus e.V.
7: Schon im letzten Jahr war es abzusehen und dieses Jahr zeigt sich erneut, dass wir einen sehr guten Schnitt haben. Im Thüringen-Vergleich und aber auch im Vergleich zu den Jahren zuvor.
6: Kein Phänomen von heute auf morgen, vielmehr das Ergebnis jahrelanger Verbandsarbeit, sagt Carsten Wutzler.
7: Also wir sind angetreten, um ein Netzwerk zu bilden, das für Reichweite sorgt, für mehr Qualität sorgt in der Region, für mehr wirtschaftliche Kraft in der Region. Da geht es natürlich auch um Unternehmen, um Kommunen, Kontakt aufzunehmen, zu beraten, Produkte zu entwickeln. Viele kleine Früchte, die sich dann in den Zahlen zeigen.
6: Und die neue Investoren anlocken, so wie Familie Wahle. Die Bayern bauen gerade das leerstehende Hotel am Goethebrunnen in Bad Berka auf. Anja Wahle ist überzeugt vom Potenzial der Region.
9: Dieses Umland hat so viel zu bieten, angefangen natürlich bei dieser wunderbaren Natur. Es gibt wunderschöne Wanderwege, es gibt Radwege und dann natürlich die Kultur, die Geschichte.
6: Auch Franziska Hildebrand und ihr Mann sind von der Region überzeugt. Sie haben alles auf eine Karte gesetzt, ihre Jobs aufgegeben und ein Landhotel in Klettbach übernommen, als Quereinsteiger.
24: Wir sind beide nicht aus dem Hotelfach, haben es aber schon immer geliebt, Gastgeber zu sein. Und da haben wir gesagt, okay, wir probieren das einfach und haben dann alles auf eine Karte gesetzt und gesagt, ja, wir eröffnen jetzt in Klettbach das Hotel mit einer Gastronomie zusammen.
6: Bereut haben sie es nicht.
24: Wir machen das jetzt seit 2 Jahren und tatsächlich expandieren wir gerade mit einer neuen Gastronomie.
6: Der Tourismus im Weimarer Land.
2: Ein Bericht von Conny Maurona. Und jetzt kommen wir zum Wetterbericht von Renato Bodenburg. Hi Renato.
25: Hallo.
2: Wie bekommen wir es denn heute bei uns im Sendegebiet?
25: Ja, wir haben letzten Endes heiteres Wetter. Wir haben ein paar Wolken mit dabei. Etwas dichter im Bereich der Neiße bis zum Zittauer Gebirge. Aber auch da wird es sich wieder ein bisschen lichten. Es ist ein bisschen Bewegung auch drin durch den Nordwestwind, der damit reinpfeift. Also pfeift ist gut gesagt. Aber er bringt zumindest ein bisschen dahingehend Erfrischung, sodass diese Schwüle dann ausgetrieben wird, die wir jetzt die Tage immer hatten. Und temperaturmäßig geht es bis auf 31 Grad maximal. Es gibt mal noch ein paar Wolken im Laufe des Nachmittags mehr, aber ansonsten sollten Schauer außen vor bleiben.
2: Das Wetter mit Renato Bodenburg.
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2: Hier gibt es gleich die ausführlichen Nachrichten für Sie. Und dann schauen wir auf die mit Sprengstoff bewaffnete Drohne auf dem Flughafen Leipzig-Halle. Das ist eine neue Qualität, was wir bislang darüber wissen, das fasst unser Reporter für uns zusammen. Das ist ein Thema. Und dann dem Pessimismus widerstehen. Historiker sieht Ostdeutschland als politischen Seismographen. Auch darauf wollen wir schauen.
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27: Um 10 Uhr mit Susanne Lemke. Nach der Entdeckung einer Sprengstoffdrohne am Flughafen Leipzig-Halle fordern die Grünen, den Nationalen Sicherheitsrat einzuberufen. Fraktionschefin Katharina Dröge sagte, der Sicherheitsrat müsse umgehend zusammenkommen, um über die Lage und die Konsequenzen zu beraten. Zudem sollte es Konsultationen im Rahmen der NATO geben. Bundesinnenminister Alexander Dobrindt hatte am Abend von einem Anschlagsversuch und einem neuen Bedrohungsszenario gesprochen. Offensichtlich wollten fremde Mächte Verunsicherung schüren. Die Bundespolizei teilte unterdessen dem MDR mit, dass gestern Drohnenabwehrtechnik zum Flughafen Leipzig-Halle gebracht worden sei. Angesichts des Niedrigwassers auf Flüssen erwägt Bundesverkehrsminister Steffen Bilger, das Sonntagsfahrverbot für Lkw auszusetzen. Der Bild-Zeitung sagte der CDU-Minister, wenn der Verkehr auf der Rhein-Wasserstraße komplett zum Erliegen komme, müsse man schauen, wie man auf die Straße oder die Schiene ausweichen könne. Langfristig müsse Deutschland aber seine Wasserstraßen besser auf Trockenheit vorbereiten, etwa durch den Ausbau von Fahrrinnen. Bilger berät heute auf einer Krisensitzung mit Vertretern von Schifffahrt, Häfen und Wirtschaft. Durch die Hitze sind in diesem Jahr mehr Menschen gestorben als bisher bekannt. Wie das Robert-Koch-Institut mitteilte, wurden bis Ende Juli bundesweit knapp 12.000 Hitzetote registriert. Zuvor hatte das RKI von knapp 10.000 gesprochen. Die meisten Menschen seien in der letzten Juniwoche gestorben, als es Temperaturen von mehr als 40 Grad gegeben habe. Die Zahlen aus den Ländern laufen mit Verzögerung ein. Die Commerzbank hat im ersten Halbjahr ein Rekordergebnis erzielt. Wie die Bank mitteilte, stieg das Betriebsergebnis um 14%, das Nettoergebnis um rund 40%. Damit sei man auf Kurs, das Gewinnziel von 3,4 Milliarden Euro im Gesamtjahr zu erreichen. Derzeit versucht Großaktionär UniCredit, die Commerzbank zu übernehmen. Commerzbank-Chefin Bettina Orlop sagte, die Italiener könnten trotz ihrer Mehrheit über wesentliche Strukturmaßnahmen nicht allein entscheiden. Bei Delitzsch in Nordsachsen sollen seltene Erden abgebaut werden. Das Startup Hades aus München hat vom sächsischen Oberbergamt eine Lizenz für die Ausbeutung erhalten. Das Vorkommen wurde schon zu DDR-Zeiten entdeckt. Die Erschließung galt aber als zu teuer. Die Firma Hades will mit einem neuen Laserbohrer die Bohrkosten halbieren. Das waren die Nachrichten. Das Wetter, die Temperaturen von 9 Uhr, auf dem Brocken stark bewölkt, 14 Grad, Chemnitz heiter 23, Dresden sonnig 24, Eisenach sonnig 21 Grad, Erfurt sonnig 22, Fichtelberg heiter 19, Gera wolkig 22 Grad, Görlitz bedeckt 25, Halle 25, Leipzig heiter 24 Grad, Magdeburg wolkig 23 und Meiningen sonnig 21 Grad. Heute Sonne und Wolken, in den sächsischen Bergen auch einzelne Schauer oder Gewitter, 25 bis 30 Grad, auffrischender, auf Nordwest drehender Wind. Morgen heiter oder wolkig, trocken, 22 bis 26 Grad. MDR Verkehrsdienst, A2 Richtung Berlin zwischen Bornstedt und Kreuz Magdeburg, 6 Kilometer Stau nach Unfall, 1 Stunde und 15 Minuten Verzögerung. A2 Richtung Hannover zwischen Uerxlim und Bornstedt, 4 Kilometer stockend an einer Baustelle. A4 Richtung Frankfurt zwischen Hermsdorf und Dresden Flughafen, 5 Kilometer Stau nach Unfall, 45 Minuten Verzögerung. A38 Richtung Leipzig zwischen Altstädt und Querfurt, Stau an einer Baustelle. Und Vorsicht auf der A73 Richtung Bamberg zwischen Breitengüßbach Nord und Kreuz Bamberg liegt ein Auspuff auf der linken Fahrspur. Soweit der Verkehrsdienst. 10.04 Uhr.
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2: Mit Till Ganswind am Mikrofon. Ich grüße Sie. Auf dem Flughafen Leipzig-Halle wirkt heute wieder alles ganz normal. Die Maschinen starten planmäßig und bringen Urlauber auf die Kanarischen Inseln, in die Türkei oder nach Griechenland. Das sah am Tag zuvor aber noch ganz anders aus. Der Flugverkehr musste zeitweise unterbrochen werden, nachdem eine bewaffnete Drohne entdeckt worden war. Die Drohne war mit Sprengstoff ausgerüstet, das wissen wir inzwischen. Politik- und Sicherheitsexperten sprechen jetzt von einer neuen Gefahrenqualität. Sven Kochale berichtet.
8: Bundesinnenminister Alexander Dobrindt wirkt besorgt, als er vor die Mikrofone tritt, die in der Abfertigungshalle des Flughafens Leipzig-Halle aufgestellt sind. Gerade hat sich der CSU-Politiker selbst ein Bild gemacht und dafür extra seinen Urlaub unterbrochen, um an der Lagebesprechung der Sicherheitsbehörden teilnehmen zu können.
10: Als erstes muss ich sagen, dass wir hier von einem sehr ernsten, sicherheitsrelevanten Vorfall ausgehen müssen. Meine Einschätzung, dass wir es hier mit einem hybriden Anschlagsszenario zu tun haben.
8: Mit hybriden Angriffen sind in der Regel Strategien im Verborgenen gemeint, die nicht unbedingt auf eine direkte Konfrontation abzielen, sondern eher Verunsicherung schaffen sollen. Gefunden wurde die bewaffnete Drohne in der Nähe einer ukrainischen Transportmaschine vom Typ Antonov, die auf dem Flughafengelände geparkt ist. Der Airport Leipzig-Halle gilt als Knotenpunkt für Militärtransporte in die Ukraine. Ersten Erkenntnissen zufolge könnte es sich bei dem Sprengstoff um eine gut formbare Plastikmasse gehandelt haben, die vergleichsweise einfach herzustellen sei und deren Zutaten leicht zu besorgen seien, etwa in Drogerien. Drohnenexpertin Ulrike Franke, die zu neuen Technologien in der Kriegsführung forscht, sieht jedenfalls mehrere Auffälligkeiten. Im Gespräch mit MDR aktuell sagt sie.
11: Also das Erste, was ungewöhnlich ist, ist, dass wir die Drohne gefunden haben und nicht
5: einfach in der Luft gesehen und die ist dann weggeflogen und das war's dann. Also es passiert meistens. Wir haben die Drohne gefunden und in der Tat, die Drohne war, nach dem, was wir wissen, bewaffnet. Das ist eine große Eskalation. Das hatten wir so in der Vergangenheit noch nicht, zumindest nicht nach dem, was wir wissen. Und auch dieser Fall dieser angeblichen Kollision. Es scheint ja eben zu sein, dass das Flugzeug mit irgendetwas zusammengestoßen ist, möglicherweise eben auch eine Drohne. Und auch das ist so eigentlich noch nicht vorgekommen. Das hat schon eine neue Qualität und ist eben wirklich sehr besorgniserregend.
8: Tatsächlich berichten die Ermittler von einer Kollision in der Luft. Eine Frachtmaschine sei in der Nähe des Flughafens mit einem unbekannten Gegenstand zusammengestoßen und dabei leicht beschädigt worden. Das Flugzeug hätte aber später sicher in Hannover landen können. Unklar ist bislang auch, wie die mit einer Sprengvorrichtung ausgerüstete Drohne unbemerkt auf das Flughafengelände gelangen konnte und warum sie erst auf der Start- und Landebahn entdeckt wurde. Sicherheitsexpertin Ulrike Franke vom Europäischen Rat für Auswärtige Beziehungen sieht jedenfalls dringenden Handlungsbedarf beim Schutz von kritischer Infrastruktur.
5: Ich war in den letzten Monaten, ich glaube, auf mindestens 3 Messen für Drohnenabwehrsysteme und da gibt es eine unglaubliche Bandbreite. Also elektronische Störmaßnahmen, Drohnen, die Drohnen abfangen, Netze, Netzwerfer, starke Scheinwerfer, alles mögliche, Cybersysteme, die sich in die Drohne einhacken. Das ist in der Tat mit das größte Problem, dass es da viel gibt. Aber soweit ich das sehen kann, sind wir an den meisten Orten halt eher im Bereich von Tests und Ausprobieren, aber noch nicht so, dass wir da jetzt ja im Entferntesten irgendwie flächendeckende Drohnenabwehrsysteme da hätten.
8: Deshalb erhöht nun auch der Flughafenverband ADV den Druck auf die Politik und fordert, dass Drohnenabwehrsysteme jetzt schnellstmöglich einsatzbereit gemacht werden müssten. Aktuell würde neben den großen Flughäfen in Berlin und München auch der Airport Leipzig-Halle auf ein solches System warten.
2: Ein Bericht von Sven Kochale. Jetzt aber wirklich, zumindest ein bisschen. Die sogenannte parlamentarische Sommerpause in Berlin hat ja schon vor mehr als 2 Wochen begonnen, aber durch die Turbulenzen in der Unionsfraktion und den Umbau der Regierung ist nicht wirklich Ruhe eingekehrt. Jetzt könnte es soweit sein. Zeit also mal nachzufragen, wie die Urlaubsregeln in dieser Sommerpause aussehen, in der Bundesregierung und im Bundestag. Wer regiert Deutschland, wenn der Kanzler im Urlaub ist? Hauptstadtkorrespondent Chris Berdrow ist diesen Fragen nachgegangen.
11: Die Liste der Stichworte, die den Kanzler zum urlaubsreifen Kanzler machen könnten, ist lang. Benzinpreisschock, Leihmutteraffäre, Spahnrücktritt, Verkehrsministerchaos, CDU-Wut. Man würde ihm den Wunsch nachsehen, einfach mal zu verduften. Strand, Sonne, ein gutes Buch. Aber Regierungssprecher Stefan Cornelius braucht exakt 1,82 Sekunden, um aufzuräumen mit der Vorstellung, dieser Bundeskanzler könne tatsächlich so etwas machen wie Urlaub. Zumindest in dem Sinne, wie andere Menschen Urlaub machen.
12: Bundeskanzler ist, wie Sie wissen, stets im Dienst.
11: Immerhin hat sich Cornelius vergangene Woche entlocken lassen, dass der Kanzler ein bisschen Berlin-freie Zeit plant. Erstmal stand ja noch die Ernennung der neuen Minister und die Sondersitzung der Unionsfraktion an.
12: Er wird anschließend ein paar freie Tage haben, von dort aus die Amtsgeschäfte führen. Und es gibt einen Kabinettszeitplan für die Sommerpause. Diese Kabinettssitzungen wird der Bundeskanzler oder sein Stellvertreter leiten.
11: Der Stellvertreter, das ist Lars Klingbeil, Finanzminister, Vizekanzler, SPD-Chef. Hängen bleiben soll aber wohl der Eindruck, dass auch der Kanzler selbst für das steht, was er von den Deutschen immer fordert.
13: Mehr Arbeit, mehr Leistung.
11: Vorgänger von Merz sind mit dem Thema Urlaub lockerer umgegangen. Von Angela Merkel wusste man zum Beispiel, die Frau geht gerne wandern. Und die Paparazzi waren immer schon da, wie sie dem Spiegel mal erzählt hat.
14: Ich habe mir gesagt, du wirst immer gejagt von den Journalisten im Urlaub und deshalb ziehst du Jahr für Jahr das Gleiche an. Ich hätte mir schon mal eine neue Bluse leisten können in Bergen, aber ich habe gedacht, keinen Anreize für neue Fotos setzen.
11: Ja, die Zeiten haben sich geändert beim Umgang mit dem Thema Urlaub in Berlin. Über die Pläne der anderen Bundesminister ist in diesem Jahr ebenfalls erstaunlich wenig bekannt. Für den Bundestag betont Präsidentin Julia Klöckner, dass sie den Begriff parlamentarische Sommerpause für irreführend hält.
15: Es ist keine wochenlange Urlaubspause, sondern die Abgeordneten arbeiten in dieser sitzungsfreien Zeit, wo das Parlament nicht tagt, in ihren Wahlkreisen. Und wenn ein Drittel der Abgeordneten Abgeordneten ist verlangt, der Bundeskanzler oder der Bundespräsident kann dieser Deutsche Bundestag auch während dieser Zeit zusammentreten.
11: Innerhalb von 24 Stunden sei das möglich, sagt Vizepräsident Bodo Ramelow. Das gelte zum Beispiel auch für die Saaldiener, Sicherheitsleute und Stenografen.
16: Jeder, der bei uns arbeitet, weiß, dass Parlamentssitzungen immer Vorrang haben.
11: Über die Frage, wann er selber mal frei hat, muss Ramelow erst nachdenken und erzählt dann, dass er sich mit seiner Frau auf Pausen einigt, in denen das Handy aber wirklich mal ausbleibt.
16: Also die Verabredung, dass wir am heutigen Tag noch ins Kino gehen, darauf freue ich mich schon seit einer etwas längeren Zeit und dann habe ich nicht die Odyssee von Herrn Merz mit seinem Kabinett, sondern die Odyssee in der Neuverfilmung.
11: Von Strand, Sonne und einem guten Buch ist auch beim Bundestagsvizepräsidenten keine Rede.
2: Chris Berdrow war das. Vor 10 Jahren ist das Integrationsgesetz verabschiedet worden. Und bis heute ist es umstritten. Das Gesetz sollte die Integration von Flüchtlingen fördern und gleichzeitig klare Spielregeln formulieren. Lissy Kaufmann fasst zusammen, was Ziel des Integrationsgesetzes war.
17: Fördern und fordern. Dieses Motto hat die damalige Bundesregierung dem Integrationsgesetz vor 10 Jahren verpasst. Das Gesetz war eine Reaktion der schwarz-roten Bundesregierung unter Angela Merkel auf die Migrationskrise. Die hatte ein Jahr zuvor begonnen. Anders als

0: Schritt die betriebliche Ausbildung. Beschlossen wurde die sogenannte 3-plus-2-Regel. Das heißt, wer eine Ausbildung absolviert, darf für die Zeit auch sicher in Deutschland bleiben. Wer danach direkt weiterarbeitet, darf 2 weitere Jahre bleiben. Wer hingegen noch einen Anschlussjob sucht, hat ein halbes Jahr dafür Zeit. Ausgenommen Geflüchtete aus sicheren Herkunftsländern und jene, bei denen eine Abschiebung bevorsteht. Um zu verhindern, dass soziale Brennpunkte entstehen, wurde die sogenannte Wohnsitzauflage eingeführt. Konkret bedeutet das, wer soziale Leistungen bezieht, darf sich nicht frei aussuchen, wo er wohnt. Außerdem wurde beschlossen, dass Integrationskurse schneller besucht werden können. Die Wartezeit sollte halbiert werden, von 3 auf 1,5 Monate. Für Orientierungskurse, bei denen es um die Vermittlung von Werten, Politik und gesellschaftlichem Zusammenleben geht, sollten nicht 60, sondern 100 Unterrichtsstunden angesetzt werden. Vor allem für Asylbewerber mit guter Bleibeperspektive sollte der Zugang zu Integrationskursen erleichtert werden. Angesichts knapper Kassen hat die jetzige Bundesregierung unter Friedrich Merz die freiwillige Teilnahme an Integrationskursen aber begrenzt. Für Asylbewerber und Geduldete ist die Teilnahme seit diesem Jahr daher nur schwer möglich.
1: Lissy Kaufmann berichtete. Nachdem auf dem Flughafen Leipzig-Halle eine Sprengstoffdrohne gefunden wurde, fordern die Grünen, dass der Nationale Sicherheitsrat einberufen werden sollte. Die Fraktionschefin Dröge hat gesagt, der Sicherheitsrat müsse umgehend zusammenkommen, um über die Lage und auch die Konsequenzen zu beraten. Das ist unsere Top-Meldung hier bei MDR aktuell um gleich 10.15 Uhr. Weitere Meldungen im Überblick mit Susanne Lemke.
2: Der Rüstungskonzern Rheinmetall hat seine Umsatzprognose für dieses Jahr etwas zurückgenommen. Der Konzern rechnet nun nicht mehr mit bis zu 14,5 Milliarden, sondern mit maximal 14,2 Milliarden Euro Umsatz. Grund sei der Stopp eines milliardenschweren Fregattenprogramms durch den Bund. Der Werkzeugbauer Elobau schließt seinen Standort in Probstzeller im Landkreis Seifert-Rudolstadt. Wie die Ostthüringer Zeitung schreibt, will das Unternehmen seine Tätigkeiten am Hauptsitz in Baden-Württemberg bündeln. In Thüringen seien 11 Mitarbeiter betroffen, sie könnten an den Stammsitz wechseln. Bei einem Unfall auf der A38 sind am Morgen 3 Menschen schwer verletzt worden, darunter ein Kind. Wie die Polizei mitteilte, war zwischen Roßlau und Sangerhausen ein Auto auf ein anderes aufgefahren. Einer der Wagen habe sich überschlagen und sei auf dem Dach liegen geblieben. Die Strecke war zunächst gesperrt, ist inzwischen aber wieder befahrbar. Das Wetter, heute häufig Sonne, in Sachsen vereinzelt Schauer oder Gewitter, auflebender Wind, 25 bis 30 Grad, morgen heiter oder wolkig, meist trocken, 22 bis 26 Grad. MDR aktuell Verkehrsdienst, A2 Richtung Berlin, zwischen Bornstedt und Kreuz Magdeburg, 6 Kilometer Stau nach Unfall, hier dauert es 1 Stunde und 15 Minuten länger. A2 Richtung Hannover zwischen Irxlim und Bornstedt, 4 Kilometer stockend an einer Baustelle. A4 Görlitz Richtung Dresden zwischen Salzenforst und Ohorn, stockender Verkehr wegen Bauarbeiten. A4 Richtung Frankfurt zwischen Hermsdorf und Dresden Flughafen, 5 Kilometer Stau nach Unfall, 45 Minuten Wartezeit. Vorsicht auf der A9 Richtung Berlin zwischen Mündberg Nord und Hof West liegt ein Holzbrett auf der rechten Spur. A38 Richtung Leipzig zwischen Eichstätt und Querfurt, Stau an einer Baustelle. Vorsicht auf der A73 Richtung Bamberg zwischen Breitengüßbach Nord und Kreuz Bamberg liegt ein Auspuff auf der linken Fahrspur. Soweit der Verkehrsdienst, 10.17 Uhr.
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1: In rund einem Monat wird in Sachsen-Anhalt ein neuer Landtag gewählt. Stärkste Kraft in allen Umfragen, die AfD. Es ist nicht ausgeschlossen, dass sie erstmals in der Geschichte der Bundesrepublik mit absoluter Mehrheit ein Bundesland regieren kann. Wie ist der Erfolg dieser Partei im Osten zu erklären? Wo liegt der Unterschied zwischen den östlichen und den anderen Bundesländern? Damit befasst sich der Berliner Historiker Ilko Sascha Kowalczuk seit vielen Jahren. Und besonders populär hat ihn das im Osten nicht gemacht. Frank Eichmann berichtet.
4: Der Osten Deutschlands ist für mich ein politischer Seismograph, sagt Ilko Sascha Kowalczuk. Nicht grundsätzlich anders als der Westen, trotz der in Umfragen stabil hohen Zustimmung zur AfD vor der Landtagswahl in Sachsen-Anhalt. Ein Seismograph also.
5: Weil wir hier in Ostdeutschland früher, schneller und radikaler Entwicklungen beobachten können, die wir praktisch in der gesamten westlichen Welt sehen können. Immer so ein, zwei Schritte voraus. Und tatsächlich, wenn man einfach nur so Wahlen vergleicht, Landtagswahlen, Bundestagswahlen, dann wird man das immer wieder feststellen.

0: dass der Westen nachzieht. Und ich meine, schauen Sie sich die letzten Landtagswahlen in Baden-Württemberg an. Da hat jeder Fünfte die AfD gewählt. Ja? Und wir reden immer nur über den Osten.
1: Stimmt, die Parteibindung, also auch langfristig immer wieder für seine Partei zu stimmen, das sei in Sachsen-Anhalt viel geringer ausgeprägt als derzeit noch in westlichen Bundesländern, sagt Ilko Sascha Kowalczuk. Aber im Osten stärker spürbar und ein Schlüssel für das Verständnis der ostdeutschen Wählerschaft sei dies: wachsende materielle Verlustängste angesichts einer ungewissen Zukunft.
0: Und in Ostdeutschland spitzt sich das dadurch nochmal zu, dass die Menschen das, was sie jetzt haben, sich gerade erst in einer Generation erarbeitet haben. Und das droht ihnen jetzt in ihrer Vorstellung wegzubrechen. Durch die digitale Revolution und den Masseneinsatz von KI, keiner weiß, wohin die Welt sich entwickeln wird. Niemand von uns könnte sagen, ob der eigene Job noch in 6 oder 12 Monaten überhaupt noch existiert. Und das führt zu einer großen Verunsicherung.
1: Und diese Verunsicherung treffe mit Sachsen-Anhalt ein Bundesland, das nicht nur eine harte Transformation hinter sich habe, sondern heute geplagt sei von Abwanderung mit einer älter werdenden Bevölkerung.
0: Und in so einer Situation greifen Menschen nach solchen Pfeilern, die ihnen geboten werden, in denen gesagt wird, wir bieten dir Sicherheit, wir bieten dir das, was es in der Vergangenheit alles schon mal gab, wir nehmen deine Sorgen ernst. Das ist die Stunde der Extremisten, weil die das koppeln mit Nationalismus, mit all solchen ausgrenzenden Ideologien. Das funktioniert ja immer alles nur, indem man sagt, es ist nicht nur eine schlechte Situation, sondern ich weiß auch, wer daran schuld ist.
1: Aus AfD-Sicht die sogenannten Altparteien Berlin, Brüssel, die Migrationspolitik, der Vertrauensverlust in den Staat. Und hier sieht Historiker Ilko Sascha Kowalczuk einen Hebel, dem AfD-Erfolg etwas entgegenzusetzen. Positive Erzählungen.
0: Die malen permanent Abgründe, wir leben praktisch in einer Diktatur im freien Fall. Und ich finde, liebe Leute, wir leben in einem der tollsten Länder der Welt, in einem der politisch stabilsten, sozial klarsten, wirtschaftlich stärksten Länder der Welt. So wie wir hier leben in Deutschland, leben nicht mal 5% auf der ganzen Welt. Darüber können wir da erstmal stolz sein. Weil das so ist, kriegen wir auch alle anderen Probleme, die da draußen mit der Deutschen Bahn durch die Gegend fahren, die die Brücken einstürzen lässt, die das Bildungssystem so marode erscheinen lässt. Dann kriegen wir das doch auch in den Griff. Aber nicht, weil wir glauben, dass wir am Abgrund sind, sondern weil wir so stark sind.
1: Allerdings sieht Ilko Sascha Kowalczuk wenig Sinn darin, AfD-Wähler zurückgewinnen zu wollen. Die Erfolgsaussichten hält er für gering. Sein Appell, über die Nicht-AfD-Wähler zu reden.
0: Wir sind noch 75%, wir sind noch 70%, also wir sind noch eine klare Mehrheit und wir sollten sozusagen über diese Mehrheit mehr reden.
2: Sagt der Berliner Historiker Ilko Sascha Kowalczuk im Bericht von Frank Eichmann. Schon wieder hat es eine alarmierende Panne beim Testen eines leistungsstarken KI-Modells gegeben. Britische Sicherheitsforscher haben ein KI-Modell in einem von insgesamt 122 Testläufen bei einem Angriff ertappt. Das leistungsstärkste KI-Modell des US-Anbieters Anthropic hat Schadcode in öffentlich zugängliche Software eingeschleust und dabei die Entwickler der Software gezielt getäuscht. Es ist der dritte Vorfall in den vergangenen Wochen. Pascal Kiss aus der ARD-Wissenschaftsredaktion.
3: Wir behandeln dies als ernsthaften Vorfall. Das schreibt die britische Sicherheitseinrichtung, das AI Security Institute, im Bericht über den neuen Vorfall. Die Behörde testet gezielt leistungsstarke KI-Modelle und simuliert Angriffe. Besonders ein Fall mit Anthropics Modell Mythos 5 sorgt für Aufsehen. Dabei hat ein KI-Agent bewusst Schadcode in ein öffentliches GitHub-Projekt eingeschleust und Menschen getäuscht. Über diese Plattform speichern Entwickler ihre Softwareprojekte und teilen sie mit der Öffentlichkeit. Und hier hat das KI-Modell bewusst bei einem Projekt schädlichen Code eingebaut und sich als jemanden ausgegeben, der den Code verbessert und mitentwickelt, sagt Thilo Hagendorf, Experte für KI-Sicherheit von der Universität Stuttgart.
4: Das hat der Agent gemacht, hat eben einen schädlichen Code in diese bestehende Software eingebettet und brauchte dann eben den menschlichen Besitzer dieser Software, um das Ganze auf GitHub dann entsprechend zum Standard, zur aktuellsten Version zu machen.
3: Um die Softwareänderungen zu verbergen, legte der KI-Agent Fake-Identitäten an, übte Druck auf den Projektbetreuer aus und verschickte gefälschte E-Mails. Und als die Prüfer den Schadcode entdeckten, räumte das KI-Modell den Fehler zwar ein, versuchte ihn aber erneut einzuschleusen. Der KI-Agent täuschte und manipulierte Menschen bewusst, sagt Christopher Kunz, promovierter Informatiker, der heute für das Online-IT-Magazin Heise arbeitet. Viele Fachleute seien überrascht, wie die KI-Agenten vorgegangen sind.
5: Diese Modelle sind dann losgegangen, haben genau das gemacht, aber sie haben mehr gemacht, als eigentlich erwartet wurde. Sie haben nämlich sogar versucht, Softwarehersteller, echte Personen zu täuschen, zu belügen, sie mit gefälschten Identitäten zu überreden, Schadcode in ihre eigenen Produkte, ihre eigene Software einzubauen und sind weit über das hinausgegangen, was eigentlich für so eine KI möglich sein sollte und was eigentlich auch denkbar war.
3: Bei dem Vorfall handelt es sich also um einen KI-Agenten, der selbstständig über Stunden autonom ein Ziel verfolgt, betont KI-Sicherheitsexperte Thilo Hagendorf.
4: Das heißt, wenn man ihnen ein Ziel setzt, dann tun sie vieles, um dieses Ziel auch zu erreichen. Und wenn sie Hindernisse sehen, dann räumen sie diese Hindernisse zur Seite.
3: Die britischen Sicherheitsexperten waren in ihrem Bericht von dem aktuellen Fall durchaus überrascht, sagt IT-Experte Christopher Kunz.
5: Die schreiben in ihrem Bericht, der jetzt rausgekommen ist und sehr umfangreich ist, sowas wie, ja, wir haben eigentlich nicht erwartet, dass das Modell, also in diesem Fall Claude Mythos, diese Aktionen durchführt. Das haben wir unterschätzt, steht da mehr oder weniger ausdrücklich so drin.
3: Üblicherweise schützen komplexe Filter vor schädlichen Anfragen und stoppen dann auch riskantes Verhalten. Doch nicht alle Akteure müssen solche Schutzmaßnahmen einsetzen. Mit eigenen Hochleistungsmodellen könnten Staaten gezielt Cyberangriffe starten, warnt Thilo Hagendorf von der Universität Stuttgart.
4: Das ist ein ziemliches Bedrohungsszenario, ja, weil ich glaube, wir sind in einer Übergangsphase, wo die Cyberangriffsfähigkeiten von KI-Agenten jene von Menschen überschreiten.
3: Der Vorfall macht deutlich, ohne klare Grenzen und internationale Sicherheitsstandards sind KI-Agenten immer besser in der Lage, Cyberangriffe durchzuführen.
2: Berichtet Pascal Kiss.

0: 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Kinder haben in den Sommerferien ja jede Menge Zeit. Manchen wird es sogar etwas langweilig. In meinigen gibt es deswegen ein Projekt, das Kindern Erlebnisse verschafft. Die Kinderstadt Tiberanda hat wieder ihre Türen geöffnet. Tino Geist hat sich das angesehen. Tiberanda,
1: hey! Es ist ein schönes Ritual. Tiberanda, hey, ist bis weit hinein in die Meininger Innenstadt zu hören. Danach geht's los in den verschiedenen Gruppen. 17 Berufe können in der Kinderstadt ausprobiert werden. Fleißig gewerkelt wird in der Steinmetzgruppe mit allerhand Werkzeug.
2: Also wir haben ein Fäustel, dann haben wir ein Spitzeisen, ein Beizeisen und ein Knüppel.
1: Betreuer Christoph Lösser, der in der Kinderstadt nur Lössi genannt wird, erzählt, was es am Ende werden soll.
3: Wir wollen dieses Jahr, weil Meining feiert ja den 200. Geburtstag von Herzog Georg, ein Porträt in Reliefform herstellen aus verschiedenen unterschiedlich großen Muschelkalksteinen, was quasi wie ein Puzzle zusammengesetzt wird.
1: 130 Kinder sind insgesamt dabei. Ein großer Aufwand für die ehrenamtlichen Helfer, die sich extra Urlaub nehmen, sagt Rosalie Walter.
4: Wir richten uns ja mal nach den Ferien aus und dann weiß man schon, wo nimmt man sich Urlaub, in welcher Woche. Es gibt ein paar, die kommen auch von weiter weg, zum Beispiel aus Berlin oder so. Extra deswegen hierher.
1: Die Kinderstadt ist richtig beliebt. Das zeigt sich jedes Jahr auch bei der Anmeldung, so Mia Schmidt.
5: Die Plätze waren so nach anderthalb Stunden weg. Wir sind natürlich super froh, wieder so eine gute Resonanz auch gespiegelt bekommen zu haben und ja, wir sind sehr happy.
1: Richtig zu tun ist auch bei den Automechanikern. Phil erklärt mal, was schon fertig ist.
6: Hier haben wir jetzt von der Beifahrerseite Kabels auf die Fahrerseite gelegt. Jetzt verbinden wir den.
1: Am Ende der Woche soll das Auto laufen. Ob es gelingt, wird sich beim Kinderstadtfest am Samstag zeigen.
0: Ja, und da wird dann alles präsentiert, was in dieser Woche in der Kinderstadt Tiberanda in Meiningen entstanden ist. Schauen wir aufs Wetter. Zugeschaltet ist Renato Bodenburg. Renato, die Kids, die jetzt zu Hause sind, nicht im Urlaub sind, ist heute Badewetter angesagt?
7: Also ich würde schon mal sagen, ja, es sieht sehr freundlich aus. Ist nicht mehr so drückend heiß. Da wäre natürlich immer so eine Erfrischung, dass man da reinspringt, nochmal ganz, ganz erforderlich. Aber jetzt kann man es eigentlich ganz gemütlich angehen. Wir haben die höchsten Werte von den Temperaturen jetzt in Sachsen, weil da immer noch mit dieser Schwüle das Ganze einhergeht. 27 Grad da zum Beispiel in Dresden. Ansonsten kommt frischere Luft aus dem Nordwesten und dort Temperaturen so zwischen 21 und 24 und auf 31 geht es noch rauf. Und deshalb würde ich jetzt mal sagen, viele Wolken gibt es jetzt nicht. Ein paar schmückende Wölkchen, beziehungsweise die mal kurzzeitig Schatten bringen, aber Regen sollte außen vor bleiben.
0: Frischer Wind ist ja auch relativ, aber bringt dieser frische Wind auch ein bisschen Regen mit?
7: Der bringt eben nicht mehr sehr viel. Es könnten heute noch so vereinzelte Schauer gerade Richtung sächsisches Bergland auftreten. Im Bereich der Neiße sind die Wolken jetzt mit dem angrenzenden Tiefausläufer noch so ein bisschen dichter. Da gibt es Richtung Polen zwar mal noch ein paar Tropfen einzelne Schauer, aber es wird es wahrscheinlich nicht so ganz bis zur Oberlausitz mehr schaffen. Eher wird das dann weiter abziehen und im Grunde genommen bleiben dann auch die nächsten Tage erstmal trocken. Die nächsten Schauer, die eventuell auftreten könnten, vereinzelt auch gewinnen, könnten am Sonntag im Westen dann mit dazukommen, aber da auch wahrscheinlich nur so vereinzelt. Wenn, könnten sie kräftiger ausfallen, aber im Moment sieht es eher wieder nach stabilerem Hochdruckwetter aus und wir haben dann vor allem zum Wochenende hin auch wieder steigendere Temperaturen. Morgen sind die Höchstwerte bei 26 Grad, also nochmal so ein kleines bisschen frischer und zum Wochenende, Sonnabend geht es dann auf 30 und am Sonntag dann auf 34.
0: Das Wetter mit Renato Bodenburg.
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0: Hier gibt's gleich die ausführlichen Nachrichten für Sie und danach schauen wir in die USA. Wir schauen auf die Senatsvorwahl im Bundesstaat Michigan. Ein linker Demokrat, nämlich Al Sayed heißt der Mann, hat sich da die Kandidatur gesichert.
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10: Um 10.30 Uhr mit Susanne Lemke. Nach der Entdeckung einer Sprengstoffdrohne am Flughafen Leipzig-Halle fordern die Grünen, den Nationalen Sicherheitsrat einzuberufen. Fraktionschefin Katharina Dröge sagte, der Sicherheitsrat müsse umgehend zusammenkommen, um über die Lage und die Konsequenzen zu beraten. Zudem sollte es Konsultationen im Rahmen der NATO geben. Bundesinnenminister Alexander Dobrindt hatte am Abend von einem Anschlagsversuch und einem neuen Bedrohungsszenario gesprochen. Die Bundespolizei teilte unterdessen dem MDR mit, dass gestern Drohnenabwehrtechnik zum Flughafen Leipzig-Halle gebracht worden sei. Unionsfraktionschef Thorsten Frey hat Sozialministerin Bärbel Baas aufgefordert, im Herbst einen Entwurf zur Rentenreform vorzulegen. Er sagte der Rheinischen Post, das müsse sein, wenn das Gesetz noch in diesem Jahr dem Bundestag passieren solle. Frey betonte, der Entwurf müsse dem Vorschlag der Alterssicherungskommission entsprechen. Enthalten sein müsse auch die Abschaffung der Rente mit 63. Zu diesem Thema hatte es zuletzt scharfe Kritik gegeben. In Deutschland sind bis Ende Juli 261 Menschen ertrunken. Das sind 15 mehr als im gleichen Zeitraum des Vorjahres. Nach Angaben der Deutschen Lebensrettungsgesellschaft gab es die meisten Badetoten in Bayern und Nordrhein-Westfalen. In Sachsen verdoppelte sich die Zahl der Badetoten auf 13, in Sachsen-Anhalt auf 6. In Thüringen starb bisher ein Mensch beim Baden. 95% der Badetoten sind Männer. Das Onkologische Zentrum der Universität Dresden wird weiter von der Deutschen Krebshilfe gefördert. Nach Angaben der Klinikleitung wurden für die kommenden 4 Jahre insgesamt 3,8 Millionen Euro zugesagt. Das Geld soll in die Forschung investiert werden. Zudem könnten Bewegungsangebote und andere Projekte für Patienten umgesetzt werden. Aktuell fördert die Deutsche Krebshilfe 14 Spitzenzentren in Deutschland, darunter in Leipzig und Jena. Nachdem KI-Firmen OpenAI und Anthropic hat sich auch eine künstliche Intelligenz des Facebook-Konzerns Meta in Computersysteme eines anderen Unternehmens gehackt. Wie der Konzern einräumte, lag das Problem auch hier in einer Fehlkonfiguration des Systems. Durch die falsche Einstellung hätten die KI-Modelle Zugang zum Internet erhalten. Das sei so nicht vorgesehen gewesen. Die ungeplanten Attacken hätten keine Schäden angerichtet. Das waren die Nachrichten. Das Wetter, die Temperaturen von 10 Uhr. In Dresden sonnig, 26 Grad, Eisenach wolkig 22, in Erfurt sonnig 23, Gardelegen sonnig 22, Hoyerswerda sonnig 26 Grad, Magdeburg wolkig 23, sonnig in Neuhaus am Rennweg bei 20, in Oschatz und Plauen 26 Grad, Wernigerode wolkig 22, Wittenberg 24 Grad. Heute Sonne und Wolken, in den sächsischen Bergen einzelne Schauer und Gewitter. Die Höchstwerte 25 bis 30 Grad, auffrischender, auf Nordwest drehender Wind. Morgen heiter oder wolkig, trocken 22 bis 26 Grad. MDR aktuell Verkehrsdienst. A2 Richtung Berlin zwischen Bornstedt und Kreuz Magdeburg. Streckenweise Stau und stockender Verkehr wegen Bergungsarbeiten. A2 Richtung Hannover zwischen Irxlehm und Bornstedt. 4 Kilometer stockender Verkehr an einer Baustelle. A4 Görlitz Richtung Dresden zwischen Salzenforst und Ohorn stockender Verkehr wegen Bauarbeiten. A4 Richtung Frankfurt zwischen Hermsdorf und Dresden Flughafen. 5 Kilometer Stau nach Unfall. 1/2 Stunde Wartezeit. Vorsicht auf der A9 Richtung Berlin zwischen Münchberg Nord und Hof West liegt ein Holzbrett auf der rechten Spur. A38 Richtung Leipzig zwischen Eichstätt und Querfurt, Stau an einer Baustelle 20 Minuten plus. Und Vorsicht auf der A73 Richtung Bamberg zwischen Breitengüßbach Nord und Kreuz Bamberg liegt ein Auspuff auf der linken Spur. Soweit der Verkehrsdienst, 10.34 Uhr.
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0: Mit Till Ganswind. Hallo. Eine überraschende Entscheidung gab es bei den US-Demokraten im US-Bundesstaat Michigan. Der als progressiv geltende Politiker Abdul El-Sayed hat die parteiinterne Vorwahl für einen Sitz im US-Senat gewonnen und er hat sich gegen die Kongressabgeordnete Haley Stevens durchgesetzt. Die galt als Favoritin des Partei-Establishments. Und im Wahlkampf hatte sie sich vor allem für den Schutz von Sozialleistungen und die Stärkung der Autoindustrie eingesetzt. Nun geht El-Sayed als Kandidat der Demokraten in die nächste Runde. Sandra Razzo berichtet.
11: Money out of. Money in your. Geld raus aus der Politik, Geld rein in eure Taschen und Krankenversicherung für alle. Das ist der Slogan von Abdul El Sayed, der Arzt und Sohn ägyptischer Einwanderer. Er will nun für die Demokraten einen Senatssitz für Michigan holen und steht für eine radikal linke Politik. Weniger Macht für Großkonzerne, höhere Steuern für Reiche und kein Geld mehr für Waffen an Israel. El Sayed betont: Ich will, dass Politik für die Menschen hier funktioniert. Bezahlbare Lebensmittel und Wohnraum, kostenlose Krankenversicherung, dazu gute Schulen. Sie sollen wissen, dass ihre Steuergelder hier für sie ausgegeben werden. In Michigan stehen große Teile der arabischsprachigen Gemeinschaft hinter El Sayed, aber auch viele junge Wähler wie Myra Hughes, Uni-Absolventin. Er hat sehr viele gute Politikideen, Krankenversicherung für alle und keine Steuergelder mehr ins Ausland dafür, dass Israel dann Kinder bombardiert. Das ist auch ein Seitenhieb gegen El Sayeds Konkurrentin. Haley Stevens war die Favoritin des Partei-Establishments der Demokraten, unterstützt auch von vielen schwarzen Wählern und von pro-israelischen Lobbygruppen. Umgerechnet mindestens 26 Millionen Euro hatten die für Stevens Wahlkampf ausgegeben. Und genau das machte ihr El Sayed immer wieder zum Vorwurf. Dass sie parteiintern als erfahren und pragmatisch gilt, ging dabei fast schon unter. Ich habe entschieden, in meinem Wahlkampf nicht einem anderen Land die Schuld für Amerikas Probleme zu geben. Das verstehe ich nicht. Stevens wollte die Unterstützung der Autoindustrie und den Erhalt von Sozialleistungen. Und sie ging mit einem Vorteil ins Rennen. Als Abgeordnete im US-Repräsentantenhaus hatte sie schon mehrere Wahlkämpfe hier im umkämpften Swing State Michigan gewonnen. Und genau deshalb hielt die Parteiführung sie für die bessere Kandidatin für den Senatssitz, so Matt Bennett von der Denkfabrik Third Way. Er bezeichnet El Sayed als einen Extremisten.
12: Die demokratische Basis hat einen Fehler gemacht. Die wählbarere Kandidatin hat verloren, das kann passieren. Aber er muss jetzt bescheiden die Hand innerhalb seiner Partei ausstrecken und die andere Seite um Hilfe bitten.
11: Der linke Parteiflügel hat den Stimmungstest an der Basis vorerst knapp gewonnen. Abdul El Sayed sieht den Beginn einer Bewegung, auch für ein komplett neues System der Wahlkampffinanzierung. Mit seiner Basisbewegung habe er gegen die Kandidatin des Establishments und der großen Lobbygruppen gewonnen, so El Sayed. Wir haben uns mit einer Maschinerie angelegt. Du kannst eigentlich nicht gegen 70 Millionen US-Dollar Wahlkampfhilfe von außen gewinnen. So viel Geld wurde noch nie in einer Vorwahl gegen einen Demokraten ausgegeben. Doch bei aller Euphorie, der Bewährungstest kommt erst noch. Nun muss El Sayed für die Demokraten den Senatssitz für Michigan auch wirklich gewinnen. Und das wird alles andere als einfach.
0: Und damit kommen wir zurück nach Deutschland. Seit gut 4 Monaten gibt es eine Regel, deren Folgen fast jeder jeden Tag beobachten kann. Die 12-Uhr-Regel an den Tankstellen nämlich. Deren Betreiber dürfen die Spritpreise nur noch einmal täglich erhöhen. Aber auch im Juli wurden deutschlandweit wieder tausende mutmaßliche Verstöße registriert. Fachleute halten die Strafen für viel zu gering. Nur in seltenen Fällen ermitteln die Behörden. Eine SWR-Anfrage zeigt, einige Bundesländer fangen jetzt an, Tankstellenbetreiber zu bestrafen. Andreas Hein berichtet.
13: Es geht um tausende mutmaßliche Verstöße. Und zwar nicht solche, die sich ein paar Minuten vor oder nach dem erlaubten Zeitfenster abspielen, sondern Preiserhöhungen Stunden später oder früher, teilweise mehrmals täglich. Ein Team aus SWR-Datenjournalisten hat allein 1100 Tankstellen identifiziert, die ihre Preise mutmaßlich auf diese Weise erhöht haben. Besonders auffällig, ein Zehntel aller mutmaßlichen Verstöße könnte dabei auf 15 Esso-Tankstellen fallen. Trotz Nachfrage will sich Esso dazu nicht äußern. Insgesamt wurden zwar immer noch 50.000 kleinere Verstöße registriert, die Zahl geht aber zurück. Hier wurde oft über technische Probleme und langsame Datenverbindungen diskutiert. Die groben Verstöße aber bleiben, und zwar relativ stabil. Das zu prüfen ist aufwendig. Jeder einzelne Verstoß muss gecheckt werden. Seit April sind laut SWR-Datenanalyse fast 250.000 Prüffälle aufgelaufen. Die Spritpreis-Taskforce der Bundesregierung wirkt hilflos. Deren Chef Armand Zorn fordert, Zitat, dass Verstöße bundesweit geahndet werden und die Strafen so bemessen werden, dass sich Verstöße nicht lohnen. Das Land Niedersachsen ist schon seit Anfang Juli dabei, Verstöße zu ahnden, mit 55 Euro Bußgeld pro Fall. Der ADAC kommentiert das mit den Worten, es sei fraglich, ob das abschreckend genug sei. Neben Niedersachsen haben jetzt auch auf SWR-Anfrage weitere Bundesländer mitgeteilt, dass sie ermitteln. Mecklenburg-Vorpommern, Berlin und das Saarland. Die Spritpreis-Taskforce der Bundesregierung verweist außerdem auf den Bußgeldrahmen bis 100.000 Euro. Es sei schließlich kein Bagatelldelikt, das Vertrauen der Verbraucher zu untergraben. Ökonomen fordern außerdem eine Verschiebung des Zeitpunktes der Preiserhöhung auf den Abend. Denn in der im Moment günstigsten Tankstunde, nämlich vormittags nach 11, hätten die wenigsten Menschen auch Zeit zu tanken.
0: Andreas Hein war das. Damit 10,40 Euro.
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3: Mit Thorsten von Wege und mit Fußball, nachdem FIFA-Präsident Gianni Infantino für Mittwoch ein Krisentreffen der FIFA-Spitze einberufen hatte, informierte der Weltverband am späten gestrigen Abend in einer ausführlichen Mitteilung. Ann-Kathrin Rose hat sie gelesen.
14: Von einem konstruktiven, positiven Treffen in Rabat schreibt der Weltverband in seiner Mitteilung zum von Präsident Gianni Infantino einberufenen Krisentreffen. Infantino, der zuletzt auch wegen eines inzwischen verworfenen Investorendeals in der Kritik stand, habe dabei die uneingeschränkte Rückendeckung der FIFA-Spitze erhalten. Die bemühte sich, Geschlossenheit zu demonstrieren. Allen voran Generalsekretär Matthias Grafström, der in einer internen Mail zuletzt noch die Unruhe im Weltverband beklagt hatte. Zwar räumte die FIFA im Schreiben Fehler ein, adressierte aber auch die zuletzt deutliche Kritik und betonte, der Weltverband werde keine Angriffe auf seine Integrität dulden. Demonstrativ posierten Generalsekretär Grafström und Infantino auf einem Foto, das der FIFA-Präsident auf Instagram teilte. Seite an Seite, Daumen hoch.
3: So, bleiben beim Fußballthema. Schöne euer Nyland, der norwegische WM-Held, ist neuer Torwart bei RB Leipzig und ersetzt den abgewechselten Pete Gulaschi. Thomas Kunze zum norwegischen Keeper.
15: Wer dabei war, wird es nie vergessen. Deutlich mehr als dabei, nämlich mittendrin, RB Leipzigs neuer alter Keeper Örjan Nyland. New York, New Jersey Stadium, 5. Juli, WM-Achtelfinale, 14. Minute gegen Brasilien. Der Ball liegt auf dem Elfmeterpunkt.
16: Schon 4 Tore hat er vorbereitet, selbst noch nicht getroffen bei dieser WM gegen Nyland. Und er holt den Ball raus in der richtigen Ecke, Nyland. Das kann ein großer Moment sein für den norwegischen Fußball.
15: Es war einer dieser Momente und Örjan Nyland zog mit seinem Team nach dem 2:1-Sieg sensationell ins Viertelfinale ein, als Man of the Match.
17: Ja, ne, es war super. Also ja, das war so ein Spiel und vielleicht mein bestes Spiel in meiner ganzen Karriere. Ja, ne, ich bin richtig zufrieden mit meiner Leistung in der ganzen Turnier und deswegen stehe ich jetzt auch hier beim RB wieder und das freut mich wirklich.
15: Nach dem Ad-Hoc-Wechsel von Peter Gulaschi nach Spanien musste man in Leipzig nicht lange die Transferlisten studieren. Der 35-jährige Norweger aus Kristiansand war doch schon mal 2 Jahre in Leipzig zu Hause. Und seitdem ist er noch besser, beständiger geworden. Die Telefonnummern waren bekannt, die Wege waren kurz. Und so fordert jetzt Örjan Nyland Maarten van der Voort im Kampf um Leipzigs Nummer 1 heraus.
17: Ja, das erwarte ich schon. Also ja, mit allem Respekt möchte ich auch so viel wie möglich spielen. Und ich habe ja jetzt in einem Turnier gezeigt, was ich leisten kann. Und ich glaube, das redet für sich.
15: Tut es. Und Örjan Nyland ist vom Mindset der emotionalen Beschaffenheit her vielleicht genau das, was dieses Team noch braucht. Ruhe, Erfahrung, die positive Energie von der WM und das Wissen um den Verein, mit dem Nyland 2023 ja auch Pokalsieger wurde. Mit Antonio Nusa gibt es außerdem noch einen Landsmann im Kader. Und vielleicht bringen die beiden dem Rest ja auch das Rudern bei.
3: So, wir rudern weiter thematisch und sind beim Beachvolleyball. Da gibt es ja in Hamburg in diesen Tagen ein großes Turnier. Und das war ja erst am Roten Baum angesiedelt. Jetzt ist man in Hamburg-Horn. Und deswegen Frage an Moritz Kühn, hat sich der Stellenwert dieses Turniers beim Beachvolleyball etwa geändert?
18: Ja, einen recht großen, denn zum einen ist es die Generalprobe vor der Europameisterschaft in Polen kommende Woche. Zum anderen ist dieses Elite 16-Turnier sozusagen die Champions League im Beachvolleyball. Es gibt nur 8 von diesen Turnieren in diesem Jahr und es geht um viele Weltranglistenpunkte und auch eine Menge Preisgeld. Die Siegerteams bei den Frauen und Männern bekommen jeweils rund 27.000 Euro. Die besten Chancen aus deutscher Sicht weit zu kommen haben die Europameisterinnen von 2024, Svenja Müller und Sinja Tillmann, und bei den Männern die Duos Paul Hennig Henning, Lukas Pfretschner und Nils Ehlers, Louis Wüst. Olympia-Silbermedaillengewinner Nils Ehlers spielt ja eigentlich seit einigen Jahren mit Clemens Wickler zusammen. Der hat aber Schulterprobleme, wird erst wieder ab Mitte November bei Turnieren an den Start gehen.
0: Und das war der Sport. 10.45 Uhr ist es, Sie hören MDR aktuell das Nachrichtenradio mit dieser Topmeldung. Nach dem Fund einer Sprengstoffdrohne am Leipziger Flughafen fordern die Grünen, dass der Nationale Sicherheitsrat einberufen werden sollte. Fraktionschefin Dröge sagte, der Sicherheitsrat müsse umgehend zusammenkommen, um über die Lage und die Konsequenzen zu beraten. Weitere Meldungen mit Susanne Lemke.
10: Italien hat wegen extremer Hitze mit hoher Luftfeuchtigkeit für 27 Großstädte die höchste Warnstufe ausgerufen. Betroffen sind Städte von Bozen in Südtirol bis Palermo auf Sizilien. Alarmstufe Rot bedeutet, dass akute Gesundheitsgefahren nicht nur für ältere Menschen und Risikogruppen drohen, sondern auch für gesunde und sportlich Aktive. In einem Regionalzug von Erfurt nach Heiligenstadt hat ein junger Mann eine 14-Jährige offenbar wegen ihrer Fußballkleidung angegriffen. Wie die Polizei mitteilte, wurde das Mädchen von dem Täter im Gesicht verletzt. Andere Passagiere hätten den aggressiven Mann zu Boden gedrückt. Am Bahnhof Mühlhausen habe ihn die Polizei in Gewahrsam genommen. Im Landkreis Sömmerda häufen sich nach Angaben der Polizei betrügerische Telefonanrufe. Seit Dienstagabend seien Fälle etwa aus Sömmerda, Straußfurt, Alperstedt und Eckstedt bekannt geworden. Die Täter hätten sich als Polizisten ausgegeben und versuchten, Informationen über Bargeld, Schmuck und Wertgegenstände zu erlangen. Das Wetter. Heute häufig Sonne, in Sachsen vereinzelt Schauer oder Gewitter, auflebender Wind, 25 bis 30 Grad. In der Nacht meist klar, 14 bis 9 Grad und morgen heiter oder wolkig, meist trocken, 22 bis 26 Grad. MDR aktuell Verkehrsdienst, A2 Richtung Berlin zwischen Bornstedt und Kreuz Magdeburg, streckenweise stockender Verkehr wegen Bergungsarbeiten. Hier dauert es 15 Minuten länger. A2 Richtung Hannover zwischen Irxleben und Bornstedt. 4 Kilometer stockender Verkehr an einer Baustelle, 15 Minuten plus. A4 Görlitz Richtung Dresden zwischen Salzenforst und Ohorn, stockender Verkehr wegen Bauarbeiten. A4 Richtung Frankfurt zwischen Hermsdorf und Dresden Flughafen, 5 Kilometer Stau an einer geräumten Unfallstelle. A38 Richtung Leipzig zwischen Eichstätt und Querfurt, Stau an einer Baustelle. Im Landkreis Bautzen zwischen der B156 und Klicks befindet sich eine Ölspur. Soweit der Verkehrsdienst. 10.48 Uhr.
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0: Die Folgen des Krieges sind überall in der Ukraine zu spüren. Die Erschütterungen und die vielen Toten durch russische Angriffe, die sind das eine. Die Auswirkungen reichen aber natürlich deutlich weiter. Das zeigt sich zum Beispiel in der Arbeitswelt, wo schlicht Männer fehlen. Eine Reportage von Rebecca Barth.
19: Einen kleinen Schemel haben sich Viktor und Anatoli hingestellt, heben das gesprungene Fenster aus seinen Angeln. Nach einem Raketeneinschlag unweit der Wohnung sind Viktor und Anatoli zur Reparatur ausgerückt. Das kann man nicht vergleichen. Arbeit ist Arbeit, aber die Front... Das kann man nicht vergleichen. Hier machen wir etwas Gutes, wir helfen. Denn es gibt kaum mehr Männer, die sind alle an der Front. 3 Jahre hat auch Anatoli in der ukrainischen Armee gekämpft. Jetzt repariert er Fenster in Kiew, obwohl er schon im Rentenalter ist. Aber er und seine Familie brauchen das Geld. Zudem fehlt es Baufirmen an Arbeitern, erklärt Olena Hopkalo von der Firma Vikarov. Wir kümmern uns um die, die wir haben. Wir versuchen mit aller Kraft, sie zu motivieren und ihnen gegenüber loyal zu sein. Anders geht es nicht. Wir haben Aufträge, die wir erfüllen müssen. Vielleicht muss ich noch lernen, wie man Fenster einbaut. Ich weiß nicht, wie es weitergehen soll. Jetzt ist es schon eine Katastrophe, aber wie soll das noch werden? Fachkräftemangel wird zu einem zunehmenden Problem in der Ukraine. Viele Männer sind an der Front oder haben das Land verlassen. Andere trauen sich nicht auf die Arbeit, weil sie befürchten, auf der Straße vom Wehramt eingezogen zu werden. Wer heute in Kiew bauen oder nur Schäden nach einem Luftangriff reparieren will, muss oft lange warten, weiß Vyacheslav, in dessen Wohnung gerade die Fenster gemacht werden. Die Leute fehlen. Die Wartezeiten sind sehr lang. 2 Monate, 3, manchmal ein halbes Jahr. Es gibt wenig Arbeitskräfte, weil alle an die Front geschickt wurden. Die Baufirma kann ihre Angestellten nicht vom Militärdienst befreien lassen. Das ist für Unternehmen nur für einige wenige Mitarbeiter möglich und mit erheblichem bürokratischen Aufwand verbunden. Viktor arbeitet seit Jahren in der Baubranche. Obwohl er für das Unternehmen wichtig ist, muss er mit einer Einberufung rechnen. Ich fahre jeden Tag zur Arbeit, als sei es mein letzter, obwohl ich ja den Leuten helfe und Fenster repariere. Aber ich kann jeden Moment eingezogen werden. Mein Neffe ist in der Armee und viele meiner Freunde auch. Viktor und Anatoli empfinden die Einberufungspraxis in der Ukraine als ungerecht. Gerade in kritischen Branchen wie der Baubranche sei der Personalmangel besonders spürbar. Immer mehr Zerstörung durch russische Angriffe erfordert immer mehr Bau- und Reparaturarbeiten. Aber Personal fehle überall, erklärt Anatoli. Wenn man hier jemanden trifft, dann hat er eine Befreiung vom Militärdienst. Jeder junge Typ hat irgendeine Befreiung, keine Ahnung wie. Die fahren schöne Autos, haben Spaß, haben Geld, aber die Leute brauchen doch Hilfe. Und diese Typen kommen dann, machen Fotos und verschwinden. Viele zwischen 35 und 45 sind so. Es ist ein Eindruck, den viele Soldaten vom zivilen Leben fernab der Front teilen. Gleichzeitig sind Unternehmen auf ihre Angestellten angewiesen und versuchen, eine Befreiung vom Militärdienst zu erlangen. Trotz dieser Möglichkeit betrifft der Arbeitskräftemangel mittlerweile jeden Bereich der ukrainischen Wirtschaft.
0: Rebecca Barth war das.

0: Antenne aktuell um 10.52 Uhr. Laut, grell, hektisch. Für viele Menschen gehört das beim Einkaufen zum Alltag. Aber manche reagieren besonders empfindlich auf diese Sinneseindrücke. Für sie kann ein Einkauf schnell zur Belastung werden. Etwa für Menschen aus dem Autismus-Spektrum oder mit ADHS. In Arnstadt wurde deshalb jetzt eine sogenannte stille Stunde eingeführt. Während dieser Zeit werden Lärm und andere Reize im Supermarkt gezielt reduziert. Lisa Wudi war vor Ort und hat sich angeschaut, wie das Angebot aussieht.
1: Piepende Kassenscanner, Hintergrundmusik, Werbedurchsagen aus den Lautsprechern und helles Licht in den Gängen. Was für die meisten Kundinnen und Kunden zum Alltag gehört, kann andere schnell überfordern. Das weiß Josephine Galle von der Arbeitsgruppe Barrierefreie Stadt Arnstadt.
2: Zum Beispiel Menschen mit Autismus, neurologischen Erkrankungen, aber auch Menschen, die Hörgeräte tragen, die von viel Lärmreizen einfach gestört werden.
1: Schnell könne daraus für Betroffene ein Albtraum im Alltag werden.
2: Wenn es zu laut ist, zu viel Wohling drumherum ist, einfach überreizt ist, seine Gedanken nicht zusammenfassen kann oder im schlimmsten Fall auch Panikattacken entstehen können.
1: Mit der stillen Stunde soll nun Abhilfe geschafft werden. Auf Initiative der Arbeitsgruppe wird das Konzept seit dieser Woche in der Ichtershäuserstraße getestet. Und zwar im Supermarkt von Frank Ortleb.
3: Für uns ist der Aufwand relativ gering, das für eine Stunde mal ein bisschen runterzudimmen. Jeder, der regelmäßig einkauft im Supermarkt, weiß, das ist ja auf Reizüberflutung angelegt. Die Kunden sollen ja möglichst von allen Seiten Bescheid werden, damit sie viel einkaufen. Und wir wollten mal sehen, wie es ist, wenn wir das mal alles runterdrehen.
1: Musik, Durchsagen und Pieptöne an den Kassen werden minimiert, das Licht gedimmt und auch die Waren nicht verräumt. Auf den ersten Blick ist das vielen Kundinnen und Kunden bei der Premiere gar nicht aufgefallen.
4: Wenn man so darauf aufmerksam gemacht wird, merkt man es schon. Wesentlich ruhiger, kann aber auch an den Leuten liegen.
5: Tatsächlich war ich heute so fokussiert, dass ich es nicht gemerkt habe. Jetzt gebe ich zu, fehlt mir irgendwas.
6: Kein Unterschied, weil ich sonst die Musik auch ausblende. Ist sehr angenehmer.
7: Ist entspannt eigentlich.
8: Viel angenehmer.
1: Thüringenweit gibt es bislang nur wenige Einrichtungen, Geschäfte oder Supermärkte, die ein solches Angebot machen. Die Arbeitsgruppe Barrierefreie Stadt Arnstadt hofft indes, dass künftig weitere Betriebe mit einer stillen Stunde nachziehen.
0: 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Kalenderblatt. Es war eine Leistung, die ihr kaum jemand zugetraut hat. Gertrude Elderly hat es geschafft, woran selbst viele Männer vor ihr gescheitert sind. Die US-Amerikanerin war die erste Frau, die es geschafft hat, durch den Ärmelkanal zu schwimmen. Heute, vor genau 100 Jahren, war das. Sophie Angawi blickt im Kalenderblatt auf diesen ganz besonderen Moment zurück.
9: Tausende Feuerquallen im Wasser vor ihr und strömungsbedingte 56 Kilometer Strecke. Gertrude Elderly wartet trotzdem ins Wasser und beginnt den größten Kraftakt ihres Lebens. Gertrude Caroline Elderly wird 1905 in New York City, USA geboren. Mit 5 Jahren erkrankt Gertrude an Masern, überlebt zwar die Infektion, doch ist fortan schwerhörig. Trotz des Risikos für ihr Gehör und entgegen aller gesellschaftlichen Erwartungen beginnt Gertrude schon früh zu schwimmen.
10: Aber junge Mädchen schwimmen keine langen Strecken, also sucht er ein anderes Hobby.
11: Ich werde schwimmen!
9: Gertrude tritt in den Frauenschwimmverband ein, wo ihre Trainerin Charlotte Epstein sich unermüdlich für sie einsetzt. Ihr gemeinsames Ziel, auch Frauen sollen Wettkämpfe schwimmen dürfen. Mit Erfolg. 17 ist Gertrude, da bricht sie an einem Nachmittag direkt mehrere Amateurschwimmrekorde, holt 1924 eine Goldmedaille und zweimal Bronze bei den Olympischen Spielen. Doch damit ist sie nicht zufrieden. Sie will mehr.
12: Also, ich schwimme durch den Ärmelkanal.
10: Sag das nochmal.
12: Ich schwimme von Frankreich nach England.
9: 1926 macht sie sich dann bereit. Eine rote Badekappe und einen Zweiteiler trägt sie. Ansonsten nur Schmalz und Fett auf der Haut, als Schutz vor Feuerquallen und Kälte. Ihre große Schwester sitzt im Hilfsboot. Nach 14 Stunden und 31 Minuten erreicht Gertrude Elderly Dover an der englischen Küste. In Amerika wird sie gefeiert.
13: She had conquered the English Channel. Only 5 men had ever done it before, but Trudy's time was 2 hours faster and she was a woman.
9: Auch als Gertrude später ihr Gehör vollständig verliert, bleibt Schwimmen ihre Leidenschaft. Zeit ihres Lebens setzt sie sich als Schwimmlehrerin ein, besonders für taube Kinder. als erste Frau, als sechster Mensch überhaupt, noch dazu schneller als alle Männer vor ihr. So durchschwimmt Gertrude Adderley am 6. August 1926 erfolgreich den Ärmelkanal und ebnet ganz nebenbei auch den Weg für den Frauensport. Das war heute vor 100 Jahren.
0: Und das Kalenderblatt kam von Sophie Angawi. Jetzt schauen wir aufs Wetter. Zugeschaltet ist Renate Bodenburg. Aber vorher schauen wir vielleicht mal aufs Wasser. Denn den Ärmelkanal kann man hier zwar nicht durchschwimmen, aber doch den ein oder anderen See. Wie sieht es denn da aus mit den Temperaturen?
7: Ja, also ich weiß auch gar nicht, wie die Temperaturen im Ärmelkanal wären. Das wäre jetzt auch mal interessant. Aber wir haben die natürlich nicht vorliegen. Hätte ich vorher wissen müssen, hätten wir mal gucken können. Aber wir haben zumindest Temperaturen im recht sommerlichen Bereich, auch in den Seen. Die höchsten Werte gibt es im Grunde genommen verbreitet in Sachsen. Dort der Kospudener See zum Beispiel mit 26 Grad, der Bärwalder See in Boxberg auch mit 26 Grad. Und dann haben wir auch den Silbersee in Losa, auch in der Lausitz mit 26 Grad. Also das ist schon ziemlich Badewanne, muss man sagen. Wenn man drinnen steht, muss man eine Weile ausharren, bis vor es kühl wird. Sachsen-Anhalt zum Beispiel, die Havel bei Havelberg mit 24 Grad am frischsten. Sonst der Zabergucker See auch mit 26 Grad. Und Thüringen mal noch rausgepickt, die Bleilochtalsperre, da ist es mit 22 Grad sehr frisch. Und der Nordstrand Erfurt 26 Grad bieten auch diese Wassertemperaturen. Heute dazu noch eine Mischung aus Sonne und Wolken. Es bleibt weitgehend trocken bei maximal 30 Grad.
0: Renate Bodenburg, vielen Dank.
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0: Und da gibt's gleich die ausführlichen Nachrichten für Sie. Ein Thema wird die mit Sprengstoff bewaffnete Drohne sein, die auf dem Flughafen Leipzig-Halle gefunden wurde. Darüber sprechen wir auch nach den Nachrichten. Ich habe mit unserer Hauptstadtkorrespondentin über den Ermittlungsstand gesprochen.
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16: Um 11 Uhr mit Susanne Lemke. Nach der Entdeckung einer Sprengstoffdrohne am Flughafen Leipzig-Halle fordern die Grünen, den Nationalen Sicherheitsrat einzuberufen. Fraktionschefin Katharina Dröge sagte, der Sicherheitsrat müsse umgehend zusammenkommen, um über die Lage und die Konsequenzen zu beraten. Zudem sollte es Konsultationen im Rahmen der NATO geben. Bundesinnenminister Alexander Dobrindt hatte am Abend von einem Anschlagsversuch und einem neuen Bedrohungsszenario gesprochen. Die Bundespolizei teilte dem MDR mit, dass gestern Drohnenabwehrtechnik zum Flughafen Leipzig-Halle gebracht worden sei. Angesichts des Niedrigwassers auf Flüssen erwägt Bundesverkehrsminister Steffen Bilger, das Sonntagsfahrverbot für Lkw auszusetzen. Der Bild-Zeitung sagte der CDU-Minister, wenn der Verkehr auf der Rheinwasserstraße komplett zum Erliegen komme, müsse man schauen, wie man auf die Straße oder die Schiene ausweichen könne. Langfristig müsse Deutschland aber seine Wasserstraßen besser auf Trockenheit vorbereiten, etwa durch den Ausbau von Fahrrinnen. Bilger berät heute auf einer Krisensitzung mit Vertretern von Schifffahrt, Häfen und Wirtschaft. Das Bundesverfassungsgericht hat eine Beschwerde gegen die 5%-Hürde bei der Bundestagswahl 2025 verworfen. Wie das Gericht mitteilte, ist keine neue Entscheidung nötig. Für die Bundestagswahl 2025 habe das Gericht bereits entschieden, dass die Sperrklausel rechtens gewesen sei. Die Richter mahnten aber den Bundestag an, die rund 1000 Beschwerden zur Wahl 2025 zügig zu prüfen. Bisher seien erst 450 davon bearbeitet. Durch die Hitze sind in diesem Jahr mehr Menschen gestorben als bisher bekannt. Wie das Robert-Koch-Institut mitteilte, wurden bis Ende Juli bundesweit knapp 12.000 Hitzetote registriert. Zuvor hatte das RKI von knapp 10.000 gesprochen. Die meisten Menschen seien in der letzten Juniwoche gestorben, als es Temperaturen von mehr als 40 Grad gegeben habe. Die Zahlen aus den Ländern laufen mit Verzögerung ein. Bei Delitzsch in Nordsachsen sollen seltene Erden abgebaut werden. Das Startup Hades aus München hat vom sächsischen Oberbergamt eine Lizenz für die Ausbeutung erhalten. Das Vorkommen wurde schon zu DDR-Zeiten entdeckt, die Erschließung galt aber als zu teuer. Die Firma Hades will mit einem neuen Laserbohrer die Bohrkosten halbieren. Das waren die Nachrichten. Das Wetter, die Temperaturen von 10 Uhr. Auf dem Brocken sonnig 14 Grad, Dresden heiter 24, Dresden sonnig 26 Grad, Eisenach wolkig 22, Erfurt sonnig 23 Grad, Fichtelberg sonnig 20, Gera heiter 24 Grad, Görlitz bedeckt 26 Grad, Halle 26, Leipzig sonnig 26 Grad, Magdeburg wolkig 23 und Meiningen sonnig bei 22 Grad. Heute Sonne und Wolken im Wechsel, in den sächsischen Bergen auch Schauer und Gewitter, 25 bis 30 Grad, auffrischender auf Nordwest drehender Wind. In der Nacht meist klar, 14 bis 9 Grad, morgen heiter oder wolkig, trocken, 22 bis 26 Grad. MDR Verkehrsdienst. A2 Richtung Hannover zwischen Irxleben und Bornstedt, 4 Kilometer stockender Verkehr an einer Baustelle. Hier dauert es 20 Minuten länger. A4 Richtung Frankfurt zwischen Hermsdorf und Dresden Flughafen, stockender Verkehr an einer geräumten Unfallstelle, 15 Minuten plus. A38 Richtung Leipzig zwischen Eichstätt und Querfurt, Stau an einer Baustelle, 15 Minuten plus. A38 Richtung Göttingen ist die Abfahrt Bad Lauchstädt durch einen defekten LKW blockiert. Soweit der Verkehrsdienst, 11.04 Uhr.
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0: Im Studio Till Ganswind, ich grüße Sie. Ja, auch einen Tag danach ist die sprengstoffbeladene Drohne am Flughafen Leipzig-Halle das bestimmende Thema. Eines, das im Laufe des Tages gestern immer weiter an Brisanz gewonnen hat. Denn offenbar ist der Flughafen nur knapp einer Katastrophe entgangen. Laut Berichten war der angebrachte Zünder glücklicherweise abgerissen, bevor der Sprengsatz explodieren konnte. Dass der Bundesinnenminister eigens seinen Urlaub abgebrochen hat und nach Leipzig gereist ist, das zeigt klar, wie schwerwiegend dieser Zwischenfall gewesen ist. Und über die Entwicklungen habe ich vorhin in der Sendung gesprochen mit Bianca Schwarz aus unserem Hauptstadtstudio. Der Innenminister Dobrindt war also da, hat am Abend von einem hybriden Anschlagsszenario gesprochen. Was ist damit gemeint?
17: Ja, also Hybrid bedeutet ja grundsätzlich, dass was aus zwei Teilen besteht oder dass es vermischt ist. Und wenn Politiker von einem hybriden Anschlagsszenario sprechen, dann geht es um eine Kombination von Dingen. Also zum Beispiel klassische Militäreinsätze kombiniert mit wirtschaftlichem Druck und mit Cyberangriffen bis hin zu Desinformation in sozialen Netzwerken beispielsweise. Und jetzt in diesem konkreten Fall, da haben wir die Kombi aus einem Sprengstoffanschlagsversuch. Und das wiederum, das löst bei vielen Menschen Angst und Unruhe aus. Die Medien springen auf, es wird spekuliert in sozialen Netzwerken. Und das ist neben der eigentlichen geplanten Explosion, also auch ein Mittel, um Unsicherheit im Land zu erzeugen. Und deswegen spricht Dobrindt von einem hybriden Anschlagsszenario.
0: Gut, dann lassen wir die Spekulationen beiseite. Was wissen wir denn jetzt Neues über die Geschehnisse am Airport? Gibt es da einen neuen Ermittlungsstand?
17: Nee, heute Vormittag bislang noch nicht. Der Bundesinnenminister hält sich da bedeckt, verweist auf die laufenden Ermittlungen, lässt sich da gerade noch nicht in die Karten gucken. Er hat auch noch nicht klar benannt, dass Russland dahinter stecken könnte. Da sind andere Politiker deutlicher geworden als der Innenminister. Da muss man sich noch ein bisschen gedulden bis zu einem neuen Stand.
0: Jetzt hat dieser Vorfall ja die Diskussion um die Drohnenabwehr in Deutschland kräftig befeuert. Der Flughafenverband zum Beispiel beklagt, dass so gut wie gar nichts da ist. Die Bundespolizeigewerkschaft spricht von einem Weckruf. Wie schaut man denn im politischen Berlin auf dieses Thema?
17: Ja, zum Beispiel der CDU-Verteidigungsexperte Roderich Kiesewetter, der vermutet klar Russland hinter dem Vorfall, und bisher am deutlichsten geworden ist der Grünen-Innenpolitiker Konstantin von Notz. Bei von Notz muss man immer genau zuhören, weil das ist der stellvertretende Vorsitzende vom parlamentarischen Kontrollgremium im Bundestag. Das kennt man gar nicht so sehr, es ist aber eins der wichtigsten Gremien, das kontrolliert nämlich die deutschen Geheimdienste, also den Bundesnachrichtendienst, den militärischen Abschirmdienst und den Verfassungsschutz. Und die Geheimdienste müssen das parlamentarische Kontrollgremium regelmäßig unterrichten. Und der einzige Oppositionelle aktuell ist eben der Grüne, Konstantin von Notz. Der bezeichnet die Sprengstoffdrohne als maximale Eskalation. Er meint auch, das sei ein sehr naheliegendes Szenario, dass es sich um eine Aktion russischer Dienste handelt. Er hat auch den Innenminister ein bisschen angegriffen, hat gesagt, er verlangt da einen Aktionsplan. Das ist ja nicht der erste Vorfall mit einer Drohne an einem Flughafen. Er wünscht sich auch klarere Zuständigkeiten. Und nach Meinung von Konstantin von Notz werden die Drohnen von russischen Agenten in Deutschland gesteuert. Und Innenminister Dobrindt müsse sehr viel konkreter machen, wie man den Druck erhöht auf diese Agenten, die in Deutschland schon unterwegs sind, so von Notz.
0: Informationen waren das von Bianca Schwarz aus unserem Hauptstadtbüro. Und wir bleiben natürlich mit auch bei diesem Thema am Ball für Sie. Schauen Sie aber auch gerne online bei uns vorbei auf mdraktuell.de. Auch da informieren wir Sie über alles, was es Neues gibt zu diesem Fall. Aufgrund des extremen Niedrigwassers im Rhein und weiteren deutschen Flüssen kommt es zunehmend zu Belastungen für Schifffahrt und Wirtschaft. Bundesverkehrsminister Steffen Bilger hat deshalb für heute zu einem Spitzengespräch nach Bonn eingeladen. An dem Treffen nehmen Vertreter der Binnenschifffahrt, der Häfen sowie der Wirtschaft teil, um über die Auswirkungen der anhaltenden Niedrigwasserlage und mögliche Maßnahmen zu beraten. Birte Sönnigsen dazu.
18: In Neuss wartet eine Ölmühle auf Raps, um daraus Öl für Supermärkte und die Industrie zu machen. Geschäftsführer Timo Windhopf zahlt inzwischen rund das Vierfache für den Rapstransport über den Rhein. Denn die Schiffe können nur noch mit deutlich weniger Ladung fahren.
19: Im Normalfall würden wir dafür ca. 15 Binnenschiffe benötigen. Jetzt ist es so, dass wir in den nächsten Tagen 60 Binnenschiffe beladen.
18: Mit zu wenig Wasser kennen sie sich inzwischen aus an Rhein, Donau oder Elbe. Aber so niedrige Pegelstände, so früh im Jahr, das ist ungewöhnlich, findet auch der neue Bundesverkehrsminister Steffen Bilger.
20: Und dann merken wir einfach, dass wir die Folgen des Klimawandels immer mehr zu spüren bekommen und deswegen auch damit umgehen müssen.
18: Aus Sicht des Verkehrsministers ist seit dem letzten großen Niedrigwasser im Jahr 2018 einiges passiert. Fahrrinnen wurden ausgebaut und Online-Portale eingeführt, die Pegelstände und Vorhersagen bündeln. Bilger verweist auch auf Förderprojekte, die Unternehmen dabei helfen, auf Schiffe umzusteigen, die auch bei Niedrigwasser unterwegs sein können.
21: Über alle diese Themen will ich dann auch am Donnerstag mit den Vertretern der Branche und den anderen Beteiligten sprechen.
18: Kurzfristig Lösungen zu finden ist schwierig. Die vielen Tonnen an Kies, Sand, Futtermittel oder Benzin lassen sich nicht komplett vom Schiff auf die Bahn verlagern. Dafür gibt es weder genug Züge noch Platz auf den Gleisen. Und auch die Straße ist keine Alternative, sagt Simon Gerards Iglesias vom Institut der Deutschen Wirtschaft.
22: Um den Transport von Benzin und Diesel, der jetzt auf den Schiffen stattfindet, im Rhein zu kompensieren, bräuchte man ungefähr 3000 Tanklaster pro Tag. Das ist schier unmöglich mit fehlenden Fahrern, mit fehlenden LKWs. Die Brücken sind kaputt. Also diese Alternativen bestehen nicht.
18: Und das bekommen die Menschen schon jetzt an der Tankstelle zu spüren. Preisunterschiede von bis zu 11 Cent pro Liter, je nachdem in welcher Region man tankt. Im Süden und Südwesten ist der Sprit laut Kartellamt günstiger als in vielen anderen Regionen. Simon Gerards Iglesias vom Institut der Deutschen Wirtschaft sagt, dass alle die Folgen der niedrigen Pegelstände zu spüren bekommen könnten.
22: Was am Rhein beginnt, kann am Ende auch an der Tankstelle sichtbar sein. Es kann auch im Supermarktregal sichtbar sein. Und schlussendlich ist eben ein Niedrigwasser ein gesamtgesellschaftliches oder ein gesamtwirtschaftliches Problem.
18: Ökonomen befürchten, dass das Niedrigwasser ein mögliches Wirtschaftswachstum in diesem Jahr zunichte machen könnte. Der neue Verkehrsminister Steffen Bilger ist also direkt voll gefordert. Mit Hilfe von oben kann er wohl erstmal nicht rechnen. Viel Regen, der die Pegelstände deutlich steigen ließe, ist erstmal nicht in Sicht.
0: Birte Sönnigsen berichtete. Elf Uhr und elf Minuten, Sie hören MDR aktuell, das Nachrichtenradio. Wird es endlich ruhiger im Nahen Osten? Was Gaza angeht, hat sich jetzt Israels Premierminister Netanyahu erstmals zu dem von US-Präsident Trump angekündigten Deal zur Entwaffnung der Hamas geäußert. In einer Videobotschaft hat Netanyahu es abgelehnt, die eigene Armee zurückzuziehen, solange die Hamas nicht vollständig entwaffnet ist. Und auch deshalb reagieren viele Menschen im Gazastreifen skeptisch auf mögliche Fortschritte. Jan-Christoph Kitzler berichtet.
23: Was Israels Regierung von dem Deal hält, war vorher schon durchgesickert, aber mehr Distanz
0: Distanz als in diesem öffentlichen Statement von Netanyahu, das über Instagram verbreitet wurde, geht eigentlich nicht. Präsident Trump und sein Team glauben, sie könnten die Hamas dazu bewegen, die Waffen niederzulegen und den Gazastreifen zu entmilitarisieren. Wir prüfen die Angelegenheit. Sie haben uns einen Entwurf vorgelegt. Wir haben ihm nicht zugestimmt. Die Formulierung stammt nicht von uns. Wir haben unsere Anmerkungen übermittelt. Im Gazastreifen, wo hunderttausende Menschen gerade in der Sommerhitze unter Zeltplanen leben, wo die humanitäre Lage immer noch sehr angespannt ist, wurde die Nachricht von vor einer Woche zunächst gut aufgenommen, sagt Mustafa Ibrahim dem ARD-Studio Tel Aviv. Er leitet dort die Vertretung der Menschenrechtsorganisation Adamir. Doch das habe sich schnell gelegt. Ich glaube, das gab den Menschen einen Funken Hoffnung und Optimismus. Doch schon am nächsten Tag folgte als israelische Reaktion ein heftiger Beschuss, bei dem mehr als 18 Palästinenser ums Leben kamen. Denn Israels Armee hatte die Angriffe zunächst fortgesetzt. Dabei handelte es sich zuletzt meist um gezielte Tötungen von mutmaßlichen Hamas-Mitgliedern, bei denen immer wieder auch unbeteiligte Zivilisten ums Leben gekommen waren. Seit dem 10. Oktober 2025 herrscht in Gaza eigentlich ein Zustand, der Waffenruhe genannt wird. Seitdem wurden dort bei

0: Aber der Waffen hat sie an ein Ende der israelischen Angriffe und einen Rückzug der israelischen Truppen geknüpft. Die Terrororganisation kontrolliert nur noch 30-35% der Fläche des Gazastreifens, ist dort aber weiter auch mit bewaffneten Kämpfern präsent. Auch Benjamin Netanyahu klang in seinem kurzen Video nicht so, als könnte es Fortschritte geben. Ich stehe entschlossen zu unseren Sicherheitsinteressen. Wir werden unsere Stellungen nicht aufgeben, bis die Hamas vollständig entwaffnet ist. Das ist der erste Punkt. Zweitens weisen wir die Soldaten der israelischen Armee an, alles zu tun, was erforderlich ist, um sich selbst, unsere Gebiete und unsere Bürger zu verteidigen. In diesen Tagen sollten eigentlich Gespräche über die nächsten Schritte zur Entwaffnung der Hamas und anderer bewaffneter Milizen und zum israelischen Truppenabzug stattfinden. Dabei sollte es um die Reihenfolge gehen und um den Zeitplan. Dabei spielt die palästinensische Übergangsregierung ebenso eine wichtige Rolle wie eine internationale Stabilisierungstruppe. Beide sind jedoch noch nicht im Gazastreifen.
1: Jan-Christoph Kitzler war das. Gleich 11.15 Uhr. Hier ist MDR aktuell das Nachrichtenradio und das ist unsere Topmeldung. Nach dem Fund einer Sprengstoffdrohne am Flughafen Leipzig-Halle, da fordern die Grünen, dass der Nationale Sicherheitsrat einberufen werden sollte. Die Fraktionschefin Katharina Dröge hat gesagt, der Sicherheitsrat müsse umgehend zusammenkommen, um über die Lage zu beraten, genauso wie über die Konsequenzen. Weitere Meldungen im Überblick jetzt mit Bernd Milde.
2: Durch Erdrutsche sind auf den Philippinen mindestens 4 Menschen ums Leben gekommen. Der Inselstaat ist seit Tagen von schweren Regenfällen betroffen, die der Tropensturm Kuhira mit sich gebracht hat. Meteorologen warnten vor weiteren Erdrutschen, da der Boden kein Wasser mehr aufnehmen könne. Am Erfurter Landgericht hat am Morgen ein Vergewaltigungsprozess begonnen. Angeklagt ist ein 60 Jahre alter Mann. Ihm wird schwerer sexueller Missbrauch seiner Tochter vorgeworfen. Zu Beginn der Übergriffe soll das Mädchen etwa 15 Jahre alt gewesen sein. Das Schuhmuseum Weißenfels würdigt nun auch den deutschen Handballmeister SC Magdeburg. Wie die Kuratorin mitteilte, hat das Museum signierte Schuhe des SCM-Trainers Bennett Wiegert erhalten. Damit erweitere man die eigene Sammlung zum Spitzensport. Ausgestellt sind in Weißenfels beispielsweise auch Basketballschuhe von Dirk Nowitzki. Das Wetter am Nachmittag heiter, 25 bis 31 Grad, leicht böiger Nordwestwind. In der Nacht meist klar, 15 bis 9 Grad, morgen teils heiter, teils bewölkt, 22 bis 26 Grad. MDR aktuell Verkehrsdienst A2 Richtung Hannover zwischen Irxleben und Bornstedt 4 Kilometer stockender Verkehr an einer Baustelle plus 20 Minuten. A4 Richtung Frankfurt zwischen Hermsdorf und Dresden Flughafen stockender Verkehr an geräumter Unfallstelle. Sie benötigen noch eine halbe Stunde länger. A38 Richtung Leipzig zwischen Altstädt und Querfurt stauen an einer Baustelle plus 10 Minuten. Auf der A38 Richtung Göttingen ist die Abfahrt Bad Lauchstädt durch einen defekten LKW blockiert. Soweit der MDR aktuell Verkehrsdienst. Es wird 11.17 Uhr.
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1: Tja, nur noch 4,5 Wochen, dann wird in Sachsen-Anhalt gewählt. In diesen Tagen sprechen wir ausführlich mit den Spitzenkandidaten und Spitzenkandidatinnen. Heute ist das Eva von Angern von den Linken. Susanne Reichenbach hat mit ihr gesprochen.
4: Einen Monat vor der Wahl liegt die Linke bei 13% in der letzten Umfrage. Dass sie in den Landtag einzieht, ist demnach wahrscheinlich. Doch welche Rolle könnte sie nach der Wahl spielen? Die Spitzenkandidatin ist jetzt hier bei uns, Eva von Angern.
5: Schönen guten Tag.
4: Ihr Wahlprogramm heißt, wir sind der Pol der Hoffnung. In 2 Sätzen, was heißt das?
5: Wir sind der Pol bzw. der Garant dafür, dass es in Sachsen-Anhalt kein Experimentierfeld für eine rechtsextreme Partei gibt. Und das ist uns wirklich wichtig. Und tatsächlich, ich würde gerne über Kitas, über Wirtschaft, über die Situation der Gewerkschaften und Arbeitnehmerinnen und Arbeitnehmer in Sachsen-Anhalt reden. Fakt ist, die Menschen erwarten von uns, dass wir unsere antifaschistische Haltung, unsere Haltung für Vielfalt in der Gesellschaft und vor allem für den Slogan Heimat ist für alle da, mit Leben erfüllen. Und dafür
4: Lassen
5: sind
4: Sie
5: die der Garantin.
4: Bei Ihrem Slogan bleiben, wir sind der Pol der Hoffnung. Denn für viele Menschen ist inzwischen diese rechtsextreme Partei, die AfD, die Hoffnung. Die hat sie als Stimme des Ostens abgelöst. Laut Umfrage ist die 3-mal so stark wie Sie. An welcher Stelle sind Sie als Linke falsch abgebogen?
5: Naja, sagen wir mal so, ich gucke erst mal dahin, warum wird AfD gewählt. Ich rede mit allen Menschen auf der Straße und schicke niemanden weg, weil ich herausfinden will, wo kommt denn eigentlich dieser Frust her? Und das größte Problem heißt das Gefühl des Abgehängtseins. Und tatsächlich, in Sachsen-Anhalt leben mehr als 75% der Menschen im ländlichen Raum. Und die sind, nehmen wir mal das Beispiel öffentlicher Personennahverkehr, im wahrsten Sinne des Wortes abgehängt.
4: Und das haben wir in den letzten Jahren vergessen?
5: Viel,

0: Nein, das haben wir nicht vergessen, aber wir haben es nicht geschafft, oder beziehungsweise die Landesregierung hat es nicht geschafft, da tatsächlich ein Angebot zu machen, wie sich das ändern soll, eine Idee, eine Vision. Sie arbeitet, oder die Landesregierung arbeitet mit weiter so, und das ist das, was die Menschen gerade gar nicht brauchen.
1: Ich habe aber gefragt, was Sie als Linke
0: was wir als Linke wollen. Was wir als Linke wollen, ist ganz klar,
1: falsch gemacht haben in den letzten Jahren,
0: was wir falsch gemacht haben,
1: Sie abgelöst hat als
0: tatsächlich haben wir es nicht, haben wir das Thema Ostdeutschland vernachlässigt, das sage ich ganz klar, auch als Gesamtpartei, das ist ein Fehler gewesen. Wir haben aber in den letzten Jahren, und das war auch schon das Ergebnis des letzten Wahltages 2021, vor allem ganz viel darauf gesetzt, wieder mit Menschen mehr ins Gespräch zu kommen, Vertrauen zurückzugewinnen. Und da sage ich, die Prognosen geben uns recht, dass das der richtige Weg war, also tatsächlich nicht fokussiert allein nur im Landtag zu sein und dort Ideen zu entwickeln, sondern vor Ort mit den Menschen zu reden. Unser Wahlprogramm ist so entstanden.
1: Aber wenn man mit den Menschen redet, gehen wir mal auf Ursachensuche, dann hört man von vielen, sie wollen keine Migration nach Sachsen-Anhalt. Was ist Ihre Antwort?
0: Naja, sagen wir mal so, das Thema Migration ist wirklich leider ein extrem vergiftetes Thema. Ich schaue dann aber, und das ist etwas, was ich wirklich auch hier vortragen möchte und auch immer wieder als Beispiel benenne, alleine die Kleingartensparte Pappelallee nach Merseburg. Dort haben die Kleingärtnerinnen und Kleingärtner erkannt, dass Menschen mit Migrationshintergrund ihre neuen Nachbarinnen sein können. Etwas gegen Leerstand tun, und im besten Sinne findet dort Integration übrigens ohne jegliche politische Einflussnahme statt, sondern sie wird vor Ort gelebt. Und tatsächlich, das nehme ich ganz kritisch wahr, wird Migration, insbesondere von der AfD, aber leider auch unterstützt von der CDU, immer negativ diskutiert. Und das ist ein großes Problem, vor allem wenn ich bedenke, dass Finn Schulze vor einiger Zeit noch Wirtschaftsminister
1: ist. Lassen Sie uns kurz bei Ihnen bleiben.
0: Dass wir Fachkräfte und Arbeitskräfte brauchen.
1: Frau von der Angern, lassen Sie uns bei Ihnen bleiben. Es gibt etwa 5000 ausreisepflichtige Menschen in Sachsen-Anhalt. Wer auf mehr Abschiebungen hofft, sollte der besser nicht die Linke wählen?
0: Nein, ich finde, er sollte die Linke wählen, wenn er die Zukunft dieses Landes, unseres Landes, die wirtschaftliche Situation, aber auch den Bildungsstandort Sachsen-Anhalt im Auge hat.
1: Ich frage nochmal, weil meine Frage ja lautete, wer mehr Abschiebungen will, sollte der besser nicht die Linke wählen?
0: Nein, der sollte nicht die Linke wählen, natürlich nicht, weil das uns in Sachsen-Anhalt die Situation an keiner Stelle verbessert. Das will ich ganz deutlich sagen. Es ist eine Debatte, die leider in die falsche Richtung gelenkt worden ist. Und das ist auch meine Aufgabe. Deswegen reise ich ja auch inzwischen seit Jahren durch das gesamte Land und versuche, mit vielen Menschen ins Gespräch zu kommen, eben um genau diese vergiftete Debatte aufzugreifen. Also nicht darüber zu reden, welche Menschen kriminell werden, sondern darüber zu reden, wie wertvoll Menschen mit Migrationshintergrund in Sachsen-Anhalt sind. Dass Kitas deswegen nicht geschlossen werden müssen, dass die Gesundheitsversorgung nicht vor dem Kollaps steht und viele, viele andere Beispiele, die ich auch nennen könnte. Und deswegen auch das Beispiel der Kleingartensparte in Merseburg von der Pappelallee. Am besten funktioniert es, wenn wir darüber reden, wie Menschen sehr friedlich, sehr sich gegenseitig unterstützen, solidarisch miteinander leben können. Und deswegen auch hier sage ich ganz deutlich, ich würde lieber über diese Beispiele reden. Ich würde lieber die Zukunft unseres Landes in den Fokus nehmen, als alleine Menschen mit Migrationshintergrund als das Übel unserer gesellschaftlichen Probleme hinzustellen, weil das sind sie nicht. Das ist mir ganz wichtig zu sagen.
1: Punkt. Gut, ich würde mit Ihnen gerne noch über Wirtschaft sprechen. Fast alle wirtschaftspolitischen Vorschläge Ihrer Partei, ist mir aufgefallen, als ich das Wahlprogramm gelesen habe, bedeuten mehr Regulierung und höhere Kosten für Unternehmen. Die Wirtschaft fordert aber ja händeringend weniger Regeln. Ist Ihnen das egal?
0: Nein, da muss ich sogar ausdrücklich widersprechen, weil mehr Regulierung findet mit uns gerade nicht statt, sondern nehmen wir das Beispiel Domo. Sehr, sehr spät hat die Landesregierung erst eingegriffen, als die Insolvenz schon weit fortgeschritten ist. Der Steuerzahler hat 80 Millionen Euro investieren müssen als Ersatzvornahme, dass Domo nicht geschlossen werden muss und überwiegend, also die große Anzahl der Arbeitsplätze auch erhalten worden ist. Das halte ich für fehlerhaft. Nur auf große Leuchttürme zu gucken und den kleinen und Mittelstand und solche Unternehmen wie Domo nicht zu beachten, das halte ich für einen Fehler.
1: Dann nennen Sie uns ein Beispiel, wo ein Unternehmen weniger Belastung hätte mit Ihnen als heute.
0: Ein Bürokratieabbau beispielsweise. Wir sagen ganz klar, es kann nicht sein, dass Unternehmer 5 verschiedene Anträge an 5 verschiedene stellen müssen, sondern ein Antrag zu allen Themen an eine Stelle. Und im Übrigen, die Unternehmer sind doch inzwischen absolut fit darin, Anträge zu stellen. Das haben sie gelernt in den letzten Jahren. Ihr Problem ist, dass mangels Personal im Landesverwaltungsamt und in anderen Behörden nicht zeitnah reagiert wird, nicht zeitnah entschieden wird. Und da dann einfach zu sagen als Gesetzgeber, okay, wenn dann eben nicht die Entscheidung da ist in einem bestimmten Zeitraum, dann gilt sie als genehmigt. Das halte ich für ganz, ganz schwierig, weil die Lasten tragen wir dann alle gemeinsam, weil die Prüfung muss natürlich stattfinden. Das heißt, ein Antrag für alle Themen an einer und natürlich auch darüber nachdenken, nachdenken, wo können wir auch beim Berichtswesen abbauen, wo das steht Vertrauen vor Missvertrauen. Das ist tatsächlich eine Forderung der Linken. Und insofern widerspreche ich da aus tiefster Überzeugung, wenn Sie sagen, nein, die Linke bedeutet mehr Regulierung.
1: Vielleicht denkt der eine oder andere jetzt, der Ihr Programm auch gelesen hat, an den Vergabemindestlohn für öffentliche Aufträge. Denn es gibt ja schon Mindestlohn, einen gesetzlichen, und da fragen sich viele, was soll das bringen, außer noch mehr Kontrollen
0: der gesetzliche, für Unternehmen. Na, sagen wir mal so, ehrlicherweise, ich würde mir ja wünschen, dass Unternehmen mehr kontrolliert werden, dass mehr Kontrolle, ähnlich wie bei SGB-II-Empfängern, gefordert wird, und die werden immer wieder in den Mittelpunkt gestellt. Nein, lassen Sie uns bitte darüber reden, welche Unternehmen wirklich den gesetzlichen Mindestlohn zahlen und wie die kontrolliert werden. Die Zahl ist sehr gering, und der Vergabemindestlohn ist uns deswegen so wichtig, weil wir reden hier über Steuergeldern, und es kann doch nicht sein, dass öffentliche Aufträge an Unternehmen gezahlt werden, die ihre Arbeitnehmer nicht ordentlich bezahlen, sodass der Staat am Ende eines Lebens dann noch mal ordentlich Grundsicherung im Alter zahlen muss, weil die Menschen keinen armutsfesten Lohn bekommen haben.
1: Und der gesetzliche Mindestlohn ist nicht armutsfest. Um noch mal auf Ihren Slogan zurückzukommen, Sie treten an als Pol der Hoffnung. Aber da verkaufen Sie doch eine Hoffnung, die Sie wahrscheinlich politisch gar nicht einlösen können.
0: Warum meinen Sie, dass wir die nicht einlösen können?
1: Ja, wenn die CDU schon jetzt sagt, dass sie mit der Linken nicht regieren wird. Denn deren Brandmauer gilt ja nicht nur Richtung AfD, sondern auch für Sie.
0: Ja gut, aber da muss ich zur CDU sagen, und da nehme ich jetzt mal die Prognosen ernst, die Grundrechenarten sollte man im politischen Raum beherrschen. Und tatsächlich ist es derzeit so, und ich ahne, dass es nicht viel Veränderung geben wird, dass Herr Schulze entweder mit der AfD oder mit der Linken reden werden muss. Es wird nicht anders gehen.
1: Dazu kommt ja aber, wenn Sie ehrlich sind und sich Ihr Programm angucken und das übereinander legen, dass Sie das genaue Gegenteil eigentlich von der CDU wollen, sowohl wirtschafts- als auch sozialpolitisch, als auch was Migration angeht. Und trotzdem sagen Sie, eine Zusammenarbeit, da verstehe ich, Koalition sei möglich. Pfeifen Sie dann auf Ihr Programm?
0: Also erstmal kann ich das nicht alleine entscheiden, und das ist auch gut, dass meine Partei das gemeinsam entscheiden muss, weil natürlich grundsätzlich, sage ich Ihnen ganz klar, eine CDU und eine Linke steht sich konträr gegenüber. Wir haben einen gemeinsamen Nenner, und das ist der Schutz der Demokratie, der Grund- und Freiheitsrechte und der Unabhängigkeit der Justiz in Sachsen-Anhalt. Und ich sage Ihnen, nein, darauf pfeife ich nicht, aber ich finde, Demokratinnen und Demokraten müssen sich zusammensetzen. Und wenn ein Ministerpräsident sich hinstellt und sagt, ich rede mit einer anderen demokratischen Fraktion nicht, ich rede mit einer anderen demokratischen Partei nicht, sagt das mehr über ihn als über mich. Und wenn wir uns Sachsen-Anhalt ganz genau angucken, die Wahrheit ist sehr konkret. Wir haben als Linke gestanden, wenn es darum ging, die Verfassung zu ändern, um eine Antifa-Klausel hineinzuschreiben. Wir standen, um das Verfassungsgericht hier in Sachsen-Anhalt zu schützen. Wir standen, als es darum ging, Kinderrechte in die Verfassung einzubringen. Das heißt, die Linke ist hier in Sachsen-Anhalt verlässlich. Und ich erlebe gerade ganz viel Angst auf den Straßen. Das ist das Hauptthema übrigens dieses Wahlkampfes. Ich rede hier nicht nur über die 80% der Migrantinnen, die auf gepackten Koffern sitzen, weil sie Angst vor dem Wahlausgang haben. Ich rede über selbstbewusste Frauen. Ich rede über Künstlerinnen und Künstler, auch über Journalistinnen, die Angst davor haben, dass die Pressefreiheit mehr und mehr eingeschnitten wird. Und dafür kämpfe ich. Und ja, ich finde, wir Demokratinnen müssen dann auch Kompromisse eingehen. Wie die aussehen, das kann ich Ihnen jetzt noch nicht sagen. Aber ich sage ganz klar, als Linke sind wir bereit, alles dafür zu tun, die AfD von den Hebeln der Macht fernzuhalten.
1: Auch mit einer CDU koalieren?
0: Naja, sagen wir mal so. Ich kann die Grundrechenarten auch nicht außer Kraft setzen. Und selbstverständlich, um einen Landeshaushalt zu beschließen, braucht es Mehrheiten im Landtag. Und Fakt ist, wir haben keinen Landeshaushalt 2027. Das heißt, wir müssen uns zügig nach dieser Wahl zusammensetzen und uns verständigen. Ich muss keinen Liebesbrief von Herrn Schulze erhalten, sondern ich erwarte, dass er seiner Verantwortung als Ministerpräsident im Sinne der Menschen von Sachsen-Anhalt, im Übrigen aller Menschen, auch die, die Linke gewählt haben, gerecht wird. Und deswegen erwarte ich von ihm, dass er im Zweifel auch mit uns redet. Ja.
1: Frau von Angern, danke Ihnen fürs Gespräch.
2: Die Fragen stellt Herr Susanne Reichenbach. Ja, was treibt Frau von Angern und die übrigen Spitzenkandidaten an? Wer sind Sie als Menschen? Was sind Ihre Visionen für das Land? 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Aber hier hat jetzt erstmal Renato Bodenburg das Wort zugeschaltet fürs Wetter. Renato, schauen wir mal auf ja vielleicht schon die zweite Tageshälfte. Was erwartet uns da in Mitteldeutschland?
3: Die Wolken werden überall mal so ein bisschen mit dabei sein. Also im Grunde genommen sieht es freundlich aus. Meist ist es also damit heiter. Nur von der Altmark dann über den Harz und runter bis zum Eichsfeld, im Verlauf dann auch noch bis zum Werratal runter, da gibt es mal ein paar dichtere Wolken zeitweise. Schauer sehe ich da allerdings nicht. Also da sollte tatsächlich alles trocken bleiben. So ein bisschen mit der Quellbewölkung könnte sich vielleicht über den sächsischen Bergen so Richtung Zittauer Gebirge eventuell mal noch einen Schauer mit runtermischen. Aber auch das ist eher außen vor. Also so, dass es für die meisten von uns heute trocken bleibt und dann Temperaturen im angenehmen Bereich wieder gibt. 31 Grad geht es zwar auch rauf, aber die sind nicht mehr so schwül, weil diese schwüle Luft jetzt langsam verdrängt wird.
2: Das heißt, auch in der Nacht wird es kühler?
3: Da wird es deutlich kühler. Diese Nacht 15 bis 9 Grad lädt also zum Erfrischen und zum Durchlüften ein. Auch die Nacht von Freitag zu Sonnabend ist das dann nochmal. Danach steigen aber die Temperaturen. Morgen am Tag haben wir bis 26 Grad. Am Wochenende geht es dann wieder rauf bis auf 30 und drüber.
2: Na bestens. Renato Bodenburg war das.
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2: Ja, und genau die Nachrichten gibt's auch gleich. Danach schauen wir auf folgende Themen. Gehen den USA Raketen und andere Munition aus? Und wir schauen auf das Thema Übergewinnsteuer. Die Regierung zaudert da, die Opposition drängt. Wir liefern eine Spurensuche.
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5: Um 11.30 Uhr mit Bernd Milde. Nach der Entdeckung einer Sprengstoffdrohne am Flughafen Leipzig-Halle fordern die Grünen, den Nationalen Sicherheitsrat einzuberufen. Fraktionschefin Katharina Dröge sagte, der Sicherheitsrat müsse umgehend zusammenkommen, um über die Lage und die Konsequenzen zu beraten. Zudem sollte es Konsultationen im Rahmen der NATO geben. Bundesinnenminister Alexander Dobrindt hatte am Abend von einem Anschlagsversuch und einem neuen Bedrohungsszenario gesprochen. Offensichtlich wollten fremde Mächte Verunsicherung schüren. Die Bundespolizei teilte unterdessen dem MDR mit, dass gestern Drohnenabwehrtechnik zum Flughafen Leipzig-Halle gebracht worden sei. Unionsfraktionschef Thorsten Frey hat Sozialministerin Bärbel Baas aufgefordert, im Herbst einen Entwurf zur Rentenreform vorzulegen. Er sagte der Rheinischen Post, das müsse sein, wenn das Gesetz noch in diesem Jahr den Bundestag passieren solle. Frey betonte, der Entwurf müsse dem Vorschlag der Alterssicherungskommission entsprechen. Enthalten sein müsse auch die Abschaffung der Rente mit 63. Zu diesem Thema hatte es zuletzt scharfe Kritik gegeben. In Deutschland sind bis Ende Juli 261 Menschen ertrunken. Das sind 15 mehr als im gleichen Zeitraum des Vorjahres. Nach Angaben der Deutschen Lebensrettungsgesellschaft gab es die meisten Badetoten in Bayern und Nordrhein-Westfalen. In Sachsen verdoppelte sich die Zahl der Badetoten auf 13, in Sachsen-Anhalt auf 6. In Thüringen starb bisher ein Mensch beim Baden. 95% der Badetoten sind Männer. In Preetz in Schleswig-Holstein ist ein totes Kleinkind gefunden worden. Nach Angaben der Polizei handelt es sich wahrscheinlich um ein 3-jähriges Mädchen, das seit gestern vermisst worden war. Zahlreiche Polizisten, Feuerwehrleute und Anwohner hätten nach dem Kind gesucht. Auch ein Hubschrauber und Drohnen seien eingesetzt worden. Die 3-jährige sei dringend auf medizinische Hilfe angewiesen gewesen. Das Onkologische Zentrum der Universität Dresden wird weiter von der Deutschen Krebshilfe gefördert. Nach Angaben der Klinikleitung wurden für die kommenden 4 Jahre insgesamt 3,8 Millionen Euro zugesagt. Das Geld solle in die Forschung investiert werden. Zudem könnten Bewegungsangebote und andere Projekte für Patienten umgesetzt werden. Aktuell fördert die Deutsche Krebshilfe 14 Spitzenzentren in Deutschland, darunter in Leipzig und Jena. Das waren die Nachrichten. Das Wetter mit den Temperaturen von 11 Uhr. Artern stark bewölkt, 24 Grad. Dresden wolkenlos, 27. Eisenach wolkig, 23 Grad. Erfurt fast wolkenlos 24 Grad, Gardelegen fast wolkenlos 23, Hoyerswerda wolkenlos 27 Grad. Magdeburg wolkig 25 Grad, Neuhaus am Rennweg wolkig 22, Oschatz wolkenlos 26 Grad, Plauen wolkig 26, Wernigerode wolkenlos 24 Grad, ebenso in Wittenberg. Am Nachmittag vorwiegend heiter, von der Altmark bis zum Eichsfeld teils wolkiger, Höchstwerte 25 bis 31 Grad, leicht böiger auf Nordwest drehender Wind. In der Nacht klar oder locker bewölkt, Tiefstwerte 15 bis 9 Grad. Morgen heiter bis wolkig, im Norden und der Mitte Sachsen-Anhalts länger stark bewölkt, meist trocken, Höchstwerte 22 bis 26 Grad. Am Sonnabend viel Sonne, leicht steigende Temperatur. MDR Aktuell Verkehrsdienst. Vorsicht auf der A2 Richtung Berlin. Zwischen Burgzentrum und Burg Ost befindet sich eine ungesicherte Unfallstelle auf der linken Spur. A2 Richtung Hannover. Zwischen Ilxleben und Bormstedt 4 Kilometer Stau plus eine Stunde. A4 Richtung Frankfurt. Zwischen Hermsdorf und Dresden-Wildermann streckenweise Stau und stockender Verkehr plus 45 Minuten. A38 Richtung Leipzig, zwischen Altstädt und Querfurt Stau an einer Baustelle plus 10 Minuten und zwischen Kreuz Leipzig und Leipzig Südost ein defektes Fahrzeug auf der linken Spur in einer Baustelle. A38 Richtung Göttingen, dort ist die Abfahrt Bad Lauchstädt wegen eines LKW blockiert. Vorsicht auf der A71 Richtung Schweinfurt. Zwischen Melrichstadt und Bad Neustadt liegt ein Kühlergrill auf der Fahrbahn. Soweit der MDR Aktuell Verkehrsdienst, 11.34 Uhr.
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6: Mit Till Ganswind, hallo. Der Iran-Krieg hat in Washington eine Debatte ausgelöst, ob den USA bei wichtigen Hightech-Raketen die Reserven ausgehen. Vor allem bei Luftabwehr- und Präzisionsraketen wächst die Sorge, dass die Bestände schneller schrumpfen, als sie ersetzt werden können. Aus Washington, Anne Schneider.
7: Geht den USA die Munition aus? Das wohl nicht. Doch bei bestimmten Raketentypen werden die Vorräte nach mehr als 5 Monaten Iran-Krieg offenbar knapp. Darauf deuten mehrere Medienberichte hin, die sich auf anonyme US-Regierungsvertreter berufen. US-Präsident Donald Trump betont dagegen, es gebe kein Problem.
8: Wir haben genug Munitionsbestände. Biden hat viel an die Ukraine geliefert. Deshalb füllen wir unsere Lager jetzt wieder auf. Aber wir haben nach wie vor viel Munition.
7: Nach Angaben von Reuters hat das US-Militär einen Großteil seiner einsatzbereiten Bestände an modernen Langstrecken- und Präzisionsraketen bereits verbraucht. Also an Präzisionswaffen, die Ziele in mehreren hundert Kilometern Entfernung treffen können. Aber auch die Bestände an Patriot- und THAAD-Abfangraketen sind stark dezimiert, erklärt Mark Hensian vom CSIS, einer einflussreichen sicherheits- und außenpolitischen Denkfabrik, im Fernsehsender CNN. Diese Raketen seien im Iran-Krieg in großer Zahl eingesetzt worden, weshalb das Problem mit jedem Konflikttag weiter wachse.
8: Je länger der Krieg dauert, desto mehr dieser Systeme müssen wir einsetzen.
7: Das Problem, selbst wenn das Pentagon bereit ist, sofort viele Milliarden in die Hand zu nehmen und selbst wenn der Iran-Krieg morgen vorbei wäre, würde es lange dauern, die Bestände wieder aufzubauen.
8: Neue Raketen zu beschaffen dauert Jahre. Wer heute bestellt, muss mit einer Lieferzeit von 3 bis 4 Jahren rechnen. Das Problem ist nicht das Geld, sondern die Zeit.
7: Dazu kommt, dass die Patriot-Abfangraketen auch global stark nachgefragt werden. Die USA benötigen sie für die eigenen Bestände, die Golfstaaten wollen ihre Reserven gegen mögliche iranische Angriffe auffüllen und die Ukraine verbraucht große Mengen zur Abwehr der russischen Raketenangriffe. Die Warteschlangen der Rüstungsindustrie sind also lang. Politiker wie der republikanische Abgeordnete Michael McCaul befürchten, dass die geschrumpften Bestände sogar die Abschreckungswirkung der USA gegenüber China beeinträchtigen könnten.
8: Chinas Präsident Xi verfolgt die Entwicklung der amerikanischen Bestände genau. Gleichzeitig denkt er über sein weiteres Vorgehen gegenüber Taiwan.
7: Weil neue Raketen oft erst nach Jahren geliefert werden, wird die Munitionsfrage zunehmend zu einer strategischen Frage. Reichen die Reserven aus, um mehreren Krisen gleichzeitig zu begegnen? Und was passiert, wenn weitere Konflikte hinzukommen? Die USA sind weit davon entfernt, wehrlos zu sein. Doch Doch der Iran-Krieg hat gezeigt, wie schnell selbst die Arsenale der größten Militärmacht der Welt schrumpfen können.
2: Arne Schneider war das. Ein Schüler sitzt im Unterricht, hat eine Frage und tippt sie ins Handy, statt die Hand zu heben. Die Antwort kommt dann von ChatGPT und dieser Antwort traut er mehr als dem Schulbuch oder dem Lehrer. Solche Szenen werden in vielen Klassen normal. Forschende sprechen von der ersten Generation der KI-Natives, die also ganz alltäglich mit künstlicher Intelligenz aufwachsen. Eine Studie aus Tübingen und Kiel zeigt, dass Jugendliche der künstlichen Intelligenz eine immense Wissensautorität zuschreiben, oft sogar mehr als den eigenen Lehrern. Anja Braun.
9: Das Forschungsteam wollte wissen, wie schätzen heute 11- bis 13-Jährige, also sogenannte KI-Natives, das Wissen der künstlichen Intelligenz ein? Für wie allwissend halten sie die künstliche Intelligenz? Im Mittelpunkt standen besonders begabte Schülerinnen und Schüler, die an einem mathematisch-naturwissenschaftlichen Förderprogramm teilnahmen. Ann-Kathrin Jaggi vom Hector-Institut für empirische Bildungsforschung der Universität Tübingen sagt:
10: Das Problem, was wir dann gesehen haben, ist, dass solche Modelle den Eindruck machen, dass sie Antworten auf alles haben und diese auch immer richtig sind. Und deswegen haben wir gesagt, wir wollen mal gucken, wie weit eben solche Vorstellungen verbreitet sind.
9: Dazu haben die Forschenden rund 870 Gymnasiastinnen und Gymnasiasten aus den Klassen 6 bis 8 in Baden-Württemberg befragt. Alle waren von ihren Lehrkräften für ein Begabtenprogramm vorgeschlagen worden.
10: Das sind so plus minus die jetzt kognitiv höchsten 10% von dem Jahrgang. Und auch bei diesen 10% sind Schülerinnen und Schüler mit einer höheren kognitiven Fähigkeit immer noch kritischer.
9: Das Ergebnis lässt sich nicht auf die Gesamtheit der Schülerinnen und Schüler übertragen, aber es zeigt eine Entwicklung auf. Dabei sagt nur ein kleiner Teil dieser Jugendlichen wirklich, KI weiß alles oder KI macht keine Fehler. Doch viele schreiben ihr eine enorme Wissensautorität zu. Rund 40% stimmen der Aussage zu, dass KI mehr weiß als ihre Lehrkräfte. Und selbst wer schon falsche Antworten erlebt hatte, blieb oft bei dieser Einschätzung. Denn häufig würden diese Falschantworten einfach hingenommen, sagt Jaggi.
10: Dass ich so ein bisschen drüber hinwegsehe und denke, naja, wird schon richtig sein, so selbstbewusst, wie die Antwort gegeben wird.
9: Klar ist aber auch, KI ist besser geworden und weiß in vielen Unterrichtsfächern tatsächlich mehr als einzelne Lehrkräfte. Deshalb wird es immer wichtiger, dass Schülerinnen und Schüler lernen, jede Quelle kritisch zu prüfen, sagt Torben Jansen vom Leibniz-Institut für die Pädagogik der Naturwissenschaften und Mathematik, kurz IPN, in Kiel.
11: Es heißt insbesondere, dass wir halt bei jeder Quelle, ob es ein Lehrbuch, ob es eine Lehrkraft, ob es eine KI ist, immer kritisch prüfen müssen, ist das jetzt korrekt und den Schülerinnen und Schülern Hilfsmitteln an die Hand geben müssen, um das zu machen.
9: In der aktuellen Studie wurde explizit eine Spitzengruppe besonders begabter Schülerinnen und Schüler untersucht. Das legt nahe, in der Breite der Schülerschaft könnte die Illusion der unfehlbaren künstlichen Intelligenz noch weiter verbreitet sein, sagt Jansen.
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12: Mit Thorsten vom Wege. Nachdem FIFA-Präsident Gianni Infantino gestern ein Krisentreffen der FIFA-Spitze anberaumt hatte, informierte der Weltverband am späten gestrigen Abend in einer ausführlichen Mitteilung darüber. Ann-Kathrin Rose hat sie gelesen.
13: Von einem konstruktiven, positiven Treffen in Rabat schreibt der Weltverband in seiner Mitteilung zum von Präsident Gianni Infantino einberufenen Krisentreffen. Infantino, der zuletzt auch wegen eines inzwischen verworfenen Investorendeals in der Kritik stand, habe dabei die uneingeschränkte Rückendeckung der FIFA-Spitze erhalten. Die bemühte sich, Geschlossenheit zu demonstrieren. Allen voran Generalsekretär Matthias Grafström, der in einer internen Mail zuletzt noch die Unruhe im Weltverband beklagt hatte. Zwar räumte die FIFA im Schreiben Fehler ein, adressierte aber auch die zuletzt deutliche Kritik und betonte, der Weltverband werde keine Angriffe auf seine Integrität dulden. Demonstrativ posierten Generalsekretär Grafström und Infantino auf einem Foto, das der FIFA-Präsident auf Instagram teilte. Seite an Seite, Daumen hoch.
12: So, wir bleiben beim Fußball, wechseln nach Österreich, genauer gesagt nach Saalfelden. Da ist Ojan Nyland angekommen und der ist seines Zeichens ja norwegischer Nationaltorhüter und neuerdings wieder für RB Leipzig aktiv. Thomas Kunze stellt ihn vor.
14: Wer dabei war, wird es nie vergessen. Deutlich mehr als dabei, nämlich mittendrin, RB Leipzigs neuer alter Keeper Ojan Nyland. New York, New Jersey Stadium, 5. Juli, WM-Achtelfinale. 14. Minute gegen Brasilien. Der Ball liegt auf dem Elfmeterpunkt.
15: Schon 4 Tore hat er vorbereitet, selbst noch nicht getroffen bei dieser WM. Gegen Nyland. Und er holt den Ball raus in der richtigen Ecke, Nyland. Das kann ein großer Moment sein für den norwegischen Fußball.
14: Es war einer dieser Momente und Örjan Nyland zog mit seinem Team nach dem 2:1-Sieg sensationell ins Viertelfinale ein. Als Man of the Match.
16: Ja, nee, es war super. Also ja, das war so ein Spiel und vielleicht mein bestes Spiel in meiner ganzen Karriere. Ja, nee, ich bin richtig zufrieden mit meiner Leistung in der ganzen Turnier. Und deswegen stehe ich jetzt auch hier beim RB wieder und das freut mich wirklich.
14: Nach dem Ad-Hoc-Wechsel von Peter Gulácsi nach Spanien musste man in Leipzig nicht lange die Transferlisten studieren. Der 35-jährige Norweger aus Kristiansand war doch schon mal 2 Jahre in Leipzig zu Hause. Und seitdem ist er noch besser, beständiger geworden. Die Telefonnummern waren bekannt, die Wege waren kurz. Und so fordert jetzt Örjan Nyland Maarten van der Voort im Kampf um Leipzigs Nummer 1 heraus.
16: Ja, das erwarte ich schon. Also ja, mit allem Respekt möchte ich auch also, so viel wie möglich spielen. Und ich habe ja jetzt in einem Turnier gezeigt, was ich leisten kann. Und ich glaube, das redet für sich.
14: Tut es. Und Örjan Nyland ist vom Mindset, der emotionalen Beschaffenheit her, vielleicht genau das, was dieses Team noch braucht. Ruhe, Erfahrung, die positive Energie von der WM und das Wissen um den Verein, mit dem Nyland 2023 ja auch Pokalsieger wurde. Mit Antonio Nusa gibt es außerdem noch einen Landsmann im Kader. Und vielleicht bringen die beiden dem Rest ja auch das Rudern bei.
12: So, genug gerudert. Viel gerudert hat gestern Abend auch Alexander Zverev, denn der French Open-Sieger, der ist beim Masters 1000-Turnier in Montreal überraschend schon in der zweiten Runde gescheitert. Der Nummer 1 gesetzte Hamburger verlor gegen den Niederländer Talon Griekspo in 3 Sätzen mit 7:6, 2:6 und 4:6. Beim Turnier in Montreal wollte sich Zverev eigentlich für die US Open warm spielen. Das vierte und letzte Grand Slam-Turnier des Jahres beginnt dann am 30. August in New York.
14: Vom Wege war das mit dem Sport. 11.45 Uhr ist es damit. Sie haben MDR aktuell eingeschaltet mit dieser Top-Meldung zur Stunde. Nach dem Fund einer Sprengstoffdrohne am Flughafen Leipzig-Halle erfordern die Grünen, den Nationalen Sicherheitsrat einzuberufen. Die Fraktionschefin Dröge sagte, der Sicherheitsrat müsse umgehend zusammenkommen, um über die Lage und die Konsequenzen zu beraten. Weitere Meldungen mit Bernd Milde.
5: Die Ukraine hat für ihren Verteidigungskampf gegen Russlands Angriffskrieg knapp 16.000 ausländische Soldaten rekrutiert. Die zuständige Militärbeauftragte erklärte, die Einsatzkräfte stammten aus 72 Ländern, fast 40% seien aus Lateinamerika. Kiew wirbt weltweit um neue Kämpfer und bietet einen Monatssold von durchschnittlich 5.800 Euro. In Schleusingen ist ein Jugendlicher nach einem Streit randalierend durch die Straßen gezogen. Wie die Polizei mitteilte, beschädigte der 16-Jährige in der vergangenen Nacht ein Garagentor, ein Auto, ein Verkehrszeichen sowie das Schaufenster und die Tür eines Fotogeschäfts. Der Schaden liege bei 10.000 Euro. Im Albertinesee im Salzlandkreis darf wieder gebadet werden. Nach Angaben der Stadt Staßfurt sind in Wasserproben keine Auffälligkeiten gefunden worden. Die Toiletten seien noch einmal gründlich gereinigt worden. Der See war am Sonntag vorsorglich gesperrt worden, nachdem Badegäste über Magen-Darm-Erkrankungen geklagt hatten. Das Wetter. Am Nachmittag heiter, 25 bis 31 Grad, leicht böiger Nordwestwind. In der Nacht meist klar, 15 bis 9 Grad. Morgen teils heiter, teils bewölkt, 22 bis 26 Grad. MDR aktuell Verkehrsdienst. Vorsicht auf der A2 Richtung Berlin zwischen Burgzentrum und Burg Ost. Eine ungesicherte Unfallstelle auf der linken Spur. A2 Richtung Hannover zwischen Irxleben und Bornstedt. 4 Kilometer Stau plus 30 Minuten. A4 Richtung Frankfurt zwischen Hermsdorf und Dresden-Wildermann. Streckenweise Stau und stockender Verkehr plus 20 Minuten. Vorsicht auf der A9 Richtung Berlin zwischen Kleinmarzehns und Niemeck. Eine ungesicherte Unfallstelle. Vorsicht auf der A14 Richtung Magdeburg zwischen Wandsleben und Magdeburg-Stadtfeld. Ein Metalltor mittig auf der Fahrbahn. A38 Richtung Leipzig zwischen Altstädt und Querfurt, Stau an einer Baustelle. Weiter zwischen Kreuz Leipzig und Leipzig Südost ein defektes Fahrzeug auf der linken Spur. Und A38 Richtung Göttingen, dort blockiert ein LKW die Abfahrt Bad Lauchstädt. Soweit der MDR aktuelle Verkehrsdienst, 11.47 Uhr.
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2: Die Mineralölkonzerne melden derzeit wieder Rekordeinnahmen. Gleichzeitig klettern die Benzinpreise an den Zapfsäulen aber erneut Richtung Rekordhoch. Finanzminister Klingbeil hatte zuletzt angekündigt, auf EU-Ebene eine Übergewinnsteuer prüfen zu lassen. Wie ist da aber der Stand? Eine Spurensuche von Anne-Kathrin Mellmann.
17: Sie verdienen zu viel, das gefällt mir nicht, schreibt sogar US-Präsident Trump und meint die Mineralölkonzerne. Sie erzielen trotz oder wegen des Iran-Kriegs deutlich höhere Gewinne. Abzocke, meint Christian Görke, Finanzpolitiker der Linken im Bundestag.
18: Wie man sieht, geht durch die unterlassene Hilfeleistung der Bundesregierung das Abkassieren an den deutschen Zapfsäulen munter weiter. Und deshalb schlagen wir als Linke eine Übergewinnsteuer von 50% vor. In dem Moment, wo diese Übergewinnsteuer scharf gestellt wird, fehlt den Mineralölkonzernen das entscheidende Motiv, da sie wissen, dass der Staat sowieso rückwirkend sie zur Kasse bitten wird.
17: Eine nationale Lösung müsse her, so Görke, und nicht die von SPD-Finanzminister Lars Klingbeil vorgeschlagene europäische. Die, so Görke, dauere zu lange und sei zu zahm. Seine Kollegin von den Grünen, Katharina Beck, weist auf ein Grundproblem in Deutschland hin. Wenige Konzerne beherrschen den Markt. Auch das treibe die Preise.
19: Wir haben auch nach dem russischen Angriffskrieg auf die Ukraine Übergewinne beobachtet. Also dass quasi die Gewinnmargen krass ausgedehnt werden, obwohl sich das auf der Kostenseite nicht spiegelt. Klingbeil und die Bundesregierung sollten endlich jetzt hier auch diese Übergewinnsteuer einführen.
17: Aber Klingbeil und die Bundesregierung scheinen weiterhin abzuwarten, wie sich der Iran-Krieg entwickelt. Regierungssprecher Steffen Mayer vor einer Woche.
20: Der Bundeskanzler hat sich hier mehrfach auch geäußert. Er ist grundsätzlich offen für die Diskussion, sieht aber eben auch steuerrechtliche und verfassungsrechtliche Risiken, die zum Beispiel auch von betroffenen Unternehmen durchgängig vor Gericht angefochten werden können, auch angefochten wurden. Insofern prüfen wir alle Möglichkeiten, wie wir auch kartellrechtlich, steuerrechtlich abgesichert gegenüber den Mineralölwirtschaftsunternehmen Maßnahmen treffen können.
17: Offenheit signalisiert auch CSU-Chef Markus Söder. Bundeswirtschaftsministerin Katharina Reiche von der CDU allerdings will von einer Übergewinnsteuer nichts wissen.
21: Unsere Raffinerien sind in Deutschland ein wesentlicher Standortfaktor. Wir haben noch 11 Raffinerien in unserem Land. Raffinerien weiter zu schwächen, ist das falsche Signal in dieser Zeit. Wir müssen vielmehr alles dafür tun, dass der Raffineriestandort Deutschland gestärkt wird.
17: Es sei eine Illusion, durch eine Übergewinnsteuer Mehreinnahmen zu erzielen. Ablehnung kommt auch vom AfD-Finanzpolitiker Kai Gottschalk.
22: Eine Übergewinnsteuer ist rechtlich fraglich. Ab wann gibt es eine Übergewinnsteuer? Sie schreckt Unternehmen, Investoren ab. BioNTech beispielsweise in der großen Corona-Krisenzeit, sollen die dann Übergewinnsteuer zahlen, weil sie als erstes ein Impfpräparat entwickelt haben, ohne dabei zu sagen, wie man zum Impfen steht. Also generell ist das ein Rezept aus der Mottenkiste, aus dem sozialistischen Giftschrank. Entlasten, die CO2-Bepreisung aufheben, runter mit den Steuern auf Benzin, Sprit und allgemein auf die Strompreise. Und dann klappt das auch schon ohne solche Verrenkung.
17: Andere Länder planen angesichts der extrem hohen Gewinne der Mineralölkonzerne so eine Übergewinnsteuer. Portugal zum Beispiel. Die Abgabe soll auf den Teil des Profits erhoben werden, der den Durchschnitt der letzten 2 Jahre um mehr als 20% übersteigt. In Deutschland dagegen stehen die Zeichen weiterhin auf Abwarten.
2: Seit inzwischen 3 Jahren zählt Erfurt mit seinem jüdisch-mittelalterlichen Erbe zum UNESCO-Welterbe. Und das möchte die Stadt gerne weiterentwickeln. Deswegen finden seit Montag Grabungen auf dem Rathausparkplatz statt. Der Ort ist ganz bewusst gewählt, denn genau da hatte die 2. jüdische Gemeinde ihr Zentrum. Über die Aktion kann ich sprechen mit Karin Tschech vom UNESCO-Team der Stadt Erfurt. Ich grüße Sie.
23: Hallo.
2: Frau Tschech, nehmen Sie uns mal mit. Was genau passiert da gerade auf dem Rathausparkplatz? Wie kann man sich das vorstellen?
23: Wir haben unseren Grabungsausschnitt natürlich ganz bewusst gewählt. Und zwar so, dass wir die Reste des jüdischen Tanzhauses mit in unserem Grabungsschnitt haben. Und man sieht bereits eine Wand. Also wir graben nicht das ganze Haus aus, das wäre größer als unser Schnitt. Aber was wir rausfinden wollen, das ist, wie alt ist dieses Tanzhaus? Gab es Anbauten dran? Ist es aus einem Guss? Solche Detailfragen. Und außerhalb von diesem Tanzhaus wollen wir einfach wissen, wie sah denn die Besiedlungsgeschichte dieses Platzes aus. Das ist eine kleine Grabung, bis jetzt nur 100 Quadratmeter, die aber ganz sorgfältig durchgeführt wird, um möglichst viele Erkenntnisse zu gewinnen.
2: Jetzt habe ich nicht ohne Grund gefragt, was man da so sieht, denn man kann ja durchaus sich das auch anschauen, was Sie da machen.
23: Wir haben einen Infocontainer hingestellt, wo zum einen die Hintergrundinformationen, die wir jetzt schon haben, zu finden sind, wo jetzt Funde schon zu sehen sind, die zwar nicht vom Parkplatz kommen, bis auf ein einziges Stück, aber die stammen aus der unmittelbaren Nachbarschaft, denn wir haben schon mal eine kleine Grabung gemacht mit Freiwilligen, um die Überreste der zweiten Synagoge zu finden. Die zweite jüdische Gemeinde, die hatte dort ja ihr Zentrum auf diesem Platz und zum Zentrum gehörte natürlich auch eine Synagoge. Wir haben damals zwar nur den Abbruchschutt gefunden, aber es gab Fundmaterial, das wir in dem Container ausstellen.
2: Jetzt hatte ich es in der Anmoderation schon kurz angerissen. Es geht natürlich um das UNESCO-Weltkulturerbe und dass Sie das natürlich weiterentwickeln wollen. Was ist denn das konkrete Ziel dieser Ausgrabungen jetzt? Was soll da am Ende stehen?
23: Der Hintergrund allgemein ist, dass wir ein Besucherzentrum brauchen für unser Welterbe. Das fordert die UNESCO von uns. Und der beste Platz oder eigentlich der einzige Ort, an dem das gebaut werden könnte, ist auf dem Rathausparkplatz. Da gibt es schon einen Stadtratsbeschluss dazu, dass wir die Planungen dort weiterverfolgen sollen. Es gibt einen Vorentwurf, der so nicht umgesetzt werden wird, aber der eine Idee davon liefert, wie das aussehen könnte, mit all den Funktionen, die wir brauchen. Und da wird die Überreste der zweiten jüdischen Gemeinde auf diesem Platz haben, muss an erster Stelle die Grabung stehen, wo wir dann auch sehen, was ist dort erhaltenswert, kann man dort bauen, ohne Gebäude zu zerstören oder noch besser, was könnte man in dieses Besucherzentrum integrieren und damit die Geschichte der jüdischen Besiedlung der Stadt weiterschreiben. Denn bis jetzt erzählt unser Welterbe die Geschichte der ersten jüdischen Gemeinde, die 1349 in einem brutalen Pogrom ihr Ende fand. 1354 haben wir wieder eine neue jüdische Gemeinde in der Stadt. Und diese Geschichte erzählen wir bis jetzt nur sehr fragmentarisch, einfach weil es außer viel mehr Quellen als zur ersten jüdischen Gemeinde haben wir ein Wohnhaus, das noch erhalten ist, aber eigentlich so gut wie keine Objekte. Und das wird sich jetzt ändern mit der Grabung.
2: Das ist ja interessant. Und wer sich das angucken will, der sollte das am besten noch in diesem Monat machen. Denn die Ausgrabung, die soll ja auch unterbrochen werden im Herbst. Warum denn eigentlich?
23: Die Grabung in diesem Jahr hat einen sehr begrenzten Umfang. Die soll uns einfach die Informationen liefern, wie umfangreich eine Grabung sein muss. Also wir werden sehen, wie viele Schichten gibt es dort, wie weit kommen wir zeitlich zurück, um dann eine größere Grabung exakter planen zu können. Deswegen haben wir ganz bewusst einen kleinen Schnitt gemacht, der in Ruhe abgearbeitet werden kann. Und dann soll es im nächsten Jahr weitergehen, dass wir einfach dann eine gute Planung machen können. Und das Zweite ist, dass wir natürlich auch versuchen, Fördermittel zu bekommen. Und dazu muss ich auch nachweisen, dass sich das lohnt, hier zu graben. Und das kann ich dann mit der Grabung von diesem Jahr.
2: Das sagt Karin Schech vom UNESCO-Team der Stadt Erfurt. Das Weimarer Land in Thüringen zieht immer mehr Urlauber an, und zwar mit seiner Mischung aus Natur, Kultur und Erholung. Conny Marona berichtet, was hinter diesem Erfolg steckt.
0: Hallo. Wir sind hier zu Gast und wollten gerne.
1: Sie haben viel zu tun in der Touristinfo in Bad Berka, aber nicht nur dort. Im gesamten Weimarer Land werden es Jahr für Jahr mehr Gäste. Und die, die kommen, die bleiben auch länger als im thüringenweiten Schnitt. Das Weimarer Land wird vom Geheim zum Top-Tipp, freut sich Kathi Kastenwutzler, Chefin des Weimarer Land Tourismus e.V.
3: Schon im letzten Jahr war es abzusehen und dieses Jahr zeigt sich erneut, dass wir einen sehr guten Schnitt haben. Im Thüringen-Vergleich und aber auch im Vergleich zu den Jahren zuvor.
1: Kein Phänomen von heute auf morgen, vielmehr das Ergebnis jahrelanger Verbandsarbeit, sagt Carsten Wutzler.
3: Also wir sind angetreten, um ein Netzwerk zu bilden, das für Reichweite sorgt, für mehr Qualität sorgt in der Region, für mehr wirtschaftliche Kraft in der Region. Da geht es natürlich auch um Unternehmen, um Kommunen, Kontakt aufzunehmen, zu beraten, Produkte zu entwickeln. Viele kleine Früchte, die sich dann in den Zahlen zeigen.
1: Und die neue Investoren anlocken, so wie Familie Wahle, die Bayern bauen gerade das leerstehende Hotel am Goethebrunnen in Bad Berka auf. Anja Wahle ist überzeugt vom Potenzial der Region.
6: Dieses Umland hat so viel zu bieten, angefangen natürlich bei dieser wunderbaren Natur. Es gibt wunderschöne Wanderwege, es gibt Radwege und dann natürlich die Kultur, die Geschichte.
1: Auch Franziska Hildebrand und ihr Mann sind von der Region überzeugt. Sie haben alles auf eine Karte gesetzt, ihre Jobs aufgegeben und ein Landhotel in Klettbach übernommen, als Quereinsteiger.
7: Wir sind beide nicht aus dem Hotelfach, haben es aber schon immer geliebt, Gastgeber zu sein. Und da haben wir gesagt, okay, wir probieren das einfach und haben dann alles auf eine Karte gesetzt und gesagt, ja, wir eröffnen jetzt in Klettbach das Hotel mit einer Gastronomie zusammen.
1: Bereut haben sie es nicht.
7: Wir machen das jetzt seit 2 Jahren und tatsächlich expandieren wir gerade mit einer neuen Gastronomie.
1: Der Tourismus im Weimarer Land.
2: Conny Maurona berichtete. Und hier berichtet jetzt Renato Bodenburg vom Wetter. Renato, kurz und knapp, wie wird es heute bei uns?
8: Also ein paar Wolken mischen sich jetzt noch mit drunter. Die werden zum Teil mal hier und da ein bisschen kompakter sein, aber ansonsten sieht es weitgehend überall freundlich aus. Und der Nachmittag, der wird dann bestimmt von dieser Mischung aus Sonne und Wolken und von Temperaturen bis maximal 31 Grad. Weitgehend sollte es trocken bleiben, nur in den sächsischen Bergen vielleicht ein einzelner Tropfen mal mit. Aber ansonsten passiert nicht viel.
2: Das Wetter mit Renato Bodenburg, vielen Dank.
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2: Und die ausführlichen Nachrichten, die gibt's gleich wieder für Sie. Und dann übernimmt Astrid Wulff. In der kommenden Stunde geht's dann auch wieder und weiter um die am Flughafen Leipzig-Halle gefundene Drohne, die mit Sprengstoff bewaffnet war. Von mir war's das. Ich bin Till Ganswind, sage danke fürs Zuhören und sage, bleiben Sie dran. Machen Sie's gut.

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1: Um 12 Uhr mit Bernd Milde. Am Flughafen Leipzig-Halle ist nach Angaben der Leipziger Volkszeitung am Vormittag die Landebahn Nord gesperrt worden. Ermittler suchten dort nach Trümmern einer mutmaßlichen zweiten Drohne, die wahrscheinlich mit einem DHL-Frachtflugzeug kollidiert ist. Einsatzkräfte durchkämmten dafür weiträumig das Gebiet. Der Flugverkehr am Airport Leipzig-Halle laufe aber weiter reibungslos über die andere Start- und Landebahn. Bundesinnenminister Alexander Dobrindt hatte die Drohnenvorfälle am Abend als Anschlagsversuch und neues Bedrohungsszenario bezeichnet. Offensichtlich wollten fremde Mächte Verunsicherung schüren. In Thüringen ist ein Ukrainer wegen Spionageverdachts verhaftet worden. Wie die Generalstaatsanwaltschaft München und das bayerische LKA mitteilten, soll der Mann im Auftrag eines ausländischen Nachrichtendienstes ein bayerisches Rüstungsunternehmen ausgespäht haben. Dazu soll er Aufnahmen vom Betriebsgelände gemacht und seinem Auftraggeber weitergeleitet haben. Ziel sei die Vorbereitung von Sabotageakten gewesen. Nach dem tödlichen Autoanschlag auf eine Gewerkschaftsdemonstration in München ist ein 25-Jähriger zu lebenslanger Haft verurteilt worden. Das Oberlandesgericht München stellte zudem die besondere Schwere der Schuld fest. Der Afghane war im Februar 2025 in München von hinten in einen Demonstrationszug der Gewerkschaft Verdi gefahren. Eine Mutter und ihre zweijährige Tochter starben, mehr als 40 Menschen wurden verletzt. Angesichts des Niedrigwassers auf Flüssen erwägt Bundesverkehrsminister Steffen Bilger, das Sonntagsfahrverbot für Lkw auszusetzen. Der Bild-Zeitung sagte der CDU-Minister, wenn der Verkehr auf der Rheinwasserstraße komplett zum Erliegen kommen sollte, müsse man schauen, wie man auf die Straße oder die Schiene ausweichen könne. Langfristig müsse Deutschland aber seine Wasserstraßen besser auf Trockenheit vorbereiten, etwa durch den Ausbau von Fahrrinnen. Bilger berät heute auf einer Krisensitzung mit Vertretern von Schifffahrt, Häfen und Wirtschaft. Der WM-Song Dai Dai ist der offizielle Sommerhit dieses Jahres. Das teilte das Marktforschungsunternehmen GfK Entertainment mit. Das Lied von Popstar Shakira und dem nigerianischen Sänger Burna Boy zur Fußball-WM in den USA, Kanada und Mexiko stehe seit 5 Wochen an der Spitze der deutschen Charts. Es sei allein in Deutschland fast 60 Millionen Mark gestreamt worden. Mit seiner Gute-Laune-Mischung aus Afrobeats, Dance-Pop und Reggae-Ton passe Dai Dai perfekt zum diesjährigen Sommer. Das waren die Nachrichten. Das Wetter mit den Temperaturen von 11 Uhr. Brocken wolkenlos 14 Grad, Chemnitz wolkenlos 25, Dresden wolkenlos 27 Grad. Eisenach wolkig 23 Grad, Erfurt fast wolkenlos 24, Fichtelberg leicht bewölkt 21 Grad. Gera wolkenlos 26 Grad, Görlitz stark bewölkt 27, ebenso in Halle und Leipzig. Magdeburg wolkig 25 Grad, Meiningen stark bewölkt 23 Grad. Am Nachmittag vorwiegend heiter, von der Altmark bis zum Eichsfeld teils wolkiger, Höchstwerte 25 bis 31 Grad, leicht böiger auf Nordwest drehender Wind. In der Nacht klar oder locker bewölkt, Tiefstwerte 15 bis 9 Grad. Morgen heiter bis wolkig, im Norden und der Mitte Sachsen-Anhalts länger stark bewölkt, meist trocken, Höchstwerte 22 bis 26 Grad. Am Sonnabend viel Sonne, leicht steigende Temperatur. MDR Verkehrsdienst. A2 Richtung Hannover zwischen Irxleben und Bornstedt 4 Kilometer Stau plus 30 Minuten. A4 Richtung Frankfurt zwischen Hermsdorf und Dresden-Wildermann streckenweise Stau und stockender Verkehr plus 20 Minuten. Vorsicht auf der A14 Richtung Magdeburg. Zwischen Wansleben und Magdeburg-Stadtfeld liegt ein Metallrohr mittig auf der Fahrbahn. A38 Richtung Leipzig zwischen Kreuz Leipzig und Leipzig Südost ein defektes Fahrzeug auf der linken Spur. Auf der A38 Richtung Göttingen ist die Abfahrt Bad Lauchstädt durch einen LKW blockiert. A72 Richtung Leipzig zwischen Chemnitz Süd und Kreuz Chemnitz 4 Kilometer Stau plus 15 Minuten. Soweit der MDR Verkehrsdienst 12.04 Uhr.
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2: An diesem Donnerstagmittag mit Astrid Wolf im Studio. Ich begrüße Sie ganz herzlich. Die Sprengdrohne auf dem Flughafen Leipzig-Halle führt jetzt in den deutschen Sicherheitskreisen zu aufgeregten Telefonaten und Treffen. Denn dieser Vorfall scheint so gravierend, dass nun der Nationale Sicherheitsrat zusammentreten könnte. Das Gremium ist noch relativ neu und war erst vor einem Jahr ins Leben gerufen worden. Es soll schnell und effektiv auf Krisen und Bedrohungen aller Art reagieren. Und die Drohne von Leipzig-Halle könnte nun in diese Kategorie fallen. Und darüber spreche ich mit meinem Kollegen Sven Kochale, der die Entwicklung der vergangenen Stunden verfolgt hat. Sven, hallo erstmal. Und was kann der Nationale Sicherheitsrat?
3: Ja, das ist, wenn man sowieso ein Superkabinett. Da treffen sich praktisch alle Ministerien, Inneres, Äußeres, Verteidigung, Energie, Digitales, Verbraucher. Auch die Länder sind dabei mit dem Ziel, sich dann kurzfristig zusammenschließen zu können, um ein Lagebild zu bekommen in Abstimmung mit den Sicherheitsbehörden. Und was das bedeutet, da konnte man eine Ahnung gestern Abend schon bekommen, als nämlich auf dem Airport in Leipzig-Halle plötzlich der Innenminister, der Bundesinnenminister Alexander Dobrindt auftauchte, mit dem sächsischen Innenminister Armin Schuster, dazu der oberste Dienstherr der Bundespolizei, der Verfassungsschutzchef. Also da wird schon die Dimension so ein bisschen deutlich. Es wäre aber längst nicht das erste Mal, dass dieser Sicherheitsrat zusammenkommt. Der tagt nämlich auch regelmäßig. Erst im Juni, also vor wenigen Wochen, da ging es aber um Cyberangriffe, um künstliche Intelligenz. Nun also das Drohnenrisiko. Und in Berlin, so hören wir, werden die Stimmen immer lauter, dass gefordert wird, der Sicherheitsrat, dass der zusammentreten möge, trotz der parlamentarischen Sommerpause. Der Kanzler zum Beispiel ist ja eigentlich im Urlaub.
2: Wieso könnte denn diese Sprengdrohne, die auf dem Flughafen Leipzig-Halle gefunden und auch unschädlich gemacht wurde, diese Dimension rechtfertigen?
3: Ja, Drohnen über kritischer Infrastruktur wie Flughäfen gibt es ja immer wieder. Das Problem ist bekannt. Allerdings lässt sich oftmals nur schwer oder gar nicht feststellen, woher die kommen, von wem gesteuert und mit welcher Absicht. Da lässt sich auch vieles denken. Der verirrte Hobbyflieger kann da eine Rolle spielen, bis hin zu einem gezielten, geplanten Terroranschlag. Nun also Drohnen auf dem Gelände eines Airports in einem Sicherheitsbereich, also sehr sensiblen Bereich, das ist schon ungewöhnlich und das lässt aufhorchen. Und zumal ein Busfahrer dann diese Sprengdrohne auch entdeckt haben soll und eingefangen haben soll, also kein Sicherheitsspezialist. Und noch bedenklicher ist, dass diese Drohne Sprengstoff an Bord hatte, wenn man so will, mit einem Zünder, der sei dann unschädlich gemacht worden. Und wir haben heute Morgen hier bei MD Aktuell darüber mit der Drohnenexpertin Ulrike Franke gesprochen. Die beschäftigt sich mit neuen Technologien in der Kriegsführung, forscht dazu und ist auch im Europäischen Rat für auswärtige Beziehungen hier als Expertin unterwegs. Da geht es um Sicherheitsstrukturen in der Europäischen Union und in der NATO. Und sie hat uns erzählt, dass es auf dem Markt bei der Drohnenabwehr eine ganze Menge natürlich gäbe, aber um solche Drohnenüberflüge abzuwehren, nur wenn es dann darum geht, das umzusetzen, gibt es ein Problem.
4: Das ist in der Tat mit das größte Problem, dass es da viel gibt, aber das nicht unbedingt gekauft und installiert wird. Nach dem, was ich höre, zum Teil, weil die Zuständigkeiten da nicht so ganz klar sind. Also es gibt da so ein bisschen so ein Spiel der Verantwortungen, dass man sich da auch die Verantwortung hin und her schiebt zwischen Flughafenbetreiber und Polizei etc. Und ich gehe schon davon aus, dass das jetzt nochmal sehr dazu führt, dass mehr gemacht wird. Also Minister Dobrindt, der jetzt seinen Urlaub hier abgebrochen hat, hat ja vor einigen Monaten eine neue Drohnenabwehreinheit der Bundespolizei vorgestellt. Also da wird auch schon länger was dran gemacht. Aber wir rennen halt den Entwicklungen doch immer so ein bisschen hinterher und wir müssen da jetzt besser werden und schneller handeln. Und ich denke, dieser Fall hat da wahrscheinlich zu beigetragen.
5: Sagt Ulrike Franke, Sicherheitsexpertin am European Council on Foreign Relations.
3: Genau, an der Stelle wollen wir das mal beenden.
5: In Paris haben wir sie erreicht. Frau Franke, ich danke Ihnen.
3: Sehr gerne. Sehr sensibilisiert ist und Alexander Dobrindt, der da gerade angesprochen wurde, der Innenminister des Bundes, Alexander Dobrindt, der hat von einem hybriden Anschlagsszenario gesprochen. Und das sind dann Strategien im Verborgenen, die nicht unbedingt auf eine direkte Konfrontation abzielen, sondern eher Verunsicherung schaffen sollen. Und das, würde ich mal sagen, ist in diesem Fall tatsächlich gelungen.
2: Was ist denn über die Hintergründe bisher bekannt?
3: Ja, gefunden wurde diese Sprengdrohne in der Nähe einer ukrainischen Transportmaschine vom Typ Antonov. Die gibt es mehrere Maschinen, die sind auf dem Flughafengelände Leipzig-Halle geparkt, stationiert. Und Airport Leipzig-Halle gilt ja als Knotenpunkt für Militärtransporte in Richtung Ukraine. Es könnte sich, so deuten es erste Erkenntnisse an, um einen Sprengstoff, ein Plastikgemisch handeln, das vergleichsweise einfach herzustellen sei, formbar sei, dehnbar sei. Die Zutaten könnte man sich unter Umständen aus der Drogerie besorgen. Und ein zweiter Punkt spielt auch eine Rolle. Es geht nämlich um eine Kollision in der Luft. Eine Frachtmaschine sei nämlich, so heißt es, in der Nähe des Flughafens mit einem unbekannten Gegenstand zusammengestoßen und dabei leicht beschädigt worden. Das Flugzeug hätte dann später sicher in Hannover landen können. Aber jetzt wird natürlich nach Hinweisen gesucht. Was war so das für eine Kollision? Und möglicherweise gibt es ja ein paar Hinweise noch auf der Landebahn Nord, die zum Teil gesperrt worden ist heute, um nach möglichen Teilen und Hinweisen suchen zu können.
2: Vielen Dank. Sven Kochale, mir zugeschaltet, unser Reporter, der die aktuellen Entwicklungen rund um den Drohnenfund am Flughafen Leipzig-Halle im Blick behält. Vielen Dank. Ja, draußen ist es heiß, sehr heiß. Die Hitze beeinträchtigt Menschen, auch Tiere und Umwelt. Und manch einer hat den Eindruck, dass politisch trotzdem nichts oder kaum etwas passiert. Ein Bündnis aus Umwelt-, Sozial- und Gesundheitsorganisationen fordert jetzt einen nationalen Hitzegipfel. Dazu aus dem ARD-Hauptstadtstudio Isabel Karras.
6: In einem gemeinsamen Fünf-Punkte-Plan fordert das Bündnis aus rund 40 Organisationen die Bundesregierung dazu auf, Klimaschutz und Klimaanpassung deutlich stärker voranzutreiben. Im Mittelpunkt stehen dabei zwei Forderungen. Erstens soll die Bundesregierung kurzfristig einen nationalen Hitzegipfel einberufen. Teilnehmen sollen Bund, Länder und Kommunen gemeinsam mit Fachleuten, unter anderem aus dem Gesundheitswesen, dem Bevölkerungsschutz und der Landwirtschaft. Das Ziel? Konkrete Maßnahmen gegen die Folgen extremer Hitze abzustimmen. Zweitens verlangt das Bündnis einen verbindlichen bundesweiten Hitzeschutzplan. Dieser soll klare Zuständigkeiten festlegen und eine dauerhafte Finanzierung von Schutzmaßnahmen vor zukünftigen Hitzewellen sichern. Mit einer Protestaktion vor dem Bundeskanzleramt wollen die Organisatoren ihren Forderungen heute Nachdruck verleihen. Zu dem Bündnis gehören unter anderem der BUND, die AWO, Fridays for Future und das Deutsche Kinderhilfswerk. Die Bundesregierung betont bislang, wenn es um konkreten Hitzeschutz geht, liege die Hauptverantwortung bei Ländern und Kommunen.
2: Isabel Karas war das um 12.11 Uhr. Es sieht so aus, als hätten sich Iran und Oman geeinigt, wie es in der Straße von Hormus weitergehen soll. Zumindest was Kontrollen und Einnahmen aus der Durchfahrt durch die Meerenge betrifft. Die Rede ist auch von einer abgestimmten Routenführung. An den Ölmärkten kommen solche Nachrichten gut an. Doch mit einer unmittelbar bevorstehenden Öffnung der Straße hat das wohl nur wenig zu tun. Geschweige denn mit einer Rückkehr zu freien Passagen wie vor dem Krieg. Uwe Lüb berichtet.
7: Für Iran wäre das Abkommen mit dem Oman ein Erfolg. Bei iranischen Insidern ist angeblich die Rede von Gebühren für die Durchfahrt durch die Straße von Hormus in Höhe von 5-7% des Warenwerts. Oman wolle weniger berechnen, heißt es. Statt Gebühren kann man auch von Kosten für maritime Dienstleistungen sprechen. Im Ergebnis ist es dasselbe und das, was Iran seit langem will. Ein Durchbruch im Irankrieg wäre die Einigung zwischen Iran und Oman jedoch eher nicht, meint Ali Weiss von der International Crisis Group für Konfliktanalysen im ARD-Interview. Bei diesem Abkommen zwischen dem Iran und Oman geht es um die kurzfristige sowie die mittel- bis langfristige Verwaltung der Meerenge. Das bedeutet nicht, dass sie geöffnet wird. Genau so klingt es aus Iran selbst. Der stellvertretende Außenminister Qasem Gharibabadi sagt im iranischen Fernsehen, es gehe vielmehr darum, gemeinsame Kontrollmechanismen einzurichten. Er spricht von maritimer Steuerung und Koordinierung des Schiffsverkehrs gemeinsam mit Oman. Die Wiedereröffnung der Straße von Hormus hat ihre eigenen Voraussetzungen. Unsere Vereinbarung mit Oman bezieht sich nicht darauf. Immerhin besteht die Hoffnung, dass die Einigung der Anrainer der Straße von Hormus zu neuen Gesprächen zwischen Iran und den USA führen kann. Iran wolle sowieso verhandeln, sagt US-Präsident Donald Trump immer wieder. Wir waren bereit für den größten Angriff seit dem Zweiten

0: USA gegen alle Bestimmungen des Memorandums of Understanding verstoßen haben. Damit meint er die US-Blockade iranischer Häfen, wiederholte militärische Angriffe und die Lage im Libanon, wo sich Iran als Schutzpatron der Hisbollah sieht. Selbst wenn es also eine Einigung zwischen Iran und Oman geben sollte, dürfte das für ein Ende des Konflikts zwischen Iran und den USA nicht viel heißen. Iran allerdings wäre vorerst gestärkt, meint Analyst Weiss. Die Tatsache, dass der Iran in der Lage wäre, die Weltwirtschaft als Geisel zu nehmen, ist ein sehr mächtiges Abschreckungsmittel Irans. Und doch erwartet Weiss nach einem Abkommen Irans und Omans neue Gespräche auch mit den USA. Immerhin sei der wirtschaftliche Druck auf beiden Seiten inzwischen sehr groß. Eine dauerhafte Lösung sieht er jedoch vorerst nicht. Daran ist für ihn nicht nur Iran schuld, es gäbe auch große Fehler der USA. Politischen Willen, Disziplin, Fachwissen und Geduld, all das hat die Trump-Regierung bisher nicht wirklich an den Tag gelegt.
1: Der Bericht von Uwe Lüb war das. Sie hören MDR aktuell, es ist 12.15 Uhr und das ist unser wichtigstes Thema. Am Flughafen Leipzig-Halle ist die Landebahn Nord gesperrt worden. Das berichtet die Leipziger Volkszeitung. Ermittler suchen demnach nach einer mutmaßlichen zweiten Drohne. Weitere Meldungen präsentiert Bernd Milde.
2: In Erfurt sorgt die vorzeitige Sperrung eines zentralen Verkehrsknotens für lange Staus. Seit dem Morgen ist der Schmidtstädter Knoten in der Nähe des Hauptbahnhofs blockiert, zwei Tage früher als geplant. Laut Deutscher Bahn gibt es dadurch mehr Zeit, um eine alte Eisenbahnbrücke zu zerlegen und neue Teile einzufügen. Die Vollsperrung soll bis Ende August dauern. Der Rüstungskonzern Rheinmetall hat seine Umsatzprognose für dieses Jahr etwas zurückgenommen. Der Konzern rechnet nun nicht mehr mit bis zu 14,5 Milliarden, sondern mit maximal 14,2 Milliarden Euro Umsatz. Grund sei der Stopp eines milliardenschweren Fregattenprogramms durch den Bund. Bei einem Unfall auf der A38 sind am Morgen drei Menschen schwer verletzt worden, darunter ein Kind. Wie die Polizei mitteilte, war zwischen Roßla und Sangerhausen ein Auto auf ein anderes aufgefahren. Einer der Wagen habe sich überschlagen und sei auf dem Dach liegen geblieben. Das Wetter. Am Nachmittag heiter, 25 bis 31 Grad, leicht böiger Nordwestwind. In der Nacht meist klar, 15 bis 9 Grad, morgen teils heiter, teils bewölkt, 22 bis 26 Grad. MDR aktuell Verkehrsdienst A2 Richtung Berlin. Zwischen Burgzentrum und Burg Ost ist die linke Spur nach einem Unfall blockiert. A2 Richtung Hannover zwischen Irxleben und Bornstedt 4 Kilometer Stau. A4 Richtung Frankfurt zwischen Hermsdorf und Dresden-Wildermann Stau und stockender Verkehr. 1 Stunde und 30 Minuten dauert es länger. A9 Richtung München zwischen Niemeck und Kleinmarzens 6 Kilometer Stau nach Unfall. Auf der A38 Richtung Göttingen ist die Abfahrt Bad Lauchstädt durch einen LKW blockiert. Und A72 Richtung Leipzig zwischen Chemnitz Süd und Kreuz Chemnitz 4 Kilometer Stau. Soweit der MDR aktuell Verkehrsdienst, 12.17 Uhr.
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1: In einem Monat wird in Sachsen-Anhalt ein neuer Landtag gewählt. Stärkste Kraft in allen Umfragen ist die AfD. Und es ist nicht ausgeschlossen, dass sie erstmals in der Geschichte der Bundesrepublik mit absoluter Mehrheit ein Bundesland regieren kann. Wie ist der Erfolg dieser Partei im Osten zu erklären? Wo liegt der Unterschied zwischen den östlichen und den anderen Bundesländern? Und damit befasst sich unter anderem der Berliner Historiker Kowalczuk seit vielen Jahren. Besonders populär hat ihn das im Osten aber nicht gemacht. Frank Eichmann berichtet.
4: Der Osten Deutschlands ist für mich ein politischer Seismograf, sagt Ilko Sascha Kowalczuk. Nicht grundsätzlich anders als der Westen, trotz der in Umfragen stabil hohen Zustimmung zur AfD vor der Landtagswahl in Sachsen-Anhalt. Ein Seismograf also.
5: Weil wir hier in Ostdeutschland früher, schneller und radikaler Entwicklungen beobachten können, die wir praktisch in der gesamten westlichen Welt sehen können. Immer so ein, zwei Schritte voraus. Und tatsächlich, wenn man einfach nur so Wahlen vergleicht, Landtagswahlen, Bundestagswahlen, dann wird man das immer wieder feststellen, dass der Westen nachzieht. Und ich meine, schauen Sie sich die letzten Landtagswahlen in Baden-Württemberg an. Da hat jeder Fünfte die AfD gewählt. Ja? Und wir reden immer nur über den Osten.
4: Stimmt, die Parteibindung, also auch langfristig immer wieder für seine Partei zu stimmen, das sei in Sachsen-Anhalt viel geringer ausgeprägt als derzeit noch in westlichen Bundesländern, sagt Ilko Sascha Kowalczuk. Aber im Osten stärker spürbar und ein Schlüssel für das Verständnis der ostdeutschen Wählerschaft sei dies: wachsende materielle Verlustängste angesichts einer

0: einer ungewissen Zukunft.
1: Und in Ostdeutschland spitzt sich das dadurch nochmal zu, dass die Menschen das, was sie jetzt haben, sich gerade erst in einer Generation erarbeitet haben. Und das droht ihnen jetzt in ihrer Vorstellung wegzubrechen. Durch die digitale Revolution und den Masseneinsatz von KI, keiner weiß, wohin die Welt sich entwickeln wird. Niemand von uns könnte sagen, ob der eigene Job noch in 6 oder 12 Monaten überhaupt noch existiert. Und das führt zu einer großen Verunsicherung.
0: Und diese Verunsicherung treffe mit Sachsen-Anhalt ein Bundesland, das nicht nur eine harte Transformation hinter sich habe, sondern heute geplagt sei von Abwanderung mit einer älter werdenden Bevölkerung.
1: Und in so einer Situation greifen Menschen nach solchen Pfeilern, die ihnen geboten werden, in denen gesagt wird, wir bieten dir Sicherheit, wir bieten dir das, was es in der Vergangenheit alles schon mal gab, wir nehmen deine Sorgen ernst. Das ist die Stunde der Extremisten, weil die das koppeln mit Nationalismus, mit all solchen ausgrenzenden Ideologien. Das funktioniert ja immer alles nur, indem man sagt, es ist nicht nur eine schlechte Situation, sondern ich weiß auch, wer daran schuld ist.
0: Aus AfD-Sicht die sogenannten Altparteien Berlin, Brüssel, die Migrationspolitik, der Vertrauensverlust in den Staat. Und hier sieht Historiker Ilko Sascha Kowalczuk einen Hebel, dem AfD-Erfolg etwas entgegenzusetzen. Positive Erzählungen.
1: Die malen permanent Abgründe, wir leben praktisch in einer Diktatur im freien Fall. Und ich finde, liebe Leute, wir leben in einem der tollsten Länder der Welt, in einem der politisch stabilsten, sozial klarsten, wirtschaftlich stärksten Länder der Welt. So wie wir hier leben in Deutschland, leben nicht mal 5% auf der ganzen Welt. Darüber können wir da erstmal stolz sein. Weil das so ist, kriegen wir auch alle anderen Probleme, die da draußen mit der Deutschen Bahn durch die Gegend fahren, die die Brücken einstürzen lässt, die das Bildungssystem so marode erscheinen lässt, dann kriegen wir das doch auch im Griff. Aber nicht, weil wir glauben, dass wir am Abgrund sind, sondern weil wir so stark sind.
0: Allerdings sieht Ilko Sascha Kowalczuk wenig Sinn darin, AfD-Wähler zurückgewinnen zu wollen. Die Erfolgsaussichten hält er für gering. Sein Appell, über die Nicht-AfD-Wähler zu reden.
1: Wir sind noch 75%, wir sind noch 70%, also wir sind noch eine klare Mehrheit und wir sollten sozusagen über diese Mehrheit mehr reden.
2: Sagt der Berliner Historiker Ilko Sascha Kowalczuk im Bericht von Frank Eichmann. Schon wieder gab es eine alarmierende Panne beim Testen eines leistungsstarken KI-Modells. Britische Sicherheitsforscher haben ein KI-Modell in einem von insgesamt 122 Testläufen bei einem Angriff ertappt. Das leistungsstärkste KI-Modell des US-Anbieters Anthropic hat Schadcode in öffentlich zugängliche Software eingeschleust und dabei die Entwickler der Software gezielt getäuscht. Es ist der 3. Vorfall in den vergangenen Wochen und Pascal Kiss aus der ARD-Wissenschaftsredaktion weiß mehr.
3: Wir behandeln dies als ernsthaften Vorfall. Das schreibt die britische Sicherheitseinrichtung, das AI Security Institute, im Bericht über den neuen Vorfall. Die Behörde testet gezielt leistungsstarke KI-Modelle und simuliert Angriffe. Besonders ein Fall mit Anthropics Modell Mythos 5 sorgt für Aufsehen. Dabei hat ein KI-Agent bewusst Schadcode in ein öffentliches GitHub-Projekt eingeschleust und Menschen getäuscht. Über diese Plattform speichern Entwickler ihre Softwareprojekte und teilen sie mit der Öffentlichkeit. Und hier hat das KI-Modell bewusst bei einem Projekt schädlichen Code eingebaut und sich als jemanden ausgegeben, der den Code verbessert und mitentwickelt, sagt Thilo Hagendorf, Experte für KI-Sicherheit von der Universität Stuttgart.
4: Das hat der Agent gemacht, hat eben einen schädlichen Code in diese bestehende Software eingebettet und brauchte dann eben den menschlichen Besitzer dieser Software, um das Ganze auf GitHub dann entsprechend zum Standard, zur aktuellsten Version zu machen.
3: Um die Softwareänderungen zu verbergen, legte der KI-Agent Fake-Identitäten an, übte Druck auf den Projektbetreuer aus und verschickte gefälschte E-Mails. Und als die Prüfer den Schadcode entdeckten, räumte das KI-Modell den Fehler zwar ein, versuchte ihn aber erneut einzuschleusen. Der KI-Agent täuschte und manipulierte Menschen bewusst, sagt Christopher Kunz, promovierter Informatiker, der heute für das Online-IT-Magazin Heise arbeitet. Viele Fachleute seien überrascht, wie die KI-Agenten vorgegangen sind.
5: Diese Modelle sind dann losgegangen, haben genau das gemacht, aber sie haben mehr gemacht, als eigentlich erwartet wurde. Sie haben nämlich sogar versucht, Softwarehersteller, echte Personen zu täuschen, zu belügen, sie mit gefälschten Identitäten zu überreden, Schadcode in ihre eigenen Produkte, ihre eigene Software einzubauen und sind weit über das hinausgegangen, was eigentlich für so eine KI möglich sein sollte und was eigentlich auch denkbar war.
3: Bei dem Vorfall handelt es sich also um einen KI-Agenten, der selbstständig über Stunden autonom ein Ziel verfolgt, betont KI-Sicherheitsexperte Thilo Hagendorf.
4: Das heißt, wenn man ihnen ein Ziel setzt, dann tun sie vieles, um dieses Ziel auch zu erreichen. Und wenn sie Hindernisse sehen, dann räumen sie diese Hindernisse zur Seite.
3: Die britischen Sicherheitsexperten waren in ihrem Bericht von dem aktuellen Fall durchaus überrascht, sagt IT-Experte Christopher Kunz.
5: Die schreiben in ihrem Bericht, der jetzt rausgekommen ist und sehr umfangreich ist, sowas wie, ja, wir haben eigentlich nicht erwartet, dass das Modell, also in diesem Fall Claude Mythos, diese Aktionen durchführt. Das haben wir unterschätzt, steht da mehr oder weniger ausdrücklich so drin.
3: Üblicherweise schützen komplexe Filter vor schädlichen Anfragen und stoppen dann auch riskantes Verhalten. Doch nicht alle Akteure müssen solche Schutzmaßnahmen einsetzen. Mit eigenen Hochleistungsmodellen könnten Staaten gezielt Cyberangriffe starten, warnt Thilo Hagendorf von der Universität Stuttgart.
4: Das ist ein ziemliches Bedrohungsszenario, ja, weil ich glaube, wir sind in einer Übergangsphase, wo die Cyberangriffsfähigkeiten von KI-Agenten jene von Menschen überschreiten.
3: Der Vorfall macht deutlich, ohne klare Grenzen und internationale Sicherheitsstandards sind KI-Agenten immer besser in der Lage, Cyberangriffe durchzuführen.

0: Kinder haben in den Sommerferien jede Menge Zeit und manchen wird es vielleicht sogar etwas langweilig. In Meiningen gibt es ein Projekt, das da helfen kann. In die Kinderstadt Tiberanda hat wieder ihre Türen geöffnet. Unser Reporter Tino Geist hat sich das angesehen.
1: Tiberanda, hey!
2: Es ist ein schönes Ritual. Tiberanda, hey, ist bis weit hinein in die Meininger Innenstadt zu hören. Danach geht's los in den verschiedenen Gruppen. 17 Berufe können in der Kinderstadt ausprobiert werden. Fleißig gewerkelt wird in der Steinmetzgruppe mit allerhand Werkzeug.
3: Also wir haben ein Fäustel, dann haben wir ein Spitzeisen, ein Beizeisen und ein Knüppel.
2: Betreuer Christoph Lösser, der in der Kinderstadt nur Lössi genannt wird, erzählt, was es am Ende werden soll.
4: Wir wollen dieses Jahr, weil Meining feiert ja den 200. Geburtstag von Herzog Georg, ein Porträt in Reliefform herstellen aus verschiedenen unterschiedlich großen Muschelkalksteinen, was quasi wie ein Puzzle zusammengesetzt wird.
2: 130 Kinder sind insgesamt dabei. Ein großer Aufwand für die ehrenamtlichen Helfer, die sich extra Urlaub nehmen, sagt Rosalie Walter.
5: Wir richten uns ja mal nach den Ferien aus und dann weiß man schon, wo nimmt man sich Urlaub, in welcher Woche. Es gibt ein paar, die kommen auch von weiter weg, zum Beispiel aus Berlin oder so. Extra deswegen hierher.
2: Die Kinderstadt ist richtig beliebt. Das zeigt sich jedes Jahr auch bei der Anmeldung, so Mia Schmidt.
6: Die Plätze waren so nach 1,5 Stunden weg. Wir sind natürlich super froh, wieder so eine gute Resonanz auch gespiegelt bekommen zu haben. Und ja, wir sind sehr happy.
2: Richtig zu tun ist auch bei den Automechanikern. Phil erklärt mal, was schon fertig ist.
7: Hier haben wir jetzt von der Beifahrerseite Kabel auf die Fahrerseite gelegt. Jetzt verbinden wir den.
2: Am Ende der Woche soll das Auto laufen. Ob es gelingt, wird sich beim Kinderstadtfest am Samstag zeigen.
0: Ja, soweit der Bericht aus Meiningen. Und wir schauen nicht nur nach Meiningen, sondern auf die gesamte Wetterlage mit Renato Bodenburg im Wetterstudio. Ja, hier wurden gerade die Jalousien vom Studio runtergelassen, obwohl gar nicht die Sonne scheint, Renato. Du musst mir jetzt sagen, wie das Wetter draußen ist.
8: Das geht automatisch. Es ist immer um die Zeit. Du musst es persönlich stoppen. Egal, ob es da gerade dunkler draußen ist oder dann die Sonne wirklich richtig scheint. Aber im Moment braucht man eigentlich, vor allem gerade in Sachsen, nicht so unbedingt überall die Jalousien, denn da haben wir teilweise ein paar mehr Wolkenfelder als im restlichen Mitteldeutschland. Wir haben in Sachsen-Anhalt vom Harz über die Börde und zur Altmark den meisten Sonnenschein mit den wenigsten Wolken. Aber sonst sind es überall eigentlich lockere Wolkenfelder. Und dazu die Sonne, die eigentlich im Grunde genommen die Temperaturen heute auch wieder in den hochsommerlichen Bereich treibt. 31 Grad sind die Spitzenwerte. Aber aus Nordwesten kommt ein bisschen frischere Luft mit dazu. Und deshalb ist es zumindest auch nicht mehr schwül. Und damit fühlt es sich also auch ein bisschen frischer an.
0: Das klingt schon mal gut. Und wir haben ja gestern schon drüber gesprochen, wann kommt endlich die Kühle? Kannst du quasi deine Versprechen einlösen, ja. Und wird es heute Nacht kühler?
8: Genau, also die Nachtwerte, die liegen auf jeden Fall heute unter 20 Grad. 15 bis 9 Grad werden wir erreichen. Und die Nacht danach, also Freitag zu Sonnabend, die wird dann auch nochmal ein kleines bisschen frischer. Von daher erstmal 2 Nächte zum Durchatmen brauchen wir auch. Morgen auch Höchstwerte nur bis 26 Grad, aber am Wochenende geht es dann langsam wieder rauf. Am Sonnabend bis knapp an die 30
0: das
8: und am Sonntag drüber.
0: Darüber sprechen wir jetzt noch. Erstmal freuen wir uns auf die Kühle. Danke, Renato. Das Bundeskartellamt, das überprüft jetzt wohl genauer, ob sich Tankstellen an die 12-Uhr-Regel halten. Das wird ein Thema in der nächsten halben Stunde hier sein. Aber erstmal bringen wir Sie auf den aktuellen Stand der Dinge.
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10: Um 12.30 Uhr mit Bernd Milde. Am Flughafen Leipzig-Halle ist nach Angaben der Leipziger Volkszeitung die Landebahn Nord gesperrt worden. Ermittler suchten dort nach Trümmern einer mutmaßlichen zweiten Drohne, die wahrscheinlich mit einer DHL-Frachtmaschine kollidiert ist. Einsatzkräfte durchkämmten dafür weiträumig das Gebiet. Der Flugverkehr am Airport Leipzig-Halle laufe aber weiter reibungslos über die andere Start- und Landebahn. Bundesinnenminister Alexander Dobrindt hatte die Drohnenvorfälle am Abend als Anschlagsversuch und neues Bedrohungsszenario bezeichnet. Offensichtlich wollten fremde Mächte Verunsicherung schüren. Das Bundesverfassungsgericht hat eine Beschwerde gegen die 5%-Hürde bei der Bundestagswahl 2025 verworfen. Wie das Gericht mitteilte, ist keine neue Entscheidung nötig. Für die Bundestagswahl 2025 habe das Gericht bereits entschieden, dass die Sperrklausel rechtens gewesen sei. Die Richter mahnten aber den Bundestag an, die rund 1000 Beschwerden zur Wahl 2025 zügig zu prüfen. Bisher seien erst 450 davon bearbeitet. In Deutschland sind bis Ende Juli 261 Menschen ertrunken. Das sind 15 mehr als im gleichen Zeitraum des Vorjahres. Nach Angaben der Deutschen Lebensrettungsgesellschaft gab es die meisten Badetoten in Bayern und Nordrhein-Westfalen. In Sachsen verdoppelte sich die Zahl der Badetoten auf 13, in Sachsen-Anhalt auf 6. In Thüringen starb bisher ein Mensch beim Baden. 85% der Badetoten sind Männer. In einem Garten in Preetz bei Kiel ist ein totes Kleinkind gefunden worden. Nach Angaben der Polizei handelt es sich wahrscheinlich um ein seit gestern vermisstes 3-jähriges Mädchen. Derzeit werde ein Fremdverschulden am Tod des Kindes ausgeschlossen. Auch deute momentan nichts auf eine Straftat hin. Ein Todesermittlungsverfahren solle die Umstände klären. Die Leiche werde obduziert. Das Onkologische Zentrum der Universität Dresden wird weiter von der Deutschen Krebshilfe gefördert. Nach Angaben der Klinikleitung wurden für die kommenden 4 Jahre insgesamt 3,8 Millionen Euro zugesagt. Das Geld solle in die Forschung investiert werden. Zudem könnten Bewegungsangebote und andere Projekte für Patienten umgesetzt werden. Aktuell fördert die Deutsche Krebshilfe 14 Spitzenzentren in Deutschland, darunter in Leipzig und Jena. Das waren die Nachrichten. Und damit zum Wetter und den Temperaturen von 12 Uhr. Artern wolkig, 26 Grad. Dresden leicht bewölkt, 28. Eisenach stark bewölkt, 24 Grad. Erfurt wolkig, 25 Grad. Gardelegen wolkig, 23. Hoyerswerda wolkig, 28 Grad. Magdeburg wolkenlos, 25 Grad. Neuss am Rennweg wolkenlos, 22. Oschatz wolkig, 28 Grad. Plauen stark bewölkt, 28. Wernigerode wolkenlos, 24 Grad. Ebenso in Wittenberg. Am Nachmittag vorwiegend heiter. Von der Altmark bis zum Eichsfeld teils wolkiger, Höchstwerte 25 bis 31 Grad, leicht böiger, auf Nordwest drehender Wind. In der Nacht klar oder locker bewölkt, Tiefstwerte 15 bis 9 Grad. Morgen heiter bis wolkig, im Norden und der Mitte Sachsen-Anhalts teils stark bewölkt, aber trocken, Höchstwerte 22 bis 26 Grad. Am Sonnabend viel Sonne, leicht steigende Temperatur. MDR Aktuell Verkehrsdienst A2 Richtung Hannover zwischen Irxleben und Bornstedt 4 Kilometer Stau plus 30 Minuten. Vorsicht auf der A2 Richtung Berlin zwischen Helmstedt West und Marienborn Helmstedt eine ungesicherte Unfallstelle auf der linken Spur. A4 Richtung Frankfurt zwischen Hermsdorf und Dresden-Wildermann Stau und stockender Verkehr plus eine Stunde. A9 Richtung München zwischen Niemeck und Kleinmarzehns 6 Kilometer Stau plus 20 Minuten. Auf der A38 Richtung Göttingen ist die Abfahrt Bad Lauchstädt durch einen LKW blockiert. A72 Richtung Leipzig zwischen Chemnitz Süd und Kreuz Chemnitz 4 Kilometer Stau plus 10 Minuten. Die B7 ist zwischen Güterverkehrszentrum und Linderbach nach Unfall gesperrt. Und geblitzt wird auf der A4 Richtung Dresden in Höhe Kreuz Chemnitz und A71 Richtung Sangerhausen zwischen Oberhof und Gräfenroda nach dem Tunnel Rennsteig. Soweit der MDR Aktuell Verkehrsdienst, 12.34 Uhr.
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0: Im Studio ist Astrid Wulff für Sie. Die Bilder von Zehntausenden, vor allem jungen Männern, die schwimmend übers Meer kommen oder über einen Zaun klettern, sind um die Welt gegangen. Nach Angaben der spanischen Regierung haben vergangene Woche rund 72.000 Migranten die spanische Exklave Ceuta erreicht. 70.000 seien inzwischen nach Marokko zurückgekehrt. Es bleibt die Frage, wie konnte es dazu kommen und was sind die Konsequenzen aus dem Vorfall? Darüber konnte ich sprechen mit dem Vorsitzenden des Parlamentarischen Kontrollgremiums im Bundestag zur Beaufsichtigung der Geheimdienste, Marc Henrichmann von der CDU. Schönen guten Tag.
1: Hallo ins Studio.
0: Herr Henrichmann, haben Sie neue Erkenntnisse? War das eine gezielte Aktion, um die EU unter Druck zu setzen?
1: Naja, Geheimdienste fremder Mächte arbeiten im Zweifel auch geheim und insofern wird das gar nicht so ganz einfach, das zu rekonstruieren. Nachrichtendienstlich arbeiten wir eigentlich immer eher in Mustern und wenn man die mal übereinander legt, dann muss man schon sagen, spricht es eben dafür, für Destabilisierung und insofern auch für eine gewisse hybride Komponente. Jetzt gibt es natürlich nur verschiedene Denkmöglichkeiten. Die eine, die sich aufdrängt, das könnte Russland sein. Die zweite ist natürlich die schon länger andauernde Spannung zwischen Spanien und Marokko. Auch da hat es ja schon im Jahr 2021 ähnliche Beobachtungen und Bewegungen gegeben. Es gibt auch Pressehinweise, die sagen, dass sich auch Nachrichtendienstmitarbeiter Marokkos angeblich unter den Menschen befunden hätten. Und dann gibt es auch die dritte Variante, dass Schleusergruppierungen eventuell ein Interesse gehabt haben könnten, um damit viel Geld zu verdienen. Man schaut sich das alles sehr intensiv an. Es ist wie so oft nicht ganz einfach.
0: Auch wenn bisher ein klares oder klare Beweise fehlen, was dahinter steckt oder wie es zustande kam, Migration wird hier ja möglicherweise als Waffe eingesetzt. Was bedeutet das?
1: Das Phänomen ist gar nicht so ganz neu. Die Skandinavier, die Balten kennen das schon und machen da auch schon Frühprägung, sind sehr robust, sensibilisieren auch frühzeitig, beispielsweise in der Schule schon. Migration als Waffe heißt halt, ich schicke Menschen an die Grenze, die keinen Aufenthaltsstatus haben oder aber mach's wie vielleicht jetzt auch in Ceuta, indem ich Menschen eine falsche Perspektive verspreche, die dann Druck auf eine Grenze ausüben und dann kommen halt westliche Demokratien immer in die Abwägung. Ne? Lasse ich die Menschen dort im Elend stecken oder vor dem Tor warten oder mache ich die Grenzen auf? Das ist natürlich auch immer mit sehr sensiblen Sicherheitsfragen verbunden und insofern macht es Sinn, sich da sehr frühzeitig klar zu werden. Das ist auch der Vorwurf, den man hier vielleicht machen muss.
0: Sie haben es ja gerade schon angesprochen, Sie sagen, man kann da von den Balten und auch Skandinaviern lernen, auch wenn es um die Aufdeckung dieser Hintergründe geht. Inwiefern, also Aufklärung in der Schule ist vielleicht das eine, aber gibt es da noch andere Möglichkeiten, wo wir von lernen können?
1: Zuallererst mal, wenn man die Sicherheitsfrage beantwortet, dann muss man eben schauen, dass man auf der einen Seite die Humanität nicht über Bord wirft und das Grundrecht auf Asyl steht überhaupt gar nicht zur Disposition. Umgekehrt natürlich die Sicherheitsfrage auch sehr klar hat. Und da muss man sagen, da sind andere Länder eben auch weiter, auch klarer als wir. Man muss die Debatte offensiv führen.
0: Herr Henrichmann, wenn wir über hybride Kriegsführung sprechen, dass möglicherweise Russland dahinter steckt, dann sind wir natürlich ganz schnell auch bei dem Vorfall gestern am Flughafen Leipzig-Halle. Bundesinnenminister Alexander Dobrindt hat zu dem Vorfall mit einer Sprengstoffdrohne gesagt, es sei ein Anschlagsversuch. Sehen Sie da in irgendeiner Art Parallelen zu den Vorfällen in Ceuta?
1: Die hybriden Bedrohungen haben alle immer eins gemein, dass sie nie konstant durchlaufen, sondern in Wellenbewegungen verlaufen. Und wir haben ja Drohnen immer mal wieder gesehen, dann wurde es ein bisschen ruhiger, aber genauso haben wir Schattenflotte, haben wir Cyberaktivitäten gesehen. Und mal war der Peak bei der einen Thematik, mal bei der anderen. Und so ist es jetzt hier wieder auch. Es ist eine total neue Dimension, weil zum ersten Mal eben auch Sprengstoff drunter war. Es ist jetzt auch hier erstmal zu ermitteln, weil das, was sich aufdrängt, jedenfalls im nachrichtendienstlichen Geschäft, nicht immer genau das sein muss, das am Ende auch dann da als Ergebnis steht.
0: Ceuta ist ja relativ weit weg von uns hier in Deutschland. Das war jetzt sehr dicht dran. Wie bewerten Sie die Bedrohungslage?
1: Die Frage ist ja immer, wäre diese Drohne tatsächlich sprengfähig gewesen und wenn sie explodiert wäre, was hätte sie angerichtet oder ist der Schaden vielleicht so noch viel größer? Denn hybride Angriffe sollen ja zuallererst auch immer die Dimension der Verunsicherung, der Destabilisierung, der Erodierung von Vertrauen in den eigenen Staat, die können uns nicht helfen oder nicht schützen. All das sind ja die Hintergedanken der Täter in diesem Fall. Und da geht natürlich der Plan ein Stück weit auf, wenn jetzt alle scheu durcheinander laufen würden und sagen würden, oh Mensch, jetzt sind wir kurz der Katastrophe entronnen. Also insofern gibt es in verschiedene Richtungen auch hier Strategien, die man durchdenken muss. Aber wie gesagt, das Szenario ist ein neues und da kann auch nur das Ergebnis sein, dass wir ganz, ganz schleunigst die Versäumnisse der Vergangenheit ausbaden müssen und jetzt vor die Welle kommen müssen bei der Drohnenabwehr.
0: Sagt der CDU-Geheimdienstexperte Marc Henrichmann hier im Gespräch bei MDR Aktuell.
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11: Mit Thorsten von Wege und gerade aktuell reingekommen ist das vom Fußball und von RB Leipzig, was uns Thomas Kunze jetzt verkünden wird.
12: Es war nur noch eine Frage der Zeit und des Geldes. Yann Diamandé verlässt RB Leipzig und die Bundesliga nach einer spektakulären Saison mit 12 Toren und 8 Assists. Der 19-Jährige wird sich Real Madrid und Trainer José Mourinho anschließen. Der Flügelstürmer von der Elfenbeinküste wird so zum Rekordtransfer von RB Leipzig. Kolportiert wird eine Ablösesumme von 125 Millionen Euro, die durch verschiedene Bonuszahlungen auf bis zu 140 Millionen anwachsen könnte. Der Transfer gestaltete sich in den letzten Tagen kompliziert, weil Real zunächst weniger zahlen wollte und weil auf Seiten des Spielers die Kompetenzen verschiedener Berateragenturen geklärt werden mussten. Yann Diamandé wird jetzt in Madrid zum Medizincheck erwartet. Erst dann ist der Transfer fix. RB Leipzig arbeitet unterdessen weiter am Kader für die neue Saison. Die Verpflichtung von Fislik Aslani steht kurz bevor. Der Stürmer kommt aus Hoffenheim und soll einen langfristigen Vertrag unterschreiben.
11: Wir bleiben beim Fußball. Nachdem FIFA-Präsident Gianni Infantino gestern ein Krisentreffen der FIFA-Spitze einberufen hatte, informierte der Weltverband am späten Abend in einer ausführlichen Mitteilung. Ann-Kathrin Rose hat sie gelesen.
13: Von einem konstruktiven, positiven Treffen in Rabat schreibt der Weltverband in seiner Mitteilung zum von Präsident Gianni Infantino einberufenen Krisentreffen. Infantino, der zuletzt auch wegen eines inzwischen verworfenen Investorendeals in der Kritik stand, habe dabei die uneingeschränkte Rückendeckung der FIFA-Spitze erhalten. Die bemühte sich, Geschlossenheit zu demonstrieren, allen voran Generalsekretär Matthias Grafström, der in einer internen Mail zuletzt noch die Unruhe im Weltverband beklagt hatte. Zwar räumte die FIFA im Schreiben Fehler ein, adressierte aber auch die zuletzt deutliche Kritik und betonte, der Weltverband werde keine Angriffe auf seine Integrität dulden. Demonstrativ posierten Generalsekretär Grafström und Infantino auf einem Foto, das der FIFA-Präsident auf Instagram teilte. Seite an Seite, Daumen hoch.
11: So, genug vom Fußball, jetzt wechseln wir die Sportart. Zwei Geschwister, eine Europameisterschaft, Ada und Karl Junghans aus Erfurt, werden an der Leichtathletik-EM in Birmingham, und zwar beginnt die am 10.8., teilnehmen. Jeweils im Gehen. Und besucht hat sie mein Kollege Jan Günther.
14: Wenn Ada Junghans in Birmingham am Start stehen wird, wird sie gut 42 Kilometer vor sich haben.
15: Also mir machen die langen Sachen einfach mehr Spaß im Training, im Wettkampf. Und ich kann das auch einfach besser, muss ich ehrlich sagen. Das liegt mir mehr. Das liegt wahrscheinlich auch ein bisschen in der Familie.
14: Die Marathondistanz ist neu im Gehen. Und neu dabei bei einem großen internationalen Wettkampf bei den Seniorinnen ist auch die 21-Jährige. Vor der EM in England verspürt die Athletin vom Erfurter LAC deshalb auch keinen Druck.
15: Es ist einfach nur Erfahrung sammeln, das Genießen, die Stimmung mitnehmen. Ich denke schon, dass da einige Zuschauer noch da sein werden. Genau, und da freue ich mich schon drauf.
14: Und einer, der ganz nah dabei sein wird, ist ihr Bruder, Karl Junghans. 9 Jahre älter, 2023, WM-9. Über die 35 Kilometer. Er startet für die Running Academy Erfurt und auch bei der EM ebenfalls im Marathon gehen. Ein Familienausflug also auf die Insel.
16: Ja, also Ada ist natürlich noch sehr jung. Da kommen natürlich erstens mit den Jahren sowieso immer noch größere Leistungssprünge. Und sie hat jetzt einfach seit Jahren schon sehr gut und vor allem fokussiert auch auf die Langstrecke trainiert. Und dann glaube ich auch einfach das Ziel vor Augen, das wirklich zu dieser EM zu schaffen. So, ich glaube, das beflügelt halt wirklich auch nochmal.
14: Er selber ging den Marathon bei einem Wettkampf in der Slowakei im März in 3 Stunden und gut 4 Minuten und gehört bei der EM zu den Medaillenkandidaten.
16: In meinem Kopf ist natürlich die Medaille ein Ziel. Aber ich will es nicht zu groß ankündigen, weil es sind sehr viele, sehr, sehr starke Leute dabei. Da bin ich einfach einer von denen und nicht an der Spitze. Und ja, will mit einer Bestzeit möglichst rausgehen, auch unter schweren Bedingungen. Und das wäre schon super.
14: Ada und Karl Junghans, zwei Geschwister aus Erfurt, gemeinsam bei der Leichtathletik-EM in Birmingham.
11: So, die eine beginnt, die andere ist in voller Fahrt. Der Olympiasiebte Jaden Eickermann und Mixed-Vize-Europameister Ole Rösler haben am letzten Tag der Wassersprungwettbewerbe bei den kontinentalen Titelkämpfen in Paris Ambitionen auf weitere deutsche Medaillen angemeldet. Im Vorkampf vom Turm sprang der 21-jährige Eickermann mit 486,5 Punkten an die Spitze des Feldes. Der 18-jährige Rösler kam einen Tag nach Silber mit Pauline Pfeiff mit 477,45 Zählern auf Platz 2. Im Finale am Abend werden die letzten EM-Medaillen im Wasserspringen vergeben. Zuvor rechnen sich im Synchronspringen vom 3-Meter-Brett auch Lena Henschel und Jette Müller Chancen aus. Bislang hat der Deutsche Schwimmverband bei der EM 3-mal Gold, 3-mal Silber und 1-mal Bronze gewonnen.
0: Sie hören MDR Aktuell, es ist 12.45 Uhr und das ist unser wichtigstes Thema. Die Landebahn Nord am Flughafen Leipzig-Halle ist am Vormittag gesperrt worden. Das berichtet die Leipziger Volkszeitung. Demnach suchen Ermittler nach dem zweiten Flugobjekt, mit dem gestern eine DHL-Frachtmaschine wahrscheinlich zusammengestoßen war. Weitere Meldungen hat Bernd Milde für Sie.
10: Israelische Siedler haben in der Nacht ein palästinensisches Dorf im besetzten Westjordanland überfallen. Nach Berichten örtlicher Medien steckten die Angreifer Gebäude in Brand und zerstörten Eigentum der Bewohner. Mindestens 6 Menschen seien verletzt worden, darunter 4 Kinder. Die israelische Armee erklärte, die Täter seien vor dem Eintreffen von Soldaten geflohen. Italien hat wegen extremer Hitze mit hoher Luftfeuchtigkeit nun für 27 Großstädte die höchste Warnstufe ausgerufen. Betroffen sind Städte von Bozen in Südtirol bis Palermo auf Sizilien. Alarmstufe Rot bedeutet, dass akute Gesundheitsgefahren für alle Bevölkerungsgruppen drohen. In Erfurt ist ein Mann wegen Drogenhandels zu 5 Jahren Haft verurteilt worden. Nach Angaben des Landgerichts Erfurt war bei der Durchsuchung einer Wohnung und eines asiatischen Restaurants in der Innenstadt Crystal Meth sichergestellt worden. Der Mann soll mindestens 1 Kilogramm der Drogen verkauft haben. Das Wetter: am Nachmittag heiter, 25 bis 31 Grad, leicht böiger Nordwestwind. In der Nacht meist klar, 15 bis 9 Grad, morgen teils heiter, teils bewölkt, 22 bis 26 Grad. MDR aktuell Verkehrsdienst, A2 Richtung Hannover, zwischen Irxleben und Bornstedt, 4 Kilometer Stau plus 30 Minuten. Vorsicht auf der A2 Richtung Berlin. Zwischen Helmstedt-West und Marienborn-Helmstedt eine ungesicherte Unfallstelle auf der linken Spur. A4 Richtung Frankfurt, zwischen Hermsdorf und Dresden-Wildermann, Stau und stockender Verkehr plus 30 Minuten. A9 Richtung München, zwischen Niemeck und Kleinmarzehns, 6 Kilometer Stau plus 30 Minuten. Auf der A38 Richtung Göttingen ist die Abfahrt Bad Lauchstädt durch einen LKW blockiert. Und A72 Richtung Leipzig, zwischen Chemnitz Süd und Kreuz Chemnitz, 4 Kilometer Stau. Geblitzt wird auf der A4 Richtung Dresden in Höhe Kreuz Chemnitz. Soweit der MDR aktuell Verkehrsdienst, 12.47 Uhr.
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0: Haben Sie wertvollen Schmuck zu Hause oder Bargeld unterm Kopfkissen oder anderswo versteckt? Falls ja, behalten Sie das vermutlich für sich und würden das wahrscheinlich auch nicht einem Anrufer am Telefon verraten. Und doch, Betrüger hoffen, dass es der eine oder die andere vielleicht eben doch macht, unter Druck oder in einem unaufmerksamen Moment. Aktuell gibt es zahlreiche solcher Anrufe im Landkreis Sömmerdahl. Betrüger geben sich als Polizisten aus. Und ich konnte da nachfragen bei Polizeisprecher Danny Schlee von der Landespolizeiinspektion Erfurt. Wie genau sieht diese Betrugsmasche aus?
17: Also die Betrugsmasche falscher Polizeibeamter sieht so aus, dass die Täter sich am Telefon als Polizeibeamte oder Kriminalbeamte ausgeben und dann den Angerufenen vorgaukeln, dass man im Umkreis der Wohnung eine Betrügerbande oder eine Diebesbande festgestellt hat. Man konnte einen Täter schnappen und der hat eine Liste dabei gehabt, wo Adressen und Namen draufstehen. Und da taucht auch der Name des Angerufenen auf. Und um zu verhindern, dass dann diese Diebesbande bei den Angerufenen einbricht, geben die Täter dann vor, dass sie als Polizeibeamte gerne wissen möchten, was die Leute zu Hause haben und das im Zweifel natürlich auch abholen und dann für die Angerufenen verwahren.
0: Wie oft fallen Leute darauf rein? Wissen Sie das?
17: Also wie oft Leute darauf reinfallen, kann ich jetzt so nicht sagen. Wir kennen die Dunkelziffer nicht, aber wir haben das ein oder andere Mal dann auch in unseren Lageberichten die Meldung, dass Menschen darauf reingefallen sind und mehrere 10.000 Euro verloren haben.
0: Welche Orte sind da aktuell betroffen?
17: Also aktuell, wir sprechen ja davon, dass das Ganze den ganzen Dienstag passiert ist, waren im Landkreis Sömmerdahl die Orte Eckstedt, Großrudestedt, Alberstedt, Ried-Nordhausen, Strausfurt sowie die Stadt Sömmerdahl betroffen.
0: Aber Sie sagen ja auch, das passiert so in Wellen und das kann eigentlich überall passieren.
17: Genau, das passiert überall. Jetzt hatten wir es im Landkreis Sömmerdahl gehabt. Wir hatten es aber auch schon in der Landeshauptstadt Erfurt gehabt. Und ich gehe stark davon aus, dass das überall in Deutschland genauso stattfindet.
0: Was sollten die Angerufenen tun, wenn sie so einen Anruf bekommen?
17: Grundsätzlich ist es so, wenn jemand bei Ihnen anruft und sich als Polizeibeamter ausgibt und sie nach Vermögensgegenständen fragt, dann ist er ein Betrüger. Das muss man sich ganz klar vor Augen halten und dann steht es auch jedem frei, erstmal aufzulegen. Auflegen, durchatmen und dann die eigenen Verwandten anrufen oder die Polizei unter dem bekannten Polizeinotruf 110 anrufen.
0: Das haben ja auch offensichtlich einige Leute getan, sonst wüssten sie ja nicht, dass es da diese Anruferwelle gibt. Aber es gibt eben auch Leute, die dann ja das vielleicht doch darauf reinfallen, auch wenn man es vielleicht jetzt im ersten Moment gar nicht denkt. Das merkt man doch, dass das Betrug ist. Ich sage doch nicht, was ich für Wertsachen habe. Wie kriegen die Täter das dann hin, Leute dann doch zu überzeugen?
17: Die Betrüger sind kommunikativ sehr stark. Die setzen die Angerufenen unter Druck. Also es gibt ja nicht nur die Masche Telefontrickbetrug im Sinne von falscher Polizeibeamter, sondern es gibt ja auch die Masche Verkehrsunfall, dass die Betrüger anrufen und dann sagen, ihre Tochter, ihr Sohn, ihr Enkelsohn ist in einem Verkehrsunfall involviert gewesen, hat eine schwangere Frau totgefahren und sie müssen jetzt Kaution bezahlen. Also die Täter bauen eine Drohkulisse auf und setzen die Leute so unter Druck, dass sie gar nicht die Möglichkeit haben, rational darüber nachzudenken. Und das führt dann in einigen Fällen dazu, dass dann wirklich auch richtig große Vermögensschäden eintreten.
0: Die Anrufe können ja von sonst wo kommen, aber Sie haben auch gesagt, im Zweifel holen dann andere die Wertsachen ab, wenn man sich dann eben drauf eingelassen hat. Haben Sie irgendeine Chance, die Betrüger zu schnappen, auch wenn Sie jetzt sozusagen da mehrere Meldungen bekommen haben, dass es diese Betrugsanrufe gibt?
17: Also wir schnappen ab und zu mal die Abholer. Das passiert schon, aber an die Hinterleute ranzukommen ist natürlich sehr, sehr schwer.
0: Sagt Polizeisprecher Danny Schlee. Im Landkreis Sömmerda geben sich Betrüger am Telefon als Polizisten aus, die Vermögen sicherstellen wollen. Am besten einfach auflegen.

0: Zu laut, zu grell, zu hektisch. Für viele Menschen gehört das Einkaufen zum Alltag, doch manche reagieren besonders empfindlich auf intensive Sinneseindrücke. Für sie kann ein Einkauf schnell zur Belastung werden, etwa für Menschen aus dem Autismus-Spektrum oder mit ADHS. In Arnstadt wurde deshalb jetzt die sogenannte Stille Stunde eingeführt. Während dieser Zeit werden Lärm und andere Reize im Supermarkt gezielt reduziert. MDR-Reporterin Lisa Wudi war vor Ort und hat sich angeschaut, wie das aussieht.
1: Piepende Kassenscanner, Hintergrundmusik, Werbedurchsagen aus den Lautsprechern und helles Licht in den Gängen. Was für die meisten Kundinnen und Kunden zum Alltag gehört, kann andere schnell überfordern. Das weiß Josephine Galle von der Arbeitsgruppe Barrierefreie Stadt Arnstadt.
2: Zum Beispiel Menschen mit Autismus, neurologischen Erkrankungen, aber auch Menschen, die Hörgeräte tragen, die von viel Lärmreizen einfach gestört werden.
1: Schnell könne daraus für Betroffene ein Albtraum im Alltag werden.
2: Wenn es zu laut ist, zu viel Wohling drumherum ist, einfach überreizt ist, seine Gedanken nicht zusammenfassen kann oder im schlimmsten Fall auch Panikattacken entstehen können.
1: Mit der Stillen Stunde soll nun Abhilfe geschafft werden. Auf Initiative der Arbeitsgruppe wird das Konzept seit dieser Woche in der Ichtershäuserstraße getestet. Und zwar im Supermarkt von Frank Ortleb.
3: Für uns ist der Aufwand relativ gering, das für eine Stunde mal ein bisschen runterzudimmen. Jeder, der regelmäßig einkauft im Supermarkt, weiß, das ist ja auf Reizüberflutung angelegt. Die Kunden sollen ja möglichst von allen Seiten Bescheid werden, damit sie viel einkaufen. Und wir wollten mal sehen, wie es ist, wenn wir das mal alles runterdrehen.
1: Musik, Durchsagen und Pieptöne an den Kassen werden minimiert, das Licht gedimmt und auch die Waren nicht verräumt. Auf den ersten Blick ist das vielen Kundinnen und Kunden bei der Premiere gar nicht aufgefallen.
4: Wenn man so drauf aufmerksam gemacht wird, merkt man es schon. Wesentlich ruhiger, kann aber auch an den Leuten liegen.
5: Tatsächlich war ich heute so fokussiert, dass ich es nicht gemerkt habe. Jetzt gebe ich zu, fehlt mir irgendwas.
6: Kein Unterschied, weil ich sonst die Musik auch ausblende. Ist sehr angenehm.
7: Das ist entspannt eigentlich.
8: Viel angenehmer.
1: Thüringenweit gibt es bislang nur wenige Einrichtungen, Geschäfte oder Supermärkte, die ein solches Angebot machen. Die Arbeitsgruppe Barrierefreie Stadt Arnstadt hofft indes, dass künftig weitere Betriebe mit einer stillen Stunde nachziehen.
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0: Es war eine Leistung, die ihr kaum jemand zugetraut hat. Gertrud Ederle hat geschafft, woran selbst viele Männer vor ihr gescheitert sind. Die US-Amerikanerin war die erste Frau, die den Ärmelkanal durchschwamm. Heute vor genau 100 Jahren war das. Und Sophie Angavi blickt im Kalenderblatt auf diesen ganz besonderen Moment zurück.
10: Tausende Feuerquallen im Wasser vor ihr und strömungsbedingte 56 Kilometer Strecke. Gertrud Ederle wartet trotzdem ins Wasser und beginnt den größten Kraftakt ihres Lebens. Gertrud Caroline Ederle wird 1905 in New York City, USA geboren. Mit 5 Jahren erkrankt Gertrud an Masern, überlebt zwar die Infektion, doch ist fortan schwerhörig. Trotz des Risikos für ihr Gehör und entgegen aller gesellschaftlichen Erwartungen beginnt Gertrud schon früh zu schwimmen.
11: Aber junge Mädchen schwimmen keine langen Strecken. Also sucht ihr ein anderes Hobby.
12: Ich werde schwimmen.
10: Gertrud tritt in den Frauenschwimmverband ein, wo ihre Trainerin Charlotte Epstein sich unermüdlich für sie einsetzt. Ihr gemeinsames Ziel, auch Frauen sollen Wettkämpfe schwimmen dürfen. Mit Erfolg. 17 ist Gertrud, da bricht sie an einem Nachmittag direkt mehrere Amateur-Schwimmrekorde, holt 1924 eine Goldmedaille und zweimal Bronze bei den Olympischen Spielen. Doch damit ist sie nicht zufrieden. Sie will mehr.
13: Also, ich schwimme durch den Ärmelkanal.
11: Sag das nochmal.
13: Ich schwimme von Frankreich nach England.
10: 1926 macht sie sich dann bereit. Eine rote Badekappe und einen Zweiteiler trägt sie. Ansonsten nur Schmalz und Fett auf der Haut, als Schutz vor Feuerquallen und Kälte. Ihre große Schwester sitzt im Hilfsboot. Nach 14 Stunden und 31 Minuten erreicht Gertrud Ederle Dover an der englischen Küste. In Amerika wird sie gefeiert.
14: She had conquered the English Channel. Only 5 men had ever done it before, but Trudy's time was 2 hours faster, and she was a woman.
10: Auch als Gertrud später ihr Gehör vollständig verliert, bleibt Schwimmen ihre Leidenschaft. Zeit ihres Lebens setzt sie sich als Schwimmlehrerin ein, besonders für taube Kinder. als erste Frau, als sechster Mensch überhaupt, noch dazu schneller als alle Männer vor ihr. So durchschwimmt Gertrude Adderley am 6. August 1926 erfolgreich den Ärmelkanal und ebnet ganz nebenbei auch den Weg für den Frauensport. Das war heute vor 100 Jahren.
0: Das Kalenderblatt von Sophie Angavi war das. Kurz vor eins haben wir es, frage ich mal nach, bei Renato Bodenburg im MDR Aktuell Wetterstudio. Wie hoch sind denn die Temperaturen bis jetzt und steigt da noch was heute?
7: Da steigt schon noch was, wenn es auch hier und da vielleicht sogar noch eine Party ist, denn es ist auf alle Fälle nicht mehr so drückend heiß. Aber temperaturmäßig kommen wir immer noch in den angenehmen Bereich, so zwischen 25 bis maximal 31 Grad. Und die 31, auch nicht erschrecken, oh, jetzt sagt er schon wieder was über 30, die fühlen sich eben nicht mehr so drückend an, weil diese Schwüle jetzt rausgedrängt ist. Wir haben aus Nordwesten etwas frischere Luft, wir merken es auch im Wind, da kommen so ein paar Böen mit und das ist dann eben schon etwas frischere Luft, eine ganz andere Luftmasse als die Tage zuvor das Wetter mitbestimmt hat.
0: Und wie geht's heute Nacht weiter?
7: Da wird es dann dementsprechend auch frischer werden. Die Nächte zuvor hatten ja Werte bei 20 Grad in den höchsten Werten noch mitgemessen. Darauf kommen wir jetzt gar nicht mehr. Also es wird auf alle Fälle deutlich weniger werden. Bei 15 bis 9 Grad ist Durchlüften ganz gut möglich. Und auch schon kleiner Hinweis, die Nacht, die folgende, die vom Freitag auf den Sonnabend, die wird dann auch nochmal so eine kühlere Nacht.
0: Und irgendwann kommt die Hitze zurück?
7: Die kommt schon nochmal zurück. Also es wird jetzt erstmal so ein bisschen dieser Tag heute der kühlere sein und dann der Freitag auch noch bis 26 Grad bringt er nämlich nur. Danach dreht sich das Ganze aber wieder, wir kommen wieder mehr unter Hochdruckeinfluss und dieses Hoch bringt wieder aus dem Südwesten wärmere Luft. Das heißt dann für den Sonnabend Höchstwerte bis zu 29, 30 Grad und am Sonntag geht es dann wieder über 30. Da sind 33, 34 drin. Die Tage dazu, die haben meist Sonnenschein, ein paar Wolkenwälder mit dazu. Es bleibt jetzt erstmal trocken, also Schauer sind frühestens vereinzelt am Sonntagabend im Westen zu finden.
0: Schade eigentlich. Dankeschön, Renato. Hier hören Sie gleich den aktuellen Nachrichtenüberblick. Vorher blicken wir noch kurz auf die nächste halbe Stunde. 12.000 Hitzetote bislang. Das RKI hat Bilanz gezogen und traurige Bilanz. Darüber berichten wir nach den ausführlichen Meldungen.
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8: Um 13 Uhr mit Bernd Milde. Am Flughafen Leipzig-Halle ist die Landebahn Nord gesperrt worden. Ermittler suchen dort nach Trümmern eines Objekts, mit dem vorgestern eine DHL-Frachtmaschine in der Luft kollidiert war. Der Flugverkehr am Airport läuft aber weiter reibungslos über die andere Start- und Landebahn. Bundesinnenminister Alexander Dobrindt hatte die Drohnenvorfälle am Abend als Anschlagsversuch und neues Bedrohungsszenario bezeichnet. Offensichtlich wollten fremde Mächte Verunsicherung schüren. Die Elbe in Magdeburg hat ihren niedrigsten Wasserstand seit Beginn der Messungen im Jahr 1727 erreicht. Laut Wasserstraßen- und Schifffahrtsverwaltung wurde der Wert am Vormittag am Pegel Strombrücke gemessen. Bereits in den kommenden Tagen könne der Wasserstand weiter sinken. Für Sonntagnachmittag würden 43 cm erwartet, für Montag früh nur noch 40 cm. Durch die Hitze sind in diesem Jahr mehr Menschen gestorben als bisher bekannt. Wie das Robert-Koch-Institut mitteilte, wurden bis Ende Juli bundesweit knapp 12.000 Hitzetote registriert. Zuvor hatte das RKI von knapp 10.000 gesprochen. Die meisten Menschen seien in der letzten Juniwoche gestorben, als es Temperaturen von mehr als 40 Grad gegeben habe. Die Zahlen aus den Ländern laufen mit Verzögerung ein. In Thüringen ist ein Ukrainer wegen Spionageverdachts verhaftet worden. Wie die Generalstaatsanwaltschaft München und das bayerische LKA mitteilten, soll der Mann im Auftrag eines ausländischen Nachrichtendienstes ein bayerisches Rüstungsunternehmen ausgespäht haben. Dazu soll er Aufnahmen vom Betriebsgelände gemacht und seinem Auftraggeber weitergeleitet haben. Ziel sei die Vorbereitung von Sabotageakten gewesen. Nach dem Autoanschlag auf eine Gewerkschaftsdemonstration in München ist ein 25-Jähriger zu lebenslanger Haft verurteilt worden. Das Oberlandesgericht stellte zudem die besondere Schwere der Schuld fest. Der Afghane war im Februar 2025 in München von hinten in einen Demonstrationszug der Gewerkschaft Verdi gefahren. Eine Mutter und ihre zweijährige Tochter starben, mehr als 40 Menschen wurden verletzt. Shootingstar Yann Diamandé verlässt offenbar Fußball-Bundesligist RB Leipzig und wechselt zu Real Madrid. Wie Kicker und Sky berichten, erhält RB eine feste Ablöse von 125 Millionen Euro. Sie könnte mit Bonuszahlungen auf 140 Millionen Euro ansteigen. Der ivorische Außenstürmer war 2025 nach Leipzig gewechselt. Das waren die Nachrichten. Und nun zu den Temperaturen von 12 Uhr. Brocken wolkenlos, 14 Grad, Chemnitz stark bewölkt, 25, Dresden leicht bewölkt, 27 Grad. Eisenach stark bewölkt, 25, Erfurt wolkig, 25, Fichtelberg stark bewölkt, 21 Grad. Gera wolkig, 26 Grad, Görlitz stark bewölkt, 27, ebenso in Halle und Leipzig. Magdeburg wolkenlos, 26 Grad und Meiningen wolkig, 23 Grad. Am Nachmittag war vorwiegend heiter, von der Altmark bis zum Eichsfeld teils wolkiger, Höchstwerte 25 bis 31 Grad. Leicht böiger, auf Nordwest drehender Wind. In der Nacht klar oder locker bewölkt, Tiefstwerte 15 bis 9 Grad. Morgen heiter bis wolkig, im Norden und der Mitte Sachsen-Anhalts länger stark bewölkt, meist trocken, Höchstwerte 22 bis 26 Grad. Am Sonnabend viel Sonne und leicht steigende Temperatur. MDR-Verkehrsdienst. Vorsicht auf der A71 Richtung Schweinfurt. Zwischen Erfurt-Gispersleben und Erfurt-Bindersleben liegen Reifen auf der Fahrbahn. A2 Richtung Hannover. Zwischen Irxleben und Bornstedt 4 Kilometer Stau plus 45 Minuten. Vorsicht auf der A4 Richtung Dresden. Zwischen Nora und Weimar eine Metallplatte auf der rechten Spur. A9 Richtung Berlin zwischen Coswig und Kleinmarzehns, 8 Kilometer Stau, bitte eine Stunde länger einplanen. A9 Richtung München zwischen Niemeck und Kleinmarzehns, stockender Verkehr. A13 Richtung Dresden zwischen Rago und Mittenwalde, Stau plus 15 Minuten. Auf der A38 Richtung Göttingen ist die Abfahrt Bad Lauchstädt wegen eines LKW blockiert. Und Vorsicht auf der B2 Richtung Leipzig in Höhe Goethesteig liegt ein großer Ast auf der Fahrbahn. Soweit der MDR-Verkehrsdienst, 13.04 Uhr.
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0: Mit Astrid Wolf im Studio. Schön, dass Sie dabei sind. Die Sprengdrohne am Flughafen Leipzig-Halle führt jetzt in den deutschen Sicherheitskreisen zu aufgeregten Telefonaten und Treffen. Denn dieser Vorfall scheint so gravierend, dass nun der Nationale Sicherheitsrat zusammentreten könnte. Ein noch relativ neues Gremium. Es war erst vor einem Jahr ins Leben gerufen worden. Und es soll schnell und effektiv auf Krisen und Bedrohungen aller Art reagieren. Die Drohne von Leipzig-Halle könnte nun in diese Kategorie fallen. Darüber habe ich vorhin mit unserem Kollegen Sven Kochale gesprochen, der die Entwicklung des Vormittags im Blick behält. Und ich habe ihn zunächst gefragt, was genau dieser Nationale Sicherheitsrat eigentlich macht oder machen kann.
15: Ja, das ist, wenn man sowieso ein Superkabinett. Da treffen sich praktisch alle Ministerien, Inneres, Äußeres, Verteidigung, Energie, Digitales, Verbraucher. Auch die Länder sind dabei mit dem Ziel, sich dann kurzfristig zusammenschließen zu können, um ein Lagebild zu bekommen in Abstimmung mit den Sicherheitsbehörden. Und was das bedeutet, da konnte man eine Ahnung gestern Abend schon bekommen, als nämlich auf dem Airport in Leipzig-Halle plötzlich der Innenminister, der Bundes Innenminister Alexander Dobrindt auftauchte, mit dem sächsischen Innenminister Armin Schuster, dazu der oberste Dienstherr der Bundespolizei, der Verfassungsschutzchef. Also da wird schon die Dimension so ein bisschen deutlich. Es wäre allerdings nicht das erste Mal, dass dieser Sicherheitsrat zusammenkommt. Der tagt nämlich auch regelmäßig. Erst im Juni, also vor wenigen Wochen, da ging es aber um Cyberangriffe, um künstliche Intelligenz. Nun also das Drohnenrisiko. Und in Berlin, so hören wir, werden die Stimmen immer lauter, dass gefordert wird, der Sicherheitsrat, dass der zusammentreten möge, trotz der parlamentarischen Sommerpause. Der Kanzler zum Beispiel ist ja eigentlich im Urlaub.
0: Wieso könnte denn diese Sprengdrohne, die auf dem Flughafen Leipzig-Halle gefunden und auch unschädlich gemacht wurde, diese Dimension rechtfertigen?
15: Ja, Drohnen über kritischer Infrastruktur wie Flughäfen gibt es ja immer wieder. Das Problem ist bekannt. Allerdings lässt sich oftmals nur schwer oder gar nicht feststellen, woher die kommen, von wem gesteuert und mit welcher Absicht. Da lässt sich auch vieles denken. Der verirrte Hobbyflieger kann da eine Rolle spielen, bis hin zu einem gezielten, geplanten Terroranschlag. Nun also Drohnen auf dem Gelände eines Airports in einem Sicherheitsbereich, also sehr sensiblen Bereich. Das ist schon ungewöhnlich und das lässt aufhorchen. Und zumal ein Busfahrer dann diese Sprengdrohne auch entdeckt haben soll und eingefangen haben soll, also kein Sicherheitsspezialist. Und noch bedenklicher ist, dass diese Drohne Sprengstoff an Bord hatte, wenn man so will, mit einem Zünder, der sei dann unschädlich gemacht worden. Und wir haben heute Morgen hier bei MDR aktuell darüber mit der Drohnenexpertin Ulrike Franke gesprochen. Die beschäftigt sich mit neuen Technologien in der Kriegsführung, forscht dazu und ist auch im Europäischen Rat für Auswärtige Beziehungen hier als Expertin unterwegs. Da geht es um Sicherheitsstrukturen in der Europäischen Union und in der NATO. Und sie hat uns erzählt, dass es auf dem Markt bei der Drohnenabwehr eine ganze Menge natürlich gäbe, aber um solche Drohnenüberflüge abzuwehren. Nur wenn es dann darum geht, das umzusetzen, gibt es ein Problem.
16: Das ist in der Tat mit das größte Problem, dass es da viel gibt, aber das nicht unbedingt gekauft und installiert wird. Nach dem, was ich höre, zum Teil, weil die Zuständigkeiten ja nicht so ganz klar sind. Also es gibt da so ein bisschen so ein Spiel der Verantwortungen, dass man sich da auch die Verantwortung hin und her schiebt zwischen Flughafenbetreiber und Polizei etc. Und ich gehe schon davon aus, dass das jetzt nochmal sehr dazu führt, dass mehr gemacht wird. Also Minister Dobrindt, der jetzt seinen Urlaub hier abgebrochen hat, hat ja vor einigen Monaten eine neue Drohnenabwehreinheit der Bundespolizei vorgestellt. Also da wird auch schon länger was dran gemacht. Aber wir rennen halt den Entwicklungen doch immer so ein bisschen hinterher und wir müssen da jetzt besser werden und schneller handeln. Und ich denke, dieser Fall hat da wahrscheinlich zu beigetragen.
15: Sagt die Drohnenexpertin Ulrike Franke. Die Politik ist jetzt jedenfalls sehr sensibel. Bundesinnenminister Alexander Dobrindt spricht von einem hybriden Anschlagsszenario. Dahinter verbergen sich Strategien im Verborgenen, die gar nicht unbedingt auf eine direkte Konfrontation abzielen, sondern eher Verunsicherung schaffen sollen. Und das scheint im Fall des Airports Leipzig-Halle gelungen zu sein.
0: Was ist denn über die Hintergründe bisher bekannt?
15: Ja, gefunden wurde diese Sprengdrohne in der Nähe einer ukrainischen Transportmaschine vom Typ Antonov. Die gibt es mehrere Maschinen, die sind auf dem Flughafengelände Leipzig-Halle geparkt, stationiert. Und Airport Leipzig-Halle gilt ja als Knotenpunkt für Militärtransporte in Richtung Ukraine. Es könnte sich, so deuten es erste Erkenntnisse an, um einen Sprengstoff, ein Plastikgemisch handeln, das vergleichsweise einfach herzustellen sei, formbar sei, dehnbar sei. Die Zutaten könnte man sich für unter Umständen aus der Drogerie besorgen. Und ein zweiter Punkt spielt auch eine Rolle. Es geht nämlich um eine Kollision in der Luft. Eine Frachtmaschine sei nämlich, so heißt es, in der Nähe des Flughafens mit einem unbekannten Gegenstand zusammengestoßen und dabei leicht beschädigt worden. Das Flugzeug hätte dann später sicher in Hannover landen können. Aber jetzt wird natürlich nach Hinweisen gesucht. Was war so das für eine Kollision? Und möglicherweise gibt es ja ein paar Hinweise noch auf der Landebahn Nord, die zum Teil gesperrt worden ist heute, um nach möglichen Teilen und Hinweisen suchen zu können.
0: Informationen von meinem Kollegen Sven Kochale, der die Situation am Flughafen Leipzig-Halle beobachtet, nachdem dort gestern eine Drohne mit Sprengstoff gefunden worden war. 13.10 Uhr ist es. Erst letzte Woche hatten wir über die Zahl der an Hitze verstorbenen Menschen in Deutschland berichtet. Damals hieß es fast 10.000 seit Jahresbeginn. Jetzt hat das Robert-Koch-Institut seine Zahlen nochmal nach oben korrigiert und meldet knapp 12.000. Nils Walker aus der ARD-Gesundheitsredaktion mit den Einzelheiten.
17: Allein Ende Juni sind in nur einer Woche viel mehr Menschen aufgrund der Hitze verstorben als bisher gedacht, nämlich insgesamt rund 9.600 Menschen. Das belegen Zahlen aus den Bundesländern, die erst jetzt vorliegen. Das RKI ging in seinen Schätzungen bisher nur von knapp der Hälfte aus. In der letzten Juniwoche war es sogar nachts noch so warm, dass die deutschlandweite Durchschnittstemperatur bei 26,4 Grad lag. Tagsüber war es an vielen Orten mehr als 40 Grad. Solch eine Hitze kann zu einem tödlichen Hitzschlag führen und gerade bei alten und schwachen Menschen zu Todesursachen wie Nierenversagen, Herzstillstand oder einem Kreislaufzusammenbruch führen. Mit dem Stichtag des 26. Juli geht das Robert-Koch-Institut bisher von knapp 12.000 Hitzetoten aus. Die aktuelle Hitzewelle ist da aber noch nicht mit einberechnet. Die Grundlage für die Berechnung des Robert-Koch-Instituts ist einfach. Wie viele Menschen sterben, während es besonders heiß ist, im Vergleich zu einer Sommerwoche, in der es sehr viel kühler war? Es greift dabei auf Zahlen des Statistischen Bundesamtes zurück.
0: Wird's endlich ruhiger im Nahen Osten? Was Gaza angeht, hat sich jetzt Israels Premierminister Netanyahu erstmals zu dem von US-Präsident Trump angekündigten Deal zur Entwaffnung der Hamas geäußert. In einer Videobotschaft lehnte Netanyahu es ab, die eigene Armee zurückzuziehen, solange die Hamas nicht vollständig entwaffnet ist. Auch deshalb reagieren viele Menschen im Gazastreifen skeptisch auf mögliche Fortschritte. Jan-Christoph Kitzler.
18: Was Israels Regierung von dem Deal hält, war vorher schon durchgesickert. Aber mehr Distanz als in diesem öffentlichen Statement von Netanyahu, das über Instagram verbreitet wurde, geht eigentlich nicht. Präsident Trump und sein Team glauben, sie könnten die Hamas dazu bewegen, die Waffen niederzulegen und den Gazastreifen zu entmilitarisieren. Wir prüfen die Angelegenheit. Sie haben uns einen Entwurf vorgelegt. Wir haben ihm nicht zugestimmt. Die Formulierung stammt nicht von uns. Wir haben unsere Anmerkungen übermittelt. Im Gazastreifen, wo hunderttausende Menschen gerade in der Sommerhitze unter Zeltplanen leben, wo die humanitäre Lage immer noch sehr angespannt ist, wurde die Nachricht von vor einer Woche zunächst gut aufgenommen, sagt Mustafa Ibrahim dem ARD-Studio Tel Aviv. Er leitet dort die Vertretung der Menschenrechtsorganisation Adamir. Doch das habe sich schnell gelegt. Ich glaube, das gab den Menschen einen Funken Hoffnung und Optimismus. Doch schon am nächsten Tag folgte als israelische Reaktion ein heftiger Beschuss, bei dem mehr als 18 Palästinenser ums Leben kamen. Denn Israels Armee hatte die Angriffe zunächst fortgesetzt. Dabei handelte es sich zuletzt meist um gezielte Tötungen von mutmaßlichen Hamas-Mitgliedern, bei denen immer wieder auch unbeteiligte Zivilisten ums Leben gekommen waren. Die Frage ist nun, wie es weitergeht. Die Hamas hatte zuletzt eine Massenbestattung von 112 Leichen im Gazastreifen öffentlich inszeniert, die unter Trümmern eingestürzter Häuser gefunden wurden. Die Abgabe der Waffen hat sie an ein Ende der israelischen Angriffe und einen Rückzug der israelischen Truppen geknüpft. Die Terrororganisation kontrolliert nur noch 30-35% der Fläche des Gazastreifens, ist dort aber weiter auch mit bewaffneten Kämpfern präsent. Auch Benjamin Netanyahu klang in seinem kurzen Video nicht so, als könnte es Fortschritte geben. Ich stehe entschlossen zu unseren Sicherheitsinteressen. Wir werden unsere Stellungen nicht aufgeben, bis die Hamas vollständig entwaffnet ist. Das ist der erste Punkt. Zweitens weisen wir die Soldaten der israelischen Armee an, alles zu tun, was erforderlich ist, um sich selbst, unsere Gebiete und unsere Bürger zu verteidigen. In diesen Tagen sollten eigentlich Gespräche über die nächsten Schritte zur Entwaffnung der Hamas und anderer bewaffneter Milizen und zum israelischen Truppenabzug stattfinden. Dabei sollte es um die Reihenfolge gehen und um den Zeitplan.
0: Der Bericht von Jan-Christoph Kitzler aus

0: vorher gegen die Waffenruhe verstoßen. Erstmals wurden auch wieder Bewohner eines libanesischen Dorfes aufgefordert, einen bestimmten Bereich zu verlassen. Eine Stellungnahme der Hisbollah gibt es bislang nicht. Gerade verhandeln in Rom libanesische und israelische Vertreter miteinander, und zwar darüber, wie genau die Vereinbarung von Ende Juni umgesetzt werden kann. Die sieht vor, dass sich die israelischen Truppen aus den von ihnen besetzten Gebieten im Süden des Libanon zurückziehen und der libanesischen Armee die Kontrolle überlassen. Im Gegenzug soll die Hisbollah entwaffnet werden. Die Gespräche wurden gestern wegen der Eskalation unterbrochen. Sie sollen heute fortgesetzt werden.
1: Es ist 13.15 Uhr und unser Top-Thema: Am Flughafen Leipzig-Halle suchen Ermittler nach den Trümmern eines Objekts, mit dem eine DHL-Frachtmaschine in der Luft kollidiert war. Weitere Meldungen mit Bernd Milde.
2: In Bayern sorgt ein schwerer Autounfall für Behinderungen im Zug- und Straßenverkehr. Am Morgen war auf der A3 bei Nittendorf ein Auto ins Schleudern geraten und auf die Gleise gerutscht. 3 Menschen starben. Weil eine Oberleitung beschädigt wurde, musste ein Zug mit etwa 80 Fahrgästen evakuiert werden. Die Bahnstrecke Regensburg-Nürnberg ist gesperrt, die A3 in Fahrtrichtung Nürnberg. Durch Erdrutsche sind auf den Philippinen mindestens 4 Menschen ums Leben gekommen. Der Inselstaat ist seit Tagen von schweren Regenfällen betroffen. Meteorologen warnten vor weiteren Erdrutschen, da der Boden kein Wasser mehr aufnehmen könne. Am Erfurter Landgericht hat am Morgen ein Vergewaltigungsprozess begonnen. Angeklagt ist ein 60 Jahre alter Mann. Ihm wird schwerer sexueller Missbrauch seiner Tochter vorgeworfen. Zu Beginn der Übergriffe soll das Mädchen 15 Jahre alt gewesen sein. Das Wetter: am Nachmittag heiter, 25 bis 31 Grad, in der Nacht meist klar, 15 bis 9 Grad. MDR aktuell: Verkehrsdienst A2 Richtung Hannover zwischen Irxleben, Bornstedt, 4 Kilometer Stau plus eine Stunde. Vorsicht auf der A4 Richtung Frank-Dresden. Zwischen Nora und Weimar eine Metallplatte auf der rechten Spur. A9 Richtung Berlin zwischen Coswig und Kleinmatsche 10, 8 Kilometer Stau plus eine Stunde. A9 Richtung München zwischen Niemeck und Kleinmarzehn stockender Verkehr. Und A13 Richtung Dresden zwischen Rago und Mittenwalde Stau. Soweit der MDR aktuell Verkehrsdienst, 13.17 Uhr.
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1: Nur noch 4,5 Wochen, dann wird in Sachsen-Anhalt gewählt. In diesen Tagen sprechen wir ausführlich mit den Spitzenkandidatinnen und Kandidaten. Heute ist das Eva von Angern von der Linken. Susanne Reichenbach hat mit ihr gesprochen.
4: Einen Monat vor der Wahl liegt die Linke bei 13% in der letzten Umfrage. Dass sie in den Landtag einzieht, ist demnach wahrscheinlich. Doch welche Rolle könnte sie nach der Wahl spielen? Die Spitzenkandidatin ist jetzt hier bei uns, Eva von Angern.
5: Schönen guten Tag.
4: Ihr Wahlprogramm heißt: Wir sind der Pol der Hoffnung. In 2 Sätzen, was heißt das?
5: Wir sind der Pol bzw. der Garant dafür, dass es in Sachsen-Anhalt kein Experimentierfeld für eine rechtsextreme Partei gibt. Und das ist uns wirklich wichtig. Und tatsächlich, ich würde gerne über Kitas, über Wirtschaft, über die Situation der Gewerkschaften und Arbeitnehmerinnen und Arbeitnehmer in Sachsen-Anhalt reden. Fakt ist, die Menschen erwarten von uns, dass wir unsere antifaschistische Haltung, unsere Haltung für Vielfalt in der Gesellschaft und vor allem für den Slogan Heimat ist für alle da, mit Leben erfüllen. Und dafür sind wir der Garant.
4: Bei Ihrem Slogan bleiben: Wir sind der Pol der Hoffnung. Denn für viele Menschen ist inzwischen diese rechtsextreme Partei, die AfD, die Hoffnung. Die hat sie als Stimme des Ostens abgelöst. Laut Umfrage ist die dreimal so stark wie Sie. An welcher Stelle sind Sie als Linke falsch abgebogen?
5: Naja, sagen wir mal so, ich gucke erst mal dahin, warum wird AfD gewählt. Ich rede mit allen Menschen auf der Straße und schicke niemanden weg, weil ich herausfinden will, wo kommt denn eigentlich dieser Frust her? Und das größte Problem heißt das Gefühl des Abgehängtseins. Und tatsächlich, in Sachsen-Anhalt leben mehr als 75% der Menschen im ländlichen Raum. Und die sind, nehmen wir mal das Beispiel öffentlicher Personennahverkehr, im wahrsten Sinne des Wortes abgehängt.
4: Und das haben wir in den letzten Jahren vergessen?
5: Nein, das haben wir nicht vergessen. Aber wir haben es nicht geschafft, oder beziehungsweise die Landesregierung hat es nicht geschafft, da tatsächlich ein Angebot zu machen, wie sich das ändern soll. Eine Idee, eine Vision. Sie arbeitet, oder die Landesregierung arbeitet mit weiter so. Und das ist das, was die Menschen gerade gar nicht brauchen.
4: Ich habe aber gefragt, was Sie als Linke
5: Was wir als Linke wollen. Was wir als Linke wollen, ist ganz klar.
4: Falsch gemacht haben in den letzten Jahren.
5: Was wir falsch gemacht
4: haben. Sie abgelöst hat als
5: Tatsächlich haben wir das Thema Ostdeutschland vernachlässigt. Das sage ich ganz klar, auch als Gesamtpartei. Das ist ein Fehler gewesen. Wir haben aber in den letzten Jahren, und das war auch schon das Ergebnis des letzten Wahltages 2021, vor allem ganz viel darauf gesetzt, wieder mit Menschen mehr ins Gespräch zu kommen, Vertrauen zurückzugewinnen. Und da sage ich, die Prognosen geben uns recht, dass das der richtige Weg war. Also tatsächlich nicht fokussiert allein nur im Landtag zu sein und dort Ideen zu entwickeln, sondern vor Ort mit den Menschen zu reden.

0: Unser Wahlprogramm ist so entstanden.
1: Aber wenn man mit den Menschen redet, gehen wir mal auf Ursachensuche, dann hört man von vielen, sie wollen keine Migration nach Sachsen-Anhalt. Was ist Ihre Antwort?
0: Naja, sagen wir mal so, das Thema Migration ist wirklich leider ein extrem vergiftetes Thema. Ich schaue dann aber, und das ist etwas, was ich wirklich auch hier vortragen möchte und auch immer wieder als Beispiel benenne, alleine die Kleingartensparte Pappelallee nach Merseburg. Dort haben die Kleingärtnerinnen und Kleingärtner erkannt, dass Menschen mit Migrationshintergrund ihre neuen Nachbarinnen sein können. Etwas gegen Leerstand tun und im besten Sinne findet dort Integration übrigens ohne jegliche politische Einflussnahme statt, sondern sie wird vor Ort gelebt. Und tatsächlich, das nehme ich ganz kritisch wahr, wird Migration, insbesondere von der AfD, aber leider auch unterstützt von der CDU, immer negativ diskutiert. Und das ist ein großes Problem, vor allem wenn ich bedenke, dass Finn Schulze vor einiger Zeit noch Wirtschaftsminister
1: lassen
0: ist
1: uns kurz
0: und war,
1: bei Ihnen bleiben.
0: Dass wir Fachkräfte und Arbeitskräfte brauchen.
1: Frau von der Angern, lassen Sie uns bei Ihnen bleiben. Es gibt etwa 5000 ausreisepflichtige Menschen in Sachsen-Anhalt. Wer auf mehr Abschiebungen hofft, sollte der besser nicht die Linke wählen?
0: Nein, ich finde, er sollte die Linke wählen, wenn er die Zukunft dieses Landes, unseres Landes, die wirtschaftliche Situation, aber auch den Bildungsstandort Sachsen-Anhalt im Auge hat.
1: Ich frage nochmal, weil meine Frage ja lautete, wer mehr Abschiebungen will, sollte der besser nicht die Linke wählen?
0: Nein, der sollte nicht die Linke wählen, natürlich nicht, weil das uns in Sachsen-Anhalt die Situation an keiner Stelle verbessert. Das will ich ganz deutlich sagen. Es ist eine Debatte, die leider in die falsche Richtung gelenkt worden ist. Und das ist auch meine Aufgabe. Deswegen reise ich ja auch inzwischen seit Jahren durch das gesamte Land und versuche mit vielen Menschen ins Gespräch zu kommen, eben um genau diese vergiftete Debatte aufzugreifen. Also nicht darüber zu reden, welche Menschen kriminell werden, sondern darüber zu reden, wie wertvoll Menschen mit Migrationshintergrund in Sachsen-Anhalt sind. Dass Kitas deswegen nicht geschlossen werden müssen, dass die Gesundheitsversorgung nicht vor dem Kollaps steht und viele, viele andere Beispiele, die ich auch nennen könnte. Und deswegen auch das Beispiel der Kleingartensparte in Merseburg von der Pappelallee. Am besten funktioniert es, wenn wir darüber reden, wie Menschen sehr friedlich, sehr sich gegenseitig unterstützen, solidarisch miteinander leben können. Und deswegen auch hier sage ich ganz deutlich, ich würde lieber über diese Beispiele reden. Ich würde lieber die Zukunft unseres Landes in den Fokus nehmen, als alleine Menschen mit Migrationshintergrund, als das Übel unserer gesellschaftlichen Probleme hinzustellen, weil das sind sie nicht. Das ist mir ganz wichtig zu sagen.
1: Punkt. Gut, ich würde mit Ihnen gern noch über Wirtschaft sprechen. Fast alle wirtschaftspolitischen Vorschläge Ihrer Partei, ist mir aufgefallen, als ich das Wahlprogramm gelesen habe, bedeuten mehr Regulierung und höhere Kosten für Unternehmen. Die Wirtschaft fordert aber ja händeringend weniger Regeln. Ist Ihnen das egal?
0: Nein, da muss ich sogar ausdrücklich widersprechen, weil mehr Regulierung findet mit uns gerade nicht statt, sondern nehmen wir das Beispiel Domo. Sehr, sehr spät hat die Landesregierung erst eingegriffen, als die Insolvenz schon weit fortgeschritten ist. Der Steuerzahler hat 80 Millionen Euro investieren müssen als Ersatzvornahme, dass Domo nicht geschlossen werden muss und überwiegend, also die große Anzahl der Arbeitsplätze auch erhalten worden ist. Das halte ich für fehlerhaft. Nur auf große Leuchttürme zu gucken und den kleinen und Mittelstand und solche Unternehmen wie Domo nicht zu beachten, das halte ich für einen Fehler.
1: Dann nennen Sie uns ein Beispiel, wo ein Unternehmen weniger Belastung hätte mit Ihnen als heute.
0: Beim Bürokratieabbau beispielsweise. Wir sagen ganz klar, es kann nicht sein, dass Unternehmer 5 verschiedene Anträge an 5 verschiedene stellen müssen, sondern ein Antrag zu allen Themen an eine Stelle. Und im Übrigen, die Unternehmer sind doch inzwischen absolut fit darin, Anträge zu stellen. Das haben sie gelernt in den letzten Jahren. Ihr Problem ist, dass mangels Personal im Landesverwaltungsamt und in anderen Behörden nicht zeitnah reagiert wird, nicht zeitnah entschieden wird. Und da dann einfach zu sagen als Gesetzgeber, okay, wenn dann eben nicht die Entscheidung da ist in einem bestimmten Zeitraum, dann gilt sie als genehmigt. Das halte ich für ganz, ganz schwierig, weil die Lasten tragen wir dann alle gemeinsam, weil die Prüfung muss natürlich stattfinden. Das heißt, ein Antrag für alle Themen an einer und natürlich auch darüber nachdenken, wo können wir auch beim Berichtswesen abbauen, wo
1: das
0: steht Vertrauen vor Missvertrauen. Das ist tatsächlich eine Forderung der Linken und insofern widerspreche ich da aus tiefster Überzeugung, wenn Sie sagen, nein, die Linke bedeutet mehr Regulierung.
1: Vielleicht denkt der eine oder andere jetzt, der Ihr Programm auch gelesen hat, an den Vergabemindestlohn für öffentliche Aufträge, denn es gibt ja schon Mindestlohn, gesetzlichen, und da fragen sich viele, was soll das bringen, außer noch mehr Kontrollen
0: der gesetzliche, für Unternehmen. Na, sagen wir mal so, ehrlicherweise, ich würde mir ja wünschen, dass Unternehmen mehr kontrolliert werden, dass mehr Kontrolle, ähnlich wie bei SGB-II-Empfängern, gefordert wird und die werden immer wieder in den Mittelpunkt gestellt. Nein, lassen Sie uns bitte darüber reden, welche Unternehmen wirklich den gesetzlichen Mindestlohn zahlen und wie die kontrolliert werden. Die Zahl ist sehr gering und der Vergabemindestlohn ist uns deswegen so wichtig, weil wir reden hier über Steuergeldern und es kann doch nicht sein, dass öffentliche Aufträge an Unternehmen gezahlt werden, die ihre Arbeitnehmer nicht ordentlich bezahlen, sodass der Staat am Ende eines Lebens dann noch mal ordentlich Grundsicherung im Alter zahlen muss, weil die Menschen keinen armutsfesten Lohn bekommen haben.
1: Und der gesetzliche Mindestlohn ist nicht armutsfest. Um noch mal auf Ihren Slogan zurückzukommen, Sie treten an als Pol der Hoffnung. Aber da verkaufen Sie doch eine Hoffnung, die Sie wahrscheinlich politisch gar nicht einlösen können.
0: Warum meinen Sie, dass wir die nicht einlösen können?
1: Ja, wenn die CDU schon jetzt sagt, dass sie mit der Linken nicht regieren wird. Denn deren Brandmauer gilt ja nicht nur Richtung AfD, sondern auch für Sie.
0: Ja gut, aber da muss ich zur CDU sagen, und da nehme ich jetzt mal die Prognosen ernst, die Grundrechenarten sollte man im politischen Raum beherrschen. Und tatsächlich ist es derzeit so, und ich ahne, dass es nicht viel Veränderung geben wird, dass Herr Schulze entweder mit der AfD oder mit der Linken reden werden muss. Es wird nicht anders gehen.
1: Dazu kommt ja aber, wenn Sie ehrlich sind und sich Ihr Programm angucken und das übereinander legen, dass Sie das genaue Gegenteil eigentlich von der CDU wollen, sowohl wirtschafts- als auch sozialpolitisch, als auch was Migration angeht. Und trotzdem sagen Sie eine Zusammenarbeit, da verstehe ich, Koalition sei möglich. Pfeifen Sie dann auf Ihr Programm?
0: Also erstmal kann ich das nicht alleine entscheiden und das ist auch gut, dass meine Partei das gemeinsam entscheiden muss, weil natürlich grundsätzlich, sage ich Ihnen ganz klar, eine CDU und eine Linke steht sich konträr gegenüber. Wir haben einen gemeinsamen Nenner und das ist der Schutz der Demokratie, der Grund- und Freiheitsrechte und der Unabhängigkeit der Justiz in Sachsen-Anhalt. Und ich sage Ihnen, nein, darauf pfeife ich nicht, aber ich finde, Demokratinnen und Demokraten müssen sich zusammenzusetzen. Und wenn ein Ministerpräsident sich hinstellt und sagt, ich rede mit einer anderen demokratischen Fraktion nicht, ich rede mit einer anderen demokratischen Partei nicht, sagt das mehr über ihn als über mich. Und wenn wir uns Sachsen-Anhalt ganz genau angucken, die Wahrheit ist sehr konkret. Wir haben als Linke gestanden, wenn es darum ging, die Verfassung zu ändern, um eine Antifa-Klausel hineinzuschreiben. Wir standen, um das Verfassungsgericht hier in Sachsen-Anhalt zu schützen. Wir standen, als es darum ging, Kinderrechte in die Verfassung einzubringen. Das heißt, die Linke ist hier in Sachsen-Anhalt verlässlich. Und ich erlebe gerade ganz viel Angst auf den Straßen. Das ist das Hauptthema übrigens dieses Wahlkampfes. Ich rede hier nicht nur über die 80% der Migrantinnen, die auf gepackten Koffern sitzen, weil sie Angst vor dem Wahlausgang haben. Ich rede über selbstbewusste Frauen, ich rede über Künstlerinnen und Künstler, auch über Journalistinnen, die Angst davor haben, dass die Pressefreiheit mehr und mehr eingeschnitten wird. Und dafür kämpfe ich. Und ja, ich finde, wir Demokratinnen müssen dann auch Kompromisse eingehen. Wie die aussehen, das kann ich Ihnen jetzt noch nicht sagen. Aber ich sage ganz klar, als Linke sind wir bereit, alles dafür zu tun, die AfD von den Hebeln der Macht fernzuhalten.
1: Auch mit einer CDU koalieren?
0: Naja, sagen wir mal so. Ich kann die Grundrechenarten auch nicht außer Kraft setzen. Und selbstverständlich, um einen Landeshaushalt zu beschließen, braucht es Mehrheiten im Landtag. Und Fakt ist, wir haben keinen Landeshaushalt 2027. Das heißt, wir müssen uns zügig nach dieser Wahl zusammensetzen und uns verständigen. Ich muss keinen Liebesbrief von Herrn Schulze erhalten, sondern ich erwarte, dass er seiner Verantwortung als Ministerpräsident im Sinne der Menschen von Sachsen-Anhalt, im Übrigen aller Menschen, auch die, die die Linke gewählt haben, gerecht wird. Und deswegen erwarte ich von ihm, dass er im Zweifel auch mit uns redet. Ja.
1: Frau von Angern, danke Ihnen fürs Gespräch.
2: Die Fragen stellte Susanne Reichenbach. 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Und jetzt wird's Zeit für den Blick aufs Wetter mit Renato Bodenburg im MDR Aktuell Wetterstudio. Renato, wo scheint denn überall die Sonne?
3: Im Grunde genommen überall. Wir haben es bloß ein bisschen wolkiger, ausgehend von der Sächsischen Schweiz dann in die Oberlausitz rein. Da kann es mal hier und da ein bisschen schattiger aussehen, aber ansonsten überall sehr freundlich. Es ziehen jetzt noch so ein paar Schleierwolken mit rein von Nordwesten. Die kommen über die Altmark gerade reingezogen, werden dann noch den Harz mit erreichen, das Eichsfeld und das Werratal. Auch da bleibt es weiter freundlich. Und Regen ist demzufolge also nicht in Sicht. Es könnte höchstens Richtung Sächsisches Bergland mal vereinzelt für wenige Tropfen reichen. Aber auch das eher außen vor.
2: Gibt es denn in unseren Ländern unterschiedliche, also Temperaturunterschiede, oder ist das alles ähnlich verteilt?
3: Also es ist zumindest so, dass wir erstmal schon so ein bisschen zu Tagesbeginn diesen Unterschied noch hatten. Aber es gibt vor allem Richtung östliches Sachsen noch die höchsten Werte. Da sind 29 Grad in Dresden zum Beispiel mit dabei, während wir, wenn wir Richtung Westen gucken, mit dieser frischeren Luft, die da aus dem Nordwesten kommt, man merkt an dem Wind, da schon Temperaturen erstmal noch so bis 27, jetzt maximal 28 Grad haben. Also diese Schwüle, die letzten Endes für die letzten hohen Temperaturen auch noch mit gesorgt hat, die ist noch im Osten Sachsens zu finden, geht dort aber auch noch raus und damit haben wir heute Höchstwerte bis 31 Grad.
2: Dankeschön. In den USA überraschen die Demokraten bei der Besetzung des internen Kandidaten für einen Platz im US-Senat. Das wird gleich ein Thema sein hier bei MDR Aktuell. Und wir machen Urlaub im Weimarer Land und sind damit in bester Gesellschaft. Das alles nach den ausführlichen Meldungen.
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5: Um 13.30 Uhr mit Bernd Milde. Am Flughafen Leipzig-Halle suchen Ermittler weiterhin nach Trümmern eines Objekts, das mit einer DHL-Frachtmaschine kollidiert war. Einsatzkräfte durchkämmten dafür weiträumig das Gebiet. Der Flugverkehr am Airport läuft aber weiter reibungslos. Bundesinnenminister Alexander Dobrindt hatte die Drohnenvorfälle am Abend als Anschlagsversuch und neues Bedrohungsszenario bezeichnet. Offensichtlich wollten fremde Mächte Verunsicherung schüren. In Thüringen ist ein Ukrainer wegen Spionageverdachts verhaftet worden. Wie die Generalstaatsanwaltschaft München und das bayerische LKA mitteilten, soll der Mann im Auftrag eines ausländischen Nachrichtendienstes ein bayerisches Rüstungsunternehmen ausgespäht haben. Dazu soll er Aufnahmen von Betriebsgelände gemacht und seinem Auftraggeber weitergeleitet haben. Ziel sei die Vorbereitung von Sabotageakten gewesen. Das Bundesverfassungsgericht hat eine Beschwerde gegen die 5%-Hürde bei der Bundestagswahl 2025 verworfen. Wie das Gericht mitteilte, ist keine neue Entscheidung nötig. Für die Bundestagswahl habe das Gericht bereits entschieden, dass die Sperrklausel rechtens gewesen sei. Die Richter mahnten aber den Bundestag an, die rund 1000 Beschwerden zur Wahl 2025 zügig zu prüfen. Bisher seien erst 450 davon bearbeitet. Die Ukraine hat für ihren Verteidigungskampf gegen Russland knapp 16.000 ausländische Soldaten rekrutiert. Die zuständige Militärbeauftragte erklärte, die Söldner stammten aus 72 Ländern, fast 40% seien aus Lateinamerika. Künftig solle der Anteil ausländischer Soldaten in Sturmtruppen und Infanterie der ukrainischen Armee auf bis zu 50% steigen. Kiew werbe dafür weltweit um neue Kämpfer und biete einen Monatssold von durchschnittlich 5.800 Euro. Auch auf russischer Seite kämpfen ausländische Soldaten. In einem Garten in Preetz bei Kiel ist ein totes Kleinkind gefunden worden. Nach Angaben der Polizei handelt es sich wahrscheinlich um ein seit gestern vermisstes dreijähriges Mädchen. Derzeit werde ein Fremdverschulden am Tod des Kindes ausgeschlossen. Auch deute momentan nichts auf eine Straftat hin. Ein Todesermittlungsverfahren solle die Umstände klären. Die Leiche werde obduziert. Das waren die Nachrichten. Das Wetter mit den Temperaturen von 13 Uhr. Artern stark bewölkt, 27 Grad. Dresden stark bewölkt, 27. Eisenach wolkenlos, 25 Grad. Erfurt wolkenlos, 26. Gardelegen stark bewölkt, 23 Grad. Hoyerswerda stark bewölkt, 28. Magdeburg leicht bewölkt, 25 Grad. Neuhaus am Rennweg fast wolkenlos, 22 Grad. Oschatz leicht bewölkt, 29. Plauen wolkenlos, 28 Grad. Wernigerode leicht bewölkt, 25 Grad, ebenso in Wittenberg. Am Nachmittag vorwiegend heiter, von der Altmark bis zum Eichsfeld, teils wolkiger. Höchstwerte 25 bis 31 Grad, leicht böiger, auf Nordwest drehender Wind. In der Nacht klar oder locker bewölkt, Tiefstwerte 15 bis 9 Grad. Morgen heiter bis wolkig, im Norden und der Mitte Sachsen-Anhalts länger stark bewölkt, aber meist trocken. Höchstwerte 22 bis 26 Grad. Am Sonnabend viel Sonne, leicht steigende Temperatur. MDR aktuell Verkehrsdienst. A2 Richtung Hannover zwischen Irxleben und Bornstedt 4 Kilometer Stau plus 30 Minuten. A4 Görlitz Richtung Dresden zwischen Salzenforst und Ohorn stockender Verkehr plus 15 Minuten. A9 Richtung Berlin zwischen Coswig und Kleinmarzehns 8 Kilometer Stau plus 1 Stunde. A13 Richtung Dresden zwischen Schönefelder Kreuz und Bestensee Stau plus 20 Minuten. Auf der A38 Richtung Göttingen ist die Abfahrt Bad Lauchstädt durch einen LKW blockiert. Die B4 Nordhausen-Erfurt ist zwischen Abzweig-Hain und Großfurra durch einen LKW blockiert. Und geblitzt wird auf der A73 Richtung Bamberg zwischen Eisfeld Süd und Coburg. Soweit der MDR aktuell Verkehrsdienst, 13.34 Uhr.
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2: mit Astrid Wolf im Studio. Schönen guten Tag. Eine überraschende Entscheidung gab es bei den US-Demokraten im US-Bundesstaat Michigan. Der als progressiv geltende Politiker El Sayed hat die parteiinterne Vorwahl für einen Sitz im US-Senat gewonnen. Er setzte sich gegen die Kongressabgeordnete Haley Stevens durch. Stevens galt als Favoritin des Partei-Establishments. Im Wahlkampf hatte sie vor allem für den Schutz von Sozialleistungen und die Stärkung der Autoindustrie geworben. Nun geht El Sayed als Kandidat der Demokraten in die nächste Runde. Alles Weitere von Sandra Razzo.
6: Money out of. Money in your.
7: Geld raus aus der Politik, Geld rein in eure Taschen und Krankenversicherung für alle. Das ist der Slogan von Abdul El Sayed, der Arzt und Sohn ägyptischer Einwanderer. Er will nun für die Demokraten einen Senatssitz für Michigan holen und steht für eine radikal linke Politik. Weniger Macht für Großkonzerne, höhere Steuern für Reiche und kein Geld mehr für Waffen an Israel. El Sayed betont: Ich will, dass Politik für die Menschen hier funktioniert. Bezahlbare Lebensmittel und Wohnraum, kostenlose Krankenversicherung, dazu gute Schulen. Sie sollen wissen, dass ihre Steuergelder hier für sie ausgegeben werden. In Michigan stehen große Teile der arabischsprachigen Gemeinschaft hinter El Sayed, aber auch viele junge Wähler wie Myra Hughes, Uni-Absolventin. Er hat sehr viele gute Politikideen, Krankenversicherung für alle und keine Steuergelder mehr ins Ausland dafür, dass Israel dann Kinder bombardiert. Das ist auch ein Seitenhieb gegen El Sayeds Konkurrentin. Haley Stevens war die Favoritin des Partei-Establishments der Demokraten, unterstützt auch von vielen schwarzen Wählern und von pro-israelischen Lobbygruppen. Umgerechnet mindestens 26 Millionen Euro hatten die für Stevens Wahlkampf ausgegeben. Und genau das machte ihr El Sayed immer wieder zum Vorwurf. Dass sie parteiintern als erfahren und pragmatisch gilt, ging dabei fast schon unter. Ich habe entschieden, in meinem Wahlkampf nicht einem anderen Land die Schuld für Amerikas Probleme zu geben. Das verstehe ich nicht. Stevens wollte die Unterstützung der Autoindustrie und den Erhalt von Sozialleistungen. Und sie ging mit einem Vorteil ins Rennen. Als Abgeordnete im US-Repräsentantenhaus hatte sie schon mehrere Wahlkämpfe hier im umkämpften Swing State Michigan gewonnen. Und genau deshalb hielt die Parteiführung sie für die bessere Kandidatin für den Senatssitz, so Matt Bennett von der Denkfabrik Third Way. Er bezeichnet El Sayed als einen Extremisten.
8: Die demokratische Basis hat einen Fehler gemacht. Die wählbarere Kandidatin hat verloren, das kann passieren. Aber er muss jetzt bescheiden die Hand innerhalb seiner Partei ausstrecken und die andere Seite um Hilfe bitten.
7: Der linke Parteiflügel hat den Stimmungstest an der Basis vorerst knapp gewonnen. Abdul El Sayed sieht den Beginn einer Bewegung, auch für ein komplett neues System der Wahlkampffinanzierung. Mit seiner Basisbewegung habe er gegen die Kandidatin des Establishments und der großen Lobbygruppen gewonnen, so El Sayed. Wir haben uns mit einer Maschinerie angelegt. Du kannst eigentlich nicht gegen 70 Millionen US-Dollar Wahlkampfhilfe von außen gewinnen. So viel Geld wurde noch nie in einer Vorwahl gegen einen Demokraten ausgegeben. Doch bei aller Euphorie, der Bewährungstest kommt erst noch. Nun muss El Sayed für die Demokraten den Senatssitz für Michigan auch wirklich gewinnen. Und das wird alles andere als einfach.
2: Soweit Sandra Razzo. Das Bundesverfassungsgericht hat eine Wahlprüfungsbeschwerde zur 5%-Hürde bei der vergangenen Bundestagswahl verworfen. Gleichzeitig verlangte Karlsruhe vom Bundestag aber auch deutlich mehr Tempo bei der Abarbeitung von Einsprüchen gegen die Wahl. Aus Karlsruhe berichtet Michael Matthias Nordhardt.
9: Nach der vergangenen Bundestagswahl hatte es 1041 Einsprüche gegen die Wahl gegeben. Einer davon kam vom Beschwerdeführer. Den hat das Bundesverfassungsgericht heute verworfen. Aber die Richterinnen und Richter fordern vom Bundestag deutlich mehr Tempo. Der Bundestag ist für die Wahlprüfung an erster Stelle zuständig und hat bisher nur 450 Einsprüche erledigt. Warum? Das erschließe sich nicht, so Karlsruhe. Der Vorgängerbundestag hatte in ähnlicher Zeit über etwa 2000 Einsprüche entschieden. Die Wahlprüfung dürfe ihren Zweck nicht verfehlen, nämlich die Legitimation des Parlaments abzusichern, so das Gericht. Indem genau geprüft wird, ob bei der Wahl alles korrekt ablief und ob damit das Parlament ordnungsgemäß zusammengesetzt ist. Der Bundestag sei in der Pflicht, dieser Aufgabe zeitnah und sachgerecht nachzukommen. Nach den letzten beiden Bundestagswahlen war die Zahl der Einsprüche insgesamt deutlich angestiegen. Die damit verbundenen Herausforderungen müsse der Bundestag aber bewältigen, mahnt das Gericht.
2: So, und noch schnell ein Blick an die Börse mit dem aktuellen Zwischenstand zum Mittag. Robert Minde berichtet.
10: Im DAX ist die T-Aktie gefragt und steht an der Indexspitze. Der Bonner Telekommunikationsriese hat nämlich bei der Vorlage der Geschäftszahlen die Anleger positiv überrascht. So soll das Aktienrückkaufprogramm um gleich 3 Milliarden Euro aufgestockt werden. Solche Nachrichten kommen immer gut an der Börse an, denn das Unternehmen gibt auf diese Weise Mittel an die Aktionäre zurück. Die Telekom nutzt für ihre Rückkäufe damit den zuletzt schwächelnden Aktienkurs. Der Kurs war unter Druck geraten, nachdem Pläne über eine mögliche Fusion der Telekom mit der US-Tochter T-Mobile US bekannt geworden waren. Anleger und auch das US-Management sind aber wenig begeistert von solchen Planspielen, was den Kurs belastete. Zudem war die Fußball-WM zumindest für die Telekom ein Erfolg. So wurden mit Magenta TV rund 1 Million neue Kunden gewonnen. Insgesamt erhöhte der Konzern sowohl den Umsatz und das operative Ergebnis wie erwartet. Hauptträger des Wachstums im Konzern bleibt auch weiterhin T-Mobile US, an der die Telekom die Mehrheit hält. Mittelfristig gehen die Blicke der Anleger aber in Richtung Elon Musk, wo die SpaceX-Raumfahrttochter Starlink mit Satellitentechnik den US-Mobilfunkern Konkurrenz machen will. Eine neue Herausforderung für das Management, sowohl in Bonn als auch in den USA.
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11: Mit Philipp Weiskirch. Wir schauen zunächst mal auf Fußball-Bundesligist RB Leipzig. Der weilt ja aktuell noch im Trainingslager in Österreich und bereitet sich auf die neue Saison vor. Ein Spieler war ja erst nicht mit dabei wegen Krankheit, reiste dann aber nach und ist jetzt aber wieder weg. Und zwar für immer. Jan Diomondé, der Flügelflitzer von der Elfenbeinküste, der verlässt nämlich RB Leipzig und geht zu den Königlichen nach Spanien. Thomas Kunze.
12: Es war nur noch eine Frage der Zeit und des Geldes. Jan Diomondé verlässt RB Leipzig und die Bundesliga nach einer spektakulären Saison mit 12 Toren und 8 Assists. Der 19-Jährige wird sich Real Madrid und Trainer José Mourinho anschließen. Der Flügelstürmer von der Elfenbeinküste wird so zum Rekordtransfer von RB Leipzig. Kolportiert wird eine Ablösesumme von 125 Millionen Euro, die durch verschiedene Bonuszahlungen auf bis zu 140 Millionen anwachsen könnte. Der Transfer gestaltete sich in den letzten Tagen kompliziert, weil Real zunächst weniger zahlen wollte und weil auf Seiten des Spielers die Kompetenzen verschiedener Berateragenturen geklärt werden mussten. Jan Diomondé wird jetzt in Madrid zum Medizincheck erwartet. Erst dann ist der Transfer fix. RB Leipzig arbeitet unterdessen weiter am Kader für die neue Saison. Die Verpflichtung von Fislik Aslani steht kurz bevor. Der Stürmer kommt aus Hoffenheim und soll einen langfristigen Vertrag unterschreiben.
11: In Paris, da läuft aktuell die Schwimm-EM. Der letzte Tag ist es heute, zumindest bei den Wassersprungwettbewerben. Und da haben Jaden Eickermann und Ole Rösler Ambitionen auf weitere deutsche Medaillen angemeldet. Der Olympiasiebte Eickermann setzte sich im Vorkampf vom Turm nämlich an die Spitze. Und der Mixed-Vize-Europameister Rösler, der wurde Zweiter. Das Finale steigt heute Abend um 18.50 Uhr. Und zuvor rechnen sich im Synchronspringen vom 3-Meter-Brett auch Lena Henschel und Jette Müller noch Chancen aus. Bislang hat ja der Deutsche Schwimmverband ganz gut abgesahnt in Paris. 3x Gold, 3x Silber und 1x Bronze gewonnen. Ganz kurz der Blick auf die Straßen. Achtung Autofahrer auf der B71 Magdeburger Ring zwischen Halberstädter Straße und Brennecke Straße. Da ist ein Falschfahrer unterwegs. Bitte äußerst rechts fahren, nicht überholen. Wir melden, wenn die Gefahr vorüber ist. Nochmal Bundesstraße 71 Magdeburger Ring zwischen Halberstädter Straße und Brennecke Straße. Da ist ein Falschfahrer unterwegs. Bitte äußerst rechts fahren und nicht überholen. Wir melden, wenn die Gefahr vorüber ist. So, weiter im Programm hier. Zur Leichtathletik schauen wir jetzt. In wenigen Tagen beginnt in Birmingham nämlich die Europameisterschaft und mit dabei auch zwei Geschwister aus Erfurt, Ada und Karl Junghans nämlich. Und beide nehmen auch noch an der gleichen Disziplin teil, nämlich im Gehen. Jan Günther stellt uns die beiden vor.
13: Wenn Ada Junghans in Birmingham am Start stehen wird, wird sie gut 42 Kilometer vor sich haben.
14: Also mir machen die langen Sachen einfach mehr Spaß im Training, im Wettkampf und ich kann das auch einfach besser, muss ich ehrlich sagen. Das liegt mir mehr, das liegt wahrscheinlich auch ein bisschen in der Familie.
13: Die Marathondistanz ist neu im Gehen und neu dabei bei einem großen internationalen Wettkampf bei den Seniorinnen ist auch die 21-Jährige. Vor der EM in England verspürt die Athletin vom Erfurter LAC deshalb auch keinen Druck.
14: Es ist einfach nur Erfahrung sammeln, das Genießen, die Stimmung mitnehmen. Ich denke schon, dass da einige Zuschauer noch da sein werden. Genau, und da freue ich mich schon drauf.
13: Und einer, der ganz nah dabei sein wird, ist ihr Bruder, Karl Junghans. 9 Jahre älter, 2023, WM-9. Über die 35 Kilometer. Er startet für die Running Academy Erfurt und auch bei der EM ebenfalls im Marathon gehen. Ein Familienausflug also auf die Insel.
15: Ja, also Ada ist natürlich noch sehr jung. Da kommen natürlich erstens mit den Jahren sowieso immer noch größere Leistungssprünge. Und sie hat jetzt einfach seit Jahren schon sehr gut und vor allem fokussiert auch auf die Langstrecke trainiert. Und dann glaube ich auch einfach das Ziel vor Augen, das wirklich zu dieser EM zu schaffen. So, ich glaube, das beflügelt halt wirklich auch nochmal.
13: Er selber ging den Marathon bei einem Wettkampf in der Slowakei im März in 3 Stunden und gut 4 Minuten und gehört bei der EM zu den Medaillenkandidaten.
15: In meinem Kopf ist natürlich die Medaille ein Ziel. Aber ich will es nicht zu groß ankündigen, weil es sind sehr viele sehr, sehr starke Leute dabei. Da bin ich einfach einer von denen und nicht an der Spitze. Und ja, will mit einer Bestzeit möglichst da rausgehen, auch unter schweren Bedingungen. Und das wäre schon super.
13: Ada und Karl Junghans, 2 Geschwister aus Erfurt, gemeinsam bei der Leichtathletik-EM in Birmingham.
11: Und die beginnt in wenigen Tagen am 10. August.
2: Sie hören MDR Aktuell, es ist 13.45 Uhr und das ist unser Top-Thema. Am Flughafen Leipzig-Halle wird nach Teilen eines Objekts gesucht, das vorletzte Nacht mit einem Frachtflugzeug kollidiert war. Der Flugverkehr läuft aber reibungslos. Weitere Meldungen präsentiert Bernd Milde.
5: Auf dem Balkan kämpfen Feuerwehren gegen zahlreiche Waldbrände. In Serbien ist auch das Naturschutzgebiet Banater Dünenland betroffen, das größte Sandgebiet Europas. In einem Dorf bei Belgrad kam ein Mann ums Leben, als er ein selbstentfachtes Feuer nicht mehr löschen konnte. In Albanien gelang es Einsatzkräften, Dutzende Waldbrände unter Kontrolle zu bringen. In Israel ist der radikale Siedler Yiron Levi angeklagt worden. Das Bezirksgericht in Beersheba wirft ihm fahrlässige Tötung vor. Levi soll im Westjordanland den palästinensischen Lehrer Afdi Hatalen erschossen haben. Dieser wirkte in dem Oscar-gekrönten Dokumentarfilm »Kein anderes Land« mit. Im Albertinesee im Salzlandkreis darf wieder gebadet werden. Nach Angaben der Stadt Staßfurt sind in Wasserproben keine Auffälligkeiten gefunden worden. Der See war am Sonntag vorsorglich gesperrt worden, nachdem Badegäste über Magen-Darm-Erkrankungen geklagt hatten. Das Wetter. Am Nachmittag heiter 25 bis 31 Grad, in der Nacht meist klar 15 bis 9 Grad. Morgen teils heiter, teils bewölkt 22 bis 26 Grad. MDR aktuell Verkehrsdienst. Achtung Autofahrer auf der B71 Magdeburger Ring zwischen Halberstädter Straße und Bennecke Straße ist ein Falschfahrer unterwegs. Ich wiederhole, B71 Magdeburger Ring zwischen Halberstädter Straße und Brennecke Straße ein Falschfahrer. A2 Richtung Hannover zwischen Irxleben und Bornstedt 4 Kilometer Stau. A9 Richtung Berlin zwischen Coswig und Kleinmarzehns 8 Kilometer Stau. Soweit der MDR aktuell Verkehrsdienst, 13.47 Uhr.
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2: Die Auswirkungen der Wasserknappheit in der EU sind enorm. Andererseits gibt es auch großes Potenzial beim Sparen und Wiederverwerten. Mit ihrer sogenannten Wasserresilienzstrategie will die EU bis 2030 10% des Verbrauchs verringern. Sabrina Fritz berichtet.
16: Viele Kreuzfahrtschiffe ankern gerade im belgischen Hafen Antwerpen, obwohl sie da gar nicht hin wollten. Der Grund: Niedrigwasser im Rhein. Statt Köln heißt es für die Urlauber also jetzt Antwerpen. Gut 100 Kilometer weiter entfernt in Brüssel macht man sich schon seit Jahren Gedanken über die Wasserknappheit in der Europäischen Union. Im Jahr 2023 erklärt die EU-Kommissionspräsidentin Ursula von der Leyen:
17: But with climate pressures.
16: Mit der Klimakrise verschärft sich die Situation. Der Zugang zu frischem Wasser wird eine große Herausforderung. Mit dem Weg, auf dem wir uns befinden, wird die Hälfte der Menschheit bis 2030 unter massivem Wassermangel leiden. Bis 2030, soweit reicht auch die sogenannte Wasserresilienzstrategie der Europäischen Union. Ein sperriger Name, ähnlich schwierig wie das Thema. Das wichtigste Signal aus dieser Strategie ist, Wasser zu sparen und wiederzuverwerten. In den nächsten Jahren sollen rund 10% des Wasserverbrauchs eingespart werden. Dafür hat die EU eine lange Liste an Empfehlungen, Projekten und Initiativen veröffentlicht. Vorschriften oder gar Strafen kann sie den 27 Mitgliedstaaten allerdings nicht machen. Jessica Roswall, die zuständige EU-Kommissarin für Umwelt- und Wasserresilienz, äußert sich entsprechend vage. Wir müssen den kaputten Wasserkreislauf reparieren. Zweitens müssen wir eine wasserkluge Wirtschaft aufbauen und wir müssen sauber und bezahlbares Wasser für alle sicherstellen. Schaut man sich die Liste der Empfehlungen durch, fällt zum Beispiel auf, dass nur knapp 3% des Abwassers in der EU wiederverwertet wird. Auch die Wasserverschwendung durch löchrige Pipelines und undichte Transporter könnten viele Planschbecken füllen. Bei Hotels, Gaststätten und Sportanlagen ist der Wasserverlust besonders hoch. Die sogenannte Leckrate in der EU liegt bei 8-57%, je nach Mitgliedsland. Wasser im Wert von schätzungsweise 3 Millionen Euro verschwindet jedes Jahr in der EU. Man kann es nicht anders sagen, die Gemeinschaft ist nicht dicht. Aber all dies sind nur die berühmten Tropfen auf dem heißen Stein gegen den Verbrauch in der Landwirtschaft. Um Tomaten, Gurken und Kartoffeln großzuziehen, den Wein zu wässern und die Tiere zu füttern, wird fast die Hälfte des gesamten EU-Wasserverbrauchs aufgewendet. Mit Fast Fashion und Rechenzentren kommen ganz neue durstige Branchen dazu. Andererseits sollen Digitalisierung und KI dazu beitragen, den Einsatz von Wasser besser zu steuern. Eine klare Wasserstrategie ist also gar nicht so einfach. Geld spielt auch eine Rolle. Veralterte Rohre, Kläranlagen, mangelnde Speichermöglichkeiten. Der Investitionsbedarf geht in die Milliarden. Dabei trifft die Wasserknappheit die EU an vielen Stellen. Die Wirtschaft leidet, Migration nimmt zu, die Waldbrände breiten sich in ganz anderen Dimensionen aus. Ungarn musste gerade sein Atomkraftwerk abschalten, weil die Kühlung nicht mehr gewährleistet ist. Ministerpräsident Modja spricht von einer beispiellosen Energiekrise. In Brüssel heißt es dazu:
18: At the moment, there hasn't been a need to call a electricity coordination group. We're ready to do it as soon as there is a need. But needless to say, this is being followed very, very closely.
16: Im Moment gibt es keinen Grund, die Stromkoordinationsgruppe einzuberufen, aber wir beobachten die Lage, so Anna Kaiser, eine Sprecherin der EU-Kommission. An ihrer Aussage, dass Atomkraft zu den verlässlichen Energiequellen der Zukunft gehört, will die EU dennoch festhalten.
2: Der Bericht von Sabrina Fritz. Island ist eines der letzten Länder, das noch kommerziellen Walfang erlaubt. Nach 2 Jahren Pause machen die letzten beiden Walfangschiffe seit Juni wieder Jagd auf Finnwale. Und das ruft Walfanggegner auf den Plan. Vor einer Woche stürmte die isländische Küstenwache ein Schiff der Captain Paul Watson Foundation. Und seitdem liegt die Bandero samt Besatzung im Hafen von Reykjavik. Nun ist die Entscheidung über die Ausweisung der internationalen Aktivisten gefallen. Und unsere Korrespondentin Jana Sinram weiß mehr darüber.
19: Es sind Bilder wie aus einem Actionfilm. Mit kugelsicheren Westen, Masken und Maschinengewehren klettern Mitglieder einer Spezialeinheit der isländischen Küstenwache am vergangenen Donnerstag über die Reling der Bandero. Die Aktivisten an Bord strecken die Hände in die Höhe. Sie hatten versucht, eines der letzten aktiven Walfangschiffe Islands an der Jagd zu hindern, erzählt Florian Lohoff im ARD-Interview. Der Deutsche ist als Kameramann mit an Bord, um eine Dokumentation über die Mission der Walfanggegner zu drehen.
20: Also als die Küstenwache die Brücke gestürmt hat, das war schon kurzzeitig erschreckend, weil man gar nicht so richtig wusste, was jetzt eigentlich passiert.
19: Als die Männer erstmal an Bord waren, sei es aber friedlicher zugegangen, sagt der 37-Jährige.
20: Also die Küstenwache, die uns gebordet hat, die waren super freundlich. Also es klingt jetzt erstmal auch vielleicht ein bisschen awkward, aber es war eigentlich dann natürlich eine große polizeiliche Aktion, aber es wurde dann auch relativ klar, dass die Crew keinerlei Gefahr für die Küstenwache ist und dementsprechend entspannte sich die Situation auf dem Boot dann auch relativ schnell.
19: Die Erstürmung eines Anti-Walfangboots für die isländische Küstenwache alles andere als alltäglich. Ihn habe die Operation gegen das ausländische Schiff an einen James-Bond-Film erinnert, so der Direktor der Behörde Georg Larusson im isländischen Rundfunk. Aus seiner Sicht war die heftige Maßnahme aber gerechtfertigt. Sie haben sich geweigert, Anweisungen zu befolgen. Der Kapitän wurde mehrfach aufgefordert, das Schiff zu stoppen. Aber sie sind weiter in vollem Tempo gefahren, also mussten unsere Leute das Schiff stürmen. Aber einmal die Hintergründe der Ereignisse. Die Bandero gehört zur Captain Paul Watson Foundation, der Organisation des bekannten kanadisch-US-amerikanischen Aktivisten und Sea Shepherd-Gründers Paul Watson. Das Ziel der internationalen Crew, den isländischen Walfang zu dokumentieren und die Jagd möglichst zu verhindern. Denn nach einer 2-jährigen Fangpause hatte das nordeuropäische Land den Walfang im Juni wieder aufgenommen. Mehr als 30 Tötungen von Finnwalen hat die Crew der Bandero bisher dokumentiert, sagt Kameramann Florian Lohoff.
20: Es werden Tierschutzrechte verletzt bei jedem Abschuss eines Wals. Die Wale werden mit mehreren Harpunen beschossen. Die Wale sind streckenweise mehr als eine halbe Stunde am Sterben und versuchen zu fliehen.
19: Bis zu 150 Finnbader dürften laut Fangquote bis zum Saisonende im September erlegt werden. Laut Umfragen unterstützt nur noch eine Minderheit der Isländer den Walfang. Für andere ist die Jagd weiter Tradition, vor allem für Christian Loftsson, der die letzten beiden Walfangschiffe auf Island betreibt. Die Aktivisten auf der Bandero werden ihn aber wohl nicht mehr von der Jagd abhalten. Ihr Schiff liegt seit der Erstürmung durch die Küstenwache am Pier in Reykjavik. Die 21 Besatzungsmitglieder durften es über Tage nicht verlassen, kritisieren, dass sie ihre Handys abgeben mussten und ihnen Dokumente nur auf Isländisch vorgelegt wurden. Der stellvertretende Polizeichef von Reykjavik, Asgeir Thor Asgeirsson, wirft ihnen mangelnde Kooperation vor. Im Gespräch waren die Menschen ganz in Ordnung, aber während der Ermittlungen waren sie uns gegenüber nicht besonders entgegenkommend. Inzwischen teilte die Polizei mit, allen Besatzungsmitgliedern sei die Entscheidung der Behörden über ihre Ausweisung überreicht worden. Gegen alle sei zudem ein mindestens zweijähriges Wiedereinreiseverbot verhängt worden. Bis zur Vollstreckung durften sie auch nach eigenen Angaben das Schiff verlassen, müssen sich aber jeden Tag bei der Polizei melden.
2: Soweit Jana Sinram. Wir kommen zurück nach Deutschland, genauer gesagt nach Thüringen. Das Weimarer Land zieht immer mehr Urlauber an. Mit seiner Mischung aus Natur, Kultur und Erholung boomt der Tourismus in der Region. MDR-Reporterin Conny Maurona berichtet, was hinter diesem Erfolg steckt.
0: Hallo. Wir sind hier zu Gast und wollten gerne.
21: Sie haben viel zu tun in der Touristinfo in Bad Berka. Aber nicht nur dort. Im gesamten Weimarer Land werden es Jahr für Jahr mehr Gäste. Und die, die kommen, die bleiben auch länger als im thüringenweiten Schnitt. Das Weimarer Land wird vom Geheim zum Top-Tipp, freut sich Kati Kastenwutzler, Chefin des Weimarer Land Tourismus e.V.
22: Schon im letzten Jahr war es abzusehen. Und dieses Jahr zeigt sich erneut, dass wir einen sehr guten Schnitt haben. Im Thüringen-Vergleich und aber auch im Vergleich zu den Jahren zuvor.
21: Kein Phänomen von heute auf morgen, vielmehr das Ergebnis jahrelanger Verbandsarbeit, sagt Carsten Wutzler.
22: Also wir sind angetreten, um ein Netzwerk zu bilden, das für Reichweite sorgt, für mehr Qualität sorgt in der Region, für mehr wirtschaftliche Kraft in der Region. Da geht es natürlich auch um Unternehmen, um Kommunen, Kontakt aufzunehmen, zu beraten, Produkte zu entwickeln. Viele kleine Früchte, die sich dann in den Zahlen zeigen.
21: Und die neue Investoren anlocken, so wie Familie Wahle. Die Bayern bauen gerade das leerstehende Hotel am Goethebrunnen in Bad Berka auf. Anja Wahle ist überzeugt vom Potenzial der Region.
23: Dieses Umland hat so viel zu bieten, angefangen natürlich bei dieser wunderbaren Natur. Es gibt wunderschöne Wanderwege, es gibt Radwege und dann natürlich die Kultur, die Geschichte.
21: Auch Franziska Hildebrand und ihr Mann sind von der Region überzeugt. Sie haben alles auf eine Karte gesetzt, ihre Jobs aufgegeben und ein Landhotel in Klettbach übernommen, als Quereinsteiger.
24: Wir sind beide nicht aus dem Hotel haben es aber schon immer geliebt, Gastgeber zu sein. Und da haben wir gesagt, okay, wir probieren das einfach und haben dann alles auf eine Karte gesetzt und gesagt, ja, wir eröffnen jetzt in Klettbach das Hotel mit einer Gastronomie zusammen.
21: Bereut haben sie es nicht.
24: Wir machen das jetzt seit 2 Jahren und tatsächlich expandieren wir gerade mit einer neuen Gastronomie.
21: Der Tourismus im Weimarer Land.
2: Der boomt also. Und da frage ich doch gleich mal nach, wie heute das Wetter ist im Weimarer Land. Bei Renato Bodenburg in unserem Wetterstudio. Ist das sommerlich, touristentauglich?
3: Das ist es im Grunde genommen wie bei allen anderen auch in Mitteldeutschland. Denn wir haben überall ein recht freundliches Sommerwetter, was jetzt auch ein bisschen gemäßigte Temperaturen wieder hat. Denn die Hitze der vergangenen Tage, die ist langsam ausgeräumt worden. Mit einer Nordwestströmung kommt etwas frischere Luft zu uns. Und damit dann auch die letzte restliche Schwüle, die wir in Sachsen haben, Richtung Sächsische Schweiz und Oberlausitz, die drängt es jetzt auch noch raus. Und damit sind die Temperaturen zwar heute auch bei 31 Grad in den Spitzenwerten, aber trotz allem ist es deshalb nicht mehr so drückend wie die Tage zuvor.
2: Hast du gerade Spitzen- oder Schwitzenwerte gesagt?
3: Spitzenwerten. Natürlich werden auch einige ins Schwitzen kommen.
2: Das sind auch Schwitzwerte, oder?
3: Genau, ja. Also wir haben dazu auf alle Fälle ein paar Wolken und Sonnenscheine, also so Quell- und Schleierwolken, die sich jetzt im Nachmittagsverlauf tummeln. Trocken bleibt es aber dabei trotzdem.
2: Und wie lange können wir uns dann abkühlen, in Anführungsstrichen?
3: Das wird noch bis morgen der Fall sein. Auch da sind die Höchstwerte ein bisschen tiefer sogar. 26 Grad in den Spitzenwerten in der Nacht. Die beiden Nächte, die jetzt folgen, sind relativ frisch. Danach geht es wieder mit den Temperaturen nach oben.
2: Vielen Dank.
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2: Und worüber sprechen wir hier bei MDR aktuell in der nächsten halben Stunde? Wir schauen weiter auf die Entwicklung am Flughafen Leipzig-Halle. Und in Berlin versammelten sich heute rund 40 Verbände und forderten die Einberufung eines Hitzegipfels. Auch das ein Thema. Jetzt erstmal der Nachrichtenüberblick.
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5: Um 14 Uhr mit Bernd Milde. Ziel der Drohnenattacke am Leipziger Flughafen war wahrscheinlich ein mit Munition beladenes ukrainisches Flugzeug. NDR, WDR und Süddeutsche Zeitung berichten, die Militärgüter seien kurz zuvor aus Frankreich angekommen und für den Weitertransport vorgesehen gewesen. Die Medien beziehen sich dabei auf einen Polizeibericht. Das sächsische Innenministerium konnte die Meldung bisher noch nicht bestätigen. In der Nacht zum Mittwoch war eine Drohne mit Sprengladung auf dem Flughafen entdeckt worden. In der Nähe befanden sich 4 ukrainische Flugzeuge. Der Flughafen Leipzig-Halle gilt als Umschlagplatz für Militärhilfe für die Ukraine. Der CDU-Geheimdienstexperte Marc Henrichmann hat mehr Tempo bei der Drohnenabwehr in Deutschland verlangt. Henrichmann sagte im MDR, die in Leipzig-Halle gefundene Drohne sei eine neue Dimension. Zum ersten Mal sei Sprengstoff eingesetzt worden. Die Technik entwickle sich schnell, weshalb man auch neue Abwehrtechniken brauche. Henrichmann sprach sich auch dafür aus, über neue Zuständigkeiten nachzudenken. Im Zweifel sollte nicht nur die Polizei zur Drohnenabwehr ermächtigt werden, sondern auch die Betreiber der kritischen Infrastruktur. In Sachsen-Anhalt ist der Wahl-O-Mat zur Landtagswahl am 6. September online gegangen. Die Landeszentrale und die Bundeszentrale für politische Bildung stellten ihn in Magdeburg vor. Er berücksichtigt aktuelle landespolitische Themen und will zeigen, wo sich die Parteien unterscheiden. Zu 38 Thesen werden die Positionen der Parteien verglichen. Das Frage-Antwort-Tool zeigt, welche Partei der eigenen Position am nächsten kommt. Die Elbe in Magdeburg hat ihren niedrigsten Wasserstand seit Beginn der Messungen im Jahr 1727 erreicht. Laut Wasserstraßen- und Schifffahrtsverwaltung wurde der Wert am Vormittag am Pegel Strombrücke gemessen. Bereits in den kommenden Tagen könne der Wasserstand weiter sinken. Für Sonntagmittag wurden 43 cm erwartet, für Montag früh nur noch 40 cm. Shootingstar Jan Diamondé steht kurz vor dem Wechsel von Fußball-Bundesligist RB Leipzig zu Real Madrid. Wie Kicker und Sky berichten, erhält RB eine feste Ablöse von 125 Millionen Euro. Sie könnte mit Bonuszahlungen auf 140 Millionen Euro ansteigen. RB bestätigte, dass Diamondé auf dem Weg nach Madrid zum Medizincheck sei. Der ivorische Außenstürmer war 2025 nach Leipzig gewechselt. Das waren die Nachrichten. Und damit zum Wetter und den Temperaturen von 13 Uhr. Brocken, fast wolkenlos, 16 Grad. Chemnitz stark bewölkt, 26 Grad. Dresden stark bewölkt, 28 Grad. Eisenach wolkenlos 26, Erfurt wolkenlos 26, Fichtelberg stark bewölkt 23 Grad. Gera wolkig 27, Görlitz stark bewölkt 29 Grad, Halle 28, Leipzig wolkig 27 Grad, Magdeburg leicht bewölkt 26 Grad und Meiningen fast wolkenlos 25 Grad. Am Nachmittag vorwiegend heiter, von der Altmark bis zum Eichsfeld teils wolkiger. Höchstwerte 25 bis 31 Grad. Leicht böiger, auf Nordwest drehender Wind. In der Nacht klar oder locker bewölkt, Tiefstwerte 15 bis 9 Grad. Morgen heiter bis wolkig, im Norden und der Mitte Sachsen-Anhalts länger stark bewölkt, meist trocken. Höchstwerte 22 bis 26 Grad. Am Sonnabend viel Sonne, leicht steigende Temperatur. 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Achtung, Autofahrer auf der B71 Magdeburger Ring zwischen Halberstädter Straße und Brennecke Straße wird immer noch der Falschfahrer gemeldet. Ich wiederhole, B71 Magdeburger Ring zwischen Halberstädter Straße und Brennecke Straße. Ein Falschfahrer, bitte fahren Sie äußerst rechts und überholen Sie nicht. Vorsicht auf der A4 Richtung Frankfurt zwischen Gera-Leumnitz und Gera, eine Dachbox auf der Fahrbahn. A2 Richtung Hannover zwischen Irxleben und Bornstedt, 4 Kilometer Stau. A4 Görlitz Richtung Dresden zwischen Salzenforst und Ohorn, stockender Verkehr. A9 Richtung Berlin zwischen Coswig und Kleinmarzehns, 8 Kilometer Stau. A13 Richtung Dresden zwischen Schönefelder Kreuz und Bestensee, Stau. Und A36 Richtung Bernburg zwischen Stapelburg und Wernigerode Nord, 4 Kilometer Stau. Soweit der MDR-Verkehrsdienst, 14.04 Uhr.
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2: Mit Astrid Wolf im Studio einen schönen Nachmittag wünsche ich Ihnen. Und es gibt neue Erkenntnisse zu dem Vorfall am Flughafen Leipzig-Halle und der mit Sprengstoff beladenen Drohne nach ARD-Recherchen. Und Sebastian Hesse fasst zusammen.
7: Möglicherweise ist der Flughafen Leipzig-Halle einer größeren Katastrophe entgangen als bislang angenommen. Nach ARD-Recherchen war die ukrainische Frachtmaschine vom Typ Antonov, neben der die Sprengstoffdrohne entdeckt wurde, wohl selber mit hochexplosiver Munition beladen. Die Drohne war in der vorvergangenen Nacht gefunden worden. An dem Fluggerät war ein Sprengsatz befestigt, wie ihn das Militär verwendet. Der Explosivstoff konnte von Experten entschärft werden. Die Drohne befand sich in unmittelbarer Nähe zu mehreren Frachtmaschinen einer ukrainischen Fluggesellschaft. Eine davon war offenbar mit militärischer Munition beladen. Die war vermutlich kurz davor aus Frankreich nach Leipzig verbracht worden und sollte von Leipzig aus weitertransportiert werden. Der Leipziger Flughafen ist Umschlageplatz für militärische Hilfslieferungen an die Ukraine im Zusammenhang mit der russischen Invasion. Das sächsische Innenministerium konnte die Recherchen zu dem aktuellen Munitionstransport nicht bestätigen. Die Ermittlungen dauern an. Gerätselt wird weiterhin über ein zweites Flugobjekt. Eine Maschine, die in der Nacht zum Mittwoch wegen der Flughafensperrung wieder durchstarten musste und in Richtung Hannover flog, war in der Luft mit einem fliegenden Gegenstand zusammengestoßen, von dem man noch nicht weiß, ob es sich um eine weitere Drohne gehandelt hat. Die nördliche Landebahn des Leipziger Flughafens bleibt vorerst wegen der laufenden Ermittlungsarbeiten gesperrt.
2: Ja, und Bundesinnenminister Alexander Dobrindt spricht von einem hybriden Angriffsszenario. Politik und Sicherheitskreise diskutieren, was jetzt zu tun ist. Christina Nagel fasst den aktuellen Stand zusammen.
8: Innenminister Alexander Dobrindt spricht von einer sehr ernsten Gefahrensituation, von einer neuen Qualität der Bedrohung.
9: Wenn ich mir das anschaue, wie hier vorgegangen worden ist, was hier an Drohne existiert hat, was hier an Sprengsatz existiert hat, dann muss man von einem hochprofessionellen Vorgehen ausgehen. Und dieses professionelle Vorgehen erfordert mehr als Laienwissen. Und deswegen, ja, kann man fremde Mächte einfach nicht ausschließen.
8: Wer diese fremden Mächte sein könnten, sagt der Innenminister nicht. Er verweist darauf, dass in alle Richtungen ermittelt wird, noch könne man nichts beweisen. Das kritisiert der grüne Innen- und Sicherheitsexperte Konstantin von Notz im Gespräch mit WDR 5, liege in der Natur der Sache bei hybriden Angriffen. Sie sollen immer auch dazu dienen, ein Gefühl von Unsicherheit und Angst zu verbreiten.
10: Aber wenn es läuft wie eine Katze, aussieht wie eine Katze und miaut wie eine Katze, dann ist es wahrscheinlich eine Katze. Und wenn da eben diese ukrainischen Maschinen an dem Flughafen stehen und genau da befindet sich eine Drohne mit Sprengstoff, dann ist es einfach ein sehr naheliegendes Szenario, dass es sich hier um eine Aktion russischer Dienste handelt.
8: Nicht nur von Notz, auch andere Sicherheitsexperten hätten sich hier eine klare Aussage des Innenministers gewünscht. Dann allerdings hätte die Bundesregierung auch direkt reagieren müssen. Nicht nur auf nationaler Ebene, durch die Einbestellung des russischen Botschafters zum Beispiel, sondern vielleicht auch auf Ebene der NATO. Denn der Flughafen Leipzig wird auch für Rüstungsgütertransporte des Militärbündnisses genutzt und die großen ukrainischen Antonov-Maschinen auch für Lieferungen an die Ukraine. Der CDU-Politiker Roderich Kiesewetter fordert, Artikel 4 zu aktivieren. Er ermöglicht es NATO-Mitgliedstaaten, die die Sicherheit ihres Landes gefährdet sehen, die Bündnispartner zu Beratungen zusammenzurufen. Dabei geht es darum, gemeinsame Maßnahmen abzustimmen. Es könne nicht so weitergehen, dass die Gegenseite mit keinerlei Konsequenzen zu rechnen hätte, findet auch der Sicherheitsexperte Nico Lange.
4: Dass da keine Kosten entstehen. Und ich glaube, wir müssen uns endlich wehren.
8: Die Frage ist, wie? Das gilt auch für den Umgang mit potenziellen Tätern. Wie kann man verhindern, dass sich Menschen anwerben lassen, um zum Beispiel Drohnen mit Sprengsätzen zu steuern? Die Rede ist da oft von sogenannten Wegwerfagenten, die von fremden Geheimdiensten instrumentalisiert werden. Grünen-Politiker von Notz sieht hier dringenden Handlungsbedarf.
10: Wo erhöht man den Warnungsdruck auf diese Leute, die hier in diesem Land unterwegs sind und jeden Tag diese Dinge machen?
8: Und wie schafft man es technisch, kritische Infrastruktur ausreichend zu schützen und die Drohnenabwehr so effektiv zu gestalten, dass es nicht wie am Flughafen Leipzig von einem Zufall abhängt, dass die Drohne mit dem Sprengsatz entdeckt wird? Für politische Verhältnisse, sagt Joachim Lang, Hauptgeschäftsführer des Bundesverbands der Deutschen Luftverkehrsgesellschaft, seien bereits Entscheidungen in so wörtlich Lichtgeschwindigkeit gefällt worden. Darunter die, dass die 8 größten Flughäfen auf Kosten des Staates mit Drohnenabwehr ausgestattet werden.
11: Erste Flughäfen können davon schon profitieren. Und wir sind mit jedem einzelnen Flughafen, mit der Bundespolizei und mit dem Bundesinnenministerium in einem kontinuierlichen Austausch.
8: Es ist ein Wettlauf, sagen Sicherheitsexperten und Politiker. Einer, bei dem das Tempo gerade deutlich anzieht.
2: Soweit Christina Nagel. Erst letzte Woche hatten wir über die Zahl der an Hitze verstorbenen Menschen in Deutschland berichtet, fast 10.000 seit Jahresbeginn. Und jetzt hat das Robert-Koch-Institut seine Zahlen nochmal nach oben korrigiert und meldet knapp 12.000 Hitzetote. Außerdem beeinträchtigt die Menschen die Hitze natürlich Tiere und Umwelt. Und manch einer hat den Eindruck, dass politisch trotzdem nichts oder kaum etwas passiert. Ein Bündnis aus Umwelt-, Sozial- und Gesundheitsorganisationen fordert jetzt einen nationalen Hitzegipfel. Isabel Karas.
12: In einem gemeinsamen 5-Punkte-Plan fordert das Bündnis aus rund 40 Organisationen die Bundesregierung dazu auf, Klimaschutz und Klimaanpassung deutlich stärker voranzutreiben. Im Mittelpunkt stehen dabei 2 Forderungen. Erstens soll die Bundesregierung kurzfristig einen nationalen Hitzegipfel einberufen. Teilnehmen sollen Bund, Länder und Kommunen gemeinsam mit Fachleuten, unter anderem aus dem Gesundheitswesen, dem Bevölkerungsschutz und der Landwirtschaft. Das Ziel? Konkrete Maßnahmen gegen die Folgen extremer Hitze abzustimmen. Zweitens verlangt das Bündnis einen verbindlichen bundesweiten Hitzeschutzplan. Dieser soll klare Zuständigkeiten festlegen und eine dauerhafte Finanzierung von Schutzmaßnahmen vor zukünftigen Hitzewellen sichern. Mit einer Protestaktion vor dem Bundeskanzleramt wollen die Organisatoren ihren Forderungen heute Nachdruck verleihen. Zu dem Bündnis gehören unter anderem der BUND, die AWO, Fridays for Future und das Deutsche Kinderhilfswerk. Die Bundesregierung betont bislang, wenn es um konkreten Hitzeschutz geht, liege die Hauptverantwortung bei Ländern und Kommunen.
2: Isabel Karas war das. Es sieht so aus, als hätten sich Iran und Oman geeinigt, wie es in der Straße von Hormus weitergehen soll. An den Ölmärkten kommen solche Nachrichten gut an, doch mit einer unmittelbar bevorstehenden Öffnung der Straße hat das wohl nur wenig zu tun, geschweige denn mit einer Rückkehr zu freien Passagen. Uwe Lüb.
13: Für Iran wäre das Abkommen mit dem Oman ein Erfolg. Bei iranischen Insidern ist angeblich die Rede von Gebühren für die Durchfahrt durch die Straße von Hormus in Höhe von 5-7% des Warenwerts. Oman wolle weniger berechnen, heißt es. Statt Gebühren kann man auch von Kosten für maritime Dienstleistungen sprechen. Im Ergebnis ist es dasselbe und das, was Iran seit langem will. Ein Durchbruch im Iran-Krieg wäre die Einigung zwischen Iran und Oman jedoch eher nicht, meint Ali Weiss von der International Crisis Group für Konfliktanalysen im ARD-Interview. Bei diesem Abkommen zwischen dem Iran und Oman geht es um die kurzfristige sowie die mittel- bis langfristige Verwaltung der Meerenge. Das bedeutet nicht, dass sie geöffnet wird. Genau so klingt es aus Iran selbst. Der stellvertretende Außenminister Qasem Gharibabadi sagt im iranischen Fernsehen, es gehe vielmehr darum, gemeinsame Kontrollmechanismen Mechanismen einzurichten. Er spricht von maritimer Steuerung und Koordinierung des Schiffsverkehrs gemeinsam mit Oman. Die Wiedereröffnung der Straße von Hormus hat ihre eigenen Voraussetzungen. Unsere Vereinbarung mit Oman bezieht sich nicht darauf. Immerhin besteht die Hoffnung, dass die Einigung der Anrainer der Straße von Hormus zu neuen Gesprächen zwischen Iran und den USA führen kann. Iran wolle sowieso verhandeln, sagt US-Präsident Donald Trump immer wieder. Wir waren bereit für den größten Angriff seit dem Zweiten Weltkrieg und sie riefen mich an und sagten, bitte tu es nicht, lass uns reden. Und dann tun sie es nicht, sondern behaupten, das haben wir nie gesagt. Tatsächlich leugnen die Verantwortlichen in Teheran jedes Gesprächsgesuch Richtung USA. Möglicherweise haben alle recht, denn die iranische Führung tritt weiterhin nicht einheitlich auf. Wie viel Macht der oberste Anführer Mojtaba Khamenei wirklich hat und wie weit sich er gemäßigte rund um Präsident Massoud Pezeshkian durchsetzen können, all das ist unklar. Gharibabadi jedenfalls gibt sich den USA gegenüber hart. Wir befinden uns in einer Situation, in der die USA gegen alle Bestimmungen des Memorandums of Understanding verstoßen haben. Damit meint er die US-Blockade iranischer Häfen, wiederholte militärische Angriffe und die Lage im Libanon, wo sich Iran als Schutzpatron der Hisbollah sieht. Selbst wenn es also eine Einigung zwischen Iran und Oman geben sollte, dürfte das für ein Ende des

0: Politischen Willen, Disziplin, Fachwissen und Geduld, all das hat die Trump-Regierung bisher nicht wirklich an den Tag gelegt.
1: Soweit Stimmen im Bericht von Uwe Lüb. Sie haben der Aktuelle, es ist 14.15 Uhr und das ist unser wichtigstes Thema. Ziel der Drohnenattacke am Leipziger Flughafen war nach ARD-Recherchen wahrscheinlich ein mit Munition beladenes ukrainisches Flugzeug. Die Militärgüter seien kurz zuvor aus Frankreich angekommen. Weitere Meldungen hat Bernd Milde für Sie.
2: Der Bundesgerichtshof hat die lebenslange Haftstrafe gegen einen Hisbollah-Milizionär aus Syrien bestätigt. Die Karlsruher Richter erklärten, der Mann habe im syrischen Bürgerkrieg Verbrechen gegen die Menschlichkeit und Kriegsverbrechen begangen. Er sei an Überfällen, Verhaftungen und Plünderungen beteiligt gewesen. Dafür war der Mann vom Oberlandesgericht Stuttgart verurteilt worden. In Erfurt sorgt die vorzeitige Sperrung eines zentralen Verkehrsknotens für lange Staus. Seit dem Morgen ist der Schmidtstädter Knoten in der Nähe des Hauptbahnhofs blockiert, 2 Tage früher als geplant. Laut Deutscher Bahn gibt es dadurch mehr Zeit, um eine alte Eisenbahnbrücke zu zerlegen und neue Teile einzufügen. Die Vollsperrung soll bis Ende August dauern. Budapest beleuchtet vorerst seine Wahrzeichen nicht mehr. Die Stadt ordnete dies als Stromsparmaßnahme an. Grund sind die anhaltende Hitzewelle und der geringe Wasserstand der Donau. Das einzige Atomkraftwerk Ungarns musste bereits am Wochenende abgeschaltet werden. Das Wetter am Nachmittag heiter, 25 bis 31 Grad, leicht böiger Nordwestwind. In der Nacht meist klar, 15 bis 9 Grad. Morgen teils heiter, teils bewölkt, 22 bis 26 Grad. MDR Aktuell Verkehrsdienst. Noch immer wird der Falschfahrer gemeldet von der B71 Magdeburger Ring zwischen Halberstädter Straße und Brennecke Straße. Bitte fahren Sie rechts und überholen Sie nicht. A2 Richtung Hannover zwischen Irxleben und Bornstedt, 4 Kilometer Stau plus eine Stunde. Vorsicht, A4 Richtung Frankfurt zwischen Gera, Leumnitz und Gera, eine Dachbox auf der Fahrbahn. A9 Richtung Berlin zwischen Coswig und Kleinmarzehns, 8 Kilometer Stau. Vorsicht auf der A17 Richtung Dresden zwischen Grenzübergang Breitenau, Schönwald und Bad Gottleuba nach einem Unfall, Fahrzeugteile auf der Fahrbahn. A36 Richtung Bernburg zwischen Stapelburg und Wernigerode Nord, 4 Kilometer Stau. Die B4 Nordhausen-Erfurt ist zwischen Abzweig-Kain und Großfura blockiert. Soweit der MDR Aktuell Verkehrsdienst, 14.18 Uhr.
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1: In Bonn berät Verkehrsminister Steffen Bilger heute mit Fachleuten und Vertretern aus Industrie, Binnenschifffahrt und Hafenwirtschaft über das derzeitige Niedrigwasser in den Flüssen. Vor allem am Rhein, der wichtigsten Wasserstraße in Deutschland, gibt es derzeit starke Einschränkungen für die Schifffahrt. Der Wasserstand ist an vielen Pegeln auf Rekordtiefstände abgesunken. Weil die Erderhitzung weiter voranschreitet, dürfte dieses Niedrigwasser wohl nicht das letzte gewesen sein. Und daher die Frage an Dominik Bartoschek aus der ARD-Klimaredaktion. Was sagen denn Prognosen für den Rhein voraus? Wird Niedrigwasser im Sommer das neue Normal?
4: Wir müssen uns zumindest darauf einstellen, dass Niedrigwasser im Sommer häufiger werden, dass sie voraussichtlich auch stärker ausfallen und länger andauern werden. Aktuell ist es noch so, dass der Rhein während langer Trockenperioden viel Wassernachschub aus den Alpen bekommt, nämlich aus den Gletschern, die über den Sommer hinweg Wasser verlieren. Am Pegel in Basel zum Beispiel kann der Anteil an Gletscherwasser im Fluss während extremer Trockenzeiten bei bis zu 1/4 liegen und selbst am Unterlauf des Flusses, kurz hinter der niederländischen Grenze, sind es immer noch bis zu 17%. Wenn aber die Alpengletscher bis Ende des Jahrhunderts weitgehend verschwunden sein werden, wie es pessimistische Klimamodelle voraussagen, dann fällt dieser Nachschub irgendwann weg und fehlt dem Fluss im Sommer und er ist dann darauf angewiesen, dass es genug regnet. Gleichzeitig sagen Klimamodelle aber ja voraus, dass es künftig während der Sommermonate weniger regnen wird. Und diese Kombination, kein Gletscherwasser plus weniger Regen im Sommer, wird Niedrigwasser im Rhein viel wahrscheinlicher machen als heute.
1: Die Wirtschaft fordert mehr Geld für Niedrigwasserschiffe und an einigen Stellen eine Vertiefung des Rheins. Würde das was bringen?
4: Das würde der Schifffahrt vielleicht kurzfristig was bringen, wäre aber natürlich nur eine Anpassungsmaßnahme, die aber nichts an der Ursache ändert, denn dadurch kommt ja kein Tropfen Wasser mehr in den Fluss. Dafür bräuchte es ganz andere Maßnahmen. Unsere Landschaft müsste dafür, bildlich gesprochen, zu einer Art Schwamm umgebaut werden, denn die Prognosen, die für den Sommer weniger Niederschlag voraussagen,

0: sagen gleichzeitig für den Winter mehr Niederschläge voraus. Aktuell ist unsere Landschaft aber so gestaltet, dass Wasser möglichst schnell abfließt. Und eben das müsste sich ändern. Das Wasser, das im Winter vom Himmel fällt, müsste so lange wie möglich gehalten und gespeichert werden in der Landschaft, damit es dann in trockenen Sommern langsam an Bäche und Flüsse abgegeben wird und dann letztlich auch in den Rhein fließt und dort für Nachschub im Flussbett sorgt. Heißt, wir bräuchten Wälder, die Wasser besser speichern, Moore müssten renaturiert und Auen wiederhergestellt werden. Und natürlich gilt auch, konsequenter Klimaschutz würde helfen, also weniger Treibhausgase durch Verbrennen von Kohle, Öl und Gas produzieren, denn nur damit würde man letztlich die Ursache der häufigen Niedrigwasser bekämpfen.
1: Informationen von Dominik Bartoschek aus der ARD-Klimaredaktion. Und kurz Entwarnung von der B71 Magdeburger Ring zwischen Halberstädter Straße und Brennecke Straße ist kein Falschfahrer mehr unterwegs. Die Folgen des Krieges sind überall in der Ukraine zu spüren. Das zeigt sich zum Beispiel in der Arbeitswelt, wo Männer fehlen. Eine Reportage von Rebecca Barth.
2: Einen kleinen Schemel haben sich Viktor und Anatoli hingestellt, heben das gesprungene Fenster aus seinen Angeln. Nach einem Raketeneinschlag unweit der Wohnung sind Viktor und Anatoli zur Reparatur ausgerückt. Das kann man nicht vergleichen. Arbeit ist Arbeit, aber die Front, das kann man nicht vergleichen. Hier machen wir etwas Gutes, wir helfen. Denn es gibt kaum mehr Männer, die sind alle an der Front. 3 Jahre hat auch Anatoli in der ukrainischen Armee gekämpft. Jetzt repariert er Fenster in Kiew, obwohl er schon im Rentenalter ist. Aber er und seine Familie brauchen das Geld. Zudem fehlt es Baufirmen an Arbeitern, erklärt Olena Hopkalo von der Firma Vikarov. Wir kümmern uns um die, die wir haben. Wir versuchen mit aller Kraft, sie zu motivieren und ihnen gegenüber loyal zu sein. Anders geht es nicht. Wir haben Aufträge, die wir erfüllen müssen. Vielleicht muss ich noch lernen, wie man Fenster einbaut. Ich weiß nicht, wie es weitergehen soll. Jetzt ist es schon eine Katastrophe. Aber wie soll das noch werden? Fachkräftemangel wird zu einem zunehmenden Problem in der Ukraine. Viele Männer sind an der Front oder haben das Land verlassen. Andere trauen sich nicht auf die Arbeit, weil sie befürchten, auf der Straße vom Wehramt eingezogen zu werden. Wer heute in Kiew bauen oder nur Schäden nach einem Luftangriff reparieren will, muss oft lange warten, weiß Vyacheslav, in dessen Wohnung gerade die Fenster gemacht werden. Die Leute fehlen. Die Wartezeiten sind sehr lang. 2 Monate, 3, manchmal ein halbes Jahr. Es gibt wenig Arbeitskräfte, weil alle an die Front geschickt wurden. Die Baufirma kann ihre Angestellten nicht vom Militärdienst befreien lassen. Das ist für Unternehmen nur für einige wenige Mitarbeiter möglich und mit erheblichem bürokratischen Aufwand verbunden. Viktor arbeitet seit Jahren in der Baubranche. Obwohl er für das Unternehmen wichtig ist, muss er mit einer Einberufung rechnen. Ich fahre jeden Tag zur Arbeit, als sei es mein letzter, obwohl ich ja den Leuten helfe und Fenster repariere. Aber ich kann jeden Moment eingezogen werden. Mein Neffe ist in der Armee und viele meiner Freunde auch. Viktor und Anatoli empfinden die Einberufungspraxis in der Ukraine als ungerecht. Gerade in kritischen Branchen wie der Baubranche sei der Personalmangel besonders spürbar. Immer mehr Zerstörung durch russische Angriffe erfordert immer mehr Bau- und Reparaturarbeiten. Aber Personal fehle überall, erklärt Anatoli. Wenn man hier jemanden trifft, dann hat er eine Befreiung vom Militärdienst. Jeder junge Typ hat irgendeine Befreiung, keine Ahnung wie. Die fahren schöne Autos, haben Spaß, haben Geld, aber die Leute brauchen doch Hilfe. Und diese Typen kommen dann, machen Fotos und verschwinden. Viele zwischen 35 und 45 sind so. Es ist ein Eindruck, den viele Soldaten vom zivilen Leben fernab der Front teilen. Gleichzeitig sind Unternehmen auf ihre Angestellten angewiesen und versuchen, eine Befreiung vom Militärdienst zu erlangen. Trotz dieser Möglichkeit betrifft der Arbeitskräftemangel mittlerweile jeden Bereich der ukrainischen Wirtschaft.
1: Eine Reportage von Rebecca Barth. Schon wieder gab es eine alarmierende Panne beim Testen eines leistungsstarken KI-Modells. Es ist der dritte Vorfall in den vergangenen Wochen. Pascal Kiss aus der ARD-Wissenschaftsredaktion weiß mehr.
3: Wir behandeln dies als ernsthaften Vorfall. Das schreibt die britische Sicherheitseinrichtung, das AI Security Institute, im Bericht über den neuen Vorfall. Die Behörde testet gezielt leistungsstarke KI-Modelle und simuliert Angriffe. Besonders ein Fall mit Anthropics Modell Mythos 5 sorgt für Aufsehen. Dabei hat ein KI-Agent bewusst Schadcode in ein öffentliches GitHub-Projekt eingeschleust und Menschen getäuscht. Über diese Plattform speichern Entwickler ihre Softwareprojekte und teilen sie mit der Öffentlichkeit. Und hier hat das KI-Modell bewusst bei einem Projekt schädlichen Code eingebaut und sich als jemanden ausgegeben, der den Code verbessert und mitentwickelt, sagt Thilo Hagendorf, Experte für KI-Sicherheit von der Universität Stuttgart.
4: Das hat der Agent gemacht, hat eben einen schädlichen Code in diese bestehende Software eingebettet und brauchte dann eben den menschlichen Besitzer dieser Software, um das Ganze auf GitHub dann entsprechend zum Standard, zur aktuellsten Version zu machen.
3: Um die Softwareänderungen zu verbergen, legte der KI-Agent Fake-Identitäten an, übte Druck auf den Projektbetreuer aus und verschickte gefälschte E-Mails. Und als die Prüfer den Schadcode entdeckten, räumte das KI-Modell den Fehler zwar ein, versuchte ihn aber erneut einzuschleusen. Der KI-Agent täuschte und manipulierte Menschen bewusst, sagt Christopher Kunz, promovierter Informatiker, der heute für das Online-IT-Magazin Heise arbeitet. Viele Fachleute seien überrascht, wie die KI-Agenten vorgegangen sind.
5: Diese Modelle sind dann losgegangen, haben genau das gemacht, aber sie haben mehr gemacht, als eigentlich erwartet wurde. Sie haben nämlich sogar versucht, Softwarehersteller, echte Personen zu täuschen, zu belügen, sie mit gefälschten Identitäten zu überreden, Schadcode in ihre eigenen Produkte, ihre eigene Software einzubauen und sind weit über das hinausgegangen, was eigentlich für so eine KI möglich sein sollte und was eigentlich auch denkbar war.
3: Bei dem Vorfall handelt es sich also um einen KI-Agenten, der selbstständig über Stunden autonom ein Ziel verfolgt, betont KI-Sicherheitsexperte Thilo Hagendorf.
4: Das heißt, wenn man ihnen ein Ziel setzt, dann tun sie vieles, um dieses Ziel auch zu erreichen. Und wenn sie Hindernisse sehen, dann räumen sie diese Hindernisse zur Seite.
3: Die britischen Sicherheitsexperten waren in ihrem Bericht von dem aktuellen Fall durchaus überrascht, sagt IT-Experte Christopher Kunz.
5: Die schreiben in ihrem Bericht, der jetzt rausgekommen ist und sehr umfangreich ist, sowas wie, ja, wir haben eigentlich nicht erwartet, dass das Modell, also in diesem Fall Claude Mythos, diese Aktionen durchführt. Das haben wir unterschätzt, steht da mehr oder weniger ausdrücklich so drin.
3: Üblicherweise schützen komplexe Filter vor schädlichen Anfragen und stoppen dann auch riskantes Verhalten. Doch nicht alle Akteure müssen solche Schutzmaßnahmen einsetzen. Mit eigenen Hochleistungsmodellen könnten Staaten gezielt Cyberangriffe starten, warnt Thilo Hagendorf von der Universität Stuttgart.
4: Das ist ein ziemliches Bedrohungsszenario, ja, weil ich glaube, wir sind in einer Übergangsphase, wo die Cyberangriffsfähigkeiten von KI-Agenten jene von Menschen überschreiten.
3: Der Vorfall macht deutlich, ohne klare Grenzen und internationale Sicherheitsstandards sind KI-Agenten immer besser in der Lage, Cyberangriffe durchzuführen.
1: Kurz vor 3:30, wir schauen aufs Wetter mit Renato Bodenburg. Renato, wie schaut's aus heute?
6: Also im Ganzen freundlich. Es gibt zwar Wolken, aber trotz allem, die Sonne hat eigentlich die Oberhand. Und die Wolkenfelder, die sind vielleicht ein bisschen dichter oder zahlreicher in Sachsen, aber auch da überall heiteres Wetter. Je weiter wir in den Westen kommen, umso weniger Wolken und viel Sonnenschein. Temperaturen dazu gibt es dann bis 31 Grad können wir teilweise noch schaffen. 29 haben wir als Höchstwert jetzt zur Stunde.
1: Dankeschön, Renato. Wie konnte es zum Massenansturm auf Ceuta kommen? Und wer steckt hinter den verbreiteten Falschinformationen, die dazu führten? Und was hat das alles vielleicht mit dem Vorfall in Leipzig zu tun? Darüber sprechen wir gleich mit dem Vorsitzenden des Parlamentarischen Kontrollgremiums. Jetzt aber erstmal alle wichtigsten Meldungen im Überblick.
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8: Um 14:30 Uhr mit Bernd Milde.
6: Ziel der Drohnenattacke am Leipziger Flughafen war wahrscheinlich ein mit Munition beladenes ukrainisches Flugzeug. NDR, WDR und Süddeutsche Zeitung berichten, die Militärgüter seien kurz zuvor aus Frankreich angekommen und für den Weitertransport vorgesehen gewesen. Die Medien beziehen sich dabei auf einen Polizeibericht. In der Nacht zu Mittwoch war eine Drohne mit Sprengladung auf dem Flughafen entdeckt worden. In der Nähe befanden sich 4 ukrainische Flugzeuge. Der Flughafen Leipzig-Halle gilt als Umschlagplatz für Militärhilfe für die Ukraine. In Thüringen ist ein Ukrainer wegen Spionageverdachts verhaftet worden. Wie die Generalstaatsanwaltschaft München und das bayerische LKA mitteilten, soll der Mann im Auftrag eines ausländischen Nachrichtendienstes ein bayerisches Rüstungsunternehmen ausgespäht haben. Dazu soll er Aufnahmen vom Betriebsgelände gemacht und seinem Auftraggeber weitergeleitet haben. Ziel sei die Vorbereitung von Sabotageakten gewesen. Das Bundesverfassungsgericht hat eine Beschwerde gegen die 5%-Hürde bei der Bundestagswahl für 2025 verworfen. Wie das Gericht mitteilte, ist keine neue Entscheidung nötig. Für die Bundestagswahl habe das Gericht bereits entschieden, dass die Sperrklausel rechtens gewesen sei. Die Richter mahnten aber den Bundestag an, die rund 1000 Beschwerden zur Wahl 2025 zügig zu prüfen. Bisher seien erst 450 davon bearbeitet. Die Ukraine hat für ihren Verteidigungskampf gegen Russland knapp 16.000 ausländische Soldaten rekrutiert. Die zuständige Militärbeauftragte erklärte, die Söldner stammten aus 72 Ländern, fast 40% seien aus Lateinamerika. Künftig solle der Anteil ausländischer Soldaten in Sturmtruppen und Infanterie der ukrainischen Armee auf bis zu 50% steigen. Kiew werbe dafür weltweit um neue Kämpfer und biete einen Monatssold von durchschnittlich 5.800 Euro. Auch auf russischer Seite kämpfen ausländische Soldaten. Das schwächelnde Geschäft in China bereitet dem Jenaer Unternehmen Carl Zeiss Meditec weiterhin Probleme. Wie der Vorstand mitteilte, brach der Gewinn des Unternehmens von 88 Millionen auf 66 Millionen Euro ein. Bisher sei die Behandlung der Augenkrankheit Grauer Star ein wichtiger Umsatzbringer gewesen. Dieses Geschäft schwächele jedoch in China. Das Unternehmen hatte im vergangenen Jahr ein Kostensenkungsprogramm gestartet, das den Abbau von hunderten Stellen beinhaltete. Zugleich würden Vorbereitungen für einen künftigen Fertigungsstandort in Indien getroffen. Das waren die Nachrichten. Das Wetter mit den Temperaturen von 14 Uhr. Artern wolkig, 27 Grad, Dresden wolkenlos, 28. Eisenach leicht bewölkt, 26 Grad, Erfurt wolkenlos, 26. Gardelegen stark bewölkt, 23 Grad, Hoyerswerda stark bewölkt, 29. Magdeburg wolkenlos, 27 Grad. Neuhaus am Rennweg leicht bewölkt, 23 Grad. Wolkig in Oschatz bei 28 Grad, Plauen 29, Wernigerode 25 und Wittenberg 27 Grad. Am Abend zwischen Schleier und Quellwolken Sonnenschein, 20 bis 26 Grad, schwacher bis mäßiger Nordwestwind. In der Nacht gering bewölkt oder klar, Tiefstwerte 15 bis 9 Grad. Morgen heiter bis wolkig, im Norden und der Mitte Sachsen-Anhalts länger stark bewölkt, meist trocken, Höchstwerte 22 bis 26 Grad. Am Sonnabend viel Sonne, leicht steigende Temperatur. MDR, aktuell Verkehrsdienst, A2 Richtung Hannover, zwischen Irxleben und Bornstedt 5 Kilometer Stau. A9 Richtung Berlin, zwischen Coswig und Kleinmarzehns 8 Kilometer Stau, Sie brauchen eine Stunde länger. Vorsicht auf der A17 Richtung Dresden, zwischen Grenzübergang Breitenau-Schönwald und Bad Gottleuba liegen nach einem Unfall Fahrzeugteile auf der Fahrbahn. Die B4 Nordhausen-Erfurt ist zwischen Abzweig-Kain und Großfora blockiert. Im Landkreis Harz ist die Straße zwischen Abzweig Königshütte und Elend nach Unfall gesperrt. Und geblitzt wird auf der A73 Richtung Bamberg zwischen Eisfeld Süd und Coburg. Soweit der MDR aktuell Verkehrsdienst, 14.34 Uhr.
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1: Mit Astrid Wolf im Studio. Ich grüße Sie. Die Bilder von Zehntausenden, vor allem jungen Männern, die schwimmend übers Meer kommen oder über einen Zaun klettern, sind um die Welt gegangen. Nach Angaben der spanischen Regierung haben vergangene Woche rund 72.000 Migranten die spanische Exklave Ceuta erreicht. 70.000 davon seien inzwischen nach Marokko zurückgekehrt. Es bleibt die Frage, wie konnte es dazu kommen und was sind die Konsequenzen aus dem Vorfall? Darüber konnte ich sprechen mit dem Vorsitzenden des Parlamentarischen Kontrollgremiums im Bundestag zur Beaufsichtigung der Geheimdienste, Marc Henrichmann von der CDU. Ich grüße Sie.
8: Hallo ins Studio.
1: Herr Henrichmann, haben Sie neue Erkenntnisse? War das eine gezielte Aktion, um die EU unter Druck zu setzen?
8: Naja, Geheimdienste fremder Mächte arbeiten im Zweifel auch geheim und insofern wird das gar nicht so ganz einfach, das zu rekonstruieren. Nachrichtendienstlich arbeiten wir eigentlich immer eher in Mustern und wenn man die mal übereinander legt, dann muss man schon sagen, spricht es eben dafür, für Destabilisierung und insofern auch für eine gewisse hybride Komponente. Jetzt gibt es natürlich nur verschiedene Denkmöglichkeiten. Die eine, die sich aufdrängt, das könnte Russland sein. Die zweite ist natürlich die schon länger andauernde Spannung zwischen Spanien und Marokko. Auch da hat es ja schon im Jahr 2021 ähnliche Beobachtungen und Bewegungen gegeben. Es gibt auch Pressehinweise, die sagen, dass sich auch Nachrichtendienstmitarbeiter Marokkos angeblich unter den Menschen befunden hätten. Und dann gibt es auch die dritte Variante, dass Schleusergruppierungen eventuell ein Interesse gehabt haben könnten, um damit viel Geld zu verdienen. Man schaut sich das alles sehr intensiv an. Es ist wie so oft nicht ganz einfach.
1: Auch wenn bisher ein klares oder klare Beweise fehlen, was dahinter steckt oder wie es zustande kam, Migration wird hier ja möglicherweise als Waffe eingesetzt. Was bedeutet das?
8: Das Phänomen ist gar nicht so ganz neu. Die Skandinavier, die Balten kennen das schon und machen da auch schon Frühprägung, sind sehr robust, sensibilisieren auch frühzeitig, beispielsweise in der Schule schon. Migration als Waffe heißt halt, ich schicke Menschen an die Grenze, die keinen Aufenthaltsstatus haben oder aber mach's wie vielleicht jetzt auch in Ceuta, indem ich Menschen eine falsche Perspektive verspreche, die dann Druck auf eine Grenze ausüben und dann kommen halt westliche Demokratien immer in die Abwägung. Ne? Lasse ich die Menschen dort im Elend stecken oder vor dem Tor warten oder mache ich die Grenzen auf? Das ist natürlich auch immer mit sehr sensiblen Sicherheitsfragen verbunden und insofern macht es Sinn, sich da sehr frühzeitig klar zu werden. Das ist auch der Vorwurf, den man hier vielleicht machen muss.
1: Sie haben es ja gerade schon angesprochen, Sie sagen, man kann da von den Balten und auch Skandinaviern lernen, auch wenn es um die Aufdeckung dieser Hintergründe geht. Inwiefern, also Aufklärung in der Schule ist vielleicht das eine, aber gibt es da noch andere Möglichkeiten, wo wir von lernen können?
8: Zuallererst mal, wenn man die Sicherheitsfrage beantwortet, dann muss man eben schauen, dass man auf der einen Seite die Humanität nicht über Bord wirft und das Grundrecht auf Asyl steht überhaupt gar nicht zur Disposition. Umgekehrt natürlich die Sicherheitsfrage auch sehr klar hat. Und da muss man sagen, da sind andere Länder eben auch weiter, auch klarer als wir. Man muss die Debatte offensiv führen.
1: Herr Henrichmann, wenn wir über hybride Kriegsführung sprechen, dass möglicherweise Russland dahinter steckt, dann sind wir natürlich ganz schnell auch bei dem Vorfall gestern am Flughafen Leipzig-Halle. Bundesinnenminister Alexander Dobrindt hat zu dem Vorfall mit einer Sprengstoffdrohne gesagt, es sei ein Anschlagsversuch. Sehen Sie da in irgendeiner Art Parallelen zu den Vorfällen in Ceuta?
8: Die hybriden Bedrohungen haben alle immer eins gemein, dass sie nie konstant durchlaufen, sondern in Wellenbewegungen verlaufen. Und wir haben ja Drohnen immer mal wieder gesehen, dann wurde es ein bisschen ruhiger, aber genauso haben wir Schattenflotte, haben wir Cyberaktivitäten gesehen. Und mal war der Peak bei der einen Thematik, mal bei der anderen. Und so ist es jetzt hier wieder auch. Es ist eine total neue Dimension, weil zum ersten Mal eben auch Sprengstoff drunter war. Es ist jetzt auch hier erstmal zu ermitteln, weil das, was sich aufdrängt, jedenfalls im nachrichtendienstlichen Geschäft, nicht immer genau das sein muss, das am Ende auch dann da als Ergebnis steht.
1: Ceuta ist ja relativ weit weg von uns hier in Deutschland. Das war jetzt sehr dicht dran. Wie bewerten Sie die Bedrohungslage?
8: Die Frage ist ja immer, wäre diese Drohne tatsächlich sprengfähig gewesen und wenn sie explodiert wäre, was hätte sie angerichtet oder ist der Schaden vielleicht so noch viel größer? Denn hybride Angriffe sollen ja zuallererst auch immer die Dimension der Verunsicherung, der Destabilisierung, der Erodierung von Vertrauen in den eigenen Staat, die können uns nicht helfen oder nicht schützen. All das sind ja die Hintergedanken der Täter in diesem Fall. Und da geht natürlich der Plan ein Stück weit auf. Wenn jetzt alle scheu durcheinander laufen würden und sagen würden, oh Mensch, jetzt sind wir kurz der Katastrophe entronnen. Also insofern gibt es in verschiedene Richtungen auch hier Strategien, die man durchdenken muss. Aber wie gesagt, das Szenario ist ein neues und da kann auch nur das Ergebnis sein, dass wir ganz, ganz schleunigst die Versäumnisse der Vergangenheit ausbaden müssen und jetzt vor die Welle kommen müssen bei der Drohnenabwehr.
1: Sagt der CDU-Geheimdienstexperte Marc Henrichmann hier im Gespräch.
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9: Mit Philipp Weiskirch und wir starten mit Fußball, schauen auf RB Leipzig. Die sind aktuell noch im Trainingslager in Österreich unterwegs und bereiten sich auf die neue Saison vor. Und ein Spieler war erst gar nicht mit dabei wegen Krankheit, ist dann aber nachgereist, ist jetzt aber wieder weg. Und zwar für immer, zumindest aus RB-Sicht. Jan Diamandé, nämlich der Flügelflitzer von der Elfenbeinküste, der verlässt den Verein und geht nach Spanien zu den Königlichen. Mehr von Thomas Kunze.
10: Es war nur noch eine Frage der Zeit und des Geldes. Jan Diamandé verlässt RB Leipzig und die Bundesliga nach einer spektakulären Saison mit 12 Toren und 8 Assists. Der 19-Jährige wird sich Real Madrid und Trainer José Mourinho anschließen. Der Flügelstürmer von der Elfenbeinküste wird so zum Rekordtransfer von RB Leipzig. Kolportiert wird eine Ablösesumme von 125 Millionen Euro, die durch verschiedene Bonuszahlungen auf bis zu 140 Millionen anwachsen könnte. Der Transfer gestaltete sich in den letzten Tagen kompliziert, weil Real zunächst weniger zahlen wollte und weil auf Seiten des Spielers die Kompetenzen verschiedener Berateragenturen geklärt werden mussten. Jan Diamandé wird jetzt in Madrid zum Medizincheck erwartet. Erst dann ist der Transfer fix. RB Leipzig arbeitet unterdessen weiter am Kader für die neue Saison. Die Verpflichtung von Fislik Aslani steht kurz bevor. Der Stürmer kommt aus Hoffenheim und soll einen langfristigen Vertrag unterschreiben.
9: In der Regionalliga Nordost haben wir den dritten Spieltag. Es ist eine englische Woche. Die meisten Spiele wurden gestern und vorgestern ausgetragen. Eins fehlt allerdings noch, und zwar die Partie zwischen Erzgebirge Aue und dem BFC Dynamo. Die gibt es heute Abend. Aue mit einem Unentschieden und mit einem Sieg gestartet. Ja, und da geht mal die Frage an den Trainer Quitschaschubi-Tietze. Wie gut setzen seine Spieler eigentlich schon den Fußball um, den er sich so gern wünscht?
11: Also war schon deutliche Steigerung. Schon gegen Altklinike zweite Halbzeit hat man schon was gesehen, dass dann halt es möglich ist. Und jetzt bei Tasmania in Berlin auch sehr, sehr eng und sehr kleinen Platz haben wir dann trotzdem geschafft, eine Spielzug und Spiel kontrollieren zu können und auch dann spielerische Akzente so zu setzen. Wir haben mehrere Großchancen gehabt. Davon war, glaube ich, keiner Zufall. Es waren alles dann erarbeitet bzw. herausgespielt und deswegen ist erstmal ein positiver Trend zu erkennen. Ich wünsche es mir aber trotzdem, dass die Chancen auch, was die Jungs herausspielen, auch genutzt werden.
9: Vielleicht werden die Chancen heute Abend genutzt. Ab 19 Uhr Aue gegen den BFC Dynamo komplett live zu sehen in der App von Sport im Osten. In Paris läuft aktuell die Schwimm-EM. Es ist der letzte Tag, zumindest bei den Wassersprungwettbewerben. Und da haben Jaden Eickermann und Ole Rösler Ambitionen auf weitere deutsche Medaillen angemeldet. Der Olympiasiebte Eickermann setzte sich im Vorkampf vom Turm an die Spitze und der Mixed-Vize-Europameister Rösler wurde Zweiter. Das Finale steigt dann heute Abend um 18.50 Uhr. In wenigen Tagen beginnt eine andere Europameisterschaft, nämlich die in der Leichtathletik. Das Ganze in Birmingham und mit dabei auch zwei Geschwister aus Erfurt. Ada und Karl Junghans nämlich. Und beide nehmen auch noch an der gleichen Disziplin teil, nämlich im Gehen. Jan Günther stellt uns die beiden vor.
12: Wenn Ada Junghans in Birmingham am Start stehen wird, wird sie gut 42 Kilometer vor sich haben.
13: Also mir machen die langen Sachen einfach mehr Spaß im Training, im Wettkampf. Und ich kann das auch einfach besser, muss ich ehrlich sagen. Das liegt mir mehr. Das liegt wahrscheinlich auch ein bisschen in der Familie.
12: Die Marathondistanz ist neu im Gehen. Und neu dabei bei einem großen internationalen Wettkampf bei den Seniorinnen ist auch die 21-Jährige. Vor der EM in England verspürt die Athletin vom Erfurter LAC deshalb auch keine Druck.
13: Es ist einfach nur Erfahrung sammeln, das Genießen, die Stimmung mitnehmen. Ich denke schon, dass da einige Zuschauer noch da sein werden. Genau, und da freue ich mich schon drauf.
12: Und einer, der ganz nah dabei sein wird, ist ihr Bruder, Karl Junghans. 9 Jahre älter, 2023, WM-9. über die 35 Kilometer. Er startet für die Running Academy Erfurt und auch bei der EM ebenfalls im Marathon gehen. Ein Familienausflug also auf die Insel.
14: Ja, also Ada ist natürlich noch sehr jung. Da kommen natürlich erstens mit den Jahren sowieso immer noch größere Leistungssprünge. Und sie hat jetzt einfach seit Jahren schon sehr gut und vor allem fokussiert auch auf die Langstrecke trainiert. Und dann glaube ich auch einfach das Ziel vor Augen, das wirklich zu dieser EM zu schaffen. So, ich glaube, das beflügelt halt wirklich auch nochmal.
12: Er selber ging den Marathon bei einem Wettkampf in der Slowakei im März in 3 Stunden und gut 4 Minuten und gehört bei der EM zu den Medaillenkandidaten.
14: In meinem Kopf ist natürlich die Medaille ein Ziel. Aber ich will es nicht zu groß ankündigen, weil es sind sehr viele sehr, sehr starke Leute dabei. Da bin ich einfach einer von denen und nicht an der Spitze. Und ja, will mit einer Bestzeit möglichst rausgehen, auch unter schweren Bedingungen. Und das wäre schon super.
12: Ada und Karl Junghans, zwei Geschwister aus Erfurt, gemeinsam bei der Leichtathletik-EM in Birmingham.
9: Und die beginnt in wenigen Tagen am 10. August.
1: Sie hören am Aktuell, es ist 14.45 Uhr und das ist unser wichtigstes Thema. Ziel der Drohnenattacke am Leipziger Flughafen war wahrscheinlich ein mit Munition beladenes ukrainisches Flugzeug. NDR, WDR und Süddeutsche Zeitung berichten, die Militärgüter seien kurz zuvor aus Frankreich angekommen und sollten weitertransportiert werden. Weitere Meldungen hat Bernd Milde für Sie.
15: Israelische Siedler haben in der Nacht ein palästinensisches Dorf im besetzten Westjordanland überfallen. Nach Berichten örtlicher Medien steckten die Angreifer Gebäude in Brand und zerstörten Eigentum der Bewohner. Mindestens 6 Menschen seien verletzt worden, darunter 4 Kinder. Die israelische Armee erklärte, die Täter seien vor dem Eintreffen von Soldaten geflohen. Bei einem Rettungseinsatz im Erfurter Hauptbahnhof ist gestern eine verunglückte Frau aus dem Gleisbett geholt worden. Die Verletzte wurde vorsichtig herausgehoben und in ein Klinikum gebracht. Nach Angaben der Bundespolizei war die 56-Jährige ohne Fremdeinwirkung rückwärts vor einen stehenden Zug gefallen. Das belegten Videoaufnahmen. Das Niedrigwasser im Rhein hat bei Köln eine 5-Zentner-Bombe aus dem Zweiten Weltkrieg freigelegt. Nach Angaben der Stadt soll der Blindgänger am Nachmittag entschärft werden. Etwa 360 Menschen müssten ihre Häuser verlassen. Geräumt werde auch der Hauptsitz des Medienunternehmens RTL. Das Wetter: am Abend vorwiegend heiter, 20 bis 26 Grad, teils mäßiger Nordwestwind. In der Nacht meist klar, 15 bis 9 Grad. Morgen teils heiter, teils bewölkt, 22 bis 26 Grad. MDR aktuell Verkehrsdienst. A2 Richtung Hannover, zwischen Irxleben und Bornstedt 5 Kilometer Stau plus 45 Minuten. A9 Richtung Berlin zwischen Coswig und Kleinmarzehns 8 Kilometer Stau plus 1 Stunde. A13 Richtung Berlin zwischen Ortrand und Ruhland 4 Kilometer Stau plus 15 Minuten. Die B4 Nordhausen-Erfurt ist zwischen Abzweig-Hain und Großvorrat durch einen LKW blockiert. Im Landkreis Harz ist die Straße zwischen Abzweig-Königshütte und Elend nach Unfall gesperrt. Und geblitzt wird auf der A73 Richtung Bamberg zwischen Eisfeld Süd und Coburg. Soweit der MDR aktuell Verkehrsdienst, 14.47 Uhr.
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1: Haben Sie wertvollen Schmuck zu Hause oder Bargeld unterm Kopfkissen oder woanders versteckt? Falls ja, behalten Sie das vermutlich für sich und würden das sehr wahrscheinlich nicht einem Anrufer am Telefon verraten. Und doch, Betrüger hoffen, dass es der eine oder die andere vielleicht eben macht, unter Druck oder in einem unaufmerksamen Moment. Aktuell gibt es zahlreiche solcher Anrufe im Landkreis Sömmerdar. Betrüger geben sich als Polizisten aus. Und ich konnte nachfragen bei Polizeisprecher Danny Schlee von der Landespolizeiinspektion Erfurt, wie genau sieht die Betrugsmasche aus?
16: Also die Betrugsmasche falscher Polizeibeamter sieht so aus, dass die Täter sich am Telefon als Polizeibeamte oder Kriminalbeamte ausgeben und dann den Angerufenen vorgaukeln, dass man im Umkreis der Wohnung eine Betrügerbande oder eine Diebesbande festgestellt hat. Man konnte einen Täter schnappen und der hat eine Liste dabei gehabt, wo Adressen und Namen draufstehen. Und da taucht auch der Name des Angerufenen auf. Und um zu verhindern, dass dann diese Diebesbande bei den Angerufenen einbricht, geben die Täter dann vor, dass sie als Polizeibeamte gerne wissen möchten, was die Leute zu Hause haben und das im Zweifel natürlich auch abholen und dann für die Angerufenen verwahren.
1: Wie oft fallen Leute da drauf rein? Wissen Sie das?
16: Also wie oft Leute darauf reinfallen, kann ich jetzt so nicht sagen. Wir kennen die Dunkelziffer nicht, aber wir haben schon das ein oder andere Mal dann auch in unseren Lageberichten die Meldung, dass Menschen darauf reingefallen sind und mehrere 10.000 Euro verloren haben.
1: Welche Orte sind da aktuell betroffen?
16: Wir sprechen ja davon, dass das Ganze den ganzen Dienstag passiert ist, waren im Landkreis Sömmerdar die Orte Eckstedt, Großrudestedt, Alberstedt, Ried-Nordhausen, Strausfurt sowie die Stadt Sommer da betroffen.
1: Aber Sie sagen ja auch, das passiert so in Wellen und das kann eigentlich überall passieren.
16: Genau, das passiert überall. Jetzt hatten wir es im Landkreis Sommer da gehabt. Wir hatten es aber auch schon in der Landeshauptstadt Erfurt gehabt und ich gehe stark davon aus, dass das überall in Deutschland genauso stattfindet.
1: Was sollten die Angerufenen tun, wenn sie so einen Anruf bekommen?
16: Grundsätzlich ist es so, wenn jemand bei Ihnen anruft und sich als Polizeibeamter ausgibt und Sie nach Vermögensgegenstände fragt, dann ist er ein Betrüger. Das muss man sich ganz klar vor Augen halten und dann steht es auch jedem frei, erstmal aufzulegen. Auflegen, durchatmen und dann die eigenen Verwandten anrufen oder die Polizei unter dem bekannten Polizeinotruf 110 anrufen.
1: Das haben ja auch offensichtlich einige Leute getan, sonst wüssten sie ja nicht, dass es da diese Anruferwelle gibt. Aber es gibt eben auch Leute, die dann vielleicht doch darauf reinfallen. Auch wenn man es vielleicht jetzt im ersten Moment gar nicht denkt, das merkt man doch, dass das Betrug ist. Ich sage doch nicht, was ich für Wertsachen habe. Wie kriegen die Täter das dann hin, Leute dann doch zu überzeugen?
16: Die Betrüger sind kommunikativ sehr stark. Die setzen die Angerufenen unter Druck. Also es gibt ja nicht nur die Masche Telefontrickbetrug im Sinne von falscher Polizeibeamter, sondern es gibt ja auch die Masche Verkehrsunfall, dass die Betrüger anrufen und dann sagen, ihre Tochter, ihr Sohn, ihr Enkelsohn ist in einem Verkehrsunfall involviert gewesen, hat eine schwangere Frau totgefahren und sie müssen jetzt Kaution bezahlen. Also die Täter bauen eine Drohkulisse auf und setzen die Leute so unter Druck, dass sie gar nicht die Möglichkeit haben, rational darüber nachzudenken. Und das führt dann in einigen Fällen dazu, dass dann wirklich auch richtig große Vermögensschäden eintreten.
1: Die Anrufe können ja von sonst wo kommen, aber Sie haben auch gesagt, im Zweifel holen dann andere die Wertsachen ab, wenn man sich dann eben drauf eingelassen hat. Haben Sie irgendeine Chance, die Betrüger zu schnappen, auch wenn Sie jetzt sozusagen da mehrere Meldungen bekommen haben, dass es diese Betrugsanrufe gibt?
16: Also wir schnappen ab und zu mal die Abholer. Das passiert schon, aber an die Hinterleute ranzukommen, ist natürlich sehr, sehr schwer.
1: Sagt Polizeisprecher Danny Schlee. Im Landkreis Sommer, da geben sich Betrüger am Telefon als Polizisten aus, die Vermögen sicherstellen wollen. Auch andernorts kann das passieren. Am besten einfach auflegen.
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1: Zu laut, zu grell, zu hektisch. Für viele Menschen gehört das Einkaufen zum Alltag, doch manche reagieren besonders empfindlich auf intensive Sinneseindrücke. Für sie kann ein Einkauf dann schnell zur Belastung werden, etwa für Menschen aus dem Autismus-Spektrum oder mit ADHS. In Arnstadt wurde deshalb jetzt die sogenannte Stille Stunde eingeführt. Während dieser Zeit werden Lärm und andere Reize im Supermarkt gezielt reduziert. MDR-Reporterin Lisa Wudi war vor Ort und hat sich angeschaut, wie das Angebot aussieht.
17: Piepende Kassenscanner, Hintergrundmusik, Werbedurchsagen aus den Lautsprechern und helles Licht in den Gängen. Was für die meisten Kundinnen und Kunden zum Alltag gehört, kann andere schnell überfordern. Das weiß Josephine Galle von der Arbeitsgruppe Barrierefreie Stadt Arnstadt.
18: Zum Beispiel Menschen mit Autismus, neurologischen Erkrankungen, aber auch Menschen, die Hörgeräte tragen, die von viel Lärmreizen einfach gestört werden.
17: Schnell könne daraus für Betroffene ein Albtraum im Alltag werden.
18: Wenn es zu laut ist, zu viel Wohling drumherum ist, einfach überreizt ist, seine Gedanken nicht zusammenfassen kann oder im schlimmsten Fall auch Panikattacken entstehen können.
17: Mit der stillen Stunde soll nun Abhilfe geschafft werden. Auf Initiative der Arbeitsgruppe wird das Konzept seit dieser Woche in der Ichtershäuserstraße getestet. Und zwar im Supermarkt von Frank Ortleb.
19: Für uns ist der Aufwand relativ gering, das für eine Stunde mal ein bisschen runterzudimmen. Jeder, der regelmäßig einkauft im Supermarkt, weiß, das ist ja auf Reizüberflutung angelegt. Die Kunden sollen ja möglichst von allen Seiten Bescheid werden, damit sie viel einkaufen. Und wir wollten mal sehen, wie es ist, wenn wir das mal alles runterdrehen.
17: Musik, Durchsagen und Pieptöne an den Kassen werden minimiert, das Licht gedimmt und auch die Waren nicht verräumt. Auf den ersten Blick ist das vielen Kundinnen und Kunden bei der Premiere gar nicht aufgefallen.
20: Wenn man so darauf aufmerksam gemacht wird, merkt man es schon. Wesentlich ruhiger, kann aber auch an den Leuten liegen.
21: Tatsächlich war ich heute so fokussiert, dass ich es nicht gemerkt habe. Jetzt gebe ich zu, fehlt mir irgendwas.
22: Kein Unterschied, weil ich sonst die Musik auch ausblende. Ist sehr angenehmer.
23: Ist entspannt eigentlich.
24: Viel angenehmer.
17: Thüringenweit gibt es bislang nur wenige Einrichtungen, Geschäfte oder Supermärkte, die ein solches Angebot machen. Die Arbeitsgruppe Barrierefreie Stadt Arnstadt hofft indes, dass künftig weitere Betriebe mit einer stillen Stunde nachziehen.
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1: Es war eine Leistung, die ihr kaum jemand zugetraut hat. Gertrude Adderley hat das geschafft, woran selbst viele Männer vor ihr gescheitert waren. Die US-Amerikanerin war die erste Frau, die den Ärmelkanal durchschwamm. Heute vor genau 100 Jahren. Sophie Angavi blickt im Kalenderblatt auf diesen ganz besonderen Moment zurück.
0: Tausende Feuerquallen im Wasser vor ihr und strömungsbedingte 56 Kilometer Strecke. Gertrude Adderley wartet trotzdem ins Wasser und beginnt den größten Kraftakt ihres Lebens. Gertrude Caroline Adderley wird 1905 in New York City, USA geboren. Mit 5 Jahren erkrankt Gertrude an Masern, überlebt zwar die Infektion, doch ist fortan schwerhörig. Trotz des Risikos für ihr Gehör und entgegen aller gesellschaftlichen Erwartungen beginnt Gertrude schon früh zu schwimmen.
2: Aber junge Mädchen schwimmen keine langen Strecken. Also sucht er ein anderes Hobby.
5: Ich werde schwimmen.
0: Gertrude tritt in den Frauenschwimmverband ein, wo ihre Trainerin Charlotte Epstein sich unermüdlich für sie einsetzt.
5: Komm schon, Trudy! Nächste Klasse!
0: Ihr gemeinsames Ziel, auch Frauen sollen Wettkämpfe schwimmen dürfen. Mit Erfolg. 17 ist Gertrude, da bricht sie an einem Nachmittag direkt mehrere Amateurschwimmrekorde, holt 1924 eine Goldmedaille und 2x Bronze bei den Olympischen Spielen.
23: Wieder ein Sieg für Ederle.
0: Doch damit ist sie nicht zufrieden. Sie will mehr.
24: Also, ich schwimme durch den Ärmelkanal.
2: Sag das nochmal.
24: Ich schwimme von Frankreich nach England.
0: 1926 macht sie sich dann bereit. Eine rote Badekappe und einen Zweiteiler trägt sie. Ansonsten nur Schmalz und Fett auf der Haut, als Schutz vor Feuerquallen und Kälte. Ihre große Schwester sitzt im Hilfsboot. Nach 14 Stunden und 31 Minuten erreicht Gertrude Adderley Dover an der englischen Küste. In Amerika wird sie gefeiert.
25: She had conquered the English Channel. Only 5 men had ever done it before, but Trudy's time was 2 hours faster, and she was a woman.
0: Auch als Gertrude später ihr Gehör vollständig verliert, bleibt Schwimmen ihre Leidenschaft. Zeit ihres Lebens setzt sie sich als Schwimmlehrerin ein, besonders für taube Kinder. Als erste Frau, als 6. Mensch überhaupt, noch dazu schneller als alle Männer vor ihr. So durchschwimmt Gertrude Adderley am 6. August 1926 erfolgreich den Ärmelkanal und ebnet ganz nebenbei auch den Weg für den Frauensport. Das war heute vor 100 Jahren.
1: Ein Kalenderblatt von Sophie Angavi. Wir haben es kurz vor 3, Renato Bodenburg im MDR Aktuell Wetterstudio. Was sagt denn die Wetterkarte? Spricht sie zu dir?
26: Sie spricht zu mir, dass sie sehr freundlich, also sie spricht sehr freundlich zu mir. Das wäre vielleicht die richtige Aussage. Wir haben wirklich überall Sonnenschein neben den Wolken, die es Richtung Sachsen, Richtung östliches Sachsen auch ein bisschen vermehrter gibt. Aber ansonsten so eine Mischung aus Sonnenschein und Wolken. Die wenigsten Wolken gibt es im Eichsfeld bzw. im Harz und dann über die und Teile der Börde noch, die südliche Börde bis ins jährliche Urland. Sonst aber eben diese leichte Quellwolkenbildung bzw. mal ein paar Schleierwolken. Temperaturen, die sind bei 29 Grad angekommen. Vielleicht klappt noch der Sprung auf die 30. Ansonsten ist es aber auch sehr angenehm mit den 29 und die Luft ist auch nicht mehr so schwül, weil aus dem Nordwesten ein bisschen Frische mit darunter ist.
1: Ja, ist diese Frische richtiger Wind oder sind das eher so Brisen?
26: Das ist schwacher bis mäßiger Wind und im Grunde genommen ist das jetzt eine komplett andere Luftmasse als die wir zuvor hatten. Also doch eher trockenere Luft, auch wenn die Wolken hier gerade noch vom abziehenden Tief mit dabei sind. Ansonsten wird es jetzt auch mit den Niederschlägen nicht mehr großartig was geben, denn zwar bräuchten wir Regen, aber erst zum Sonntagabend oder zum Sonntagnachmittag sind vereinzelt Hitzegewitter oder Schauer im Westen möglich, bleibt aber auch weitgehend trocken und bis dahin steigen die Temperaturen dann langsam auch wieder an. Morgen geht es noch mal kurzes Stückchen nach unten, 26 Grad in den Höchstwerten bei so einer Mischung aus Sonne und Wolken. Und zum Wochenende dann genau das gleiche Bild, aber deutlich wärmer.
1: Dankeschön, Renato.
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1: Die Zahl der Hitzetoten in diesem Sommer wurde weiter nach oben korrigiert. Das RKI spricht mittlerweile von 12.000 Menschen, ein Thema hier bei uns in der nächsten halben Stunde. Und natürlich geht es auch weiter um die Sprengstoffdrohne am Flughafen Leipzig-Halle und die neuesten Erkenntnisse, auch jetzt in den Nachrichten.
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15: Um 15 Uhr mit Bernd Milde. Ziel der Drohnenattacke am Leipziger Flughafen war wahrscheinlich ein mit Munition beladenes ukrainisches Flugzeug. NDR, WDR und Süddeutsche Zeitung berichten, die Militärgüter seien kurz zuvor aus Frankreich angekommen und für den Weitertransport vorgesehen gewesen. Die Medien beziehen sich dabei auf einen Polizeibericht. Das sächsische Innenministerium konnte die Meldung bisher noch nicht bestätigen. In der Nacht zum Mittwoch war eine Drohne mit Sprengladung auf dem Flughafen entdeckt worden. In der Nähe befanden sich 4 ukrainische Flugzeuge. Der Flughafen Leipzig-Halle gilt als Umschlagplatz für Militärhilfe für die Ukraine. Der CDU-Geheimdienstexperte Marc Henrichmann hat mehr Tempo bei der Drohnenabwehr in Deutschland verlangt. Henrichmann sagte im MDR, die in Leipzig-Halle gefundene Drohne sei eine neue Dimension. Zum ersten Mal sei Sprengstoff eingesetzt worden. Die Technik entwickle sich schnell, weshalb man auch neue Abwehrtechniken brauche. Henrichmann sprach sich auch dafür aus, über neue Zuständigkeiten nachzudenken. Im Zweifel sollte nicht nur die Polizei zur Drohnenabwehr ermächtigt werden, sondern auch die Betreiber der kritischen Infrastruktur. Nach dem Autoanschlag auf eine Gewerkschaftsdemonstration in München ist ein 25-Jähriger zu lebenslanger Haft verurteilt worden. Das Oberlandesgericht stellte zudem die besondere Schwere der Schuld fest. Der Afghane war im Februar 2025 in München von hinten in einen Demonstrationszug der Gewerkschaft Verdi gefahren. Eine Mutter und ihre 2-jährige Tochter starben. Mehr als 40 Menschen wurden verletzt. Der vorsitzende Richter erklärte, der Angeklagte habe sich als guter Muslim beweisen wollen. Bei Delitzsch in Nordsachsen sollen seltene Erden abgebaut werden. Das Start-up Hades aus München hat vom Sächsischen Oberbergamt eine Lizenz für die Ausbeutung erhalten. Das Vorkommen wurde schon zu DDR-Zeiten entdeckt. Die Erschließung galt aber als zu teuer. Die Firma Hades will mit einem neuen Laserbohrer die Bohrkosten halbieren. Der WM-Song Dai Dai ist der offizielle Sommerhit dieses Jahres. Das teilte das Marktforschungsunternehmen GfK Entertainment mit. Das Lied von Popstar Shakira und dem nigerianischen Sänger Burna Boy zur Fußball-WM in den USA, Kanada und Mexiko stehe seit 5 Wochen an der Spitze der deutschen Charts. Es seien allein in Deutschland fast 60 Millionen Mal gestreamt worden. Das waren die Nachrichten. Und damit zum Wetter und den Temperaturen von 14 Uhr. Brocken wolkig, 16 Grad, Chemnitz wolkig, 27 Grad, Dresden wolkenlos, 28 Grad. Eisenach leicht bewölkt, 27 Grad, Erfurt wolkenlos, 26, Fichtelberg leicht bewölkt, 23 Grad. Gera stark bewölkt, 27 Grad, Görlitz leicht bewölkt, 30 Grad, Halle meldet 29 Grad, Leipzig wolkig 28, Magdeburg wolkenlos 27 Grad, Meiningen leicht bewölkt 24 Grad. Am Abend zwischen Schleier und Quellwolken Sonnenschein, 20 bis 26 Grad, schwacher bis mäßiger Nordwestwind. In der Nacht gering bewölkt oder klar, Tiefstwerte 15 bis 9 Grad. Morgen heiter bis wolkig, im Norden und der Mitte Sachsen-Anhalts länger stark bewölkt, meist trocken. Höchstwerte 22 bis 26 Grad. Am Sonnabend viel Sonne, leicht steigende Temperatur. MDR Verkehrsdienst, A2 Richtung Hannover, zwischen Irxleben und Bornstedt 5 Kilometer Stau plus 30 Minuten. Vorsicht auf der A4 Richtung Dresden. In der Auffahrt Nora liegen Metallrohre. A9 Richtung Berlin zwischen Coswig und Kleinmarzehns 8 Kilometer Stau. Eine Stunde dauert es hier länger. A13 Richtung Berlin zwischen Ortrand und Ruhland 4 Kilometer Stau und stockender Verkehr. A72 Richtung Leipzig zwischen Zwickau West und Zwickau Ost 3 Kilometer Stau. Die B4 Nordhausen-Erfurt ist zwischen Abzweighain und Großfura durch einen defekten LKW blockiert. Und im Landkreis Harz ist die Straße zwischen Abzweig Königshütte und Elend nach Unfall gesperrt. Soweit der MDR-Verkehrsdienst, 15.04 Uhr.
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1: Im Studio ist Astrid Wolf für Sie. Schönen Nachmittag Ihnen. Zum Vorfall mit einer sprengstoffbeladenen Drohne am Flughafen Leipzig-Halle gibt es nach ARD-Recherchen neue Erkenntnisse. Sebastian Hesse dazu.
3: Möglicherweise ist der Flughafen Leipzig-Halle einer größeren Katastrophe entgangen als bislang angenommen. Nach ARD-Recherchen war die ukrainische Frachtmaschine vom Typ Antonov, neben der die Sprengstoffdrohne entdeckt wurde, wohl selber mit hochexplosiver Munition beladen. Die Drohne war in der vorvergangenen Nacht gefunden worden. An dem Fluggerät war ein Sprengsatz befestigt, wie ihn das Militär verwendet. Der Explosivstoff konnte von Experten entschärft werden. Die Drohne befand sich in unmittelbarer Nähe zu mehreren Frachtmaschinen einer ukrainischen Fluggesellschaft. Eine davon war offenbar mit militärischer Munition beladen. Die war vermutlich kurz davor aus Frankreich nach Leipzig verbracht worden und sollte von Leipzig aus weitertransportiert werden. Der Leipziger Flughafen ist Umschlageplatz für militärische Hilfslieferungen an die Ukraine im Zusammenhang mit der russischen Invasion. Das sächsische Innenministerium konnte die Recherchen zu dem aktuellen Munitionstransport nicht bestätigen. Die Ermittlungen dauern an, gerätselt wird weiterhin über ein zweites Flugobjekt. Eine Maschine, die in der Nacht zum Mittwoch wegen der Flughafensperrung wieder durchstarten musste und in Richtung Hannover flog, war in der Luft mit einem fliegenden Gegenstand zusammengestoßen, von dem man noch nicht weiß, ob es sich um eine weitere Drohne gehandelt hat. Die nördliche Landebahn des Leipziger Flughafens bleibt vorerst wegen der laufenden Ermittlungsarbeiten gesperrt.
1: Und Politik und Sicherheitskreise diskutieren, was nun zu tun ist. Christina Nagel fasst den aktuellen Stand der Dinge zusammen.
4: Innenminister Alexander Dobrindt spricht von einer sehr ernsten Gefahrensituation, von einer neuen Qualität der Bedrohung.
6: Wenn ich mir das anschaue, wie hier vorgegangen worden ist, was hier an Drohne existiert hat, was hier an Sprengsatz existiert hat, dann muss man von einem hochprofessionellen Vorgehen ausgehen. Und dieses professionelle Vorgehen erfordert mehr als Laienwissen. Und deswegen, ja, kann man fremde Mächte einfach nicht ausschließen.
4: Wer diese fremden Mächte sein könnten, sagt der Innenminister nicht. Er verweist darauf, dass in alle Richtungen ermittelt wird. Noch könne man nichts beweisen. Das kritisiert der grüne Innen- und Sicherheitsexperte Konstantin von Notz im Gespräch mit WDR 5, liege in der Natur der Sache bei hybriden Angriffen. Sie sollen immer auch dazu dienen, ein Gefühl von Unsicherheit und Angst zu verbreiten.
8: Aber wenn es läuft wie eine Katze, aussieht wie eine Katze und miaut wie eine Katze, dann ist es wahrscheinlich eine Katze. Und wenn da eben diese ukrainischen Maschinen an dem Flughafen stehen und genau da befindet sich eine Drohne mit Sprengstoff, dann ist es einfach ein sehr naheliegendes Szenario, dass es sich hier um eine Aktion russischer Dienste handelt.
4: Nicht nur von Notz, auch andere Sicherheitsexperten hätten sich hier eine klare Aussage des Innenministers gewünscht. Dann allerdings hätte die Bundesregierung auch direkt reagieren müssen. Nicht nur auf nationaler Ebene, durch die Einbestellung des russischen Botschafters zum Beispiel, sondern vielleicht auch auf Ebene der NATO. Denn der Flughafen Leipzig wird auch für Rüstungsgütertransporte des Militärbündnisses genutzt und die großen ukrainischen Antonov-Maschinen auch für Lieferungen an die Ukraine. Der CDU-Politiker Roderich Kiesewetter fordert, Artikel 4 zu aktivieren. Er ermöglicht es NATO-Mitgliedstaaten, die die Sicherheit ihres Landes gefährdet sehen, die Bündnispartner zu Beratungen zusammenzurufen. Dabei geht es darum, gemeinsame Maßnahmen abzustimmen. Es könne nicht so weitergehen, dass die Gegenseite mit keinerlei Konsequenzen zu rechnen hätte, findet auch der Sicherheitsexperte Nico Lange.
10: Dass da keine Kosten entstehen und ich glaube, wir müssen uns endlich wehren.
4: Die Frage ist, wie? Das gilt auch für den Umgang mit potenziellen Tätern. Wie kann man verhindern, dass sich Menschen anwerben lassen, um zum Beispiel Drohnen mit Sprengsätzen zu steuern? Die Rede ist da oft von sogenannten Wegwerfagenten, die von fremden Geheimdiensten instrumentalisiert werden. Grünen-Politiker von Notz sieht hier dringenden Handlungsbedarf.
8: Wo erhöht man den Verhandlungsdruck auf diese Leute, die hier in diesem Land unterwegs sind und jeden Tag diese Dinge machen?
4: Und Wie schafft man es technisch, kritische Infrastruktur ausreichend zu schützen und die Drohnenabwehr so effektiv zu gestalten, dass es nicht wie am Flughafen Leipzig von einem Zufall abhängt, dass die Drohne mit dem Sprengsatz entdeckt wird? Für politische Verhältnisse, sagt Joachim Lang, Hauptgeschäftsführer des Bundesverbands der Deutschen Luftverkehrsgesellschaft, seien bereits Entscheidungen in so wörtlich Lichtgeschwindigkeit gefällt worden. Darunter die, dass die 8 größten Flughäfen auf Kosten des Staates mit Drohnenabwehr ausgestattet werden.
9: Erste Flughäfen können davon schon profitieren. Und wir sind mit jedem einzelnen Flughafen, mit der Bundespolizei und mit dem Bundesinnenministerium in einem kontinuierlichen Austausch.
4: Es ist ein Wettlauf, sagen Sicherheitsexperten und Politiker. Einer, bei dem das Tempo gerade deutlich anzieht.
1: 15.10 Uhr ist es gleich. Erst letzte Woche hatten wir über die Zahl der an Hitze verstorbenen Menschen in Deutschland berichtet. Es hieß fast 10.000 seit Jahresbeginn. Jetzt hat das Robert-Koch-Institut diese Zahlen nochmal nach oben korrigiert und meldet knapp 12.000. Nils Walker aus der ARD-Gesundheitsredaktion mit den Einzelheiten.
11: Allein Ende Juni sind in nur einer Woche viel mehr Menschen aufgrund der Hitze verstorben als bisher gedacht, nämlich insgesamt rund 9.600 Menschen. Das belegen Zahlen aus den Bundesländern, die erst jetzt vorliegen. Das RKI ging in seinen Schätzungen bisher nur von knapp der Hälfte aus. In der letzten Juniwoche war es sogar nachts noch so warm, dass die deutschlandweite Durchschnittstemperatur bei 26,4 Grad lag. Tagsüber war es an vielen Orten mehr als 40 Grad. Solch eine Hitze kann zu einem tödlichen Hitzschlag führen und gerade bei alten und schwachen Menschen zu Todesursachen wie Nierenversagen, Herzstillstand oder einem Kreislaufzusammenbruch führen. Mit dem Stichtag des 26. Juli geht das Robert-Koch-Institut bisher von knapp 12.000 Hitzetoten aus. Die aktuelle Hitzewelle ist da aber noch nicht mit einberechnet. Die Grundlage für die Berechnung des Robert-Koch-Instituts ist einfach. Wie viele Menschen sterben, während es besonders heiß ist, im Vergleich zu einer Sommerwoche, in der es sehr viel kühler war? Es greift dabei auf Zahlen des Statistischen Bundesamtes zurück.
1: Soweit Nils Walker hier bei MDR aktuell. Wird's endlich ruhiger im Nahen Osten? Was Gaza angeht, hat sich jetzt Israels Premierminister Netanyahu erstmals zu dem von US-Präsident Trump angekündigten Deal zur Entwaffnung der Hamas geäußert. In einer Videobotschaft lehnte Netanyahu es ab, die eigene Armee zurückzuziehen, solange die Hamas nicht vollständig entwaffnet ist. Auch deshalb reagieren viele Menschen im Gazastreifen skeptisch auf mögliche Fortschritte. Jan-Christoph Kitzler.
12: Was Israels Regierung von dem Deal hält, war vorher schon durchgesickert. Aber mehr Distanz als in diesem öffentlichen Statement von Netanyahu, das über Instagram verbreitet wurde, geht eigentlich nicht. Präsident Trump und sein Team glauben, sie könnten die Hamas dazu bewegen, die Waffen niederzulegen und den Gazastreifen zu entmilitarisieren. Wir prüfen die Angelegenheit. Sie haben uns einen Entwurf vorgelegt. Wir haben ihm nicht zugestimmt. Die Formulierung stammt nicht von uns. Wir haben unsere Anmerkungen übermittelt. Im Gazastreifen, wo hunderttausende Menschen gerade in der Sommerhitze unter Zeltplanen leben, wo die humanitäre Lage immer noch sehr angespannt ist, wurde die Nachricht von vor einer Woche zunächst gut aufgenommen, sagt Mustafa Ibrahim dem ARD-Studio Tel Aviv. Er leitet dort die Vertretung der Menschenrechtsorganisation Adamir. Doch das habe sich schnell gelegt. Ich glaube, das gab den Menschen einen Funken Hoffnung und Optimismus. Doch schon am nächsten Tag folgte als israelische Reaktion ein heftiger Beschuss, bei dem mehr als 18 Palästinenser ums Leben kamen. Denn Israels Armee hatte die Angriffe zunächst fortgesetzt. Dabei handelte es sich zuletzt meist um gezielte Tötungen von mutmaßlichen Hamas-Mitgliedern, bei denen immer wieder auch unbeteiligte Zivilisten ums Leben gekommen waren. Die Frage ist nun, wie es weitergeht. Die Hamas hatte zuletzt eine Massenbestattung von 112 Leichen im Gazastreifen öffentlich inszeniert, die unter Trümmern eingestürzter Häuser gefunden wurden. Die Abgabe der Waffen hat sie an ein Ende der israelischen Angriffe und einen Rückzug der israelischen Truppen geknüpft. Die Terrororganisation kontrolliert nur noch 30-35% der Fläche des Gazastreifens, ist dort aber weiter auch mit bewaffneten Kämpfern präsent. Auch Benjamin Netanyahu klang in seinem kurzen Video nicht so, als könnte es Fortschritte geben. Ich stehe entschlossen zu unseren Sicherheitsinteressen. Wir werden unsere Stellungen nicht aufgeben, bis die Hamas vollständig entwaffnet ist. Das ist der erste Punkt. Zweitens weisen wir die Soldaten der israelischen Armee an, alles zu tun, was erforderlich ist, um sich selbst, unsere Gebiete und unsere Bürger zu verteidigen. In diesen Tagen sollten eigentlich Gespräche über die nächsten Schritte zur Entwaffnung der Hamas und anderer bewaffneter Milizen und zum israelischen Truppenabzug stattfinden. Dabei sollte es um die Reihenfolge gehen und um den Zeitplan.
1: Soweit Jan-Christoph Kitzler. Und wir bleiben in der Region im Südlibanon, sind bei einer Explosion eines Sprengsatzes 2 israelische Soldaten ums Leben gekommen und 4 weitere wurden schwer verletzt. Dazu Jörg Poppendiek.
13: Es handelt sich um die ersten israelischen Todesopfer seit Juni. Seitdem gilt eine fragile Waffenruhe zwischen Israel und der Terrormiliz Hisbollah. Die wird vom Iran unterstützt. Die israelische Armee hatte gestern Ziele im Süden des Libanon angegriffen. Dabei ist nach Informationen des libanesischen Gesundheitsministeriums ein Mensch getötet worden, 12 weitere wurden verletzt. Die israelische Armee sagt, die Hisbollah habe vorher gegen die Waffenruhe verstoßen. Erstmals wurden auch wieder Bewohner eines libanesischen Dorfes aufgefordert, einen bestimmten Bereich zu verlassen. Eine Stellungnahme der Hisbollah gibt es bislang nicht. Gerade verhandeln in Rom libanesische und israelische Vertreter miteinander, und zwar darüber, wie genau die Vereinbarung von Ende Juni umgesetzt werden kann. Die sieht vor, dass sich die israelischen Truppen aus den von ihnen besetzten Gebieten im Süden des Libanon zurückziehen und der libanesischen Armee die Kontrolle überlassen. Im Gegenzug soll die Hisbollah entwaffnet werden. Die Gespräche wurden gestern wegen der Eskalation unterbrochen. Sie sollen heute fortgesetzt werden.
1: Der Bericht von Jörg Poppendiek. 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

0: Tochter sagte aus, die Vergewaltigungen hätten begonnen, als sie etwa 15 Jahre alt gewesen sei. Sie habe zwei Kinder zur Welt gebracht, die der Angeklagte gezeugt habe. Eine Abtreibung habe er ihr verboten. Durch Erdrutsche sind auf den Philippinen mindestens 4 Menschen ums Leben gekommen. Der Inselstaat ist seit Tagen von schweren Regenfällen betroffen. Meteorologen warnten vor weiteren Erdrutschen, da der Boden kein Wasser mehr aufnehmen könne. Der Werkzeugbauer Elobau schließt seinen Standort in Probstzella im Landkreis Saalfeld-Rudolstadt. Wie die Ostthüringer Zeitung schreibt, will das Unternehmen seinen Tätigkeiten am Hauptsitz in Baden-Württemberg bündeln. Die 11 Mitarbeiter aus Thüringen könnten an den Stammsitz wechseln. Das Wetter. Am Abend vorwiegend heiter, 20 bis 26 Grad, teils mäßiger Nordwestwind. In der Nacht meist klar, 15 bis 9 Grad. Morgen teils heiter, teils bewölkt, 22 bis 26 Grad. MDR aktuell Verkehrsdienst. A2 Richtung Hannover zwischen Irxleben und Bornstedt 6 Kilometer Stau plus eine Stunde. A9 Richtung Berlin zwischen Coswig und Kleinmarzehns 8 Kilometer Stau, ebenfalls eine Stunde länger. A13 Richtung Berlin zwischen Ortrand und Ruhland stockender Verkehr plus 10 Minuten. A72 Richtung Leipzig zwischen Zwickau West und Zwickau Ost 4 Kilometer Stau plus 30 Minuten. Die B4 Nordhausen-Erfurt ist zwischen Abzweig Hain und Großfora durch einen LKW blockiert. Soweit der MDR aktuell Verkehrsdienst, 15.17 Uhr.
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2: Schwere Menschenrechtsverbrechen aus dem syrischen Bürgerkrieg beschäftigen weiterhin die deutsche Justiz. Nach einem Urteil des Oberlandesgerichts Stuttgarts gegen den Milizenführer Amar H. hat nun auch der Bundesgerichtshof entschieden, die Revision des Angeklagten wurde verworfen. Und damit ist die lebenslange Freiheitsstrafe rechtskräftig. Der Fall gilt als weiteres wichtiges Beispiel für die Aufarbeitung von Kriegsverbrechen in Syrien vor deutschen Gerichten. Max Bauer berichtet.
3: Im Sommer 2025 wurde vor dem Oberlandesgericht Stuttgart Amar A. verurteilt. Die Bundesanwaltschaft, die nach dem sogenannten Weltrechtsprinzip in Syrien begangene Menschheitsverbrechen auch in Deutschland anklagen kann, hatte wegen Kriegsverbrechen und Verbrechen gegen die Menschlichkeit lebenslange Haft beantragt. Und das Oberlandesgericht Stuttgart verhängte eine lebenslange Freiheitsstrafe. Amar A. habe als Mitglied und Anführer einer schiitischen Miliz auf Seiten des Assad-Regimes schwere Verbrechen begangen. In dem Stuttgarter Prozess ging es vor allem um Taten in der syrischen Stadt Busra al-Scham. Die Miliz von Amar A. habe dort Menschen sunnitischen Glaubens terrorisiert, um sie aus der Stadt zu vertreiben. Eines der damaligen Opfer ist Mohammad Alissa. Er sagt, dass Amar A. in Busra al-Scham sehr bekannt gewesen sei. Er habe eine Miliz geleitet, die das Assad-Regime unterstützt habe.
4: Und viele Menschen kannten ihn wegen seiner Gewalt und seiner vielen Verbrechen. Was mit mir passiert ist, eines Morgens ist er mit mehreren bewaffneten Männern zu unserem Haus gekommen. Sie haben meinen Vater, meinen Bruder und mich geschlagen und beleidigt.
3: Die Bundesanwaltschaft hat ermittelt, dass die Miliz von Amar A. Mohammed Alissa verschleppt und dem syrischen Militärgeheimdienst übergeben hat.
4: In Syrien war das sehr gefährlich und viele Menschen sind unter solchen Umständen nie wieder aus dem Gefängnis zurückgekommen. Ich hatte große Angst, dass auch ich das Gefängnis nicht lebend verlassen wollte.
3: Mohammad Alissa überlebte, doch er wurde im Gefängnis gefoltert und trägt bis heute die Spuren brutaler Gewalttaten. Nun hat der Bundesgerichtshof in Karlsruhe das Urteil des Oberlandesgerichts Stuttgart bestätigt. Die lebenslange Freiheitsstrafe gegen Amar A., den Peiniger von Mohammad Alissa, ist damit rechtskräftig. Verurteilt wurde er wegen mehrerer Taten, bei denen in der Stadt Busra al-Scham Menschen misshandelt, getötet und vertrieben wurden. Für Mohammad Alissa ein ganz wichtiges Zeichen der deutschen Justiz.
4: Deutschland hat mich aufgenommen. Ich habe hier studiert, danach habe ich promoviert, arbeite ich hier schon lange und lebe ich hier. Dass ich hier Gerechtigkeit bekommen habe, bedeutet mir sehr viel. Deshalb fühle ich mich heute nicht nur mit Syrien, sondern auch mit Deutschland verbunden.
3: Mohammad Alissa meint, dass die Verurteilung von Amar A. auch über Deutschland hinauswirke.
4: Ich glaube, Gerechtigkeit hat keine Grenzen. Es ist egal, wo ein Verbrechen passiert oder aus welchem Land Täter oder Opfer kommen. Dieses Urteil bedeutet nicht nur mir viel, sondern auch vielen anderen Opfern aus Syrien und anderen Ländern. Es hat uns gezeigt, dass wir nicht alleine sind.
3: Deutschland habe gezeigt, dass Kriegsverbrechen auch noch nach Jahren verfolgt werden können, betont Mohammad Alissa.

0: Minister gegenüber der ARD-Rechtsredaktion. Er hofft, dass auch in Syrien die juristische Aufarbeitung der Verbrechen des Assad-Regimes in Zukunft einen festen Platz bekommt.
1: Soweit Max Bauer. Der Iran-Krieg hat in Washington eine Debatte ausgelöst, ob den USA bei wichtigen Hightech-Raketen die Reserven ausgehen. Vor allem bei Luftabwehr- und Präzisionsraketen wächst die Sorge, dass die Bestände schneller schrumpfen, als sie ersetzt werden können. Aus Washington, Anne Schneider.
2: Geht den USA die Munition aus? Das wohl nicht, doch bei bestimmten Raketentypen werden die Vorräte nach mehr als 5 Monaten Iran-Krieg offenbar knapp. Darauf deuten mehrere Medienberichte hin, die sich auf anonyme US-Regierungsvertreter berufen. US-Präsident Donald Trump betont dagegen, es gebe kein Problem.
3: Wir haben genug Munitionsbestände. Biden hat viel an die Ukraine geliefert. Deshalb füllen wir unsere Lager jetzt wieder auf. Aber wir haben nach wie vor viel Munition.
2: Nach Angaben von Reuters hat das US-Militär einen Großteil seiner einsatzbereiten Bestände an modernen Langstrecken- und Präzisionsraketen bereits verbraucht. Also an Präzisionswaffen, die Ziele in mehreren hundert Kilometern Entfernung treffen können. Aber auch die Bestände an Patriot- und THAAD-Abfangraketen sind stark dezimiert, erklärt Mark Hensian vom CSIS, einer einflussreichen sicherheits- und außenpolitischen Denkfabrik, im Fernsehsender CNN. Diese Raketen seien im Iran-Krieg in großer Zahl eingesetzt worden, weshalb das Problem mit jedem Konflikttag weiter wachse.
3: Je länger der Krieg dauert, desto mehr diese Systeme müssen wir einsetzen.
2: Das Problem, selbst wenn das Pentagon bereit ist, sofort viele Milliarden in die Hand zu nehmen und selbst wenn der Iran-Krieg morgen vorbei wäre, würde es lange dauern, die Bestände wieder aufzubauen.
3: Neue Raketen zu beschaffen dauert Jahre. Wer heute bestellt, muss mit einer Lieferzeit von 3 bis 4 Jahren rechnen. Das Problem ist nicht das Geld, sondern die Zeit.
2: Dazu kommt, dass die Patriot-Abfangraketen auch global stark nachgefragt werden. Die USA benötigen sie für die eigenen Bestände, die Golfstaaten wollen ihre Reserven gegen mögliche iranische Angriffe auffüllen und die Ukraine verbraucht große Mengen zur Abwehr der russischen Raketenangriffe. Die Warteschlangen der Rüstungsindustrie sind also lang. Politiker wie der republikanische Abgeordnete Michael McCaul befürchten, dass die geschrumpften Bestände sogar die Abschreckungswirkung der USA gegenüber China beeinträchtigen könnten.
3: Chinas Präsident Xi verfolgt die Entwicklung der amerikanischen Bestände genau. Gleichzeitig denkt er über sein weiteres Vorgehen gegenüber Taiwan.
2: Weil neue Raketen oft erst nach Jahren geliefert werden, wird die Munitionsfrage zunehmend zu einer strategischen Frage. Reichen die Reserven aus, um mehreren Krisen gleichzeitig zu begegnen? Und was passiert, wenn weitere Konflikte hinzukommen? Die USA sind weit davon entfernt, wehrlos zu sein. Doch der Iran-Krieg hat gezeigt, wie schnell selbst die Arsenale der größten Militärmacht der Welt schrumpfen können.
1: Anne Schneider, 6 Minuten ist es vor 3:30. Schon wieder gab es eine alarmierende Panne beim Testen eines leistungsstarken KI-Modells. Britische Sicherheitsforscher haben ein KI-Modell in einem von insgesamt 122 Testläufen bei einem Angriff ertappt. Das leistungsstärkste KI-Modell des US-Anbieters Anthropic hat Schadcode in öffentlich zugängliche Software eingeschleust und dabei die Entwickler der Software gezielt getäuscht. Es ist der 3. Vorfall in den vergangenen Wochen. Pascal Kiss aus der ARD-Wissenschaftsredaktion.
4: Wir behandeln dies als ernsthaften Vorfall. Das schreibt die britische Sicherheitseinrichtung, das AI Security Institute, im Bericht über den neuen Vorfall. Die Behörde testet gezielt leistungsstarke KI-Modelle und simuliert Angriffe. Besonders ein Fall mit Anthropics Modell Mythos 5 sorgt für Aufsehen. Dabei hat ein KI-Agent bewusst Schadcode in ein öffentliches GitHub-Projekt eingeschleust und Menschen getäuscht. Über diese Plattform speichern Entwickler ihre Softwareprojekte und teilen sie mit der Öffentlichkeit. Und hier hat das KI-Modell bewusst bei einem Projekt schädlichen Code eingebaut und sich als jemanden ausgegeben, der den Code verbessert und mitentwickelt, sagt Thilo Hagendorf, Experte für KI-Sicherheit von der Universität Stuttgart.
5: Das hat der Agent gemacht, hat eben einen schädlichen Code in diese bestehende Software eingebettet und brauchte dann eben den menschlichen Besitzer dieser Software, um das Ganze auf GitHub dann entsprechend zum Standard, zur aktuellsten Version zu machen.
4: Um die Softwareänderungen zu verbergen, legte der KI-Agent Fake-Identitäten an, übte Druck auf den Projektbetreuer aus und verschickte gefälschte E-Mails. Und als die Prüfer den Schadcode entdeckten, räumte das KI-Modell den Fehler zwar ein, versuchte ihn aber erneut einzuschleusen. Der KI-Agent täuschte und manipulierte Menschen bewusst, sagt Christopher Kunz, promovierter Informatiker, der heute für das Online-IT-Magazin Heise arbeitet. Viele Fachleute seien überrascht, wie die KI-Agenten vorgegangen sind.
6: Diese Modelle sind dann losgegangen, haben genau das gemacht, aber sie haben mehr gemacht, als eigentlich erwartet wurde. Sie haben nämlich sogar versucht, Softwarehersteller, echte Personen zu täuschen, zu belügen, sie mit gefälschten Identitäten zu überreden, Schadcode in ihre eigenen Produkte, ihre eigene Software einzubauen und sind weit über das hinausgegangen, was eigentlich für so eine KI möglich sein sollte und was eigentlich auch denkbar war.
4: Bei dem Vorfall handelt es sich also um einen KI-Agenten, der selbstständig über Stunden autonom ein Ziel verfolgt, betont KI-Sicherheitsexperte Thilo Hagendorf.
5: Das heißt, wenn man ihnen ein Ziel setzt, dann tun sie vieles, um dieses Ziel auch zu erreichen. Und wenn sie Hindernisse sehen, dann räumen sie diese Hindernisse zur Seite.
4: Die britischen Sicherheitsexperten waren in ihrem Bericht von dem aktuellen Fall durchaus überrascht, sagt IT-Experte Christopher Kunz.
6: Die schreiben in ihrem Bericht, der jetzt rausgekommen ist und sehr umfangreich ist, sowas wie, ja, wir haben eigentlich nicht erwartet, dass das Modell, also in diesem Fall Claude Mythos, diese Aktionen durchführt. Das haben wir unterschätzt, steht da mehr oder weniger ausdrücklich so drin.
4: Üblicherweise schützen komplexe Filter vor schädlichen Anfragen und stoppen dann auch riskantes Verhalten. Doch nicht alle Akteure müssen solche Schutzmaßnahmen einsetzen. Mit eigenen Hochleistungsmodellen könnten Staaten gezielt Cyberangriffe starten, warnt Thilo Hagendorf von der Universität Stuttgart.
5: Das ist ein ziemliches Bedrohungsszenario, ja, weil ich glaube, wir sind in einer Übergangsphase, wo die Cyberangriffsfähigkeiten von KI-Agenten jene von Menschen überschreiten.
4: Der Vorfall macht deutlich, ohne klare Grenzen und internationale Sicherheitsstandards sind KI-Agenten immer besser in der Lage, Cyberangriffe durchzuführen.
1: Der Bericht von Pascal Kiss. Und damit kommen wir zum Wetter. Im Wetterstudio hält Florian Rost die Stellung. Und was sagen dir die Wetterkarten?
7: Tja, da haben wir eine ziemlich große Temperaturzweiteilung derzeit. 23 Grad nur noch in der Altmark, in der Oberlausitz dagegen, genau wie im Raum Jena und in Teilen Westsachsens nochmal bis zu 30 Grad. Diese kühlere Luft, die wird sich jetzt allerdings nach und nach durchsetzen. Das Ganze kommt mit einer schwachen Kaltfront einher, die jetzt von Sachsen-Anhalt und Nordthüringen her zeitweilig mal für ein paar dichtere Wolken sorgen wird. Insgesamt aber doch eher freundliches und trockenes Wetter. Die Nacht wird dann ebenfalls ein paar lockere Wolken für uns bereithalten. Dann wird es endlich mal wieder ein bisschen kühler, mit Tiefstemperaturen dann noch zwischen 15 und 9 Grad.
1: Das klingt ja schon mal gut für alle, die sich auf Abkühlung freuen. Ja. Aber wie lange haben wir denn diese, also wie viele Nächte wird es dann kalt?
7: Ja, die Nacht zum Sonnabend, die wird auch nochmal kalt. Teilweise sogar nur einstellig, auch abseits der Berge. Der morgige Tag bringt dann ebenfalls recht moderate Temperaturen. Je nach Sonne gibt es 22 bis 27 Grad. Die Wolken werden dabei im Laufe des Tages vor allem in Sachsen-Anhalt und Nordthüringen dichter. Sonst zeigt sich die Sonne recht verbreitet.
1: Dankeschön. Die US-Demokraten überraschen mit einer Personalie im Rennen um einen Senatssitz in Michigan. Das gucken wir uns gleich genauer an. Und wir machen quasi Urlaub im Weimarer Land. Der Tourismus dort boomt und auch das wird ein Thema hier sein, warum das so ist. Aber erstmal alles Wichtige im Nachrichtenüberblick für Sie.
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9: Um 15.30 Uhr mit Bernd Milde. Ziel der Drohnenattacke am Leipziger Flughafen war wahrscheinlich ein mit Munition beladenes ukrainisches Flugzeug. NDR, WDR und Süddeutsche Zeitung berichten, die Militärgüter seien kurz zuvor aus Frankreich angekommen und für den Weitertransport vorgesehen gewesen. Die Medien beziehen sich dabei auf einen Polizeibericht. In der Nacht zu Mittwoch war eine Drohne mit Sprengladung auf dem Flughafen entdeckt worden. In der Nähe befanden sich vier ukrainische Flugzeuge. Der Flughafen Leipzig-Halle gilt als Umschlagplatz für Militärhilfe für die Ukraine. In Thüringen ist ein Ukrainer wegen Spionageverdachts verhaftet worden. Wie die Generalstaatsanwaltschaft München und das bayerische LKA mitteilten, soll der Mann im Auftrag eines ausländischen Nachrichtendienstes ein bayerisches Rüstungsunternehmen ausgespäht haben. Dazu soll er Aufnahmen vom Betriebsgelände gemacht und seinem Auftraggeber weitergeleitet haben. Ziel sei die Vorbereitung von Sabotageakten gewesen. Der Bundesgerichtshof in Karlsruhe hat eine lebenslange Haftstrafe für einen Mann wegen Verbrechen gegen die Menschlichkeit bestätigt. Wie das Gericht mitteilte, hatte der syrische Staatsbürger erfolglos Revision gegen ein Urteil des Oberlandesgerichts Stuttgart eingelegt. Demnach ist der Mann zwischen 2012 und 2014 Mitglied einer Hisbollah-Miliz in Syrien gewesen. Er soll an Folter und Mord beteiligt gewesen sein. Die Ukraine hat für ihren Verteidigungskampf gegen Russland knapp 16.000 ausländische Soldaten rekrutiert. Die zuständige Militärbeauftragte erklärte, die Söldner stammten aus 72 Ländern, fast 40% seien aus Lateinamerika. Künftig solle der Anteil ausländischer Soldaten in Sturmtruppen und Infanterie der ukrainischen Armee auf bis zu 50% steigen. Kiew werbe dafür weltweit um neue Kämpfer und biete einen Monatssold von durchschnittlich 5.800 Euro. Auch auf russischer Seite kämpfen ausländische Soldaten. Das schwächelnde Geschäft in China bereitet dem Jenaer Unternehmen Carl Zeiss Meditec weiterhin Probleme. Wie der Vorstand mitteilte, brach der Nettogewinn des Unternehmens von 88 Millionen auf 66 Millionen Euro ein. Bisher sei die Behandlung von der Augenkrankheit grauer Star ein wichtiger Umsatzbringer gewesen. Dieses Geschäft schwächele jedoch in China. Das Unternehmen hatte im vergangenen Jahr ein Kostensenkungsprogramm gestartet, das den Abbau von hunderten Stellen beinhaltete. Zugleich würden Vorbereitungen für einen künftigen Fertigungsstandort in Indien getroffen. Das waren die Nachrichten. Das Wetter mit den Temperaturen von 15 Uhr. Artern leicht bewölkt, 28 Grad, Dresden wolkenlos 29, Eisenach wolkig 25 Grad. Erfurt wolkig 27 Grad, Gardelegen stark bewölkt 25, Hoyerswerda wolkig 29, Magdeburg wolkig 27 Grad. Neuhaus am Rennweg fast wolkenlos, 23 Grad. Oschatz fast wolkenlos, 28. Wolkig in Plauen bei 28 Grad. In Wernigerode 25 und Wittenberg 27 Grad. Am Abend zwischen Schleier und Quellwolken Sonnenschein, 20 bis 26 Grad. Schwacher bis mäßiger Nordwestwind. In der Nacht gering bewölkt oder klar. Tiefstwerte 15 bis 9 Grad. Morgen heiter bis wolkig, im Norden und der Mitte Sachsen-Anhalts länger stark bewölkt, meist trocken, Höchstwerte 22 bis 26 Grad. Am Sonnabend viel Sonne, leicht steigende Temperatur. MDR aktuell Verkehrsdienst, A2 Richtung Hannover, zwischen Irxleben und Bornstedt, 6 Kilometer Stau plus 30 Minuten. A4 Richtung Dresden. Vorsicht, zwischen Bucha und Jena-Göschwitz wird ein Rad auf der Fahrbahnseite gewechselt. A9 Richtung Berlin zwischen Coswig und Kleinmarzehns 8 Kilometer Stau, Sie benötigen eine Stunde länger. A13 Richtung Berlin zwischen Ortrand und Ruhland stockender Verkehr plus 10 Minuten. A72 Richtung Leipzig zwischen Zwickau West und Zwickau Ost 4 Kilometer Stau plus 20 Minuten. Auf der B4 zwischen Andesleben und Elxleben Behinderungen wegen Grasbrand am Mittelstreifen. Auf der B94 zwischen Schönbrunn und Reichenbach im Vogtland Stau. Und geblitzt wird auf der A73 Richtung Bamberg zwischen Eisfeld Süd und Coburg. Soweit der MDR aktuell Verkehrsdienst, 15.34 Uhr.
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1: Durch den Nachmittag begleitet Sie Astrid Wulff. Schön, dass Sie zuhören. Es gab eine überraschende Entscheidung bei den US-Demokraten in Michigan. Der als progressiv geltende Politiker Abdul El-Sayed hat die parteiinterne Vorwahl für einen Sitz im US-Senat gewonnen. Er setzte sich gegen die Kongressabgeordnete Haley Stevens durch. Stevens galt als Favoritin des Parteiestablishments. Im Wahlkampf hatte sie vor allem für den Schutz von Sozialleistungen und die Stärkung der Autoindustrie geworben. Nun geht El-Sayed als Kandidat der Demokraten in die nächste Runde. Sandra Razzo.
10: Money out of... Money in your... Geld raus aus der Politik, Geld rein in eure Taschen und Krankenversicherung für alle. Das ist der Slogan von Abdul El Sayed. Der Arzt und Sohn ägyptischer Einwanderer, er will nun für die Demokraten einen Senatssitz für Michigan holen und steht für eine radikal linke Politik. Weniger Macht für Großkonzerne, höhere Steuern für Reiche und kein Geld mehr für Waffen an Israel. El Sayed betont: Ich will, dass Politik für die Menschen hier funktioniert. Bezahlbare Lebensmittel und Wohnraum, kostenlose Krankenversicherung, dazu gute Schulen. Sie sollen wissen, dass ihre Steuergelder hier für sie ausgegeben werden. In Michigan stehen große Teile der arabischsprachigen Gemeinschaft hinter El Sayed, aber auch viele junge Wähler wie Myra Hughes, Uni-Absolventin. Er hat sehr viele gute Politikideen, Krankenversicherung für alle und keine Steuergelder mehr ins Ausland dafür, dass Israel dann Kinder bombardiert. Das ist auch ein Seitenhieb gegen El Sayeds Konkurrentin. Haley Stevens war die Favoritin des Partei-Establishments der Demokraten, unterstützt auch von vielen schwarzen Wählern und von pro-israelischen Lobbygruppen. Umgerechnet mindestens 26 Millionen Euro hatten die für Stevens Wahlkampf ausgegeben. Und genau das machte ihr El Sayed immer wieder zum Vorwurf. Dass sie parteiintern als erfahren und pragmatisch gilt, ging dabei fast schon unter. Ich habe entschieden, in meinem Wahlkampf nicht einem anderen Land die Schuld für Amerikas Probleme zu geben. Das verstehe ich nicht. Stevens wollte die Unterstützung der Autoindustrie und den Erhalt von Sozialleistungen. Und sie ging mit einem Vorteil ins Rennen. Als Abgeordnete im US-Repräsentantenhaus hatte sie schon mehrere Wahlkämpfe hier im umkämpften Swing State Michigan gewonnen. Und genau deshalb hielt die Parteiführung sie für die bessere Kandidatin für den Senatssitz, so Matt Bennett von der Denkfabrik Third Way. Er bezeichnet El Sayed als einen Extremisten. Die demokratische Basis hat einen Fehler gemacht. Die wählbarere Kandidatin hat verloren, das kann passieren. Aber er muss jetzt bescheiden die Hand innerhalb seiner Partei ausstrecken und die andere Seite um Hilfe bitten. Der linke Parteiflügel hat den Stimmungstest an der Basis vorerst knapp gewonnen. Abdul El Sayed sieht den Beginn einer Bewegung, auch für ein komplett neues System der Wahlkampffinanzierung. Mit seiner Basisbewegung habe er gegen die Kandidatin des Establishments und der großen Lobbygruppen gewonnen, so El Sayed. Wir haben uns mit einer Maschinerie angelegt. Du kannst eigentlich nicht gegen 70 Millionen US-Dollar Wahlkampfhilfe von außen gewinnen. So viel Geld wurde noch nie in einer Vorwahl gegen einen Demokraten ausgegeben. Doch bei aller Euphorie, der Bewährungstest kommt erst noch. Nun muss El Sayed für die Demokraten den Senatssitz für Michigan auch wirklich gewinnen. Und das wird alles andere als einfach.
11: Soweit Sandra Razzo. Das Bundesverfassungsgericht hat eine Wahlprüfungsbeschwerde zur 5%-Hürde bei der vergangenen Bundestagswahl verworfen. Gleichzeitig verlangte Karlsruhe vom Bundestag aber deutlich mehr Tempo bei der Abarbeitung von Einsprüchen gegen die Wahl. Aus Karlsruhe dazu Michael Matthias Nordhardt.
12: Nach der vergangenen Bundestagswahl hatte es 1041 Einsprüche gegen die Wahl gegeben. Einer davon kam vom Beschwerdeführer. Den hat das Bundesverfassungsgericht heute verworfen. Aber die Richterinnen und Richter fordern vom Bundestag deutlich mehr Tempo. Der Bundestag ist für die Wahlprüfung an erster Stelle zuständig und hat bisher nur 450 Einsprüche erledigt. Warum? Das erschließe sich nicht, so Karlsruhe. Der Vorgängerbundestag hatte in ähnlicher Zeit über etwa 2000 Einsprüche entschieden. Die Wahlprüfung dürfe ihren Zweck nicht verfehlen, nämlich die Legitimation des Parlaments abzusichern, so das Gericht. Indem genau geprüft wird, ob bei der Wahl alles korrekt ablief und ob damit das Parlament ordnungsgemäß zusammengesetzt ist. Der Bundestag sei in der Pflicht, dieser Aufgabe zeitnah und sachgerecht nachzukommen. Nach den letzten beiden Bundestagswahlen war die Zahl der Einsprüche insgesamt deutlich angestiegen. Die damit verbundenen Herausforderungen müsse der Bundestag aber bewältigen, mahnt das Gericht.
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13: Mit Philipp Weiskirch und wir haben den dritten Spieltag in der Fußball-Regionalliga Nordost. Es ist eine englische Woche und die meisten Spiele sind schon absolviert worden, gestern und vorgestern. Eins fehlt aber noch, Erzgebirge Aue gegen den BFC Dynamo. Das gibt's heute Abend um 19 Uhr. Aue ist ja mit einem Unentschieden gestartet und mit einem Sieg in die neue Saison. Und heute soll der erste Heimsieg her. Darauf hofft nicht nur der Auer Trainer, Kwiecha Szubitice. Frage an ihn, wie gut setzen eigentlich seine Spieler schon den Fußball um, den er sich wünscht?
14: Also war schon deutliche Steigerung, schon gegen Altklinike zweite Halbzeit hat man schon was gesehen, dass dann halt es möglich ist. Und jetzt bei Tasmania in Berlin auch sehr, sehr eng und sehr kleinen Platz haben wir dann trotzdem geschafft, ein Spiel zu spielkontrollieren zu können und auch dann spielerische Akzente zu setzen. Wir haben mehrere Großchancen gehabt. Davon war, glaube ich, keiner Zufall. Es waren alles dann erarbeitet bzw. herausgespielt und deswegen ist erstmal ein positiver Trend zu erkennen. Ich wünsche es mir aber trotzdem, dass die da Chancen auch, was die Jungs rausspielen, auch genutzt werden.
13: Kann ja heute Abend passieren, um 19 Uhr. Aue also gegen den BFC Dynamo komplett live zu sehen in der App von Sport im Osten. Und hier bei MDR Aktuell sind wir live dabei in einer guten halben Stunde bei der Tour de France der Frauen. Heute die 6. Etappe nach Tournon-sur-Rhône. 148 Kilometer ist sie lang. Es wird wieder geklettert. Wie gesagt, in einer halben Stunde sind wir erstmals live an der Strecke und holen uns frische Eindrücke. Wir haben eine aktuelle Meldung vom Wintersport. Der zweimalige Kombinationsweltmeister Johannes Lamparter hat sich im Training in Courchevel schwer verletzt. Der Österreicher war schon gestern beim Sprung von der Schanze gestürzt und dabei hat er sich einen Knöchelbruch und einen Riss der Syndesmose im rechten Knöchel zugezogen. Das hat heute eine Untersuchung in Innsbruck ergeben und Lamparter muss laut österreichischem Skiverband morgen operiert werden. Wie lange er ausfällt und was die Verletzung für die kommende Wintersaison bedeutet, das steht aktuell noch nicht fest. Ja, im Winter wäre Lamparter auf jeden Fall einer der härtesten Rivalen des deutschen Kombinierers Vinzenz Geiger. In Paris, da läuft aktuell die Schwimm-EM und für Wasserspringer Moritz Wesemann ist diese EM sehr erfolgreich. Der 23-Jährige aus Halle hat sich den Titel vom 1-Meter-Brett geschnappt und gestern Abend gab es dann auch noch Gold vom 3-Meter-Brett. Das war ein spannender Wettkampf und Christina Graf nimmt uns jetzt auch noch mal mit und geht auch mal der Frage nach, was Moritz Wesemann so geholfen hat, um erfolgreich zu sein.
15: Er steht dort unten hinter dem 3-Meter-Brett und macht seine Trockenübungen, voll fokussiert auf das, was da gleich kommt. Die Kopfhörer im Ohr, noch kurz Musik.
16: Es ist ein ganz, ganz komischer Mix. Das kann sein von Deutschrap bis Ariana Grande, das kann K-Pop sein. Ich hatte sogar schon mal klassische Musik. Jetzt waren es einfach allgemeine, ich würde sagen, Girl-Pop-Hits. Einfach Spotify auf Shuffle.
15: Egal was es war, es hat geholfen. Der 24-Jährige geht die Stufen hoch, Tritt für Tritt. Es ist der letzte von 6 Sprüngen und er weiß, der muss sitzen. Keine leichte Situation.
16: Es fängt an, dass der Körper ein bisschen unter Schock natürlich ist, ein bisschen anfängt zu zittern. Und es ist eine Emotion, die man sehr schwer trainieren kann. Und ich finde aber in diesem Wettkampf hier habe ich das ganz gut umgesetzt, dass ich die Emotion nehmen konnte, akzeptiert habe und dann einfach das abgerufen habe, was ich versucht habe zu trainieren. Und es ist aber eine Emotion, die man jetzt sich eigentlich nicht wünscht, dabei zu haben. Wenn man jetzt aber im Nachhinein drauf guckt, ist schon was Besonderes mit dem ganzen Adrenalin.
15: Logisch, denn der 2,5 Vorwärtssalto mit 3 Schrauben sitzt. Und wie? Es leuchten insgesamt 506,80 Punkte auf der Videowall auf. Es ist geschafft.
16: Ich bin unfassbar glücklich. Das erste Mal über 500 Punkte international, was auch so die Schwelle ist, wo man dann Richtung Medaillen geht in der Weltspitze. Das gibt mir einfach super viel Mut, dass ich damit jetzt in die nächsten 2 Jahre gehen kann Richtung LA 28 und ich auch immer noch weiß, woran ich arbeiten kann und immer noch nicht am Ende bin. Und das macht mich einfach glücklich.
15: Umjubelt von der deutschen Schwimmjugend, die Fahne in der Hand, Europameister vom 3-Meter-Brett zum zweiten Mal nach 2023. Dafür hat er hart gearbeitet, teilweise in Montreal, wo er mit seiner Freundin lebt und mit Bundestrainer Christoph Bohm in Deutschland. Das große Ziel, eine olympische Medaille in Los Angeles. Mit diesem Wettkampf und der gesamten EM ist er auf dem richtigen Weg.
16: Es hätte nicht besser laufen können. Ich habe eine Bestleistung von 1 Meter und von 3 Meter gemacht. Ich habe 2 Goldmedaillen geholt. Bei einem sehr starken Feld, was auch nochmal was anderes ist, als wenn es jetzt nicht so stark wäre. Und da freue ich mich einfach drüber.
15: Auch wenn die nächste Woche schmerzhaft wird, denn dann geht es den Weisheitszähnen an den Kragen. Aber das Lächeln wird ihm sicher nicht vergehen.
13: Tut's mir auch noch weh beim Zuhören. Weisheitszähne. Haben bestimmt viele Erfahrungen mitgemacht. Ja, Schwimm-WM, EM in Paris. Heute der letzte Tag bei den Sprungwettbewerben. Und am Abend gibt's dann die Finals auch mit deutscher Beteiligung. Und dann natürlich auch mit weiteren Medaillenchancen.
11: 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Es ist 15.45 Uhr. Und das ist unser Top-Thema. Ziel der Drohnenattacke am Leipziger Flughafen war wahrscheinlich ein mit Munition beladenes ukrainisches Flugzeug. Das berichten NDR, WDR und Süddeutsche Zeitung und beziehen sich auf einen Polizeibericht. Weitere Meldungen hat Bernd Milde für Sie.
17: Auf dem Balkan kämpfen Feuerwehrleute gegen zahlreiche Waldbrände.
9: In Serbien ist auch das Naturschutzgebiet Banater Dünenland betroffen, das größte Sandgebiet Europas. In einem Dorf bei Belgrad kam ein Mann ums Leben, als er ein selbstentfachtes Feuer nicht mehr löschen konnte. In Albanien gelang es Einsatzkräften, Dutzende Waldbrände unter Kontrolle zu bringen. In Israel ist der radikale Siedler Ion Levi angeklagt worden. Das Bezirksgericht in Beersheba wirft ihm fahrlässige Tötung vor. Levi soll im Westjordanland den palästinensischen Lehrer Avdeh Hatalen erschossen haben. Dieser wirkte in dem Oscar-gekrönten Dokumentarfilm »Kein anderes Land« mit. In Rostock ist die 35. Hanse-Sale eröffnet worden. Zu der viertägigen Großveranstaltung werden zahlreiche Traditionsschiffe und hunderttausende Besucher erwartet. Mecklenburg-Vorpommerns Ministerpräsidentin Manuela Schwesig sprach von guten Perspektiven für die maritime Wirtschaft. So habe der Rostocker Überseehafen zuletzt einen Umschlagrekord verzeichnet. Das Wetter: am Abend vorwiegend heiter, 20 bis 26 Grad, teils mäßiger Nordwestwind. In der Nacht meist klar, 15 bis 9 Grad, morgen teils heiter, teils bewölkt, 22 bis 26 Grad. MDR Aktuell Verkehrsdienst. Vorsicht auf der A2 Richtung Berlin, zwischen Peine und Peine Ost ein defekter LKW. A2 Richtung Hannover, zwischen Irxleben und Bornstedt 6 Kilometer Stau plus 45 Minuten. A4 Frankfurt Richtung Dresden. Vorsicht zwischen Bucha und Jena-Göschwitz. Dort wird ein Rad auf der Fahrbahnseite gewechselt. A9 Richtung Berlin zwischen Coswig und Kleinmarzehns 8 Kilometer Stau plus eine Stunde. A13 Richtung Berlin zwischen Ortrand und Ruhland stockender Verkehr plus 10 Minuten. A72 Richtung Leipzig zwischen Zwickau West und Zwickau Ost 4 Kilometer Stau. Und auf der B94 zwischen Schönbrunn und Reichenbach im Vogtland Stau. Soweit der MDR Aktuell Verkehrsdienst, 15.47 Uhr.
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11: Die Pegel der Flüsse sind tief. Die Auswirkungen der Wasserknappheit in der EU sind enorm. Andererseits gibt es auch großes Potenzial beim Sparen und Wiederverwenden. Mit ihrer sogenannten Wasserresilienzstrategie will die EU bis 2030 10% des Verbrauchs verringern. Sabrina Fritz berichtet.
17: Viele Kreuzfahrtschiffe ankern gerade im belgischen Hafen Antwerpen, obwohl sie da gar nicht hin wollten. Der Grund: Niedrigwasser im Rhein. Statt Köln heißt es für die Urlauber also jetzt Antwerpen. Gut 100 Kilometer weiter entfernt in Brüssel macht man sich schon seit Jahren Gedanken über die Wasserknappheit in der Europäischen Union. Im Jahr 2023 erklärt die EU-Kommissionspräsidentin Ursula von der Leyen:
18: But with climate pressures.
17: Mit der Klimakrise verschärft sich die Situation. Der Zugang zu frischem Wasser wird eine große Herausforderung. Mit dem Weg, auf dem wir uns befinden, wird die Hälfte der Menschheit bis 2030 unter massivem Wassermangel leiden. Bis 2030, soweit reicht auch die sogenannte Wasserresilienzstrategie der Europäischen Union. Ein sperriger Name, ähnlich schwierig wie das Thema. Das wichtigste Signal aus dieser Strategie ist, Wasser zu sparen und wiederzuverwerten. In den nächsten Jahren sollen rund 10% des Wasserverbrauchs eingespart werden. Dafür hat die EU eine lange Liste an Empfehlungen, Projekten und Initiativen veröffentlicht. Vorschriften oder gar Strafen kann sie den 27 Mitgliedstaaten allerdings nicht machen. Jessica Roswall, die zuständige EU-Kommissarin für Umwelt- und Wasserresilienz, äußert sich entsprechend vage. Wir müssen den kaputten Wasserkreislauf reparieren. Zweitens müssen wir eine wasserkluge Wirtschaft aufbauen und wir müssen sauber und bezahlbares Wasser für alle sicherstellen. Schaut man sich die Liste der Empfehlungen durch, fällt zum Beispiel auf, dass nur knapp 3% des Abwassers in der EU wiederverwertet wird. Auch die Wasserverschwendung durch löchrige Pipelines und undichte Transporter könnten viele Planschbecken füllen. Bei Hotels, Gaststätten und Sportanlagen ist der Wasserverlust besonders hoch. Die sogenannte Leckrate in der EU liegt bei 8-57%, je nach Mitgliedsland. Wasser im Wert von schätzungsweise 3 Millionen Euro verschwindet jedes Jahr in der EU. Man kann es nicht anders sagen, die Gemeinschaft ist nicht dicht. Aber all dies sind nur die berühmten Tropfen auf dem heißen Stein gegen den Verbrauch in der Landwirtschaft. Um Tomaten, Gurken und Kartoffeln großzuziehen, den Wein zu wässern und die Tiere zu füttern, wird fast die Hälfte des gesamten EU-Wasserverbrauchs aufgewendet. Mit Fast Fashion und Rechenzentren kommen ganz neue durstige Branchen dazu. Andererseits sollen Digitalisierung und KI dazu beitragen, den Einsatz von Wasser besser zu steuern. Eine klare Wasserstrategie ist also gar nicht so einfach. Geld spielt auch eine Rolle. Veralterte Rohre, Kläranlagen, mangelnde Speichermöglichkeiten. Der Investitionsbedarf geht in die Milliarden. Dabei trifft die Wasserknappheit die EU an vielen Stellen. Die Wirtschaft leidet, Migration nimmt zu, die Waldbrände breiten sich in ganz anderen Dimensionen aus. Ungarn musste gerade sein Atomkraftwerk abschalten, weil die Kühlung nicht mehr gewährleistet ist. Ministerpräsident Modja spricht von einer beispiellosen Energiekrise. In Brüssel heißt es dazu:
19: At the moment, there hasn't been a need to call a electricity coordination group. We're ready to do it as soon as there is a need. But needless to say, this is being followed very, very closely.
17: Im Moment gibt es keinen Grund, die Stromkoordinationsgruppe einzuberufen, aber wir beobachten die Lage, so Anna Kaiser, eine Sprecherin der EU-Kommission. An ihrer Aussage, dass Atomkraft zu den verlässlichen Energiequellen der Zukunft gehört, will die EU dennoch festhalten.
11: Sabrina Fritz berichtete. Island ist eines der letzten Länder, das noch kommerziellen Walfang erlaubt. Nach 2 Jahren Pause machen die letzten beiden Walfangschiffe seit Juni wieder Jagd auf Finnwale. Und das ruft Walfanggegner auf den Plan. Vor einer Woche stürmte die isländische Küstenwache ein Schiff der Captain Paul Watson Foundation. Und seitdem liegt dieses Schiff, die Bandero, samt Besatzung im Hafen von Reykjavik. Nun ist die Entscheidung über die Ausweisung der internationalen Aktivisten gefallen. Dazu Jana Sinram.
20: Es sind Bilder wie aus einem Actionfilm. Mit kugelsicheren Westen, Masken und Maschinengewehren klettern Mitglieder einer Spezialeinheit der isländischen Küstenwache am vergangenen Donnerstag über die Reling der Bandero. Die Aktivisten an Bord strecken die Hände in die Höhe. Sie hatten versucht, eines der letzten aktiven Walfangschiffe Islands an der Jagd zu hindern, erzählt Florian Lohoff im ARD-Interview. Der Deutsche ist als Kameramann mit an Bord, um eine Dokumentation über die Mission der Walfanggegner zu drehen.
21: Also als die Küstenwache die Brücke gestürmt hat, das war schon kurzzeitig erschreckend, weil man gar nicht so richtig wusste, was jetzt eigentlich passiert.
20: Als die Männer erstmal an Bord waren, sei es aber friedlicher zugegangen, sagt der 37-Jährige.
21: Also die Küstenwache, die uns gebordet hat, die waren super freundlich. Also es klingt jetzt erstmal auch vielleicht ein bisschen awkward, aber es war eigentlich dann natürlich eine große polizeiliche Aktion, aber es wurde dann auch relativ klar, dass die Crew keinerlei Gefahr für die Küstenwache ist und dementsprechend entspannte sich die Situation auf dem Boot dann auch relativ schnell.
20: Die Erstürmung eines Anti-Walfangboots für die isländische Küstenwache alles andere als alltäglich. Ihn habe die Operation gegen das ausländische Schiff an einen James-Bond-Film erinnert, so der Direktor der Behörde Georg Larusson im isländischen Rundfunk. Aus seiner Sicht war die heftige Maßnahme aber gerechtfertigt. Sie haben sich geweigert, Anweisungen zu befolgen. Der Kapitän wurde mehrfach aufgefordert, das Schiff zu stoppen. Aber sie sind weiter in vollem Tempo gefahren, also mussten unsere Leute das Schiff stürmen. Aber einmal die Hintergründe der Ereignisse. Die Bandero gehört zur Captain Paul Watson Foundation, der Organisation des bekannten kanadisch-US-amerikanischen Aktivisten und Sea Shepherd-Gründers Paul Watson. Das Ziel der internationalen Crew, den isländischen Walfang zu dokumentieren und die Jagd möglichst zu verhindern. Denn nach einer 2-jährigen Fangpause hatte das nordeuropäische Land den Walfang im Juni wieder aufgenommen. Mehr als 30 Tötungen von Finnwalen hat die Crew der Bandero bisher dokumentiert, sagt Kameramann Florian Lohoff.
21: Es werden Tierschutzrechte verletzt bei jedem Abschuss eines Wals. Die Wale werden mit mehreren Harpunen beschossen. Die Wale sind streckenweise mehr als eine halbe Stunde am Sterben und versuchen zu fliehen.
20: Bis zu 150 Finnwale dürften laut Fangquote bis zum Saisonende im September erlegt werden. Laut Umfragen unterstützt nur noch eine Minderheit der Isländer den Walfang. Für andere ist die Jagd weiter Tradition, vor allem für Christian Loftsson, der die letzten beiden Walfangschiffe auf Island betreibt. Die Aktivisten auf der Bandero werden ihn aber wohl nicht mehr von der Jagd abhalten. Ihr Schiff liegt seit der Erstürmung durch die Küstenwache am Pier in Reykjavik. Die 21 Besatzungsmitglieder durften es über Tage nicht verlassen, kritisieren, dass sie ihre Handys abgeben mussten und ihnen Dokumente nur auf Isländisch vorgelegt wurden. Der stellvertretende Polizeichef von Reykjavik, Asgeir Thor Asgeirsson, wirft ihnen mangelnde Kooperation vor. Im Gespräch waren die Menschen ganz in Ordnung, aber während der Ermittlungen waren sie uns gegenüber nicht besonders entgegenkommend. Inzwischen teilte die Polizei mit, allen Besatzungsmitgliedern sei die Entscheidung der Behörden über ihre Ausweisung überreicht worden. Gegen alle sei zudem ein mindestens zweijähriges Wiedereinreiseverbot verhängt worden. Bis zur Vollstreckung durften sie auch nach eigenen Angaben das Schiff verlassen, müssen sich aber jeden Tag bei der Polizei melden.
11: Jana Sinram berichtete aus Island. Das Weimarer Land in Thüringen zieht immer mehr Urlauberinnen und Urlauber an. Mit der Mischung aus Natur, Kultur und Erholung boomt der Tourismus in der Region. Conny Marohn hat berichtet, was hinter diesem Erfolg steckt.
0: Hallo. Wir sind hier zu Gast und wollten gerne.
3: Sie haben viel zu tun in der Touristinfo in Bad Berka. Aber nicht nur dort. Im gesamten Weimarer Land werden es Jahr für Jahr mehr Gäste. Und die, die kommen, die bleiben auch länger als im thüringenweiten Schnitt. Das Weimarer Land wird vom Geheim zum Top-Tipp, freut sich Kathi Kastenwutzler, Chefin des Weimarer Land Tourismus e.V.
22: Schon im letzten Jahr war es abzusehen. Und dieses Jahr zeigt sich erneut, dass wir einen sehr guten Schnitt haben. Im Thüringen-Vergleich und aber auch im Vergleich zu den Jahren zuvor.
3: Kein Phänomen von heute auf morgen, vielmehr das Ergebnis jahrelanger Verbandsarbeit, sagt Carsten Wutzler.
22: Also wir sind angetreten, um ein Netzwerk zu bilden, das für Reichweite sorgt, für mehr Qualität sorgt in der Region, für mehr wirtschaftliche Kraft in der Region. Da geht es natürlich auch um Unternehmen, um Kommunen, Kontakt aufzunehmen, zu beraten, Produkte zu entwickeln. Viele kleine Früchte, die sich dann in den Zahlen zeigen.
3: Und die neue Investoren anlocken, so wie Familie Wahle. Die Bayern bauen gerade das leerstehende Hotel am Goethebrunnen in Bad Berka auf. Anja Wahle ist überzeugt vom Potenzial der Region.
23: Dieses Umland hat so viel zu bieten, angefangen natürlich bei dieser wunderbaren Natur. Es gibt wunderschöne Wanderwege, es gibt Radwege und dann natürlich die Kultur, die Geschichte.
3: Auch Franziska Hildebrand und ihr Mann sind von der Region überzeugt. Sie haben alles auf eine Karte gesetzt, ihre Jobs aufgegeben und ein Landhotel in Klettbach übernommen, als Quereinsteiger.
24: Wir sind beide nicht aus dem Hotelfach, haben es aber schon immer geliebt, Gastgeber zu sein. Und da haben wir gesagt, okay, wir probieren das einfach und haben dann alles auf eine Karte gesetzt und gesagt, ja, wir eröffnen jetzt in Klettbach das Hotel mit einer Gastronomie zusammen.
3: Bereut haben sie es nicht.
24: Wir machen das jetzt seit 2 Jahren und tatsächlich expandieren wir gerade mit einer neuen Gastronomie.
3: Der Tourismus im Weimarer Land.
11: Ja, der boomt, Conny Maurona berichtete. Und da schauen wir doch mal aufs Wetter mit Florian Rost im MDR Aktuell Wetterstudio. Nicht nur im Weimarer Land herrscht Urlaubswetter, oder?
7: Ja, gerade hier wird es allerdings in den nächsten Stunden etwas wolkiger, denn wir haben es mit einem kleinen Wolkenband zu tun, das sich derzeit vom nördlichen Sachsen-Anhalt über den Harz bis ins nordwestliche Thüringen erstreckt. Dieses Wolkenband zieht weiter Richtung Osten. Davor und dahinter gibt es allerdings weiterhin reichlich Sonnenschein. Trocken bleibt es auch. Mit dem Wolkenband kommt allerdings deutlich kühlere Luft bei uns an. Das heißt, die 30 Grad, die es momentan vor allem noch vom Burgenlandkreis bis rüber nach Sachsen gibt, die sind dann in den nächsten Stunden erstmal Geschichte.
11: So, wie sieht es mit den Temperaturen aus?
7: Tja, die werden in der Nacht dann merklich sinken. 15 bis 9 Grad die Tiefsttemperaturen dann. Morgen wird es dann insgesamt kühler in Mitteldeutschland. Je nach Sonne gibt es Höchstwerte zwischen 22 und 27 Grad. Tja, apropos Sonne, mit der starten wir verbreitet in den Tag. Später wird es dann vor allem in Sachsen-Anhalt und Nordthüringen stärker bewölkt sein, bleibt aber voraussichtlich trocken.
11: Dankeschön, Florian Rost.
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11: Gleich übernimmt hier am Mikrofon mein Kollege Jan Breuer. Es geht natürlich weiter um die neuesten Entwicklungen und Erkenntnisse zum Drohnenfund am Flughafen Leipzig-Halle. Außerdem nochmal um die Hitzetoten. Die Zahl ist gestiegen. Und jetzt alles, was zur Stunde wichtig ist, in den Nachrichten. Ich sag tschüss.
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9: Um 16 Uhr mit Bernd Milde. Ziel der Drohnenattacke am Leipziger Flughafen war wahrscheinlich ein mit Munition beladenes ukrainisches Flugzeug. NDR, WDR und Süddeutsche Zeitung berichten, die Militärgüter seien kurz zuvor aus Frankreich angekommen und für den Weitertransport vorgesehen gewesen. Die Medien beziehen sich dabei auf einen Polizeibericht. Das sächsische Innenministerium konnte die Meldung bisher noch nicht bestätigen. In der Nacht zu Mittwoch war eine Drohne mit Sprengladung auf dem Flughafen entdeckt worden. In der Nähe befanden sich 4 ukrainische Flugzeuge. Der Flughafen Leipzig-Halle gilt als Umschlagplatz für Militärhilfe für die Ukraine. Der CDU-Geheimdienstexperte Marc Henrichmann hat mehr Tempo bei der Drohnenabwehr in Deutschland verlangt. Henrichmann sagte im MDR, die in Leipzig-Halle gefundene Drohne sei eine neue Dimension. Zum ersten Mal sei Sprengstoff eingesetzt worden. Die Technik entwickle sich schnell, weshalb man auch neue Abwehrtechniken brauche. Henrichmann sprach sich auch dafür aus, über neue Zuständigkeiten nachzudenken. Im Zweifel sollte nicht nur die Polizei zur Drohnenabwehr ermächtigt werden, sondern auch die Betreiber der kritischen Infrastruktur. Die Elbe in Magdeburg hat ihren niedrigsten Wasserstand seit Beginn der Messungen im Jahr 1727 erreicht. Laut Wasserstraßen- und Schifffahrtsverwaltung wurde der Wert am Vormittag am Pegel Strombrücke gemessen. Bereits in den kommenden Tagen könne der Wasserstand weiter sinken. Für Sonntagnachmittag würden 43 cm erwartet, für Montag früh nur noch 40 cm. Kreuzfahrtschiffe werden offenbar klimafreundlicher, doch besteht nach Ansicht von Umweltschützern weiter Verbesserungsbedarf. Das geht aus dem aktuellen Ranking des Naturschutzbundes Deutschland hervor. Demnach hat die Branche ihre Energieeffizienz verbessert und investiert verstärkt in Landstromanschlüsse. Allerdings dominiere weiterhin Schweröl als Kraftstoff. An der Umfrage hatten 12 Reedereien teilgenommen. 3 weitere antworteten nicht. Am besten schnitten die norwegischen Reedereien Havila und Hurtigruten ab. Hapag-Lloyd Cruises und Aida Cruises landeten im Mittelfeld. Shootingstar Jan Diamandé steht kurz vor dem Wechsel von Fußball-Bundesligist RB Leipzig zu Real Madrid. Wie Kicker und Sky berichten, erhält RB eine feste Ablöse von 125 Millionen Euro. RB bestätigte, dass Diamandé auf dem Weg nach Madrid zum Medizincheck sei. Der ivorische Außenstürmer war 2025 nach Leipzig gewechselt. Das waren die Nachrichten. Das Wetter. Und die Temperaturen von 15 Uhr. Artern leicht bewölkt 28 Grad, Dresden wolkenlos 29, Eisenach wolkig 26 Grad. Erfurt wolkig 27 Grad, Garde liegen stark bewölkt 25 Grad, Hoyerswerda wolkig 30 Grad. Magdeburg wolkig 27 Grad, Neuhaus am Rennweg fast wolkenlos 23, Oschatz fast wolkenlos 27 Grad. Plauen wolkig 28, Wernigerode wolkig 25 Grad und Wittenberg meldet 27 Grad. Am Abend zwischen Schleier und Quellwolken Sonnenschein, 20 bis 26 Grad, schwacher bis mäßiger Nordwestwind. In der Nacht gering bewölkt oder klar, Tiefstwerte 15 bis 9 Grad. Morgen heiter bis wolkig, im Norden und der Mitte Sachsen-Anhalts länger stark bewölkt, meist trocken, Höchstwerte 22 bis 26 Grad. Am Sonnabend viel Sonne und leicht steigende Temperatur. MDR Verkehrsdienst. Vorsicht auf der A2 Richtung Berlin. Zwischen Peine und Peine Ost ein defekter LKW auf der rechten Spur. A2 Richtung Hannover. Zwischen Irxleben und Bornstedt 6 Kilometer Stau plus 10 Minuten. Vorsicht auf der A9 Richtung Berlin. Zwischen Bitterfeld-Wolfen und Thurland liegen Möbelstücke und Fahrzeugteile auf der Fahrbahn. A9 Richtung Berlin zwischen Coswig und Kleinmarzehns 8 Kilometer Stau. Jetzt 45 Minuten länger. Vorsicht auf der A38 Göttingen-Leipzig. Zwischen Leinefelde-Worbis und Breiten-Worbis läuft ein Hund auf der Fahrbahn. A72 Richtung Leipzig. Zwischen Zwickau-West und Zwickau-Ost 4 Kilometer Stau plus 20 Minuten. Soweit der MDR-Verkehrsdienst. 16.04 Uhr.
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1: Mit am Reuer am Mikrofon einen schönen Nachmittag Ihnen. Zum Vorfall mit einer mit Sprengstoff beladenen Drohne am Flughafen Leipzig-Halle gibt es nach ARD-Recherchen neue Erkenntnisse. Welche das sind? Dazu Sebastian Hesse.
2: Möglicherweise ist der Flughafen Leipzig-Halle einer größeren Katastrophe entgangen als bislang angenommen. Nach ARD-Recherchen war die ukrainische Frachtmaschine vom Typ Antonov, neben der die Sprengstoffdrohne entdeckt wurde, wohl selber mit hochexplosiver Munition beladen. Die Drohne war in der vorvergangenen Nacht gefunden worden. An dem Fluggerät war ein Sprengsatz befestigt, wie ihn das Militär verwendet. Der Explosivstoff konnte von Experten entschärft werden. Die Drohne befand sich in unmittelbarer Nähe zu mehreren Frachtmaschinen einer ukrainischen Fluggesellschaft. Eine davon war offenbar mit militärischer Munition beladen. Die war vermutlich kurz davor aus Frankreich nach Leipzig verbracht worden und sollte von Leipzig aus weitertransportiert werden. Der Leipziger Flughafen ist Umschlageplatz für militärische Hilfslieferungen an die Ukraine im Zusammenhang mit der russischen Invasion. Das sächsische Innenministerium konnte die Recherchen zu dem aktuellen Munitionstransport nicht bestätigen. Die Ermittlungen dauern an. Gerätselt wird weiterhin über ein zweites Flugobjekt. Eine Maschine, die in der Nacht zum Mittwoch wegen der Flughafensperrung wieder durchstarten musste und in Richtung Hannover flog, war in der Luft mit einem fliegenden Gegenstand zusammengestoßen, von dem man noch nicht weiß, ob es sich um eine weitere Drohne gehandelt hat. Die nördliche Landebahn des Leipziger Flughafens bleibt vorerst wegen der laufenden Ermittlungsarbeiten gesperrt.
1: Soweit diese Informationen von Sebastian Hesse. Und auch Bundesinnenminister Alexander Dobrindt spricht mittlerweile von einem hybriden Angriffsszenario. Politik und Sicherheitskreise diskutieren nun, was es zu tun gibt. Christina Nagel fasst den aktuellen Stand der Dinge zusammen.
4: Innenminister Alexander Dobrindt spricht von einer sehr ernsten Gefahrensituation, von einer neuen Qualität der Bedrohung.
5: Wenn ich mir das anschaue, wie hier vorgegangen worden ist, was hier an Drohne existiert hat, was hier an Sprengsatz existiert hat, dann muss man von einem hochprofessionellen Vorgehen ausgehen. Und dieses professionelle Vorgehen erfordert mehr als Laienwissen. Und deswegen, ja, kann man fremde Mächte einfach nicht ausschließen.
4: Wer diese fremden Mächte sein könnten, sagt der Innenminister nicht. Er verweist darauf, dass in alle Richtungen ermittelt wird, noch könne man nichts beweisen. Das kritisiert der grüne Innen- und Sicherheitsexperte Konstantin von Notz im Gespräch mit WDR 5, liege in der Natur der Sache bei hybriden Angriffen. Sie sollen immer auch dazu dienen, ein Gefühl von Unsicherheit und Angst zu verbreiten.
6: Aber wenn es läuft wie eine Katze, aussieht wie eine Katze und miaut wie eine Katze, dann ist es wahrscheinlich eine Katze. Und wenn da eben diese ukrainischen Maschinen an dem Flughafen stehen und genau da befindet sich eine Drohne mit Sprengstoff, dann ist es einfach ein sehr naheliegendes Hinweis, dass es sich hier um eine Aktion russischer Dienste handelt.
4: Nicht nur von Notz, auch andere Sicherheitsexperten hätten sich hier eine klare Aussage des Innenministers gewünscht. Dann allerdings hätte die Bundesregierung auch direkt reagieren müssen. Nicht nur auf nationaler Ebene, durch die Einbestellung des russischen Botschafters zum Beispiel, sondern vielleicht auch auf Ebene der NATO. Denn der Flughafen Leipzig wird auch für Rüstungsgütertransporte des Militärbündnisses genutzt und die großen ukrainischen Antonov-Maschinen auch für Lieferungen an die Ukraine. Der CDU-Politiker Roderich Kiesewetter fordert, Artikel 4 zu aktivieren. Er ermöglicht es NATO-Mitgliedstaaten, die Sicherheit ihres Landes gefährdet sehen, die Bündnispartner zu Beratungen zusammenzurufen. Dabei geht es darum, gemeinsame Maßnahmen abzustimmen. Es könne nicht so weitergehen, dass die Gegenseite mit keinerlei Konsequenzen zu rechnen hätte, findet auch der Sicherheitsexperte Nico Lange.
10: Dass da keine Kosten entstehen und ich glaube, wir müssen uns endlich wehren.
4: Die Frage ist, wie? Das gilt auch für den Umgang mit potenziellen Tätern. Wie kann man verhindern, dass sich Menschen anwerben lassen, um zum Beispiel Drohnen mit Sprengsätzen zu steuern? Die Rede ist da oft von sogenannten Wegwerfagenten, die von fremden Geheimdiensten instrumentalisiert werden. Grünen-Politiker von Notz sieht hier dringenden Handlungsbedarf.
6: Wo erhöht man den Verhandlungsdruck auf diese Leute, die hier in diesem Land unterwegs sind und jeden Tag diese Dinge machen?
4: Und wie schafft man es technisch, kritische Infrastruktur ausreichend zu schützen und die Drohnenabwehr so effektiv zu gestalten, dass es nicht wie am Flughafen Leipzig von einem Zufall abhängt, dass die Drohne mit dem Sprengsatz entdeckt wird? Für politische Verhältnisse, sagt Joachim Lang, Hauptgeschäftsführer des Bundesverbands der Deutschen Luftverkehrsgesellschaft, seien bereits Entscheidungen in so wörtlich Lichtgeschwindigkeit gefällt worden. Darunter die, dass die 8 größten Flughäfen auf Kosten des Staates mit Drohnenabwehr ausgestattet werden.
0: Erste Flughäfen können davon schon profitieren. Und wir sind mit jedem einzelnen Flughafen, mit der Bundespolizei und mit dem Bundesinnenministerium in einem kontinuierlichen Austausch.
4: Es ist ein Wettlauf, sagen Sicherheitsexperten und Politiker. Einer, bei dem das Tempo gerade deutlich anzieht.
1: Das war der Bericht von Christina Nagel hier bei MDR aktuell, 16:10 Uhr. Die Extremhitze in diesem Sommer hat zahlreiche Todesopfer gefordert, vor allem unter älteren Menschen. Ein breites Bündnis fordert nun politische Maßnahmen zum Schutz der Bevölkerung. In Berlin gab es dazu eine Demonstration unter dem Motto: Wo bleibt der Hitzeplan? Über den Appell an die Regierung, Isabel Karas.
12: Hitzegipfel jetzt! Hitzegipfel jetzt! Hitzegipfel jetzt!
13: Vor dem Bundeskanzleramt haben Vertreterinnen und Vertreter des Bündnisses an einem symbolischen Gipfeltisch Platz genommen. Mit dabei sind nicht nur Greenpeace oder Fridays for Future, sondern auch die Arbeiterwohlfahrt oder das Deutsche Kinderhilfswerk. Hinter ihnen halten Mitarbeitende ihrer Organisationen Schilder in die Höhe. Darauf steht: 10.000 Hitzetote und ihr kürzt beim Klimaschutz, oder Energiewende stärken statt absagen. Die Botschaft an die Bundesregierung ist eindeutig, sagt Klimaaktivistin Luisa Neubauer.
14: Wir sitzen hier heute, wir fordern mit knapp 40 Organisationen gemeinsam unter anderem einen Hitzegipfel, das insbesondere in einer Zeit, in der man meint, da wäre doch eigentlich gerade niemand und was machen die überhaupt, wir sind da.
13: Die Idee hinter dem Hitzegipfel: teilnehmen sollen Bund, Länder und Kommunen gemeinsam mit Fachleuten, unter anderem aus dem Gesundheitswesen, dem Bevölkerungsschutz und der Landwirtschaft. Das Ziel, laut Olaf Band vom BUND:
15: zurückkehren zu Dialog mit der Gesellschaft, mit denen, die darunter leiden, die Lösung bieten können, und dann die Finanzierung sicherzustellen, keine weiteren Grundsatzprogramme, die dann nicht umgesetzt werden, sondern jetzt Maßnahmen, die dann dauerhaft abgesichert sind.
13: Damit spricht Band gleich eine weitere Forderung des Bündnisses an, einen verbindlichen bundesweiten Hitzeschutzplan. Der soll klar regeln, wer im Ernstfall wofür zuständig ist, und vor allem sicherstellen, dass Schutzmaßnahmen gegen künftige Hitzewellen dauerhaft finanziert werden. Beispielsweise Kühlräume in öffentlichen Gebäuden oder mehr Bäume und Grün auf Straßen und Plätzen. Denn bisher liegt der konkrete Hitzeschutz vor allem in der Verantwortung von Ländern und Kommunen. Der Bund kann viele Maßnahmen nur über Förderprogramme unterstützen. Das Bündnis fordert deshalb: Klimaanpassung und Hitzeschutz sollen als Gemeinschaftsaufgabe im Grundgesetz verankert werden. So könnte sich der Bund dauerhaft an der Finanzierung beteiligen, sagt Claudia Mandrisch von der Arbeiterwohlfahrt.
16: Das ist mehr als eine verfassungsrechtliche Detailfrage. Es geht darum, ob Bund, Länder und Kommunen gemeinsam Verantwortung übernehmen und ob Kommunen und soziale Einrichtungen dauerhaft mit planbaren Mitteln ausgestattet werden.
13: Ob die Bundesregierung diesen Weg mitgeht, ist allerdings offen. Auf die Frage, ob der Kanzler angesichts der Lage die Hitze nicht zur Chefsache machen sollte, trat sein Sprecher Stefan Cornelius zuletzt sehr auf die Bremse.
17: Es ist ein extremes Wetter, wir wissen das, und eine Chefsache wird das Wetter nicht ändern.
13: Eine recht traumatisierende Veranstaltung nennt Luisa Neubauer die besagte Pressekonferenz.
14: Man stelle sich vor, das würde man zu irgendeiner Art von Katastrophe sagen. Liebe Grüße an die Außen- und Geopolitik.
13: Auch der Allgemeinmediziner und Vertreter von Health for Future, Max Birk-Gemasmer, findet deutliche Worte.
18: Es zeigt, das Thema wird nicht verstanden und es wird nicht ernst genommen. Es herrscht keine Bereitschaft, Verantwortung zu übernehmen für die Folgen des eigenen Handelns. Und das muss sich ändern.
13: Laut Koalitionsvertrag von Union und SPD soll zumindest geprüft werden, ob Klimaanpassung eine Gemeinschaftsaufgabe werden kann. Bundesumweltminister Carsten Schneider von der SPD sagt, er arbeite daran.
1: Isabel Karas berichtete aus Berlin. Vor anderthalb Jahren fuhr ein Auto in München absichtlich in einen Demonstrationszug der Gewerkschaft Verdi. 2 Menschen starben, etliche wurden verletzt. Der Fahrer, ein 25-Jähriger, ist heute zu einer lebenslangen Haftstrafe verurteilt worden. Maike Vöckersberger.
19: Mit einer lebenslangen Freiheitsstrafe und der Feststellung der besonderen Schwere der Schuld endet der Prozess um den tödlichen Autoanschlag auf einen Verdi-Demonstrationszug in München. Nach stundenlanger Urteilsbegründung ist der Gerichtstermin inzwischen beendet. Der 7. Strafsenat des Oberlandesgerichtes München sieht den heute 25-jährigen Angeklagten als voll schuldfähig. In seiner Begründung machte der vorsitzende Richter deutlich, dass der Senat von einem politisch-religiösen Tatmotiv überzeugt ist. Der Angeklagte habe sich zunehmend radikalisiert und schließlich den Entschluss gefasst, willkürlich ausgewählte Menschen zu töten. Er habe gezielt das Ende des Demonstrationszuges ausgewählt und die Arg- und Wehrlosigkeit der Teilnehmer bewusst ausgenutzt. Mit 34 bis 42 Kilometern pro Stunde fuhr er nach Überzeugung des Gerichts in die Menschenmenge. Zusätzlich zur lebenslangen Freiheitsstrafe wird dem Angeklagten dauerhaft die Fahrererlaubnis entzogen. Außerdem muss er das Tatfahrzeug abgeben. Auch die Kosten des Verfahrens muss er übernehmen. Während der Urteilsverkündung zeigte der Angeklagte kaum Regung. Er blickte meist leer vor sich hin und gähnte zwischenzeitlich. Der Anschlag hatte sich im Februar 2025 ereignet. Eine Mutter und ihre zweijährige Tochter wurden getötet, mehr als 40 Menschen schwer verletzt. Viele Betroffene leiden bis heute unter den körperlichen und psychischen Folgen der Tat.
1: Aus München war das Maike Vöckersberger. Damit ist es 16.15 Uhr. Gucken wir auf die Topmeldung zur Stunde. Ziel der Drohnenattacke am Leipziger Flughafen war wahrscheinlich ein mit Munition beladenes ukrainisches Flugzeug. Das haben Recherchen ergeben. Danach war das Flugzeug beladen mit Militärgütern, die kurz zuvor erst aus Frankreich angekommen und für den Weitertransport vorgesehen waren. Weitere Meldungen jetzt mit Bernd Milde.
9: Am Erfurter Landgericht hat eine 30-jährige Frau eine erschütternde Aussage in einem Vergewaltigungsprozess gemacht. Angeklagt ist ihr Vater, der sie jahrelang schwer sexuell missbraucht haben soll. Die Tochter sagte aus, die Vergewaltigungen hätten begonnen, als sie etwa 15 Jahre alt gewesen sei. Sie habe zwei Kinder zur Welt gebracht, die der Angeklagte

0: Der krebserregende Stoff könne in verarbeitetem Sand enthalten sein. Das Wetter. Am Abend vorwiegend heiter, 20 bis 26 Grad, teils mäßiger Nordwestwind, in der Nacht meist klar, 15 bis 9 Grad. Morgen teils heiter, teils bewölkt, 22 bis 26 Grad. MDR aktuell Verkehrsdienst. Vorsicht auf der A2 Richtung Berlin zwischen Peine und Peine Ost. Ein defekter LKW auf der rechten Spur. A2 Richtung Hannover zwischen Ilxleben und Eilsleben 12 Kilometer stockender Verkehr. Vorsicht auf der A9 Richtung Berlin zwischen Bitterfeld-Wolfen und Turland. Liegen Möbelstücke und Fahrzeugteile auf der Fahrbahn. Und A9 Richtung Berlin zwischen Coswig und Kleinmarzehns 8 Kilometer Stau. Soweit der MDR aktuell Verkehrsdienst 16.17 Uhr.
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2: Kurz mit Philipp Weißkirch am Mikrofon, denn die nächsten 2 Minuten gehören dem Sport. Wir haben erstens eine ganz frische Meldung vom Fußball. Es ist jetzt fix. Yann Diomondé wechselt definitiv von RB Leipzig zu Real Madrid. Das haben vor wenigen Augenblicken beide Vereine bestätigt. Und wir schauen auf den Radsport, auf die Tour de France der Frauen. Die läuft doch bis Sonntag. 9 Etappen sind es insgesamt. Heute die 6. Und es wird ein bisschen geklettert auf dem Weg nach Tournon-sur-Rhône. 148 Kilometer müssen bewältigt werden. Was sich aktuell tut, weiß Matthew Jenny Schön.
3: 6. von 9 Etappen. Die 6. läuft bei der Tour de France der Frauen. Es ist ja eine Art Überführungsetappe der schlimmeren Sorte für die noch 130 übrigen Fahrerinnen, denn es hat trotzdem 2000 Höhenmeter, 6 Anstiege auf dem Weg, morgen dann zum großen Mont Ventoux. Also so richtig ausruhen ist hier nicht möglich, auch nicht für Antonia Niedermayer, auch nicht für die gesamte Siegsfavoritinnen, zu der ja auch Niedermayers Teamkollegin Kasia Niewiadoma aus Polen dazu zählt. Vor ihr dann noch Demi Wollering und eben die aktuelle noch Gesamtführende in Gelb, Marlen Reusser aus der Schweiz. Alle zusammen sind versammelt im Peloton, also im Hauptfeld im Moment, haben knapp 30 Sekunden Rückstand auf 2 Ausreißerinnen, Luz Aderest aus den Niederlanden und Katrin Arlerud aus Norwegen. Wir steuern schon auf den vorletzten Berg zu. Das ist der Col de la Louvesque. Der ist auch der längste dieser heutigen Etappe mit knapp 8,5 Kilometern Anstieg. Ja, mit dem Durchschnitt 5%. Also nicht der steilste Berg, aber zieht sich dann doch ein bisschen. Und dann haben wir noch eine ganz kleine Bergwertung kurz vor Ziel. Und das liegt dann in einer Abfahrt hier bei uns in Tournon-sur-Rhône. Malerisch gelegen. Aber es wird heute nicht sich großartig verändern im Rennen da vorne drin um die Podiumsplätze, um das gelbe Trikot, so viel ist klar. Denn dafür ist der Respekt, den die Fahrerinnen vor der morgigen Königinnen-Etappe mit 3.500 Höhenmetern und dem Ziel am Mont Ventoux haben, einfach zu groß.
2: Soweit die Tour de France der Frauen. In 20 Minuten mehr vom Sport. Jan Breuer macht weiter.
4: Ja, und wir schauen jetzt nach Aue-Bad Schlema, genauer gesagt ins Rathaus. Denn eigentlich sollte dort heute ein neuer Oberbürgermeister einziehen. Anfang Juni hatte der CDU-Kandidat Markus Hoffmann im 2. Wahlgang die meisten Stimmen auf sich vereinen können. Doch die Wahl ist noch nicht gültig, denn die Freien Sachsen haben die OB-Wahl angefochten. Daniela Kahrs hat deshalb mal nachgefragt, was das nun bedeutet für Aue-Bad Schlema, welche Konsequenzen das haben kann, wenn der OB also noch nicht einziehen kann und ob eine Strategie hinter der Anfechtung der Wahl steckt.
5: Bis feststeht, ob der Wahlgewinner Markus Hoffmann tatsächlich das Amt als Oberbürgermeister von Aue-Bad Schlema antreten kann, kann es Monate dauern. Derzeit prüft das Landratsamt den Wahleinspruch der Freien Sachsen. Danach gibt es für alle beteiligten Parteien noch Klagemöglichkeiten über mehrere Instanzen. Die 19.000 Einwohnerstadt dürfte jedoch trotzdem nicht im Chaos versinken, sagt der Politikwissenschaftler Janek Treiber von der TU Dresden.
6: Die Situation ist für die Stadt insofern eher unproblematisch, dass zum einen natürlich die Verwaltung weiter handlungsfähig ist, dass die Verwaltung weiter arbeiten kann, der Stadtrat kann weiter arbeiten, das ist alles kein Problem. Und was dazu kommt, der quasi noch Oberbürgermeister von Aue hat sich in der letzten Woche in Medienberichten auch dahingehend geäußert, dass er geneigt scheint, den Wahlsieger als sogenannten Amtsverweser einsetzen lassen zu wollen vom Stadtrat.
5: Wenn der Stadtrat dem zustimmt, könnte Markus Hoffmann also quasi kommissarisch die Amtsgeschäfte als Oberbürgermeister führen, bis letztendlich über die Wahlbeschwerde der Freien Sachsen entschieden worden ist. Verschiedene Gesetze in Deutschland sehen die Anfechtung von Wahlen ausdrücklich vor. Dennoch hält der Politikexperte Janek Treiber solche Wahlbeschwerden auch für problematisch.
6: Es ist aber im Grunde auch eine, so würde ich das formulieren, unzulässige Fortsetzung des Wahlkampfes. Weil die Idee ist ja eigentlich, dass der Wahlkampf bis zum Wahltag läuft, dann wird entschieden und dann wird eben

0: diese Entscheidung auch respektiert. Und jetzt sagen wir aber, diese Person, damit finden wir uns nicht ab, denn wie dieser Prozess gelaufen ist, der Wahlakt sozusagen, das Sakrosankteste in der Demokratie, das war fehlerhaft.
1: Insgesamt beobachtet Politikwissenschaftler Janek Treiber, dass Einsprüche gegen Wahlen zunehmen. So war auch die Oberbürgermeisterwahl in Freiberg angefochten worden. Erst vor kurzem konnte der Wahlgewinner nach monatelanger Verzögerung das Amt antreten. Dahinter könne durchaus auch eine politische Strategie stecken, so Janek Treiber. Das Funktionieren von grundlegenden demokratischen Prozessen werde beispielsweise in Frage gestellt.
2: Daniela Karls berichtete aus Aue-Bad Schlema. Es ist 16.22 Uhr. Wir gucken kurz auf die Straßen, genauer auf die A71 Richtung Schweinfurt zwischen Erfurt-Bindersleben und Kreuz Erfurt. Achtung Autofahrer, da liegt ein Plasteteil auf der rechten Fahrspur. Wiederhole nochmal, Achtung Autofahrer, auf der A71 Erfurt Richtung Schweinfurt zwischen Erfurt-Bindersleben und dem Kreuz Erfurt liegt ein Plasteteil auf der rechten Fahrspur. In den kommenden Minuten wird es jetzt hier bei MDR aktuell um das Thema Pflege gehen. Ein Lebensabschnitt, der viele Menschen hierzulande an ihre Grenzen bringt. Der Eigenanteil für einen Aufenthalt im Pflegeheim ist allein aus der Rente nicht mehr zu finanzieren. Im ersten Jahr zahlt man etwa 3.300 Euro pro Monat. Die staatlichen Zuschüsse steigen zwar mit der Zeit, aber die Kosten auch. Wie sieht das aus in anderen Ländern? Läuft es dort besser oder schlechter? In 5 Ländern haben wir nachgefragt. Und wir beginnen mit der Schweiz. Katrin Hondl hat sich mit dem dortigen Pflegesystem beschäftigt.
3: In der Schweiz kostet der Aufenthalt in einem Pflege- oder Altenheim im Schnitt 10.000 Schweizer Franken pro Monat. Gut 2 Drittel davon müssen die Betroffenen selbst bezahlen, also im Schnitt umgerechnet mehr als 7.000 Euro. Mit einer durchschnittlichen Rente ist es also auch in der Schweiz kaum möglich, das Leben im Pflegeheim oder einer entsprechenden Seniorenresidenz zu finanzieren. Vor allem die Kosten für die Unterkunft, Verpflegung und Betreuung müssen von den Pflegebedürftigen selbst gestemmt werden. Die Krankenversicherung übernimmt nur einen, je nach Pflegestufe, gesetzlich festgelegten täglichen Grundbetrag für die eigentliche Pflege. Maximal sind das aktuell 115.20 Franken pro Tag. Anders als in Deutschland gibt es in der Schweiz keine eigenständige obligatorische Pflegeversicherung. Weil der Eigenanteil so hoch ist, schließen viele Schweizerinnen und Schweizer private Zusatzversicherungen ab. Einkommensabhängig gibt es bei Bedarf Ergänzungsleistungen von Gemeinden und Kantonen, die also die Restfinanzierung übernehmen und auch für einen Teil der Pflegekosten aufkommen. Laut dem Schweizer Branchenverband für Altenpflege, Curaviva, sind rund 60% der Pflegebedürftigen auf solche Hilfen angewiesen. Auch in der Schweiz explodieren die Gesundheitskosten. Von 2014 bis 2024 sind sie allein für die Pflegeleistungen um über 2,5 Milliarden Franken gestiegen. Eine Folge ist, dass die Schweizerinnen und Schweizer immer höhere Krankenversicherungsbeiträge zahlen müssen.
2: Katrin Hondl war das über das Pflegesystem in der Schweiz. In unserem Schwerpunkt Pflege geht es jetzt in die Niederlande. Wie läuft's denn dort, Sarah Lopez?
4: In den Niederlanden werden die Kosten für einen Platz im Pflegeheim individueller und zentraler berechnet als in Deutschland. Ein Teil der Kosten wird über eine Pflegeversicherung finanziert, also ähnlich wie in Deutschland. In den Niederlanden ist das aber tatsächlich der Großteil. Es gibt auch einen Eigenanteil für die Bewohner des Pflegeheims. Wie hoch der ist, das wird von einer zentralen Stelle berechnet. Die konkrete Summe, die hängt von verschiedenen Faktoren ab. Zum Beispiel, wie hoch das Einkommen vor 2 Jahren war, ob man besonders viele Ersparnisse hat und ob ein Partner auch mit ins Pflegeheim zieht oder nicht. Für die Höhe des Eigenanteils ist es aber nicht entscheidend, wie pflegeintensiv eine Person ist und in welches Heim sie zieht, solange es ans öffentliche System angeschlossen ist. In den Niederlanden gilt also, wer vergleichsweise reich ist, der zahlt mehr für den Platz im Pflegeheim als jemand mit wenig Geld. Aber auch der Zeitpunkt ist entscheidend. Wer neu in ein Pflegeheim einzieht, zahlt in den ersten 4 Monaten einen niedrigeren Betrag. Das sind höchstens etwa 1.116 Euro im Monat. Danach wird in der Regel ein höherer Betrag fällig. Da liegt die Grenze bei rund 3.062 Euro monatlich. Diese Grenze ist in den vergangenen Jahren kontinuierlich gestiegen. Letztes Jahr lag die noch mehr als 100 Euro niedriger und vor 5 Jahren waren es fast 600 Euro weniger als jetzt gerade. Und trotzdem, was den Eigenanteil angeht, ist gerade das erste Jahr im Pflegeheim in den Niederlanden im Schnitt deutlich günstiger als in Deutschland.
2: Sarah Lopez war das aus den Niederlanden und jetzt schauen wir noch in unser Nachbarland Polen. Wie läuft's denn da in Sachen Pflege, Paulina Milling?
5: In Polen sind Aufenthalt und Versorgung in einem öffentlichen Pflegeheim ziemlich teuer. Den Preis legt der Betreiber fest, meistens Stadt oder Gemeinde. Umgerechnet liegen die Kosten pro Monat zwischen 1300 und 1600 Euro. In einigen Städten kann es deutlich teurer sein. In einer modernen Einrichtung in der Hauptstadt Warschau sogar bis zu 3000 Euro im Monat. In den vergangenen Jahren sind die Kosten weiter gestiegen. In Polen müssen die Pflegebedürftigen selbst dafür aufkommen. Seniorinnen und Senioren zahlen 70% ihrer Rente, wenn sie in einem Pflegeheim versorgt werden. Wenn das nicht ausreicht, um die Kosten zu decken, muss die Familie das Geld aufbringen, vor allem Ehepartner und dann die Nachkommen, Kinder und Enkel. Wenn Angehörige das nicht übernehmen können, wenn es zum Beispiel keine gibt oder deren Einkommen zu niedrig ist, kommt die Kommune für den Rest der Kosten auf. Die Durchschnittsrente in Polen beträgt umgerechnet knapp 1000 Euro. Daran merkt man, dass sich einige von der Rente alleine einen Pflegeheimaufenthalt nicht leisten können. Die Familie muss in solchen Fällen unterstützen. Oder man greift auf die Tagespflege zurück, die günstiger ist, aber keine Rund-um-die-Uhr-Versorgung bietet. Die polnische Regierung arbeitet an einer neuen Regelung. Wenn Seniorin oder Senior die Kosten nicht vollständig zahlen kann, soll künftig zuerst die Person dafür aufkommen, die vom Pflegebedürftigen eine Immobilie bekommen hat. Zum Beispiel durch eine Schenkung oder einen Leibrentenvertrag. Allerdings liegt ein Entwurf dazu bisher nicht zur Abstimmung vor.
2: So läuft die Pflege in Polen. Das war Paulina Milling. Jetzt gucken wir auf das Wetter zusammen mit Florian Rost. Ja, Florian, über Sachsen, Sachsen-Anhalt und Thüringen ein paar Wolken. Sehr warm wird es wahrscheinlich draußen sein, oder?
6: Ja, zumindest in den meisten Gebieten Mitteldeutschlands. Vielerorts herrschen noch Temperaturen zwischen 27 und örtlich 32 Grad, am wärmsten derzeit in Dresden. Aber wir haben es mit dem Aufzug einer Kaltfront zu tun. Die hat derzeit einige Wolken über Sachsen-Anhalt und dem Nordwesten Thüringens fallen gelassen. Und hinter dieser Kaltfront wird es deutlich kühler. In der Altmark, im Eichsfeld, im Hainich Temperaturen nur noch um die 22 bis 24 Grad. Diese Kaltfront kommt mit ihren Wolken und auch mit der kühleren Luft weiter voran. Dahinter heitert es wieder auf. Also insgesamt ein nicht unfreundlicher und trockener Abend. Die Nacht dann noch kühler. 15 bis 9 Grad die Tiefsttemperaturen dann.
2: Und der Tag morgen?
6: Tja, der bringt dann Höchstwerte zwischen 22 und 27 Grad. Dazu starten wir erstmal mit viel Sonne in den Tag. Später zieht es sich dann vor allem in Sachsen-Anhalt teilweise bis nach Nordthüringen ausgreifend zu. Dürfte aber trocken bleiben. Der Sonnabend bringt dann wieder Sommerwetter mit viel Sonne und Temperaturen bis 28 Grad.
2: Das Wetter mit Florian Ross war das. Dankeschön.
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11: Um 16.30 Uhr mit Bernd Milde. Ziel der Drohnenattacke am Leipziger Flughafen war wahrscheinlich ein mit Munition beladenes ukrainisches Flugzeug. NDR, WDR und Süddeutsche Zeitung berichten, die Militärgüter seien kurz zuvor aus Frankreich angekommen und für den Weitertransport vorgesehen gewesen. Die Medien beziehen sich dabei auf einen Polizeibericht. In der Nacht zum Mittwoch war eine Drohne mit Sprengladung auf dem Flughafen entdeckt worden. In der Nähe befanden sich 4 ukrainische Flugzeuge. Der Flughafen Leipzig-Halle gilt als Umschlagplatz für Militärhilfe für die Ukraine. Ein in Schweden gestopptes Schiff wird an die Ukraine übergeben. Nach Angaben der Nachrichtenagentur TT hat ein schwedisches Gericht erlaubt, den im März geernteten Frachter zu überstellen. Demnach gehörte die Kaffa zu Russlands Schattenflotte und hat aus der Ukraine gestohlenes Getreide transportiert. Der ukrainische Außenminister Andriy Sybiha nannte diesen Beschluss einen wichtigen Präzedenzfall. Der Bundesgerichtshof in Karlsruhe hat eine lebenslange Haftstrafe für einen Mann wegen Verbrechen gegen die Menschlichkeit bestätigt. Wie das Gericht mitteilte, hatte der syrische Staatsbürger erfolglos Revision gegen ein Urteil des Oberlandesgerichts Stuttgart eingelegt. Demnach ist der Mann zwischen 2012 und 2014 Mitglied einer Hisbollah-Miliz in Syrien gewesen. Er soll an Folter und Morden beteiligt gewesen sein. Nordkorea hat eine Kurzstreckenrakete in Richtung des Meeres im Osten abgefeuert. Wie das südkoreanische Militär mitteilte, ist die Rakete in der Region Wonsan gestartet. Nach Angaben des japanischen Verteidigungsministeriums kann es sich um ein ballistisches Geschoss gehandelt haben. Auswirkungen auf Japan hatte es aber nicht. Zuvor hatte Pjöngjang mit zusätzlichen militärischen Optionen gedroht, da Japan sich in einen Kriegsstaat verwandelte. Japan hingegen reagierte nicht auf die Drohungen. Das schwächelnde Geschäft in China bereitet dem Jenaer Unternehmen Carl Zeiss Meditech weiterhin Probleme. Wie der Vorstand mitteilte, brach der Nettogewinn des Unternehmens von 88 Millionen auf 66 Millionen Euro ein. Bisher sei die Behandlung der Augenkrankheit grauer Star ein wichtiger Umsatzbringer gewesen. Dieses Geschäft schwächele jedoch in China. Das Unternehmen hatte im vergangenen Jahr ein Kostensenkungsprogramm gestartet, das den Abbau von hunderten Stellen beinhaltete. Zugleich würden Vorbereitungen für einen künftigen Fertigungsstandort in Indien getroffen. Das waren die Nachrichten. Zum Wetter und den Temperaturen von 16 Uhr. Artern stark bewölkt, 28 Grad, Dresden leicht bewölkt, 29, Eisenach wolkig, 26 Grad. Erfurt wolkig, 27 Grad, Gardelegen wolkig, 25, Hoyerswerda wolkenlos, 30 Grad. Magdeburg wolkig, 27, Neuss am Rennweg fast wolkenlos, 24 Grad. Oschatz wolkig, 30 Grad, Plauen leicht bewölkt, 30 Grad, Wernigerode wolkig, 24 Grad und Wittenberg meldet 27 Grad. Am Abend zwischen Schleier und Quellwolken Sonnenschein, 20 bis 26 Grad, schwacher bis mäßiger Nordwestwind. In der Nacht gering bewölkt oder klar, Tiefstwerte 15 bis 9 Grad. Morgen heiter bis wolkig. Im Norden und der Mitte Sachsen-Anhalts länger stark bewölkt, meist trocken, Höchstwerte 22 bis 26 Grad. Am Sonnabend viel Sonne und leicht steigende Temperatur. MDR aktuell Verkehrsdienst, Vorsicht auf der A2 Richtung Berlin. Zwischen Peine und Peine Ost ein defekter LKW auf der rechten Spur. A2 Richtung Hannover, zwischen Irxleben und Alsleben 12 Kilometer stockender Verkehr plus 20 Minuten. A9 Richtung Berlin, zwischen Coswig und Kleinmarzehns 8 Kilometer Stau plus 45 Minuten. A9 Richtung München, zwischen Köselitz und Coswig, Stau plus 45 Minuten. Vorsicht auf der A38 Richtung Leipzig, zwischen Querfurt und Schafstedt liegt ein totes Reh auf der linken Spur. Vorsicht auf der A71 Richtung Schweinfurt, zwischen Erfurt-Bindersleben und Kreuz Erfurt ein Plasteteil auf der rechten Spur. A72 Richtung Leipzig, zwischen Zwickau West und Zwickau Ost, stockender Verkehr an geräumter Unfallstelle. Und im Erzgebirgskreis ist die Straße zwischen Neudorf und Kretscham nach Unfall gesperrt. Soweit der MDR aktuell Verkehrsdienst, 16.34 Uhr.
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12: Mit dem Reuer am Mikrofon. Sie haben es sicher gehört, eine Drohne mit Sprengsatz ist am Flughafen Leipzig-Halle durch Zufall entdeckt worden, ganz in der Nähe einer ukrainischen Transportmaschine, die mit Munition beladen war. Das hätte in einem Drama enden können. Und die Politik muss eingestehen, auf derlei solche Bedrohungen sind die Flughäfen hierzulande nur ungenügend vorbereitet. Betonung liegt auf noch, denn die Bundesregierung will nun im großen Stil und mit deutlich mehr Tempo die 8 größten deutschen Flughäfen, die ja zur kritischen Infrastruktur gehören, mit Drohnenabwehrsystemen ausrüsten. Mit wie solche Systeme aussehen könnten und warum Drohnen für Flughäfen bislang schwer zu orten sind. Darüber will ich sprechen mit Carsten Simons. Er ist Geschäftsführer von LiveEye, einem Unternehmen, das spezialisiert ist auf mobile Videoüberwachung und temporäre Sicherheitstechnik. Herr Simons, in Leipzig war es ja nur ein Zufall, dass eine Drohne mit einem Sprengstoffpaket entdeckt wurde. Viele fragen sich nun, wie kann das eigentlich passieren? Haben Sie denn eine Erklärung dafür, wie eine Drohne unbemerkt auf ein Flugfeld gelangen kann?
13: Ich habe eine sehr einfache Erklärung dafür. Die kritische Infrastruktur, dazu zählen auch Flughäfen, sind in Deutschland weitestgehend bis heute ungeschützt. Ungeschützt bedeutet, dass die Betreiber weder das Eindringen einer Drohne detektieren können, noch Maßnahmen einleiten.
12: Aber wie kann denn das sein? Ich meine, jeder größere Flughafen hat ja einen Tower und damit auch Radarüberwachung. Damit müssten doch auch Drohnen sichtbar werden.
13: Der Gedanke ist absolut richtig. Allerdings sind Radarsysteme darauf ausgelegt, Flugzeuge zu orten oder andere Flugobjekte und nicht Drohnen. Drohnen sind sehr klein, sehr schnell Und hier bedarf es spezieller Radartechnologie, die zum Einsatz kommen kann. Genauso können diese Geräte, also diese Flugobjekte, aber auch anhand von ihrer Funkspur detektiert werden, an ihren Signal. Das ist dann die sogenannte Radiofrequenzortung. Und selbstverständlich gibt es auch die visuelle Ortung mittels Videokameras, die möglich ist. Und am Ende des Tages bleibt natürlich auch noch der Mensch, der Drohnen hören und sehen kann.
2: Drohnensichtungen an Flughäfen sind ja nicht neu, es gibt sie immer wieder seit Jahren. Jetzt sagen Sie, trotzdem sind die Flughäfen nicht ausreichend geschützt in Deutschland. Warum hat der Gesetzgeber bislang eher nicht reagiert?
13: Aus meiner Sicht ist der Handlungsdruck nicht hoch genug. Der Gesetzgeber hat mit dem Kritis-Dach-Gesetz zwar ganz klar definiert, dass Betreiber von kritischer Infrastruktur aufgerufen sind, ihre Risiken zu identifizieren. Aber offensichtlich ist man hier noch in einer Bewertungsphase der Lage. Wobei man auch zugestehen muss, es gibt Flughäfen, die bereits ausgestattet sind, sehr große. Aber Vorfälle wie dieser zeigen uns ja, dass auch jeder Flughafen, der jetzt nicht gleich Frankfurt ist, ein sehr starkes Bedrohungspotenzial hat.
2: Nun sollen die 8 größten deutschen Flughäfen mit Drohnenabwehrsystemen ausgestattet werden, sagt das Bundesinnenministerium. Wie könnte denn ein solches System aussehen und wie lange würde der Aufbau dauern?
13: Ganz klar, es gibt keine einfache Lösung, um Drohnen abzuwehren. Man kann Drohnen im Flug hacken und übernehmen. Das funktioniert allerdings nicht bei jeder Art von Drohne. Ich denke nicht, dass wir an deutschen Flughäfen mit Raketen schießen werden. Das Schrotgewehr ist ein sehr erprobtes Mittel, was im Krieg sehr oft zum Einsatz kommt. Auch das wird sicherlich nicht die Lösung sein. Und Lasersysteme, die alle Vorteile mit sich bringen, sind leider noch nicht weit genug entwickelt, um Drohnen zu bekämpfen. Der Staat hat hier viele Herausforderungen in der Bekämpfung von Drohnen. Wie hoch ist das Risiko der herunterfallenden Drohne? Und das muss alles jetzt erstmal bewertet werden. Ich gehe nicht davon aus, dass wir im nächsten halben Jahr hier Drohnenabwehr an deutschen Flughäfen sehen werden.
2: Und was kann ein Flughafen wie Leipzig-Halle bis dahin tun? Mitarbeiter übers Flugfeld schicken und nach unbekannten Flugobjekten Ausschau halten lassen?
13: Bei einem halben Jahr habe ich davon gesprochen, dass erste Systeme vielleicht zur Drohnenabwehr zum Einsatz kommen. Sehr schnell ausrüstbar sind alle Objekte mit Drohnen erkennen. Das ist eine Technologie, die unser Unternehmen binnen 24 Stunden anbietet und andere sicherlich auch innerhalb von 30 Tagen projektieren und installieren können.
2: Und diese Systeme sind was? Spezielle Videokameras?
13: Nein, das sind keine Videokameras, sondern wir hören das Funksignal der Drohne. Wir lauschen dem und können dann feststellen, ist eine Drohne hier in dem Areal? Wo befindet sich die Drohne? Und was für eine Art von Drohne ist es? Ist das zum Beispiel eine Drohne, die eine normale Consumer-Drohne ist, die man irgendwie im Mediamarkt kaufen kann? Oder ist es eine Drohne, die ist selbst zusammengebaut worden und bietet allein schon aufgrund von dem Muster ein höheres Gefahrenpotenzial?
2: Wird es denn immer schwerer, Drohnen zu lokalisieren oder ist die Technik schon ausgereift?
13: Das Aufspüren von Drohnen ist nach wie vor technologisch leicht zu lösen. Wir werden uns aber auch darauf einstellen müssen, künftig Drohnen zu detektieren, die darüber hinausgehen, die ihre Funksignale abschalten oder gar Glasfaserdrohnen. Und Glasfaserdrohnen sind auch in Deutschland schon mehrfach gesichtet worden, beziehungsweise das Kabel davon.
2: Und die ortet man dann wie?
13: Die kann man mittels Radar und Optik orten und kann man natürlich nicht seitens des Funksignals später manipulieren, sondern die müssen abgeschossen werden.
2: Tja, was tun gegen Drohnenbedrohungen in deutschen Flughäfen? Carsten Simons war das, Geschäftsführer von Liveye. 16.40 Uhr damit.
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14: Mit Philipp Weißkirch und wir starten mit Fußball, denn jetzt ist es fix. Der Wechsel von Jan Diamandé von RB Leipzig zu Real Madrid. Alle Infos von Thomas Kunze.
15: 36 Pflichtspiele, 13 Tore, 10 Vorlagen. Das sind die beeindruckenden Daten von Jan Diamandé aus seiner Zeit bei RB Leipzig, die jetzt offiziell beendet ist. Leipzig und Real Madrid haben den spektakulären Transfer des Offensivspielers bestätigt. Nach nur einem Jahr in Sachsen läuft der 19-Jährige zukünftig also für den 15-fachen Champions-League-Sieger Real Madrid auf. In einer Offensivreihe mit Kylian Mbappé und Vinicius Junior. Real Madrid wird kolportierte 125 Millionen Euro nach Leipzig überweisen, inklusive zu erreichender Boni kann die Summe auf bis zu 140 Millionen anwachsen. Für RB Leipzig ist das ein absoluter Rekordtransfer. Im Bundesliga-Kosmos war nur Ousmane Dembélé bei seinem Wechsel zum FC Barcelona teurer. Jan Diamandé, der auch bei der WM mit seinem Team von der Elfenbeinküste überzeugte, wird dem Red Bull-Konzern in Zukunft als Red Bull Athlete, also als Werbegesicht, erhalten bleiben.
14: Vertrag bis 2023. 33, den hat er unterschrieben bei Real Madrid, der Jan Diamandé. Fußball gespielt wird heute auch noch in der Regionalliga Nordost um 19 Uhr. Erzgebirge Aue gegen den BFC Dynamo, live zu sehen in der Spio-App. Und jetzt sind wir live dabei hier im Radio bei der Tour de France der Frauen. Die 6. Etappe nach Tournon-sur-Rhône. Es wird wieder geklettert. Matthew Genischön ist unser Reporter. Matthew, ja, so, ich glaube 50 Kilometer vor dem Ziel. Wie sieht die Rennsituation aktuell aus?
16: Ja, alles wieder offen. Also wir hatten zwischenzeitlich mal 2, 3 Ausreißerinnen dabei. Die sind alle geschnappt worden am vorletzten Berg dieser Etappe, dieser 6. Etappe. Insgesamt 6 Anstiege, 2000 Höhenmeter. Ganz schön viel Klettern für so eine Überführungsetappe, könnte man meinen. Morgen geht es ja dann zum legendären Mont Ventoux. Rennsituation also so, dass im Hauptfeld alle Favoritinnen auf den Gesamtsieg dabei sind. Auch Antonia Niedermayer, die gestern ja auf Gesamtrang 4 geklettert ist und ins weiße Trikot der besten Nachwuchsfahrerin gefahren ist. Die hat gerade hervorragend aufgepasst, denn ihre Konkurrentin um dieses weiße Trikot, Paula Blasi, die Spanierin, die hat hier 2,5 Kilometer vor diesem Col de la Louvesque einmal kurz angetreten und wollte mal gucken, ob da jemand folgt. Und Antonia Niedermayer hat prompt reagiert und bleibt an ihrem Hinterrad. Also so alles im Rahmen. Es wird sich heute nicht allzu viel verändern im Gesamtklassement, denn bei den Top-3-Fahrerinnen Reusser, Wollering und Nibiadoma ist der Respekt, glaube ich, einfach zu groß vor dieser Etappe morgen am Mont Ventoux.
14: In einer Stunde sind wir zurück an der Strecke. Ja, und in Paris, da läuft ja aktuell die Schwimm-EM und für Wasserspringer Moritz Wesemann läuft die sehr gut. Der 23-Jährige aus Halle hat sich 2 Titel geschnappt, den vom 1-Meter-Brett und gestern Abend dann auch noch den vom 3-Meter-Brett. Und Christina Graf nimmt uns nochmal mit und geht auch der Frage nach, was Moritz Wesemann so geholfen hat, um erfolgreich zu sein.
17: Er steht dort unten hinter dem 3-Meter-Brett und macht seine Trockenübungen, voll fokussiert auf das, was da gleich kommt. Die Kopfhörer im Ohr, noch kurz Musik.
18: Es ist ein ganz, ganz komischer Mix. Das kann sein von Deutschrap bis Ariana Grande, das kann K-Pop sein. Ich hatte sogar schon mal klassische Musik. Jetzt waren es einfach allgemeine, ich würde sagen, Girl-Pop-Hits. Einfach Spotify auf Shuffle.
17: Egal was es war, es hat geholfen. Der 24-Jährige geht die Stufen hoch, Tritt für Tritt. Es ist der letzte von 6 Sprüngen und er weiß, der muss sitzen. Keine leichte Situation.
18: Es fängt an, dass der Körper ein bisschen unter Schock natürlich ist, ein bisschen anfängt zu zittern. Und es ist eine Emotion, die man sehr schwer trainieren kann. Und ich finde aber in diesem Wettkampf hier habe ich das ganz gut umgesetzt, dass ich die Emotion nehmen konnte, akzeptiert habe und dann einfach das abgerufen habe, was ich versucht habe zu trainieren. Und es ist aber eine Emotion, die man jetzt sich eigentlich nicht wünscht, dabei zu haben. Wenn man jetzt aber im Nachhinein drauf guckt, ist schon was Besonderes mit dem ganzen Adrenalin.
17: Logisch, denn der 2,5 Vorwärtssalto mit 3 Schrauben sitzt. Und wie? Es leuchten insgesamt 506,80 Punkte auf der Videowall auf. Es ist geschafft.
18: Ich bin unfassbar glücklich. Das erste Mal über 500 Punkte international, was auch so die Schwelle ist, wo man dann Richtung Medaillen geht in der Weltspitze. Das gibt mir einfach super viel Mut, dass ich damit jetzt in die nächsten 2 Jahre gehen kann, Richtung LA 28 und ich auch immer noch weiß, woran ich arbeiten kann und immer noch nicht am Ende bin. Und das macht mich einfach glücklich.
17: Umjubelt von der deutschen Schwimmjugend, die Fahne in der Hand, Europameister vom 3-Meter-Brett zum 2. Mal nach 2023. Dafür hat er hart gearbeitet, teilweise in Montreal, wo er mit seiner Freundin lebt und mit Bundestrainer Christoph Bohm in Deutschland. Das große Ziel, eine olympische Medaille in Los Angeles. Mit diesem Wettkampf und der gesamten EM ist er auf dem richtigen Weg.
18: Es hätte nicht besser laufen können. Ich habe eine Bestleistung von 1 Meter und von 3 Meter gemacht. Ich habe 2 Goldmedaillen geholt bei einem sehr starken Feld, was auch nochmal was anderes ist, als wenn es jetzt nicht so stark wäre. Und da freue ich mich einfach drüber.
17: Auch wenn die nächste Woche schmerzhaft wird, denn dann geht es den Weisheitszähnen an den Kragen. Aber das Lächeln wird ihm sicher nicht vergehen.
2: Ja, damit sind wir bei der Top-Meldung um 16.45 Uhr. Ziel der Drohnenattacke am Leipziger Flughafen war wahrscheinlich ein mit Munition beladenes ukrainisches Flugzeug. Das haben Medienrecherchen ergeben. Danach sind die Militärgüter kurz zuvor aus Frankreich angekommen und für den Weitertransport in die Ukraine vorgesehen gewesen. Weitere Meldungen jetzt mit Ralf Valencia.
19: Am Erfurter Landgericht hat eine 30-jährige Frau eine erschütternde Aussage in einem Vergewaltigungsprozess gemacht. Angeklagt ist ihr Vater, der sie jahrelang schwer sexuell missbraucht haben soll. Die Tochter sagte aus, die Vergewaltigungen hätten begonnen, als sie etwa 15 Jahre alt gewesen sei. Sie habe 2 Kinder zur Welt gebracht, die der Angeklagte gezeugt habe. Eine Abtreibung habe er ihr verboten. Für die Berliner Wahlen im September werden viel mehr Stimmzettel gedruckt, als es Wahlberechtigte gibt. Damit zieht die Landeswahlleitung die Konsequenz aus vorangegangenen Pannen, als in vielen Wahllokalen Stimmzettel fehlten. Für die Abgeordnetenhauswahl und die Wahl der Bezirksverordnetenversammlung werden insgesamt knapp 4 Millionen Stimmzettel bereitgestellt. Wahlberechtigt sind gut 2,5 Millionen Menschen. Der Kaufhausbetreiber Woolworth ruft wegen möglicher Asbestbelastung Spielzeug zurück. Verbraucherschützer erklärten, der krebserregende Stoff könne in verarbeitetem Sand enthalten sein. Betroffen seien einige Produkte, die sogenannten Stretchy-Sand enthalten. Das Wetter. Am Abend vorwiegend heiter und trocken, 20 bis 26 Grad, teilweise mäßiger Nordwestwind. In der Nacht meist klar und trocken, 15 bis 9 Grad, morgen teils heiter, teils bewölkt und trocken, 22 bis 26 Grad. MDR aktuell Verkehrsdienst. Vorsicht auf der A71 Richtung Schweinfurt. Zwischen Sommerda Süd und Erfurt Nord liegt eine Plastikwanne auf der rechten Fahrspur. Vorsicht auf der A2 Richtung Berlin. Zwischen Peine und Peine Ost steht ein defekter LKW auf der rechten Fahrspur. A2 Richtung Hannover zwischen Irxleben und Alsleben. 12 Kilometer stockender Verkehr an der Baustelle. Hier dauert es 20 Minuten länger. A9 Richtung Berlin zwischen Coswig und Kleinmarzens, 8 Kilometer Stau und eine Dreiviertelstunde Verzögerung. A9 Richtung München zwischen Köselitz und Coswig, Stau und ebenfalls eine Dreiviertelstunde Verzögerung. A13 Richtung Dresden zwischen Schwarzheide und Ruhland steht ein defekter PKW auf der rechten Fahrspur in der Baustelle. Vorsicht auf der A38 Richtung Leipzig zwischen Querfurt und Schafstedt liegt ein totes Reh auf der linken Fahrspur. Vorsicht auf der A71 Richtung Schweinfurt zwischen Erfurt-Bindersleben und dem Kreuz Erfurt liegt ein Plastikteil auf der rechten Fahrspur. Im Erzgebirgskreis ist die Straße zwischen Kretscham und Neudorf nach einem Unfall gesperrt und geblitzt wird auf der A73 Richtung Bamberg zwischen Eisfeld Süd und Coburg. Soweit der MDR aktuell Verkehrsdienst, die Zeit 16.48 Uhr.
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20: Herzlich willkommen aus Leipzig. Mein Name ist Christian Erl. Ich bin Reporter und Moderator bei MDR aktuell und ich vertrete für die kommenden Wochen, den ganzen August eigentlich, Tim Deisinger in diesem Podcast. Wir sprechen hier Woche für Woche über den Ukraine-Krieg. Vor allem natürlich ist militärisches Thema. Aber wir reden natürlich auch über politische Entwicklungen, die den Krieg begleiten, die ihn beeinflussen können, vielleicht auch irgendwann beenden. Und wir besprechen das wie immer mit dem früheren NATO-General Erhard Bühler. Guten Tag, Herr Bühler, diesmal in den Kosovo, glaube ich, richtig?
21: Ja, genau. Tage, Erl, schön, dass Sie wieder hier sind und herzliche Grüße an Herrn Deisinger an der Adria irgendwo in Kroatien.
20: Ja. Herr Bühler, wir wollen sprechen über die Verletzungen des rumänischen und jetzt auch polnischen Luftraums. Anfang vergangener Woche hatte Rumänien ja Luftraumverletzungen durch russische Drohnen gemeldet und diese auch abgeschossen. Polen hat dann ein paar Tage später das Gleiche gemeldet, beziehungsweise gemeldet, dass ein Marschflugkörper von Russland in Polen eingeschlagen ist. Können Sie die Vorfälle für uns nochmal einordnen, Herr Bühler? Was ist da passiert und wie ernst ist das?
21: Also zunächst der Blick auf Rumänien, das war am Freitag, den 23. Da wurde die erste Drohne abgeschossen, dann folgte am Samstag eine weitere und am Sonntag die dritte. Und alle drei sind über dem Territorium von Rumänien abgeschossen worden. Eine über See, die andere in weitgehend unbewohnten Gebieten im Donaudelta und der Region, die an die Ukraine grenzt. Bei Anhörung der Drohnen vom Typ Shahid, also die ehemals iranischen Drohnen, sind rumänische Kampfflugzeuge aufgestiegen, die dann die Drohnen mit Flugabwehrraketen, so das rumänische Verteidigungsministerium, abgeschossen haben. Das ist der rumänische Sachverhalt. Der Vorfall in Polen ist etwas schwieriger. Es war in der Nacht vom 29. auf den 30., als insbesondere die Region Lemberg, also Lviv, mit vielen Marschflugkörpern vom Typ KH-101 angegriffen wurde. Alleine die Stadt Lviv wurde mit 22 dieser Marschflugkörper angegriffen. Und mindestens eine KH-101 hat während dieses Angriffs polnisches Territorium kurzzeitig überflogen, ist aber nicht in Polen niedergegangen, sondern ist dann wieder zurück in die Ukraine und hat dort ein Ziel, offensichtlich ein Logistiklager in der Nähe von Lviv, getroffen. Fest steht, dass am 30.07. ein Flugkörper in einem Feld bei Sidlitzka. Das liegt in der Region Lublin in Ostpolen, niedergegangen ist. Kurze Zeit später war der Premierminister Tusk vor Ort. Er sprach von einer ballistischen Rakete vom Typ KH-101. Das ist natürlich ein Widerspruch. KH-101 ist ein tieffliegender Marschflugkörper, der im Gegensatz zu einer ballistischen Rakete recht langsam unterwegs ist, 800 Kilometer pro Stunde etwa. Und so eine ballistische Rakete, die kommt ja mit mehrfacher Schallgeschwindigkeit dort auf dieser ballistischen Flugbahn wieder Richtung Erde. Erst am Abend nach Auswertung der Trümmer des Flugkörpers veröffentlichte das polnische Verteidigungsministerium, dass es sich um eine ballistische Rakete gehandelt hat, also um eine ballistische Rakete des Typs Iskander M. Also da gab es etwas Verwirrung den Tag über. Und jedenfalls bei verschiedenen Medien und in der Öffentlichkeit. Ich gehe davon aus, dass die Luftverteidigung Polens und der NATO, die ja da sehr eng zusammenarbeiten, dass sie schon wussten, was da auf sie zukommt. Denn das Bild einer ballistischen Rakete sieht auf dem Radargerät anders aus, als wenn es ein Marschflugkörper ist.
0: Wie viele solcher Vorfälle können sich die Russen denn eigentlich erlauben? Also was kann die NATO unternehmen, außer die entweder wie die Rumänen jetzt immer und immer wieder abzuschießen oder sie sogar gewähren zu lassen? Weil so habe ich es ja jetzt verstanden, haben es die Polen gemacht.
21: Also das ist von den Russen rücksichtslos. Das ist überhaupt keine Frage. Sie nehmen billigend in Kauf, dass bei den Angriffen auf die Ukraine in unmittelbarem Grenzgebiet zur NATO auch Flugkörper auf NATO-Territorium einschlagen können oder es überfliegen, wie es mehrfach unter anderem in Polen, in Rumänien, aber auch in anderen Staaten passiert ist. Man kann davon ausgehen, dass es sich bei manchen dieser Überflüge um beabsichtigte Provokationen handelt. Für die betroffenen NATO-Länder und die NATO insgesamt, also für uns, stellt sich die Frage, wie geht man damit um? Und deshalb muss man, glaube ich, auch mit Blick dort auf diesen Vorfall bei Lublin muss man so schnell wie möglich wissen, was ist denn eigentlich passiert. Und vor allen Dingen müssen das die politischen Entscheidungsträger wissen, sodass so ein Zwischenfall, dass eine Unklarheit besteht und das quer durch die Welt transportiert wird, dass das einfach nicht passiert. Aber es ist nicht so einfach, wie man an diesem Beispiel sieht. Umso mehr kommt es darauf an, glaube ich, dass man sich nicht provozieren lassen sollte. Wegen des Einschlags einer Rakete auf einem Feld fängt man keinen Krieg an. Und das sage ich ganz deutlich und ganz langsam auch für alle, die sich in eine Richtung äußern, dass da jetzt Artikel 5 zum Zuge kommen muss. Vermeidung einer Eskalation ist dabei vorrangig. Wir haben immer noch, und das behalten wir bei, wir haben immer noch auf der NATO-Seite die Prämisse, wir werden keine Kriegspartei. Man muss dann aber auch intern aufklären, warum war die Luftverteidigung nicht in der Lage, diese Rakete mit den Patriot-Staffeln, die ja in Polen stationiert sind, warum waren sie nicht in der Lage, sie abzuschießen? Oder hat man vielleicht, das kann natürlich auch sein, abgewogen, ob ein Abschießen mehr Schaden verursacht als ein Einschlag in einem Feld? War es also eine bewusste Entscheidung, in Kenntnis der Flugbahn der ballistischen Rakete zu entscheiden, na, die lassen wir mal fliegen und lassen wir in diesem Feld landen, da kann sie weniger Schaden anrichten, als wenn wir sie abschießen und die Trümmerteile über bewohntem Gebiet einschlagen? Also diese Details, die müssen natürlich untersucht werden im Detail, aber sind öffentlich natürlich nicht bekannt, damit man nicht preisgibt, was man eigentlich weiß und was man getan hat und wie man reagiert hat. Da würden sich die Russen freuen, wenn man das alles preisgeben würde und sie könnten es beim nächsten Mal auch berücksichtigen.
0: Jetzt fällt es mir zugegeben schwer, mich in den Kopf von Wladimir Putin reinzudenken, aber ich habe so ein bisschen den Eindruck, er hat ja schon dann, ich weiß nicht, ob es Freude ist oder er verspricht sich zumindest was davon, solche Provokationen zuzulassen. Wenn er da jetzt wirklich auf mehr, wie soll ich sagen, piesacken und mehr ärgern und vielleicht sogar Konflikt heraufbeschwören mit der NATO aus wäre, dann könnt ihr doch jeden Tag mal ein paar oder vielleicht sogar zig oder hunderte Drohnen durch rumänischen oder polnischen Luftraum schicken. Warum macht er das nicht?
21: Also wir haben ja schon mal, ich glaube, 12 Drohnen über Polen gesehen, also im polnischen Luftraum, die dann wieder verschwunden sind. Wir haben Drohnen über Finnland erlebt, über den baltischen Staaten. Aber Putin kann sich keinen offenen Krieg mit der NATO leisten. Provokationen sind natürlich immer möglich, wie man sieht. Es sind auch Fehler immer möglich, also Programmierfehler, die dann zu fehlerhaften Kurs einer Rakete oder einer Drohne fliegen. Umso mehr kommt es darauf an, dass man ganz besonnen das macht, was ich gerade beschrieben habe. Zuerst mal festzustellen, was ist eigentlich passiert und dann die Reaktion darauf zu entscheiden. Zweitens ist, und da brauchen wir auch nicht drum rumreden, zweitens ist es offenkundig, dass es bei der Luftverteidigung der NATO noch Lücken gibt. Oder drücken wir es mal so aus, da gibt es noch Luft nach oben zur Weiterentwicklung. Diese Lücken müssen jetzt schnell auch bei uns in Deutschland geschlossen werden.
0: Ich reite noch ein bisschen auf diesem Szenario rum, dass da noch ein paar mehr Drohnen vielleicht über NATO-Gebiet fliegen, selbst wenn sie dann nicht da alle runterkommen. Wenn es dann mal 100 oder mehr gewesen sein sollten, die so peu à peu zum Beispiel durch die Rumänen abgeschossen wurden, gibt es nicht irgendwo einen Punkt, an dem man vielleicht sagen muss, hier muss man einen deutlicheren Schlussstrich ziehen? Gibt es, also meine Frage ist eigentlich, gibt es robustere Gegenmaßnahmen als die, die jetzt angewandt wurden, ohne gleichzeitig, und ist mir auch klar, dass man das verhindern will, in den Krieg einzutreten?
21: Naja, das Szenario, so wie Sie es geschildert haben, das ist ja ein offenkundiger Angriff auf einen NATO-Staat. Und da gibt es im Grunde genommen keine andere Möglichkeit, als mit allen zur Verfügung stehenden Mitteln sofort zu verteidigen, sofort zu reagieren. Die anfliegenden Marschflugkörper und Raketen oder auch Flugzeuge oder was auch immer abzuschießen und zweitens sofort zu reagieren in einem zweiten Schlag gegen die Wurzel des Übels, nämlich gegen die Stellungen, aus denen die abgeschossen worden sind. Das ist aber jetzt ein theoretisches Kriegsszenario, was Sie jetzt beschreiben und was ich jetzt gerade auch nochmal erkläre sozusagen. Das denke ich, und das habe ich vorher gesagt, das ist nicht das Interesse von Putin. Putin weiß ganz genau, dass die russische Armee in dem Zustand, in dem sie heute ist, sich nicht mit der NATO anlegen sollte. Da kann Russland noch mehr verlieren, als es bisher schon verloren hat, politisch, militärisch, wirtschaftlich, gesellschaftlich. Und das denke ich nicht, dass er das eingehen wird.
0: Diesen Podcast gibt es in einer viel ausführlicheren Fassung. Den finden Sie zum Beispiel in der App ARD Sounds, vormals Audiothek genannt. Vielen Dank für die Mails und Anrufe, liebe Hörerinnen und Hörer. Und natürlich auch danke fürs Zuhören. Auch Ihnen, Herr Bühler, natürlich vielen Dank für Ihre Einschätzungen. Wir hören uns in der nächsten Folge gleich morgen wieder. Bis dahin und auf Wiederhören.
21: Ja, gern geschehen, Herr Erl. Und dann bis morgen.
2: So, bei uns geht's jetzt weiter mit den Nachrichten.
1: 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Um 17 Uhr mit Ralf Valencia. Die Europäische Fußballunion UEFA droht weiterhin mit einem Boykott der FIFA-Weltmeisterschaft. Nach Angaben des Verbandes sind auch nach der gestrigen FIFA-Sitzung die Voraussetzungen für eine Rücknahme der Drohung nicht erfüllt. Die Vorschläge zum Verkauf der großen Turniere müssten endgültig zurückgezogen werden. Es müsse eine Zusicherung geben, dass solche Versuche nie wieder unternommen würden. Zudem sei das Vertrauen in FIFA-Präsident Gianni Infantino verloren gegangen. Dieser hatte vorgeschlagen, Anteile an der WM an private Investoren zu veräußern. Nach großem Widerstand lenkte er ein. Bundesverkehrsminister Stefan Bilger hat nach einer Konferenz zum Niedrigwasser mehrere kurzfristige Maßnahmen angekündigt. Laut Bilger sollen sie der Wirtschaft helfen, Lieferketten aufrechtzuerhalten. So werde mit den Ländern über Ausnahmen vom Sonntagsfahrverbot für Lkw bei besonders betroffenen Gütern gesprochen.
19: Das Gleiche gelte für die schnellere Genehmigung von Schwertransporten. Die Bahn habe zugesichert, mehr Güter der vom Niedrigwasser betroffenen Industrie auf die Schiene zu bringen. Der CDU-Geheimdienstexperte Marc Henrichmann hat mehr Tempo bei der Drohnenabwehr in Deutschland verlangt. Henrichmann sagte im MDR, die in Leipzig-Halle gefundene Drohne sei eine neue Dimension. Die Technik entwickle sich schnell, weshalb man auch neue Abwehrtechniken brauche. Henrichmann sprach sich auch dafür aus, über neue Zuständigkeiten nachzudenken. Im Zweifel sollte nicht nur die Polizei zur Drohnenabwehr ermächtigt werden, sondern auch die Betreiber kritischer Infrastruktur. Wegen verbotener Absprachen bei der Reparatur von Straßen in ganz Deutschland hat das Bundeskartellamt Geldbußen in Millionenhöhe verhängt. Wie die Behörde mitteilte, sollen 6 Unternehmen insgesamt 60 Millionen Euro Strafe zahlen. Sie hätten sich über Jahre zahlreiche Aufträge der öffentlichen Hand gegenseitig zugespielt. Dazu hätten sie den Markt unter sich aufgeteilt und dies durch Schutzangebote abgesichert. Shootingstar Yen Diomand wechselt von Fußball-Bundesligist RB Leipzig zu Real Madrid. Beide Vereine bestätigten den Transfer des 19 Jahre alten Nationalspielers der Elfenbeinküste. Er soll RB eine Ablösesumme von mindestens 125 Millionen Euro einbringen. Sie könnte mit Bonuszahlungen auf 140 Millionen Euro ansteigen. Diomand war vom 2025 von Cité Le Genêt nach Leipzig gewechselt. Das waren die Nachrichten. Und nun zum Wetter mit den Temperaturen von 16 Uhr. Auf dem Brocken bedeckt bei 16 Grad. Chemnitz wolkenlos bei 28. Dresden heiter 29, Eisenach wolkig 25, Erfurt wolkig 28. Auf dem Fichtelberg heiter bei 25 Grad. Gera wolkig 27, Görlitz sonnig 30, Halle 29, Leipzig wolkig bei 29 Grad, Magdeburg wolkig 27 und Meiningen ebenfalls wolkig bei 27 Grad. Die Vorhersage: In der Nacht locker bewölkt oder klar und trocken, Tiefstwerte 15 bis 9 Grad. Morgen viel Sonne und lockere Quellwolken, am Nachmittag von Nordthüringen bis nach Sachsen-Anhalt zum Teil stark bewölkt, aber meist trocken. Höchstwerte 22 bis 27 Grad und leicht böiger Nordwestwind. Am Sonnabend heiter, trocken und sommerlich warm. MDR Verkehrsdienst, A2 Richtung Hannover, zwischen Irxleben und Alsleben, 12 Kilometer stockender Verkehr an der Baustelle, hier dauert es eine Viertelstunde länger. Vorsicht auf der A9 Richtung Berlin, zwischen Dessau Süd und Dessau Ost liegt eine Matratze auf der rechten Fahrspur. A9 Richtung Berlin zwischen Coswig und Kleinmarzens, 8 Kilometer Stau mit einer Dreiviertelstunde Verzögerung. Die A9 Richtung München ist zwischen Köselitz und Coswig gesperrt, hier landet gerade der Rettungshubschrauber und es gibt entsprechend auch Stau. A13 Richtung Dresden, zwischen Schwarzheide und Ruhland steht ein defekter PKW auf der rechten Fahrspur in der Baustelle. A72 Richtung Leipzig, zwischen Stolberg Nord und dem Kreuz Chemnitz, stockender Verkehr an einer Baustelle, hier mit einer Viertelstunde Verzögerung. Im Erzgebirgskreis ist die Straße zwischen Kretscham und Neudorf nach einem Unfall gesperrt und geblitzt wird auf der A73 Richtung Bamberg zwischen Eisfeld Süd und Coburg. Soweit der MDR Verkehrsdienst, die Zeit 17.05 Uhr.
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3: Mit dem Breuer am Mikrofon. Eine bewaffnete Drohne am Flughafen Leipzig-Halle gefunden worden ist sie unweit einer ukrainischen Frachtmaschine. Das zeigt die neue Dimension der Gefährdung eindringlich, aber es zeigt eben auch Handlungsbedarf, den es für die Sicherheit an deutschen Flughäfen gibt. Silvia Stadler fasst Reaktionen der Beschäftigten des Flughafens zusammen.
4: Es war nur ein kurzer Satz von Bundesinnenminister Alexander Dobrindt auf der Pressekonferenz vor Ort zu später Stunde. Ja, solche hybriden Anschläge könnten sich in Zukunft wiederholen, meinte er.
22: Trotzdem werden wir das Netz unserer Sicherungsmaßnahmen immer weiter schließen. Zum Netz der Sicherungsmaßnahmen gehört die aktive Drohnenabwehr, die immer mit neuer und zusätzlicher Technik ausgestattet wird, auch an den Flughäfen, auch an anderen Orten.
4: Offenbar gibt es diese Ankündigungen schon länger. Der Hauptgeschäftsführer des Flughafenverbandes ADV, Ralf Beisel, erklärte gegenüber der dpa, auf die vom Bundesinnenministerium zugesagte Ausstattung mit Systemen zur Drohnenabwehr warten die Flughäfen Berlin, München, Düsseldorf, Stuttgart, Hamburg, Leipzig, Halle und Köln-Bonn noch immer. Erst gestern hätten nun Spezialkräfte neue Technik zur Drohnenabwehr zum Flughafen Leipzig-Halle gebracht, hieß es bei der Bundespolizei in Pirna, offenbar mindestens einen Tag zu spät. Für die Beschäftigten eine beunruhigende Situation, so Verdi-Bezirkssekretär Lou Hauser.
5: Ich habe jetzt in den vergangenen Stunden mit verschiedenen Kollegen gesprochen, sowohl aus dem operativen Geschäft am Flughafen, aber auch mit Piloten. Und es ist klar, offensichtlich kann diese Sicherheit aktuell nicht ausreichend gewährleistet werden. Offensichtlich gibt es ein Problem mit Drohnenangriffen und dafür müssen sich dann die Verantwortlichen zusammensetzen und dafür unverzüglich ein Konzept entwickeln.
4: Vor allem auch eine Änderung der Informationspolitik wünschen sich die Beschäftigten am DHL-Hub, sagt die Bundesvorsitzende der dort tätigen Fachgewerkschaft DPVCom, Christina Dahlhaus.
6: Das grundsätzliche Stimmungsbild ist, dass natürlich aktuell sich viele Sorgen machen. Da fühlen sie sich nicht immer gut informiert, oft zu spät und haben mir auch schon ganz klar gesagt, also wir erfahren manchmal mehr aus der Presse als von unserem Arbeitgeber.
4: Die zum Glück nicht explodierte Drohne hat offenbar dennoch einen wichtigen Nerv der Sicherheitsarchitektur am Flughafen Leipzig-Halle getroffen.
2: Der Bericht kam von Silvia Stadler. 17.07 Uhr damit. Die niedrigen Pegelstände großer deutscher Flüsse, wie zum Beispiel dem Rhein oder der Elbe und anderer Wasserstraßen, stellen die Schifffahrt in diesen Tagen und davon abhängige Unternehmen vor große Herausforderungen. Bundesverkehrsminister Steffen Bilger hat deshalb heute zu einem Spitzengespräch ins Bonner Bundesverkehrsministerium geladen. Dort hat er mit Vertretern von Industrie, Häfen und Schifffahrt über die aktuelle Lage gesprochen und über konkrete Maßnahmen, wie man die Lage in den Griff bekommen könnte. Aus Bonn, Maike Krabber.
8: Wir können das Wetter nicht beeinflussen, aber dafür sorgen, dass unsere Wirtschaft besser durch diese schwierigen Wochen kommt. Das sagt Bundesverkehrsminister Steffen Bilger nach seinem Gespräch mit vielen Vertretern aus der Wirtschaft. Gemeinsam haben sie ganz konkrete Maßnahmen beschlossen.
23: Erstens, es geht um langfristige Maßnahmen, also Ausbau unserer Wasserstraßen, um besser mit Niedrigwassersituationen jetzt umgehen zu können. Zweitens, mittelfristige Maßnahmen, wie beispielsweise der Umbau von Schiffen, sodass diese besser mit Niedrigwassersituationen umgehen. Und drittens, kurzfristige Maßnahmen, wie die Aussetzung des Sonn- und Feiertagsfahrverbots für Lkw.
8: Dazu zählt aber auch, dass Schwertransporte schneller genehmigt werden sollen. Auch die Kapazitäten auf den Schienen sollen erhöht werden, sodass mehr Güterverkehr vom Schiff auch auf die Bahnschienen umsteigen kann. So soll vor allem die aktuelle Lage entspannt werden. Insgesamt sprechen der Minister und auch Vertreter aus der Wirtschaft aber davon, dass sie deutlich besser dastehen als noch vor einigen Jahren. Vor allem dank Maßnahmen, die seit dem Niedrigwasser 2018 beschlossen wurden. Auch ein neu eingeführtes Niedrigwassersystem, das ein deutschlandweites Lagebild der Pegelstände zeigt, helfe den Unternehmen sehr. Allen Beteiligten aber wichtig, es soll nicht beim heutigen Treffen bleiben. Der Verkehrsminister will sich regelmäßig mit Vertretern aus der Branche treffen, um die Maßnahmen zu überprüfen und anzupassen.
2: So als Maike Krabber aus Bonn. Im Februar 2025 fuhr in München ein Auto gezielt in einen Demonstrationszug der Gewerkschaft Verdi. Eine Mutter und ihre Tochter wurden getötet, viele Menschen verletzt. Der Attentäter ist heute vom Oberlandesgericht München zu einer lebenslangen Freiheitsstrafe verurteilt worden. Das Gericht geht von einem religiös motivierten Anschlag aus. Aus München dazu Maike Vöckersberger.
24: Mit deutlichen Worten hat der vorsitzende Richter den Prozess um den tödlichen Autoanschlag auf den Demozug in München beendet. Nach der lebenslangen Freiheitsstrafe mit Feststellung der besonderen Schwere der Schuld wandte er sich direkt an den verurteilten 25-Jährigen. Mit seiner Tat habe er München auf eine traurige Liste von Anschlagsorten gesetzt. Solche Taten seien, so der Richter wörtlich, mitnichten gottgefällig, sondern sinnlos, brutal und menschenverachtend. Zugleich machte der Senat deutlich, warum er den Angeklagten für voll schuldfähig hält. Zwar liege eine Persönlichkeitsstörung vor, Anhaltspunkte für eine verminderte Schuldfähigkeit gäbe es aber nicht. Das Gericht sieht es als erwiesen an, dass der Mann aus einem religiös motivierten Vernichtungswillen handelte und mehrere Mordmerkmale erfüllte. Nach mehr als 2 Stunden Urteilsbegründung endete damit ein Prozess, der seit Januar an über 30 Verhandlungstagen die Tat und ihre Folgen aufgearbeitet hat. Viele Nebenkläger reagierten im Gerichtssaal erleichtert. Die Familie der beiden Todesopfer hatte immer wieder dazu aufgerufen, den Anschlag nicht politisch zu instrumentalisieren und keinen Hass zu schüren.
2: Maike Vöckersberger war das aus München. Jetzt schauen wir nach Ceuta, das ist eine spanische Stadt an der nordafrikanischen Küste und der Straße von Gibraltar. Knapp 84.000 Menschen leben in der spanischen Exklave, die von bis zu 70.000 Flüchtlingen Ende Juli, ja man kann sagen, überrannt wurde. Und während die meisten Erwachsenen inzwischen freiwillig oder nicht ganz freiwillig nach Marokko zurückgekehrt sind, sind viele unbegleitete minderjährige Migranten geblieben, denn sie genießen einen besonderen rechtlichen Schutz und können nicht ohne weiteres abgeschoben werden. Wir wollen darüber reden mit Christian Sachsinger, unserem Korrespondenten in Madrid. Herr Sachsinger, wie viele Minderjährige halten sich denn derzeit noch auf in Ceuta?
7: Also ungefähr kann man sagen 1.000. Der Regionalpräsident von Ceuta, Juan Vivas, hat dazu eine etwas konkretere Zahl genannt. Der sprach von 1.100 Minderjährigen. Während des großen Ansturms letzten Donnerstag und Freitag waren es zeitweise 7.000 gewesen, also zumindest die grobe Schätzung. Die meisten sind also wieder zurückgekehrt. Aber auch 1100 unbegleitete Jugendliche, das ist eine sehr große Herausforderung für die kleine Stadt. Und was auch noch ein Problem ist, mehrere hundert Minderjährige sind untergetaucht bzw. nicht offiziell registriert. Die leben also irgendwo im Park in einem kleinen Wäldchen, das es da gibt, und schlafen unter freiem Himmel. Sie müssen auch zusehen, wie sie Essen bekommen oder an Trinkwasser gelangen. Und von sauberer Kleidung wollen wir da erst gar nicht reden.
2: Warum sind denn so viele minderjährige Migranten noch in Ceuta, wo doch fast alle anderen inzwischen schon wieder zurückgekehrt sind nach Marokko?
7: Das ist gesetzlich so festgelegt, dass der Staat alleinstehende Minderjährige nicht einfach abschieben darf, sondern sich um sie kümmern muss. Das ist sogar EU-Recht. Der Staat muss sogar die Vormundschaft übernehmen für Minderjährige und sie in Kinderschutzeinrichtungen begleiten. Das ist eine wichtige Regelung. In Ceuta hat sie aber auch ein bisschen zu absurden Situationen geführt. Da gibt es nämlich zum Beispiel marokkanische Eltern, die draußen vor den Grenzzäunen stehen und auf ihre Kinder warten. Und die spanischen Behörden in Ceuta dürfen diese Kinder nicht so ohne weiteres wieder übergeben. Sie müssen also zumindest erst einmal prüfen, ob das wirklich die richtigen Eltern sind.
2: Kommen denn die Behörden mit der Versorgung und der Unterbringung der Kinder und Jugendlichen noch hinterher?
7: Ganz klar nein. Es gibt in Ceuta nur wenige eingerichtete Aufnahmeplätze für Minderjährige. Die Rede ist da von 90 Jugendlichen und Kindern, für die man sorgen kann. 1.000 sind es aber eben gerade oder sogar noch etwas mehr. Und der Präsident von Ceuta spricht deshalb von einer Überlastung von 2.600%. Ist natürlich ein bisschen eine absurde Zahl, aber die soll so ein bisschen zeigen, wir sind völlig am Limit. Die Stadt kann sich einfach nicht annähernd um die jugendlichen Menschen so kümmern, wie sie das sollte.
2: Und was muss jetzt passieren, damit sich die Lage der Kinder kurzfristig zumindest verbessert?
7: Also was wohl am wichtigsten wäre, dass man vor allem die Kinder und Jugendlichen aus Marokko zu ihren Eltern bringt. Das ist der größte Teil. Dafür braucht es aber auch Personal auf spanischer Seite. Das muss auch Arabisch sprechen, um sich mit den Eltern und auch den Behörden dort verständigen zu können. Es gibt auch einige Minderjährige, die aus anderen Ländern kommen, zum Beispiel aus dem Sudan, aus dem Senegal oder auch aus Syrien. Und die müssen jetzt auf das spanische Festland verbracht werden, damit eben Entlastung geschaffen wird in Ceuta. Die sogenannten Comunidades Autónomas, das sind sowas wie die Bundesländer bei uns, die sind eigentlich verpflichtet, hier einzuspringen. Ist aber nicht ganz einfach. Teilweise sitzt dann nämlich die rechtspopulistische Vox, die Partei, mit in den regionalen Regierungen. Und diese Partei stellt sich komplett quer, bislang zumindest.
2: Christian Sachsinger war das mit Informationen aus Ceuta, wie es den unbegleiteten minderjährigen Migranten geht, die im Moment noch in der Stadt sind. Vielen Dank für das Gespräch. 17:15 Uhr damit. Das heißt, wir gucken jetzt auf die Top-Meldung zur Stunde. Die Europäische Fußballunion, die UEFA, droht weiterhin mit einem Boykott der FIFA-Weltmeisterschaft. Nach Angaben des Verbandes sind auch nach der gestrigen FIFA-Sitzung die Voraussetzungen für eine Rücknahme der Drohung nicht erfüllt. Weitere Meldungen jetzt mit Ralf Valencia.
19: Die USA wollen einen philippinischen Sektenführer wegen Menschenhandels und Kindesmissbrauchs vor Gericht stellen. Wie das Außenministerium in Manila mitteilte, ging ein entsprechendes Auslieferungsgesuch im Justizministerium ein. Ein Sprecher erklärte, ein Gericht müsse über die Auslieferung entscheiden. Der Sektenführer sitzt auf den Philippinen in Haft. Für die Berliner Wahlen im September werden viel mehr Stimmzettel gedruckt, als es Wahlberechtigte gibt. Damit zieht die Landeswahlleitung die Konsequenz aus vorangegangenen Pannen, als in vielen Wahllokalen die Stimmzettel fehlten. Für die Abgeordnetenhauswahl und die Wahl der Bezirksverordnetenversammlung werden jeweils knapp 4 Millionen Stimmzettel bereitgestellt. Wahlberechtigt sind gut 2,5 Millionen Menschen. Der Kaufhausbetreiber Woolworth ruft wegen möglicher Asbestbelastung Spielzeug zurück. Verbraucherschützer erklärten, der krebserregende Stoff könne in verarbeitetem Sand enthalten sein. Betroffen seien einige Produkte, die sogenannten Stretchy-Sand enthalten. Das Wetter: heute sonnig, teilweise auch wolkig und trocken, 22 bis 28 Grad. In der Nacht wechselnd bewölkt und trocken, 15 bis 11 Grad. Morgen anfangs noch einige Wolken, später viel Sonne und trocken, 29 bis 34 Grad.

0: Erzgebirgskreis die Straße zwischen Kretscham und Neudorf und im Landkreis Groda die Straße zwischen den Abzweigen Gospitaroda und Leiner. Soweit der MDR Aktuell Verkehrsdienst, die Zeit 17.17 Uhr.
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2: Tja, 4,5 Wochen sind es noch. Dann wird gewählt in Sachsen-Anhalt und in diesen Tagen sprechen wir deshalb ausführlich mit den Spitzenkandidaten. Heute dran ist Eva von Angern von den Linken. Susanne Reichenbach hat mit ihr gesprochen.
3: Einen Monat vor der Wahl liegt die Linke bei 13% in der letzten Umfrage. Dass sie in den Landtag einzieht, ist demnach wahrscheinlich. Doch welche Rolle könnte sie nach der Wahl spielen? Die Spitzenkandidatin ist jetzt hier bei uns, Eva von Angern.
4: Schönen guten Tag.
3: Ihr Wahlprogramm heißt, wir sind der Pol der Hoffnung in 2 Sätzen. Was heißt das?
4: Wir sind der Pol bzw. der Garant dafür, dass es in Sachsen-Anhalt kein Experimentierfeld für eine rechtsextreme Partei gibt. Und das ist uns wirklich wichtig. Und tatsächlich, ich würde gerne über Kitas, über Wirtschaft, über die Situation der Gewerkschaften und Arbeitnehmerinnen und Arbeitnehmer in Sachsen-Anhalt reden. Fakt ist, die Menschen erwarten von uns, dass wir unsere antifaschistische Haltung, unsere Haltung für Vielfalt in der Gesellschaft und vor allem für den Slogan Heimat ist für alle da, mit Leben erfüllen. Und dafür
3: Lassen
4: sind wir der Garant.
3: Bei Ihrem Slogan bleiben, wir sind der Pol der Hoffnung. Denn für viele Menschen ist inzwischen diese rechtsextreme Partei, die AfD, die Hoffnung. Die hat sie als Stimme des Ostens abgelöst. Laut Umfrage ist die 3-mal so stark wie Sie. An welcher Stelle sind Sie als Linke falsch abgebogen?
4: Naja, sagen wir mal so, ich gucke erst mal dahin, warum wird AfD gewählt. Ich rede mit allen Menschen auf der Straße und schicke niemanden weg, weil ich herausfinden will, wo kommt denn eigentlich dieser Frust her? Und das größte Problem heißt das Gefühl des Abgehängtseins. Und tatsächlich, in Sachsen-Anhalt leben mehr als 75% der Menschen im ländlichen Raum. Und die sind, nehmen wir mal das Beispiel öffentlicher Personennahverkehr, im wahrsten Sinne des Wortes abgehängt.
3: Und das haben wir in den letzten Jahren vergessen?
4: Nein, das haben wir nicht vergessen. Aber wir haben es nicht geschafft, oder beziehungsweise die Landesregierung hat es nicht geschafft, da tatsächlich ein Angebot zu machen, wie sich das ändern soll. Eine Idee, eine Vision. Sie arbeitet, oder die Landesregierung arbeitet mit weiter so. Und das ist das, was die Menschen gerade gar nicht brauchen.
3: Ich habe aber gefragt, was Sie als Linke
4: wollen. Was wir als Linke wollen. Was wir als Linke wollen, ist ganz klar.
3: Falsch gemacht haben in den letzten Jahren.
4: Was wir falsch gemacht
3: haben. Sie abgelöst hat. Als
4: tatsächlich haben wir das Thema Ostdeutschland vernachlässigt. Das sage ich ganz klar, auch als Gesamtpartei. Das ist ein Fehler gewesen. Wir haben aber in den letzten Jahren, und das war auch schon das Ergebnis des letzten Wahltages 2021, vor allem ganz viel darauf gesetzt, wieder mit Menschen mehr ins Gespräch zu kommen, Vertrauen zurückzugewinnen. Und da sage ich, die Prognosen geben uns recht, dass das der richtige Weg war. Also tatsächlich nicht fokussiert allein nur im Landtag zu sein und dort Ideen zu entwickeln, sondern vor Ort mit den Menschen zu reden. Unser Wahlprogramm ist so entstanden.
3: Aber wenn man mit den Menschen redet, gehen wir mal auf Ursachensuche, dann hört man von vielen, sie wollen keine Migration nach Sachsen-Anhalt. Was ist Ihre Antwort?
4: Naja, sagen wir mal so, das Thema Migration ist wirklich leider ein extrem vergiftetes Thema. Ich schaue dann aber, und das ist etwas, was ich wirklich auch hier vortragen möchte und auch immer wieder als Beispiel benenne, alleine die Kleingartensparte Pappelallee nach Merseburg. Dort haben die Kleingärtnerinnen und Kleingärtner erkannt, dass Menschen mit Migrationshintergrund ihre neuen Nachbarinnen sein können. Etwas gegen Leerstand tun. Und im besten Sinne findet dort Integration übrigens ohne jegliche politische Einflussnahme statt, sondern sie wird vor Ort gelebt. Und tatsächlich, das nehme ich ganz kritisch wahr, wird Migration, insbesondere von der AfD, aber leider auch unterstützt von der CDU, immer negativ diskutiert. Und das ist ein großes Problem, vor allem wenn ich bedenke, dass Finn Schulze vor einiger Zeit noch Wirtschaftsminister
3: lassen
4: ist
3: Sie uns kurz
4: und war,
3: bei Ihnen bleiben.
4: Dass wir Fachkräfte und Arbeitskräfte brauchen.
3: Frau von Angern, lassen Sie uns bei Ihnen bleiben. Es gibt etwa 5000 ausreisepflichtige Menschen in Sachsen-Anhalt. Wer auf mehr Abschiebungen hofft, sollte der besser nicht die Linke wählen?
4: Nein, ich finde, er sollte die Linke wählen, wenn er die Zukunft dieses Landes, unseres Landes, die wirtschaftliche Situation, aber auch den Bildungsstandort Sachsen-Anhalt im Auge
3: hat. Ich frage nochmal, weil meine Frage ja lautete, wer mehr Abschiebungen will, sollte der besser nicht die Linke wählen?
4: Nein, der sollte nicht die Linke wählen, natürlich nicht, weil das uns in Sachsen-Anhalt die Situation an keiner Stelle verbessert. Das will ich ganz deutlich sagen. Es ist eine Debatte, die leider in die falsche Richtung gelenkt worden ist. Und das ist auch meine Aufgabe. Deswegen reise ich ja auch inzwischen seit Jahren durch das gesamte Land und versuche mit vielen Menschen ins Gespräch zu kommen, eben um genau diese vergiftete Debatte aufzugreifen. Also nicht darüber zu reden, welche Menschen kriminell werden, sondern darüber zu reden, wie wertvoll Menschen mit Migrationshintergrund in Sachsen-Anhalt sind. Dass Kitas deswegen nicht geschlossen werden müssen, dass die Gesundheitsversorgung nicht vor dem Kollaps steht und viele, viele andere Beispiele, die ich auch nennen könnte. Und deswegen auch das Beispiel der Kleingartensparte in Merseburg von der Pappelallee. Am besten funktioniert es, wenn wir darüber reden, wie Menschen sehr friedlich, sehr sich gegenseitig unterstützen, solidarisch miteinander leben können. Und deswegen auch hier sage ich ganz deutlich, ich würde lieber über diese Beispiele reden. Ich würde lieber

0: die Zukunft unseres Landes in den Fokus nehmen, als alleine Menschen mit Migrationshintergrund, als das Übel unserer gesellschaftlichen Probleme hinzustellen, weil das sind sie nicht. Das ist mir ganz wichtig zu sagen.
1: Punkt. Gut, ich würde mit Ihnen gern noch über Wirtschaft sprechen. Fast alle wirtschaftspolitischen Vorschläge Ihrer Partei, ist mir aufgefallen, als ich das Wahlprogramm gelesen habe, bedeuten mehr Regulierung und höhere Kosten für Unternehmen. Die Wirtschaft fordert aber ja händeringend weniger Regeln. Ist Ihnen das egal?
0: Nein, da muss ich sogar ausdrücklich widersprechen, weil mehr Regulierung findet mit uns gerade nicht statt, sondern, nehmen wir das Beispiel Domo, sehr, sehr spät hat die Landesregierung erst eingegriffen, als die Insolvenz schon weit fortgeschritten ist. Der Steuerzahler hat 80 Millionen Euro investieren müssen als Ersatzvornahme, dass Domo nicht geschlossen werden muss und überwiegend, also die große Anzahl der Arbeitsplätze auch erhalten worden ist. Das halte ich für fehlerhaft. Nur auf große Leuchttürme zu gucken und den kleinen und Mittelstand und solche Unternehmen wie Domo nicht zu beachten, das halte ich für einen Fehler.
1: Dann nennen Sie uns ein Beispiel, wo ein Unternehmen weniger Belastung hätte mit Ihnen als heute.
0: Beim Bürokratieabbau beispielsweise. Wir sagen ganz klar, es kann nicht sein, dass Unternehmer 5 verschiedene Anträge an 5 verschiedene stellen müssen, sondern ein Antrag zu allen Themen an eine Stelle. Und im Übrigen, die Unternehmer sind doch inzwischen absolut fit darin, Anträge zu stellen. Das haben sie gelernt in den letzten Jahren. Ihr Problem ist, dass mangels Personal im Landesverwaltungsamt und in anderen Behörden nicht zeitnah reagiert wird, nicht zeitnah entschieden wird. Und da dann einfach zu sagen als Gesetzgeber, okay, wenn dann eben nicht die Entscheidung da ist in einem bestimmten Zeitraum, dann gilt sie als genehmigt. Das halte ich für ganz, ganz schwierig, weil die Lasten tragen wir dann alle gemeinsam, weil die Prüfung muss natürlich stattfinden. Das heißt, ein Antrag für alle Themen an einer und natürlich auch darüber nachdenken, wo können wir auch beim Berichtswesen abbauen, wo das steht Vertrauen vor Missvertrauen. Das ist tatsächlich eine Forderung der Linken und insofern widerspreche ich da aus tiefster Überzeugung, wenn Sie sagen, nein, die Linke bedeutet mehr Regulierung.
1: Vielleicht denkt der eine oder andere jetzt, der Ihr Programm auch gelesen hat, an den Vergabemindestlohn für öffentliche Aufträge, denn es gibt ja schon Mindestlohn, einen gesetzlichen, und da fragen sich viele, was soll das bringen, außer noch mehr Kontrollen
0: der gesetzliche, für Unternehmen. Na, sagen wir mal so, ehrlicherweise, ich würde mir ja wünschen, dass Unternehmen mehr kontrolliert werden, dass mehr Kontrolle, ähnlich wie bei SGB-II-Empfängern, gefordert wird und die werden immer wieder in den Mittelpunkt gestellt. Nein, lassen Sie uns bitte darüber reden, welche Unternehmen wirklich den gesetzlichen Mindestlohn zahlen und wie die kontrolliert werden. Die Zahl ist sehr gering und der Vergabemindestlohn ist uns deswegen so wichtig, weil wir reden hier über Steuergeldern und es kann doch nicht sein, dass öffentliche Aufträge an Unternehmen gezahlt werden, die ihre Arbeitnehmer nicht ordentlich bezahlen, sodass der Staat am Ende eines Lebens dann noch mal ordentlich Grundsicherung im Alter zahlen muss, weil die Menschen keinen armutsfesten Lohn bekommen haben.
1: Und der gesetzliche Mindestlohn ist nicht armutsfest. Unternehmen werden dann trotzdem stöhnen, um noch mal auf Ihren Slogan zurückzukommen. Sie treten an als Pol der Hoffnung. Aber da verkaufen Sie doch eine Hoffnung, die Sie wahrscheinlich politisch gar nicht einlösen können.
0: Warum meinen Sie, dass wir die nicht einlösen können?
1: Ja, wenn die CDU schon jetzt sagt, dass sie mit der Linken nicht regieren wird. Denn deren Brandmauer gilt ja nicht nur Richtung AfD, sondern auch für Sie.
0: Ja gut, aber da muss ich zur CDU sagen, und da nehme ich jetzt mal die Prognosen ernst, die Grundrechenarten sollte man im politischen Raum beherrschen. Und tatsächlich ist es derzeit so, und ich ahne, dass es nicht viel Veränderung geben wird, dass Herr Schulze entweder mit der AfD oder mit der Linken reden werden muss. Es wird nicht anders gehen.
1: Dazu kommt ja aber, wenn Sie ehrlich sind und sich Ihr Programm angucken und das übereinander legen, dass Sie das genaue Gegenteil eigentlich von der CDU wollen. Sowohl wirtschafts- als auch sozialpolitisch, als auch was Migration angeht. Und trotzdem sagen Sie eine Zusammenarbeit, da verstehe ich, Koalition sei möglich. Pfeifen Sie dann auf Ihr Programm?
0: Also erstmal kann ich das nicht alleine entscheiden und das ist auch gut, dass meine Partei das gemeinsam entscheiden muss, weil natürlich grundsätzlich sage ich Ihnen ganz klar, eine CDU und eine Linke steht sich konträr gegenüber. Wir haben einen gemeinsamen Nenner und das ist der Schutz der Demokratie, der Grund- und Freiheitsrechte und der Unabhängigkeit der Justiz in Sachsen-Anhalt.
1: Und
0: ich sage Ihnen, nein, darauf pfeife ich nicht, aber ich finde, Demokratinnen und Demokraten müssen sich zusammensetzen. Und wenn ein Ministerpräsident sich hinstellt und sagt, ich rede mit einer anderen demokratischen Fraktion nicht, ich rede mit einer anderen demokratischen Partei nicht, sagt das mehr über ihn als über mich. Und wenn wir uns Sachsen-Anhalt ganz genau angucken, die Wahrheit ist sehr konkret. Wir haben als Linke gestanden, wenn es darum ging, die Verfassung zu ändern, um eine Antifa-Klausel hineinzuschreiben. Wir standen, um das Verfassungsgericht hier in Sachsen-Anhalt zu schützen. Wir standen, als es darum ging, Kinderrechte in die Verfassung einzubringen. Das heißt, die Linke ist hier in Sachsen-Anhalt verlässlich. Und ich erlebe gerade ganz viel Angst auf den Straßen. Das ist das Hauptthema übrigens dieses Wahlkampfes. Ich rede hier nicht nur über die 80% der Migrantinnen, die auf gepackten Koffer Frauen sitzen, weil sie Angst vor dem Wahlausgang haben. Ich rede über selbstbewusste Frauen. Ich rede über Künstlerinnen und Künstler, auch über Journalistinnen, die Angst davor haben, dass die Pressefreiheit mehr und mehr eingeschnitten wird. Und dafür kämpfe ich. Und ja, ich finde, wir Demokratinnen müssen dann auch Kompromisse eingehen. Wie die aussehen, das kann ich Ihnen jetzt noch nicht sagen. Aber ich sage ganz klar, als Linke sind wir bereit, alles dafür zu tun, die AfD von den Hebeln der Macht fernzuhalten.
1: Auch mit einer CDU koalieren?
0: Naja, sagen wir mal so. Ich kann die Grundrechenarten auch nicht außer Kraft setzen. Und selbstverständlich, um einen Landeshaushalt zu beschließen, braucht es Mehrheiten im Landtag. Und Fakt ist, wir haben keinen Landeshaushalt 2027. Das heißt, wir müssen uns zügig nach dieser Wahl zusammensetzen und uns verständigen. Ich muss keinen Liebesbrief von Herrn Schulze erhalten, sondern ich erwarte, dass er seiner Verantwortung als Ministerpräsident im Sinne der Menschen von Sachsen-Anhalt, im Übrigen aller Menschen, auch die, die die Linke gewählt haben, gerecht wird. Und deswegen erwarte ich von ihm, dass er im Zweifel auch mit uns redet. Ja.
1: Frau von Angern, danke Ihnen fürs Gespräch.
2: Tja, Sachsen-Anhalt vor der Wahl. Die Fragen stellte Susanne Reichenbach. 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Und jetzt sprechen wir über das Wetter für Sachsen, Sachsen-Anhalt und Thüringen mit Florian Rost. Florian, aktuelle Temperaturen sind wie heiß?
3: Zweigeteilt bei uns in Mitteldeutschland mittlerweile. Wir haben es nämlich derzeit mit dem Aufzug einer Kaltfront zu tun. Die ist nur wenig wetterwirksam, bringt derzeit allerdings doch ein paar dichtere Wolken über Teilen Sachsen-Anhalts und dem Nordwesten Thüringens. Das Ganze arbeitet sich jetzt langsam weiter Richtung Saale, später dann auch Richtung Pleiße voran. Vor der Kaltfront ist es noch ziemlich warm. Temperaturen im Leipziger Raum zum Beispiel, genau wie in Mittelsachsen, noch um die 30 Grad, dahinter allerdings deutlich kühler, im Eichsfeld nur noch 22 Grad.
2: Und wie geht's denn jetzt dann weiter?
3: Tja, die Nacht, die wird deutlich frischer als die vergangenen Nächte. Durchschlaffreundliche 15 bis 9 Grad erwarten uns. Das Wolkenband zieht dann noch ein bisschen weiter. Dahinter klart der Himmel wieder auf und dementsprechend starten wir morgen in einen vielfach sonnigen Tag hinein. Nachmittags ist es dann von Sachsen-Anhalt voraussichtlich bis nach Nordthüringen stärker bewölkt. Auch über unseren Mittelgebirgen werden ein paar Quellwolken entstehen. Es bleibt aber trocken und in den anderen Regionen geht's mit viel Sonne weiter. Dazu gibt's Höchsttemperaturen zwischen 22 und 27 Grad.
2: Und das Wochenende wird wie?
3: Das wird wieder sommerlich warm. Sonnabend 26 bis 29, Sonntag sogar bis zu 34 Grad. Dazu gibt es über weite Strecken sonnenscheinreiches und trockenes Wetter mit zunächst nur wenigen Wolken. Erst Sonntagnachmittag oder Abend sind einzelne Hitzegewitter nicht ausgeschlossen.
2: Und Regen ist nicht in Sicht?
3: Zumindest großflächig, nein.
2: Florian Ross war das mit dem Wetter. Dankeschön.
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5: Um 17.30 Uhr mit Ralf Valencia. Nach der Entdeckung einer Sprengstoffdrohne gibt es unterschiedliche Berichte zur Ladung der ukrainischen Flugzeuge auf dem Leipziger Flughafen. WDR, NDR und Süddeutsche Zeitung hatten berichtet, eine der Maschinen habe Munition für die Ukraine transportiert. Das wurde von der dpa und dem Focus dementiert. In den Bundestagsausschüssen für Inneres und Verteidigung habe das Innenministerium klargestellt, dass sich keine Munition an Bord befunden habe. Die Drohne war in der Nacht zu Mittwoch auf dem Flughafen entdeckt worden. Leipzig-Halle gilt als Umschlagplatz für Militärhilfe für die Ukraine. Die Europäische Fußballunion UEFA droht weiterhin mit einem Boykott der FIFA-Weltmeisterschaft. Nach Angaben des Verbands sind auch nach der gestrigen FIFA-Sitzung die Voraussetzungen für eine Rücknahme der Drohung nicht erfüllt. Die Vorschläge zum Verkauf der großen Turniere müssten endgültig zurückgezogen werden. Es müsse eine Zusicherung geben, dass solche Versuche nie wieder unternommen würden. Zudem sei das Vertrauen in FIFA-Präsident Gianni Infantino verloren gegangen. Dieser hatte vorgeschlagen, Anteile der WM an private Investoren zu veräußern. Nach großem Widerstand lenkte er ein. Ein in Schweden gestopptes Schiff wird an die Ukraine übergeben. Nach Angaben der Nachrichtenagentur TT hat ein schwedisches Gericht erlaubt, den im März geänderten Frachter zu überstellen. Demnach gehörte die Kaffer zu Russlands Schattenflotte und hat aus der Ukraine gestohlenes Getreide transportiert. Der ukrainische Außenminister Andriy Sybiha nannte diesen Beschluss einen wichtigen Präzedenzfall. Nordkorea hat eine Kurzstreckenrakete in Richtung des Meeres im Osten abgefeuert. Wie das südkoreanische Militär mitteilte, ist die Rakete in der Region Wonsan gestartet. Nach Angaben des japanischen Verteidigungsministeriums kann es sich um ein ballistisches Geschoss gehandelt haben. Auswirkungen auf Japan hatte es aber nicht. Zuvor hatte Pyongyang mit zusätzlichen militärischen Optionen gedroht, da Japan sich in einem Kriegsstaat verwandle. Japan hingegen reagierte nicht auf die Drohungen. In Gelsenkirchen ist es zu einem schweren Straßenbahnunfall gekommen. Nach Polizeiangaben war in der Innenstadt eine Fahrschulstraßenbahn plötzlich stehen geblieben. Daraufhin sei eine mit Fahrgästen besetzte Tram aufgefahren. Derzeit gehe man von 25 Verletzten aus. Warum die Straßenbahn plötzlich stehen blieb, werde noch geklärt. Das waren die Nachrichten. Und nun zum Wetter mit den Temperaturen von 17 Uhr. In Atern wolkig bei 25 Grad, Dresden sonnig 29, Eisenach bedeckt 24, Erfurt wolkig 26, Gradelegen wolkig 24, Hoyerswerda wolkig 29, Magdeburg wolkig 25, Neuhaus am Rennweg wolkig 23, Oschatz wolkig 29, Plauen sonnig 29, Wernigerode wolkig 24 und in Wittenberg 27 Grad. Die Vorhersage: heute sonnig, teilweise auch wolkig und trocken, 22 bis 28 Grad. In der Nacht wechselnd bewölkt und trocken, 15 bis 11 Grad. Morgen anfangs noch einige Wolken, später viel Sonne und trocken, 29 bis 34 Grad. MDR aktuell Verkehrsdienst, A2 Richtung Berlin, zwischen Allerengersleben und Alsleben 2 Kilometer Stau mit einer Viertelstunde Verzögerung. A2 Richtung Hannover, zwischen Irksleben und Alsleben stockender Verkehr an einer Baustelle, hier dauert es 10 Minuten länger. A9 Richtung Berlin, zwischen Korswig und Kleinmarzehns 6 Kilometer Stau mit einer halben Stunde Verzögerung. Die A9 Richtung München ist zwischen Köselitz und Korswig gesperrt, hier gibt es Stau. Und A72 Richtung Leipzig, zwischen Stolberg Nord und dem Kreuz Chemnitz, stockender Verkehr an einer Baustelle mit einer Viertelstunde Verzögerung. Soweit der MDR aktuell Verkehrsdienst, die Zeit 17.34 Uhr.
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2: Mit Jan Breuer am Mikrofon, einen schönen Nachmittag. In diesem November, Sie wissen es bestimmt, wird in den USA gewählt, die Midterms, also die Halbzeitwahlen, die in die Mitte der vierjährigen Amtszeit des Präsidenten fallen und bei der das Repräsentantenhaus und ein Drittel der Sitze im Senat neu gewählt werden. Die Parteien, Republikaner wie Demokraten, bestimmen dazu in diesen Tagen und Wochen ihre Kandidaten, so auch die Demokraten im US-Bundesstaat Michigan. Und das Ergebnis dort ist eine eher Überraschung, denn der eher linke Gesundheitspolitiker Abdul El-Said hat knapp gewonnen, wird also kandidieren im November. Aber was genau bedeutet das nun für die Partei? Das sind die Fragen für unsere Washingtoner Korrespondentin Sandra Razzo, die soeben erst zurückgekehrt ist aus Michigan und den Wahlkampf von El-Said verfolgen konnte. Grüße nach Washington.
0: Hallo.
2: Ja, ist der Sieg von Abdul El-Said nun ein Einzelfall oder sehen wir gerade eine stärkere Bewegung der Demokraten nach links?
0: Also für mich ist es mehr als ein Einzelfall. Ich sehe aber noch keine komplette Bewegung nach links. Also man muss dazu sagen, der Fall hat schon eine große Bedeutung, weil mit Al-Said erstmals ein Progressiver in einem sogenannten Swing State, also mit vielen Wechselwählern, gewonnen hat. Das bedeutet schon ziemlich viel und das spricht auch für eine große andere Dynamik, denn gerade junge Demokraten, die wollen inzwischen radikalere Kandidaten, die sich auch mal anlegen mit Konzernen, mit Milliardären, mit großen Lobbygruppen. Und genau das hat El-Said ziemlich geschickt im Wahlkampf genutzt. Er hat nämlich immer wieder darauf hingewiesen, dass seine Gegenkandidatin ja ganz viel Geld, Millionen Dollar von pro-israelischen Gruppen bekommen hat. Und das war für ihn ein Beleg auch, dass es einfach viel zu großen Einfluss von Lobbygruppen gibt. Andererseits muss man sagen, El-Said hat auch nur mit knapp einem Prozentpunkt gewonnen. Also es gibt eben auch viele Demokraten, die gesagt haben, wir schaffen das nur mit moderaten Kandidaten zu gewinnen. Also um es zusammenzufassen, die gesamte Partei ist so an einem Scheideweg. Der linke Flügel wird deutlich stärker, aber er hat noch nicht die Partei übernommen.
2: El-Said hat ja diese Vorwahl gewonnen, wenn auch knapp, Sie haben es gerade gesagt, gegen Haley Stevens, eine Abgeordnete des Repräsentantenhauses, die ja auch Wunschkandidatin war der Parteispitze. Heißt das, es gibt jetzt einen Konflikt zwischen Parteiführung und Basis? Und wenn ja, wie groß ist der?
6: Ja, also ich würde sagen, die demokratische Basis, die ist wirklich ungeduldig und wütend und das ganz egal, ob sie eher links stehen oder moderat sind. Es gibt eine große Wut auf die Parteiführung, die als zu alt, zu lethargisch, als zu unbeweglich wahrgenommen wird. Und das macht eben diesen Raum frei für Kandidaten wie El Said, die einfach radikaler sind, die für einen Generationswechsel stehen, auch eine gewisse Art von wirtschaftlichen Populismus. Also die Wähler und die Basis sucht nicht unbedingt einen Kandidaten, der besonders vorsichtig ist, sondern der für Radikalität, für Reformen, für Wechsel steht. Und das hat El Said eben besonders gut geschafft.
2: Sie haben es ja auch schon angesprochen, Michigan gilt ja als Swing State. Und die Rechnung lautet, will man die Mehrheit im Senat gewinnen, dann braucht es Michigan. Von daher sind die Chancen der Demokraten mit der Entscheidung für den eher linken El Said jetzt gestiegen oder nicht, Michigan zu gewinnen. Was glauben Sie?
6: Ich würde sagen, kurzfristig sind sie nicht gestiegen. Das war ja gerade das Argument vieler Moderater, dass man sagen kann, El Said steht viel zu weit links für viele Wechselwähler. Die wollen eher so einen zentristischen Kurs und da wäre seine Gegenkandidatin besser geeignet gewesen. Und man muss sagen, beim letzten Mal, bei den letzten Senatswahlen, da hatte die demokratische Kandidatin mit gerade 0,3 Prozentpunkten gewonnen. Also es geht da wirklich um ganz wenige Stimmen und da gibt es eben die große Sorge und der Wahlkampf wird jetzt auch schon gemacht, dass man El Said als Sozialisten, als Kommunisten brandmarkt und beschimpft und das ist eben die große Sorge, dass das schiefgehen könnte. Auf der anderen Seite muss man sagen, was für El Said spricht, er ist Anti-Establishment und er kann vielleicht auch Wähler mobilisieren, die die Nase voll haben vom Establishment und sich dann doch an die Wahlurnen wagen. Also ich würde sagen, das Rennen ist durchaus noch offen, aber es gibt eben die große Sorge, dass das eine Fehlentscheidung gewesen sein könnte.
2: Sandra Razzo sagt, dass unsere Korrespondentin in Washington über den Ausgang der Vorwahlen bei den Demokraten im US-Bundesstaat Michigan, wo ein eher linker Gesundheitspolitiker Abdul El Said knapp gewonnen hat. Danke für das Gespräch.
6: Gerne.
2: Und jetzt gucken wir noch in den Jemen. Dort wurden mehrere Menschen bei Angriffen durch Houthi-Rebellen getötet. Die schiitische Miliz wird vom Iran unterstützt. Die Regierungstruppen im Jemen von Saudi-Arabien. Anna Osius.
7: Im Jemen ist der Konflikt zwischen der Houthi-Miliz und den von Saudi-Arabien unterstützten Regierungstruppen wieder aufgeflammt. Die Houthi verübten einen Überraschungsangriff mit Drohnen und Raketen auf Regierungstruppen in Mareb und Hadramaut. Es soll viele Tote und Verletzte gegeben haben. Medienberichten zufolge sind die lokalen Krankenhäuser mit Verwundeten überfüllt. Eine offizielle Bestätigung für den Angriff gibt es noch nicht. Die irantreuen Houthi befinden sich seit Jahren im Krieg gegen die Truppen der international anerkannten Regierung, die von Saudi-Arabien unterstützt wird. Zuletzt hatte es große Truppenbewegungen im Land gegeben. Offenbar fürchteten die Houthi einen Angriff und reagierten mit einem Präventivschlag. Seit Tagen häufen sich zudem Angriffe der Miliz auf saudische Frachter im Roten Meer. Saudi-Arabien sieht in den Houthi eine Bedrohung für den eigenen Ölexport, da die Miliz nahe des Hafens angegriffen hat, über den die Saudis trotz der Probleme in der Straße von Hormus noch Öl exportieren können. Der Krieg im Jemen könnte nun in eine neue Phase eintreten.
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3: Mit Philipp Weiskirch, gleich mit Fußball hier aus der Region. Jetzt aber erstmal Live-Sport von der Tour de France der Frauen aus gutem Grund, denn die sechste Etappe ist gleich vorbei. Matthew Genischön, unser Reporter. Es ist auch aus deutscher Sicht mal wieder eine hochinteressante Etappe, ne?
8: Ja, absolut. Denn wir haben eine Deutsche vorne in der jetzt achtköpfigen Spitzengruppe mit Liane Lippert. 7 Kilometer vor dem Ziel hat diese Ausreißergruppe 30 Sekunden Vorsprung vor dem Hauptfeld. Könnte das also bis hier ins Ziel nach Tournon-sur-Rhône führen können. Und dann wird es eben ein Duell. 8 Frauen untereinander. Wer kämpft hier um den Sieg? Und Liane Lippert ist sprintstark. Also die kann das auch im Zweifel gewinnen. Es wäre ihr zweiter Toursieg in ihrer Karriere. Hat zuletzt 2023 eine Etappe gewinnen können. Also das wäre hier ein ganz großes Ding. Und dahinter im Hauptfeld ist noch Antonia Niedermayer. Die hat wahnsinnig viel gearbeitet, um die Ausreißerin eigentlich gar nicht wegzulassen. Ist ihr nicht so richtig gelungen. Es wird sehr spannend. 2 Deutsche involviert, 1 mit Siegchancen, kurz vor dem Finale der 6. Etappe.
3: Ja, und die Entscheidung gleich so in etwa 4 Minuten. Dann sind wir auch wieder live zurück an der Strecke und sind gespannt, wie es dann ausgeht. Bis dahin machen wir Fußball und schauen auf den Wechsel von Jan Diomondé von RB Leipzig zu Real Madrid. Der hat sich ja in den letzten Stunden schon angebahnt und ist jetzt definitiv fix. Thomas Kunze.
9: 36 Pflichtspiele, 13 Tore, 10 Vorlagen, das sind die beeindruckenden Daten von Yann Diamandé aus seiner Zeit bei RB Leipzig, die jetzt offiziell beendet ist. Leipzig und Real Madrid haben den spektakulären Transfer des Offensivspielers bestätigt. Nach nur einem Jahr in Sachsen läuft der 19-Jährige zukünftig also für den 15-fachen Champions-League-Sieger Real Madrid auf, in einer Offensivreihe mit Kylian Mbappé und Vinicius Junior. Real Madrid wird kolportierte 125 Millionen Euro nach Leipzig überweisen, inklusive zu erreichender Boni kann die Summe auf bis zu 140 Millionen anwachsen. Für RB Leipzig ist das ein absoluter Rekordtransfer. Im Bundesliga-Kosmos war nur Ousmane Dembélé bei seinem Wechsel zum FC Barcelona teurer. Yann Diamandé, der auch bei der WM mit seinem Team von der Elfenbeinküste überzeugte, wird dem Red Bull-Konzern in Zukunft als Red Bull Athlete, also als Werbegesicht, erhalten bleiben.
10: Einen Vertrag bis 2033 hat Diamandé bei den Königlichen unterschrieben. Fußball gespielt wird auch heute Abend. In der guten Stunde ist es soweit in der Regionalliga Nordost. Heimspiel für den FC Erzgebirge Aue gegen den BFC Dynamo. Das ist der Abschluss des dritten Spieltags. 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Ja, und am Sonntag dann das Thüringen-Derby in der Regionalliga zwischen Jena und Erfurt. Aber im Vorfeld gibt's Ärger, denn die Ultras aus Jena drohen mit einem Boykott der Partie. Thorsten vom Wege mit den Hintergründen.
11: Anders als beim letzten Thüringen-Derby in Jena wird der Auswärtsblock diesmal wieder mit Erfurter Fans besetzt sein. Dabei beklagen die Ultras des FC Carl Zeiss eine zu geringe Südkurvenkapazität und drohen mit Boykott. Das prestigeträchtige Thüringen-Derby zwischen dem FC Carl Zeiss Jena und dem FC Rot-Weiß Erfurt am kommenden Sonntag könnte deshalb auf den Rängen von einer unübersehbaren Lücke in Block N1, das ist die sogenannte Jena Südkurve, begleitet werden. Wie FCC-Ultras auf ihrer Webpräsenz mitteilten, habe man die wirklich schwere Entscheidung getroffen, unsere Kurve nicht zu betreten, sollte unserem Club nicht die Freigabe des maximalen Kartenkontingents zugestanden werden. Hintergrund des Protests ist, dass die bauliche Maximalkapazität des Ultrablocks der neu gebauten Arena im Ernst-Abbe-Sportfeld bei 1061 Plätzen liegt. Jedoch sind seit Stadionneubau dort nur 800 Anhänger zugelassen. Diese Höchstgrenze wurde in einem Pflichtspiel seitdem auch nie überschritten. Der Auflagenbescheid der Stadt Jena schreibt dieses Kontingent nun auch für die gesamte Saison 2026-27 vor. Angeblich war die reduzierte Auslastung eine zentrale Bedingung der Verantwortungsträger, damit die FCC-Ultras im Zuge des Neubaus in ihrer angestammten Südkurve bleiben durften, obwohl in unmittelbarer Nähe auf der Südtribüne auch die Gästefans angesiedelt sind. Genau auf die 261 nun zusätzlich noch möglichen Plätze wird allerdings von den Ultras nun gepocht. Nach MDR-Informationen hat der Verein beim Verwaltungsgericht in Gera unlängst einen Eilantrag zur Aufhebung des Auflagenbescheids der Veranstaltungsbehörde für die Saison 26/27 eingereicht. Eine Verhandlung darüber soll zeitnah geführt werden. Gleichzeitig begrüßen die Jenaer Ultras, dass das Kartenkontingent für die Gästefans des FC Rot-Weiß auf 1415 Karten erhöht worden ist. Beim letzten Aufeinandertreffen der ewigen Rivalen im Mai diesen Jahres standen der RWE-Anhängerschaft lediglich 800 Tickets zur Verfügung. Daraufhin hatten die Erfurter das Auswärtsspiel boykottiert. Wären RWE auch diesmal nur 800 Plätze möglich gewesen, hätten die Erfurter die Karten erneut nicht in Anspruch genommen, teilten die Landeshauptstädte mit.
10: Ob mit Fans oder ohne, auf jeden Fall Jena gegen Erfurt am Sonntag um 14 Uhr. Jetzt, wie versprochen, live zurück zum Radsport. Das Finale der 6. Etappe bei der Tour de France der Frauen. Die Entscheidung, wir sind gespannt. Unser Reporter Matthew Jenny-Schön.
8: 2,7 Kilometer sind noch zu gehen. Die sind komplett flach, topfeben quasi. Aber, und das könnte jetzt hier dieser ganzen Geschichte noch mal etwas mehr Dramatik verleihen. Sie gucken sich alle an. Keine fährt nach vorne. Es sind 2,5 Kilometer. Sie haben 30 Sekunden Abstand auf das Hauptfeld. Die fahren komplett, wie man das im Prinzip von Sonntagsfahrern kennt, nebeneinander her. Gucken sich alle acht an. Fahr du doch. Nein, fahr du doch. Ja, ich fahr sicher nicht. Das ist doch nicht zu fassen. Da haben die das so gut gemacht. Und jetzt warten die allesamt darauf, dass sie eingeholt werden vom Hauptfeld. Unfassbar, noch 2 Kilometer zu gehen. 8 Fahrerinnen in dieser Ausreißergruppe. Mit dabei die deutsche Liane Lippert. Dahinter im Hauptfeld Antonia Niedermayer, die aktuell Gesamtvierte mit den gesamten Favoritinnen auf den Toursieg. Es sind noch 2 Kilometer. Die Zeit, der Abstand schrumpft auf das Hauptfeld. Jetzt hat sich wieder eine Fahrerin erbarmt, vorne wegzufahren. Das ist in dem Fall Rianne Marcus, die Niederländerin. Hinten dran jetzt wieder ein bisschen mehr Speed. Dieses ständige Angucken, es ist wirklich zum Haare ausreißen, wenn man das aus der Vogelperspektive, dann aus der Helikopterkamera immer sieht. Wir sind ja hier schon im Ziel in Tournon-sur-Rhône. 1,5 Kilometer noch. Jetzt kommt wieder ein bisschen mehr Zug rein. Aber es ist natürlich auch so, dass diese Ausreißerinnen, dass sie natürlich Kraft sparen wollen für das Finale. Wenn es ein Achtersprint wird, dann gewinnt meistens diejenige, die am meisten Reserven hat, die dann nochmal in die Eisen treten kann. Also ist es so ein Katz-und-Maus-Spiel. Wie viel müssen wir arbeiten, um in diesen überhaupt zum Zielsprint zu kommen? Und wie viel dürfen wir diesem Hauptfeld hinter uns überhaupt noch zugestehen? Dahinter Antonia Niedermayer. Die führt alles an, zusammen mit ihrer Kapitänin Kasia Niewiadoma, dahinter die Gesamtführende in Gelb, Marlene Reusser. Und jetzt sehen wir wieder diese Spitzengruppe. Und die gucken sich wieder an, die lassen das auskurbeln. Wie, weiß ich nicht, eine Freundesgruppe zusammen auf der E-Bike-Tour nach Hause. Und wieder gucken sich alle an, und das an der 1-Kilometer-Marke, und fahren nicht vorwärts. Wenn sich das hier mal nicht noch rächt. Letzter Kilometer ist zu fahren. Und jetzt werden sie wieder in die Eisen getreten. Das ist doch unfassbar, wirklich. Zum Zugucken fast schon eine Qual, weil man ihnen zurufen möchte. Los, ihr habt nur noch 20 Sekunden vor dem Rest. 850 Meter sind es noch. Jetzt wieder Rianne Markus vorne dran. Liane Lippert vom Team Movistar, die ehemalige deutsche Meisterin und auch schon ehemalige Tour-Etappensiegerin mit dabei. Kim Le Cour mit dabei. Das sind große Namen. Auch die französische Meisterin Célia Géry, die ist hier vom Ziel entfernt 15 Autominuten aufgewachsen. 500 Meter noch zu gehen, die werden jetzt hier schon erwartet. Im Ziel wird schon fleißig auf die Werbebanden an der Seite geklopft. Diese Ausreißergruppe, diese acht Fahrerinnen, sie werden den Sieg unter sich ausmachen, das ist klar. Aber wer gewinnt? 300 Meter noch. Jetzt tritt Rianne Markus an. Puk Pieterse ist dabei. Die Frau im gepunkteten Trikot. Liane Lippert auch noch mit dabei. Célia Géry auch. Es geht auf die letzten 150 Meter. Der Sprint ist eröffnet. Ganz früh. Puk Pieterse gegen Kim Le Cour. Kim Le Cour gewinnt. Liane Lippert kommt am Ende als Siebte über den Zielstrich in Tournon-sur-Rhône. Schade, nix da mit dem deutschen Etappensieg. Trotzdem, super spannende Etappe. Kim Le Cour gewinnt am Ende.
10: Unser Reporter Matthew Schöne-Schön, und damit haben wir es gleich 17.49 Uhr.
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2: Mit einem Blick nach Leipzig, rund 45.000 Kinder werden in der Stadt in Kitas und Horten betreut. Die Beiträge dafür sind seit 10 Jahren gleich geblieben. Doch das kann sich Leipzig nicht mehr leisten. Das Haushaltsdefizit der Stadt liegt aktuell bei rund 300 Millionen Euro. Also sollen die Gebühren steigen. Die Stadtspitze hat dafür nun ein Konzept vorgelegt. Ine Dippmann kennt die Details.
12: Es war nur ein kurzer Satz von Bundesinnenminister Alexander Dobrindt auf der Pressekonferenz vor Ort zu später Stunde. Ja, solche hybriden Anschläge könnten sich in Zukunft wiederholen, meinte er.
13: Trotzdem werden wir das Netz unserer Sicherungsmaßnahmen immer weiter schließen. Zum Netz der Sicherungsmaßnahmen gehört die aktive Drohnenabwehr, die immer mit neuer und zusätzlicher Technik ausgestattet wird, auch an den Flughäfen, auch an anderen Orten.
12: Offenbar gibt es diese Ankündigungen schon länger. Der Hauptgeschäftsführer des Flughafenverbandes ADV, Ralf Beisel, erklärte gegenüber der dpa, auf die vom Bundesinnenministerium zugesagte Ausstattung mit Systemen zur Drohnenabwehr warten die Flughäfen Berlin, München, Düsseldorf, Stuttgart, Hamburg, Leipzig, Halle und Köln-Bonn noch immer. Erst gestern hätten nun Spezialkräfte neue Technik zur Drohnenabwehr zum Flughafen Leipzig-Halle gebracht, hieß es bei der Bundespolizei in Pirna, offenbar mindestens einen Tag zu spät. Für die Beschäftigten eine beunruhigende Situation, so Verdi-Bezirkssekretär Lou Hauser.
14: Ich habe jetzt in den vergangenen Stunden mit verschiedenen Kollegen gesprochen, sowohl aus dem operativen Geschäft am Flughafen, aber auch mit Piloten. Und es ist klar, offensichtlich kann diese Sicherheit aktuell nicht ausreichend gewährleistet werden. Offensichtlich gibt es ein Problem mit Drohnenangriffen, und dafür müssen sich dann die Verantwortlichen zusammensetzen und dafür unverzüglich ein Konzept entwickeln.
12: Welche Technik genau bisher zur Drohnenabwehr am Flughafen eingebaut war, ist aus nachvollziehbaren Gründen nicht so genau bekannt. Welche Neuerungen jetzt folgen, um auf weiterentwickelte Drohnen reagieren zu können, auch nicht. Dennoch wünschen sich viele Beschäftigte am DHL-Hub eine andere Informationspolitik, sagt die Bundesvorsitzende der Fachgewerkschaft DVP-Com, Christina Dahlhaus.
15: Das grundsätzliche Stimmungsbild ist, dass natürlich aktuell sich viele Sorgen machen. Da fühlen sie sich nicht immer gut informiert, oft zu spät und haben mir auch schon ganz klar gesagt, also wir erfahren manchmal mehr aus der Presse als von unserem Arbeitgeber.
12: Die zum Glück nicht explodierte Drohne hat offenbar dennoch einen wichtigen Nerv der Sicherheitsarchitektur am Flughafen Leipzig-Halle getroffen.
2: Ich nehme an, Sie haben es gemerkt, das war eben nicht Ine Dippmann mit den neuen Kita-Gebühren in Leipzig, sondern das war Silvia Stahler über den Drohnenvorfall am Flughafen Leipzig. 17.52 Uhr, die Uhrzeit passt, aber 8 Minuten noch bis 18 Uhr. Seit gut 4 Monaten gibt es eine Regel, deren Folgen fast jeder jeden Tag beobachten kann, die 12-Uhr-Regel an den Tankstellen. Deren Betreiber dürfen die Spritpreise nur noch einmal täglich erhöhen. Aber auch im Juli wurden deutschlandweit tausende mutmaßliche Verstöße dagegen registriert. Fachleute halten die Strafen für viel zu gering. Nur in seltenen Fällen ermitteln die Behörden. Eine SWR-Anfrage zeigt, einige Bundesländer fangen jetzt an, Tankstellenbetreiber zu bestrafen. Andreas Hein.
16: Es geht um tausende mutmaßliche Verstöße. Und zwar nicht solche, die sich ein paar Minuten vor oder nach dem erlaubten Zeitfenster abspielen, sondern Preiserhöhungen Stunden später oder früher, teilweise mehrmals täglich. Ein Team aus SWR-Datenjournalisten hat allein 1100 Tankstellen identifiziert, die ihre Preise mutmaßlich auf diese Weise erhöht haben. Besonders auffällig, ein Zehntel aller mutmaßlichen Verstöße könnte dabei auf 15 Esso-Tankstellen fallen. Trotz Nachfrage will sich Esso dazu nicht äußern. Insgesamt wurden zwar immer noch 50.000 kleinere Verstöße registriert, die Zahl geht aber zurück. Hier wurde oft über technische Probleme und langsame Datenverbindungen diskutiert. Die groben Verstöße aber bleiben, und zwar relativ stabil. Das zu prüfen ist aufwendig. Jeder einzelne Verstoß muss gecheckt werden. Seit April sind laut SWR-Datenanalyse fast 250.000 Prüffälle aufgelaufen. Die Spritpreis-Taskforce der Bundesregierung wirkt hilflos. Deren Chef Armand Zorn fordert, Zitat, dass Verstöße bundesweit geahndet werden und die Strafen so bemessen werden, dass sich Verstöße nicht lohnen. Das Land Niedersachsen ist schon seit Anfang Juli dabei, Verstöße zu ahnden, mit 55 Euro Bußgeld pro Fall. Der ADAC kommentiert das mit den Worten, es sei fraglich, ob das abschreckend genug sei. Neben Niedersachsen haben jetzt auch auf SWR-Anfrage weitere Bundesländer mitgeteilt, dass sie ermitteln. Mecklenburg-Vorpommern, Berlin und das Saarland. Die Spritpreistaskforce der Bundesregierung verweist außerdem auf den Bußgeldrahmen bis 100.000 Euro. Es sei schließlich kein Bagatelldelikt, das Vertrauen der Verbraucher zu untergraben. Ökonomen fordern außerdem eine Verschiebung des Zeitpunktes der Preiserhöhung auf den Abend. Denn in der im Moment günstigsten Tankstunde, nämlich vormittags nach 11, hätten die wenigsten Menschen auch Zeit zu tanken.
2: Der Bericht kam von Andreas Hein hier bei MDR Aktuell. In wenigen Wochen wird in Sachsen-Anhalt ein neuer Landtag gewählt. Dazu stellen wir hier bei MDR Aktuell den Newsletter Sachsen-Anhalt die Entscheidung zusammen, in dem es jeweils um ein spezielles Thema geht. In dieser Woche ist das Thema Sicherheit dran. Meine Kollegin Johanna Bamberger hat darüber gesprochen mit unserem Wahlexperten Jens Hänisch.
17: Jens, ist Sachsen-Anhalt unsicherer geworden?
18: Also wenn man die aktuellen politischen Debatten verfolgt, dann entsteht dieser Eindruck oft. Ich gehe davon aus, Sachsen-Anhalt ist sicher. Und die Zahlen, auf die wir geschaut haben, die zeigen auch ein wirklich differenziertes Bild. Also langfristig geschaut sind viele klassische Straftaten wie Einbrüche, Diebstähle deutlich zurückgegangen. Und die Aufklärungsquote der Polizei in Sachsen-Anhalt, die ist aktuell so hoch wie seit Jahren nicht mehr. Gleichzeitig nehmen aber eben andere Herausforderungen zu. Straftaten im Internet, häusliche Gewalt oder politisch motivierte Kriminalität von rechts und auch von links und auch Körperverletzungsdelikte sind angestiegen. In unserem Newsletter schauen wir auf die Zahlen und was sie bedeuten, aber eben auch auf die Frage, was heißt Sicherheit überhaupt?
17: Und was schlagen die Parteien vor, um Sachsen-Anhalt noch sicherer zu machen?
18: Also die meisten Parteien, die fokussieren sich auf den Ausbau der Polizei. Die schlagen vor, die Polizei personell zu stärken, mehr Beamte einzustellen, die Justiz digitaler und schneller zu machen. Aber Es geht eben auch um die Feuerwehren, die Rettungsdienste, den Katastrophenschutz. Wir erleben das alles ja längst. Hochwasser, Waldbrände, Cyberangriffe. Ist also vollkommen klar, Sicherheit bedeutet natürlich sehr viel mehr als Polizeiarbeit. Und deshalb haben wir die Vorhaben der Wahlprogramme der Parteien verglichen, eben längst nicht nur unter dem Fokus, wie geht's der Polizei, wie ist die besser auszustatten. Und wir haben versucht herauszustellen, wo haben die Parteien ähnliche Ziele formuliert und wo haben sie eben sehr unterschiedliche Vorstellungen zum Thema Sicherheit.
17: Reichen denn mehr Polizeistellen allein, um die Sicherheit zu verbessern?
18: Also es klang ja schon an, ganz sicher nein. Das ist zwar oft die erste Antwort der Politik, weil es auch populär klingt, mehr Polizisten im Land. Aber Sicherheit hängt eben bei weitem nicht von der Zahl der Polizeibeamten ab, sondern ganz stark von deren Ausbildung, deren Ausstattung, deren Kompetenzen, deren Spezialisierung und natürlich auch davon, wie man Mittel verteilt, welche Strukturen man aufbaut, ob die Bürger zum Beispiel das Gefühl haben, sie haben eine Polizeiwache in der Nähe. Die Landesregierung, die hat der Polizei zuletzt ja neue Befugnisse gegeben, etwa den Einsatz von Tasern und KI-gestützten Analysewerkzeugen erlaubt. Darüber wird auch politisch kontrovers diskutiert. Gleichzeitig müssen wir auch darauf schauen, dass eben die Herausforderungen zunehmen und andere werden. Wir haben es mit Internetkriminalität zu tun, häuslicher Gewalt, politisch motivierten Straftaten, auch von rechts. Dafür braucht es spezialisierte Ermittler und entsprechende Schulungen und nicht in erster Linie mehr Personal.
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2: Und das war das Gespräch von Johanna Wappenberger und unserem MDR-Wahlexperten Jens Hänisch. Ja, jetzt reden wir auch und zwar mit unserem Wetterexperten Florian Rost über das, was wir gerade erleben in Sachsen, Sachsen-Anhalt und Thüringen. Und das ist ja, Florian, nicht überall eine Temperatur, die sich jenseits der 30-Grad-Marke bewegt.
3: Richtig, jenseits der 30 Grad liegen wir nur noch an einer Wetterstation derzeit und das ist die Station Dresden-Seidnitz. Hier 31 Grad, auch sonst in vielen Teilen Sachsens sowie im östlichen Thüringen und im östlichen Sachsen-Anhalt noch Werte um die 27 bis knapp 30 Grad. Von Westen her allerdings zieht jetzt eine Kaltfront auf, das heißt von der Altmark über die Börde, das Eichsfeld, den Hainich bis runter ins Werratal nur noch etwa 22 bis 24 Grad. Und diese kühlere Luft wird sich mitsamt der Wolken weiter in Richtung Osten voranarbeiten. Es kann also hier und da mal ein bisschen stärker bewölkt sein, tröpfelt aber nur ganz vereinzelt aus diesen Wolken raus. Und ja, auf diesen immer noch teilweise warmen Abend folgt dann eine recht kühle Nacht, zumindest im Vergleich mit den vergangenen Nächten. Da klart der Himmel nämlich auf und es geht runter auf 15 bis 9 Grad.
2: Ich kann mir aber vorstellen, dass nicht jeder traurig ist darüber, dass die Temperaturen in der Nacht nicht mehr so hoch sind wie in den vergangenen Tagen. Wie geht's weiter?
3: Ja, morgen wird es dann auch tagsüber deutlich weniger warm als in den vergangenen Tagen. 22 bis 27 Grad, je nachdem, wie lange die Sonne scheint. Und das wird morgen nicht in allen Gebieten Mitteldeutschlands gleich lang der Fall sein. Wir starten zwar vielfach sonnig in den Tag hinein, dann allerdings zieht es sich dann vor allem in Sachsen-Anhalt wahrscheinlich bis nach Nordthüringen ausgreifend zu. Auch über unseren Mittelgebirgen entstehen ein paar Quellwolken. Schauer bleiben aber die Ausnahme. Insgesamt also trockenes Wetter morgen.
2: Und wenn Sie jetzt denken, das war's mit den Temperaturen so rund um die 30 Grad, dann, Florian, hat man recht oder hat man Unrecht?
3: Unrecht. Es geht wieder nach oben mit den Werten. Sonnabend schon sommerliche 26 bis 29 Grad und am Sonntag geht's dann auf bis zu 34 Grad hoch. Insgesamt am Wochenende sonnenscheinreiches Wetter, erst Sonntag einzelne Hitzegewitter.
2: Florian Ross war das. Vielen Dank mit den Wetteraussichten.
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5: Um 18 Uhr mit Ralf Valencia. Nach der Entdeckung einer Sprengstoffdrohne gibt es unterschiedliche Berichte zur Landung der ukrainischen Flugzeuge auf dem Leipziger Flughafen. Mehrere Medien hatten berichtet, dass eine der Maschinen Munition für die Ukraine transportiert habe. Das wurde vom sächsischen Innenminister Armin Schuster und CDU-Innenpolitiker Detlef Seif dementiert. Seif sagte, er habe ohne Ausnahme die Information bekommen, dass sich weder Munition noch Waffenmaterial in der Maschine befunden hätten. Die Deutschen blicken mehrheitlich skeptisch auf die Umbildung der Bundesregierung. Laut dem ARD-Deutschland-Trend sagte eine Mehrheit von 68%, die Regierung werde genauso schlecht oder schlechter arbeiten als bisher. Kanzler Friedrich Merz hatte nach dem Rückzug von Unionsfraktionschef Jens Spahn die Ministerämter teilweise neu besetzt. In der Sonntagsfrage rutschten CDU/CSU um einen Punkt auf 21% ab. Die AfD verbesserte sich leicht auf 28%. Die Grünen bleiben bei 15%, die SPD bei 12% und die Linke bei 11%. Bundesverkehrsminister Stefan Bilger hat nach einer Konferenz zum Niedrigwasser mehrere kurzfristige Maßnahmen angekündigt. Laut Bilger sollen sie der Wirtschaft helfen, Lieferketten aufrechtzuerhalten. So werde mit den Ländern über Ausnahmen vom Sonntagsfahrverbot für Lkw bei besonders betroffenen Gütern gesprochen. Das Gleiche gelte für die schnellere Genehmigung von Schwertransporten. Die Autobahngesellschaft sei angewiesen, Ausweichverkehr möglichst nicht durch Baustellen auszubremsen. Die Bahn habe zugesichert, mehr Güter der vom Niedrigwasser betroffenen Industrie auf die Schiene zu bringen. Die Europäische Fußballunion UEFA droht weiterhin mit einem Boykott der FIFA-Weltmeisterschaft. Nach Angaben des Verbands sind auch nach der gestrigen FIFA-Sitzung die Voraussetzungen für eine Rücknahme der Drohung nicht erfüllt. Die Vorschläge zum Verkauf der großen Turniere müssten endgültig zurückgezogen werden. Es müsse eine Zusicherung geben, dass solche Versuche nie wieder unternommen würden. Zudem sei das Vertrauen in FIFA-Präsident Gianni Infantino verloren gegangen. Der tödliche Zusammenstoß der Frachtschiffe Verity und Policy 2023 in der deutschen Bucht ist durch mehrere Dinge ausgelöst worden. Das geht aus einer Stellungnahme der Bundesstelle für Seeunfalluntersuchung in Hamburg hervor. Sie listet Fehlentscheidungen, missverständlicher Kommunikation, problematische Verkehrsführung und eine unterbesetzte Verkehrszentrale auf. Bei dem Zusammenstoß auf der Nordsee starben damals 5 Seeleute. Das Stückgutschiff Verity sank. Das waren die Nachrichten. Und nun zum Wetter mit den Temperaturen von 17 Uhr. Auf dem Brocken bedeckt bei 15 Grad, Chemnitz klar 18, Dresden klar 29, Eisenach bedeckt 24, Erfurt wolkig 26, auf dem Fichtelberg leicht bewölkt bei 24 Grad. Gera leicht bewölkt 28, Görlitz leicht bewölkt 29, Halle 28, Leipzig stark bewölkt 29, Magdeburg wolkig 25 und Meiningen wolkig 24 Grad. Die Vorhersage? In der Nacht locker bewölkt oder klar und trocken, Tiefstwerte 15 bis 9 Grad. Morgen viel Sonne und lockere Quellwolken, am Nachmittag von Nordthüringen bis nach Sachsen-Anhalt zum Teil stark bewölkt, aber meist trocken. Höchstwerte 22 bis 27 Grad und leicht böiger Nordwestwind. Am Sonnabend heiter, trocken und sommerlich warm. MDR Verkehrsdienst, A2 Richtung Berlin, zwischen Allerengersleben und Alsleben 2 Kilometer Stau mit einer Viertelstunde Verzögerung. A9 Richtung Berlin zwischen Coswig und Kleinmarzens 5 Kilometer Stau mit einer Dreiviertelstunde Verzögerung. Die A9 Richtung München ist zwischen Köselitz und Coswig wegen Bergungsarbeiten gesperrt, hier zurzeit Stau. Nach Unfällen sind gesperrt im Erzgebirgskreis die Straße zwischen Kretscham und Neudorf und im Landkreis Gotha die Straße zwischen den Abzweigen Gospiteroda und Leina. Soweit der MDR Verkehrsdienst, die Zeit 18.04 Uhr.
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2: Mit Jan Breuer am Mikrofon. Einen schönen Abend Ihnen. Die Extremhitze in diesem Sommer hat schon zahlreiche Todesopfer gefordert, vor allem unter älteren Menschen. Ein breites Bündnis fordert nun politische Maßnahmen zum Schutz der Bevölkerung. In Berlin gibt es dazu eine Demonstration unter dem Motto: Wo bleibt der Hitzeplan? Über den Appell an die Regierung Isabel Karas.
19: Hitzegipfel jetzt! Hitzegipfel jetzt! Hitzegipfel jetzt!
20: Vor dem Bundeskanzleramt haben Vertreterinnen und Vertreter des Bündnisses an einem symbolischen Gipfeltisch Platz genommen. Mit dabei sind nicht nur Greenpeace oder Fridays for Future, sondern auch die Arbeiterwohlfahrt oder das Deutsche Kinderhilfswerk. Hinter ihnen halten Mitarbeitende ihrer Organisationen Schilder in die Höhe. Darauf steht: 10.000 Hitzetote und ihr kürzt beim Klimaschutz, oder Energiewende stärken statt absagen. Die Botschaft an die Bundesregierung ist eindeutig, sagt Klimaaktivistin Luisa Neubauer.
21: Wir sitzen hier heute, wir fordern mit knapp 40 Organisationen gemeinsam
1: unter anderem ein Hitzegipfel, das insbesondere in einer Zeit, in der man meint, da wäre doch eigentlich gerade niemand und was machen die überhaupt, wir sind da.
20: Die Idee hinter dem Hitzegipfel, teilnehmen sollen Bund, Länder und Kommunen gemeinsam mit Fachleuten, unter anderem aus dem Gesundheitswesen, dem Bevölkerungsschutz und der Landwirtschaft. Das Ziel, laut Olaf Band vom BUND,
21: zurückkehren zu Dialog mit der Gesellschaft, mit denen, die darunter leiden, die Lösung bieten können und dann die Finanzierung sicherzustellen, keine weiteren Grundsatzprogramme, die dann nicht umgesetzt werden, sondern jetzt Maßnahmen, die dann dauerhaft abgesichert sind.
20: Damit spricht Band gleich eine weitere Forderung des Bündnisses an, einen verbindlichen bundesweiten Hitzeschutzplan. Der soll klar regeln, wer im Ernstfall wofür zuständig ist und vor allem sicherstellen, dass Schutzmaßnahmen gegen künftige Hitzewellen dauerhaft finanziert werden. Beispielsweise Kühlräume in öffentlichen Gebäuden oder mehr Bäume und Grün auf Straßen und Plätzen. Denn bisher liegt der konkrete Hitzeschutz vor allem in der Verantwortung von Ländern und Kommunen. Der Bund kann viele Maßnahmen nur über Förderprogramme unterstützen. Das Bündnis fordert deshalb, Klimaanpassung und Hitzeschutz sollen als Gemeinschaftsaufgabe im Grundgesetz verankert werden. So könnte sich der Bund dauerhaft an der Finanzierung beteiligen, sagt Claudia Mandrisch von der Arbeiterwohlfahrt.
22: Das ist mehr als eine verfassungsrechtliche Detailfrage. Es geht darum, ob Bund, Länder und Kommunen gemeinsam Verantwortung übernehmen und ob Kommunen und soziale Einrichtungen dauerhaft mit planbaren Mitteln ausgestattet werden.
20: Ob die Bundesregierung diesen Weg mitgeht, ist allerdings offen. Auf die Frage, ob der Kanzler angesichts der Lage die Hitze nicht zur Chefsache machen sollte, trat sein Sprecher Stefan Cornelius zuletzt sehr auf die Bremse.
23: Es ist ein extremes Wetter, wir wissen das, und eine Chefsache wird das Wetter nicht ändern.
20: Eine recht traumatisierende Veranstaltung nennt Luisa Neubauer die besagte Pressekonferenz.
1: Man stelle sich vor, das würde man zu irgendeiner Art von Katastrophe sagen. Liebe Grüße an die Außen- und Geopolitik.
20: Auch der Allgemeinmediziner und Vertreter von Health for Future, Max Birk-Gemasmer, findet deutliche Worte.
24: Es zeigt, das Thema wird nicht verstanden und es wird nicht ernst genommen. Es herrscht keine Bereitschaft, Verantwortung zu übernehmen für die Folgen des eigenen Handelns. Und das muss sich ändern.
20: Laut Koalitionsvertrag von Union und SPD soll zumindest geprüft werden, ob Klimaanpassung eine Gemeinschaftsaufgabe werden kann. Bundesumweltminister Carsten Schneider von der SPD sagt, er arbeite daran.
2: Die Verbände fordern einen Hitzegipfel bzw. Demonstranten heute in Berlin, Isabel Karas berichtete. Im Februar 2025 zieht ein Demonstrationszug der Gewerkschaft Verdi durch München, begleitet von Polizeiautos, wie üblich bei Demonstrationen. Plötzlich fährt ein Auto auf die Verdi-Demonstration auf, tötet zwei Menschen, verletzt viele weitere. Heute ist der Täter von damals vom Oberlandesgericht München verurteilt worden zu einer lebenslangen Haft. Manuel Rauch fasst den letzten Prozesstag nochmal zusammen.
25: Regungslos schaut der 25-jährige Afghane den vorsitzenden Richter an, während der das Urteil verkündet. Zweifacher Mord, 23-facher versuchter Mord, gefährliche Körperverletzung in vielen weiteren Fällen. Lebenslange Freiheitsstrafe. Unter den Zuschauern im Gerichtssaal ist vereinzelt ein zustimmendes Gemurmel zu hören. Denn das Gericht stellt auch die besondere Schwere der Schuld fest. Sollte das Urteil rechtskräftig werden, wäre es so gut wie ausgeschlossen, dass der Täter nach 15 Jahren auf Bewährung entlassen wird. Rund 2 Stunden lang führt der vorsitzende Richter aus, wie das Gericht zu seinem Urteil kommt. Das Gericht sieht gleich 3 Mordmerkmale erfüllt. Gerichtssprecher Laurent Lafleur.
26: Die Tat geschah heimtückisch. Keines der Opfer hatte auch nur ansatzweise eine Chance, sich gegen diesen Angriff zu verteidigen. Die Getötete hatte sogar bewusst einen Platz ganz am Ende des Demonstrationszugs gewählt, weil sie sich da in der Nähe von Polizeiautos besonders sicher fühlte.
25: Mit dem Auto habe der Täter zudem ein gemeingefährliches Mittel benutzt, das nicht nur einzelne Personen gefährdete, sondern eine unbestimmte Zahl an Menschen. Viele Demo-Teilnehmer wurden direkt erfasst, andere schob das Auto schneepflugartig vor sich her, so sagt es der Richter wörtlich. Zudem habe der Verurteilte aus niedrigen Beweggründen gehandelt. Der Täter sei überzeugt davon gewesen, dass westliche Staaten für das Leid der muslimischen Bevölkerung verantwortlich sind. Deshalb wollte er, so das Gericht, möglichst viele Menschen töten. Eine Mutter und ihre 2-jährige Tochter kamen im Februar 2025 ums Leben, als der damals 24-jährige Afghane seinen Mini in den Demonstrationszug in der Nähe des Münchner Hauptbahnhofs fuhr. Mehr als 40 Menschen wurden verletzt.
26: Es waren schwerste Verletzungen, die die Geschädigten bis heute noch verfolgen. Viele sind bis heute nicht arbeitsfähig. Viele mussten sich zahlreichen Operationen unterziehen, müssen sich auch in Zukunft noch zahlreichen Operationen unterziehen. Einige Verletzungen werden wohl nie ausheilen.
25: Dazu kommen psychische Verletzungen wie posttraumatische Belastungsstörungen. Anwalt David Mühlberger hat im Prozess 9 Geschädigte vertreten.
0: Ja, also die Folgen sind natürlich katastrophal. Der Angeklagte hat ganze Familien zerstört, der hat Beziehungen zerstört. Es gibt Leute, die haben mehr als 1.000 Euro netto weniger jetzt im Monat und sind bedürftig geworden dadurch.
25: Mit dem Urteil zeigt er sich zufrieden, genau wie seine Mandanten. Die umarmen sich nach der Urteilsverkündung.
0: Aber letzten Endes ist es das Maximum, was es gibt an Schuldspruch. Ein gerechtes Urteil im eigentlichen Sinne wird es wahrscheinlich für die Hinterbliebenen oder für die Geschädigten nicht geben. Denn das kann einem so ein Urteil nicht geben. Es ist nur die korrekte, juristisch einwandfreie Sachbehandlung zu erwarten. Und das haben wir hier erfahren.
25: Anhaltspunkte dafür, dass der Täter schizophren ist, zieht das Gericht nicht. Darauf hatte die Verteidigung gesetzt. Ein psychiatrischer Sachverständiger habe zwar Grundzüge einer Persönlichkeitsstörung diagnostiziert, er sei aber voll schuldfähig, so das Gericht. Nach 2 Stunden Urteilsbegründung spricht der vorsitzende Richter schließlich den Angeklagten direkt an. Mit seiner Tat habe er dafür gesorgt, dass München in eine traurige Liste aufgenommen worden sei. Anschläge dieser Art seien mitnichten gottgefällig, sondern sinnlos, brutal und menschenverachtend.

0: Und an dieser Stelle 18.11 Uhr versuchen wir es dann nochmal mit den Kita-Gebühren in Leipzig. Rund 45.000 Kinder werden ja in der Messestadt betreut, in Kindertagesstätten und auch in Horten. Die Beiträge dafür sind seit 10 Jahren gleich geblieben. Das kann sich Leipzig aber jetzt nicht mehr leisten. Das Haushaltsdefizit der Stadt liegt aktuell bei 300 Millionen Euro. Also müssen oder sollen die Gebühren steigen. Die Stadtspitze hat dafür nun ein Konzept vorgelegt. Und Ine Dippmann kennt jetzt hoffentlich die Details.
1: Für viele Eltern könnte die Kinderbetreuung in Leipzig künftig teurer werden. Nach Angaben der Stadt decken die Elternbeiträge für Kita- und Hortplätze derzeit nicht den im Gesetz vorgeschriebenen Anteil an den Personal- und Sachkosten. Peter Hirschmann, Schulamtsleiter und amtierender Dezernatsleiter, erklärt:
2: Wir brauchen für den Krippenplatz mindestens 15% als Refinanzierung von den Eltern und aktuell liegen wir darunter.
1: Und zwar bei rund 9%. Denn die Kosten für Kinderbetreuung sind in den vergangenen 10 Jahren gestiegen, die Zuschüsse des Landes bei rund 30% stabil geblieben. Die Stadtspitze schlägt deshalb vor, festzulegen, welchen Anteil der Kosten Eltern künftig übernehmen sollen.
2: Wir wollen für die Krippe den Mindestbeitrag von 15% erreichen und schlagen dem Stadtrat vor, das jetzt festzuschreiben und dann jährlich mit einem Automatismus die Beiträge so anzupassen, dass sie auch nicht über die 15% hinausgehen.
1: Jedes Jahr im Herbst sollen die Elternbeiträge dann für das Folgejahr neu berechnet werden. Grundlage wären die tatsächlich entstandenen Kosten des Vorjahres.
2: Für die Krippe wird das bedeuten, dass wir bei um die 40 Euro mehr Kosten haben werden pro Monat und Kita-Platz für das erste Kind. Wir werden weiterhin die Ermäßigungstatbestände beibehalten für zweite und fortfolgende Kinder und auch alleinerziehende Eltern haben einen ermäßigten Beitrag.
1: Im Kindergarten- und Hortbereich sollen Eltern künftig 22,5% der Kosten tragen. Konkret heißt das, wer sein Kind 9 Stunden im Kindergarten betreuen lässt, müsste nach aktuellen Planungen rund 26 Euro mehr im Monat zahlen. Die Verhandlungen um die angemessene Erhöhung seien hart gewesen, hieß es. Leipzig will weiter als familienfreundliche Stadt punkten. Deshalb schöpfe die Stadt ihren Spielraum nicht komplett aus, so Hirschmann.
2: Wir werden nicht die Anzahl der Stunden so weit reduzieren, die Kinder betreut werden können, wenn wir beispielsweise wissen, dass Eltern arbeitssuchend aktuell zu Hause sind und die Kinder auch zu Hause betreuen könnten, sondern wir wollen allen Kindern die Gelegenheit geben, sich dann entsprechend auch pädagogisch und sozial weiterzuentwickeln.
1: Bevor die neuen Beiträge kommen, müssen sich zunächst mehrere Fachausschüsse und anschließend auch der Stadtrat mit den Plänen beschäftigen. Die endgültige Entscheidung soll voraussichtlich Ende September fallen.
0: Der Bericht kam von Ine Dippmann aus Leipzig. Damit ist es 18.15 Uhr. Damit gucken wir auf die Top-Meldung zur Stunde hier bei MDR Aktuell. Es geht auch um etwas, was in Leipzig passiert ist auf dem Flughafen. Dort ist ja eine Drohne mit Sprengstoff gefunden worden. Und nach dieser Entdeckung gibt es nun mehrere unterschiedliche Berichte, ob sich die Ladung des ukrainischen Flugzeuges, in der Nähe diese Drohne gefunden wurde, ob es da schon Munition an Bord gab oder nicht. Mehrere Medien berichten das. Allerdings ist das jetzt dementiert worden vom sächsischen Innenminister Armin Schuster und auch dem CDU-Innenpolitiker Detlef Seif. Es war also keine Munition an Bord der ukrainischen Frachtmaschine, in deren Nähe diese Drohne gefunden wurde. Weitere Meldungen jetzt mit Ralf Valencia.
3: Für die Berliner Wahlen werden mehr Stimmzettel gedruckt, als es Wahlberechtigte gibt. Damit zieht die Landeswahlleitung die Konsequenz aus vorangegangenen Pannen, als in vielen Wahllokalen Stimmzettel fehlten. Für die Abgeordnetenhauswahl und die Wahl der Bezirksverordnetenversammlung werden jeweils knapp 4 Millionen Stimmzettel bereitgestellt. Wahlberechtigt sind gut 2,5 Millionen Menschen. Das nordspanische Erzbistum Pamplona und Tudela hat sich für die unangemessenen Äußerungen eines seiner Pfarrer über den Migrantenansturm auf Ceuta entschuldigt. Der Geistliche hätte diesen auf Ex als Invasion des Feindes bezeichnet und eine Rückeroberung Marokkos gefordert. Erzbischof Florencio Rosseo bezeichnete dies als unangebracht. Menschenwürde kenne keinen Pass. Die USA wollen einen philippinischen Sektenführer wegen Menschenhandels und Kindesmissbrauchs vor Gericht stellen. Wie das Außenministerium in Manila mitteilte, ging ein entsprechendes Auslieferungsgesuch im Justizministerium ein. Ein Sprecher erklärte, ein Gericht müsse über die Auslieferung entscheiden. Der Sektenführer sitzt auf den Philippinen in Haft. Das Wetter, heute sonnig, teilweise auch wolkig und trocken, 22 bis 28 Grad. In der Nacht wechselnd bewölkt und trocken, 15 bis 11 Grad. Morgen anfangs noch einige Wolken, später viel Sonne und trocken, 29 bis 34 Grad. MDR aktuell Verkehrsdienst A2 Richtung Berlin. Zwischen Allerengersleben und Alsleben 2 Kilometer Stau. Hier dauert es eine Viertelstunde länger. A4 Richtung Frankfurt in Höhe Glauchau Ost steht

0: Ceuta ist eine spanische Stadt an der nordafrikanischen Küste und der Straße von Gibraltar. Knapp 84.000 Menschen leben in dieser spanischen Exklave, die von bis zu 70.000 Flüchtlingen Ende Juli, ja man kann sagen, überrannt wurde. Und während die meisten Erwachsenen inzwischen freiwillig oder nicht ganz freiwillig nach Marokko zurückgekehrt sind, sind viele unbegleitete minderjährige Migranten geblieben. Sie genießen besonderen rechtlichen Schutz und können nicht ohne weiteres abgeschoben werden. Darüber habe ich mit Christian Sachsinger gesprochen, unserem Korrespondenten in Madrid. Wie viele Minderjährige halten sich denn derzeit noch auf in Ceuta?
1: Also ungefähr kann man sagen 1000. Der Regionalpräsident von Ceuta, Juan Vivas, hat dazu eine etwas konkretere Zahl genannt. Der sprach von 1100 Minderjährigen. Während des großen Ansturms letzten Donnerstag und Freitag waren es zeitweise 7000 gewesen, also zumindest die grobe Schätzung. Die meisten sind also wieder zurückgekehrt. Aber auch 1100 unbegleitete Jugendliche, das ist eine sehr große Herausforderung für die kleine Stadt. Und was auch noch ein Problem ist, mehrere hundert Minderjährige sind untergetaucht bzw. nicht offiziell registriert. Die leben also irgendwo im Park in einem kleinen Wäldchen, das es da gibt, und schlafen unter freiem Himmel. Sie müssen auch zusehen, wie sie Essen bekommen oder an Trinkwasser gelangen. Und von sauberer Kleidung wollen wir da erst gar nicht reden.
0: Warum sind denn so viele minderjährige Migranten noch in Ceuta, wo doch fast alle anderen inzwischen schon wieder zurückgekehrt sind nach Marokko?
1: Das ist gesetzlich so festgelegt, dass der Staat alleinstehende Minderjährige nicht einfach abschieben darf, sondern sich um sie kümmern muss. Das ist sogar EU-Recht. Der Staat muss sogar die Vormundschaft übernehmen für Minderjährige und sie in Kinderschutzeinrichtungen begleiten. Das ist eine wichtige Regelung. In Ceuta hat sie aber auch ein bisschen zu absurden Situationen geführt. Da gibt es nämlich zum Beispiel marokkanische Eltern, die draußen vor den Grenzzäunen stehen und auf ihre Kinder warten. Und die spanischen Behörden in Ceuta dürfen diese Kinder nicht so ohne weiteres wieder übergeben. Sie müssen also zumindest erst einmal prüfen, ob das wirklich die richtigen Eltern sind.
0: Kommen denn die Behörden mit der Versorgung und der Unterbringung der Kinder und Jugendlichen noch hinterher?
1: Ganz klar nein. Es gibt in Ceuta nur wenige eingerichtete Aufnahmeplätze für Minderjährige. Die Rede ist davon 90 Jugendlichen und Kindern, für die man sorgen kann. 1000 sind es aber eben gerade oder sogar noch etwas mehr. Und der Präsident von Ceuta spricht deshalb von einer Überlastung von 2600%. Ist natürlich ein bisschen eine absurde Zahl, aber die soll so ein bisschen zeigen, wir sind völlig am Limit. Die Stadt kann sich einfach nicht annähernd um die jugendlichen Menschen so kümmern, wie sie das sollte.
0: Und was muss jetzt passieren, damit sich die Lage der Kinder kurzfristig zumindest verbessert?
1: Also was wohl am wichtigsten wäre, dass man vor allem die Kinder und Jugendlichen aus Marokko zu ihren Eltern bringt. Das ist der größte Teil. Dafür braucht es aber auch Personal auf spanischer Seite. Das muss auch Arabisch sprechen, um sich mit den Eltern und auch den Behörden dort verständigen zu können. Es gibt auch einige Minderjährige, die aus anderen Ländern kommen, zum Beispiel aus dem Sudan, aus dem Senegal oder auch aus Syrien. Und die müssen jetzt auf das spanische Festland verbracht werden, damit eben Entlastung geschaffen wird in Ceuta. Die sogenannten Comunidades Autonomas, das sind sowas wie die Bundesländer bei uns, die sind eigentlich verpflichtet, hier einzuspringen. Ist aber nicht ganz einfach. Teilweise sitzt dann nämlich die rechtspopulistische Vox, die Partei, mit in den regionalen Regierungen. Und diese Partei stellt sich komplett quer, bislang zumindest.
0: Christian Sachsinger war das mit Informationen aus Madrid über die Lage der minderjährigen Flüchtlinge in Ceuta.
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0: Und jetzt aus einer spanischen Exklave zurück ins Erzgebirge, genauer nach Auerbad Schlema. In dieser Woche sollte dort ins Rathaus eigentlich der neue Oberbürgermeister einziehen. Anfang Juni hatte der CDU-Kandidat Markus Hoffmann im zweiten Wahlgang die meisten Stimmen bekommen. Doch die Wahl ist noch nicht rechtsgültig, weil die Freien Sachsen die OB-Wahl angefochten haben. Daniela Kraus hat deshalb nachgefragt, was das nun wiederum bedeutet für Auerbad Schlema und ob eine Strategie hinter der Anfechtung dieser Wahl eventuell steckt.
3: Bis feststeht, ob der Wahlgewinner Markus Hoffmann tatsächlich das Amt als Oberbürgermeister von Auerbad Schlema antreten kann, kann es Monate dauern. Derzeit prüft das Landratsamt den Wahleinspruch der Freien Sachsen. Danach gibt es für alle beteiligten Parteien noch Klagemöglichkeiten über mehrere Instanzen. Die 19.000 Einwohnerstadt dürfte jedoch trotzdem nicht im Chaos versinken, sagt der Politikwissenschaftler Janek Treiber von der TU Dresden.
4: Die Situation ist für die Stadt insofern eher unproblematisch, dass zum einen natürlich die Verwaltung weiter handlungsfähig ist, dass die Verwaltung weiter arbeiten kann, der Stadtrat kann weiter arbeiten, das ist alles kein Problem.

0: Und was dazu kommt, der quasi noch Oberbürgermeister von Aue hat sich in der letzten Woche in Medienberichten auch dahingehend geäußert, dass er geneigt scheint, den Wahlsieger als sogenannten Amtsverweser einsetzen lassen zu wollen vom Stadtrat.
1: Wenn der Stadtrat dem zustimmt, könnte Markus Hoffmann also quasi kommissarisch die Amtsgeschäfte als Oberbürgermeister führen, bis letztendlich über die Wahlbeschwerde der Freien Sachsen entschieden worden ist. Verschiedene Gesetze in Deutschland sehen die Anfechtung von Wahlen ausdrücklich vor. Dennoch hält der Politikexperte Jannik Treiber solche Wahlbeschwerden auch für problematisch.
0: Es ist aber im Grunde auch eine, so würde ich das formulieren, unzulässige Fortsetzung des Wahlkampfes, weil die Idee ist ja eigentlich, dass der Wahlkampf bis zum Wahltag läuft, dann wird entschieden und dann wird eben diese Entscheidung auch respektiert. Und jetzt sagen wir aber, diese Person, damit finden wir uns nicht ab, denn wie dieser Prozess gelaufen ist, der Wahlakt sozusagen, das Sakrosankteste in der Demokratie, das war fehlerhaft.
1: Insgesamt beobachtet Politikwissenschaftler Jannik Treiber, dass Einsprüche gegen Wahlen zunehmen. So war auch die Oberbürgermeisterwahl in Freiberg angefochten worden. Erst vor kurzem konnte der Wahlgewinner nach monatelanger Verzögerung das Amt antreten. Dahinter könne durchaus auch eine politische Strategie stecken, so Jannik Treiber. Das Funktionieren von grundlegenden demokratischen Prozessen werde beispielsweise in Frage gestellt.
2: Daniela Kaas berichtete aus Aue-Bad Schlema. Die Folgen des Krieges sind überall in der Ukraine zu spüren. Die Erschütterungen und die vielen Toten durch russische Angriffe sind das eine. Die Auswirkungen reichen aber natürlich deutlich weiter. Das zeigt sich zum Beispiel in der Arbeitswelt, wo schlicht Männer fehlen. Eine Reportage von Rebecca Barth.
3: Einen kleinen Schemel haben sich Viktor und Anatoli hingestellt, heben das gesprungene Fenster aus seinen Angeln. Nach einem Raketeneinschlag unweit der Wohnung sind Viktor und Anatoli zur Reparatur ausgerückt. Das kann man nicht vergleichen. Arbeit ist Arbeit, aber die Front, das kann man nicht vergleichen. Hier machen wir etwas Gutes, wir helfen. Denn es gibt kaum mehr Männer, die sind alle an der Front. 3 Jahre hat auch Anatoli in der ukrainischen Armee gekämpft. Jetzt repariert er Fenster in Kiew, obwohl er schon im Rentenalter ist. Aber er und seine Familie brauchen das Geld. Zudem fehlt es Baufirmen an Arbeitern, erklärt Olena Hopkalo von der Firma Vikarov. Wir kümmern uns um die, die wir haben. Wir versuchen mit aller Kraft, sie zu motivieren und ihnen gegenüber loyal zu sein. Anders geht es nicht. Wir haben Aufträge, die wir erfüllen müssen. Vielleicht muss ich noch lernen, wie man Fenster einbaut. Ich weiß nicht, wie es weitergehen soll. Jetzt ist es schon eine Katastrophe. Aber wie soll das noch werden? Fachkräftemangel wird zu einem zunehmenden Problem in der Ukraine. Viele Männer sind an der Front oder haben das Land verlassen. Andere trauen sich nicht auf die Arbeit, weil sie befürchten, auf der Straße vom Wehramt eingezogen zu werden. Wer heute in Kiew bauen oder nur Schäden nach einem Luftangriff reparieren will, muss oft lange warten, weiß Vyacheslav, in dessen Wohnung gerade die Fenster gemacht werden. Die Leute fehlen. Die Wartezeiten sind sehr lang. 2 Monate, 3, manchmal ein halbes Jahr. Es gibt wenig Arbeitskräfte, weil alle an die Front geschickt wurden. Die Baufirma kann ihre Angestellten nicht vom Militärdienst befreien lassen. Das ist für Unternehmen nur für einige wenige Mitarbeiter möglich und mit erheblichem bürokratischen Aufwand verbunden. Viktor arbeitet seit Jahren in der Baubranche. Obwohl er für das Unternehmen wichtig ist, muss er mit einer Einberufung rechnen. Ich fahre jeden Tag zur Arbeit, als sei es mein letzter, obwohl ich ja den Leuten helfe und Fenster repariere. Aber ich kann jeden Moment eingezogen werden. Mein Neffe ist in der Armee und viele meiner Freunde auch. Viktor und Anatoli empfinden die Einberufungspraxis in der Ukraine als ungerecht. Gerade in kritischen Branchen wie der Baubranche sei der Personalmangel besonders spürbar. Immer mehr Zerstörung durch russische Angriffe erfordert immer mehr Bau- und Reparaturarbeiten. Aber Personal fehle überall, erklärt Anatoli. Wenn man hier jemanden trifft, dann hat er eine Befreiung vom Militärdienst. Jeder junge Typ hat irgendeine Befreiung, keine Ahnung wie. Die fahren schöne Autos, haben Spaß, haben Geld, aber die Leute brauchen doch Hilfe. Und diese Typen kommen dann, machen Fotos und verschwinden. Viele zwischen 35 und 45 sind so. Es ist ein Eindruck, den viele Soldaten vom zivilen Leben fernab der Front teilen. Gleichzeitig sind Unternehmen auf ihre Angestellten angewiesen und versuchen, eine Befreiung vom Militärdienst zu erlangen. Trotz dieser Möglichkeit betrifft der Arbeitskräftemangel mittlerweile jeden Bereich der ukrainischen Wirtschaft.
2: Tja, immer weniger Facharbeiter im ukrainischen Baufirmen. Rebecca Barth berichtete aus der Ukraine und jetzt berichtet aus unserem Wetterstudio Florian Rost Aktuelles über dieses Wetter für Sachsen, Sachsen-Anhalt und Thüringen. Wie sieht's aus?
4: Tja, da gucken wir mal aufs aktuelle Satellitenbild. Das zeigt ein dichteres Wolkenband, was derzeit über vielen Teilen Sachsen-Anhalts sowie der Nordwesthälfte Thüringens liegt. Kommt noch ein bisschen weiter Richtung Osten voran und das ist eine Kaltfront. Die hat ganz vereinzelt ein paar Spritzer Regen dabei. Für viele bleibt es aber trocken. Und diese Kaltfront räumt die Hitze aus Mitteldeutschland. Wir merken es schon, hinter dieser Kaltfront von der Altmark bis ins Eichsfeld nur noch 21 bis 24. Davor, vor allem im Dresdner Raum, zum Teil noch 29 Grad. Spätestens in der Nacht wird es dann aber auch hier kühler. Da liegen die Tiefstemperaturen dann zwischen 15 und 9 Grad.
2: Wann wird es mal richtig länger regnen, Florian? Und wie geht's jetzt weiter mit dem Wetter?
4: Ja, längere Regenfälle, die sind erstmal nicht in Sicht. Müssen wir mal gucken, was die neue Woche bringen wird. Bis dahin geht es aber unter leichtem Hochdruckeinfluss weiter. Das heißt, morgen geht es erstmal mit reichlich Sonne in den Tag hinein. Später kommen dann vor allem in Sachsen-Anhalt dichtere Wolken an. Die breiten sich zum Teil noch bis nach Nordthüringen aus. Auch über den Mittelgebirgen entstehen ein paar Quellwolken. Insgesamt ansonsten aber reichlich Sonnenschein. Temperaturen allerdings niedriger als zuletzt, liegen nur noch zwischen 22 und 27 Grad. Danach geht es wieder rauf. Sonnabend bis 28, Sonntag sogar bis zu 34 Grad, dazu nur vereinzelt mal ein Gewitter.
2: Also Temperaturen gehen nur ganz kurz mal zurück. Florian Ross war das mit den Wetteraussichten. Dankeschön.
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6: Um 18.30 Uhr mit Ralf Valencia. Die ukrainischen Transportmaschinen auf dem Flughafen Leipzig-Halle hatten zum Zeitpunkt der Drohnenattacke keine Munition geladen. Sachsens Innenminister Armin Schuster und der CDU-Innenpolitiker Detlef Seif dementierten anderslautende Berichte. Seif sagte, er habe ohne Ausnahme die Information bekommen, dass sich weder Munition noch Waffen in der Maschine befunden hätten. Die Mitteldeutsche Flughafen AG erklärte, die betreffenden Antonovs seien leer gewesen. Mehrere Medien hatten berichtet, eine der Maschinen habe Munition für die Ukraine transportiert. Die Drohne war in der Nacht zu Mittwoch auf dem Flughafen entdeckt worden. Die Europäische Fußballunion UEFA droht weiterhin mit einem Boykott der FIFA-Weltmeisterschaft. Nach Angaben des Verbands sind auch nach der gestrigen FIFA-Sitzung die Voraussetzungen für eine Rücknahme der Drohung nicht erfüllt. Die Vorschläge zum Verkauf der großen Turniere müssten endgültig zurückgezogen werden. Es müsse eine Zusicherung geben, dass solche Versuche nie wieder unternommen würden. Zudem sei das Vertrauen in FIFA-Präsident Gianni Infantino verloren gegangen. Dieser hatte vorgeschlagen, Anteile an der WM an private Investoren zu veräußern. Nach großem Widerstand lenkte er ein. Wegen verbotener Absprachen bei der Reparatur von Straßen in ganz Deutschland hat das Bundeskartellamt Geldbußen in Millionenhöhe verhängt. Wie die Behörde mitteilte, sollen 6 Unternehmen insgesamt 60 Millionen Euro Strafe zahlen. Sie hätten sich über Jahre zahlreiche Aufträge der öffentlichen Hand gegenseitig zugespielt. Dazu hätten sie den Markt unter sich aufgeteilt und dies durch Schutzangebote abgesichert. Das Kartell habe einen wichtigen Bereich der öffentlichen Infrastruktur und damit letztlich Investitionen von Bund, Ländern und Gemeinden betroffen. In Gelsenkirchen ist es zu einem schweren Straßenbahnunfall gekommen. Nach Polizeiangaben war in der Innenstadt eine Fahrschulstraßenbahn plötzlich stehen geblieben. Daraufhin sei eine mit Fahrgästen besetzte Tram aufgefahren. Derzeit gehe man von 25 Verletzten aus, mindestens 7 davon seien schwer verletzt. Warum die Straßenbahn plötzlich stehen blieb, werde noch geklärt. Die Bahnstrecke Erfurt-Weimar wurde wegen eines Brandes zwischenzeitlich gesperrt. Nach Angaben der Deutschen Bahn sei der Zugverkehr gegen 15 Uhr eingestellt worden. Nachdem ein Böschungsbrand entdeckt wurde, seit 16.30 Uhr ist die Strecke wieder frei. Das waren die Nachrichten. Das Wetter mit den Temperaturen von 18 Uhr. In Atern bedeckt bei 25 Grad. Dresden sonnig 28, Eisenach bedeckt 23, Erfurt wolkig 24, Gardelegen wolkig 24, Hoyerswerda sonnig 29, Magdeburg wolkig 24, Neuhaus am Rennweg sonnig 23, Oschatz sonnig 27, Plauen wolkig 29, Wernigerode wolkig 23 und in Wittenberg 26 Grad. Die Vorhersage: In der Nacht locker bewölkt oder klar und trocken, Tiefstwerte 15 bis 9 Grad. Morgen viel Sonne und lockere Quellwolken, am Nachmittag von Nordthüringen bis nach Sachsen-Anhalt zum Teil stark bewölkt, aber meist trocken, Höchstwerte 22 bis 27 Grad und leicht böiger Nordwestwind. Am Sonnabend heiter, trocken und sommerlich warm. MDR aktuell Verkehrsdienst, A2 Richtung Berlin, zwischen Allerinnersleben und Alsleben, 2 Kilometer Stau mit einer Viertelstunde Verzögerung. A4 Richtung Frankfurt, in Höhe Glauchau Ost steht ein defekter LKW auf der rechten Fahrspur. A9 Richtung Berlin, zwischen Bad Klosterlausnitz und Dreußig, 4 Kilometer Stau mit einer Viertelstunde Verzögerung. A9 Richtung Berlin, zwischen Coswig und Kleinmarzenz, 5 Kilometer Stau mit 20 Minuten Verzögerung. Die A9 Richtung München ist zwischen Köselitz und Coswig nicht mehr gesperrt. Wegen Reinigungsarbeiten ist die linke Fahrspur noch blockiert. Zurzeit gibt es noch Stau. A13 Richtung Dresden zwischen Ortrand und Schönborn ist die linke Fahrspur nach einem Unfall blockiert. Nach Unfällen sind gesperrt im Erzgebirgskreis die Straße zwischen Kretscham und Neudorf und im Landkreis Gotha die Straße zwischen den Abzweigen Gospiteroda und Leina. Geblitzt wird auf der A4 Richtung Frankfurt zwischen Rüdersdorf und Hermsdorf Ost. Soweit der MDR aktuell Verkehrsdienst, die Zeit 18.34 Uhr.
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2: Mit am Reuer am Mikrofon einen schönen guten Abend. Wir haben es ja über den Nachmittag gemeldet. Ziel der Drohnenattacke am Leipziger Flughafen soll ein mit Munition beladenes ukrainisches Flugzeug gewesen sein. Das zumindest haben verschiedene Medien berichtet. Nun allerdings die Kehrtwende, denn Sachsens Innenminister Armin Schuster stellte etwas ganz anderes klar heute während des Nachmittags.
7: Nach unseren Erkenntnissen waren beide Maschinen leer. Wo diese Meldung herkommt, wissen wir nicht, aber ich kann jedenfalls nicht bestätigen, dass irgendeine Beladung vorzufinden war. Also als Staatsminister des Innern habe ich den Auftrag, oder meine Polizei besser gesagt, im Auftrag des Generalstaatsanwalts, diesen Vorfall zu ermitteln. Das liegt ja komplett in Sachsen. Und deshalb sind wir natürlich intensiv an dem Fall dran. Und dann können Sie sich vorstellen, war es eine hochrelevante Frage, ob diese Maschinen beladen waren. Die Frage war aber schon gestern Abend geklärt und die Klärung war nicht so, wie es heute Nachmittag Medien berichtet haben.
2: Soweit also Sachsens Innenminister Schuster. Was die Politik aber eingestehen muss, ist, dass auf derlei Bedrohungen die Flughäfen hierzulande eher ungenügend vorbereitet sind. Betonung liegt dabei allerdings auf noch, denn die Bundesregierung will im großen Stil und mit deutlich mehr Tempo die 8 größten deutschen Flughäfen, die ja zur kritischen Infrastruktur gehören, mit Drohnenabwehrsystemen ausrüsten. Wie solche Systeme aussehen könnten, warum Drohnen für Flughäfen bislang schwer zu orten sind, darüber habe ich gesprochen mit Carsten Simons. Er ist Geschäftsführer von LiveEye. Das ist ein Unternehmen, das spezialisiert ist auf mobile Videoüberwachung und temporäre Sicherheitstechnik. Und ich habe ihn zunächst gefragt, in Leipzig war es ein Zufall, dass eine Drohne mit einem Sprengstoffpaket entdeckt wurde. Viele fragen sich, wie kann das eigentlich sein? Haben Sie denn eine Erklärung, wie eine Drohne unbemerkt auf ein Flugfeld gelangen kann?
8: Ich habe eine sehr einfache Erklärung dafür. Die kritische Infrastruktur, dazu zählen auch Flughäfen, sind in Deutschland weitestgehend bis heute ungeschützt. Ungeschützt bedeutet, dass die Betreiber weder das Eindringen einer Drohne detektieren können, noch Maßnahmen einleiten.
2: Aber wie kann denn das sein? Ich meine, jeder größere Flughafen hat ja einen Tower und damit auch Radarüberwachung. Damit müssten doch auch Drohnen sichtbar werden.
8: Der Gedanke ist absolut richtig. Allerdings sind Radarsysteme darauf ausgelegt, Flugzeuge zu orten oder andere Flugobjekte und nicht Drohnen. Drohnen sind sehr klein, sehr schnell und hier bedarf es spezieller Radartechnologie, die zum Einsatz kommen kann. Genauso können diese Geräte, diese Flugobjekte aber auch anhand von ihrer Funkspur detektiert werden, an ihren Signal. Das ist dann die sogenannte Radiofrequenzortung und selbstverständlich gibt es auch die visuelle Ortung mittels Videokameras, die möglich ist. Und am Ende des Tages bleibt natürlich auch noch der Mensch, der Drohnen hören und sehen kann.
2: Drohnensichtungen an Flughäfen sind ja nicht neu, es gibt sie immer wieder seit Jahren. Jetzt sagen Sie, trotzdem sind die Flughäfen nicht ausreichend geschützt in Deutschland. Warum hat der Gesetzgeber bislang eher nicht reagiert?
8: Aus meiner Sicht ist der Handlungsdruck nicht hoch genug. Der Gesetzgeber hat mit dem Kritis-Dach-Gesetz zwar ganz klar definiert, dass Betreiber von kritischer Infrastruktur aufgerufen sind, ihre Risiken zu identifizieren. Aber offensichtlich ist man hier noch in einer Bewertungsphase der Lage. Wobei man auch zugestehen muss, es gibt Flughäfen, die bereits ausgestattet sind, sehr große. Aber Vorfälle wie dieser zeigen uns ja, dass auch jeder Flughafen, der jetzt nicht gleich Frankfurt ist, ein sehr starkes Bedrohungspotenzial hat.
2: Nun sollen die 8 größten deutschen Flughäfen mit Drohnenabwehrsystemen ausgestattet werden, sagt das Bundesinnenministerium. Wie könnte denn ein solches System aussehen und wie lange würde der Aufbau dauern?
8: Ganz klar, es gibt keine einfache Lösung, um Drohnen abzuwehren. Man kann Drohnen im Flug hacken und übernehmen. Das funktioniert allerdings nicht bei jeder Art von Drohne. Ich denke nicht, dass wir an deutschen Flughäfen mit Raketen schießen werden. Das Schrotgewehr ist ein sehr erprobtes Mittel, was im Krieg sehr oft zum Einsatz kommt. Auch das wird sicherlich nicht die Lösung sein. Und Lasersysteme, die alle Vorteile mit sich bringen, sind leider noch nicht weit genug entwickelt, um Drohnen zu bekämpfen. Der Staat hat hier viele Herausforderungen in der Bekämpfung von Drohnen. Wie hoch ist das Risiko der herunterfallenden Drohne? Und das muss alles jetzt erstmal bewertet werden. Ich gehe nicht davon aus, dass wir im nächsten halben Jahr hier Drohnenabwehr an deutschen Flughäfen sehen werden.
2: Und was kann ein Flughafen wie Leipzig-Halle bis dahin tun? Mitarbeiter übers Flugfeld schicken und nach unbekannten Flugobjekten Ausschau halten lassen?
8: Bei einem halben Jahr habe ich davon gesprochen, dass erste Systeme vielleicht zur Drohnenabwehr zum Einsatz kommen. Sehr schnell ausrüstbar sind alle Objekte mit Drohnen erkennen. Das ist eine Technologie, die unser Unternehmen binnen 24 Stunden anbietet und andere sicherlich auch innerhalb von 30 Tagen projektieren und installieren können.
2: Und diese Systeme sind was? Spezielle Videokameras?
8: Nein, das sind keine Videokameras, sondern wir hören das Funksignal der Drohne. Wir lauschen dem und können dann feststellen, ist eine Drohne hier in dem Areal? Wo befindet sich die Drohne? Und was für eine Art von Drohne ist es? Ist das zum Beispiel eine Drohne, die eine normale Consumer-Drohne ist, die man irgendwie im Mediamarkt kaufen kann? Oder ist es eine Drohne, die ist selbst zusammengebaut worden und bietet allein schon aufgrund von dem Muster ein höheres Gefahrenpotenzial?
2: Wird es denn immer schwerer, Drohnen zu lokalisieren oder ist die Technik schon ausgereift?
8: Das Aufspüren von Drohnen ist nach wie vor technologisch leicht zu lösen. Wir werden uns aber auch darauf einstellen müssen, künftig Drohnen zu detektieren, die darüber hinausgehen, die ihre Funksignale abschalten oder gar Glasfaserdrohnen. Und Glasfaserdrohnen sind auch in Deutschland schon mehrfach gesichtet worden, beziehungsweise das Kabel davon.
2: Und die ortet man dann wie?
8: Die kann man mittels Radar und Optik orten und kann man natürlich nicht seitens des Funksignals später manipulieren, sondern die müssen abgeschossen werden.
2: Sagt Carsten Simons, Geschäftsführer von LiveEye. Das ist ein Unternehmen für mobile Videoüberwachung und temporäre Sicherheitstechnik. 18.40 Uhr.
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9: Mit Philipp Weiskirch und wir starten mit der nächsten Medaille für den deutschen Schwimmverband bei der Europameisterschaft in Paris. Denn Lena Henschel und Jette Müller, die haben Bronze im Synchronspringen vom 3-Meter-Brett gewonnen. Für Henschel ist es schon die 2. Medaille in Paris und für den DSV schon die insgesamt 8. Mehr von Lars Becker.
10: Es war sogar mehr drin. Das Olympia-Bronze-Duo aus Großbritannien war nach einem kapitalen Fehler frühzeitig raus. Alles deutete auf einen engen Zweikampf mit Italien hin, aber auch das deutsche Duo patzte im vorletzten Versuch, blieb auch im letzten Sprung nicht fehlerfrei und fiel noch hinter die Ukraine auf Rang 3 zurück. Mit 5 Goldmedaillen ist die Italienerin Chiara Pellacani die alles überragende Springerin dieser EM in Paris. Im allerletzten Wettbewerb im Centre Aquatique Olympique könnte die Medaillenzahl des DSV sogar noch zweistellig werden. Jaden Eickermann und Ole Rösler belegten im Vorkampf im Solospringen vom Turm die Ränge 1 und 2.
9: Das Finale gibt es dann heute Abend. Bei der Tour de France der Frauen stand heute die 6. Etappe auf dem Plan und da hat die deutsche Liane Lippert den Tagessieg verpasst. Heute mussten hügelige 153 Kilometer nach Tournon-sur-Rhône absolviert werden und wer gewonnen hat, das sagt uns Matthew Genischön.
11: Kim Le Cour ist am Ende die große Siegerin, die strahlende Siegerin der 6. Etappe dieser Tour de France der Frauen. Die Frau aus Mauritius gewinnt den Zielsprint einer 8-köpfigen Ausreißergruppe. Mit dabei auch Liane Lippert, die am Ende immerhin noch sehr, sehr starke 6. wird In der zweiten Gruppe, die im Ziel in Tournon-sur-Rhône ankommt, ist dann auch Antonia Niedermayer dabei. Die büßt zwar einen Platz im Gesamtklassement ein, ist jetzt Gesamtfünfte, aber bleibt weiterhin im weißen Trikot der besten Nachwuchsfahrerin.
9: Die Schweizerin Marlen Reusser weiter an der Spitze und morgen steht dann die mit Spannung erwartete Etappe zum berüchtigten Mont Ventoux an. Die Rundfahrt endet dann am Sonntag mit der 9. Etappe in Nizza. Damit rüber zum Fußball. Es rollt gleich der Ball im Erzgebirge. In knapp 18 Minuten geht's los. Das ist der Abschluss des dritten Spieltags in der Fußballregionalliga Nordost. Und Erzgebirge Aue hat es da noch zu tun mit dem BFC Dynamo. Und dieses Spiel gibt's komplett live zu sehen in der App von Sport im Osten. Ja, und dann schauen wir auf Yann Diomandé, denn dessen Wechsel ist jetzt definitiv fix von RB Leipzig zu Real Madrid. Der 19-jährige Shootingstar unterschrieb bei den Königlichen einen Vertrag bis 2033. Mehr von Thomas Kunze.
12: 36 Pflichtspiele, 13 Tore, 10 Vorlagen, das sind die beeindruckenden Daten von Yann Diomandé aus seiner Zeit bei RB Leipzig, die jetzt offiziell beendet ist. Leipzig und Real Madrid haben den spektakulären Transfer des Offensivspielers bestätigt. Nach nur einem Jahr in Sachsen läuft der 19-Jährige zukünftig also für den 15-fachen Champions-League-Sieger Real Madrid auf, in einer Offensivreihe mit Kylian Mbappé und Vinicius Junior. Real Madrid wird kolportierte 125 Millionen Euro nach Leipzig überweisen, inklusive zu erreichender Boni kann die Summe auf bis zu 140 Millionen anwachsen. Für RB Leipzig ist das ein absoluter Rekordtransfer. Im Bundesliga-Kosmos war nur Ousmane Dembélé bei seinem Wechsel zum FC Barcelona teurer. Yann Diomandé, der auch bei der WM mit seinem Team von der Elfenbeinküste überzeugte, wird dem Red Bull-Konzern in Zukunft als Red Bull Athlete, also als Werbegesicht, erhalten bleiben.
9: Ja, und die Europäische Fußballunion, die UEFA, die hält den Druck auf FIFA-Präsident Gianni Infantino weiter aufrecht. Die UEFA hält am Boykott der FIFA-Wettbewerbe nämlich weiter fest, obwohl die FIFA ja ihre Investorenpläne eigentlich verworfen hat. Das geht aus einer heutigen UEFA-Erklärung hervor. Denn laut UEFA müsse auch sichergestellt werden, dass derartige Versuche niemals wieder unternommen werden. Diese Bedingung sei aber nicht erfüllt. Die FIFA hatte nach einer Krisensitzung Fehler eingeräumt und um Entschuldigung gebeten. Und zum Schluss noch eine Meldung vom Wintersport. Der zweimalige Kombinationsweltmeister Johannes Lamparter hat sich im Training in Courchevel schwer verletzt. Der Österreicher stürzte beim Sprung von der Schanze und zog sich einen Knöchelbruch und einen Riss der Syndesmose im rechten Knöchel zu. Das hat eine Untersuchung in Innsbruck ergeben. Der Sturz ist schon gestern passiert. Lamparter muss laut österreichischem Skiverband morgen operiert werden. Wie lange er ausfällt und was die Verletzung für die kommende Saison bedeutet, das steht aktuell noch nicht fest.
2: Der Sport war das mit Philipp Weißkirch. Vielen Dank. 18.45 Uhr, die Topmeldung zur Stunde. Die ukrainische Transportmaschine auf dem Flughafen Leipzig-Halle hatte zum Zeitpunkt der Drohnenattacke keine Munition geladen. Sachsens Innenminister Armin Schuster und der CDU-Innenpolitiker Detlef Seif dementierten anderslautende Berichte. Das ist die Topmeldung hier bei uns. Im Moment weitere Meldungen jetzt mit Ralf Valencia.
6: In der Gedenkstätte Point Alpha an der ehemaligen deutsch-deutschen Grenze haben sich im vergangenen Jahr rund 56.000 Besucherinnen und Besucher informiert. Wie die Gedenkstätte mitteilte, waren das rund 2% weniger als im Vorjahr. Zugleich besuchten mehr als über 500 Schulklassen die Ausstellung. Das ist ein Anstieg um 15%. Eine herrenlose Tasche hat am Nachmittag Teile des Magdeburger Hauptbahnhofs lahmgelegt. Wie die Bundespolizei mitteilte, wurden 4 Gleise gesperrt, Züge seien umgeleitet worden. Nach etwa 2 Stunden habe man Entwarnung geben können. In der Tasche seien nur persönliche Gegenstände gefunden worden. Das Fußballstadion auf Schalke ist erneut für sein veganes Angebot ausgezeichnet worden. Wie die Tierschutzorganisation PETA mitteilte, liegt die Veltins Arena im Ranking vorn. Es folgten die Stadien von RB Leipzig und Borussia Dortmund. Das schlechteste Angebot für Veganer gäbe es in Cottbus, Mönchengladbach und Hannover. Das Wetter heute sonnig, teilweise auch wolkig und trocken, 22 bis 28 Grad. In der Nacht wechselnd bewölkt und trocken, 15 bis 11 Grad. Morgen anfangs noch einige Wolken, später viel Sonne und trocken, 29 bis 34 Grad. MDR aktuell Verkehrsdienst. Die A9 Richtung Berlin ist zwischen Triptis und Lederhose nach einem Unfall gesperrt. A2 Richtung Berlin zwischen Allerengersleben und Alsleben stockender Verkehr mit einer Viertelstunde Verzögerung. In Höhe Glauchau Ost steht ein defekter LKW auf der rechten Fahrspur. A9 Richtung Berlin zwischen Bad Klosterlausnitz und Reußig 4 Kilometer Stau und 20 Minuten Verzögerung. A9 Richtung Berlin zwischen Coswig und Kleinmarzehns 3 Kilometer Stau mit 20 Minuten Verzögerung.
13: A9 Richtung München zwischen Kleinmarzenz und Coswig, 11 Kilometer Stau und stockender Verkehr nach einem Unfall. A13 Richtung Dresden zwischen Ortrand und Schönborn, Unfall auf dem Standstreifen, und geblitzt wird auf der A4 Richtung Frankfurt zwischen Rüdersdorf und Hermsdorf Ost. Soweit der MDR Aktuell Verkehrsdienst, die Zeit 18.48 Uhr.
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2: Und ich bin nicht mehr allein im Studio, denn Theresa Brenner ist da heute Abend, 21.45 Uhr, werden Sie sie sehen im MDR-Fernsehen, schon jetzt zu hören im Radio. Hallo Theresa.
14: Hallo, guten Abend.
2: Uns interessiert natürlich, welche Themen wird es denn geben in deiner Sendung?
14: Also wenig überraschend werden wir uns natürlich auch nochmal ausführlich mit dem Drohnenvorfall am Flughafen beschäftigen, die aktuellen Entwicklungen zusammentragen und sehr interessant, wir waren unter anderem in Chemnitz bei einer Firma, bei einem Unternehmen, Skyfall Defense heißen die. Das ist ein Startup und die entwickeln gerade eine Technologie, die möglicherweise, so sagen sie, bei diesen Vorfällen hätten helfen können. Wie und inwiefern, das zeigen wir heute Abend. Und es gibt das Spitzeninterview mit der linken Kandidatin Eva von Angern in voller Länge bei uns zu sehen. Zu hören ist es hier ja auch schon gewesen, aber man kann sie dann auch sehen. Und nicht nur schwere Themen. Wir waren vorab bei den Proben für die Premiere für Jesus Christ Superstar. Du wirst es wissen, die Erfurter Domfestspiele, ein Highlight im Sommer. Da ist morgen Premiere und wir waren bei den Proben dabei und haben tolle Bilder und tolle Musik davon.
2: Ich wollte gerade sagen, morgen geht's da los und in Domstufen. Theresa Brenner heute Abend, 21.45 Uhr, können Sie sie sehen im MDR-Fernsehen bei MDR Aktuell, der Spätausgabe. Vielen Dank für deinen Besuch.
14: Sehr gern.
2: Jetzt aber wirklich zumindest ein bisschen die sogenannte parlamentarische Sommerpause in Berlin hat ja schon vor mehr als 2 Wochen begonnen. Durch die Turbulenzen in der Unionsfraktion und den Umbau der Regierung ist das eigentlich gar nicht aufgefallen und Ruhe ist auch nicht eingekehrt. Jetzt aber könnte es soweit sein, Zeit also mal nachzufragen, wie die Urlaubsregeln in dieser Sommerpause aussehen in der Bundesregierung und im Bundestag. Wer regiert Deutschland eigentlich, wenn der Kanzler im Urlaub weilt? Hauptstadtkorrespondent Chris Bredrow ist diesen Fragen nachgegangen.
15: Die Liste der Stichworte, die den Kanzler zum urlaubsreifen Kanzler machen könnten, ist lang. Benzinpreisschock, Leihmutteraffäre, Spahnrücktritt, Verkehrsministerchaos, CDU-Wut. Man würde ihm den Wunsch nachsehen, einfach mal zu verduften. Strand, Sonne, ein gutes Buch. Aber Regierungssprecher Stefan Cornelius braucht exakt 1,82 Sekunden, um aufzuräumen mit der Vorstellung, dieser Bundeskanzler könne tatsächlich so etwas machen wie Urlaub. Zumindest in dem Sinne, wie andere Menschen Urlaub machen.
16: Bundeskanzler ist, wie Sie wissen, stets im Dienst.
15: Immerhin hat sich Cornelius vergangene Woche entlocken lassen, dass der Kanzler ein bisschen Berlin-freie Zeit plant. Erstmal stand ja noch die Ernennung der neuen Minister und die Sondersitzung der Unionsfraktion an.
16: Er wird anschließend ein paar freie Tage haben, von dort aus die Amtsgeschäfte führen. Und es gibt einen Kabinettszeitplan für die Sommerpause. Diese Kabinettssitzungen wird der Bundeskanzler oder sein Stellvertreter leiten.
15: Der Stellvertreter, das ist Lars Klingbeil, Finanzminister, Vizekanzler, SPD-Chef. Hängen bleiben soll aber wohl der Eindruck, dass auch der Kanzler selbst für das steht, was er von den Deutschen immer fordert.
17: Mehr Arbeit, mehr Leistung.
15: Vorgänger von Merz sind mit dem Thema Urlaub lockerer umgegangen. Von Angela Merkel wusste man zum Beispiel, die Frau geht gerne wandern. Und die Paparazzi waren immer schon da, wie sie dem Spiegel mal erzählt hat.
18: Ich habe mir gesagt, du wirst immer gejagt von den Journalisten im Urlaub und deshalb ziehst du Jahr für Jahr das Gleiche an. Ich hätte mir schon mal eine neue Bluse leisten können in Bergen, aber ich habe gedacht, keinen Anreize für neue Fotos setzen.
15: Ja, die Zeiten haben sich geändert beim Umgang mit dem Thema Urlaub in Berlin. Über die Pläne der anderen Bundesminister ist in diesem Jahr ebenfalls erstaunlich wenig bekannt. Für den Bundestag betont Präsidentin Julia Klöckner, dass sie den Begriff parlamentarische Sommerpause für irreführend hält.
19: Es ist keine wochenlange Urlaubspause, sondern die Abgeordneten arbeiten in dieser sitzungsfreien Zeit, wo das Parlament nicht tagt, in ihren Wahlkreisen. Und wenn ein Drittel der Abgeordneten ist verlangt, der Bundeskanzler oder der Bundespräsident, kann dieser Deutsche Bundestag auch während dieser Zeit zusammentreten.
15: Innerhalb von 24 Stunden sei das möglich, sagt Vizepräsident Bodo Ramelow. Das gelte zum Beispiel auch für die Saaldiener, Sicherheitsleute und Stenografen.
20: Jeder, der bei uns arbeitet, weiß, dass Parlamentssitzungen immer Vorrang haben.
15: Über die Frage, wann er selber mal frei hat, muss Ramelow erst nachdenken und erzählt dann, dass er sich mit seiner Frau auf Pausen einigt, in denen das Handy aber wirklich mal ausbleibt.
20: Also die Verabredung, dass wir am heutigen Tag noch ins Kino gehen, darauf freue ich mich schon seit einer etwas längeren Zeit. Und dann habe ich nicht die Odyssee von Herrn Merz mit seinem Kabinett, sondern die Odyssee in der Neuverfilmung.
15: Von Strand, Sonne und einem guten Buch ist auch beim Bundestagsvizepräsidenten keine Rede.
2: Chris Predrow war das über wie oder wer regiert in der Berliner Sommerpause, die ja, wir haben es gehört, gar keine so richtige Sommerpause ist. 18:53 Uhr, Achtung Autofahrer auf der A9. Zwischen München und Berlin, zwischen Münchberg Süd und Münchberg Nord befindet sich eine ungesicherte Unfallstelle. Auf der rechten und der linken Fahrspur fahren Sie bitte vorsichtig. Wiederholen nochmal, auf der A9 München Richtung Berlin zwischen Münchberg Süd und Münchberg Nord eine ungesicherte Unfallstelle auf der rechten und der linken Fahrspur.

0: 18:54 damit, 6 Minuten noch bis 19 Uhr. In diesem November wird ja gewählt in den USA. Es sind die Midterms, also die Halbzeitwahlen, die in die Mitte der vierjährigen Amtszeit des Präsidenten fallen und bei der das Repräsentantenhaus und ein Drittel der Sitze im Senat neu gewählt werden. Die Parteien, Republikaner wie auch Demokraten, bestimmen dazu in diesen Tagen und Wochen ihre Kandidaten. So etwa haben es getan die Demokraten im US-Bundesstaat Michigan. Und das Ergebnis dort ist eine eher Überraschung. Denn der linke Gesundheitspolitiker Abdul El-Said hat knapp gewonnen, wird also kandidieren. Aber was genau bedeutet das jetzt eigentlich für die Partei? Darüber habe ich gesprochen mit unserer Washingtoner Korrespondentin Sandra Razzo, die soeben erst zurückgekommen ist aus Michigan und den Wahlkampf von El-Said verfolgen konnte. Ist der Sieg von Abdul El-Said nun ein Einzelfall oder sehen wir gerade eine stärkere Bewegung der Demokraten nach links?
1: Also für mich ist es mehr als ein Einzelfall. Ich sehe aber noch keine komplette Bewegung nach links. Also man muss dazu sagen, der Fall hat schon eine große Bedeutung, weil mit Al-Said erstmals ein Progressiver in einem sogenannten Swing State, also mit vielen Wechselwählern, gewonnen hat. Das bedeutet schon ziemlich viel und das spricht auch für eine große andere Dynamik, denn gerade junge Demokraten, die wollen inzwischen radikalere Kandidaten, die sich auch mal anlegen mit Konzernen, mit Milliardären, mit großen Lobbygruppen. Und genau das hat El-Said ziemlich geschickt im Wahlkampf genutzt. Er hat nämlich immer wieder darauf hingewiesen, dass seine Gegenkandidatin ja ganz viel Geld, Millionen Dollar von pro-israelischen Gruppen bekommen hat. Und das war für ihn ein Beleg auch, dass es einfach viel zu großen Einfluss von Lobbygruppen gibt. Andererseits muss man sagen, El-Said hat auch nur mit knapp 1 Prozentpunkt gewonnen. Also es gibt eben auch viele Demokraten, die gesagt haben, wir schaffen das nur mit moderaten Kandidaten zu gewinnen. Also um es zusammenzufassen, die gesamte Partei ist so an einem Scheideweg. Der linke Flügel wird deutlich stärker, aber er hat noch nicht die Partei übernommen.
0: El-Said hat ja diese Vorwahl gewonnen, wenn auch knapp, Sie haben es gerade gesagt, gegen Haley Stevens, eine Abgeordnete des Repräsentantenhauses, die ja auch Wunschkandidatin war der Parteispitze. Heißt das, es gibt jetzt einen Konflikt zwischen Parteiführung und Basis? Und wenn ja, wie groß ist der?
1: Ja, also ich würde sagen, die demokratische Basis, die ist wirklich ungeduldig und wütend und das ganz egal, ob sie eher links stehen oder moderat sind. Es gibt eine große Wut auf die Parteiführung, die als zu alt, zu lethargisch, als zu unbeweglich wahrgenommen wird. Und das macht eben diesen Raum frei für Kandidaten wie El-Said, die einfach radikaler sind, die für einen Generationswechsel stehen, auch eine gewisse Art von wirtschaftlichen Populismus. Also die Wähler und die Basis sucht nicht unbedingt einen Kandidaten, der besonders vorsichtig ist, sondern der für Radikalität, für Reformen, für Wechsel steht. Und das hat El-Said eben besonders gut geschafft.
0: Sie haben es ja auch schon angesprochen, Michigan gilt ja als Swing State. Und die Rechnung lautet, will man die Mehrheit im Senat gewinnen, dann braucht es Michigan. Von daher sind die Chancen der Demokraten mit der Entscheidung für den eher linken El-Said jetzt gestiegen oder nicht, Michigan zu gewinnen. Was glauben Sie?
1: Ich würde sagen, kurzfristig sind sie nicht gestiegen. Das war ja gerade das Argument vieler Moderater, dass man sagen kann, El-Said steht viel zu weit links für viele Wechselwähler. Die wollen eher so einen zentristischen Kurs und da wäre seine Gegenkandidatin besser geeignet gewesen. Und man muss sagen, beim letzten Mal, bei den letzten Senatswahlen, da hatte die demokratische Kandidatin mit gerade 0,3 Prozentpunkten gewonnen. Also es geht da wirklich um ganz wenige Stimmen und da gibt es eben die große Sorge und der Wahlkampf wird jetzt auch schon gemacht, dass man El-Said als Sozialisten, als Kommunisten brandmarkt und beschimpft und das ist eben die große Sorge, dass das schiefgehen könnte. Auf der anderen Seite muss man sagen, was für El-Said spricht, er ist Anti-Establishment und er kann vielleicht auch Wähler mobilisieren, die die Nase voll haben vom Establishment und sich dann doch an die Wahlurnen wagen. Also ich würde sagen, das Rennen ist durchaus noch offen, aber es gibt eben die große Sorge, dass das eine Fehlentscheidung gewesen sein könnte.
0: Soweit unsere Washingtoner Korrespondentin Sandra Razzo über den Ausgang der Kandidatenwahl bei den US-Demokraten im Bundesstaat Michigan. Und damit nochmal zum Wetter für Sachsen, Sachsen-Anhalt und Thüringen und zu Florian Rost und der Frage der Abend, die Nacht. Florian, wie genau werden die denn? Und vor allen Dingen natürlich, was machen die Temperaturen?
2: Ja, die Temperaturen sinken, das auch jetzt schon am Abend. Denn eine Kaltfront zieht derzeit durch einige Teile Sachsen-Anhalts und Thüringens, wird sich demnächst auch vom Leipziger Raum her in Sachsen breit machen. Und hinter dieser Kaltfront fließt naturgemäß etwas kühlere Luft zu uns. Diese Kaltfront kommt mit einigen Wolken daher. Das heißt, es kann ganz vereinzelt mal ein bisschen tröpfeln. Meist bleibt es aber trocken und im Laufe der Nacht klart es dann wieder auf. Temperaturen sinken dabei in den Nachtstunden auf Werte zwischen 15 und 9 Grad.
0: Dann kommt der Freitag und der Freitag kommt, glaube ich, mit etwas kühlerer Luft daher.
2: Genau so ist es. Die Luft kommt dann aus Nordwesten zu uns. Teilweise recht böig der Wind, aber im Mittel nur schwach. Bringt Temperaturen je nach Sonnenscheindauer zwischen 22 und 27 Grad. Die Sonne wird dabei nicht überall gleich verteilt sein, zumindest im Laufe des Tages. Denn wir starten erstmal mit viel Sonne in den Tag. Später zieht es sich dann in Sachsen-Anhalt und Nordthüringen von Norden her weiter zu. Auch über den Bergen entstehen ein paar Quellwolken. Sonst geht es auch am Nachmittag mit viel Sonnenschein weiter.
0: Aber keine Sorge, die Temperaturen über 30 Grad, die kommen zurück am Wochenende nämlich.
2: Richtig, vornehmlich am Sonntag. Der Sonnabend, der bleibt nochmal bei 26 bis 29 Grad einigermaßen moderat sommerlich temperiert. Am Sonntag geht es dann bis auf 34 Grad rauf. Dazu sonnenscheinreiches Wetter, nur am Sonntag einzelne Hitzegewitter.
0: Florian Ross war das mit den Wetteraussichten. Vielen Dank.
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4: Um 19 Uhr mit Ralf Valenciam. Die ukrainischen Transportmaschinen auf dem Flughafen Leipzig-Halle hatten zum Zeitpunkt der Drohnenattacke keine Munition geladen. Sachsens Innenminister Armin Schuster und der CDU-Innenpolitiker Detlef Seif dementierten anderslautende Berichte. Seif sagte, er habe ohne Ausnahme die Information bekommen, dass sich weder Munition noch Waffen in der Maschine befunden hätten. Die Mitteldeutsche Flughafen AG erklärte, die betreffenden Antonovs seien leer gewesen. Mehrere Medien hatten berichtet, eine der Maschinen habe Munition für die Ukraine transportiert. Die Deutschen blicken mehrheitlich skeptisch auf die jüngste Umbildung der Bundesregierung. Laut dem ARD Deutschland Trend sagte eine Mehrheit von 68%, die Regierung werde genauso schlecht oder schlechter arbeiten als bisher. Kanzler Friedrich Merz hatte nach dem Rückzug von Unionsfraktionschef Jens Spahn die Ministerämter teilweise neu besetzt. In der Sonntagsfrage rutschten CDU und CSU um einen Punkt auf 21% ab. Die AfD verbesserte sich leicht auf 28%. Die Grünen bleiben bei 15%, die SPD bei 12% und die Linke bei 11%. Bundesverkehrsminister Steffen Bilger hat nach einer Konferenz zum Niedrigwasser mehrere kurzfristige Maßnahmen angekündigt. Laut Bilger sollen sie der Wirtschaft helfen, Lieferketten aufrechtzuerhalten. So werde mit den Ländern über Ausnahmen vom Sonntagsfahrverbot für Lkw bei besonders betroffenen Gütern gesprochen. Die Autobahngesellschaft sei angewiesen, Ausweichverkehr möglichst nicht durch Baustellen auszubremsen. Die Bahn habe zugesichert, mehr Güter der vom Niedrigwasser betroffenen Industrie auf die Schiene zu bringen. Kreuzfahrtschiffe werden offenbar klimafreundlicher, doch besteht nach Ansicht von Umweltschützern weiter Verbesserungsbedarf. Das geht aus dem aktuellen Ranking des Naturschutzbundes Deutschland hervor. An der Umfrage des NABU hatten 12 Reedereien teilgenommen. 3 weitere antworteten nicht auf den Fragebogen. Demnach hat die Branche ihre Energieeffizienz verbessert und investiert verstärkt in Landstromanschlüsse. Allerdings dominiere weiterhin Schweröl als Kraftstoff. Am besten schnitten die norwegischen Reedereien Havila und Hurtigruten ab. Shootingstar Jan Diomande wechselt von Fußball-Bundesligist RB Leipzig zu Real Madrid. Beide Vereine bestätigten den Transfer des 19 Jahre alten Nationalspielers der Elfenbeinküste. Er soll RB eine Ablösesumme von mindestens 125 Millionen Euro einbringen. Sie könnte damit Bonuszahlungen auf 140 Euro ansteigen. Diomande war 2025 von Sidi Le Jané nach Leipzig gewechselt. Das waren die Nachrichten. Und nun zum Wetter mit den Temperaturen von 18 Uhr. Auf dem Brocken wolkig bei 15 Grad. Chemnitz sonnig 27, Dresden sonnig 28, Eisenach bedeckt 23, Erfurt wolkig 24, auf dem Fichtelberg heiter bei 23 Grad. Gera sonnig 26, Görlitz sonnig 29, Halle leichter Regen 26, Leipzig stark bewölkt 28, Magdeburg wolkig 24 und in Meiningen wolkig bei 23 Grad. Die Vorhersage: In der Nacht locker bewölkt oder klar und trocken, Tiefstwerte 15 bis 9 Grad. Morgen viel Sonne und lockere Quellwolken, am Nachmittag von Nordthüringen bis nach Sachsen-Anhalt zum Teil stark bewölkt, aber meist trocken. Höchstwerte 22 bis 27 Grad und leicht böiger Nordwestwind. Am Sonnabend heiter, trocken und sommerlich warm. Sonnenuntergang in Halle ist 20.52 Uhr. Sonnenaufgang morgen ist um 5.45 Uhr. MDR Verkehrsdienst A2 Richtung Berlin zwischen Allerengersleben und Eilsleben. Stockender Verkehr mit 10 Minuten Verzögerung. A9 Richtung Berlin zwischen Münchberg Süd und Münchberg Nord. Stau nach einem Unfall. A9 Richtung Berlin zwischen Dittersdorf und Lederhose. Stau wegen Bergungs- und Reinigungsarbeiten mit einer Dreiviertelstunde Verzögerung. A9 Richtung Berlin zwischen Bad Klosterlausitz und Reußig. 4 Kilometer Stau und 20 Minuten Verzögerung. A9 Richtung Berlin zwischen Coswig und Kleinmarzins, 3 Kilometer Stau, 20 Minuten Verzögerung. A9 Richtung München zwischen Kleinmarzins und Coswig, 11 Kilometer Stau nach einem Unfall. Hier dauert es über eine Stunde länger. Die B175 Glauchau-Rochlitz ist in Schlagwitz nach einem Unfall gesperrt. Und in Leipzig in der Saturnstraße zwischen dem Kreisverkehr und der Uranusstraße Behinderungen wegen eines Feuerwehreinsatzes. Geblitzt wird auf der A4 Richtung Frankfurt zwischen Rüdersdorf und Hermsdorf Ost. Soweit der MDR Verkehrsdienst. Die Zeit 19.05 Uhr.
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5: Jetzt mit Marien Beddies am Mikrofon. Ich wünsche einen guten Abend. Die Drohne am Flughafen Leipzig-Halle war mit militärischem Sprengstoff ausgerüstet und so konzipiert, dass sie von der Drohnenabwehr nicht erkannt werden konnte. Das hat Bundesinnenminister Dobrindt bestätigt und spricht mittlerweile von einem hybriden Angriffsszenario. Politik und Sicherheitskreise diskutieren, was zu tun ist. Christina Nagel fasst die Debatte zusammen.
6: Eine mit hochexplosivem Sprengstoff bestückte Drohne neben einem ukrainischen Flugzeug auf dem Flughafen Leipzig, der auch für Rüstungsgütertransport genutzt wird. Es ist eine neue Dimension von hybrider Bedrohung. Sie zeigt, wie weit die Angreifer inzwischen bereit sind zu gehen, um Schäden anzurichten und um in Deutschland für Verunsicherung zu sorgen, sagt der Innenminister von Brandenburg, Jan Redmann.
7: Wir erleben jetzt erstmals durch den Anschlag in Leipzig, wie real das ist, dass es kein Szenario mehr ist aus irgendwelchen Bundeswehr-Hochschulvorlesungen, sondern es passiert real und wir müssen darauf schnell eine Antwort finden. Die Zeit läuft uns weg.
6: Es geht um den Aufbau einer effektiven Drohnenabwehr an kritischen Infrastrukturobjekten, um klare Zuständigkeiten, die ein schnelles Eingreifen möglich machen und um ein einheitliches Lagebild. Dafür war eigentlich vor knapp einem Jahr der Nationale Sicherheitsrat geschaffen worden. Und der müsste aus Sicht von Grünen Fraktionschefin Katharina Dröge nun dringend tagen.
8: Es wäre nicht alleine die Aufgabe des Bundesinnenministers, sich zu kümmern, sondern man fragt sich, wo ist eigentlich Boris Pistorius als Verteidigungsminister, wo ist Friedrich Merz als Bundeskanzler? Es wäre jetzt eine Aufgabe der gesamten Bundesregierung, wenn sie den Vorfall so ernst nimmt, wie er aus meiner Sicht ist. Und deswegen braucht es eine Sitzung des Nationalen Sicherheitsrates.
6: Im Nationalen Sicherheitsrat sitzen neben dem Kanzler auch Minister und Vertreter der Sicherheitsbehörden. Es geht um Signale, die die Bundesregierung nach außen sendet, selbst wenn sie sich noch nicht festlegen will, wer hinter dem Anschlagsversuch steckt. Innenminister Alexander Dobrindt hat mit Blick auf die Drohne, den Sprengstoff und die Umstände von hoher Professionalität gesprochen. Ein Mitwirken fremder Mächte könne nicht ausgeschlossen werden. Dröge fordert deswegen nicht nur, dass der Nationale Sicherheitsrat tagt.
8: Es braucht auch eine Konsultation im Rahmen der NATO.
6: Denn der Flughafen Leipzig wird für Rüstungsgütertransporte des Militärbündnisses genutzt. Die großen ukrainischen Antonov-Transportmaschinen auch für Lieferungen an die Ukraine. Es wäre ein sehr deutliches Signal, wenn Deutschland Artikel 4 aktivieren würde. Er ermöglicht es NATO-Mitgliedstaaten, die die Sicherheit ihres Landes gefährdet sehen, die Bündnispartner zu Beratungen zusammenzurufen. Dabei geht es darum, gemeinsame Maßnahmen abzustimmen, um weitere Eskalationen zu verhindern. Dass dabei in erster Linie an Maßnahmen gegen Russland gedacht wird, sprechen einige Politiker sehr offen aus. Dass Deutschland nicht zuletzt wegen der Ukraine-Unterstützung Ziel russischer Einflussnahme ist, steht für Daniel Baldi von der SPD außer Frage.
9: Weil klar ist, wenn Deutschland seine Unterstützung für die Ukraine, wenn sie die zurückzieht, dann werden sich auch andere EU-Staaten daran vielleicht orientieren.
6: Eine Rechnung, die nicht aufgehen werde. Im Gegenteil, Innenminister Dobrindt hat Amtskollegen aus verschiedenen Ländern Ende August zu einem Krisengipfel eingeladen. Thema werden die hybriden Bedrohungen sein und die Frage, wie man sich gemeinsam besser schützen kann.
5: Kanzler Merz hat sein Kabinett vor einiger Zeit neu geordnet, hat ihm das auch mehr Vertrauen bei den Bürgerinnen und Bürgern eingebracht. Im ARD Deutschland Trend für den Monat August wurde wieder nach der Zufriedenheit mit der Regierungsarbeit gefragt und unter anderem auch, wie es um das Sicherheitsgefühl der Deutschen bestellt ist. Sabine Henkel fasst die aktuellen Zahlen zusammen.
10: Keine guten Nachrichten für Friedrich Merz und die Union. 21% würden CDU und CSU erhalten, wenn am kommenden Sonntag Bundestagswahl wäre. Und mit Merz als Bundeskanzler sind weiterhin deutlich über 80% der Deutschen unzufrieden.
11: Ich empfinde diese demoskopische Lage, wenn Sie so wollen, eher als Ansporn, die Arbeit fortzusetzen, gut zu machen, richtig zu machen. Und das ist etwas, was mich beschwert und an dem wir auch gemeinsam arbeiten.
10: So hatte Merz es im Juli gesagt, bevor er seine Regierungsmannschaft neu aufstellte. Voller Hoffnung. Diese Hoffnung teilen die Leute allerdings nicht. Fast 70% sind pessimistisch und glauben nicht an eine bessere Regierungsarbeit. Eine Herausforderung auch für die neue Kanzleramtsministerin Nina Wagen.
12: Wir sind jetzt gut aufgestellt, auch wirklich weiter voranzukommen mit unseren Reformen, die wir begonnen haben.
10: Gesundheitsreform, Pflegereform, Rentenreform stehen im Herbst an. Die Frage der Gerechtigkeit wird dabei immer wieder diskutiert. Vor allem in Ostdeutschland besteht bei vielen ein Gefühl, benachteiligt zu werden. Mehr als 50% sagen das. In Westdeutschland hingegen meint eine Mehrheit, dass es gerecht zugeht. Immerhin sind es aber auch da 40%, die ein Ungerechtigkeitsgefühl haben. Ein anderes Gefühl, nach dem Infratest DIMAP gefragt hat, ist das der Sicherheit im öffentlichen Raum. Und zwar nach dem Anschlag in Berlin.
13: Alles, was wir hier sehen, deutet darauf hin, dass wir es mit einem islamistischen Terroranschlag zu tun haben.
10: Hatte Bundesinnenminister Dobrindt noch am Ort des Geschehens erklärt. Inzwischen besteht Gewissheit, es war ein islamistisch motivierter Terroranschlag. In Deutschland haben mehr als 30% der von Infratest DIMAP Befragten hin und wieder Angst, dass sie selbst Opfer eines Terroranschlags werden. Das aber ist nicht die größte Sorge. Weitaus mehr Leute befürchten, bestohlen oder beleidigt und bepöbelt zu werden. Das sind in beiden Fällen rund 50%, wie dieser Deutschlandtrend zeigt. Damit nochmal zurück zur Sonntagsfrage. Die Union erreicht, wie gesagt, 21%, die AfD 28%. Die Union minus 1, die AfD plus 1. Alle anderen Parteien unverändert. SPD 12, Grüne 15, Linke 11%. Infratest DIMAP hat dafür fast 1.300 Menschen per Telefon und online repräsentativ befragt.
5: Es war im Februar 2025, da fuhr in München ein Auto gezielt in einen Demonstrationszug von Verdi. Eine Mutter und ihre Tochter wurden dadurch getötet, etliche Menschen verletzt. Der Attentäter ist heute vom Oberlandesgericht München zu lebenslanger Freiheitsstrafe verurteilt worden. Das Gericht geht von einem religiös motivierten Anschlag aus. Aus München Maike Vöckerberger.
14: Mit deutlichen Worten hat der vorsitzende Richter den Prozess um den tödlichen Autoanschlag auf den Demozug in München beendet. Nach der lebenslangen Freiheitsstrafe mit Feststellung der besonderen Schwere der Schuld wandte er sich direkt an den verurteilten 25-Jährigen. Mit seiner Tat habe er München auf eine traurige Liste von Anschlagsorten gesetzt. Solche Taten seien, so der Richter wörtlich, mitnichten gottgefällig, sondern sinnlos, brutal und menschenverachtend. Zugleich machte der Senat deutlich, warum er den Angeklagten für voll schuldfähig hält. Zwar liege eine Persönlichkeitsstörung vor, Anhaltspunkte für eine verminderte Schuldfähigkeit gäbe es aber nicht. Das Gericht sieht es als erwiesen an, dass der Mann aus einem religiös motivierten Vernichtungswillen handelte und mehrere Mordmerkmale erfüllte. Nach mehr als 2 Stunden Urteilsbegründung endete damit ein Prozess, der seit Januar an über 30 Verhandlungstagen die Tat und ihre Folgen aufgearbeitet hat. Viele Nebenkläger reagierten im Gerichtssaal erleichtert. Die Familie der beiden Todesopfer hatte immer wieder dazu aufgerufen, den Anschlag nicht politisch zu instrumentalisieren und keinen Hass zu schüren.
15: 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Der Skandal um verlustreiche Investitionen von Krankenkassen und kassenärztlichen Vereinigungen in Immobilienfonds verschärft sich. Nach Recherchen von NDR, WDR und Süddeutscher Zeitung räumen immer mehr Kassen ein, Geld in riskante Fonds angelegt zu haben. Zwei interne Gutachten, die den Medien vorliegen, sollen belegen, dass die damit verbundenen Risiken verharmlost und heruntergespielt wurden. Über die neuen Erkenntnisse berichtet Mandy Sarti zusammen mit Markus Grill und Nils Heck.
16: Die Dimension des Skandals ist groß. Insgesamt 28 Krankenkassen und kassenärztliche Vereinigungen haben offenbar rund eine halbe Milliarde Euro in Finanzprodukte des Verius-Fonds investiert. So heißt es aus Finanzkreisen. Kassen und kassenärztliche Vereinigungen hätten aber niemals in diese Produkte investieren dürfen, ist der unabhängige Finanzanalyst Stefan Leupfinger überzeugt.
17: Man kann zusammenfassen, die Gelder, die ausgegeben wurden mit Zinssätzen von 15% bis hoch auf 18,5%, waren hochspekulative Ausleihungen, die man so auf keinen Fall als Krankenkasse hätte tätigen dürfen.
16: Doch die Kassen haben trotzdem gezahlt. Die AOK Bremen gab kürzlich zu, 5,5 Millionen Euro in den Verius-Fonds investiert und verloren zu haben. Die Kassenärztliche Vereinigung Westfalen-Lippe investierte sogar 40 Millionen Euro. Der Großteil gilt inzwischen als verloren. Viele weitere Kassen verschweigen die tatsächliche Höhe ihrer Investments und damit auch die Höhe der verlorenen Beitragsgelder. Grundlage für diese Investitionen waren offenbar unter anderem Finanzgutachten von Wirtschaftskanzleien. Beispielsweise heißt es in einem Schreiben der Wirtschaftskanzlei KPMG, das NDR, WDR und SZ vorliegt.
18: Im Ergebnis erfüllt die Schuldverschreibung nach unserem Erachten die Anforderungen und kann insoweit von den Investoren grundsätzlich erworben werden.
16: Allerdings betonen die Prüfer mehrfach, dass am Ende die Investoren schauen müssten, ob sie tatsächlich investieren wollen. Also Risiko und Ertrag zusammenpassen. Krankenkassen und kassenärztliche Vereinigungen sind per Gesetz dazu verpflichtet, bei Finanzanlagen kein großes Risiko einzugehen. Für den Fonds war das Ausfallrisiko allerdings beachtlich und ersichtlich. In einem offiziellen Verkaufsprospekt des Verius-Fonds heißt es, dass der Kauf im schlimmsten Fall zum teilweisen oder gar vollständigen Verlust des Kapitals führen kann. Die meisten angefragten Kassen und kassenärztlichen Vereinigungen wollten sich auf Anfrage nicht zu den Risiken äußern.
15: 19.15 Uhr jetzt. Unser Top-Thema zur Stunde ist, dass Sachsens Innenminister Armin Schuster Berichte dementiert hat, wonach die ukrainischen Transportmaschinen auf dem Flughafen Leipzig-Halle gestern zum Zeitpunkt der Drohnenattacke Munition geladen hatten. Weitere Meldungen jetzt mit Ralf Valencia.
4: Das derzeitige Niedrigwasser der Saale wirkt sich nicht negativ auf den Chemiepark Leuna aus. Wie der Betreiber Infra Leuna dem MDR mitteilte, schränken die niedrigen Pegelstände die Prozesse im Chemiepark nicht ein. Das Flusswasser werde zum Kühlen der Anlagen genutzt, danach werde es wieder in die Saale zurückgeleitet. Das nordspanische Erzbistum Pamplona und Tudela hat sich für die unangemessenen Äußerungen eines seiner Pfarrer über den Migrantenansturm auf Ceuta entschuldigt. Der Geistliche hatte diesen auf X als Invasion des Feindes bezeichnet und eine Rückeroberung Marokkos gefordert. Erzbischof Florencio Roseo bezeichnete dies als unangebracht. Menschenwürde kenne keinen Pass. Die USA wollen einen philippinischen Sektenführer wegen Menschenhandels und Kindesmissbrauchs vor Gericht stellen. Wie das Außenministerium in Manila mitteilte, ging ein entsprechendes Auslieferungsgesuch im Justizministerium ein. Ein Sprecher erklärte, ein Gericht müsse über die Auslieferung entscheiden. Der Sektenführer sitzt auf den Philippinen in Haft. Das Wetter. Heute sonnig, teilweise auch wolkig und trocken, 22 bis 28 Grad. In der Nacht wechselnd bewölkt und trocken, 15 bis 11 Grad. Morgen anfangs noch einige Wolken, später viel Sonne und trocken, 29 bis 34 Grad. MDA aktuell Verkehrsdienst. Vorsicht auf der A4 Frankfurt Richtung Dresden. Zwischen Hainichen und Berbersdorf liegen Plastikteile auf allen Fahrspuren. A9 Richtung Berlin zwischen Münchberg Süd und Münchberg Nord. 3 Kilometer Stau wegen Bergungsarbeiten. Hier dauert es eine Stunde länger.

0: zwischen der B171 und Schlossblick nach einem Unfall gesperrt. Geblitzt wird auf der A4 Richtung Frankfurt zwischen Rüdersdorf und Hermsdorf Ost. Soweit der MDR Aktuell Verkehrsdienst. Die Zeit 19.18 Uhr.
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2: Wir schauen zunächst nach Sachsen. In dieser Woche sollte ins Rathaus von Aue-Bad Schlema eigentlich ein neuer Oberbürgermeister einziehen. Anfang Juni hatte der CDU-Kandidat Markus Hoffmann im zweiten Wahlgang die meisten Stimmen bekommen. Doch die Wahl ist noch nicht gültig, weil die Freien Sachsen die OB-Wahl angefochten haben. Daniela Karls hat nachgefragt, was das für Aue-Bad Schlema für Konsequenzen hat und ob eine Strategie hinter der Anfechtung der Wahl steckt.
3: Bis feststeht, ob der Wahlgewinner Markus Hoffmann tatsächlich das Amt als Oberbürgermeister von Aue-Bad Schlema antreten kann, kann es Monate dauern. Derzeit prüft das Landratsamt den Wahleinspruch der Freien Sachsen. Danach gibt es für alle beteiligten Parteien noch Klagemöglichkeiten über mehrere Instanzen. Die 19.000 Einwohnerstadt dürfte jedoch trotzdem nicht im Chaos versinken, sagt der Politikwissenschaftler Janek Treiber von der TU Dresden.
4: Die Situation ist für die Stadt insofern eher unproblematisch, dass zum einen natürlich die Verwaltung weiter handlungsfähig ist, dass die Verwaltung weiter arbeiten kann, der Stadtrat kann weiter arbeiten, das ist alles kein Problem. Und was dazu kommt, der quasi noch Oberbürgermeister von Aue hat sich in der letzten Woche in Medienberichten auch dahingehend geäußert, dass er geneigt scheint, den Wahlsieger als sogenannten Amtsverweser einsetzen lassen zu wollen vom Stadtrat.
3: Wenn der Stadtrat dem zustimmt, könnte Markus Hoffmann also quasi kommissarisch die Amtsgeschäfte als Oberbürgermeister führen, bis letztendlich über die Wahlbeschwerde der Freien Sachsen entschieden worden ist. Verschiedene Gesetze in Deutschland sehen die Anfechtung von Wahlen ausdrücklich vor. Dennoch hält der Politikexperte Janek Treiber solche Wahlbeschwerden auch für problematisch.
4: Es ist aber im Grunde auch eine, so würde ich das formulieren, unzulässige Fortsetzung des Wahlkampfes. Weil die Idee ist ja eigentlich, dass der Wahlkampf bis zum Wahltag läuft, dann wird entschieden und dann wird eben diese Entscheidung auch respektiert. Und jetzt sagen wir aber, diese Person, damit finden wir uns nicht ab, denn wie dieser Prozess gelaufen ist, der Wahlakt sozusagen, das Sakrosankteste in der Demokratie, das war fehlerhaft.
3: Insgesamt beobachtet Politikwissenschaftler Janek Treiber, dass Einsprüche gegen Wahlen zunehmen. So war auch die Oberbürgermeisterwahl in Freiberg angefochten worden. Erst vor kurzem konnte der Wahlgewinner nach monatelanger Verzögerung das Amt antreten. Dahinter könne durchaus auch eine politische Strategie stecken, so Janek Treiber. Das Funktionieren von grundlegenden demokratischen Prozessen werde beispielsweise in Frage gestellt.

0: Schwere Menschenrechtsverbrechen aus dem syrischen Bürgerkrieg beschäftigen weiterhin die deutsche Justiz. Nach einem Urteil des Oberlandesgerichts Stuttgart gegen den Milizenführer Ammar A. hat nun auch der Bundesgerichtshof entschieden, die Revision des Angeklagten wurde verworfen. Damit ist die lebenslange Freiheitsstrafe rechtskräftig. Der Fall gilt als weiteres wichtiges Beispiel für die Aufarbeitung von Kriegsverbrechen in Syrien vor deutschen Gerichten. Max Bauer berichtet.
1: Im Sommer 2025 wurde vor dem Oberlandesgericht Stuttgart Ammar A. verurteilt. Die Bundesanwaltschaft, die nach dem sogenannten Weltrechtsprinzip in Syrien begangene Menschheitsverbrechen auch in Deutschland anklagen kann, hatte wegen Kriegsverbrechen und Verbrechen gegen die Menschlichkeit lebenslange Haft beantragt. Und das Oberlandesgericht Stuttgart verhängte eine lebenslange Freiheitsstrafe. Ammar A. habe als Mitglied und Anführer einer schiitischen Miliz auf Seiten des Assad-Regimes schwere Verbrechen begangen. In dem Stuttgarter Prozess ging es vor allem um Taten in der syrischen Stadt Busra al-Scham. Die Miliz von Ammar A. habe dort Menschen sunnitischen Glaubens terrorisiert, um sie aus der Stadt zu vertreiben. Eines der damaligen Opfer ist Mohammad Alissa. Er sagt, dass Ammar A. in Busra al-Scham sehr bekannt gewesen sei. Er habe eine Miliz geleitet, die das Assad-Regime unterstützt habe.
2: Und viele Menschen kannten ihn wegen seiner Gewalt und seiner vielen Verbrechen. Was mit mir passiert ist, eines Morgens ist er mit mehreren bewaffneten Männern zu unserem Haus gekommen. Sie haben meinen Vater, meinen Bruder und mich geschlagen und beleidigt.
1: Die Bundesanwaltschaft hat ermittelt, dass die Miliz von Ammar A. Mohammed Alissa verschleppt und dem syrischen Militärgeheimdienst übergeben hat.
2: In Syrien war das sehr gefährlich und viele Menschen sind unter

0: solchen Umständen nie wieder aus dem Gefängnis zurückgekommen. Ich hatte große Angst, dass auch ich das Gefängnis nicht lebend verlassen wollte.
1: Mohammad Alissa überlebte, doch er wurde im Gefängnis gefoltert und trägt bis heute die Spuren brutaler Gewalttaten. Nun hat der Bundesgerichtshof in Karlsruhe das Urteil des Oberlandesgerichts Stuttgart bestätigt. Die lebenslange Freiheitsstrafe gegen Amar A., den Peiniger von Mohammad Alissa, ist damit rechtskräftig. Verurteilt wurde er wegen mehrerer Taten, bei denen in der Stadt Busra al-Scham Menschen misshandelt, getötet und vertrieben wurden. Für Mohammad Alissa ein ganz wichtiges Zeichen der deutschen Justiz.
0: Deutschland hat mich aufgenommen. Ich habe hier studiert, danach habe ich promoviert, arbeite ich hier schon lange und lebe ich hier. Dass ich hier Gerechtigkeit bekommen habe, bedeutet mir sehr viel. Deshalb fühle ich mich heute nicht nur mit Syrien, sondern auch mit Deutschland verbunden.
1: Mohammad Alissa meint, dass die Verurteilung von Amar A. auch über Deutschland hinauswirke.
0: Ich glaube, Gerechtigkeit hat keine Grenzen. Es ist egal, wo ein Verbrechen passiert oder aus welchem Land Täter oder Opfer kommen. Dieses Urteil bedeutet nicht nur mir viel, sondern auch vielen anderen Opfern aus Syrien und anderen Ländern. Es hat uns gezeigt, dass wir nicht alleine sind.
1: Deutschland habe gezeigt, dass Kriegsverbrechen auch noch nach Jahren verfolgt werden können, betont Mohammed Alissa gegenüber der ARD-Rechtsredaktion. Er hofft, dass auch in Syrien die juristische Aufarbeitung der Verbrechen des Assad-Regimes in Zukunft einen festen Platz bekommt.
2: Berichtete Max Bauer aus der ARD-Rechtsredaktion. Wir haben es jetzt 19.25 Uhr und Sie hören MDR aktuell das Nachrichtenradio. Schon wieder gab es eine alarmierende Panne beim Testen eines leistungsstarken KI-Modells. Britische Sicherheitsforscher haben ein KI-Modell in einem von insgesamt 122 Testläufen bei einem Angriff ertappt. Das leistungsstärkste KI-Modell des US-Anbieters Anthropic hat Schadcode in öffentlich zugängliche Software eingeschleust und dabei die Entwickler der Software gezielt getäuscht. Es ist der dritte Vorfall in der vergangenen Woche. Pascal Kiss berichtet.
3: Wir behandeln dies als ernsthaften Vorfall. Das schreibt die britische Sicherheitseinrichtung, das AI Security Institute, im Bericht über den neuen Vorfall. Die Behörde testet gezielt leistungsstarke KI-Modelle und simuliert Angriffe. Besonders ein Fall mit Anthropics Modell Mythos 5 sorgt für Aufsehen. Dabei hat ein KI-Agent bewusst Schadcode in ein öffentliches GitHub-Projekt eingeschleust und Menschen getäuscht. Über diese Plattform speichern Entwickler ihre Softwareprojekte und teilen sie mit der Öffentlichkeit. Und hier hat das KI-Modell bewusst bei einem Projekt schädlichen Code eingebaut und sich als jemanden ausgegeben, der den Code verbessert und mitentwickelt, sagt Thilo Hagendorf, Experte für KI-Sicherheit von der Universität Stuttgart.
4: Das hat der Agent gemacht, hat eben einen schädlichen Code in diese bestehende Software eingebettet und brauchte dann eben den menschlichen Besitzer dieser Software, um das Ganze auf GitHub dann entsprechend zum Standard, zur aktuellsten Version zu machen.
3: Um die Softwareänderungen zu verbergen, legte der KI-Agent Fake-Identitäten an, übte Druck auf den Projektbetreuer aus und verschickte gefälschte E-Mails. Und als die Prüfer den Schadcode entdeckten, räumte das KI-Modell den Fehler zwar ein, versuchte ihn aber erneut einzuschleusen. Der KI-Agent täuschte und manipulierte Menschen bewusst, sagt Christopher Kunz, promovierter Informatiker, der heute für das Online-IT-Magazin Heise arbeitet. Viele Fachleute seien überrascht, wie die KI-Agenten vorgegangen sind.
5: Diese Modelle sind dann losgegangen, haben genau das gemacht, aber sie haben mehr gemacht, als eigentlich erwartet wurde. Sie haben nämlich sogar versucht, Softwarehersteller, echte Personen zu täuschen, zu belügen, sie mit gefälschten Identitäten zu überreden, Schadcode in ihre eigenen Produkte, ihre eigene Software einzubauen und sind weit über das hinausgegangen, was eigentlich für so eine KI möglich sein sollte und was eigentlich auch denkbar war.
3: Bei dem Vorfall handelt es sich also um einen KI-Agenten, der selbstständig über Stunden autonom ein Ziel verfolgt, betont KI-Sicherheitsexperte Thilo Hagendorf.
4: Das heißt, wenn man ihnen ein Ziel setzt, dann tun sie vieles, um dieses Ziel auch zu erreichen. Und wenn sie Hindernisse sehen, dann räumen sie diese Hindernisse zur Seite.
3: Die britischen Sicherheitsexperten waren in ihrem Bericht von dem aktuellen Fall durchaus überrascht, sagt IT-Experte Christopher Kunz.
5: Die schreiben in ihrem Bericht, der jetzt rausgekommen ist und sehr umfangreich ist, sowas wie, ja, wir haben eigentlich nicht erwartet, dass das Modell, also in diesem Fall Claude Mythos, diese Aktionen durchführt. Das haben wir unterschätzt, steht da mehr oder weniger ausdrücklich so drin.
3: Üblicherweise schützen komplexe Filter vor schädlichen Anfragen und stoppen dann auch riskantes Verhalten. Doch nicht alle Akteure müssen solche Schutzmaßnahmen einsetzen. Mit eigenen Hochleistungsmodellen könnten Staaten gezielt Cyberangriffe starten, warnt Thilo Hagendorf von der Universität Stuttgart.
4: Das ist ein ziemliches Bedrohungsszenario, ja, weil ich glaube, wir sind in einer Übergangsphase, wo die Cyberangriffsfähigkeiten von KI-Agenten jene von Menschen überschreiten.
3: Der Vorfall macht deutlich, ohne klare Grenzen und internationale Sicherheitsstandards sind KI-Agenten immer besser in der Lage, Cyberangriffe durchzuführen.
2: 19.29 Uhr, es folgt der Blick auf die nächste halbe Stunde. Da hören Sie unter anderem einen Ausschnitt aus unserer Podcast-Reihe Was tun, Herr General? Ex-NATO-General Erhard Bühler beantwortet Fragen zu Luftraumverletzungen durch Russland. Außerdem soll es gehen über das Spitzengespräch zu Problemen durch Niedrigwasser. Verkehrsminister Bilger hat ein Maßnahmenkonzept vorgestellt. Da hören wir auch mal rein. Jetzt erstmal Nachrichten mit Ralf Valencia.
6: 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Um 19.30 Uhr mit Ralf Valencia. Die ukrainischen Transportmaschinen auf dem Flughafen Leipzig-Halle hatten zum Zeitpunkt der Drohnenattacke keine Munition geladen. Sachsens Innenminister Armin Schuster und der CDU-Innenpolitiker Detlef Seif dementierten anderslautende Berichte. Seif sagte, er habe ohne Ausnahme die Information bekommen, dass sich weder Munition noch Waffen in der Maschine befunden hätten. Die Mitteldeutsche Flughafen AG erklärte, die betreffenden Antonovs seien leer gewesen. Mehrere Medien hatten berichtet, eine der Maschinen habe Munition für die Ukraine transportiert. Die Drohne war in der Nacht zum Mittwoch auf dem Flughafen entdeckt worden. Wegen verbotener Absprachen bei der Reparatur von Straßen in ganz Deutschland hat das Bundeskartellamt Geldbußen in Millionenhöhe verhängt. Wie die Behörde mitteilte, sollen 6 Unternehmen insgesamt 60 Millionen Euro Strafe zahlen. Sie hätten sich über Jahre zahlreiche Aufträge der öffentlichen Hand gegenseitig zugespielt. Dazu hätten sie den Markt unter sich aufgeteilt und dies durch Schutzangebote abgesichert. Das Kartell habe einen wichtigen Bereich der öffentlichen Infrastruktur und damit letztlich Investitionen von Bund, Ländern und Gemeinden betroffen. Ein in Schweden gestopptes Schiff wird an die Ukraine übergeben. Nach Angaben der Nachrichtenagentur TT hat ein schwedisches Gericht erlaubt, den im März geänderten Frachter zu überstellen. Demnach gehörte die Kaffa zu Russlands Schattenflotte und hat aus der Ukraine gestohlenes Getreide transportiert. Der ukrainische Außenminister Andriy Sybiha nannte diesen Beschluss einen wichtigen Präzedenzfall. Der Brand am Bahnhofsgebäude der Harzer Schmalspurbahnen in Wernigerode geht möglicherweise auf Brandstiftung zurück. Wie die Polizei mitteilte, hatten gestern Abend Unbekannte einen Busch direkt neben dem Gebäude angezündet. Von dort sei das Feuer auf das Haus übergesprungen. Die Fassade und Teile des Dachstuhls hatten daraufhin gebrannt. Rund 50 Feuerwehrleute waren im Einsatz. Der Schaden wird auf etwa 50.000 Euro geschätzt. In Gelsenkirchen ist es zu einem schweren Straßenbahnunfall gekommen. Nach Polizeiangaben war in der Innenstadt eine Fahrschulstraßenbahn plötzlich stehen geblieben. Daraufhin sei eine mit Fahrgästen besetzte Tram aufgefahren. Derzeit gehe man von 25 Verletzten aus, mindestens 7 davon seien schwer verletzt. Das waren die Nachrichten. Und nun zum Wetter mit den Temperaturen von 19 Uhr. In Artern wolkig bei 24 Grad, Dresden sonnig 28, Eisenach wolkig 22, Erfurt bedeckt 23, in Gardelegen wolkig 24, Hoyerswerda sonnig 28, Magdeburg wolkig 24, Neuhaus im Rennweg wolkig 21, Oschatz wolkig 27, Plauen sonnig 28, Wernigerode wolkig 22 und in Wittenberg 23 Grad. Die Vorhersage? In der Nacht locker bewölkt oder klar und trocken, Tiefstwerte 15 bis 9 Grad. Morgen neben viel Sonne auch lockere Quellwolken, am Nachmittag von Nordthüringen bis nach Sachsen-Anhalt mehr Wolken, aber meist trocken. Höchstwerte 22 bis 27 Grad, leicht böiger Nordwestwind. Am Sonnabend heiter und trocken, Höchstwerte 26 bis 29 Grad. MDR aktuell Verkehrsdienst, Vorsicht auf der A4 Frankfurt Richtung Dresden. Zwischen Hainichen und Berbersdorf liegen Plastikteile auf allen Fahrspuren. A9 Richtung Berlin zwischen Münchberg Süd und Münchberg Nord 3 Kilometer Stau wegen Bergungsarbeiten. Hier dauert es 20 Minuten länger. A9 Richtung Berlin zwischen Dittersdorf und Lederhose 4 Kilometer Stau wegen Bergungs- und Reinigungsarbeiten mit 20 Minuten Verzögerung. A9 Richtung Berlin zwischen Bad Klosterlausitz und Dreußig 4 Kilometer Stau wegen Bauarbeiten, hier 10 Minuten Verzögerung. A9 Richtung Berlin zwischen Coswig und Kleinmarzens 4 Kilometer Stau, hier dauert es eine Viertelstunde länger. A9 Richtung München zwischen Kleinmarzens und Coswig 11 Kilometer Stau nach einem Unfall mit einer Stunde Verzögerung. Die B175 Glauchau-Rochlitz ist in Schlagwitz nach einem Unfall gesperrt. In Frauenstein ist die Teplitzer Straße zwischen der B171 und Schlossblick nach einem Unfall gesperrt. Geblitzt wird auf der A4 Richtung Frankfurt zwischen Rüdersdorf und Hermsdorf Ost. Soweit der MDR aktuell Verkehrsdienst. Die Zeit 19.34 Uhr.
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2: Rund 45.000 Kinder werden in Leipziger Kitas und Horten betreut. Die Beiträge dafür sind seit 10 Jahren dafür gleich geblieben. Doch das kann sich die Stadt nicht mehr leisten. Das Haushaltsdefizit liegt aktuell bei rund 300 Millionen Euro. Also sollen die Gebühren steigen. Die Stadt Spitze hat dafür nun ein Konzept vorgelegt und davon berichtet Ine Dippmann.
8: Für viele Eltern könnte die Kinderbetreuung in Leipzig künftig teurer werden. Nach Angaben der Stadt decken die Elternbeiträge für Kita- und Hortplätze derzeit nicht den im Gesetz vorgeschriebenen Anteil an den Personal- und Sachkosten. Peter Hirschmann, Schulamtsleiter und amtierender Dezernatsleiter, erklärt:
9: Wir brauchen für den Krippenplatz mindestens 15% als Refinanzierung von den Eltern und aktuell liegen wir darunter.
8: Und zwar bei rund 9%. Denn die Kosten für Kinderbetreuung sind in den vergangenen 10 Jahren gestiegen, die Zuschüsse des Landes bei rund 30% stabil geblieben. Die Stadtspitze schlägt deshalb vor, festzulegen, welchen Anteil der Kosten Eltern künftig übernehmen sollen.
9: Wir wollen für die Krippe den Mindestbeitrag von 15% erreichen und schlagen dem Stadtrat vor, das jetzt festzuschreiben und dann jährlich mit einem Automatismus die Beiträge so anzupassen, dass sie auch nicht über die 15% hinausgehen.
8: Jedes Jahr im Herbst sollen die Elternbeiträge dann für das Folgejahr neu berechnet werden. Grundlage wären die tatsächlich entstandenen Kosten des Vorjahres.
9: Für die Krippe wird das bedeuten, dass wir bei um die 40 Euro mehr Kosten haben werden pro Monat und Kitaplatz. Für das erste Kind. Wir werden weiterhin die Ermäßigungstatbestände beibehalten für zweite und fortfolgende Kinder und auch alleinerziehende Eltern haben einen ermäßigten Beitrag.
8: Im Kindergarten- und Hortbereich sollen Eltern künftig 22,5% der Kosten tragen. Konkret heißt das, wer sein Kind 9 Stunden im Kindergarten betreuen lässt, müsste nach aktuellen Planungen rund 26 Euro mehr im Monat zahlen. Die Verhandlungen um die angemessene Erhöhung seien hart gewesen, hieß es. Leipzig will weiter als familienfreundliche Stadt punkten. Deshalb schöpfe die Stadt ihren Spielraum nicht komplett aus, so Hirschmann.
9: Wir werden nicht die Anzahl der Stunden so weit reduzieren, die Kinder betreut werden können, wenn wir beispielsweise wissen, dass Eltern arbeitssuchend aktuell zu Hause sind und die Kinder auch zu Hause betreuen könnten, sondern wir wollen allen Kindern die Gelegenheit geben, sich dann entsprechend auch pädagogisch und sozial weiterzuentwickeln.
8: Bevor die neuen Beiträge kommen, müssen sich zunächst mehrere Fachausschüsse und anschließend auch der Stadtrat mit den Plänen beschäftigen. Die endgültige Entscheidung soll voraussichtlich Ende September fallen.
2: Die niedrigen Pegelstände der großen deutschen Flüsse wie etwa Rhein und Elbe und anderer Wasserstraßen stellt die Schifffahrt und davon abhängige Unternehmen vor große Herausforderungen. Bundesverkehrsminister Steffen Bilger hatte deshalb heute zu einem Spitzengespräch ins Bonner Bundesverkehrsministerium geladen. Dort hat er mit Vertretern von Industrie, Häfen und Schifffahrt über die aktuelle Lage und konkrete Maßnahmen gesprochen. Aus Bonn berichtet Maike Kreber.
10: Wir können das Wetter nicht beeinflussen, aber dafür sorgen, dass unsere Wirtschaft besser durch diese schwierigen Wochen kommt. Das sagt Bundesverkehrsminister Steffen Bilger nach seinem Gespräch mit vielen Vertretern aus der Wirtschaft. Gemeinsam haben sie ganz konkrete Maßnahmen beschlossen.
11: Erstens, es geht um langfristige Maßnahmen, also Ausbau unserer Wasserstraßen, um besser mit Niedrigwassersituationen jetzt umgehen zu können. Zweitens, mittelfristige Maßnahmen, wie beispielsweise der Umbau von Schiffen, sodass diese besser mit Niedrigwassersituationen umgehen. Und drittens, kurzfristige Maßnahmen, wie die Aussetzung des Sonn- und Feiertagsfahrverbots für Lkw.
10: Dazu zählt aber auch, dass Schwertransporte schneller genehmigt werden sollen. Auch die Kapazitäten auf den Schienen sollen erhöht werden, sodass mehr Güterverkehr vom Schiff auch auf die Bahnschienen umsteigen kann. So soll vor allem die aktuelle Lage entspannt werden. Insgesamt sprechen der Minister und auch Vertreter aus der Wirtschaft aber davon, dass sie deutlich besser dastehen als noch vor einigen Jahren. Vor allem dank Maßnahmen, die seit dem Niedrigwasser 2018 beschlossen wurden. Auch ein neu eingeführtes Niedrigwassersystem, das ein deutschlandweites Lagebild der Pegelstände zeigt, helfe den Unternehmen sehr. Allen Beteiligten aber wichtig, es soll nicht beim heutigen Treffen bleiben. Der Verkehrsminister will sich regelmäßig mit Vertretern aus der Branche treffen, um die Maßnahmen zu überprüfen und anzupassen.
2: Das war Maike Kreber aus Bonn. Das Bundesverfassungsgericht hat eine Wahlprüfungsbeschwerde zur 5%-Hürde bei der vergangenen Bundestagswahl verworfen. Gleichzeitig verlangte Karlsruhe vom Bundestag aber auch deutlich mehr Tempo bei der Abarbeitung von Einsprüchen gegen die Wahl. Aus Karlsruhe dazu mal Michael Mathis Nordhardt.
12: Nach der vergangenen Bundestagswahl hatte es 1041 Einsprüche gegen die Wahl gegeben. Einer davon kam vom Beschwerdeführer. Den hat das Bundesverfassungsgericht heute verworfen. Aber die Richterinnen und Richter fordern vom Bundestag deutlich mehr Tempo. Der Bundestag ist für die Wahlprüfung an erster Stelle zuständig und hat bisher nur 450 Einsprüche erledigt. Warum? Das erschließe sich nicht, so Karlsruhe. Der Vorgängerbundestag hatte in ähnlicher Zeit über etwa 2000 Einsprüche entschieden. Die Wahlprüfung dürfe ihren Zweck nicht verfehlen, nämlich die Legitimation des Parlaments abzusichern, so das Gericht. Indem genau geprüft wird, ob bei der Wahl alles korrekt ablief und ob damit das Parlament ordnungsgemäß zusammengesetzt ist. Der Bundestag sei in der Pflicht, dieser Aufgabe zeitnah und sachgerecht nachzukommen. Nach den letzten beiden Bundestagswahlen war die Zahl der Einsprüche insgesamt deutlich angestiegen. Die damit verbundenen Herausforderungen müsse der Bundestag aber bewältigen, mahnt das Gericht.
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13: Mit Philipp Weiskirch und mit der nächsten Medaille für den Deutschen Schwimmverband bei der EM in Paris, denn Lena Henschel und Jette Müller haben Bronze im Synchronspringen vom 3-Meter-Brett gewonnen. Für Henschel ist es bereits die zweite Medaille in Paris und für den DSV die insgesamt achte. Lars Becker.
14: Es war sogar mehr drin. Das Olympia-Bronze-Duo aus Großbritannien war nach einem kapitalen Fehler frühzeitig raus. Alles deutete auf einen engen Zweikampf mit Italien hin, aber auch das deutsche Duo patzte im vorletzten Versuch, blieb auch im letzten Sprung nicht fehlerfrei und fiel noch hinter die Ukraine auf Rang 3 zurück. Mit 5 Goldmedaillen ist die Italienerin Chiara Pellacani die alles überragende Springerin dieser EM in Paris. Im allerletzten Wettbewerb im Centre Aquatique Olympique könnte die Medaillenzahl des DSV sogar noch zweistellig werden. Jaden Eickermann und Ole Rösler belegten im Vorkampf im Solospringen vom Turm die Ränge 1 und 2.
13: Bei der Tour de France der Frauen stand heute die 6. Etappe auf dem Plan, 153 Kilometer lang und hügelig. Es ging nach Tournon-sur-Rhône. Matthew Jenny-Schön.
15: 2000 Höhenmeter und 6 Anstiege hatten die Fahrerinnen auf der 6. Etappe der Tour de France der Frauen zu bewältigen. Und weil die Gesamtsieganwärterinnen den Tag vor der morgigen Königsetappe etwas ruhiger angegangen sind, konnte eine 8-köpfige Ausreißergruppe die Tagessiegerin stellen. Mit dabei auch Liane Lippert. Im Zielsprint aber war Kim Le Cour die stärkste und holte sich in Tournon-sur-Rhône den Etappensieg. Lippert wurde 6. Antonia Niedermayer musste den ganzen Tag viel für ihre Kapitänin Kasia Niewiadoma im Hauptfeld arbeiten und trägt auch morgen wieder das weiße Trikot der besten Nachwuchsfahrerin. Im Gesamtklassement wurde sie von Elisa Longoborghini überholt und ist jetzt 5.
13: Und wir schauen mal ins Erzgebirge, da wird nämlich Fußball gespielt. 3. Spieltag der Regionalliga Nordost. Und Aue war in Führung gegangen nach knapp 20 Minuten durch ein Traumtor von der Mittellinie. Angelberger hat es erzielt zum 1:0. 4 Minuten später aber der Ausgleich vom BFC Dynamo. 5 Minuten noch zu spielen im ersten Durchgang zwischen Aue und den Berlinern. Das Match gibt es komplett live zu sehen in der App von Sport im Osten. Ja, und am Sonntag geht es weiter mit der Regionalliga. Das Thüringen-Derby steht an zwischen Jena und Erfurt. Aber es gibt Ärger im Vorfeld, denn die Ultras aus Jena, die drohen mit einem Boykott der Partie. Thorsten vom Wege.
16: Anders als beim letzten Thüringen-Derby in Jena wird der Auswärtsblock diesmal wieder mit Erfurter Fans besetzt sein. Dabei beklagen die Ultras des FC Carl Zeiss eine zu geringe Südkurvenkapazität und drohen mit Boykott. Das prestigeträchtige Thüringen-Derby zwischen dem FC Carl Zeiss Jena und dem FC Rot-Weiß Erfurt am kommenden Sonntag könnte deshalb auf den Rängen von einer unübersehbaren Lücke in Block N1, das ist die sogenannte Jena-Südkurve, begleitet werden. Wie FCC-Ultras auf ihrer Webpräsenz mitteilten, habe man die wörtlich schwere Entscheidung getroffen, unsere Kurve nicht zu betreten, sollte unserem Club nicht die Freigabe des maximalen Kartenkontingents zugestanden werden. Hintergrund des Protests ist, dass die bauliche Maximalkapazität des Ultrablocks der neu gebauten Arena im Ernst-Abbe-Sportfeld bei 1061 Plätzen liegt. Jedoch sind seit Stadionneubau dort nur 800 Anhänger zugelassen. Diese Höchstgrenze wurde in einem Pflichtspiel seitdem auch nie überschritten. Der Auflagenbescheid der Stadt Jena schreibt dieses Kontingent nun auch für die gesamte Saison 2026-27 vor. Angeblich war die reduzierte Auslastung eine zentrale Bedingung der Verantwortungsträger, damit die FCC-Ultras im Zuge des Neubaus in ihrer angestammten Südkurve bleiben durften, obwohl in unmittelbarer Nähe auf der Südtribüne auch die Gästefans angesiedelt sind. Genau auf die 261 nun zusätzlich noch möglichen Plätze wird allerdings von den Ultras nun gepocht. Nach MDR-Informationen hat der Verein beim Verwaltungsgericht in Gera unlängst einen Eilantrag zur Aufhebung des Auflagenbescheids der Veranstaltungsbehörde für die Saison 26/27 eingereicht. Eine Verhandlung darüber soll zeitnah geführt werden. Gleichzeitig begrüßen die Jenaer Ultras, dass das Kartenkontingent für die Gästefans des FC Rot-Weiß auf 1415 Karten erhöht worden ist. Beim letzten Aufeinandertreffen der ewigen Rivalen im Mai diesen Jahres standen der RWE-Anhängerschaft lediglich 800 Tickets zur Verfügung. Daraufhin hatten die Erfurter das Auswärtsspiel boykottiert. Wären RWE auch diesmal nur 800 Plätze möglich gewesen, hätten die Erfurter die Karten erneut nicht in Anspruch genommen, teilten die Landeshauptstädte mit.
13: Das Thüringen-Derby am Sonntag, Anstoß dann um 14 Uhr.
2: Ja, danke schön, Philipp. Und wir haben es 19.45 Uhr. Das Top-Thema zur Stunde ist, dass Sachsens Innenminister Armin Schuster die Berichte demontiert hat, dass die ukrainische Transportmaschine auf dem Flughafen Leipzig-Halle gestern zum Zeitpunkt der Drohnenattacke Munition geladen hatte. Was sonst noch wichtig ist, das sagt Ihnen jetzt Ralf Valencia.
6: In der Gedenkstätte Point Alpha an der ehemaligen deutsch-deutschen Grenze haben sich im vergangenen Jahr rund 56.000 Besucherinnen und Besucher informiert. Wie die Gedenkstätte mitteilte, waren das rund 2% weniger als im Vorjahr. Zugleich besuchten mehr als 500 Schulklassen die Ausstellung. Das ist ein Anstieg um 15%. Eine herrenlose Tasche hat am Nachmittag Teile des Magdeburger Hauptbahnhofs lahmgelegt. Wie die Bundespolizei mitteilte, wurden 4 Gleise gesperrt, Züge seien umgeleitet worden. Nach etwa 2 Stunden habe man Entwarnung geben können. In der Tasche seien nur persönliche Gegenstände gefunden worden. Die Polizei hat einen Randalierer in einem Leipziger Hotel überwältigt. Wie die Beamten mitteilten, hatte der Mann Teile der Einrichtung aus dem Fenster geworfen. Als man den 40-Jährigen von weiteren Aktionen habe abhalten wollen, sei dieser handgreiflich geworden. 2 Beamte seien leicht verletzt worden. Der Randalierer wurde in ein Krankenhaus gebracht. Das Wetter in der Nacht leicht bewölkt und trocken, 15 bis 9 Grad. Morgen heiter, später von Nordthüringen bis nach Sachsen-Anhalt stärker bewölkt, aber trocken, 22 bis 27 Grad. MDA aktuell Verkehrsdienst A9 Richtung Berlin. Zwischen Münchberg Süd und Münchberg Nord Stau wegen Bergungsarbeiten, hier 20 Minuten Verzögerung. A9 Richtung Berlin zwischen Dittersdorf und Lederhose 4 Kilometer Stau wegen Bergungs- und Reinigungsarbeiten. Hier dauert es eine halbe Stunde länger. A9 Richtung Berlin zwischen Bad Klosterlausitz und Reußig 4 Kilometer Stau wegen Bauarbeiten mit einer Viertelstunde Verzögerung. A9 Richtung München zwischen Kleinmarzenz und Coswig 11 Kilometer Stau nach einem Unfall, hier über eine Stunde Verzögerung. A13 Richtung Dresden zwischen Freiwalde und Lübbenau stockender Verkehr an einer Baustelle. Hier 10 Minuten Verzögerung. Die B175 Glauchau-Rochlitz ist in Schlagwitz nach einem Unfall gesperrt. In Frauenstein ist die Teplitzer Straße zwischen der B171 und Schlossblick nach einem Unfall gesperrt und geblitzt wird auf der A4 Richtung Frankfurt zwischen Rüdersdorf und Hermsdorf Ost. Soweit der MDR Aktuell Verkehrsdienst, die Zeit 19.48 Uhr.
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17: Herzlich willkommen aus Leipzig. Mein Name ist Christian Erl. Ich bin Reporter und Moderator bei MDR Aktuell und ich vertrete für die kommenden Wochen, den ganzen August eigentlich, Tim Deisinger in diesem Podcast. Wir sprechen hier Woche für Woche über den Ukraine-Krieg. Vor allem natürlich ist militärisches Thema, aber wir reden natürlich auch über politische Entwicklungen, die den Krieg begleiten, die ihn beeinflussen können, vielleicht auch irgendwann beenden. Und wir besprechen das wie immer mit dem früheren NATO-General Erhard Bühler. Guten Tag, Herr Bühler, diesmal in den Kosovo, glaube ich, richtig?
18: Ja, genau. Tage, Erl, schön, dass Sie wieder hier sind und herzliche Grüße an Herrn Deisinger an der Adria irgendwo in Kroatien.
17: Ja. Herr Bühler, wir wollen sprechen über die Verletzungen des rumänischen und jetzt auch polnischen Luftraums. Anfang vergangener Woche hatte Rumänien ja Luftraumverletzungen durch russische Drohnen gemeldet und diese auch abgeschossen. Polen hat dann ein paar Tage später das Gleiche gemeldet, beziehungsweise gemeldet, dass ein Marschflugkörper von Russland in Polen eingeschlagen ist. Können Sie die Vorfälle für uns nochmal einordnen, Herr Bühler? Was ist da passiert und wie ernst ist das?
18: Also zunächst der Blick auf Rumänien, das war am Freitag, den 23. Da wurde die erste Drohne abgeschossen, dann folgte am Samstag eine weitere und am Sonntag die dritte. Und alle drei sind über dem Territorium von Rumänien abgeschossen worden. Eine über See, die andere in weitgehend unbewohnten Gebieten im Donaudelta und der Region, die an die Ukraine grenzt. Bei Anhörung der Drohnen vom Typ Shahid, also die ehemals iranischen Drohnen, sind rumänische Kampfflugzeuge aufgestiegen, die dann die Drohnen mit Flugabwehrraketen, so das rumänische Verteidigungsministerium, abgeschossen haben. Das ist der rumänische Sachverhalt. Der Vorfall in Polen ist etwas schwieriger. Es war in der Nacht vom 29. auf den 30., als insbesondere die Region Lemberg, also Lviv, mit vielen Marschflugkörpern vom Typ KH-101 angegriffen wurde. Alleine die Stadt Lviv wurde mit 22 dieser Marschflugkörper angegriffen. Und mindestens eine KH-101 hat während dieses Angriffs polnisches Territorium kurzzeitig überflogen, ist aber nicht in Polen niedergegangen, sondern ist dann wieder zurück in die Ukraine und hat dort ein Ziel, offensichtlich ein Logistiklager in der Nähe von Lviv, getroffen. Fest steht, dass am 30.07. ein Flugkörper in einem Feld bei Sidlitska, das liegt in der Region Lublin in Ostpolen, niedergegangen ist. Kurze Zeit später war der Premierminister Tusk vor Ort. Er sprach von einer ballistischen Rakete vom Typ KH-101. Das ist natürlich ein Widerspruch. KH-101 ist ein tieffliegender Marschflugkörper, der im Gegensatz zu einer ballistischen Rakete recht langsam unterwegs ist, 800 Kilometer pro Stunde etwa. Und so eine ballistische Rakete, die kommt ja mit mehrfacher Schallgeschwindigkeit dort auf dieser ballistischen Flugbahn wieder Richtung Erde. Erst am Abend nach Auswertung der Trümmer des Flugkörpers veröffentlichte das polnische Verteidigungsministerium, dass es sich um eine ballistische Rakete gehandelt hat, also um eine ballistische Rakete des Typs Iskander M. Also da gab es etwas Verwirrung den Tag über. Und jedenfalls bei verschiedenen Medien und in der Öffentlichkeit. Ich gehe davon aus, dass die Luftverteidigung Polens und der NATO, die ja da sehr eng zusammenarbeiten, dass sie schon wussten, was da auf sie zukommt. Denn das Bild einer ballistischen Rakete sieht auf dem Radargerät anders aus, als wenn es ein Marschflugkörper ist.
17: Wie viele solcher Vorfälle können sich die Russen denn eigentlich erlauben? Also was kann die NATO unternehmen, außer die entweder wie die Rumänen jetzt immer und immer wieder abzuschießen oder sie sogar gewähren zu lassen? Weil so habe ich es jetzt verstanden, haben es die Polen gemacht.
18: Also das ist vor den Russen rücksichtslos. das ist überhaupt keine Frage. Sie nehmen billigend in Kauf, dass bei den Angriffen auf die Ukraine in unmittelbarem Grenzgebiet zur NATO auch Flugkörper auf NATO-Territorium einschlagen können oder es überfliegen, wie es mehrfach unter anderem in Polen, in Rumänien, aber auch in anderen Staaten passiert ist. Man kann davon ausgehen, dass es sich bei manchen dieser Überflüge um beabsichtigte Provokationen handelt. Für die betroffenen NATO-Länder und die NATO insgesamt, also für uns, stellt sich die Frage, wie geht man damit um? Und deshalb muss man, glaube ich, auch mit Blick dort auf diesen Vorfall bei Lublin, muss man so schnell wie möglich wissen, was ist denn eigentlich passiert? Und vor allen Dingen müssen das die politischen Entscheidungsträger wissen, so dass so ein Zwischenfall, dass eine Unklarheit besteht und das quer durch die Welt transportiert wird, dass das einfach nicht passiert. Aber es ist nicht so einfach, wie man an diesem Beispiel sieht. Umso mehr kommt es darauf an, glaube ich, dass man sich nicht provozieren lassen sollte. Wegen des Einschlags einer Rakete auf einem Feld fängt man keinen Krieg an. Und das sage ich ganz deutlich und ganz langsam auch für alle, die sich in eine Richtung äußern, dass da jetzt Artikel 5 zum Zuge kommen muss. Vermeidung einer Eskalation ist dabei vorrangig. Wir haben immer noch, und das behalten wir bei, wir haben immer noch auf der NATO-Seite die Prämisse, wir werden keine Kriegspartei. Man muss dann aber auch intern aufklären, warum war die Luftverteidigung nicht in der Lage, diese Rakete mit den Patriot-Staffeln, die ja in Polen stationiert sind, warum waren sie nicht in der Lage, sie abzuschießen? Oder hat man vielleicht, das kann natürlich auch sein, abgewogen, ob ein Abschießen mehr Schaden verursacht als ein Einschlag in einem Feld? War es also eine bewusste Entscheidung, in Kenntnis der Flugbahn der ballistischen Rakete zu entscheiden, na, die lassen wir mal fliegen und lassen wir in diesem Feld landen, da kann sie weniger Schaden anrichten, als wenn wir sie abschießen und die Trümmerteile über bewohnten Gebiet einschlagen. Also diese Details, die müssen natürlich untersucht werden im Detail, aber sind öffentlich natürlich nicht bekannt, damit man nicht preisgibt, was man eigentlich weiß und was man getan hat und wie man reagiert hat. Da würden sich die Russen freuen, wenn man das alles preisgeben würde und sie könnten es beim nächsten Mal auch berücksichtigen.
19: Jetzt fällt es mir zugegeben schwer, mich in den Kopf von Wladimir Putin reinzudenken, aber ich habe so ein bisschen den Eindruck, er hat ja schon dann, ich weiß nicht, ob es Freude ist oder er verspricht sich zumindest was davon, solche Provokationen zuzulassen. Wenn er da jetzt wirklich auf Piesacken und mehr ärgern und vielleicht sogar Konflikt heraufbeschwören mit der NATO aus wäre, dann könnte er doch jeden Tag mal ein paar oder vielleicht sogar zig oder hunderte Drohnen durch rumänischen oder polnischen Luftraum schicken. Warum macht er das nicht?
18: Also wir haben ja schon mal, ich glaube, 12 Drohnen über Polen gesehen, also im polnischen Luftraum, die dann wieder verschwunden sind. Wir haben Drohnen über Finnland erlebt, über den baltischen Staaten. Aber Putin kann sich keinen offenen Krieg mit der NATO leisten. Provokationen sind natürlich immer möglich, wie man sieht. Es sind auch Fehler immer möglich, also Programmierfehler, die dann zu fehlerhaften Kurs einer Rakete oder einer Drohne fliegen. Umso mehr kommt es darauf an, dass man ganz besonnen das macht, was ich gerade beschrieben habe. Zuerst mal festzustellen, was ist eigentlich passiert und dann die Reaktion darauf zu entscheiden. Zweitens ist, und da brauchen wir auch nicht drum rumreden, zweitens ist es offenkundig, dass es bei der Luftverteidigung der NATO noch Lücken gibt. Oder drücken wir es mal so aus, da gibt es noch Luft nach oben zur Weiterentwicklung. Diese Lücken müssen jetzt schnell auch bei uns in Deutschland geschlossen werden.
19: Ich reite noch ein bisschen auf diesem Szenario rum, dass da noch ein paar mehr Drohnen vielleicht über NATO-Gebiet fliegen, selbst wenn sie dann nicht da alle runterkommen. Wenn es dann mal 100 oder mehr gewesen sein sollten, die so peu à peu zum Beispiel durch die Rumänen abgeschossen wurden, gibt es nicht irgendwo einen Punkt, an dem man vielleicht sagen muss, hier muss man einen deutlicheren Schlussstrich ziehen? Gibt es, also meine Frage ist eigentlich, gibt es robustere Gegenmaßnahmen als die, die jetzt angewandt wurden, ohne gleichzeitig, und ist mir auch klar, dass man das verhindern will, in den Krieg einzutreten?
18: Naja, das Szenario, so wie Sie es geschildert haben, das ist ja ein offenkundiger Angriff auf einen NATO-Staat. Und da gibt es im Grunde genommen keine andere Möglichkeit, als mit allen zur Verfügung stehenden Mitteln sofort zu verteidigen, sofort zu reagieren. Die anfliegenden Marschflugkörper und Raketen oder auch Flugzeuge oder was auch immer abzuschießen und zweitens sofort zu reagieren in einem zweiten Schlag gegen die Wurzel des Übels, nämlich gegen die Stellungen, aus denen die abgeschossen worden sind. Das ist aber jetzt ein theoretisches Kriegsszenario, was Sie jetzt beschreiben und was ich jetzt gerade auch nochmal erkläre sozusagen. Das denke ich, und das habe ich vorher gesagt, das ist nicht das Interesse von Putin. Putin weiß ganz genau, dass die russische Armee in dem Zustand, in dem sie heute ist, sich nicht mit der NATO anlegen sollte. Da kann Russland noch mehr verlieren, als es bisher schon verloren hat, politisch, militärisch, wirtschaftlich, gesellschaftlich. Und das denke ich nicht, dass er das eingehen wird.
19: Diesen Podcast gibt es in einer viel ausführlicheren Fassung. Den finden Sie zum Beispiel in der App ARD Sounds, vormals Audiothek genannt. Vielen Dank für die Mails und Anrufe, liebe Hörerinnen und Hörer. Und natürlich auch danke fürs Zuhören. Auch Ihnen, Herr Bühler, natürlich vielen Dank für Ihre Einschätzungen. Wir hören uns in der nächsten Folge gleich morgen wieder. Bis dahin und auf Wiederhören.
18: Ja, gern geschehen, Herr Erl. Und dann bis morgen.
2: Soweit dieser Podcast und damit schauen wir auf Themen für die nächste Zeit nach den Nachrichten. Unzufrieden mit der Politik und abnehmendes Sicherheitsgefühl. Das sind Gefühle und Zahlen aus dem Deutschland-Trend, dem aktuellen. Darüber berichten wir und in 20 Minuten geben wir dann ab in den ARD-Infoabend. Zuvor aber jetzt erstmal unsere ausführlichen Meldungen.
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21: Um 20 Uhr mit Ralf Valencia. Die Bundesanwaltschaft hat die Ermittlungen zur Sprengstoffdrohne am Flughafen Leipzig-Halle übernommen. Die Karlsruher Behörde gab zur Begründung an, es gebe den Verdacht des versuchten Herbeiführens einer Sprengstoffexplosion und des gefährlichen Eingriffs in den Luftverkehr. Die Tat sei geeignet, die äußere und innere Sicherheit der Bundesrepublik zu beeinträchtigen. Die Drohne war in der Nacht zu Mittwoch auf dem Airport entdeckt worden. Sachsens Innenminister Armin Schuster erklärte, die Antonov-Flugzeuge, die möglicherweise angegriffen werden sollten, hätten keine Munition geladen. Mehrere Medien hatten dies zuvor berichtet. Die Deutschen blicken mehrheitlich skeptisch auf die jüngste Umbildung der Bundesregierung. Laut dem ARD-Deutschland-Trend sagt eine Mehrheit von 68%, die Regierung werde genauso schlecht oder schlechter arbeiten wie bisher. Kanzler Friedrich Merz hatte nach dem Rückzug von Unionsfraktionschef Jens Spahn die Ministerämter teilweise neu besetzt. In der Sonntagsfrage rutschten CDU-CSU um einen Punkt auf 21% ab, die AfD verbesserte sich leicht auf 28%, die Grünen bleiben bei 15%, die SPD bei 12% und die Linke bei 11%. Bundesverkehrsminister Steffen Bilger hat nach einer Konferenz zum Niedrigwasser mehrere kurzfristige Maßnahmen angekündigt. Laut Bilger sollen sie der Wirtschaft helfen, Lieferketten aufrechtzuerhalten. So werde mit den Ländern über Ausnahmen vom Sonntagsfahrverbot für Lkw bei besonders betroffenen Gütern gesprochen. Die Bahn habe zugesichert, mehr Güter vom Niedrigwasser betroffenen Industrie auf die Schiene zu bringen. Der Investor Apollo hat das Bieterrennen um die Übernahme des britischen Billigfliegers EasyJet gewonnen. EasyJet erklärte, es sei eine Einigung erzielt worden. Demnach bleibt Apollo bei seiner Offerte von umgerechnet rund 6,7 Milliarden Euro. Zuvor hatte die US-Investmentgesellschaft Castle Lake ihr Angebot zurückgezogen. Kreuzfahrtschiffe werden offenbar klimafreundlicher, doch besteht nach Ansicht von Umweltschützern weiter Verbesserungsbedarf. Das geht aus dem aktuellen Ranking des Naturschutzbundes Deutschland hervor. Demnach hat die Branche ihre Energieeffizienz verbessert und investiert verstärkt in Landstromanschlüsse. Allerdings dominiere weiterhin Schweröl als Kraftstoff. Am besten schnitten die norwegischen Reedereien Havila und Hurtig Routen ab. Hapag-Lloyd Cruises und AIDA Cruises landeten im Mittelfeld. Das Wetter? In der Nacht an Nord- und Ostsee einzelne Schauer am östlichen Alpenrand, abziehende Gewitter, sonst locker bewölkt oder klar und trocken, Tiefstwerte 17 bis 10 Grad. Morgen in der Nordhälfte wechseln bis stark bewölkt, örtlich einzelne Schauer, sonst sonnig oder locker bewölkt, an den Alpen einzelne Gewitter, Höchstwerte 20 bis 30 Grad. Am Samstag oft heiter, am Alpenrand einzelne Schauer und wieder steigende Temperatur. Auch am Sonntag viel Sonne, am Nachmittag mehr Wolken, einzelne Hitzegewitter. Die Zeit 20.03 Uhr. MDR Verkehrsdienst A4 Richtung Frankfurt. Zwischen Wilsdruf und dem Dreieck Nossen 2 Kilometer Stau wegen Bauarbeiten. A9 Richtung Berlin zwischen Münchberg Süd und Münchberg Nord 5 Kilometer Stau wegen Bergungsarbeiten. Hier dauert es eine Dreiviertelstunde länger. A9 Richtung Berlin zwischen Dittersdorf und Lederhose 4 Kilometer Stau wegen Bergungs- und Reinigungsarbeiten mit 20 Minuten Verzögerung. A9 Richtung Berlin zwischen Bad Klosterlausnitz und Reußig, 4 Kilometer Stau wegen Bauarbeiten und 20 Minuten Verzögerung. A9 Richtung München zwischen Kleinmarzenz und Coswig, 11 Kilometer Stau nach einem Unfall und 2 Stunden Verzögerung. A13 Richtung Dresden zwischen Freiwalde und Lübbenau, stockender Verkehr an einer Baustelle, hier dauert es 10 Minuten. Länger. Die B175 Glauchau-Rochlitz ist in Schlagwitz nach einem Unfall gesperrt. In Frauenstein ist die Teplitzer Straße zwischen der B171 und Schlossblick nach einem Unfall gesperrt und geblitzt wird auf der A4 Richtung Frankfurt zwischen Rüdersdorf und Hermsdorf Ost. Soweit der MDR Verkehrsdienst. Die Zeit 20.04 Uhr.
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2: Mit Marin Beddies, einen guten Abend wünsche ich. Die Drohne am Flughafen Leipzig-Halle war mit militärischem Sprengstoff ausgerüstet und so konzipiert, dass sie von der Drohnenabwehr nicht erkannt werden konnte. Das hat Bundesinnenminister Dobrindt bestätigt und spricht mittlerweile von einem hybriden Angriffsszenario. Politik und Sicherheitskreise diskutieren, was zu tun ist. Christina Nagel fasst zusammen.
0: Eine mit hochexplosivem Sprengstoff bestückte Drohne neben einem ukrainischen Flugzeug auf dem Flughafen Leipzig, der auch für Rüstungsgütertransporte genutzt wird. Es ist eine neue Dimension von hybrider Bedrohung. Sie zeigt, wie weit die Angreifer inzwischen bereit sind zu gehen, um Schäden anzurichten und um in Deutschland für Verunsicherung zu sorgen, sagt der Innenminister von Brandenburg, Jan Redmann.
1: Wir erleben jetzt erstmals durch den Anschlag in Leipzig, wie real das ist, dass es kein Szenario mehr ist aus irgendwelchen Bundeswehr-Hochschulvorlesungen, sondern es passiert real und wir müssen darauf schnell eine Antwort finden. Die Zeit läuft uns weg.
0: Es geht um den Aufbau einer effektiven Drohnenabwehr an kritischen Infrastrukturobjekten, um klare Zuständigkeiten, die ein schnelles Eingreifen möglich machen und um ein einheitliches Lagebild. Dafür war eigentlich vor knapp einem Jahr der Nationale Sicherheitsrat geschaffen worden. Und der müsste aus Sicht von Grünen Fraktionschefin Katharina Dröge nun dringend tagen.
22: Es wäre nicht alleine die Aufgabe des Bundesinnenministers, sich zu kümmern, sondern man fragt sich, wo ist eigentlich Boris Pistorius als Verteidigungsminister, wo ist Friedrich Merz als Bundeskanzler? Es wäre jetzt eine Aufgabe der gesamten Bundesregierung, wenn sie den Vorfall so ernst nimmt, wie er aus meiner Sicht ist. Und deswegen braucht es eine Sitzung des Nationalen Sicherheitsrates.
0: Im Nationalen Sicherheitsrat sitzen neben dem Kanzler auch Minister und Vertreter der Sicherheitsbehörden. Es geht um Signale, die die Bundesregierung nach außen sendet, selbst wenn sie sich noch nicht festlegen will, wer hinter dem Anschlagsversuch steckt. Innenminister Alexander Dobrindt hat mit Blick auf die Drohne, den Sprengstoff und die Umstände von hoher Professionalität gesprochen. Ein Mitwirken fremder Mächte könne nicht ausgeschlossen werden. Dröge fordert deswegen nicht nur, dass der Nationale Sicherheitsrat tagt.
22: Es braucht auch eine Konsultation im Rahmen der NATO.
0: Denn der Flughafen Leipzig wird für Rüstungsgütertransporte des Militärbündnisses genutzt. Die großen ukrainischen Antonov-Transportmaschinen auch für Lieferungen an die Ukraine. Es wäre ein sehr deutliches Signal, wenn Deutschland Artikel 4 aktivieren würde. Er ermöglicht es NATO-Mitgliedstaaten, die die Sicherheit ihres Landes gefährdet sehen, die Bündnispartner zu Beratungen zusammenzurufen. Dabei geht es darum, gemeinsame Maßnahmen abzustimmen, um weitere Eskalationen zu verhindern. Dass dabei in erster Linie an Maßnahmen gegen Russland gedacht wird, sprechen einige Politiker sehr offen aus. Dass Deutschland nicht zuletzt wegen der Ukraine-Unterstützung Ziel russischer Einflussnahme ist, steht für Daniel Baldi von der SPD außer Frage.
3: Weil klar ist, wenn Deutschland seine Unterstützung für die Ukraine, wenn sie die zurückzieht, dann werden sich auch andere EU-Staaten daran vielleicht orientieren.
0: Eine Rechnung, die nicht aufgehen werde. Im Gegenteil, Innenminister Dobrindt hat Amtskollegen aus verschiedenen Ländern Ende August zu einem Krisengipfel eingeladen. Thema werden die hybriden Bedrohungen sein und die Frage, wie man sich gemeinsam besser schützen kann.
2: Soweit Christina Nagel. Und inzwischen hat Generalbundesanwalt Rommel die Ermittlungen übernommen, berichtet Holger Schmidt.
4: Es handele sich um einen schwerwiegenden Angriff auf die Transport- und Logistikinfrastruktur in Deutschland, erklärt Generalbundesanwalt Jens Rommel in einer Presseerklärung. Damit sei die Tat geeignet, die äußere und innere Sicherheit der Bundesrepublik zu beeinträchtigen, und deshalb übernimmt nun die Bundesanwaltschaft die weiteren Ermittlungen und ersetzt damit die Generalstaatsanwaltschaft Dresden. Auch die polizeiliche Führung der Ermittlungen wird ausgetauscht. Das Bundeskriminalamt übernimmt auf Anweisung von Rommel vom Landeskriminalamt Sachsen.
2: Soweit Holger Schmidt, 20.08 Uhr jetzt. Kanzler Merz hatte ja sein Kabinett neu geordnet. Hat ihm das nun mehr Vertrauen bei den Bürgerinnen und Bürgern eingebracht? Im ARD-Deutschland-Trend, da wurde wieder nach der Zufriedenheit mit der Regierungsarbeit gefragt und unter anderem auch, wie es um das Sicherheitsgefühl der Deutschen bestellt ist. Sabine Henkel fasst die aktuellen Informationen zusammen.
5: Keine guten Nachrichten für Friedrich Merz und die Union. 21% würden CDU und CSU erhalten, wenn am kommenden Sonntag Bundestagswahl wäre. Und mit Merz als Bundeskanzler sind weiterhin deutlich über 80% der Deutschen unzufrieden.
23: Ich empfinde diese demoskopische Lage, wenn Sie so wollen, eher als Ansporn, die Arbeit fortzusetzen, gut zu machen, richtig zu machen. Und das ist etwas, was mich beschwert und an dem wir auch gemeinsam arbeiten.
5: So hatte Merz es im Juli gesagt, bevor er seine Regierungsmannschaft neu aufstellte. Voller Hoffnung. Diese Hoffnung teilen die Leute allerdings nicht. Fast 70% sind pessimistisch und glauben nicht an eine bessere Regierungsarbeit. Eine Herausforderung auch für die neue Kanzleramtsministerin Nina Wagen.
24: Wir sind jetzt gut aufgestellt, auch wirklich weiter voranzukommen mit unseren Reformen, die wir begonnen haben.
5: Gesundheitsreform, Pflegereform, Rentenreform stehen im Herbst an. Die Frage der Gerechtigkeit wird dabei immer wieder diskutiert. Vor allem in Ostdeutschland besteht bei vielen ein Gefühl, benachteiligt zu werden. Mehr als 50% sagen das. In Westdeutschland hingegen meint eine Mehrheit, dass es gerecht zugeht. Immerhin sind es aber auch da 40%, die ein Ungerechtigkeitsgefühl haben. Ein anderes Gefühl, nachdem Infratest DIMAP gefragt hat, ist das der Sicherheit im öffentlichen Raum. Und zwar nach dem Anschlag in Berlin.
25: Alles, was wir hier sehen, deutet darauf hin, dass wir es mit einem islamistischen Terroranschlag zu tun haben.
5: Hatte Bundesinnenminister Dobrindt noch am Ort des Geschehens erklärt. Inzwischen besteht Gewissheit, es war ein islamistisch motivierter Terroranschlag. In Deutschland haben mehr als 30% der von Infratest DIMAP Befragten hin und wieder Angst, dass sie selbst Opfer eines Terroranschlags werden. Das aber ist nicht die größte Sorge. Weitaus mehr Leute befürchten, bestohlen oder beleidigt und bepöbelt zu werden. Das sind in beiden Fällen rund 50%, wie dieser Deutschlandtrend zeigt. Damit nochmal zurück zur Sonntagsfrage. Die Union erreicht, wie gesagt, 21%, die AfD 28%. Die Union minus 1, die AfD plus 1. Alle anderen Parteien unverändert. SPD 12, Grüne 15, Linke 11%. Infratest DIMAP hat dafür fast 1.300 Menschen per Telefon und online repräsentativ befragt.
2: Soweit die Informationen von Sabine Henkel. Die Extremhitze in diesem Sommer hat zahlreiche Todesopfer gefordert, vor allem unter älteren Menschen. Ein breites Bündnis fordert politische Maßnahmen zum Schutz der Bevölkerung. In Berlin gab es dazu eine Demonstration unter dem Motto: Wo bleibt der Hitzeplan? Über den Appell an die Regierung berichtet Isabel Karras.
26: Hitzegipfel jetzt! Hitzegipfel jetzt!
27: Vor dem Bundeskanzleramt haben Vertreterinnen und Vertreter des Bündnisses an einem symbolischen Gipfeltisch Platz genommen. Mit dabei sind nicht nur Greenpeace oder Fridays for Future, sondern auch die Arbeiterwohlfahrt oder das Deutsche Kinderhilfswerk. Hinter ihnen halten Mitarbeitende ihrer Organisationen Schilder in die Höhe. Darauf steht: 10.000 Hitzetote und ihr kürzt beim Klimaschutz oder Energiewende stärken statt absagen. Die Botschaft an die Bundesregierung ist eindeutig, sagt Klimaaktivistin Luisa Neubauer.
8: Wir sitzen hier heute, wir fordern mit knapp 40 Organisationen gemeinsam unter anderem einen Hitzegipfel, das insbesondere in einer Zeit, in der man meint, da wäre doch eigentlich gerade niemand und was machen die überhaupt, wir sind da.
27: Die Idee hinter dem Hitzegipfel, teilnehmen sollen Bund, Länder und Kommunen gemeinsam mit Fachleuten, unter anderem aus dem Gesundheitswesen, dem Bevölkerungsschutz und der Landwirtschaft. Das Ziel, laut Olaf Band vom BUND,
9: zurückkehren zu Dialog mit der Gesellschaft, mit denen, die darunter leiden, die Lösung bieten können und dann die Finanzierung sicherzustellen, keine weiteren Grundsatzprogramme, die dann nicht umgesetzt werden, sondern jetzt Maßnahmen, die dann dauerhaft abgesichert sind.
27: Damit spricht Band gleich eine weitere Forderung des Bündnisses an, einen verbindlichen bundesweiten Hitzeschutzplan. Der soll klar regeln, wer im Ernstfall wofür zuständig ist und vor allem sicherstellen, dass Schutzmaßnahmen gegen künftige Hitzewellen dauerhaft finanziert werden. Beispielsweise Kühlräume in öffentlichen Gebäuden oder mehr Bäume und Grün auf Straßen und Plätzen. Denn bisher liegt der konkrete Hitzeschutz vor allem in der Verantwortung von Ländern und Kommunen. Der Bund kann viele Maßnahmen nur über Förderprogramme unterstützen. Das Bündnis fordert deshalb, Klimaanpassung und Hitzeschutz sollen als Gemeinschaftsaufgabe im Grundgesetz verankert werden. So könnte sich der Bund dauerhaft an der Finanzierung beteiligen, sagt Claudia Mandrisch von der Arbeiterwohlfahrt.
10: Das ist mehr als eine verfassungsrechtliche Detailfrage. Es geht darum, ob Bund, Länder und Kommunen gemeinsam Verantwortung übernehmen und ob Kommunen und soziale Einrichtungen dauerhaft mit planbaren Mitteln ausgestattet werden.
27: Ob die Bundesregierung diesen Weg mitgeht, ist allerdings offen. Auf die Frage, ob der Kanzler angesichts der Lage die Hitze nicht zur Chefsache machen sollte, trat sein Sprecher Stefan Cornelius zuletzt sehr auf die Bremse.
2: Und das war der Bericht von Isabel Karras. Und damit verabschieden wir uns für heute von Ihnen bis morgen früh, 6 Uhr. Dann sind wir wieder für Sie da. Gleich übernehmen die Kollegen vom ARD-Infoabend. Bleibt mir noch Danke zu sagen fürs Zuhören im Namen des gesamten Teams. Am Mikrofon war Marien Beddies. Tschüss und gute Nacht.

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1: Vom Südwestrundfunk aus dem Studio von SWR aktuell aus Baden-Baden. Ich bin Jonathan Hadim. Schönen guten Abend. Was das Niedrigwasser für unsere Wirtschaft bedeutet, das besprechen wir ja viel in diesen Tagen. Denn klar, im Niedrigwasser können Güterschiffe nicht so viel laden und dann natürlich auch nicht so viel zu den jeweiligen Firmen bringen. Bundesverkehrsminister Bilger hat heute ein Maßnahmenpaket vorgestellt. Nach einem Sondertreffen der Verkehrsministerinnen und Minister von Bund und Ländern erwägt Bilger etwa, das Fahrverbot für Lkw an Sonnenfeiertagen vorübergehend aufzuheben. Ziel ist es, mehr Ladung auf die Straße zu bringen und auch die Bahn soll mehr davon übernehmen. Aber es gibt noch einen anderen Aspekt. Neben den wirtschaftlichen Folgen sind die Konsequenzen für Umwelt und Klima ja eigentlich am sichtbarsten, auch wenn wir darüber deutlich weniger sprechen. Mein SWR-Kollege Simon Dörr hat das heute gemacht mit Martin Thiel aus unserer Umweltredaktion.
2: Welche ökologischen Folgen hat dieses Niedrigwasser denn?
3: Ja, es ist die Kombination aus Hitze und Niedrigwasser, die den Flüssen, Bächen, Auen und Seen zu schaffen macht. Ein trockener Sommer wäre nicht das Problem, aber es gab zu viele davon in den letzten Jahren und durch den Klimawandel kommt es ja immer öfter zu Hitzeperioden. Und wenn Hitze und Wassermangel häufiger auftreten, dann wird es eben problematisch. Auenlandschaften und Feuchtgebieten fehlt für die regelmäßige Überflutung das Wasser. Sie verlanden, trocknen aus und die typische Flora stirbt ab. Lebensraum für Tiere und Pflanzen verschwindet. Flache Uferzonen und große Flüsse, Laichplätze von Fischen, Rückzugsräume für Amphibien fallen trocken, Sauerstoffmangel, erhöhte Schadstoffkonzentrationen, unterbrochene Wanderwege, Wassertemperaturen über 25 Grad. Das stresst die Ökosysteme und je länger der Stress anhält, umso größer die negativen Auswirkungen. Ja, und das Problem, die Niedrigwasserphasen kommen normalerweise erst im Spätsommer, im Herbst vor. Also die Situation könnte sich noch verschärfen, weil nicht mit einem extrem nassen Sommer zu rechnen ist.
2: Wir sehen ja jetzt vor allen Dingen sehr eindrückliche Bilder vom ausgetrockneten Rhein, aber du hast es ja auch schon gesagt, es sind genauso auch alle anderen Flüsse, Seen und Auen betroffen, auf denen halt jetzt gerade nicht die ganz großen Güterschiffe unterwegs sind, oder?
3: Ja, vielen geht es da eben nicht besser oder sogar schlimmer. Kleine Bäche und Quellflüsse trocknen oft komplett aus. Stehende Gewässer und Teiche erwärmen sich extrem, was zu toxischen Blaualgenblüten und dem Kippen des Gewässers führen kann. Die Auenlandschaften verändern sich. Besonders gefährdet sind Amphibien. Trocknet ein Laichgewässer zu früh aus, können sich die Amphibienlarven wie Kaulquappen nicht vollständig entwickeln und sterben. Auch Bäume in den Auenwäldern leiden unter Wassermangel, zum Beispiel Silberweiden und Schwarzpappeln, und folgen mehrere Dürrejahre aufeinander, dann sterben sie eben ab und auch Vögel verschwinden dann. Und Auen sind ja nicht nur Lebensräume, sie haben auch Funktionen. Sie kühlen ihre Umgebung, halten bei Hochwasser das Wasser zurück und speichern Feuchtigkeit. Pflanzen, Böden und Mikroorganismen filtern zudem Nähr- und Schadstoffe raus. Intakte Auen sind eben wichtig für Grundwasserbildung, Hochwasserschutz und die Klimaanpassung. Und werden sie durch Wassermangel und Hitze zerstört, dann leiden eben am Ende auch wir Menschen.
2: Dass irgendwann vielleicht weniger Vögel unterwegs sind, könnten wir bemerken. Sehen wir dann aber zum Beispiel auch den Bäumen, die du jetzt angesprochen hast, auch an, dass sie unter der Hitze leiden?
3: Ja, das ist relativ offensichtlich. Man muss sich ja nur die Bilder der Flussufer von Rhein und Donau anschauen. Da herrscht Dürre, Pflanzen verkümmern, stoppen die Verdunstung, indem sie winzige Poren an den Blättern abdichten. Bäume wie Weiden oder Pappeln lassen vorzeitig Blätter und ganze Zweige absterben, um den Wasserbedarf zu senken.

0: Hört. Ja, und dabei sind ja eigentlich die großen Flüsse wie Rhein und Donau eigentlich eine Lebensader für Fische, bieten Laichplätze, Nahrungs- und Ruhehabitate. Und in kleineren Bächen kann das alles noch dramatischer sein. Die Tage hat zum Beispiel die Stadt Freiburg eine Rettungsaktion gestartet, weil dort der Gewerbekanal komplett trocken fällt. Die Fische ersticken im Pfützen. Ja, und mit ehrenamtlichen Helferinnen vom Angelsportverein versucht man, die Fische dort umzusiedeln. Und die Menschen werden aufgerufen, in bestimmten Bereichen der Dreisam, der Fluss, der durch Freiburg fließt, eben in angelegten Kältepools für Fische eben nicht mehr zu baden, um die erschöpften Tiere nicht noch mehr zu stressen.
1: Das klingt alles wirklich sehr dystopisch, muss ich sagen. Es läuft ja jetzt heute auch eine Niedrigwasserkonferenz mit Verkehrsminister Bilger. Dass er dazu einlädt, zeigt ja, dass der wirtschaftliche Blick da im Mittelpunkt stehen wird. Was kann und muss ich denn auch aus Klimaperspektive tun?
0: Ja, also die Wirtschaft muss auch ein Interesse an funktionierenden Ökosystemen haben. Denn der Konkurrenzkampf ums Wasser von Menschen, Industrie, Landwirtschaft, der wird zunehmen. Und die Ökosysteme könnten da eine wichtige Rolle spielen. Denn die gute Nachricht ist, wir haben im Winter sehr viel und zunehmend Wasser. Die Frage ist also, wie strecken wir die Wasserverfügbarkeit übers ganze Jahr? Und ein Teil der Lösung wäre, dass man das Wasser eben in den Landschaften hält. Und das würde teilweise gehen. Fachleute fordern die Ertüchtigung, die Renaturierung von Feuchtgebieten, Mooren und Auen. Die speichern das Wasser auf natürliche Weise. Das hilft auch dem Grundwasserspiegel. Aber auch Städte können ihren Beitrag leisten. Es wird schon an Schwammkonzepten gearbeitet. Das heißt, Regenwasser wird gehalten und gespeichert und soll nicht wie bisher meist über versiegelte Flächen einfach abfließen. Grundsätzlich muss man einfach sagen, der Wasserhaushalt, der muss neu gedacht werden. Der muss sich dem Klimawandel anpassen.
2: Martin Thiel aus der SWR Umweltredaktion war das. Mein Kollege Simon Dörr hat mit ihm gesprochen. Und was das Niedrigwasser konkret bedeutet, das schauen wir uns jetzt an. Betroffen ist zum Beispiel auch die Spree in Berlin. Der Wasserstand wird zwar durch Schleusen reguliert, aber es kommt eben kein frisches Wasser nach. Das merkt auch Maria Tamm. Sie ist Fischerin auf dem Mögelsee in Berlin-Rahnsdorf. Dort fließt die Spree durch. Maggie Geppert hat sie begleitet.
3: Maria Tamm steuert ihr flaschengrünes Fischerboot über den Mögelsee. Ihr Ziel? Eine Ansammlung von Holzstäben, die aus dem Wasser ragen.
4: Ich fahre jetzt erstmal hier an unsere Stange ran, da binde ich mich jetzt fest und dann nehmen wir das Vorderteil der Reuse hoch.
3: Tam zieht eine Reuse auf ihr Boot, ein langes, trichterförmiges Fangnetz.
4: Aber ich kann jetzt leider schon sehen, dass die hier heute nicht allzu viel Erfolg haben und da sehr wenig Fische tatsächlich drin sind.
3: Nur ein paar Fische zappeln am Netzboden. Die Großen kommen aufs Boot in ein Wasserbecken, die Kleinen zurück in den See. Weiter geht's zur nächsten Reuse. Hier sind ein paar mehr Fische ins Netz gegangen. Aber nicht genug, findet die Fischerin.
4: Es ist jetzt aber trotz allem sehr überschaubar. Also es sind schon ein paar dabei, die wir mitnehmen können von der Größe. Ein Großteil ist leider noch zu klein, die dürfen noch wachsen. Aber alles in allem sind es kleine Mengen.
3: Schuld sei die sogenannte Schichtung. Eigentlich ein natürlicher Prozess. Im Sommer erwärmt sich das Wasser an der Oberfläche. Das kühle Wasser sinkt nach unten. Dazwischen entsteht eine sogenannte Sprungschicht. Die Wasserschichten bleiben getrennt und eine Durchmischung bleibt aus. Den Fischen wird es im oberen Seeteil zu warm. Sie halten sich lieber im kühlen, tiefen Wasser auf. Aber dort kann der Sauerstoff knapp werden, vor allem wenn kein frisches Wasser nachkommt.
4: Das merken wir halt auch, dass wir halt teilweise Bereiche haben, wo wir einfach gar nicht mehr fischen können, weil sich dort kein Fisch aufhält, weil der würde dort nicht überleben können.
3: Aktuell fließe kaum frisches, sauerstoffreiches Wasser aus der Spree in den Müggelsee. Und das fehlt. Zwar sei der Sommer immer eine harte Zeit für das Fischereigeschäft, aber die steigenden Temperaturen machen der Familienfischerei von Maria Tamm und ihrem Vater immer mehr zu schaffen.
4: Wenn mein Papa so von den Zeiten von vor einigen Jahren, ich sag mal vor 20 Jahren redet oder wo er so jung war wie ich jetzt heute, waren das schon andere Zeiten. Also gerade so fischereilich gesehen hat man da auch schon mehr Fische gefangen. Also die Tendenzen gehen halt leider schon dahin, dass man sagt, man kann rein von diesem, nur vom Fischfang, so wie wir den jetzt hier gerade heute gemacht haben, kann man nicht mehr leben.
3: Die Müggelsee-Fischerei Tamm betreibt deshalb einen Fischimbiss, um finanziell gut über den Sommer zu kommen. Immerhin ein paar Fische kann Maria Tamm heute mitbringen. In den nächsten Tagen fährt sie wieder raus, in der Hoffnung, dass dann ein paar mehr Fische im Netz zappeln.
2: Die Spree liefert zu wenig frisches Wasser in den Müggelsee und das schadet den Fischen dort. Ein Bericht war das von Maggie Geppert.
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2: Mit Stefan Kerstold.
6: Schönen guten Abend. Sechste Etappe heute bei der

0: Der Tour de France der Frauen über 153 Kilometer von Montbrison nach Tournon-sur-Rhône. Informationen von Matthew Gennest-Schön.
1: 2000 Höhenmeter und 6 Anstiege hatten die Fahrerinnen auf der 6. Etappe der Tour de France der Frauen zu bewältigen. Und weil die Gesamtsieganwärterinnen den Tag vor der morgigen Königsetappe etwas ruhiger angegangen sind, konnte eine 8-köpfige Ausreißergruppe die Tagessiegerin stellen. Mit dabei auch Liane Lippert.
2: Im Endeffekt im Sprint war ich ein bisschen zu weit hinten positioniert, weil die Ziellinie kam dann so schnell eigentlich mit dem Wind. Und ja, nicht so ideal gesprintet.
1: Im Zielsprint war Kim LeCour die Stärkste und holte sich in Tournon-sur-Rhône den Etappensieg. Lippert wurde Sechste. Antonia Niedermayer musste den ganzen Tag viel für ihre Kapitänin Kasia Niewiadoma im Hauptfeld arbeiten und trägt auch morgen wieder das weiße Trikot der besten Nachwuchsfahrerin. Im Gesamtklassement wurde sie von Elisa Longo-Borghini überholt und ist jetzt Fünfte.
0: Weiter mit der Schwimm-EM in Paris. Dort gab es heute erneut eine deutsche Medaille. Alles weitere von Lars Becker.
3: Es ist noch nicht vorbei. Auch am letzten Tag der Wassersprung-Wettbewerbe bessert das DSV-Team seine Bilanz in Paris weiter auf. Lena Henschel und Jette Müller holen im 3-Meter-Synchron mit Bronze die insgesamt 8. Medaille. Es war sogar mehr drin. Das Olympia-Bronze-Duo aus Großbritannien war nach einem kapitalen Fehler frühzeitig raus. Alles deutete auf einen engen Zweikampf mit Italien hin, aber auch das deutsche Duo patzte im vorletzten Versuch, blieb auch im letzten Sprung nicht fehlerfrei und fiel noch hinter die Ukraine auf Rang 3 zurück. Mit 5 Goldmedaillen ist die Italienerin Chiara Pellacani die alles überragende Springerin dieser EM in Paris. Im allerletzten Wettbewerb im Centre Aquatique Olympique könnte die Medaillenzahl des DSV sogar noch zweistellig werden. Jaden Eickermann und Ole Rösler belegten im Vorkampf im Solospringen vom Turm die Ränge 1 und 2.
0: French Open-Sieger Alexander Zverev ist beim Tennis Masters 1000-Turnier in Montreal überraschend in der zweiten Runde ausgeschieden. Der an Nummer 1 gesetzte Hamburger verlor gegen den Niederländer Talon Griekspoor in 3 Sätzen. Die Fußball-Bundesliga hat noch Pause. In der zweiten Liga startet die neue Saison bereits morgen Abend mit der Partie VfL Bochum gegen Hertha BSC.
4: Hertha-Trainer Stefan Leitl setzt vor dem Start auf Lockerheit.
5: Also ich bin davon überzeugt, Dreierkette oder Viererkette ist scheißegal. Ja, die Prinzipien müssen passen, die Mannschaft muss passen.
4: Leitl setzt auf das gute Gefühl.
5: Die Mannschaft an sich wirkt sehr homogen. Die Testspiele waren ordentlich. Von daher ist das Gefühl sehr, sehr positiv.
4: Die vielen Talente, die sich nun beweisen sollen, bekommen eine Art Freifahrtschein.
5: Ich bin bereit, jeden Fehler zu akzeptieren, wenn wir bei uns bleiben. Es kann sein, dass wir auch das eine oder andere Tor mal fangen. Dann ist es so. Aber wir sind definitiv davon überzeugt, wenn wir so spielen, wie wir es uns jetzt vorgenommen haben, dass wir Momente kreieren, dass wir Spiele, deutlich mehr Spiele gewinnen können, wenn alles passt, und das ist der Weg.
4: Das Spiel im Bochumer Ruhrstadion unter Flutlicht ist dabei die ultimative Prüfung für Herthas neue Mannschaft.
0: Die Partie morgen Abend um 20.30 Uhr in Bochum. Und wir bleiben noch beim Fußball. Die beiden Nationalspieler Nick Woltemade und Malik Tchao bekommen bei Newcastle United einen deutschen Teammanager. Der Club aus der englischen Premier League gab gestern Abend die lang erwartete Verpflichtung von Matthias Jaissle bekannt. Der 38-Jährige, zuletzt tätig beim saudischen Club Al-Ahli, tritt die Nachfolge des zurückgetretenen Eddie Howe an. Und das war's vom Sport mit Stefan Kerstold.
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Und hier kommen jetzt gleich noch die Nachrichten im Anschluss um 20.30 Uhr. Und danach schauen wir noch auf die politische Diskussion, die sich nach dem Drohnenzwischenfall am Flughafen Leipzig-Halle gestern entwickelt hat. Da gibt es eben verschiedene Forderungen, die wir uns gleich nach den Nachrichten angucken.

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1: Um 20.30 Uhr mit Janis Hahnenberg. Nach dem Fund einer Sprengstoffdrohne am Flughafen Leipzig-Halle ermittelt jetzt die Bundesanwaltschaft. Es bestehe der Verdacht des Herbeiführens einer Sprengstoffexplosion und des gefährlichen Eingriffs in den Luftverkehr. Der Fall habe eine besondere Bedeutung, heißt es von der Behörde. Es handle sich um einen schwerwiegenden Angriff auf die deutsche Transport- und Logistikinfrastruktur. Dadurch könne die äußere und innere Sicherheit der Bundesrepublik gefährdet werden. Das anhaltende Niedrigwasser am Rhein könnte die deutsche Wirtschaft bis Ende Oktober fast 1 Milliarde Euro kosten. Das schreibt das Handelsblatt und beruft sich auf eine Modellrechnung des Beratungsunternehmens Prognos. Am stärksten ist demnach die Chemieindustrie betroffen. Und besonders in der Industrieregion Mannheim-Ludwigshafen drohten massive Produktionsausfälle. Die Pegelstände des Rheins sind auf historische Niedrigstände gefallen und das so früh im Jahr wie sonst nicht üblich. Wegen des Niedrigwassers in Flüssen verhandelt Verkehrsminister Bilger mit den Ländern über eine vorübergehende Aufhebung des Sonntagsfahrverbots für Lkw. Dadurch sollen mehr Waren und Güter auf der Straße transportiert werden. Zustimmung kommt von den Grünen, Kritik von Logistikverband und Linken. Sie bezweifeln den Nutzen und warnen vor mehr Verkehr, Lärm und CO2. Die Union verliert weiter in der Wählergunst. Im ARD-Deutschland-Trend sacken CDU und CSU auf 21% ab. Die AfD legt erneut leicht zu und kommt nun auf 28%. Die Werte der anderen Parteien bleiben unverändert. Auf Platz 3 die Grünen mit 15%, SPD 12 und Linke 11%. Insgesamt ist eine große Mehrheit mit der Arbeit der Regierung unzufrieden. Das haben 85% der Befragten gesagt. In den USA hat die Arzneimittelbehörde einen mRNA-Impfstoff gegen Grippe zugelassen. Nach Angaben des Herstellers Moderna wird er in einigen Wochen in Apotheken für Menschen über 50 erhältlich sein. Die Zulassung dürfte in den USA für Diskussionen sorgen. Gesundheitsminister Kennedy ist ein erklärter Impfgegner, der immer wieder die mRNA-Technologie kritisiert hat. Bei der Schwimm-Europameisterschaft in Paris haben Lara Henschel aus Berlin und Jette Müller aus Rostock die nächste deutsche Medaille geholt. Am letzten Wettkampftag gewannen die beiden im Synchronspringen vom 3-Meter-Brett Bronze. Hinter Italien und der Ukraine. SWR Nachrichten. Redaktion Lisa Kupper. Das Wetter in Deutschland. In der Nacht an der Küste einzelne Schauer. Im Südosten klingen die Gewitter ab. Sonst meist klar bei Tiefstwerten zwischen 17 und 7 Grad. Morgen im Norden dichtere Wolken, sonst viel Sonne. Ab dem Nachmittag leichtes Gewitterrisiko in den Alpen. Maximal 19 bis 30 Grad. 20.33 Uhr.
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2: Mit Jonathan Hadem. Schönen guten Abend. Über den Drohnenvorfall am Flughafen Leipzig-Halle haben wir ja seit gestern ausführlich berichtet. Heute wurde dann noch bekannt, dass mittlerweile der Generalbundesanwalt die Ermittlungen übernommen hat. Und es gibt heftige politische Diskussionen. Nicht nur mit Blick auf die Drohnenabwehr, Kompetenzen und Befugnisse. Es geht auch um die Frage nach einer angemessenen Reaktion. Denn eine der ukrainischen Frachtmaschinen war offenbar mit Munition beladen. Das haben WDR, NDR und SZ herausgefunden. Die Grünen fordern jetzt eine Sitzung des Nationalen Sicherheitsrates. Andere fordern Beratungen mit den NATO-Verbündeten. Aus Berlin, Christina Nagel.
3: Eine mit hochexplosivem Sprengstoff bestückte Drohne neben einem ukrainischen Flugzeug auf dem Flughafen Leipzig, der auch für Rüstungsgütertransporte genutzt wird. Es ist eine neue Dimension von hybrider Bedrohung. Sie zeigt, wie weit die Angreifer inzwischen bereit sind zu gehen, um Schäden anzurichten und um in Deutschland für Verunsicherung zu sorgen, sagt der Innenminister von Brandenburg, Jan Redmann.
4: Wir erleben jetzt erstmals durch den Anschlag in Leipzig, wie real das ist, dass es kein Szenario mehr ist aus irgendwelchen Bundeswehr-Hochschulvorlesungen, sondern es passiert real und wir müssen darauf schnell eine Antwort finden. Die Zeit läuft uns weg.
3: Es geht um den Aufbau einer effektiven Drohnenabwehr an kritischen Infrastrukturobjekten, um klare Zuständigkeiten, die ein schnelles Eingreifen möglich machen und um ein einheitliches Lagebild. Dafür war eigentlich vor knapp einem Jahr der Nationale Sicherheitsrat geschaffen worden. Und der müsste aus Sicht von Grünen Fraktionschefin Katharina Dröge nun dringend tagen.
5: Es wäre nicht alleine die Aufgabe des Bundesinnenministers, sich zu kümmern, sondern man fragt sich, wo ist eigentlich Boris Pistorius als Verteidigungsminister, wo ist Friedrich Merz als Bundeskanzler? Es wäre jetzt eine Aufgabe der gesamten Bundesregierung, wenn sie den Vorfall so ernst nimmt, wie er aus meiner Sicht ist. Und deswegen braucht es eine Sitzung des Nationalen Sicherheitsrates.
3: Im Nationalen Sicherheitsrat sitzen neben dem Kanzler auch Minister und Vertreter der Sicherheitsbehörden. Es geht um Signale, die die Bundesregierung nach außen sendet, selbst wenn sie sich noch nicht festlegen will, wer hinter dem Anschlagsversuch steckt. Innenminister Alexander Dobrindt hat mit Blick auf die Drohne, den Sprengstoff und die Umstände von hoher Professionalität gesprochen. Ein Mitwirken fremder Mächte könne nicht ausgeschlossen werden. Dröge fordert deswegen nicht nur, dass der Nationale Sicherheitsrat tagt.
5: Es braucht auch eine Konsultation im Rahmen der NATO.
3: Denn der Flughafen Leipzig wird für Rüstungsgütertransporte des Militärbündnisses genutzt. Die großen ukrainischen Antonov-Transportmaschinen auch für Lieferungen an die Ukraine. Es wäre ein sehr deutliches Signal, wenn Deutschland Artikel 4 aktivieren würde. Er ermöglicht es NATO-Mitgliedstaaten, die die Sicherheit ihres Landes gefährdet sehen, die Bündnispartner zu Beratungen zusammenzurufen. Dabei geht es darum, gemeinsame Maßnahmen abzustimmen, um weitere Eskalationen zu verhindern. Dass dabei in erster Linie an Maßnahmen gegen Russland gedacht wird, sprechen einige Politiker sehr offen aus. Dass Deutschland nicht zuletzt wegen der Ukraine-Unterstützung Ziel russischer Einflussnahme ist, steht für Daniel Baldi von der SPD außer Frage.
6: Weil klar ist, wenn Deutschland seine Unterstützung für die Ukraine, wenn sie die zurückzieht, dann werden sich auch andere EU-Staaten daran vielleicht orientieren.
3: Eine Rechnung, die nicht aufgehen werde. Im Gegenteil, Innenminister Dobrindt hat Amtskollegen aus verschiedenen Ländern Ende August zu einem Krisengipfel eingeladen. Thema werden die hybriden Bedrohungen sein und die Frage, wie man sich gemeinsam besser schützen kann.
2: Der Beitrag von Christina Nagel war das. Der Drohnenzwischenfall am Flughafen Leipzig-Halle war nicht der erste. Auch in Dänemark und Großbritannien, Polen und den baltischen Ländern gab und gibt es immer wieder Situationen, in denen Drohnen unbekannter Herkunft die bisherigen Sicherheitsmodelle infrage stellen. Jetzt will die NATO 40 Milliarden Euro in den nächsten 5 Jahren in ihre Drohnenpläne stecken. Und die Europäische Union hat kürzlich einen Drohnendeal mit der Ukraine abgeschlossen. Aus Brüssel Thomas Spickhofen.
7: Anfang September vergangenen Jahres dringen rund 20 Drohnen, vermutlich russischer Herkunft, vom Osten her in den polnischen Luftraum ein. Kampfjets steigen auf und schießen die Eindringlinge ab. Von einer bewussten Provokation Russlands spricht die EU-Außenbeauftragte Kaja Kallas. Und NATO-Generalsekretär Mark Rutte warnt den russischen Machthaber Wladimir Putin, hören Sie auf, den Luftraum der Alliierten zu verletzen. Seien Sie sich darüber klar, dass wir bereitstehen.
8: To Putin, my message is clear. Stop violating Allied airspace and know that we stand ready.
7: Die Sicherheitsmaßnahmen für den EU-Gipfel wenige Tage später in Kopenhagen werden über das ohnehin übliche Maß hinaus noch einmal massiv ausgebaut. Die Bedrohung kann jeden treffen, sagt Mette Frederiksen, die dänische Regierungschefin und Gastgeberin. Das sei das Wesen eines hybriden Krieges.
9: One day it's Poland, the other day it's Denmark and next week it will probably somewhere else.
7: Einen Tag trifft es Polen, am anderen Dänemark. Nächste Woche wird es dann wahrscheinlich irgendwo anders sein, ob durch Sabotage oder fliegende Drohnen. Klar ist aber auch, dass nicht jede Drohne, die womöglich für vergleichsweise kleines Geld hergestellt wird, mit Raketen abgeschossen werden kann, die unter Umständen gleich mehrere Millionen Euro kosten. Ein angemessenes Equipment zur Abwehr wird allerdings gerade erst aufgebaut. 40 Milliarden US-Dollar wollen die NATO-Mitglieder in den nächsten 5 Jahren dafür ausgeben, erklärt Generalsekretär Mark Rutte beim Gipfel der Allianz Anfang Juli in Ankara.
10: Allies are investing over 40 billion dollars in counter-drone capabilities over the next 5 years. And because the capabilities require that we have the right people to operate them.
7: Und weil es ja auch jemanden geben muss, der die Drohnen bedienen kann, werden wir die Trainings dafür bis Ende kommenden Jahres auf das Fünffache hochfahren.
10: By the end of 2027.
7: 5 Länder, Deutschland, Frankreich, Italien, Polen und Großbritannien, wollen ihre Aktivitäten in einer besonderen Initiative so vorantreiben, dass schon im kommenden Jahr Ergebnisse zu sehen sind. Bei der Entwicklung wollen die Europäer vor allem die Erfahrungen nutzen, die die Ukraine in den bitteren Kriegsjahren gemacht hat. Das bringt den ukrainischen Erfindungsreichtum und die Leistungsfähigkeit der europäischen Wirtschaft zusammen, erklärt EU-Kommissionschefin Ursula von der Leyen, als sie vor 3 Wochen in Kiew ein entsprechendes Abkommen verkündet.
11: This deal will bring together Ukrainian ingenuity and Europe's industrial scale.
7: Das bedeutet Investitionen nicht nur in der Ukraine, fügt von der Leyen hinzu, sondern auch für Europa und die gemeinsame Zukunft und sei selbstverständlich koordiniert mit der NATO. Zu den jüngsten Drohnen auf und über dem Flughafen von Leipzig will man sich bei der NATO in Brüssel bislang übrigens nicht äußern und verweist auf die deutschen Behörden.
2: Der Beitrag von Thomas Spickhofen war das. 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Jetzt ist es 20:20. Ackerböden trocken wie Wüstensand und Grünpflanzen mit braunen Blättern. Die außergewöhnlich lang anhaltende Hitze und Trockenheit machen den Landwirten in Deutschland richtig zu schaffen. An einigen Orten sind teils drastische Ernteeinbußen die Folge. Wegen des Niedrigwassers am Rhein steigen beispielsweise auch die Transportkosten, klagt der Deutsche Bauernverband. Und das Bundeslandwirtschaftsministerium, es beobachtet, berichtet Nicole Markwald aus Berlin.
12: Noch stecken die Bauern in Deutschland mitten in der Erntesaison. Eine Bilanz dieses heißen Sommers steht also noch aus. Doch schon jetzt zeichnet sich ab, dass die Erwartungen der Landwirtinnen und Landwirte nicht erfüllt werden können. Wer auf den Dürremonitor schaut, der vom Helmholtz-Zentrum für Umweltforschung in Leipzig betrieben wird, sieht große regionale Unterschiede. Je weiter südlich man auf die Deutschlandkarte blickt, desto dunkler wird der mahnende Rotton. Dürre.
13: Aktuell gehen wir von einer leicht unterdurchschnittlichen Ernte aus, was das Getreide und den Raps anbelangt. Bei den spätreifen Kulturen ist es noch zu früh für die Vorhersage, aber auch hier setzt die anhaltende Hitze zu und wir rechnen bestenfalls mit einer durchschnittlichen Ernte.
12: Das sagt Stefanie Sabet, Generalsekretärin des Deutschen Bauernverbandes. Bedenklicher ist der Zustand beim Grünland, erklärt sie. Also landwirtschaftlich genutzte Wiesen und Weiden. Das führt zu Problemen bei der Futterversorgung für die Tierhaltung. Nach einer Umfrage des Bauernverbandes müssen über 1/3 der Landwirte Futtermittel zukaufen. Mit Blick auf die aktuelle Dürre sagt ein Sprecher des Landwirtschaftsministeriums, die Situation sei kein neues Problem. Sie sei ähnlich wie in den vergangenen Jahren. Die Regierung beobachte die Lage und sei im Austausch mit allen Akteuren. Landwirt Ralf Behring reagiert mit Unverständnis.
14: Ja, das ist unverantwortlich. Also das wäre so, als wenn ich als Landwirt sage, naja, ich beobachte es jetzt, wie meine Tiere verdursten oder weil meine Bäume vertrocknen. Nee, beobachten reicht nicht aus. Ich muss aktiv werden.
12: Behring betreibt einen Hof in der Märkischen Schweiz in Brandenburg. Seit 35 Jahren arbeitet er als Landwirt. Die Temperaturen machen ihm und seinem Hof zunehmend mehr zu schaffen. Die Pflanzen brauchen mehr Wasser, die Waldbrandgefahr steigt, der Klimawandel erleichtert invasiven Arten wie Borkenkäfer oder Eichenprozessionsspinner die Verbreitung, erklärt er. Und?
14: Der Winter setzt später ein und hört früher auf. Das heißt, wir haben ein längeres Pflanzenwachstum, was die Böden noch zusätzlich austrocknet.
12: Die Landwirtschaft in Deutschland leidet unter der Hitze. Das ist auch Thema diese Woche bei der Hauptalmbegehung mit Bundeslandwirtschaftsminister Alois Rainer, CSU.
15: Also man sieht gerade im Sommer, dass der Klimawandel schon natürlich ein Thema ist, der die Landwirtschaft beschäftigt. Der auch uns beschäftigt. Ich kann es nicht regnen lassen, sonst darf ich es machen.
12: Ich kann es nicht regnen lassen. Landwirt Behring schüttelt über die Worte des Ministers den Kopf.
14: Wenn der oberste Minister sowas sagt, dann ist es wirklich nicht ermutigend für unseren Berufsstand.
12: Biobauer Behring zieht für seinen Hof für dieses Jahr eine gute Bilanz. Er freut sich über gute Getreideerträge und eine gute Obsternte. Ausreichend Futter für die Tiere auf der Weide. Das gelingt, betont er, weil er vor 30 Jahren damit begonnen hat, den Boden nachhaltig zu bewirtschaften. Und dafür braucht es langen Atem und Unterstützung.
2: Und wir bleiben noch in der Berliner Politik. Die sogenannte Rente mit 63, um die wird in diesen Tagen heftig diskutiert. Der Grund ist, die Rentenkommission des Bundes hat vorgeschlagen, die Regelungen abzuschaffen. Bisher können Menschen, die 45 Jahre in die Rentenkasse eingezahlt haben, ohne finanzielle Nachteile in Rente gehen. Das steht nun zur Debatte und der Ärger zieht immer weitere Kreise. Besonders groß ist der Frust in Ostdeutschland offenbar. Auch die Brandenburger Landesregierung will den Vorschlag der Kommission nicht so stehen lassen. Annette Kufner berichtet.
16: Wer sein Leben lang gearbeitet habe, müsse im Alter auch finanziell abgesichert sein. So schrieb es Brandenburgs SPD-Landeschef Dietmar Woidke zuletzt auf der Social-Media-Plattform Instagram. Unterstützung bekommt er nun von Brandenburgs CDU-Vorsitzenden Jan Redmann. Auch er betont, dass eine Abschaffung der sogenannten Rente mit 63 vor allem Menschen mit Ostbiografie treffen würde.
17: Wir müssen schon auch Gerechtigkeitsfragen richtig beantworten. Und wir haben hier eine Situation, dass Menschen sehr lange Beiträge eingezahlt haben, ihr Leben lang unglaublich fleißig waren. Und das sehen wir in dem Kompromiss gegenwärtig noch nicht hinreichend berücksichtigt.
16: Gerechtigkeit, Respekt, Anerkennung ostdeutscher Arbeitsbiografien. Das sind Worte, die in der Diskussion immer wieder fallen. Tatsächlich nehmen in den Ostbundesländern mehr Menschen die abschlagsfreie Rente nach 45 Beitragsjahren in Anspruch als im Westen. Der Unterschied ist allerdings gering. Laut Deutscher Rentenversicherung waren es im Osten im vergangenen Jahr knapp 33%, im Westen 28%. Dass die Reform vor allem Menschen im Osten treffen würde, Johannes Geier vom Deutschen Institut für Wirtschaftsforschung ist da skeptisch.
18: Der größere Unterschied ist tatsächlich eher zwischen Männern und Frauen, zwischen Ost und West. Aber über diese politische Debatte hat das jetzt sehr viel an Gewicht gewonnen, dass man da halt diesen durchaus messbaren, aber jetzt nicht extremen Unterschied zwischen Ost und West so stark in den Vordergrund rückt.
16: Richtig sei, dass Menschen in Ostdeutschland im Schnitt weniger Vermögen und Betriebsrentenansprüche hätten und deshalb stärker angewiesen seien auf die gesetzliche Rente. Die Menschen, die von der abschlagsfreien Rente nach 45 Beitragsjahren profitierten, hätten in der Regel aber so oder so eine gute Rente, sagt Geier. Die sogenannte Rente mit 63 nehmen nämlich vor allem Menschen in Anspruch, deren Job angenehm genug war, um ihn 45 Jahre durchzuhalten.
18: So typische hart arbeitende Menschen, so Bautätigkeit, ja, Gerüstbauer oder so, fallen da eher weniger rein. Was man eher findet, sind Bürotätigkeiten. Das sind eher eben Menschen, die im Beruf altern und auch gesund bleiben über die lange Zeit, weil wenn ich irgendwann krank werde und länger ausscheide, dann schaffe ich es einfach nicht mehr auf diese 45 Jahre.
16: Laut DIW profitieren also in der Regel gut ausgebildete Facharbeiter. Andere Menschen mit Ostbiografie, etwa die, die nach der Wende ihren Job verloren haben, hätten von der Regelung nichts. Stattdessen würden sie die Frührente der anderen indirekt sogar mitbezahlen. Ein Mittel der Armutsbekämpfung sei die sogenannte Rente mit 63 also nicht. Brandenburgs Landesregierung will sich dennoch weiter für die Regelung einsetzen. Bis die Rentenreform im Bundesrat lande, werde noch viel diskutiert werden, sagt Brandenburgs CDU-Chef Jan Redmann. Wie Brandenburg im Bundesrat abstimmen wird, ließ er offen.
17: Wir werden erstmal verhandeln und dann machen wir unser Votum vom Verhandlungsergebnis abhängig.
2: Sagt Brandenburgs CDU-Chef Redmann im Beitrag von Annette Kufner aus Potsdam.

0: 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Es ist 20.48 Uhr jetzt.
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0: Die AfD könnte noch in diesem Jahr in Sachsen-Anhalt Regierungspartei werden. In den Umfragen liegt sie als stärkste Kraft vorne. Der Landesverband der AfD in Sachsen-Anhalt gilt als gesichert rechtsextrem. Als der im Frühjahr sein Wahlprogramm vorgestellt hat, gab es ziemlich viel Aufregung. Seither bereiten sich zum Beispiel Kulturinitiativen, Vereine, Migrantenverbände oder auch Schulen auf einen möglichen Machtwechsel vor, der auch massive Auswirkungen auf ihre Arbeit haben könnte. Anne Bayer berichtet.
2: In Umfragen liegt die AfD in Sachsen-Anhalt derzeit bei rund 40%. Wenn sie nach der Wahl Anfang September tatsächlich die Regierungsverantwortung übernehmen sollte, dann hat sie große Veränderungen vor. Ihr Spitzenkandidat Ulrich Siegmund bei einer Wahlveranstaltung im Frühjahr.
3: Wir brauchen auf jeden Fall eine Veränderung des Status quo.
4: Dieses Scheiß-Establishment muss endlich weg.
2: In 160 Seiten Wahlprogramm ist dann ausformuliert, was dieser eher populistische Rundumschlag genau bedeutet. AfD-Politiker und kulturpolitischer Sprecher Hans-Thomas Tillschneider hat wesentliche Teile des Programms geschrieben.
5: Wir sind ganz normale Bürger. Wir haben gemäßigtes Programm, lest das Programm mit offenen Augen.
2: Man braucht tatsächlich keine Brille, um zu verstehen, was damit gemeint ist. Nämlich ein radikaler Umbruch in allen Gesellschaftsbereichen. Zusammengefasst liest es sich so: Migration radikal begrenzen, nur die, in Anführungsstrichen, klassische Familie fördern und eine patriotische Kulturpolitik etablieren. Im Magdeburger Landtag trifft das Programm auf scharfe Ablehnung. Der CDU-Fraktionschef Guido Heuer gegenüber dem Deutschlandfunk.
6: Das lässt mich mit Besorgnis zurück. Es entspricht zumindest nicht meinem Verständnis von Demokratie.
2: Auch bei der Bildung sehen Kritiker einen radikalen Einschnitt. So will die AfD ein Ende des, wie sie es nennt, Experiments Inklusion. Sie will außerdem sogenannte Sonderklassen für Geflüchtete und eine Abschaffung der allgemeinen Schulpflicht. Der Rechtsextremismus-Experte David Begrich beschäftigt sich schon seit vielen Jahren mit der Radikalisierung der AfD und erkennt dahinter ein Muster.
7: Nämlich, dass sie dem Staat als Akteur der Bildungspolitik tief misstrauen. Und die Bildung und Ausbildung von Kindern, Jugendlichen und jungen Erwachsenen durchaus bereit sind, in die Hände von Weltanschauungsgemeinschaften oder Individuen zu legen, in der Erwartungshaltung, dass darüber bestimmte weltanschauliche Milieus reproduziert werden.
2: Es regt sich auch Widerstand, zum Beispiel was Inklusion betrifft. In Sachsen-Anhalt werden derzeit rund 5000 Kinder mit Förderbedarf inklusiv unterrichtet. Schon jetzt bereiten sich Schulen, Eltern und der Schulverband Freier Schulen darauf vor, das Menschenrecht auf Inklusion zu verteidigen, notfalls vor Gericht. Und auch Migranten und Migrantinnen überlegen sich derzeit, wie sie sich auf eine mögliche AfD-Regierung vorbereiten können. Laut dem Landesmigrantennetzwerk Sachsen-Anhalt, abgekürzt LAMSA, sind viele Menschen verunsichert und haben Angst. So die Leiterin Undra Dressler.
8: Ja, also die letzten Umfragen in unseren Communities zeigen ziemlich deutlich, also über 80% der Befragten haben gesagt, dass sie überlegen, Sachsen-Anhalt zu verlassen.
2: Das Netzwerk setzt verstärkt auf Aufklärung der Bevölkerung. Denn Sachsen-Anhalt ist das Bundesland mit der ältesten Bevölkerung und in vielen Bereichen auf Zuwanderung angewiesen. Gleichzeitig habe man Anfang Juni einen Brandbrief an alle Staatskanzleien der 15 Bundesländer geschrieben, mit der Bitte, Aufnahmeprogramme für Migranten, die Sachsen-Anhalt verlassen wollen, zu entwickeln. Die Reaktion?
8: Wir haben bisher noch keine Reaktion von keinem Bundesland erhalten. Aber wir werden natürlich auch entsprechend nochmal reagieren und das nochmal öffentlich kommunizieren.
2: Die Zivilgesellschaft ist in Alarmbereitschaft. Auch vielen Vereinen oder auch der Landeszentrale für politische Bildung droht bei einem Machtwechsel durch die AfD das Aus. Doch nicht alle Pläne der AfD sind umsetzbar. Viele verstoßen gegen das Grundgesetz und können nicht allein auf Landesebene entschieden werden oder benötigen eine Zweidrittelmehrheit im Landtag.
0: Laut Umfragen liegt die AfD in Sachsen-Anhalt 4 Wochen vor der Landtagswahl also bei rund 40%. Davon ist die AfD im Bund noch weit entfernt. Aber sie legt zu und erreicht bei der aktuellen Sonntagsfrage des ARD-Deutschland-Trends den bisher höchsten Wert. Gleichzeitig verliert die Union nach den Unruhen der letzten Wochen weiter an Zuspruch. Aus Berlin, Sabine Henkel.
1: Keine guten Nachrichten für Friedrich Merz und die Union. 21% würden CDU und CSU erhalten, wenn am kommenden Sonntag Bundestagswahl wäre. Und mit Merz als Bundeskanzler sind weiterhin deutlich über 80% der Deutschen unzufrieden.
9: Ich empfinde diese demoskopische Lage, wenn Sie so wollen, eher als Ansporn, die Arbeit fortzusetzen, gut zu machen, richtig zu machen. Und das ist etwas, was mich beschwert und an dem wir auch gemeinsam arbeiten.
1: So hatte Merz es im Juli gesagt, bevor er seine Regierungsmannschaft neu aufstellte. Voller Hoffnung. Diese Hoffnung teilen die Leute allerdings nicht. Fast 70% sind pessimistisch und glauben nicht an eine bessere Regierungsarbeit. Eine Herausforderung auch für die neue Kanzleramtsministerin Nina Wagen.
10: Wir sind jetzt gut aufgestellt, auch wirklich weiter voranzukommen mit unseren Reformen, die wir begonnen haben.
1: Gesundheitsreform, Pflegereform, Rentenreform stehen im Herbst an. Die Frage der Gerechtigkeit wird dabei immer wieder diskutiert. Vor allem in Ostdeutschland besteht bei vielen ein Gefühl, benachteiligt zu werden. Mehr als 50% sagen das. In Westdeutschland hingegen meint eine Mehrheit, dass es gerecht zugeht. Immerhin sind es aber auch da 40%, die ein Ungerechtigkeitsgefühl haben. Ein anderes Gefühl, nach dem Infratest DIMAP gefragt hat, ist das der Sicherheit im öffentlichen Raum. Und zwar nach dem Anschlag in Berlin.
11: Alles, was wir hier sehen, deutet darauf hin, dass wir es mit einem islamistischen Terroranschlag zu tun haben.
1: Hatte Bundesinnenminister Dobrindt noch am Ort des Geschehens erklärt. Inzwischen besteht Gewissheit. Es war ein islamistisch motivierter Terroranschlag. In Deutschland haben mehr als 30% der von Infratest DIMAP Befragten hin und wieder Angst, dass sie selbst Opfer eines Terroranschlags werden. Das aber ist nicht die größte Sorge. Weitaus mehr Leute befürchten, bestohlen oder beleidigt und bepöbelt zu werden. Das sind in beiden Fällen rund 50%, wie dieser Deutschlandtrend zeigt. Damit nochmal zurück zur Sonntagsfrage. Die Union erreicht, wie gesagt, 21%, die AfD 28%. Die Union minus 1, die AfD plus 1. Alle anderen Parteien unverändert. SPD 12, Grüne 15, Linke 11%. Infratest DIMAP hat dafür fast 1.300 Menschen per Telefon und online repräsentativ befragt.
0: Der Deutschlandtrend war das mit Sabine Henkel. Im Februar vergangenen Jahres ist ein 25-jähriger Afghane mit seinem Auto in München in eine Menschengruppe bei einer Verdi-Demonstration gefahren. Eine Mutter und ihr zweijähriges Kind kamen ums Leben. Mehr als 40 Menschen wurden verletzt. Jetzt hat das Oberlandesgericht München den Mann verurteilt. Wegen Mordes zu lebenslanger Haft. Und das Gericht hat auch die besondere Schwere der Schuld festgestellt. Manuel Rauch berichtet aus München.
12: Regungslos schaut der 25-jährige Afghane den vorsitzenden Richter an, während der das Urteil verkündet. Zweifacher Mord, 23-facher versuchter Mord, gefährliche Körperverletzung in vielen weiteren Fällen. Lebenslange Freiheitsstrafe. Unter den Zuschauern im Gerichtssaal ist vereinzelt ein zustimmendes Gemurmel zu hören. Denn das Gericht stellt auch die besondere Schwere der Schuld fest. Sollte das Urteil rechtskräftig werden, wäre es so gut wie ausgeschlossen, dass der Täter nach 15 Jahren auf Bewährung entlassen wird. Rund 2 Stunden lang führt der vorsitzende Richter aus, wie das Gericht zu seinem Urteil kommt. Das Gericht sieht gleich 3 Mordmerkmale erfüllt. Gerichtssprecher Laurent Lafleur.
13: Die Tat geschah heimtückisch. Keines der Opfer hatte auch nur ansatzweise eine Chance, sich gegen diesen Angriff zu verteidigen. Die Getötete hatte sogar bewusst einen Platz ganz am Ende des Demonstrationszugs gewählt, weil sie sich da in der Nähe von Polizeiautos besonders sicher fühlte.
12: Mit dem Auto habe der Täter zudem ein gemeingefährliches Mittel benutzt, das nicht nur einzelne Personen gefährdete, sondern eine unbestimmte Zahl an Menschen. Viele Demo-Teilnehmer wurden direkt erfasst, andere schob das Auto schneepflugartig vor sich her, so sagt es der Richter wörtlich. Zudem habe der Verurteilte aus niedrigen Beweggründen gehandelt. Der Täter sei überzeugt davon gewesen, dass westliche Staaten für das Leid der muslimischen Bevölkerung verantwortlich sind. Deshalb wollte er, so das Gericht, möglichst viele Menschen töten. Eine Mutter und ihre zweijährige Tochter kamen im Februar 2025 ums Leben, als der damals 24-jährige Afghane seinen Mini in den Demonstrationszug in der Nähe des Münchner Hauptbahnhofs fuhr. Mehr als 40 Menschen wurden verletzt.
13: Es waren schwerste Verletzungen, die die Geschädigten bis heute noch verfolgen. Viele sind bis heute nicht arbeitsfähig. Viele mussten sich zahlreichen Operationen unterziehen, müssen sich auch in Zukunft noch zahlreichen Operationen unterziehen. Einige Verletzungen werden wohl nie ausheilen.
12: Dazu kommen psychische Verletzungen wie posttraumatische Belastungsstörungen. Anwalt David Mühlberger hat im Prozess 9 Geschädigte vertreten.
14: Ja, also die Folgen sind natürlich katastrophal. Der Angeklagte hat ganze Familien zerstört, der hat Beziehungen zerstört. Es gibt Leute, die haben mehr als 1.000 Euro netto weniger jetzt im Monat und sind bedürftig geworden dadurch.
12: Mit dem Urteil zeigt er sich zufrieden, genau wie seine Mandanten. Die umarmen sich nach der Urteilsverkündung.
14: Aber letzten Endes ist es das Maximum, was es gibt an Schuldspruch. Ein gerechtes Urteil im eigentlichen Sinne wird es wahrscheinlich für die Hinterbliebenen oder für die Geschädigten nicht geben, denn das kann einem so ein Urteil nicht geben. Es ist nur die korrekte, juristisch einwandfreie Sachbehandlung zu erwarten und das haben wir hier erfahren.
12: Anhaltspunkte dafür, dass der Täter schizophren ist, zieht das Gericht nicht. Darauf hatte die Verteidigung gesetzt. Ein psychiatrischer Sachverständiger habe zwar Grundzüge einer Persönlichkeitsstörung diagnostiziert, er sei aber voll schuldfähig, so das Gericht. Nach 2 Stunden Urteilsbegründung spricht der vorsitzende Richter schließlich den Angeklagten direkt an. Mit seiner Tat habe er dafür gesorgt, dass München in eine traurige Liste aufgenommen worden sei. Anschläge dieser Art seien mitnichten gottgefällig, sondern sinnlos, brutal und menschenverachtend.
0: Der Beitrag von Manuel Rauch war das. Hier folgen gleich noch die Nachrichten und danach sprechen wir mal wieder über die Hitze, aber tatsächlich mal auch über harte Fakten, nicht nur über die gefühlte Hitze, nämlich über die Hitzetoten in Deutschland.

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1: Um 21 Uhr mit Ralf Valencia. Die Bundesanwaltschaft hat die Ermittlungen zur Sprengstoffdrohne am Flughafen Leipzig-Halle übernommen. Die Karlsruher Behörde gab zur Begründung an, es gebe den Verdacht des versuchten Herbeiführens einer Sprengstoffexplosion und des gefährlichen Eingriffs in den Luftverkehr. Die Tat sei geeignet, die äußere und innere Sicherheit der Bundesrepublik zu beeinträchtigen. Die Drohne war in der Nacht zum Mittwoch auf dem Airport entdeckt worden. Sachsens Innenminister Armin Schuster erklärte, die Antonov-Flugzeuge, die möglicherweise angegriffen werden sollten, hätten keine Munition geladen. Mehrere Medien hatten dies zuvor berichtet. Die Länder sehen wegen gestiegener Schienengebühren drastische Einschnitte beim Regionalverkehr. Hintergrund ist ein Urteil des Europäischen Gerichtshofs. Der EuGH hatte eine Bremse der Erhöhung der Trassenpreise für den Nahverkehr für ungültig erklärt. Die Länder müssen für den Nahverkehr nun 400 Millionen Euro mehr stemmen. Der Vorsitzende der Verkehrsministerkonferenz Bayerns, Ressortchef Christian Bernreiter, erklärte, der Bund sei nicht bereit, die Mehrkosten auszugleichen. Bleibe es dabei, müssten die Länder klagen. Sein Thüringer Amtskollege Steffen Schütz befürchtet, dass die Mehrkosten die Fahrkarten verteuern könnten. Die Deutschen blicken mehrheitlich skeptisch auf die jüngste Umbildung der Bundesregierung. Laut dem ARD-Deutschland-Trend sagte eine Mehrheit von 68%, die Regierung werde genauso schlecht oder schlechter arbeiten wie bisher. Kanzler Friedrich Merz hatte nach dem Rückzug von Unionsfraktionschef Jens Spahn die Ministerämter teilweise neu besetzt. Der tödliche Zusammenstoß der Frachtschiffe Verity und Policy 2023 in der deutschen Bucht ist durch mehrere Dinge ausgelöst worden. Das geht aus einer Stellungnahme der Bundesstelle für Seeunfalluntersuchung hervor. Sie listet unter anderem Fehlentscheidungen und eine problematische Verkehrsführung auf. Bei dem Zusammenstoß auf der Nordsee starben damals 5 Seeleute. Der US-Investor Apollo hat das Bieterrennen um die Übernahme des britischen Billigfliegers EasyJet gewonnen. EasyJet erklärte, es sei eine Einigung erzielt worden. Demnach bleibt Apollo bei seiner Offerte von umgerechnet 6,7 Milliarden Euro. Zuvor hatte die US-Investmentgesellschaft Castlelake ihr Angebot zurückgezogen. Laut europäischer und britischer Vorschriften müssen Fluggesellschaften mehrheitlich im Besitz europäischer Aktionäre bleiben. Apollo will notwendige Schritte dazu unternehmen. Das Wetter: in der Nacht locker bewölkt oder klar und trocken, 15 bis 9 Grad. Morgen neben viel Sonne auch lockere Quellwolken, am Nachmittag von Nordthüringen bis nach Sachsen-Anhalt mehr Wolken, aber meist trocken. Höchstwerte 22 bis 27 Grad, leicht böiger Nordwestwind. Am Sonnabend heiter und trocken, Höchstwerte 26 bis 29 Grad. Auch am Sonntag viel Sonne, am Nachmittag mehr Wolken und einzelne Hitzegewitter, Höchstwerte bis 34 Grad. Am Montag wechselnd bewölkt mit Schauern, 28 bis 32 Grad. Die Zeit 21.03 Uhr.
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2: Vom Südwestrundfunk aus dem Studio von SWR Aktuell in Baden-Baden. Schönen guten Abend, ich bin Jonathan Hadem. Dieser Sommer ist außergewöhnlich, so wie der Hitzesommer 2003, der als einer der wärmsten und trockensten der vergangenen Jahrzehnte gilt. Damals gab es auch extremes Niedrigwasser, Waldbrände und Hitzetote in ganz Europa. Allein in Deutschland sind etwa 7000 Menschen durch die Folgen der Hitze gestorben. Für den aktuellen Hitzesommer war man mit solchen Zahlen bislang zurückhaltend. Heute meldet aber das Robert-Koch-Institut, dass in den vergangenen Wochen wohl viel mehr Menschen an den Folgen des Extremwetters gestorben sind, als bisher angenommen. Nils Walke aus der ARD-Gesundheitsredaktion mit den Einzelheiten.
3: Allein Ende Juni sind in nur einer Woche viel mehr Menschen aufgrund der Hitze verstorben als bisher gedacht, nämlich insgesamt rund 9.600 Menschen. Das belegen Zahlen aus den Bundesländern, die erst jetzt vorliegen. Das RKI ging in seinen Schätzungen bisher nur von knapp der Hälfte aus. In der letzten Juniwoche war es sogar nachts noch so warm, dass die deutschlandweite Durchschnittstemperatur bei 26,4 Grad lag. Tagsüber war es an vielen Orten mehr als 40 Grad. Solch eine Hitze kann zu einem tödlichen Hitzschlag führen und gerade bei alten und schwachen Menschen zu Todesursachen wie Nierenversagen, Herzstillstand oder einem Kreislaufzusammenbruch führen. Mit dem Stichtag des 26. Juli geht das Robert-Koch-Institut bisher von knapp 12.000 Hitzetoten aus. Die aktuelle Hitzewelle ist da aber noch nicht mit einberechnet. Die Grundlage für die Berechnung des Robert-Koch-Instituts ist einfach. Wie viele Menschen sterben, während es besonders heiß ist, im Vergleich zu einer Sommerwoche, in der es sehr viel kühler war? Es greift dabei auf Zahlen des Statistischen Bundesamtes zurück.
2: Soweit die alarmierenden aktuellen Zahlen. Jetzt ist natürlich Handeln gefragt und dazu braucht es dann auch konkrete Pläne. Ein Bündnis aus Umwelt-, Sozial- und Gesundheitsorganisationen fordert deshalb einen Hitzegipfel. Mehr dazu von Isabel Karas aus dem Hauptstadtstudio in Berlin.
4: Hitzegipfel jetzt! Hitzegipfel jetzt!
5: Vor dem Bundeskanzleramt haben Vertreterinnen und Vertreter des Bündnisses an einem symbolischen Gipfeltisch Platz genommen. Mit dabei sind nicht nur Greenpeace oder Fridays for Future, sondern auch die Arbeiterwohlfahrt oder das Deutsche Kinderhilfswerk. Hinter ihnen halten Mitarbeitende ihrer Organisationen Schilder in die Höhe. Darauf steht: 10.000 Hitzetote und ihr kürzt beim Klimaschutz, oder Energiewende stärken statt absagen. Die Botschaft an die Bundesregierung ist eindeutig, sagt Klimaaktivistin Luisa Neubauer.
6: Wir sitzen hier heute, wir fordern mit knapp 40 Organisationen gemeinsam unter anderem einen Hitzegipfel. Das insbesondere in einer Zeit, in der man meint, da wäre doch eigentlich gerade niemand, und was machen die überhaupt? Wir sind da.
5: Die Idee hinter dem Hitzegipfel: teilnehmen sollen Bund, Länder und Kommunen gemeinsam mit Fachleuten, unter anderem aus dem Gesundheitswesen, dem Bevölkerungsschutz und der Landwirtschaft. Das Ziel, laut Olaf Band vom BUND:
7: zurückkehren zu Dialog mit der Gesellschaft, mit denen, die darunter leiden, die Lösung bieten können, und dann die Finanzierung sicherzustellen, keine weiteren Grundsatzprogramme, die dann nicht umgesetzt werden, sondern jetzt Maßnahmen, die dann dauerhaft abgesichert sind.
5: Damit spricht Band gleich eine weitere Forderung des Bündnisses an: einen verbindlichen bundesweiten Hitzeschutzplan. Der soll klar regeln, wer im Ernstfall wofür zuständig ist, und vor allem sicherstellen, dass Schutzmaßnahmen gegen künftige Hitzewellen dauerhaft finanziert werden. Beispielsweise Kühlräume in öffentlichen Gebäuden oder mehr Bäume und Grün auf Straßen und Plätzen. Denn bisher liegt der konkrete Hitzeschutz vor allem in der Verantwortung von Ländern und Kommunen. Der Bund kann viele Maßnahmen nur über Förderprogramme unterstützen. Das Bündnis fordert deshalb: Klimaanpassung und Hitzeschutz sollen als Gemeinschaftsaufgabe im Grundgesetz verankert werden. So könnte sich der Bund dauerhaft an der Finanzierung beteiligen, sagt Claudia Mandrisch von der Arbeiterwohlfahrt.
8: Das ist mehr als eine verfassungsrechtliche Detailfrage. Es geht darum, ob Bund, Länder und Kommunen gemeinsam Verantwortung übernehmen und ob Kommunen und soziale Einrichtungen dauerhaft mit planbaren Mitteln ausgestattet werden.
5: Ob die Bundesregierung diesen Weg mitgeht, ist allerdings offen.
2: Informationen von Isabel Karas aus Berlin waren das.
0: Die Meinung.
2: Nach dem Drohnenvorfall auf dem Flughafen Leipzig-Halle spricht der Bundesinnenminister von einer neuen Gefahrenqualität und meint damit die Tatsache, dass es diesmal um eine Drohne mit Sprengstoff geht. Doch die Gefahr durch unbemannte Geräte in Flughafennähe ist an sich nichts Neues. Höchste Zeit, Schutzlücken zu schließen und Zuständigkeiten klar zu benennen, findet Mario Kubina.
9: Ein hybrides Anschlagsszenario. So nennt Alexander Dobrindt das, was da am Flughafen Leipzig-Halle passiert ist. Ein Begriff, der die Dinge vernebelt, statt Klarheit zu schaffen. Dabei ist die Lage eindeutig. Eine Drohne wird mit Sprengstoff präpariert und auf den Flughafen gesteuert. Dorthin, wo auch ukrainische Frachtmaschinen stehen. Und nur durch Zufall kann Schlimmeres verhindert werden. Das zeigt, Deutschland steht bei der Drohnenabwehr blank da. Ein trauriger Befund, mehr als 4 Jahre nach dem Beginn des russischen Großangriffs auf die Ukraine. Jahre, in denen sich ein neues Bewusstsein für die militärische Bedrohung entwickelt hat. Sichtbar wird das in der Zeitenwende, die noch der Ampelkanzler Olaf Scholz ausgerufen hat. Bis dahin war die Bundeswehr auf Schrumpfkurs. Seitdem stehen die Zeichen auf Modernisierung. Neue Panzer und Kampfjets sind auf dem Weg. Das Ziel, die Verteidigungsfähigkeit Deutschlands zu stärken. Aber Sicherheit hat mehr Dimensionen als die militärische. Gefahren gehen nicht nur von gegnerischen Raketen und Bombern aus, sondern auch von Angriffen unterhalb der Schwelle einer klaren militärischen Attacke. Cyberangriffe, Propaganda oder eben Drohnenflüge. Das alles gehört längst zum Instrumentenkasten hybrider Kriegsführung. Deutschland ist darauf immer noch nicht vorbereitet. Schon klar, die Politik war nicht untätig. Es gibt inzwischen ein Drohnenabwehrzentrum von Bund und Ländern, ein Zentrum zur Abwehr hybrider Bedrohungen und das Luftsicherheitsgesetz wurde überarbeitet. Aber nach wie vor ist die operative Verantwortung auf zu viele Akteure verteilt. Mal ist die Bundeswehr zuständig, mal die Bundespolizei, mal die jeweilige Landespolizei. Je nachdem, wo eine Drohne gerade auftaucht. Damit muss Schluss sein. Zu Recht hat der Innenminister von der CSU eine eigene Drohneneinheit bei der Bundespolizei eingerichtet. Das kann aber nur der Anfang sein. Was nützt die beste Organisationsstruktur von Bund und Ländern, wenn sie erst nach einem Vorfall zur Klärung beitragen kann? Ziel muss es sein, Angriffe auf kritische Infrastruktur wie Flughäfen zu verhindern. Deshalb muss erstens die Drohnenabwehr bei der Bundespolizei gebündelt werden. Und zweitens muss so schnell wie möglich die nötige Technik beschafft werden. Abfangdrohnen, Störsender, Sensoren zur Früherkennung von Drohnen, damit sich Deutschland in Zukunft wehren kann, wenn es darauf ankommt.
2: Der Kommentar von Berlin-Korrespondent Mario Kubina. Der Rüstungsmarkt wächst und ist irre dynamisch. Mit Rheinmetall gibt es in Nordrhein-Westfalen einen ganz, ganz großen europäischen Player. Er gehört zu einer Branche, die gerade vor allem eines auszeichnet. Anders als bei anderen Schlüsselindustrien in Deutschland läuft sie einfach. Auch wenn man natürlich im Hinterkopf behalten muss, warum das so ist. Nämlich, weil es mehr Kriege gibt, Krisen und auch bewaffnete Konflikte. Aber zur Wahrheit gehört eben auch, dass die Bundesregierung gerade ein großes Interesse an der florierenden Rüstungsindustrie hat und diesen Boom mit dem Begriff Zeitenwende auch noch befördert. Wie klug aber ist das? Darüber hat meine Kollegin Julia Barth mit Johannes Binder gesprochen. Er ist Ökonom und Rüstungsexperte am Kiel-Institut für Weltwirtschaft und zugespitzt gefragt, kann man im Großen und Ganzen sagen, dass unsere Rüstungsindustrie die Branche ist, die unsere Wirtschaft gerade noch irgendwie am Laufen hält?
10: Ja, es gibt sicherlich einige andere Branchen, die auch innovativ sind, denen es auch ganz gut geht. Aber die Rüstungsindustrie mit diesen großen Paketen, diesen großen Auftragssummen, die gerade vom Staat kommen, die ist natürlich besonders dynamisch, das ist ganz klar.
11: Die Industrie profitiert vom Krieg und davon, dass Staaten, zum Beispiel eben Deutschland, ja auch deutlich aufrüsten. Ist das vielleicht auch ein Problem, also dass im Wesentlichen diese Firmen ja und ihr, sagen wir mal, ihr Gewinn und ihre Umsätze von staatlichen Aufträgen abhängig sind?
10: Genau, also da ist die Verteidigungsbranche natürlich ein ganz besonderer Fall. Wir produzieren hier oder die Verteidigungsindustrie produziert hier letzten Endes für einen Nachfrager, nämlich den Staat. Und wenn es da keine Nachfrage mehr gibt, kann das Ganze natürlich sehr große Wellen ins Negative auch wieder auslösen. Aktuell sehen wir genau das Gegenteil. Wir sehen viele Aufträge und dementsprechend diesen großen Boom. Das heißt, langfristig, wenn wir auch ein wirtschaftliches Wachstum haben wollen, das über die Nachfrage des Staates hinausgeht, dann muss es letzten Endes in anderen Sektoren passieren, indem wir Spillover-Effekte haben aus der Rüstungsindustrie in andere Bereiche.
11: Das müssten Sie mir nochmal erklären. Also was wäre sozusagen das, was dann über den Staat hinausgeht?
10: Genau, also wenn wir sehen, dass der Staat Verteidigungsgüter kauft, Sie hatten es ja angesprochen, Drohnen zum Beispiel, autonome Systeme und Ähnliches, dann sehen wir historisch zumindest immer wieder, dass diese Technologien, die ursprünglich im Militärbereich entwickelt werden, auf einmal auch zivile Anwendungen finden.
11: Ah,
10: also
11: ja.
10: Zum Beispiel eine Lieferdrohne oder eine Software, die Bilderkennung macht, die uns das autonome Fahren, also das Fahren ohne Fahrer sozusagen erleichtert. Und das ist dann etwas, was auch langfristig Wachstum schaffen kann, wenn wir diese neuen Technologien, die wir ursprünglich im Militär entwickeln, auch in der zivilen Wirtschaft nutzen können. Beispiele sind, also die klassischen Beispiele sind das Internet, das ursprünglich militärisch entwickelt wurde, GPS-System. Alle solche Sachen kommen ursprünglich aus der militärischen Entwicklung und wurden dann irgendwann auch im zivilen Bereich angewendet und haben dadurch eben langfristig Wachstum erzeugen können, das über die Nachfrage des Staates hinausgeht.
11: Jetzt habe ich es verstanden. Vielen Dank. Es gibt ja auch Leute, die diesen Trend in der Rüstungsindustrie kritisch sehen und sagen, jeder Euro, der im Moment ja jetzt erstmal vor allem in Aufrüstung geht, fehlt an anderer Stelle für andere Wirtschaftsbereiche. Also zum Beispiel eben für Zukunftstechnologien. Sie haben jetzt gesagt, das kann man möglicherweise nutzen. Aber glauben Sie trotzdem, dass sich Deutschland das erlauben kann, so viel Geld nur in diesen Bereich zu stecken?
10: Also als Ökonom, es gibt zwei Aspekte, wie wir das Ganze anschauen können. Das erste wäre die Haushaltsperspektive, dass der Staat eben begrenzte Haushaltsmittel zur Verfügung hat. Jetzt ist es aber so, mit Schuldenbremse und Bereichsausnahme ist der Staat, was Verteidigungsausgaben angeht, nicht gebunden an die Schuldenbremse. Das heißt, es ist nicht so, dass uns da das Geld fehlt und wir das sonst woanders hinstecken könnten, was wir ins Militär stecken. Also auf der Haushaltsseite ist es auf jeden Fall nicht so aufgrund unserer Finanzverfassung. Der zweite Aspekt ist, dass wir natürlich begrenzte Ressourcen haben. Also wir haben nur gewissen Pool an Arbeitskräften, gewisse Anzahl an Ingenieuren und so weiter. Und wenn alle im Verteidigungsbereich arbeiten, dann können die Personen natürlich nicht im zivilen Bereich arbeiten. Jetzt ist es aber so, dass wir in der wirtschaftlichen Situation sind, wo wir nicht voll ausgelastet sind. Also es gibt regelmäßig Werksschließungen, zum Beispiel in der Automobilindustrie. Wir sind eben noch nicht am Anschlag, dass die Wirtschaft boomt. Und deswegen ist auch da nicht so, dass zusätzliche Investitionen in den Verteidigungsbereich automatisch die Ressourcen abziehen aus anderen Bereichen der Wirtschaft, weil wir eben nicht diese Auslastung haben. Und gerade im AI-Software-Bereich ist es natürlich auch eine Möglichkeit, aus anderen Ländern Fachkräfte und Experten anzuziehen, wenn wir hier eine gute Auftragslage haben und die Personen dann bei uns arbeiten können und hier Wertschöpfung betreiben.
2: Johannes Binder war das, Rüstungsexperte am Kiel-Institut für Weltwirtschaft. Meine Kollegin Julia Barth hat mit ihm gesprochen. 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Jetzt ist es 9:15.
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2: Mitten im Kneipen- und Szeneviertel in Münster in Nordrhein-Westfalen entsteht der erste Ehrenort Deutschlands. Das Projekt der Berliner Organisation Youth Matters will junge Menschen ab 16 Jahren unkompliziert für Gemeinschaft und Ehrenamt begeistern. Das Besondere dabei, ohne Mitgliedschaft oder feste Verpflichtungen bietet dieser neue Treffpunkt Raum für Workshops, Gespräche, Musik, Essen und eigene soziale Projekte. Finanziert allein von Sponsoren, Stiftungen und Kaffeeeinnahmen. Kann Münster zum Vorbild für eine neue Generation von Begegnungsorten in Deutschland werden? Hartmut Vollmari.
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12: Noch ist es eine Baustelle. Sechs junge Leute schleifen Fensterrahmen, streichen die gruftig dunklen Wände der ehemaligen Kneipe, damit es heller wird. Mittendrin Jakob Schön und Frieda Kremp. Er, 30 Jahre alt, Typ drahtiger Leichtathlet, millimeterkurze Haare, 3-Tage-Bart. Sie, 26 Jahre alt, lange mittelblonde Haare, stylische Oversize-Brille, wacher Blick. Einen Ehrenort wollen die beiden schaffen, eine Bar, ein Café der besonderen Art für junge Menschen zwischen 16 und 30 Jahren. Ehrenort, das ist ihre Wortschöpfung. Frieda Kremp muss das oft erklären.
13: Das kommt natürlich ursprünglicherweise vom Ehrenamt, weil darum geht es ja auch bei uns unter anderem, vom ehrenamtlichen Engagement. Und uns ist halt wichtig, Ehrenamt selbst ja, hat manchmal so einen Geschmack dabei, hat oft so ein bisschen einen muffigen Ton mittlerweile. Und wir wollen halt diesen Begriff einfach neu besetzen. Und dadurch, dass wir dann ja hier jetzt auch den physischen Ort schaffen, war es irgendwie eine Wortneuschöpfung, die sich für uns sinnig ergeben hat mit dem Ehrenort.
12: Der physische Ort liegt in einer kleinen Seitenstraße mitten in Münster. Nebenan ein italienisches Restaurant, eine Weinbar und eine Kaffeerösterei. Einen Steinwurf entfernt von Münsters Prinzipalmarkt. Eine gefragte Lage in der Gastroszene. Die Idee vom Ehrenort ist aber in Berlin entstanden. Jakob Schön und Frieda Kremp haben da die gemeinnützige Organisation Youth Matters gegründet. Für die Idee des Ehrenortes haben sie in vielen Städten in Deutschland geworben. In Münster haben sie zuerst offene Ohren gefunden.
13: Es läuft absolut gut. Also wir sind richtig perplex von der Stadt und von der Unterstützung. Ich meine, wir sind im September das allererste Mal hierher gekommen, kannten die Stadt beide vorher nicht. Und es ging sofort los eigentlich. Die Leute kamen auf uns zu, wir sind auf die Leute zugegangen, wir wurden vernetzt. Die Leute haben sich bei uns auf einmal gemeldet, was wir gar nicht erwartet haben.
12: So haben sich Studierendeninitiativen, Vereine, die Stadt und einzelne Geschäftsleute bei ihnen gemeldet. Sie wissen, wie wichtig ehrenamtlicher Einsatz ist. Für die Begleitung von Menschen mit Behinderung, für Helfer beim Schulfrühstück oder die Gartenarbeit eines sozialen Projektes oder im Naturschutz. Jakob Schön findet das Ehrenamt extrem wichtig, weil junge Menschen seiner Ansicht nach viel mehr verändern können, als ihnen oft zugetraut wird. Sie zu gewinnen, ein großes Ziel. Für Jakob Schön fängt das mit einem Ort an.

0: Junge Menschen motiviert sind, darin hat besonders Jakob Schön Erfahrung. 2016 hat er als 18-Jähriger die Organisation Jugend rettet gegründet und mit vielen Freiwilligen 1,5 Millionen Euro gesammelt. Davon haben sie ein Rettungsschiff gekauft und damit haben sie dann 23.000 Geflüchtete aus dem Mittelmeer gerettet. Netflix hat seine Geschichte aktuell verfilmt.
1: Ich suche ein Schiff, um Menschen im Mittelmeer in Seenot zu helfen.
2: Naiv.
3: Unrealistisch. Du wirst es ja nicht ändern. Du wirst nicht die Welt
1: verändern. Aber die Welt muss sich verändern. Und wenn es niemand macht, dann tut sie es nicht.
4: Wir kaufen ihm das Schiff.
5: Wir kaufen dich auf den Namen Juventa, die Jugend!
6: Stations, this is Juventa. I need urgent help.
1: Helfen ist kein Verbrechen. Es ist ein Akt der Menschlichkeit.
7: Junge Leute können wirklich was schaffen, vor allem, wenn sie sich zusammentun.
0: So Jakobs Erfahrung.
7: Es gibt, wenn man es richtig anstellt, einen ganz besonderen Generationenkooperation, würde ich das mal nennen. Weil junge Leute haben die Energie, die haben die Power, die haben auch den Idealismus. Und die ältere Generation hat meistens das Wissen und auch die Mittel. Und wenn man das zusammenwirft und da nicht ideologisch rangeht, dann kann sehr viel Großes entstehen, dass wir sagen, hey, wir machen das zusammen, jung und alt. Und wir entfachen jetzt das Feuer bei den Jungen.
0: Es ist noch eine Menge Arbeit, aber dafür haben sie Hilfe. An diesem Montag sind 5 junge Leute zum Helfen vorbeigekommen. Ein paar Stunden schleifen, streichen, aufräumen. Alle so Mitte 20. Die Physiotherapeutin, der Ingenieur, der Jurastudent.
8: Ich habe Samstag meine letzte Klausur geschrieben, habe jetzt ein bisschen Zeit. Und sowas wird halt gebraucht in Münster. Deswegen kann man auch mal auf den Montag hier hin und ein bisschen mithelfen.
9: Ich habe Frieda und Jakob kennengelernt über Freunde und fand das Projekt so toll, dass ich einfach mitmachen wollte.
10: Dass es einen Ort gibt für junge Menschen zum Austausch, gerade in der heutigen Zeit, glaube ich, sehr sinnvoll.
0: Eine offene Gastronomie soll der Ehrenort werden, ohne Verzehrzwang, ohne Mitgliedschaft, ohne Verpflichtungen.
7: Es ist ein Ort für alles. An einem Abend gibt es eine Dating-Veranstaltung, auch wichtig in der Generation. Und am nächsten Abend erzählt eine junge Gründerin, wie man gründet. Und das ist eine ganz besondere Balance, die wir hier herstellen wollen.
0: Schildert Jakob Schön. Die Idee ist damit auch, dass sich ganz neue ehrenamtliche Initiativen hier in Veranstaltungen vorstellen. So können sie vielleicht ganz gezielt Mitstreiterinnen und Mitstreiter finden.
7: Wir sagen immer so aus Spaß und Sinn. Wir sind alle jung, wir haben Lust auf die guten Abende und wir haben Lust aber auch auf die sinnvollen Abende.
0: Vielleicht ist Münster auch das richtige Pflaster für die Idee. Viele Studierende, junge Auszubildende zwischen Schule und Beruf unterwegs, nicht angedockt an Vereine oder andere Organisationen. Das haben offenbar auch viele in der Stadtgesellschaft erkannt. Die kommunalen Stiftungen in Münster stellen die Anschubfinanzierung für den Ehrenort. Immerhin 100.000 Euro. Für den Stiftungsverwalter Daniel Großbäumer gut angelegtes Geld.
11: Das machen wir eben dadurch, dass wir Engagement fördern, Ehrenamt fördern, um Menschen, die Lust haben, Kapazitäten haben, etwas Gutes zu tun für Münster, hier vor Ort, so zu unterstützen, dass sie in die Lage versetzt werden, genau das zu tun.
0: Dabei gibt es in Münster schon ein ziemlich gutes Netz für das Ehrenamt. Überdurchschnittlich hoch ist das Engagement der Menschen hier, vor allem in Vereinen und Hilfsorganisationen. Es gibt sogar eine städtische Freiwilligenagentur. Doch das Durchschnittsalter der Aktiven ist mit 50 plus relativ hoch. Es gibt also eine Lücke bei den jungen Leuten, für die Marlena Thele, die Leiterin der Freiwilligenagentur, durch den Ehrenort jetzt Chancen sieht.
12: Es ist eine ganz tolle Ergänzung, weil eben hier an diesem Ort gezielt junge Menschen angesprochen werden können und das Know-how der Freiwilligenagentur hier einfließt. Also wir werden dabei begleiten, Beratungen aufzubauen und sich in der Engagementlandschaft in Münster zu orientieren.
0: Auch Privatpersonen und Geschäftsleute sponsern das Projekt. Anders hätten sie sich die Bar in begehrter Lage nicht leisten können. Und die Nachbarn sind gespannt auf die neuen. Erika Zanetti etwa, sie verkauft nebenan italienische Spezialitäten.
13: Ich freue mich sehr, weil ich glaube, sie werden total deren guten Energie bringen, vor allem ein soziales Projekt mit Spaß, mit Seele. Und ich glaube, das wird unsere Hössestraße so ein Stück Menschlichkeit bringen, also Herz und Leidenschaft.
0: Münster ist der Pilot für den Ehrenort. Der soll sich tragen aus Einnahmen der Bar durch Veranstaltungen und durch Sponsoren.
7: Es ist ein Prototyp, an dem wir erstmal lernen. Das ist ganz wichtig, deswegen wollen wir uns auch Zeit nehmen. Wir machen hier erstmal die Fehler, aus denen wir dann lernen. Und dann wird das Projekt größer. Und da haben wir mittelgroße deutsche Städte im Blick. Ich glaube, der Reiz der Idee

0: darin, es lässt sich ganz, ganz toll übertragen, weil Bedarf gibt es überall.
1: Im September soll der erste Ehrenort fertig sein. Die Spannung bei den Initiatoren ist groß, genauso wie die Zuversicht. Frieda Kremp sieht es zumindest so.
2: Ich glaube, scheitern kann das Projekt in dem Sinne nicht, als dass wir jetzt schon merken, was es hier anstößt.
1: Nach Münster haben sie als nächstes ostdeutsche Städte im Blick für Ehrenorte. Magdeburg und Halle stehen ganz oben auf der Wunschliste. Später dann auch Kiel oder Konstanz.
3: Die Deutschland-Reportage von Hartmut Vollmari. Auch die können Sie natürlich nochmal nachhören in ARD Sounds. 21.25 Uhr jetzt.
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5: Schönen guten Abend. Erfolgreicher Abschluss für die deutschen Wasserspringer bei der EM in Paris. Lars Becker mit den Einzelheiten.
6: 3 Medaillen am letzten Tag und ein großartiger Abschluss der EM im Pariser Centre Aquatique Olympique für Jaden Aikermann und Ole Rösler. Lautstark unterstützt vom gesamten deutschen Team holten die beiden in einem hochklassigen und spannenden 10-Meter-Wettbewerb Solo vom Turm Silber und Bronze die Medaillen 9 und 10 für den DSV. Besser war nur der Russe Tarnovoy. Bereits im Vorkampf hatten Aikermann und Rösler mit starken Leistungen ihre Ambitionen untermauert. Zuvor hatten Lena Henschel und Jette Müller schon Bronze im 3-Meter-Synchron geholt. Silber wäre möglich gewesen, aber das Duo war mit dem Podiumsplatz glücklich. Die nicht überragende, aber sehr, sehr gute DSV-Bilanz. 3-mal Gold, 4-mal Silber und 3-mal Bronze. Moritz Wesemann gewann in 2 Einzelwettbewerben Gold. Pauline Pfeiff in all ihren 3 Wettbewerben jeweils Silber.
5: 6. Etappe heute bei der Tour de France der Frauen. Über 153 Kilometer von Montbrison nach Tournon-sur-Rhône. Informationen von Matthew Gennest-Schön.
7: 2000 Höhenmeter und 6 Anstiege hatten die Fahrerinnen auf der 6. Etappe der Tour de France der Frauen zu bewältigen. Und weil die Gesamtsieganwärterinnen den Tag vor der morgigen Königsetappe etwas ruhiger angegangen sind, konnte eine 8-köpfige Ausreißergruppe die Tagessiegerin stellen. Mit dabei auch Liane Lippert.
8: Im Endeffekt im Sprint war ich ein bisschen zu weit hinten positioniert, weil die Ziellinie kam dann so schnell eigentlich mit dem Wind. Und ja, nicht so ideal gesprintet.
7: Im Zielsprint war Kim LeCour die Stärkste und holte sich in Tournon-sur-Rhône den Etappensieg. Lippert wurde 6. Antonia Niedermayer musste den ganzen Tag viel für ihre Kapitänin Kasia Niewiadoma im Hauptfeld arbeiten und trägt auch morgen wieder das weiße Trikot der besten Nachwuchsfahrerin. Im Gesamtklassement wurde sie von Elisa Longoborghini überholt und ist jetzt 5.
5: French Open-Sieger Alexander Zverev ist beim Tennis Masters 1000-Turnier in Montreal überraschend in der 2. Runde ausgeschieden. Der an Nummer 1 gesetzte Hamburger verlor gegen den Niederländer Talon Griekspoor in 3 Sätzen. Der Millionendeal ist perfekt. Jan Diomande wechselt vom Fußball-Bundesligisten RB Leipzig zum spanischen Rekordmeister Real Madrid. Aus Leipzig Thomas Kunze.
9: 36 Pflichtspiele, 13 Tore, 10 Vorlagen, das sind die beeindruckenden Daten von Jan Diomande aus seiner Zeit bei RB Leipzig, die jetzt offiziell beendet ist. Leipzig und Real Madrid haben den spektakulären Transfer des Offensivspielers bestätigt. Nach nur einem Jahr in Sachsen läuft der 19-Jährige zukünftig also für den 15-fachen Champions-League-Sieger Real Madrid auf, in einer Offensivreihe mit Kylian Mbappé und Vinicius Junior. Real Madrid wird kolportierte 125 Millionen Euro nach Leipzig überweisen, inklusive zu erreichender Boni kann die Summe auf bis zu 140 Millionen anwachsen. Für RB Leipzig ist das ein absoluter Rekord. Transfer im Bundesliga-Kosmos war nur Ousmane Dembélé bei seinem Wechsel zum FC Barcelona teurer. Jan Diomande, der auch bei der WM mit seinem Team von der Elfenbeinküste überzeugte, wird dem Red Bull-Konzern in Zukunft als Red Bull Athlete, also als Werbegesicht, erhalten bleiben.
5: Und noch eine Personalie. Matthias Jeißle wird neuer Teammanager bei Newcastle United. Achim Scheu mit den Einzelheiten.
10: Jeißle wurde in Nürtingen geboren und musste seine Profikarriere bei der TSG Hoffenheim frühzeitig verletzungsbedingt mit 25 Jahren beenden. Er wurde Trainer, gewann zuletzt 2-mal die asiatische Champions League mit Al Ahly. Und weil dieser Verein ebenso wie Newcastle im Besitz des saudi-arabischen Staatsfonds PIF ist, war der Weg nicht weit. Bevor Jeißle in Saudi-Arabien arbeitete, war er Coach bei Red Bull Salzburg, wurde 2022 und 2023 Meister in Österreich und führte das Team bis ins Achtelfinale der Champions League. Nach Marco Rose in Bournemouth, Fabian Hürzler in Brighton und Daniel Farke in Leeds ist Jeißle jetzt aktuell der 4. deutsche Teammanager in der wohl besten Liga der Welt. Das gab es noch nie.
5: Soweit der Sport mit Stefan Kerstold.
3: Und hier folgen gleich noch die Nachrichten und danach schauen wir noch auf künstliche Intelligenz. Vor allem KI, die aus eigenen Stücken andere Netzwerke oder Unternehmen angreift. Das ist schon eine neue Qualität in der KI-Entwicklung in den letzten Wochen. Wir schauen gleich nach den Nachrichten darauf, wie gefährlich das auch für uns als Privatnutzer sein kann.

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1: Um 21.30 Uhr mit Ralf Valencia. Die Bundesanwaltschaft hat die Ermittlungen zur Sprengstoffdrohne am Flughafen Leipzig-Halle übernommen. Die Karlsruher Behörde gab zur Begründung an, es gebe den Verdacht des versuchten Herbeiführens einer Sprengstoffexplosion und des gefährlichen Eingriffs in den Luftverkehr. Die Tat sei geeignet, die äußere und innere Sicherheit der Bundesrepublik zu beeinträchtigen. Die Drohne war in der Nacht zum Mittwoch auf dem Airport entdeckt worden. Sachsens Innenminister Armin Schuster erklärte, die Antonov-Flugzeuge, die möglicherweise angegriffen werden sollten, hätten keine Munition geladen. Mehrere Medien hatten dies zuvor berichtet. Für das Befahren der Straße von Hormus soll es eine Übergangslösung geben. Die Meerenge wird derzeit vom Iran kontrolliert. Ein ranghoher US-Beamter gab nun bekannt, dass alle temporären Routen ohne jegliche Hindernisse befahrbar sind. Genehmigungen seien nicht erforderlich, Mautgebühren werden nicht erhoben. Die Straße von Hormus ist eine wichtige Route für den Export von Öl. Der Iran steht nach eigenen Angaben kurz vor einer Einigung mit dem Oman über die Schifffahrt in dem Gebiet. Wegen verbotener Absprachen bei der Reparatur von Straßen in ganz Deutschland hat das Bundeskartellamt Geldbußen in Millionenhöhe verhängt. Wie die Behörde mitteilte, sollen 6 Unternehmen insgesamt 60 Millionen Euro Strafe zahlen. Sie hätten sich über Jahre zahlreiche Aufträge der öffentlichen Hand gegenseitig zugespielt. Das Kartell habe einen wichtigen Bereich der öffentlichen Infrastruktur und damit letztlich Investitionen von Bund, Ländern und Gemeinden betroffen. Der Brand am Bahnhofsgebäude der Harzer Schmalspurbahnen in Wernigerode geht möglicherweise auf Brandstiftung zurück. Wie die Polizei mitteilte, hatten gestern Abend Unbekannte einen Busch direkt neben dem Gebäude angezündet. Von dort sei das Feuer auf das Haus übergesprungen. Die Fassade und Teile des Dachstuhls hatten daraufhin gebrannt. Rund 50 Feuerwehrleute waren im Einsatz. Der Schaden wird auf etwa 50.000 Euro geschätzt. In Gelsenkirchen ist es zu einem schweren Straßenbahnunfall gekommen. Nach Polizeiangaben war in der Innenstadt eine Fahrschulstraßenbahn plötzlich stehen geblieben. Daraufhin sei eine mit Fahrgästen besetzte Tram aufgefahren. Derzeit gehe man von 25 Verletzten aus, mindestens 7 davon seien schwer verletzt. Das Wetter. In der Nacht locker bewölkt oder klar und trocken, Tiefstwerte 15 bis 9 Grad. Morgen neben viel Sonne auch lockere Quellwolken, am Nachmittag von Nordthüringen bis nach Sachsen-Anhalt mehr Wolken, aber meist trocken, Höchstwerte 22 bis 27 Grad, leichtböiger Nordwestwind. Am Sonnabend heiter und trocken, Höchstwerte 26 bis 29 Grad. Die weiteren Aussichten: auch am Sonntag viel Sonne, am Nachmittag mehr Wolken und einzelne Hitzegewitter bis 34 Grad. Am Montag wechselnd bewölkt mit Schauern 28 bis 32 Grad. Das waren die Nachrichten, die Zeit 21.33 Uhr.
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2: Mit Jonathan Hadem, schönen guten Abend. OpenAI oder auch Anthropic, gleich mehrere KI-Modelle unterschiedlicher Entwickler, haben zuletzt für Schlagzeilen gesorgt. Sie haben Testumgebungen verlassen, Schadsoftware veröffentlicht und fremde Plattformen angegriffen. Das klingt erstmal etwas beängstigend, wenn man davon ausgeht, dass die KI das jeweils einfach eigenständig gemacht haben soll. Wie gefährlich das aber tatsächlich war und wie gefährlich das auch für unsere persönlichen Daten sein kann, für Unternehmen oder auch für Behörden, darum geht es in der neuesten Ausgabe des Plus-Minus-Podcast mit Julia Schuster und David Alft.
3: 4. Viermal in den vergangenen Monaten haben KI-Modelle Unternehmen angegriffen. Und das, obwohl die KI-Systeme eigentlich nur ein paar Sicherheitstests durchführen sollten. In einer geschützten, abgeriegelten Umgebung. Also quasi mit Zaun drumherum.
4: Und genau davor haben wir eigentlich schon die ganze Zeit Angst, ne? Die KI kriegt einen Auftrag und macht sich dann aber selbstständig, klettert über den Zaun.
3: Wir erklären heute, was genau ist da eigentlich passiert bei diesen Ausbrüchen. Kann mir sowas daheim auch passieren? Die KI löscht, alle meine E-Mails? Und wie viele Daten sollten wir einer KI geben? Ich bin Julia Schuster.
4: Und ich bin David Alf. Das ist der Plus-Minus-Podcast. Wir haben das eine Thema, das morgen euren Alltag verändert.
3: Wir sprechen mit den besten Expertinnen und Experten. Ein Interview in jeder Folge. Es gibt ein klares Plus, es gibt ein klares Minus zum Thema. Und wir geben euch am Ende immer ganz konkret was für euren Alltag mit. Kleine Takeaways.
4: Dann bin ich sehr gespannt, Julia, welche Recherche du uns mitgebracht hast. Übrigens, für alle, die sich fragen, wo Anna Planken eigentlich geblieben ist, die hat gerade einen Fernsehdreh. Und in solchen Fällen wird in Zukunft Julia Schuster einspringen. Julia ist Wirtschaftsjournalistin beim Bayerischen Rundfunk. Schön, dass du da bist.
3: Ja, ich freue mich auch, David. Danke, dass ich da sein darf. Und ich komme, David, natürlich nicht mit leeren Händen. Ich habe dir ein Thema mitgebracht, über das wir dringend reden sollten. Und ich muss gleich was korrigieren. Eigentlich ist unsere Zahl der Woche inzwischen schon 5. Denn am Tag unserer Aufzeichnung ist noch ein Fall bekannt geworden. Ein KI-Modell hat eine E-Mail an einen Menschen geschrieben, hat sich dafür extra eine Fake-Identität zugelegt, mit dem Ziel, Software zu manipulieren.
4: Ja, das macht die ganze Sache noch ein bisschen gruseliger, finde ich. Dann erzähl doch mal, was hinter diesen ganzen aufgeregten Meldungen der letzten Wochen steckt.
3: Dafür müssen wir erstmal zurückspringen, nämlich zum 21. Juli 2026. OpenAI, das ist die Firma hinter ChatGPT, die sagt an dem Tag, ein paar unserer KI-Modelle, die haben unsere abgeschottete Testumgebung überwunden.
4: Ah ja, da ist er wieder, der Zaun, ne? Wahrscheinlich ein bisschen zu niedrig.
3: OpenAI hat Tests mit seinen KI-Modellen durchgeführt in einer vermeintlich sicheren Umgebung. Vermeintlich, weil die KI, die hat einen Weg nach draußen gefunden und eine andere Firma gehackt. Hugging Face heißt die Firma, ist eine große US-Datenplattform. Und dort wollten die KI-Modelle Lösungen suchen für ihre Testaufgaben.
4: Ja, das habe ich mitbekommen. Viele sagen ja, das war eine PR-Nummer, so im Sinne von, hey, guck mal, was unsere KI so kann. Zumindest habe ich das oft gelesen.
3: Voll. Fakt ist aber auch, ob es PR war oder nicht, es ist passiert. Noch spannender wurde es dann am 31. Juli. Da wurde nämlich der nächste Vorfall bekannt, 10 Tage später, diesmal bei einem anderen großen KI-Player, Anthropic. Das sind quasi die Macher von Claude, einer Serie von KI-Sprachmodellen. Und eines davon hat bei einem Test Schadsoftware geschrieben und die im Internet veröffentlicht. Und die wurde dann auch tatsächlich runtergeladen. Und Claude hat dabei auch versucht, sich eine Telefonnummer und Geld zu beschaffen, weil das nötig war für die Anmeldung auf einer Webseite. Die US-Firma Anthropic hat 3 solcher Vorfälle gemeldet und zusammen mit dem einen von OpenAI sind wir dann bei unserer Zahl der Woche 4, beziehungsweise inzwischen tatsächlich 5, von denen wir wissen.
4: Okay, deshalb ist es höchste Zeit, dass wir dieses Thema in diesen Podcast holen.
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3: Schließlich wird es gerade hoch und runter diskutiert. Ist die KI tatsächlich ausgebrochen? Kann sie das überhaupt? Und wir alle arbeiten mit KI. Kann mir zu Hause oder im Job sowas auch passieren? Also, dass die KI außer Kontrolle gerät?
4: Wenn ich das bis hierhin mal zusammenfasse, dann waren da keine Hacker, keine Kriminellen am Werk, sondern KI-Modelle haben sich selbst Zugang zu anderen Systemen verschafft. Und, das finde ich besonders abgefahren, Menschen selbstständig angemeldet und versucht, sich Kohle und eine Telefonnummer zu besorgen. Also, für mich hört sich das schon so an, wie die Maschine ist ausgebrochen. Zumindest in unseren 4 bekannten Fällen und hat eigene Ziele verfolgt. Das ist doch eigentlich, was selbstständig bedeutet.
3: Es klingt natürlich erstmal so, als ob die KI über den Zaun gehüpft ist und auf eigene Faust losgelaufen ist. Schauen wir jetzt erstmal den OpenAI-Vorfall an, den ersten, der so richtig bekannt wurde und ja auch Schlagzeilen gemacht hat. Da stimmt der erste Teil, also das mit dem Ausgebrochen tatsächlich. Genau so würde ich das beschreiben. Die KI-Modelle, die saßen quasi in einer abgeriegelten Testumgebung ohne direkten Internetzugang und trotzdem haben sie genau diese eine Lücke gefunden, haben sich höhere Zugriffsrechte verschafft und sind ins offene Netz gekommen. Und am Ende bei Hugging Face, der anderen Firma, da sind sie naja auch eingebrochen. Also was anderes ist es ja gar nicht.
4: Das ist aber dann doch eine KI, die sich gegen ihre Entwickler stellt. Also was macht, was die gar nicht wollten und was abgesehen davon auch gefährlich und kriminell ist.
3: Ja, also verboten und kriminell, absolut. Aber die KI, die hat sich nicht gegen ihre Entwickler gestellt. Also sie hat nichts auf eigene Faust unternommen, sondern sie hat einfach nur das gemacht, was man ihr gesagt hat. Sie hat extrem hartnäckig ihren Auftrag verfolgt. Bitte löse diese Testaufgabe. Und sie konnte Grenzen auch nur übertreten, weil in bestimmten Phasen wohl auch Schutzmechanismen abgeschaltet waren.
4: Bei Anthropic war der Fall ja so ein bisschen anders gelagert. Da habe ich gehört, dass echte Menschen versagt haben, weil die Testumgebung einfach ja, versaut haben, oder?
3: Richtig. Also bei den Anthropic-Fällen, da wäre das Wort Ausbruch falsch, weil die Tür, die stand quasi schon offen. Also die Claude-Modelle, die konnten ins Internet, du hast es richtig gesagt, weil da was falsch konfiguriert war. Man hat ihnen vorgegeben, hey, das ist eine Testumgebung, die KI soll alles ausprobieren und genau das hat sie gemacht. ist aber halt durch einen Fehler rausgekommen aus der Testumgebung in die reale Welt.
4: Also, keine Rebellion der Maschinen. Trotzdem habe ich kein so richtig gutes Gefühl im Moment. Die KI-Modelle können ja immer mehr, die werden immer leistungsfähiger. Also wenn Menschen jetzt schon Fehler machen, wie soll das in 2-3 Jahren sein? Wir verwenden immer noch schlechte Passwörter, installieren nicht rechtzeitig die neuesten Sicherheitsupdates am Rechner oder Smartphone, schreiben schlampige Prompts. Und dann kommt die Super-KI.
3: Ja, es ist schon so, ich formuliere das mal ganz bewusst einfach. KIs werden immer schneller, immer schlauer. Das britische Institut für KI-Sicherheit untersucht regelmäßig, wie lange und kompliziert eine Aufgabe sein kann, die ein Modell selbstständig löst, also ohne dass da jemand daneben sitzt und Anweisungen gibt. Und diese Spanne, die verdoppelt sich ungefähr alle 5 Monate. Also, um das jetzt nochmal zu vereinfachen, alle 5 Monate wird die KI doppelt so schlau. Oder umgekehrt, die Aufgaben werden doppelt so komplex und die KI kann sie lösen.
4: Also dauert es nicht mehr lang, bis eine KI jeden Computer knacken kann.
3: So kann man das Gott sei Dank nicht sagen. Das sind wirklich nur Testreihen, die das Institut durchgeführt hat, bei denen Schutzmechanismen extra abgeschaltet wurden. Wenn wir KI nutzen, David, dann ist ein Schutz da und der funktioniert in aller Regel auch. Aber um mal zu veranschaulichen, was so eine KI kann, ein Beispiel aus unseren aktuellen Fällen. Beim Angriff auf Hugging Face, also der OpenAI-Fall, da hat die KI über mehrere Tage tausende kleine Entscheidungen getroffen und rund 17.600 Aktionen ausgeführt, ohne dass ein Mensch einen Schritt einzeln anweisen musste.
4: Aber heißt leistungsfähiger nicht automatisch auch gefährlicher? Eine KI, die immer mehr Aktionen ausführen kann, ohne dass sie einen Menschen braucht, tagelang, die ist doch quasi außer Kontrolle, oder nicht?
3: Naja, also ich würde sagen, die Kontrolle, die haben immer noch wir. Also ohne unsere Passwörter und ohne die Erlaubnis, bestimmte Programme ausführen zu dürfen, also ohne diesen großen Werkzeugkasten, büchst auch die beste KI nicht aus.
4: Aber wir haben ja schon über die schnelle Entwicklung gesprochen. Und wo man momentan so gar nicht drumherum kommt, KI-Agenten. Das ist doch die Zukunft. Keine klassischen KI-Chats, die wir alle nutzen, sondern Agenten, die spezielle Aufgaben für mich erledigen. Mir den Alltag einfacher machen sollen, für mich einkaufen, meine Mail sortieren, meine Bankgeschäfte regeln, meine Steuererklärung machen, eine Reise planen, die Reise buchen. Und denen muss ich doch dann auch meine Daten geben.
3: Wenn du mit KI-Agenten arbeiten willst, dann musst du natürlich auch ein paar Daten rausgeben. Aber theoretisch kannst du natürlich immer noch regeln, welche das sind. Und welche eben nicht. Je zurückhaltender du bist, desto weniger macht der Agent halt selber. Gemini von Google kann jetzt schon im E-Mail-Postfach lesen, Mailverläufe zusammenfassen, Antwortvorschläge entwerfen. Und wenn du da einen ungenauen Auftrag gibst, zum Beispiel optimiere mal mein Mail-Postfach, dann kann es vielleicht passieren, dass alle Mails gelöscht werden. Weil die beste Optimierung für den KI-Agenten ist, alles leer machen. Auftrag übererfüllt. Oder auch ein spannendes Beispiel, TurboTax in den USA soll dir einen Großteil deiner Steuererklärung machen, wenn du dem Agenten die nötigen Daten gibst. Also als die Abgabe für die Steuererklärung war, da hätte ich mir tatsächlich so einen Agenten gewünscht, David.
4: Wir haben ja vor nicht allzu langer Zeit eine ganze Podcast-Folge zur KI-Agenten gemacht. Das war unsere 100. Folge. Also, okay, ich kann ja im Privatleben das offenbar noch halbwegs steuern, aber wie sieht das denn im Job aus? Wenn jetzt mein Arbeitgeber eine KI freischaltet, dann kann ich ja nichts machen und die liest dann alles, also auch meine Mails.
3: Das stimmt. Also wenn dein Arbeitgeber zum Beispiel den Copilot von Microsoft freigeschaltet hat, dann sieht er, was du auch siehst, also alle E-Mails zum Beispiel. Und er kann auch sonst alle Unternehmensdaten finden und verarbeiten, auf die du auch Zugriff hast.
4: Okay, auf die Gefahr hin, dass ich mich wiederhole, aber auch da habe ich irgendwie ein komisches Gefühl. Du hast mich auf der einen Seite ein Stück weit beruhigt. Das stinknormale Sprachmodell, mit dem ich persönlich viel arbeite, das wird jetzt nicht ausbrechen, in Anführungszeichen. Das macht nichts, was es nicht soll. Aber KI-Agenten, die die Zukunft sind, die werden mehr Daten bekommen. Im Job wird KI mehr Zugriff bekommen. Und dann steigt doch die Wahrscheinlichkeit, dass doch mal was passiert. Deshalb frage ich mich, wie kriegen wir die Balance hin? Ich will KI nutzen, weil sie mein Leben effizienter macht, mir Zeit spart. Aber ich will natürlich nicht, dass die KI, weil ich einen Fehler bei irgendwelchen Befehlen mache, weiß ich nicht, meine Familienfotos überall postet. Das wäre ja fast noch harmlos.
3: Das frage ich jemanden, die in ihrem Leben quasi nichts anderes macht als KI, nämlich meine Kollegin Marie Kilk. Sie hat früher an der KI-Sprachassistentin Alexa mitgearbeitet und ist heute freie Beraterin und Host des ARD-KI-Podcasts. Beschäftigt sich also auch genau mit der Frage, wie wir KI sinnvoll einsetzen, ohne ihr blind die Kontrolle zu überlassen. Hallo Marie.
5: Hi, ja, freue mich hier zu sein.
3: Marie, wir haben gerade schon festgestellt, eine normale Chat-KI kann auf meinem Rechner erst einmal fast nichts wirklich ja Dummes anstellen. Gefährlich könnte es werden, wenn ich aus ihr einen Agenten mache und ihr Zugriff auf E-Mails, Dateien oder aber auch Konten gebe. Wo verläuft für dich die Grenze zwischen einem nützlichen Assistenten und einem Agenten, dem ich zu viel Macht überlasse?
5: Ja, also zuerst mal muss man wissen, dass jede KI einfach ein Programm ist. Also in der Mitte liegt das KI-Modell und das wird natürlich immer besser oder beziehungsweise da kann ein Modell drin liegen, das gut hacken kann oder ein Modell, das schlecht hacken kann, weil es ein paar Jahre alt ist. Aber dieses KI-Modell ist immer in so ein Zaumzeug eingeschnallt quasi. Also das ist diese Konfiguration, die ihr auch erwähnt habt. Dieser Zaun, gibt's den überhaupt? Wie hoch ist der? Und das entscheidet, was das Modell überhaupt ausrechnen kann. Und wir sind eigentlich ja gewöhnt, dass bei Programmen immer Sachen schiefgehen können. Also Word macht ja bekanntlich das Foto nie dahin, wo man es haben möchte. Und Excel denkt immer, dass jede Zahl irgendwie ein Datum ist. Aber das ist normalerweise halt nur begrenzt schlimm, weil die Zahlen in Excel bleiben in Excel. Und es wäre von der Computerwissenschaft her nicht ausgeschlossen, in Excel zu bauen, was jede Zahl auf dem ganzen Computer in ein Datum umwandeln will. Aber so hat man halt Excel nicht gebaut. Und bevor ihr Excel installiert, haben halt viele Leute geguckt, dass das sicher ist. Also der Unterschied bei der KI ist eigentlich nur, was genau für ein Programm wurde um dieses Modell herumgebaut. Und da muss man drauf gucken, haben die Leute, die das gebaut haben, gut aufgepasst, dass es keinen Schaden anrichten kann.
3: Die KI-Anbieter, die sagen ja, der Nutzer entscheidet selbst, welche Rechte er freigibt. Aber verstehen wir überhaupt, was da erlaubt wird und was nicht? Also ich kenne das ja von dem Cookie-Fenster, das klicken wir ja auch sehr schnell weg.
5: Ja, nee, ich würde sagen, das verstehen leider viele Leute nicht. Das verstehen ja auch die Anbieter teilweise selber nicht. Sonst hätten wir nicht die Fälle, wo sie jetzt im Nachhinein merken, oh, da, hups, da haben wir gedacht, die KI würde sich vielleicht anders verhalten und ist jetzt doch ausgebrochen. Ja, und es ist halt einfach schon, kenne ich auch selber, sehr verlockend, wenn so ein KI-System für dich arbeiten kann und für dich Sachen erledigen kann. Gerade auch, weil es jetzt immer mehr in den Coding-Bereich geht, also in den Programmierbereich. Da machen jetzt natürlich viele Leute Dinge mit Programmierung auf den Computern, die halt eigentlich keine Ausbildung im Programmieren haben und natürlich können dann leichter Fehler passieren.
3: Welche drei Rechte würdest du einer KI denn niemals dauerhaft geben?
5: Also man kann auf verschiedene Dinge achten. Und eigentlich ist, glaube ich, gut, sich das vorzustellen wie bei einem Menschen auch. Also stell dir vor, du stellst einen persönlichen Assistent ein, der ist zwar super klug, aber du kennst ihn noch nicht. Mhm. Dann ist wahrscheinlich das Erste, was du mit ihm besprichst, ich nehme alles ab. Also jede Entscheidung läuft bei mir vorbei, du machst nichts alleine, ohne es mit mir abzusprechen. Das genau kann man bei agentischen Systemen auch so einstellen. Also wenn meine KI auf meinem Rechner hier für mich arbeitet, dann sehe ich jeden Befehl, den die ausführen will und ich muss jedes Mal auf OK drücken. Das Zweite ist, dass die KI keinen Zugriff auf persönliche Daten bekommt. Also bei mir persönlich ist der Rechner, auf dem die KIs arbeiten dürfen, ist auch streng getrennt von dem Ort, wo meine Steuererklärung gemacht wird und wo meine Bankdaten liegen. Und ich kann dem dann mal anonymisiert auch Steuerdaten rübergeben. Aber das ist quasi sehr streng getrennt. Und die KI kennt meine Adresse nicht und so weiter. Nicht, weil sie sofort was damit anstellen würde, was böse ist. Es hängt total vom System ab, wo die Daten hingehen. Aber wie bei einem menschlichen persönlichen Assistent auch, es ist halt eine weitere Sicherheitsstufe. Und das Dritte ist, das ganze System, in dem die KI arbeitet, kann man halt sicher aufbauen. Also habt ihr auch schon angesprochen, wenn man jetzt eine normale Chat-KI benutzt, dann ist das schon für einen erledigt worden, dann hat die normalerweise auf viele Dinge keinen Zugriff. Und bei mir ist es jetzt so, diese agentischeren, fortgeschrittenen Systeme, die ich benutze, die haben auch einen Zaun herum, also so ein, das nennt man Virtual Environment. Da ist schon mal eine Sicherheitsstufe, dass die nicht den ganzen Computer umgraben können. Dann haben sie Leserechte nur für bestimmte Ordner und schreiben dürfen sie auch nur in einen bestimmten Ordner, damit ich einfach genau überprüfen kann, was sie machen. Und dann so ein paar Standardsachen natürlich noch, dass mein Computer zum Beispiel regelmäßig Backups macht, damit selbst wenn doch mal was schief geht, dann nicht alles weg ist.
3: Oh ja, diese Backups, das merke ich mir auf jeden Fall.
5: Empfehlenswert.
3: Du hast ja beim ersten Punkt gesagt, quasi am Anfang wäre dein Tipp quasi, ich übersetze es mal so ein bisschen, daneben stehen und schauen, was denn der KI-Agent so macht. Und das ist eigentlich auch meine Frage, denn wenn wir bei jeder folgenreichen Aktion daneben stehen und schauen, was der KI-Agent macht, dann macht es uns ja irgendwie auch wieder diesen versprochenen Komfort kaputt, oder?
5: Mhm. Ja, und da bin ich auch ein bisschen ertappt, weil die KIs sind so krass gut mittlerweile in manchen Sachen und auch so schnell, da möchte man auch nicht immer die Bremse sein. Also ich bin sowieso die Bremse, auch wenn ich der KI sage, mach hier mal eine Stunde was und ich gucke dann in einer Stunde wieder drauf. Mein Claude beschwert sich regelmäßig, dass ich zu langsam bin und deswegen unsere gemeinsame Zusammenarbeit hängt, weil ich immer so lang brauche. Man muss halt wissen, dass das ein Risiko ist. Also ich glaube, wenn ich das System drumherum gut kenne und da ein Selbstbewusstsein habe, dass die KI auch alleine bestimmte Dinge einfach nicht kaputt machen kann, dann kann ich auch diesen automatischen Modus anschalten. Da fragt sie dann nicht mehr bei jeder Entscheidung, ob ich okay sage. Aber was ich jedem empfehlen würde, unbedingt mit einem agentischen System, immer wenn im Internet gesucht wird, dann muss man genau hingucken, was das System als nächstes machen will. Weil da gibt es dann das Risiko, dass Leute einfach ins Internet Anleitungen schreiben, das heißt Prompt Injection, also dass dann fremde Leute versuchen, meiner KI heimlich Befehle zu geben. Und da muss man dann genau hingucken. Das passiert nicht im normalen Chatfenster bei ChatGPT oder bei Anthropic, aber wenn man ein agentisches System auf dem Computer hat, dann besondere Vorsicht, immer wenn es mit dem Internet verbunden ist.
6: Was viele vielleicht auch beruhigen würde, wäre so ein sogenannter Kill-Switch-Schalter, also so eine Art Notausfunktion für KI-Systeme. Die wird ja auch immer häufiger diskutiert. Kannst du uns kurz erklären, wie die funktionieren könnte und ob das denn überhaupt möglich wäre, so einen Notfallschalter einzusetzen?
5: Im Prinzip schon. Also da ist vieles noch unklar, sowohl rechtlich als auch technisch. Aber so ein KI-Modell läuft auf einem Riesencomputer und den kann man natürlich abschalten. Wie genau das dann aussieht, ist ein bisschen komplizierter, weil in Wirklichkeit sind die dann teilweise auch verteilt auf viele verschiedene Computer und die stehen auch nicht immer am selben Ort. Aber natürlich kann man sagen, eine Firma, die so ein System baut, was dann eventuell aus dem Ruder laufen kann, die muss genau offenlegen, was mache ich im Notfall, wie wird es abgeschaltet, in welcher Reihenfolge geht welcher Teil offline und unter welchen Bedingungen. Und die Debatte in den USA gerade, die dreht sich vor allem auch darum, was die Regierung anordnen darf. Das ist dann quasi die zweite Perspektive. Geht ja nicht nur darum, ob die Firma selbst das merkt und abschalten will, sondern auch, ob eine Autorität von außen dann da anordnen kann. Ihr müsst jetzt den Stecker ziehen.
6: Und unabhängig davon, müssen wir vielleicht auch einfach mit diesen KI-Ausbrüchen, nenne ich es jetzt mal, in dieser Entwicklungsphase leben?
5: Ich fürchte ja, aber halt vor allem auch, weil diese KI-Firmen so extrem gut im Lobbying sind und in der Öffentlichkeitsarbeit. Also im Prinzip kennen wir das auch aus anderen Industrien. Es können immer Fehler passieren. Eine Chemiefabrik kann auch in die Luft gehen und da geht es dann halt um Verantwortung. So, was darf der Staat vorher prüfen? Wie oft dürfen dann da die Prüfbeamten rein? Wann wird die Öffentlichkeit informiert, wenn gefährliche Gase in der Luft sind? Wer muss eine Strafe zahlen? Darf der Staat dann auch sagen, nein, die Fabrik wird jetzt geschlossen? Wenn wir uns das mit so einer Chemiefabrik vorstellen, dann ist es selbstverständlich, dass wir diese Regeln haben. Und bei KI könnte man die natürlich auch haben, genau so. Aber das geht gerade erst los. Also der EU-AI-Act, der tritt jetzt langsam in Kraft. Der sieht solche Mechanismen schon durchaus vor. Und das ist jetzt auch eben das, was in den USA diskutiert wird, nach und nach.
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4: Wir fragen die Expertinnen und Experten am Ende der Gespräche ja immer nach ihrem persönlichen Plus und oder Minus. Marie, vor dem Hintergrund, was gerade bei Anthropic und vorher bei OpenAI passiert ist, nochmal deine ganz persönliche Einschätzung, auch als Privatnutzerin. Muss ich mir als User Sorgen machen, Minus, oder haben wir das grundsätzlich eigentlich alles im Griff? Das wäre Plus.
5: Grundsätzlich im Griff haben wir das nicht. Dann muss ich Minus sagen, weil es bewegt sich schon unglaublich schnell und wir haben ständig neue Tools zu tun und ganz viele Leute, die mit den Tools arbeiten, die sich halt teilweise mehr, teilweise weniger gut auskennen. Also am Ende ist es klassische IT-Security und ne, ganz viele Firmen haben genau deswegen die Expertinnen in dieser Abteilung sitzen. Also vielleicht würde ich es auch in ein kleines Plus drehen, weil wenigstens reden wir jetzt drüber und wenigstens passen die Leute jetzt gut auf, nehmen vielleicht ihre IT-Security-Abteilung ernst, jammern nicht zu viel rum, wenn sie ein tolles neues KI-Modell nicht sofort kriegen, weil nochmal jemand prüft, passt das so? Also genau, ich glaube, wir sollten alle lernen, genau hinzugucken, gerade in der nächsten Zeit, weil auch Phishing-E-Mails, ganz verschiedene Sachen, werden halt durch KI jetzt gerade enorm beschleunigt.
6: Ganz wichtig. Vielen Dank, Marie Kilk, freie Beraterin, und sie ist auch Host des ARD-KI-Podcasts. David, wenn wir beide jetzt mal Bilanz ziehen, was ist denn unser Plus, was ist unser Minus, wenn wir wieder auf das große Ganze natürlich schauen, also künstliche Intelligenz, nicht nur die KI-Agenten?
4: Ja, also mein Plus ist eindeutig, unsere vier Fälle, mit denen wir angefangen haben, die zeigen nicht, dass KI plötzlich einen eigenen Willen entwickelt hat und heimlich die Kontrolle über unsere Computer übernimmt. In allen Fällen haben die Modelle eigentlich nur, ich sag's mal in Anführungszeichen, den Auftrag verfolgt, den Menschen ihnen vorher gegeben haben. Halt mega konsequent. Du hast von 17.600 Aktionen gesprochen, ohne dass irgendein Mensch irgendwas gesagt hat. Aber das war halt keine Rebellion der Maschinen.
6: Und was ich auch wichtig finde, zu Hause kann eine normale Chat-KI erstmal viel weniger, als viele denken. Also sie kann nicht einfach meine Festplatte durchsuchen, meine E-Mails löschen oder auf mein Bankkonto zugreifen. Dafür müsste ich ihr vorher Rechte geben.
4: Und mich beruhigt das sehr.
6: Damit ist auch unsere Wirtschaftsfrage beantwortet. Kann KI wirklich ausbrechen? Technisch gesehen ja, wenn sie eine Sicherheitslücke findet oder die Umgebung falsch gesichert ist. Dass aber eine normale Chat-KI zu Hause plötzlich auf eigene Faust den Rechner übernimmt, ist extrem unwahrscheinlich.
4: Wenn aber in Zukunft aus meiner normalen Chat-KI ein Agent wird, der Alltagssachen für mich erledigen soll und ich ihm meine digitalen Hausschlüssel gebe, dann muss ich einfach super vorsichtig sein.
0: Das könnt ihr mitnehmen.
4: Heute kann ich mir vorstellen, gibt es nicht nur ein oder zwei ganz klare Takeaways, sondern eher so 100, wie wir diese Balance hinkriegen zwischen effektiv sein mit KI und auf der anderen Seite so wenige Fehler wie möglich riskieren. Julia, was sind denn so die wichtigsten Tipps für den Alltag?
6: Naja, ich glaube, das ist durch unsere Folge ziemlich klar geworden. Erstens, gebt der KI nur die Rechte, die wirklich nötig sind.
4: Ich übersetze das mal für mich. Lieber, weiß ich nicht, einen einzelnen Ordner freigeben, nicht die gesamte Festplatte. Lieber nur Leserechte geben als Schreib- und Löschrechte, die KI also selbst nichts verändern lassen, ne?
6: Absolut. Und zweitens, alles, was echte Folgen hat, sollte eine Bestätigung von dir, also von euch persönlich brauchen.
4: Sowas wie Dateien löschen, neue Software installieren.
6: Oder da, wo es ums Geld geht, also zum Beispiel einkaufen, überweisen, Reise buchen. Das sollte keine KI, kein Agent ohne ein klares Okay von euch tun dürfen. Drittens, fangt klein an. Wenn ihr einen neuen KI-Agenten ausprobiert, neue Funktionen, dann macht das erstmal mit einem Testordner oder ein paar unwichtigen E-Mails. Nicht gleich mit der ganzen Cloud oder dem wichtigsten Benutzerkonto.
4: Ich denke mir halt schon die ganze Zeit, ja, das mag für jetzt gerade alles richtig und auch wichtig sein, aber seien wir ehrlich, in so 3, vielleicht 4 Jahren, da werden die meisten von uns KI-Agenten für alles Mögliche im Alltag benutzen, denen dafür super viele Rechte einräumen. Ich weiß nicht, ob wir wirklich lang noch so vorsichtig mit unseren Daten umgehen werden. Umso wichtiger das, was Marie gesagt hat, ne? Dass auf KI-Seite Dinge regulierter, zuverlässiger und auch sicherer werden.
6: Absolut, David. Also da wird es in Zukunft auch Leitplanken brauchen, die die KI-Unternehmen umsetzen und die gerade ja auch immer wieder schon diskutiert werden. Wie geht ihr damit um? Habt ihr euch da auch schon mal Gedanken gemacht oder schaut ihr euch das Ganze erstmal von der Seitenlinie an? Schreibt uns doch gerne an plus-podcast@ard.de.
4: Plus-Minus ist ein Podcast von SWR, BR und WDR mit der geballten Recherche der ARD-Wirtschaftsredaktion. Wir freuen uns auf nächste Woche und sagen Danke für die Recherche und Redaktion rund um diese Folge. Michael Wegmer und Sina Rosenkranz, in der Technik war Michael Wagner. Tschüss.
6: Tschüss.
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Und damit endet der ARD-Infoabend für heute. 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
1: Um 22 Uhr mit Tarek Yusbashi. Die Bundesanwaltschaft hat die Ermittlungen zu dem Fund einer Sprengstoffdrohne auf dem Leipziger Flughafen übernommen. Die Karlsruher Behörde spricht von einem schwerwiegenden Angriff auf die deutsche Infrastruktur. Aus der Nachrichtenredaktion Thorsten Lange.
2: Bisher hatten die Behörden in Sachsen die Ermittlungen geführt. Die Bundesanwaltschaft sieht Anhaltspunkte dafür, dass mit der Drohne eine Explosion herbeigeführt werden sollte. Wer dahinter stecken könnte, das teilte sie nicht mit. Zudem gehen die Ermittler inzwischen davon aus, dass auch der Gegenstand, mit dem ein DHL-Flugzeug in der Luft zusammengestoßen ist, eine Drohne war. Die Sprengstoffdrohne ist auf dem Airport in der Nähe von ukrainischen Antonov-Transportmaschinen entdeckt worden. Berichte, die Frachtflugzeuge hätten Munition geladen, bestätigten sich nicht.
1: 85% der Deutschen sind unzufrieden mit der Arbeit der Bundesregierung. Das zeigt der aktuelle ARD-Deutschland-Trend, für den Infratest DIMAP knapp 1300 Wahlberechtigte befragt hat. Auch die Regierungsumbildung wirkte sich nicht positiv aus. Aus Berlin Sabine Henkel.
3: Wenn am kommenden Sonntag Bundestagswahlen wären, würden CDU und CSU 21% erreichen. Etwas weniger als im Juli. Die AfD kommt in dieser Umfrage auf 28%. Das ist ein leichtes Plus. Alle anderen Parteien erreichen unveränderte Prozentzahlen. Die SPD 12, die Grünen 15 und die Linke 11%. Bundeskanzler Friedrich Merz hatte einige CDU-Posten neu besetzt, darunter das Gesundheits- und das Verkehrsministerium, außerdem in der Fraktion und im Kanzleramt.
1: Neben Deutschland sind auch andere europäische Länder von Trockenheit, hohen Temperaturen und Niedrigwasser betroffen. Ungarn hat die Beleuchtung von Wahrzeichen wie dem Parlamentsgebäude oder der Kettenbrücke in Budapest abgeschaltet, um Strom zu sparen. Das einzige Atomkraftwerk des Landes musste am Wochenende vorübergehend abgeschaltet werden, weil Kühlwasser fehlte. Auch Rumänien dimmte Straßenbeleuchtungen herunter. Trotz des Rückzugs der FIFA-Pläne für eine Öffnung gegenüber externen Investoren droht die UEFA weiter damit, die Wettbewerbe des Weltverbandes zu boykottieren. Die Vorschläge zum Verkauf der großen Turniere müssten endgültig zurückgezogen werden, hieß es von der Europäischen Fußballunion. Es müsse eine Zusicherung geben, dass solche Versuche nie wieder unternommen würden. Zudem sei das Vertrauen in FIFA-Präsident Infantino verloren gegangen. Dieser hatte angesichts des großen Widerstands von seinen Plänen Abstand genommen. Das waren die Nachrichten. Das Wetter in Deutschland: nachts meist trocken bei 18 bis 7 Grad, morgen meist trocken, im Norden einzelne Schauer, Höchstwerte 19 bis 30 Grad, am Samstag viel Sonne, 22 bis 33 Grad und am Sonntag anfangs trocken, von Südwesten später Schauer und Gewitter, 25 bis 35 Grad. Es ist 22.03 Uhr.
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4: Ja, und da ist einiges noch los auf den Straßen. Erstmal Vorsicht auf der A661 Oberursel-Engelsbach. Zwischen Dreieich und Langen werfen Menschen Steine auf die Fahrbahn. Nochmal Vorsicht auf der A661 Oberursel-Engelsbach. Zwischen Dreieich und Langen werfen da Menschen Steine auf die Fahrbahn. Dann eine Entwarnung für die B3 Elz-Hannover. Da ist kein Falschfahrer mehr unterwegs zwischen Pattensen Nord, Reden und Arnum. A1 Lübeck-Hamburg. Auf der Norderelbbrücke kommt es in beiden Richtungen mehrfach kurzfristig zu Sperrungen aufgrund eines Schwertransports. A1 Münster Richtung Dortmund zwischen Kamen Zentrum und Kreuz Dortmund unter 5 Kilometer stockender Verkehr. A2 Hannover Richtung Berlin im Kreuz Hannover Ost ist die Überleitung zur A7 Richtung Kassel wegen eines Schwertransports gesperrt. Die Umleitung führt über die A2 bis zur Ausfahrt Lehrte. A2 Hannover Richtung Berlin zwischen Burg Zentrum und Burg Ost 4 Kilometer stockender Verkehr. A3 Würzburg Richtung Frankfurt zwischen Weibersbrunn und Aschaffenburg Ost 6 Kilometer Stau. A3 Würzburg Richtung Nürnberg zwischen Geiselwind und Schlüsselfeld Stau, da brennt ein Fahrzeug. A7 Würzburg Richtung Fulda zwischen Würzburg-Estenfeld und Dreieck Schweinfurt-Werneck 5 Kilometer Stau. A8 Stuttgart Richtung München zwischen Hohenstadt und Märklingen ist die linke Spur nach einem Unfall gesperrt. Dadurch gibt es da 2 Kilometer Stau. A9 Nürnberg Richtung Halle-Leipzig zwischen Dittersdorf und Triptis 3 Kilometer Stau. A44 Kassel Richtung Dortmund. Die Strecke ist zwischen dem Dreieck Kassel Süd und Kassel Bad Wilhelmshöhe wegen Bergungsarbeiten nach einem LKW-Brand gesperrt. Die Umleitungsempfehlung ab Dreieck Kassel Süd über die A7 und die A49 bis Kreuz Kassel West und von da über die U14 bis Kassel Bad Wilhelmshöhe. Und B207 Fehmarn Richtung Heiligenhafen zwischen Totendorf und B501 Heiligenhafen Ost 12 Kilometer Stau. Ihnen eine gute und vor allem sichere Fahrt.
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4: Aus dem Studio von NDR Info in Hamburg. Mein Name ist Reza Wafa. Guten Abend. Jetzt liegt der Fall bei der Bundesanwaltschaft. Nach dem Fund der Sprengstoffdrohne am Flughafen Leipzig-Halle haben sich Deutschlands oberste Strafverfolger eingeschaltet. Dass die Bundesbehörde übernimmt, ändert die offizielle Dimension des Falls. Es geht nicht mehr um einen lokalen Sabotageakt, sondern um einen schwerwiegenden Angriffsversuch auf die innere und äußere Sicherheit der Bundesrepublik. Einige Politiker haben schon Beratungen mit NATO-Verbündeten gefordert. Die Grünen fordern eine Sitzung des Nationalen Sicherheitsrats. Welche Forderungen da alle auf dem Tisch liegen dazu? Christina Nagel.
5: Es ist eine neue Dimension von hybrider Bedrohung. Sie zeigt, wie weit die Angreifer inzwischen bereit sind zu gehen, um Schäden anzurichten. Und um in Deutschland für Verunsicherung zu sorgen, sagt der Innenminister von Brandenburg, Jan Redmann.
6: Wir erleben jetzt erstmals durch den Anschlag in Leipzig, wie real das ist, dass es kein Szenario mehr ist aus irgendwelchen Bundeswehr-Hochschulvorlesungen, sondern es passiert real und wir müssen darauf schnell eine Antwort finden. Die Zeit läuft uns weg.
5: Es geht um den Aufbau einer effektiven Drohnenabwehr an kritischen Infrastrukturobjekten, um klare Zuständigkeiten, die ein schnelles Eingreifen möglich machen und um ein einheitliches Lagebild. Dafür war eigentlich vor knapp einem Jahr der Nationale Sicherheitsrat geschaffen worden. Und der müsste aus Sicht von Grünen Fraktionschefin Katharina Dröge nun dringend tagen.
7: Es wäre nicht alleine die Aufgabe des Bundesinnenministers, sich zu kümmern, sondern man fragt sich, wo ist eigentlich Boris Pistorius als Verteidigungsminister, wo ist Friedrich Merz als Bundeskanzler? Es wäre jetzt eine Aufgabe der gesamten Bundesregierung, wenn sie den Vorfall so ernst nimmt, wie er aus meiner Sicht ist. Und deswegen braucht es eine Sitzung des Nationalen Sicherheitsrates.
5: Im Nationalen Sicherheitsrat sitzen neben dem Kanzler auch Minister und Vertreter der Sicherheitsbehörden. Es geht um Signale, die die Bundesregierung nach außen sendet, selbst wenn sie sich noch nicht festlegen will, wer hinter dem Anschlagsversuch steckt. Innenminister Alexander Dobrindt hat mit Blick auf die Drohne, den Sprengstoff und die Umstände von hoher Professionalität gesprochen. Ein Mitwirken fremder Mächte könne nicht ausgeschlossen werden. Dröge fordert deswegen nicht nur, dass der Nationale Sicherheitsrat tagt.
7: Es braucht auch eine Konsultation im Rahmen der NATO.
5: Denn der Flughafen Leipzig wird für Rüstungsgütertransporte des Militärbündnisses genutzt. Die großen ukrainischen Antonov-Transportmaschinen auch für Lieferungen an die Ukraine. Es wäre ein sehr deutliches Signal, wenn Deutschland Artikel 4 aktivieren würde. Er ermöglicht es NATO-Mitgliedstaaten, die Sicherheit ihres Landes gefährdet sehen, die Bündnispartner zu Beratungen zusammenzurufen. Dabei geht es darum, gemeinsame Maßnahmen abzustimmen, um weitere Eskalationen zu verhindern. Dass dabei in erster Linie an Maßnahmen gegen Russland gedacht wird, sprechen einige Politiker sehr offen aus. Dass Deutschland nicht zuletzt wegen der Ukraine-Unterstützung Ziel russischer Einflussnahme ist, steht für Daniel Baldi von der SPD außer Frage.
8: Weil klar ist, wenn Deutschland seine Unterstützung für die Ukraine, wenn sie die zurückzieht, dann werden sich auch andere EU-Staaten daran vielleicht orientieren.
5: Eine Rechnung, die nicht aufgehen werde. Im Gegenteil, Innenminister Dobrindt hat Amtskollegen aus verschiedenen Ländern Ende August zu einem Krisengipfel eingeladen. Thema werden die hybriden Bedrohungen sein und die Frage, wie man sich gemeinsam besser schützen kann.
4: Ja, und wie man sich besser schützen kann, weiß vermutlich eine Firma aus Hannover. Denn sie baut Abwehrwaffen gegen solche Gefahren. Ab sofort offiziell in Serie. Was genau da passiert, das hat sich Niedersachsens Ministerpräsident Lies angeguckt. Oliver Jürgens ist bei dem Besuch in Hannover dabei gewesen.
9: In einem modernen Bürogebäude in Hannover wird an einer Technik gearbeitet, auf die viele Länder warten. Der Chef des Unternehmens Fiberbridge, Thomas Teeg, und sein inzwischen 50-köpfiges Team arbeiten seit mehreren Jahren an etwas, das erst jetzt seine ganze Bedeutung offenbart.
10: Wir können Lasersysteme, kleinere Lasersysteme, aber auch Hochleistungslasersysteme für die Drohnenabwehr bereitstellen. Das heißt, insbesondere die Hochleistungslasersysteme mit sehr, sehr hohen Energien, um Drohnen und insbesondere auch Drohnenschwärme zu bekämpfen. Und das ist eine Technologie, die bisher in Europa, in Deutschland so noch nicht verfügbar war.
9: TIC-Systeme können in Militärfahrzeuge oder in mobilen Containern verbaut werden. Kunden sind in erster Linie Rüstungsfirmen. Niedersachsens Ministerpräsident Olaf Lies hält diese Technik für zentral, wenn es um das Thema Drohnenabwehr geht. Gerade auch nach dem Vorfall am Flughafen Leipzig, bei der eine mit Sprengstoff beladene Drohne unschädlich gemacht werden konnte.
11: Wir leben in einer hybriden Bedrohungslage. Ich will mal offen sagen, ich glaube, viele, die das immer so ein bisschen in die Richtung geschaut haben, ist es wirklich so dramatisch. Ist jetzt noch mal endgültig bewusst geworden, sichtbar geworden, wie dramatisch diese Bedrohungslage inzwischen schon ist.
9: Lies ist aber auch bewusst, dass die Abwehr von Drohnen durch Laser nur ein Teil einer umfassenden Sicherheitsarchitektur sein kann. In einer hybriden Bedrohungslage gäbe es auch andere Formen von Anschlägen, auf die der Staat vorbereitet sein müsse.
11: Es geht in der hybriden Bedrohungslage um andere Formen von Anschlägen. Es geht darum, Infrastruktur außer Kraft zu setzen. Das heißt, wir werden ein sehr gezieltes System brauchen, das auf der einen Seite sehr gut alle Informationen zusammenstellt. Und auf der anderen Seite will ich auch sagen, müssen wir uns als Staat fragen, welche Informationen wir eigentlich heute angesichts der Bedrohungslage überhaupt noch öffentlich machen können, auch im Sinne von Infrastrukturdaten, weil das auch der Schutz der Infrastruktur ist, nicht mehr alle Daten öffentlich zur Verfügung zu stellen.
9: Bei der Abwehr von hybriden Anschlägen wirbt Lies für noch mehr Zusammenarbeit von Polizei und Bundeswehr. Sicherheit müsse gemeinsam gedacht werden. Die Abwehr von Drohnen spielt auch für die Bundeswehr eine große Rolle. Frank Doske, der Leiter der Wehrtechnischen Dienststelle für Waffen und Munition in Meppen, hat dafür mehrere Gründe.
12: Die Vielzahl an Drohnen, auch die Menge und auch natürlich, dass sie so günstig herzustellen sind, führt dazu, dass wir eigentlich im Prinzip ganz schnell unsere Magazine leergeschossen hätten. Und dafür brauchen wir inzwischen ganz andere Lösungen. Das Gleiche gilt natürlich auch für die gesamte Logistik, die dahinter steckt und natürlich im Endeffekt auch die Effizienz, das heißt auch die Kosten, die würden uns weglaufen.
9: 2028 will die Bundeswehr solche Systeme wie das aus Hannover nutzen. Auch an Flughäfen wäre ein Einsatz denkbar. Dass die Drohnenabwehr mit Lasern nun serienreif ist, ist ein wichtiger Schritt, um diesem Ziel näher zu kommen.
4: Und wir bleiben natürlich hier beim Thema.
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4: Also in Hannover werden ja jetzt Werkzeuge zur Drohnenabwehr hergestellt, doch wo bleibt der Schutz bisher? Unbemannte Geräte in Flughafennähe sind ja nichts Neues. Es sei höchste Zeit, Schutzlücken zu schließen und Zuständigkeiten klar zu benennen, meint Mario Kubina in seinem Kommentar.
13: Ein hybrides Anschlagsszenario, so nennt Alexander Dobrindt das, was da am Flughafen Leipzig-Halle passiert ist. Ein Begriff, der die Dinge vernebelt, statt Klarheit zu schaffen. Dabei ist die Lage eindeutig. Eine Drohne wird mit Sprengstoff präpariert und auf den Flughafen gesteuert. Dorthin, wo auch ukrainische Frachtmaschinen stehen. Und nur durch Zufall kann Schlimmeres verhindert werden. Das zeigt, Deutschland steht bei der Drohnenabwehr blank da. Schon klar, die Politik war angesichts der Häufung von Drohnenvorfällen nicht untätig. Es gibt inzwischen ein Drohnenabwehrzentrum von Bund und Ländern, ein Zentrum zur Abwehr hybrider Bedrohungen und das Luftsicherheitsgesetz wurde überarbeitet. Aber nach wie vor ist die operative Verantwortung auf zu viele Akteure verteilt. Mal ist die Bundeswehr zuständig, mal die Bundespolizei, mal die jeweilige Landespolizei. Je nachdem, wo eine Drohne gerade auftaucht. Damit muss Schluss sein. Zu Recht hat der Innenminister von der CSU eine eigene Drohneneinheit bei der Bundespolizei eingerichtet. Das kann aber nur der Anfang sein. Was nützt die beste Organisationsstruktur von Bund und Ländern, wenn sie erst nach einem Vorfall zur Klärung beitragen kann? Ziel muss es sein, Angriffe auf kritische Infrastruktur wie Flughäfen zu verhindern. Deshalb muss erstens die Drohnenabwehr bei der Bundespolizei gebündelt werden. Und zweitens muss so schnell wie möglich die nötige Technik beschafft werden. Abfangdrohnen, Störsender, Sensoren zur Früherkennung von Drohnen, damit sich Deutschland in Zukunft wehren kann, wenn es darauf ankommt.
4: Das war ein Kommentar von Mario Kubina aus Berlin.

0: Die Zeit, es ist 22 Uhr und 15.
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0: Fast anderthalb Jahre ist es jetzt her. Ein Mann fährt mit einem Kleinwagen in einen Demonstrationszug der Gewerkschaft Verdi. Zwei Menschen sterben, Dutzende weitere werden zum Teil schwer verletzt, kämpfen bis heute mit den Folgen. Der Angeklagte musste sich für die Tat vor dem Oberlandesgericht in München verantworten. Jetzt hat das Gericht ein Urteil gefällt. Wie es ausgefallen ist und wie der Täter auf das Urteil reagiert hat, dazu Manuel Rauch.
2: Regungslos schaut der 25-jährige Afghane den vorsitzenden Richter an, während der das Urteil verkündet. Zweifacher Mord, 23-facher versuchter Mord, gefährliche Körperverletzung in vielen weiteren Fällen. Lebenslange Freiheitsstrafe. Unter den Zuschauern im Gerichtssaal ist vereinzelt ein zustimmendes Gemurmel zu hören. Denn das Gericht stellt auch die besondere Schwere der Schuld fest. Sollte das Urteil rechtskräftig werden, wäre es so gut wie ausgeschlossen, dass der Täter nach 15 Jahren auf Bewährung entlassen wird. Rund zwei Stunden lang führt der vorsitzende Richter aus, wie das Gericht zu seinem Urteil kommt. Das Gericht sieht gleich drei Mordmerkmale erfüllt. Gerichtssprecher Laurent Lafleur.
3: Die Tat geschah heimtückisch. Keines der Opfer hatte auch nur ansatzweise eine Chance, sich gegen diesen Angriff zu verteidigen. Die Getötete hatte sogar bewusst einen Platz ganz am Ende des Demonstrationszugs gewählt, weil sie sich da in der Nähe von Polizeiautos besonders sicher fühlte.
2: Mit dem Auto habe der Täter zudem ein gemeingefährliches Mittel benutzt, das nicht nur einzelne Personen gefährdete, sondern eine unbestimmte Zahl an Menschen. Viele Demo-Teilnehmer wurden direkt erfasst, andere schob das Auto schneepflugartig vor sich her, so sagt es der Richter wörtlich. Zudem habe der Verurteilte aus niedrigen Beweggründen gehandelt. Der Täter sei überzeugt davon gewesen, dass westliche Staaten für das Leid der muslimischen Bevölkerung verantwortlich sind. Deshalb wollte er, so das Gericht, möglichst viele Menschen töten. Eine Mutter und ihre zweijährige Tochter kamen im Februar 2025 ums Leben, als der damals 24-jährige Afghane seinen Mini in den Demonstrationszug in der Nähe des Münchner Hauptbahnhofs fuhr. Mehr als 40 Menschen wurden verletzt.
3: Es waren schwerste Verletzungen, die Geschädigten bis heute noch verfolgen. Viele sind bis heute nicht arbeitsfähig. Viele mussten sich zahlreichen Operationen unterziehen, müssen sich auch in Zukunft noch zahlreichen Operationen unterziehen. Einige Verletzungen werden wohl nie ausheilen.
2: Dazu kommen psychische Verletzungen wie posttraumatische Belastungsstörungen. Anwalt David Mühlberger hat im Prozess 9 Geschädigte vertreten.
4: Ja, also die Folgen sind natürlich katastrophal. Der Angeklagte hat ganze Familien zerstört, der hat Beziehungen zerstört. Es gibt Leute, die haben mehr als 1.000 Euro netto weniger jetzt im Monat und sind bedürftig geworden dadurch.
2: Mit dem Urteil zeigt er sich zufrieden, genau wie seine Mandanten. Die umarmen sich nach der Urteilsverkündung.
4: Aber letzten Endes ist es das Maximum, was es gibt an Schuldspruch. Ein gerechtes Urteil im eigentlichen Sinne wird es wahrscheinlich für die Hinterbliebenen oder für die Geschädigten nicht geben, denn das kann einem so ein Urteil nicht geben. Es ist nur die korrekte, juristisch einwandfreie Sachbehandlung zu erwarten und das haben wir hier erfahren.
2: Anhaltspunkte dafür, dass der Täter schizophren ist, zieht das Gericht nicht. Darauf hatte die Verteidigung gesetzt. Ein psychiatrischer Sachverständiger habe zwar Grundzüge einer Persönlichkeitsstörung diagnostiziert, er sei aber voll schuldfähig, so das Gericht. Nach zwei Stunden Urteilsbegründung spricht der vorsitzende Richter schließlich den Angeklagten direkt an. Mit seiner Tat habe er dafür gesorgt, dass München in eine traurige Liste aufgenommen worden sei. Anschläge dieser Art seien mitnichten gottgefällig, sondern sinnlos, brutal und menschenverachtend.
0: Die Hitze in diesem Sommer fordert bisher weit mehr Opfer als angenommen. Knapp 12.000 Hitzetote hat es in diesem Sommer bisher gegeben. 12.000. Das hat das Robert-Koch-Institut gemeldet und korrigiert die bisherigen Zahlen für Deutschland drastisch nach oben. Grund ist nach Ansicht von Experten vor allem, dass es keine Hitzeinfrastruktur in Deutschland gibt. Also baulich ist das Land der Hitze nicht angepasst. Zu wenige Klimaanlagen, Schattenplätze und Trinkbrunnen. Also alles, was die Umgebung kühlt und Menschen vor extremer Hitze schützt. Weil sich unsere Körper kaum an die Temperatursprünge gewöhnen können, kollabiert oft der Kreislauf. Was das genau bedeutet an Hitze,

0: Toten so meint. Man spricht dann auch von einer Übersterblichkeit. Und diese Zahlen, die sind sehr belastbar.
1: Und sind das dann diese Zahlen, die auch das Robert-Koch-Institut immer rausgibt?
0: Jein. Also die ganz detaillierten Zahlen, wer wirklich woran gestorben ist, die kommen immer von den Statistikämtern der Länder und die brauchen dafür so rund 5 Wochen. Doch in der Zwischenzeit, da arbeitet das RKI schon mal mit den, ich sag jetzt mal, etwas gröberen Zahlen und schätzt dann ab, wie viele Menschen von all denen, die gestorben sind, wohl aufgrund der Hitze verstorben sein könnten. Die legen dann Wetterdaten dazu und so weiter. Diese Schätzung ist also nicht aus der Luft gegriffen, sondern das wird aufwendig berechnet. Aber wie wir jetzt gesehen haben, ganz aktuell, das RKI ist dabei recht vorsichtig, denn die tatsächlichen Zahlen, zum Beispiel für Ende Juni, da war es wirklich richtig heiß, die liegen fast doppelt so hoch wie bisher angenommen. Demnach starben allein in dieser einen heißen Woche 9.600 Menschen wegen der Hitze.
1: Das heißt jetzt also, es gibt erstmal eine Schätzung und ein paar Wochen später dann die genauen Zahlen. Und wenn wir da jetzt nochmal genau hinschauen, was fällt denn dabei dann noch auf?
0: Erstens, es sind vor allem alte Menschen, die an Hitze versterben. Knapp jede zweite Person ist 85 oder älter. Nur 10% der Hitzetoten sind unter 65. Das ist aber ehrlich gesagt jetzt nicht wirklich was Neues. Das war auch schon in den vergangenen Hitzeperioden so. Das liegt eben daran, dass Hitze selten der Hauptgrund ist, sondern nur der Auslöser dafür, dass eine Vorerkrankung auf einmal richtig heftig wird. Zweitens, was dann noch auffällt, ist, dass wir im Norden recht glimpflich davon gekommen sind bei dieser krass heißen Woche Ende Juni. Ganz grob kann man sagen, dass da die südlichen und mitteldeutschen Bundesländer stärker betroffen waren, wie Bayern, Baden-Württemberg, Nordrhein-Westfalen, Sachsen oder Thüringen.
1: Und eine Frage noch, wenn wir jetzt in diesem Jahr schon von fast 12.000 Hitzetoten sprechen, wird es dann das neue Normal oder gibt es auch etwas, was wir, was die EU oder was Deutschland tun kann, um eben vorzubeugen, um besser vorbereitet zu sein?
0: Ja, da gibt es schon Forderungen, zum Beispiel von der Bundesärztekammer und vielen anderen Gesundheitsorganisationen. Die wollen erstmal erreichen, dass extreme Hitze als Gesundheitsgefahr auch offiziell anerkannt wird. Und sie wollen, dass die Politik einen Plan vorlegt, wie bei Hitze der Bevölkerung, also uns, geholfen werden kann. Konkret geht es denen zum Beispiel um Pflegeeinrichtungen, Kindergärten und Schulen. Die sollen, so heißt es, klimafest gemacht werden.
2: Sagt Nils Wacker aus der ARD Gesundheitsredaktion. Wir alle entscheiden mit, wie unser Bargeld in Zukunft aussieht. Die Europäische Zentralbank hat ja eine Online-Abstimmung für das neue Design der Euroscheine gestartet. Zur Auswahl stehen 10 Entwürfe. Einer davon stammt von einem Künstlerpaar aus Regensburg. Andreas Wendeler hat die beiden besucht.
3: Gisela Goppel steht an ihrem Zeichentisch. Mit einem dünnen Pinsel mischt sie Aquarellfarben. Mit Rottönen verpasst sie einem Eisvogel ganz kleine rote Brustfedern. Dieses Vogelmotiv könnten in einigen Jahren Millionen Menschen regelmäßig in der Hand halten. Zusammen mit ihrem Partner Florian Tompernpong hat Goppel eine neue Euroschein-Serie entworfen. Auf der Vorderseite sind Vögel zu sehen, ein Mauerläufer auf dem grauen Fünfer, ein Storch auf dem orange gehaltenen 50er und der Eisvogel mit den roten Brustfedern auf dem 10er. Vögel sind für Gisela Goppel ein gutes Symbol für Europa.
4: Ganz schöne Metapher auf die unterschiedlichen Kulturen Europas, dass eben jede Kultur sehr besonders ist, so wie eben auch jeder dieser Vögel, der jetzt da dargestellt ist. Und aber dass gerade eben diese Vielfalt das Besondere ausmacht.
3: Goppel und Topernpongs Entwürfe sind im Wettbewerb der Europäischen Zentralbank für das neue Euroschein-Design richtig gut angekommen. Die beiden haben es bei über 1000 anderen Bewerbungen unter die finalen 10 Entwürfe geschafft. Aus diesen wird Ende des Jahres nun der Sieger gekürt. Der wird dann in ein paar Jahren die bisherigen Scheine ablösen. In der Regensburger Altstadt können sich viele vorstellen, bald mit Scheinentwürfen aus der Stadt im Geldbeutel unterwegs zu sein.
5: Schöne Motive auf jeden Fall. Spricht ein bisschen für Freiheit.
6: Ja, die sind schön bunt auf jeden Fall.
7: Ich mag die jetzigen Euros tatsächlich ein bisschen mehr, glaube ich.
8: Also der Bund Naturschutz würde sich freuen, wenn wir diese Noten bekämen, glaube ich.
9: Sehr ungewohnt, aber ich finde sie definitiv besser, schöner.
3: Doch das Aussehen ist bei einem Geldschein nicht alles. Er muss auch im Alltag funktionieren. Wenn der Schein zum Beispiel noch im Geldbeutel steckt, jemand schlecht sieht oder es dunkel ist. Die alten Scheine seien hier schon sehr gut gewesen, weshalb sie auch einzelne gewohnte Elemente in ihren Entwürfen übernommen haben, sagt Florian Topernpong. Zum Beispiel einen leichten Bogen um das Motiv auf der Vorderseite.
10: Ich glaube auch, dass die Menschen sich stark daran gewöhnt haben über die Jahrzehnte. Und wir haben unsere Aufgabe eher wie ein bisschen wie ein Redesign gesehen.
3: Das Designerpaar recherchierte in Büchern und schaute Naturfilme, um die richtige Silhouette für ihre Vögelmotive zu finden. Dabei durften sie mit niemandem darüber sprechen. Es galt eine strenge Verschwiegenheitsvereinbarung mit der EZB. Gut, dass sie zumindest zu zweit daran gearbeitet haben, sagt Gisela Goppel.
4: Die Vorstellung, jetzt da komplett alleine dran zu arbeiten und mit niemandem drüber reden zu dürfen, glaube ich, wäre schon für mich sehr hart geworden. Und so haben wir ja da sehr, sehr viel drüber geredet, aber

0: Wir durften es halt niemand anderem kommunizieren.
1: Bis Ende des Jahres will die EZB dann entscheiden, welche Geldscheinserie das Rennen macht.
2: Sie hören die ARD-Infonacht jetzt mit einer Entwarnung für die B3 Elze Hannover. Da ist kein Falschfahrer mehr zwischen Pattensen Nordreden und Arnum unterwegs.
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2: Und da ist die Kollegin Stephanie Lavoie bei mir im Studio und hat, ich würde mal sagen, tolle Nachrichten von der Schwimm-EM in Paris.
4: Der deutsche Medaillenregen im Wasserspringen geht weiter. Lars Becker berichtet vom abschließenden Wettkampftag im Sprungbecken.
5: 3 Medaillen am letzten Tag und ein großartiger Abschluss der EM im Pariser Centre Aquatique Olympique für Jaden Eickermann und Ole Rösler. Lautstark unterstützt vom gesamten deutschen Team holten die beiden in einem hochklassigen und spannenden 10-Meter-Wettbewerb Solo vom Turm Silber und Bronze die Medaillen 9 und 10 für den DSV. Besser war nur der Russe Tarnovoy. Bereits im Vorkampf hatten Eickermann und Rösler mit starken Leistungen ihre Ambitionen untermauert. Zuvor hatten Lena Henschel und Jette Müller schon Bronze im 3-Meter-Synchron geholt. Silber wäre möglich gewesen, aber das Duo war mit dem Podiumsplatz glücklich. Die nicht überragende, aber sehr, sehr gute DSV-Bilanz. 3-mal Gold, 4-mal Silber und 3-mal Bronze. Moritz Wesemann gewann in 2 Einzelwettbewerben Gold, Pauline Pfeiff in all ihren 3 Wettbewerben jeweils Silber. Deutschland gehört in Europa neben Italien, Großbritannien und dem wieder teilnahmeberechtigten Russland weiter zu den dominierenden Nationen. Überragende Athletin der EM in Paris, die Italienerin Chiara Pellacani mit 5 Goldmedaillen.
4: Es hatte sich seit Wochen angedeutet und ist nun fix. RB Leipzig erliegt dem Werben von Real Madrid und lässt sein Juwel ziehen. Am Mittag verließ Jan Diomande das Trainingslager der Sachsen im österreichischen Saalfelden und machte sich auf den Weg nach Spanien. Dort hat er bereits den Medizincheck bestanden, weiß Thomas Kunze.
6: 36 Pflichtspiele, 13 Tore, 10 Vorlagen, das sind die beeindruckenden Daten von Jan Diomande aus seiner Zeit bei RB Leipzig, die jetzt offiziell beendet ist. Leipzig und Real Madrid haben den spektakulären Transfer des Offensivspielers bestätigt. Nach nur einem Jahr in Sachsen läuft der 19-Jährige zukünftig also für den 15-fachen Champions-League-Sieger Real Madrid auf, in einer Offensivreihe mit Kylian Mbappé und Vinicius Junior. Real Madrid wird kolportierte 125 Millionen Euro nach Leipzig überweisen, inklusive zu erreichender Boni kann die Summe auf bis zu 140 Millionen anwachsen. Für RB Leipzig ist das ein absoluter Rekordtransfer. Im Bundesliga-Kosmos war nur Ousmane Dembélé bei seinem Wechsel zum FC Barcelona teurer. Jan Diomande, der auch bei der WM mit seinem Team von der Elfenbeinküste überzeugte, wird dem Red Bull-Konzern in Zukunft als Red Bull Athlete, also als Werbegesicht, erhalten bleiben.
4: Die 6. Etappe der Tour de France Femmes wurde nach hügeligen 153 Kilometern zwischen Montbrison und Tournon im Sprint einer Ausreißerinnengruppe entschieden. Wer am Ende die Nase vorn hatte, verrät uns Mathieu Genet schön.
7: Kim Le Cour ist am Ende die strahlende Siegerin der 6. Etappe dieser Tour de France der Frauen. Die Frau aus Mauritius gewinnt den Zielsprint einer 8-köpfigen Ausreißergruppe. Mit dabei auch Liane Lippert, die am Ende immerhin noch sehr, sehr starke 6. wird. In der 2. Gruppe, die im Ziel in Tournon-sur-Rhône ankommt, ist dann auch Antonia Niedermayer dabei. Die büßt zwar einen Platz im Gesamtklassement ein, ist jetzt Gesamt-5., aber bleibt weiterhin im weißen Trikot der besten Nachwuchsfahrerin.
4: Das morgige 7. Teilstück der Tour führt das Peloton auf den dominanten Mont Ventoux und gilt als die Königinnen-Etappe.
2: Stephanie Lavoie war das mit dem Sport.

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1: Um 22.30 Uhr mit Tarek Yusbashi. Sachsens Innenminister Schuster hat Darstellungen widersprochen, die Antonov-Maschinen am Leipziger Flughafen seien mit Munition beladen gewesen. Neben den Flugzeugen war gestern eine Drohne mit Sprengstoff entdeckt worden. Aus Dresden, Uta Dicko.
2: Beide Maschinen waren leer, sie enthielten zumindest keinerlei militärisch relevante Beladung, so wie es in einigen Medien kolportiert worden sei, sagte Innenminister Schuster im MDR-Interview. Dies sei den Ermittlungsbehörden bereits gestern Abend bekannt gewesen. Mit Blick auf die Drohnenabwehr sagte Schuster, es erscheine ihm angesichts der strategischen Bedeutung des Flughafens Leipzig-Halle nötig, dass ein speziell geschützter Bereich innerhalb des Flughafens ausgewiesen werden müsse. Bis Ende des Jahres soll der Leipziger Flughafen ein modernes Drohnenabwehrsystem erhalten, das sei bereits beauftragt vom Bund.
1: Und die Bundesanwaltschaft übernahm am Abend die Ermittlungen zu dem Drohnenfund. Ein Mann, der im vergangenen Jahr mit dem Auto in eine Gewerkschaftsdemonstration in München gefahren ist, ist jetzt wegen Mordes zu lebenslanger Haft verurteilt worden. Das Oberlandesgericht stellte auch eine besondere Schwere der Schuld fest. Damit ist eine vorzeitige Entlassung unwahrscheinlich. Eine Frau und ihr zweijähriges Kind waren bei dem Anschlag gestorben. Mehr als 20 weitere Menschen wurden verletzt. Die israelische Justiz hat einen Siedler aus dem Westjordanland wegen einer Gewalttat angeklagt. Er soll einen Palästinenser getötet haben. Aus Tel Aviv, Jörg Poppendick.
3: Dass israelische Siedler wegen Gewalttaten gegen Palästinenser strafrechtlich belangt werden, kommt selten vor. Der Vorfall ereignete sich im Juli vergangenen Jahres in der Nähe der Stadt Hebron. Bei einer Konfrontation mit palästinensischen Dorfbewohnern soll der Angeklagte in Richtung einer Menschenmenge geschossen haben. Dabei wurde ein Lehrer tödlich getroffen. Der Getötete engagierte sich gegen Siedlergewalt und hatte an dem Oscar-prämierten Film No Other Land mitgewirkt. Seine Bekanntheit und Videos von dem Vorfall hatten dazu geführt, dass weltweit gefordert wurde, die verdächtigen Siedler strafrechtlich zu verfolgen.
1: Der deutsche Energiekonzern RWE gibt seine Windkraftprojekte vor der US-Küste auf. Als Entschädigung für die Rückgabe der Pachtrechte erhält der deutsche Konzern von der amerikanischen Regierung gut 1 Milliarde Euro. RWE ist zu dem Schluss gekommen, dass es auf absehbare Zeit keine Aussicht auf eine Genehmigung der Projekte vor den Küsten von New York, Kalifornien und Louisiana gibt. US-Präsident Trump macht aus seiner Abneigung gegen Windkraft kein Geheimnis. Das Wetter in Deutschland, nachts meist trocken bei 18 bis 7 Grad, morgen auch meist trocken, im Norden einzelne Schauer, Höchstwerte 19 bis 30 Grad. Am Samstag viel Sonne, 22 bis 33 Grad und am Sonntag anfangs trocken, von Südwesten später Schauer und Gewitter. Die Temperaturen liegen bei 25 bis 35 Grad. Das waren die Nachrichten.
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4: Und da geht's erstmal um eine Unwetterwarnung, die für Bayern gilt. Von Südwesten ziehen da örtlich Gewitter auf. Dabei gibt es heftigen Starkregen, Windböen und kleinkörnigen Hagel. Dann gucken wir auf die Straßen A1 Lübeck-Hamburg. Auf der Norderelbbrücke kommt es in beiden Richtungen mehrfach kurzfristig zu Sperrungen aufgrund eines Schwertransports. A2 Hannover Richtung Berlin. Im Kreuz Hannover Ost ist die Überleitung zur A7 Richtung Kassel wegen eines Schwertransports gesperrt. Die Umleitung führt über die A2 bis zur Ausfahrt Lehrte. A3 Würzburg Richtung Frankfurt zwischen Weibersbrunn und Aschaffenburg Ost 6 Kilometer Stau. A3 Würzburg Richtung Nürnberg zwischen Geiselwind und Schlüsselfeld 5 Kilometer Stau nach einem PKW-Brand. A7 Würzburg Richtung Fulda zwischen Würzburg-Estenfeld und Dreieck Schweinfurt-Werneck 5 Kilometer Stau. A9 Nürnberg Richtung Halle-Leipzig zwischen Dittersdorf und Triptis 3 Kilometer Stau. A9 Richtung Berlin zwischen Bad Klosterlausnitz und Dreußig 3 Kilometer Stau an einer Baustelle. A44 Kassel Richtung Dortmund. Die Strecke ist zwischen dem Dreieck Kassel Süd und Kassel Bad Wilhelmshöhe wegen Bergungsarbeiten nach einem LKW-Brand gesperrt. Die Umleitungsempfehlung ab Dreieck Kassel Süd über die A7 und die A49 bis Kreuz Kassel West und von da über die U14 bis Kassel Bad Wilhelmshöhe. Und B207 Fehmarn Richtung Heiligenhafen zwischen Todendorf und B501 Heiligenhafen Ost. Da gibt es 12 Kilometer Stau. trotzdem gute Fahrt.
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4: Mit Reza Wafer, guten Abend. Seine Beliebtheitswerte sind im Sinkflug. Kanzler Merz hat offenbar mit einem Imageproblem zu kämpfen, während die AfD weiter zulegt. Das zeigt der neue AD-Deutschland-Trend. Alle Zahlen und Details dazu von Sabine Hinkel.
5: Keine guten Nachrichten für Friedrich Merz und die Union. 21% würden CDU und CSU erhalten, wenn am kommenden Sonntag Bundestagswahl wäre. Und mit Merz als Bundeskanzler sind weiterhin deutlich über 80% der Deutschen unzufrieden.
6: Ich empfinde diese demoskopische Lage, wenn Sie so wollen, eher als Ansporn, die Arbeit fortzusetzen, gut zu machen, richtig zu machen. Und das ist etwas, was mich beschwert und an dem wir auch gemeinsam arbeiten.
5: So hatte Merz es im Juli gesagt, bevor er seine Regierungsmannschaft neu aufstellte. Voller Hoffnung. Diese Hoffnung teilen die Leute allerdings nicht. Fast 70% sind pessimistisch und glauben nicht an eine bessere Regierungsarbeit. Eine Herausforderung auch für die neue Kanzleramtsministerin Nina Wagen.
7: Wir sind jetzt gut aufgestellt, auch wirklich weiter voranzukommen mit unseren Reformen, die wir begonnen haben.
5: Gesundheitsreform, Pflegereform, Rentenreform stehen im Herbst an. Die Frage der Gerechtigkeit wird dabei immer wieder diskutiert. Vor allem in Ostdeutschland besteht bei vielen ein Gefühl, benachteiligt zu werden. Mehr als 50% sagen das. In Westdeutschland hingegen meint eine Mehrheit, dass es gerecht zugeht. Immerhin sind es aber auch da 40%, die ein Ungerechtigkeitsgefühl haben. Ein anderes Gefühl, nachdem Infratest DIMAP gefragt hat, ist das der Sicherheit im öffentlichen Raum. Und zwar nach dem Anschlag in Berlin.
8: Alles, was wir hier sehen, deutet darauf hin, dass wir es mit einem islamistischen Terroranschlag zu tun haben.
5: Hatte Bundesinnenminister Dobrindt noch am Ort des Geschehens erklärt. Inzwischen besteht Gewissheit. Es war ein islamistisch motivierter Terroranschlag. In Deutschland haben mehr als 30% der von Infratest DIMAP Befragten hin und wieder Angst, dass sie selbst Opfer eines Terroranschlags werden. Das aber ist nicht die größte Sorge. Weitaus mehr Leute befürchten, bestohlen oder beleidigt und bepöbelt zu werden. Das sind in beiden Fällen rund 50%, wie dieser Deutschlandtrend zeigt. Damit nochmal zurück zur Sonntagsfrage. Die Union erreicht, wie gesagt, 21%, die AfD 28%. Die Union minus 1, die AfD plus 1. Alle anderen Parteien unverändert. SPD 12, Grüne 15, Linke 11%. Infratest DIMAP hat dafür fast 1.300 Menschen per Telefon und online repräsentativ befragt.
0: Wirtschaft.
4: Nach Corona sind die Menschen in Deutschland Jahr für Jahr mehr geflogen. Erstmals seit der Pandemie sind die Passagierzahlen jetzt gesunken. Jörg Pfuhl dazu.
9: Die meisten Wirtschaftsbereiche in Deutschland haben sich nach dem Einbruch durch die Corona-Pandemie erholt. Der Flugverkehr in Deutschland gehört nicht dazu. Gerade mal 85% des Niveaus von vor der Pandemie hat der Luftverkehr erreicht. Zuletzt ist er sogar geschrumpft.
10: Zum ersten Mal seit Ende der Pandemie verzeichnen wir sinkende Passagierzahlen.
9: Lars Redelix, Präsident des Bundesverbandes der deutschen Luftverkehrswirtschaft, BDL. In Europa steht Deutschland damit fast allein da. Länder wie Spanien oder Griechenland sind heute 20-40% über den alten Niveaus. In Europa insgesamt wird 11% mehr geflogen als 2019. In Deutschland dagegen 15% weniger als vor der Pandemie.
10: Wir sind damit eins der Schlusslichter in Europa, was die Erholung angeht, und befinden uns hier auf Rang 30 von 33. Ich sag mal, bei der WM haben wir auf Platz 18 abgeschnitten und waren alle nicht sehr zufrieden damit.
9: Unter teurem Kerosin oder gesperrten Lufträumen leiden alle. Airlines und Flughäfen in Deutschland aber hätten ein besonderes Problem.
10: Man kann festhalten, dass sich die Steuern und Abgaben seit 2019 mehr als verdoppelt haben.
9: Flugsicherungsgebühr, Luftverkehrssteuer, Luftsicherheitsgebühr, insgesamt 4 Milliarden Euro pro Jahr oder pro Ticket gerechnet.
10: Diese Steuern und Gebühren machen inzwischen ca. 30 Euro eines typischen One-Way-Fluges in Deutschland aus.
9: Für Airlines lohne es sich mehr, ihre knappen Flugzeuge außerhalb Deutschlands zu stationieren. Immerhin, der Frachtverkehr wächst, auch in Deutschland. Und nach dem Drohnenvorfall in Leipzig lobt Hauptgeschäftsführer Joachim Lang den Bundesinnenminister, der schon vergangene Dezember beschlossen hat,
11: dass nämlich die 8 Kritisflughäfen auf Kosten des Staates mit Drohnenabwehr ausgestattet werden. Diese Entscheidung ist, wenn man sich politische Abläufe anschaut, geradezu mit Lichtgeschwindigkeit getroffen worden. Und seitdem finden jetzt Ausschreibungen und Beschaffungen statt.
9: Zu den 8 Flughäfen der kritischen Infrastruktur, den Kritisflughäfen, gehört auch Hamburg, nicht allerdings Hannover oder Bremen. Am Flughafen Frankfurt ist die Drohnenabwehr bereits installiert. Wo noch?
11: Wir haben uns mit den Sicherheitsbehörden darauf verständigt, die nicht zu nennen.
9: Bis Ende des Jahres soll die Abwehrtechnik auf den meisten der 8 großen deutschen Flughäfen installiert sein. Und zwar so, dass sie im Wettlauf mit Angreifern immer aufrüstbar bleibt.
11: Also ich glaube, wir wissen alle, dass es absolute Sicherheit nirgendwo gibt. Aber wir sind alle jetzt erstmal froh, dass die Beschaffung gestartet ist und wir damit zu den ersten Flughäfen in Europa gehören, die über diese Abwehrfähigkeit verfügen.
4: Der Flugverkehr schrumpft erstmals seit Corona. Jörg Pfuhl war das. In diesen Tagen starten überall in Deutschland nach und nach Volksfeste. Im Ruhrpott hat ein ganz besonderes jetzt begonnen, die Kranger Kirmes in Herne. Für viele Menschen dort ist das Fest pure Identität. Hier wird extra Urlaub genommen oder sogar auf dem Riesenrad geheiratet. Warum diese Kirmes wohl auch das größte Klassentreffen des Reviers ist, dazu Kira Preuß.
12: Der Kirmesplatz in Herne-Krange. Schon in den 2 Wochen vor der Kranger Kirmes herrscht hier Hochbetrieb. Nicht nur bei den Schaustellern. Massenweise Kirmesfans pilgern während des Aufbaus über den Kirmesplatz. Wer nach dem Warum fragt, bekommt immer wieder die gleiche Antwort.
13: Das ist Tradition hier einfach. Da gibt man immer so einen kleinen Schlenker, guckt, wo steht was. Kann man sich da mal eine Wurst essen. Das gehört dazu hier auf Kranger.
12: Sogar die ersten Biergärten haben in der Aufbauzeit schon auf, zur Verpflegung der Schausteller, aber eben auch für die vielen Schaulustigen, die es im Vorfeld schon auf den Platz zieht. Dieser regelrechte Aufbautourismus ist etwas Besonderes auf Krange, sagt Schaustellerpräsident Albert Ritter.
14: Also es gibt kaum eine Veranstaltung in ganz Deutschland, wo schon in der Aufbauwoche erst Hunderte, dann Tausende über den Platz marschieren und gucken, wie wächst denn meine Kirmes. Und die Kinder gucken, wo sie ihr Kirmesgeld ausgeben können. Das ist schon etwas ganz Besonderes. Das ist also schon eine tolle Atmosphäre hier.
12: Mit dem Start der Kirmes zeigt sich dann eine weitere Besonderheit von Krange. Der Kirmesplatz wird zu einer Art großem Klassentreffen, sagt Kirmesfan Nick Urbaniak.
15: Klassentreffen, aber mit mehreren Generationen. Also ich treffe ja auch Leute, die nur mein Papa zum Beispiel kennt. Das ist einfach, man trifft hier jeden und das auch manchmal nur einmal im Jahr tatsächlich.
12: Auch für den ortsansässigen Schausteller Oskar Steinmeister hat die Kirmes in seiner Heimat eine besondere Bedeutung. Sie steckt ganz tief drin in der Identität der Einheimischen, sagt er.
16: Jeder, der hier groß wird, geht mit seinen Eltern und seinen Großeltern auf diese Kirmes. Und da muss man sich mal überlegen, dass das über Generationen weitergegeben wird. Und es ist einfach eine Tradition, die alles überdauert hat. Mit Bergbau, ohne Bergbau, die ganze politische Welt und die ganze Welt bleibt für diese 11 Tage stehen.
12: Nicht nur die Schausteller, auch Anwohner und Geschäftsleute aus der Stadt mischen seit jeher im Krangetreiben mit. So auch Walter Dörnemann. Sein Elternhaus steht mitten auf der Kirmes, eingerahmt von Kinderriesenrad und Imbissstand. Die Garageneinfahrt verwandelt er jedes Jahr in einen Biergarten.
17: Ja, angefangen hat es damit, dass wir hier eine Bäckerei hatten. Und da war man natürlich mit der Kirmes eng verbunden. Das heißt, man hat Brot, Brötchen geliefert. Dann kam so ein bisschen, ich sag jetzt mal, Flaschenbier dazu. Und so ging das dann peu à peu weiter. Ne?
12: Diese Wirtschaften in Garagenhöfen und Einfahrten haben nicht nur eine lange Tradition auf Krange. Gerade bei den Einheimischen sind sie auch extrem beliebt. Das kann auch Krange-Fan Bianca Müller nur bestätigen, die regelmäßig in einem der Hinterhöfe einkehrt.
18: Das ist wirklich nochmal das Familiäre, muss man wirklich sagen. Da kennt man sich auch wirklich per Name. Man sieht sich schon beim Aufbau, man schlinzt schon mal rein in die Hinterhöfe, winkt schon mal zu und dann, wenn Krange startet, dann freuen wir uns noch mehr.
4: Über die Kirmes in Krange war das Kira Marina Preuß.

0: Die Zeit, es ist 22 Uhr und 45.
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0: Heute vor genau 81 Jahren fiel die erste Atombombe auf Hiroshima. Mitten in den Wiederaufbau wurde Yoko Morishita geboren, 3 Jahre nach dem Abwurf der Bombe. Heute ist sie mit 77 Jahren die wohl älteste Ballerina der Welt, die noch immer Hauptrollen tanzt. Mehrere Stunden täglich trainiert sie für den Nussknacker, denn Ende des Jahres ist Premiere für sie und das Ensemble. Am Jahrestag des Abwurfs erklärt sie, warum ihr Tanz in Zeiten globaler Aufrüstung ein lautstarker Friedensauftrag ist.
2: Sie tanzt Clara, die Hauptfigur aus dem Nussknacker, und das mit 77.
3: Ich finde es nicht anstrengend. Schließlich mache ich das, was ich über alles liebe. Dass ich das jeden Tag so weitermachen kann, macht mich sehr glücklich.
2: Aktuell laufen die Proben mit dem Matsuyama Ballet in Tokio. Ab November wird das Tschaikowski-Stück aufgeführt in einer besonders japanischen Inszenierung. Choreograf Tetsutaru Shimizu arbeitet darin die Wunden, die zahlreiche Erdbeben und andere Naturkatastrophen hinterlassen haben, auf und verarbeitet auch die schwärzesten Stunden der japanischen Geschichte.
4: Denkt an eure Großväter, Väter, Mütter oder Verwandte, an all diese Menschen und an die Atombombe. Wut, Qual und Trauer in ihrer extremsten Form. Bringt all das in eurem Ballett mit ganzer Kraft zum Ausdruck. Los geht's!
2: Kaum jemand kann das so nachvollziehen wie Yoko Morishita, die Vortänzerin. Geboren in Hiroshima, 3 Jahre nach der Explosion der Bombe.
3: Meine Großmutter wurde radioaktiv verstrahlt und litt unter schweren gesundheitlichen Problemen. Auch meine Mutter wurde verstrahlt. Und ich war ein körperlich schwaches Kind.
2: Die Großmutter wird zum Vorbild. Ihre Stärke und Resilienz, selbst in der größten Katastrophe, treibt Morishita bis heute an. Gerade jetzt, wo Japan so stark aufrüstet wie seit dem Zweiten Weltkrieg nicht mehr. Selbst die 3 Nicht-Atom-Prinzipien scheinen plötzlich diskutabel, also dass das Land weder Atomwaffen besitzt, noch herstellt, noch ins Land lässt. Für Verteidigungsminister Shinjiro Koizumi darf es in der aktuellen geopolitischen Lage aber keine Tabus geben.
5: Ausgehend von diesem starken Krisenbewusstsein ist es unerlässlich, die Diskussion über die Überarbeitung der 3 Dokumente so zu führen, dass alle Optionen in Betracht gezogen werden.
2: Die Überlebenden der Atombombenabwürfe, die Hibakusha, sind empört. Shigemitsu Tanaka aus Nagasaki hat einen entsprechenden Protestbrief an die Regierung verfasst.
6: Diese Äußerungen missachten die Gefühle der Überlebenden der Atombombenabwürfe, die ihr ganzes Leben für die Abschaffung von Atomwaffen eingetreten sind. Getreu dem Motto, niemand auf dieser Welt darf das gleiche Leid erfahren wie wir.
2: Nie wieder ist auch Yoko Morishitas Motto. Die prima Ballerina will zeigen, dass die Menschen auch Frieden bringen können.
3: Was ich selbst tun kann? Von der Bühne aus vielen Menschen Hoffnung, Mut, Träume und Sehnsucht vermitteln.
0: Thorsten Iffland über die wohl älteste Ballerina der Welt. Es ist wohl so ein Versuch der Imageverbesserung und der Schadensbegrenzung nach wochenlanger Gewalt. Das nämlich, was die südafrikanische Regierung jetzt macht. Wochenlang hatte es ausländerfeindliche Ausschreitungen in dem Land gegeben. Viele Menschen haben daraufhin Südafrika aus Angst und Sorge fluchtartig verlassen und sind in ihre Heimatländer zurückgekehrt. Wie die südafrikanische Regierung versucht, die Beziehungen zu den Nachbarstaaten jetzt zu verbessern, gleichzeitig aber gegen Migration vorgeht, dazu Stefan Überbach.
7: Auf den Straßen Südafrikas ist inzwischen wieder weitgehend Ruhe eingekehrt. Aber die fremdenfeindlichen Proteste der vergangenen Wochen und Monate wirken immer noch nach. nach. Die politische Führung steht enorm unter Druck. Im Land erwarten viele, dass die Regierung entschiedener gegen illegale Zuwanderung vorgeht. Und in den Nachbarländern ist der Ärger darüber, dass ihre Staatsbürgerinnen und Bürger in Johannesburg, Durban, Pretoria und anderswo das Ziel von Hass, Hetze und Gewalt geworden sind, noch längst nicht verraucht. Südafrikas Außenminister Ronald Lamola bemüht sich um Schadensbegrenzung und drängt auf Gespräche mit allen afrikanischen Staaten, um über die Ursachen irregulärer Migration zu beraten. Es handelt sich nicht um ein südafrikanisches Phänomen. Wir gehören zu den Ländern auf dem Kontinent, die die meisten Migranten aufnehmen. Deshalb stehen wir besonders im Fokus der Diskussionen. Wir arbeiten in dieser Sache auch mit der Afrikanischen Kommission für Menschenrechte zusammen, die Südafrika in Kürze besucht, und wir werden die entsprechenden Antworten liefern. Innenpolitisch will die Regierung dafür sorgen, dass bestehende Migrationsregeln konsequenter durchgesetzt und die Grenzkontrollen verstärkt werden. Nach Angaben aus Pretoria sollen in den nächsten 3 Jahren umgerechnet rund 500 Millionen Euro für die Sicherung von Landgrenzen, Airports und Seehäfen in die Hand genommen werden, um illegale Einwanderung und grenzüberschreitende Kriminalität einzudämmen. Außerdem will Präsident Ramaphosa 10.000 zusätzliche Inspektoren einstellen, die überprüfen sollen, ob Arbeitgeber undokumentierte Migranten beschäftigen. Nach Ansicht des Rüstungsmanagers Daniel Duplessis, dessen Konzern unter anderem Überwachungsdrohnen herstellt, sind die angekündigten Investitionen dringend nötig, aber längst noch nicht ausreichend. Er sagte dem Nachrichtenkanal Newsroom Afrika:
8: Fencing alone doesn't necessarily address the issue by itself.
7: Zäune allein lösen das Problem nicht. Man kann diese Herausforderung bewältigen, indem man moderne Technologien einsetzt und sie mit künstlicher Intelligenz und Gesichtserkennung kombiniert. Diese Technologien existieren bereits und ihre Betriebskosten sind nicht so hoch wie die wirtschaftlichen Schäden, die entstehen, wenn grenzüberschreitende Bewegungen nicht wirksam reguliert werden. Wie löchrig die langen südafrikanischen Außengrenzen sind, hat Infrastrukturminister Dean McPherson vor kurzem aus nächster Nähe beobachten können, bei einem Besuch am Limpopo-Fluss, der im Norden des Landes die Grenze zu Simbabwe bildet. Was ich dort gesehen habe, war schockierend. An manchen Stellen gibt es praktisch keine Grenze mehr. Der aktivste Teil dieser Grenze war ehrlich gesagt ein Krokodil, das auf einem Felsen lag. Das war buchstäblich alles. Wir verstehen die Frustration vieler Südafrikaner. Gleichzeitig versucht die Regierung, die Anti-Migrationsproteste im Zaum zu halten. Seit Wochen warnt Präsident Ramaphosa ausdrücklich vor Selbstjustiz. Nur staatliche Behörden dürften Papiere kontrollieren. Die Polizei geht mit Großeinsätzen gegen Gewalt bei den Kundgebungen und sogenannte Haus-zu-Haus-Aktionen vor, bei denen fremdenfeindliche Gruppen Zuwanderer ohne gültige Papiere aufspüren und vertreiben wollen. Gleichzeitig formiert sich eine gesellschaftliche Gegenbewegung. Unter dem Motto Operation Ubuntu ruft ein Bündnis aus mehr als 80 Organisationen zu Demonstrationen und Mahnwachen gegen Ausländerfeindlichkeit auf. In einer Erklärung heißt es:
9: Wir marschieren für jede Frau, jedes Kind und jede Gemeinschaft. Denn niemand von uns ist wirklich frei, solange nicht alle von uns sicher sind.
7: Die fremdenfeindliche Protestwelle scheint ihren Höhepunkt zwar inzwischen überschritten zu haben, auch weil Zehntausende Migrantinnen und Migranten aus Ländern wie Malawi, Simbabwe oder Mosambik aus Angst um Leib und Leben fluchtartig in ihre Heimatländer zurückgekehrt sind. Die eigentlichen Ursachen der Krise, die Arbeitslosigkeit, die Armut, die Ungleichheit, die marode Infrastruktur sind allerdings nach wie vor im Alltag vieler Menschen deutlich präsent. Befriedet ist der Konflikt um illegale Zuwanderung also nicht und dürfte Südafrika noch eine ganze Zeit lang beschäftigen.
0: Der Bundestag prüft und prüft und prüft. Er hat in diesem Fall so lange geprüft, dass jemand vor Gericht gezogen ist, um endlich ein Ergebnis zu bekommen. Worum geht es da genau? Nach der Bundestagswahl im Februar vergangenen Jahres hatte es Streit gegeben. Es hatte Einsprüche gegen das Wahlergebnis gegeben. Das muss der Bundestag prüfen. Gut 15 Monate später hat er aber immer noch nicht alle Fälle fertig geprüft. Und weil das so lange dauert, ist ein Beschwerdeführer vor das höchste deutsche Gericht gezogen. Die Karlsruher Richter haben jetzt entschieden. Dazu Michael Matthias Nordhardt.
10: Nach der vergangenen Bundestagswahl hatte es 1041 Einsprüche gegen die Wahl gegeben. Einer davon kam vom Beschwerdeführer. Den hat das Bundesverfassungsgericht verworfen. Aber die Richterinnen und Richter fordern vom Bundestag deutlich mehr Tempo. Der Bundestag ist für die Wahlprüfung an erster Stelle zuständig und hat bisher nur 450 Einsprüche erledigt. Warum? Das erschließe sich nicht, so Karlsruhe. Der Vorgängerbundestag hatte in ähnlicher Zeit über etwa 2000 Einsprüche entschieden. Die Wahlprüfung dürfe ihren Zweck nicht verfehlen, nämlich die Legitimation des Parlaments abzusichern, so das Gericht. Indem genau geprüft wird, ob bei der Wahl alles korrekt ablief und ob damit das Parlament ordnungsgemäß zusammengesetzt ist. Der Bundestag sei in der Pflicht, dieser Aufgabe zeitnah und sachgerecht nachzukommen. Nach den letzten beiden Bundestagswahlen war die Zahl der Einsprüche insgesamt deutlich angestiegen. Die damit verbundenen Herausforderungen müsse der Bundestag aber bewältigen, mahnt das Gericht.
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0: Für viele Eltern ist es einer der glücklichsten Momente überhaupt, das eigene Neugeborene zum ersten Mal im Arm zu halten. Der finnische Horrorfilm Nightborn macht daraus den Beginn eines Albtraums. Bei der Berlinale sorgte Regisseurin Hanna Bergholm mit den Horrorszenen für heftige Reaktionen. Jetzt läuft der Film in den Kinos. Julia Honks.
11: Von Anfang an ist diese Mutterschaft überfrachtet mit Erwartungen, wie schön das doch alles wird. Mit ihrem britischen Ehemann John ist Saga in ihre finnische Heimat zurückgekehrt, um das verfallene Haus ihrer Großmutter herzurichten. Es steht inmitten eines wildromantischen Waldes. Hier will sie eine große Familie gründen und ganz in der Rolle als Mutter aufgehen. Als die Geburt des ersten Kindes bevorsteht, richten Saga und John ein riesiges Kinderzimmer ein, geschmackvoll ausgestattet mit Vintage-Schaukelpferd, Puppenhaus und Zelt. Doch das Neugeborene will sich so gar nicht einfügen in die Kulisse des perfekten Familienidylls.
12: Ich gebe hier mein Bestes.
13: Ich weiß, ich versuche zu helfen.
12: Ja, aber er will einfach nicht einschlafen.
13: Nein, er will einfach nicht allein sein, oder? Hat er seinen Kopf angehoben? Wie macht er das? Du bist ein richtiges kleines Wunder, Christian. Hm?
12: Sieht er denn aus wie ein Christian für dich?
11: Das Gesicht des Babys bekommt das Publikum nicht zu sehen. Aber auch so wird klar, es erfüllt keinerlei Niedlichkeitsstandards. Das ganzkörperbehaarte Wesen mag weder Kleidung noch Licht. Es schreit durchdringend und beim Stillen beißt es Saga beherzt in die Brust. Und doch scheint Saga die Einzige zu sein, die das Gefühl hat, dass mit diesem Kind etwas nicht stimmt. Ihr Ehemann, die eigene Mutter oder die Kinderärztin, alle beruhigen sie mit dem Satz:
14: Das ist total normal.
11: Sagas Ängste werden von niemandem ernst genommen.
12: Er hat mein Blut getrunken.
14: Vielleicht ist er so hungrig, dass er einfach alles in den Mund nimmt, was er irgendwie erreichen kann. Manchmal sind vor allem die ersten Tage mit einem Baby überraschend hart. Für sehr viele Mütter fühlt sich dieses neue Wesen total fremd an.
11: Wie es sich für einen guten Horrorfilm gehört, lässt Regisseurin Hanna Bergholm zunächst in der Schwebe, inwiefern es sich hier um die Wahrnehmung einer überforderten Mutter mit Wochenbettdepressionen handelt oder ob dieses Baby wirklich ein Monster ist.
0: Die ARD-Infonacht, ich unterbreche wegen einer dringenden Meldung. Achtung, Falschfahrer auf der A59, Dienstlagen-Duisburg. Zwischen Dienstlagen-West und Marxloh kommt Ihnen ein Falschfahrer entgegen. Fahren Sie da äußerst rechts und überholen Sie nicht. Auf der A59, Dienstlagen-Duisburg, zwischen Dienstlagen-West und Marxloh ist ein Falschfahrer unterwegs. Vorsicht da in beiden Richtungen.
15: Ein Problem ist
16: dieses Kind!
15: Nein, dein Problem ist nicht unser Kind, sondern deine Beziehung zu ihm. Was du fühlst, ist doch...
16: Du sagst mir nicht, wie ich mich fühle!
11: Letztendlich entscheidet sich Bergholm in ihrem zweiten Langfilm dann allerdings doch gegen ein psychologisches Drama und für den Horror. Dieser kann sich in dem Setting mit dem verrottenden Haus und dem Wald, in dem finstere Naturkräfte zu walten scheinen, bestens entfalten. Subtil ist Nightborn nicht. Spaß macht der Film trotzdem. Mit schwarzem Humor und großer Lust an Drastik lässt Bergholm das Blut spritzen und die Mutter-Kind-Beziehung in den verstörendsten Situationen wachsen. Für den Vater, den Harry-Potter-Star Rupert Grint Ron-artig als unbeholfenen Naivling spielt, ist in dieser wilden Beziehung kein Platz mehr. Eingebettet in die nordische Mythologie ist Nightborn ein krasser Film über Mutterschaft und Mutterliebe. und darüber, wie diese manchmal abseits aller Erwartungen an die perfekte Familie am besten gedeiht.
0: Der finnische Horrorfilm Nightborn, ab sofort in den Kinos.

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1: Um 23 Uhr mit Tarek Yusbaschi. Nach dem Fund einer Sprengstoffdrohne am Leipziger Flughafen hat die Bundesanwaltschaft die Ermittlungen übernommen. Bisher waren die Landesbehörden in Sachsen zuständig. Aus Baden-Baden, ARD-Terrorexperte Holger Schmidt.
2: Es handele sich um einen schwerwiegenden Angriff auf die Transport- und Logistikinfrastruktur in Deutschland, erklärt Generalbundesanwalt Jens Rommel in einer Presseerklärung. Es besteht der Verdacht des versuchten Herbeiführens einer Sprengstoffexplosion und des gefährlichen Eingriffs in den Luftverkehr, so die Bundesanwaltschaft. Und sie spricht davon, dass es wohl zwei Drohnen waren, die am Dienstagabend am Flughafen Leipzig im Einsatz waren. Denn auch der Gegenstand, mit dem eine Frachtmaschine beim Durchstarten kollidiert sei, sei mutmaßlich eine Drohne gewesen, heißt es.
1: Bundesverkehrsminister Bilge hat wegen des Niedrigwassers in deutschen Flüssen mehrere Schritte angekündigt, um einen Gütertransport weiterhin zu ermöglichen. Vorgesehen sind mehr Genehmigungen für Schwertransporte auf den Straßen, geplante Bauarbeiten auf Autobahnen und an Schleusen sollen zurückgestellt werden. Und Bilge will mit den Ländern über Ausnahmen vom Sonn- und Feiertagsfahrverbot für Lkw sprechen. Rupert Wiederwald berichtet aus Bonn.
3: Damit möchte er die Möglichkeit schaffen, dass halt diese ganzen Güter, die ja normalerweise über den Rhein oder die Donau oder über andere Flüsse transportiert werden, dass diese Güter dann halt eben auf Lkw umgeladen werden können. So gleichzeitig muss man natürlich auch sagen, das, was so ein Schiff transportieren kann, das sind ja nicht 2, 3 oder 4 Lkw-Ladungen, sondern das sind in der Regel 20, 30, 40 bis zu 100 Lkw-Ladungen, über die wir da sprechen. Also das alles dann auf die Straße umzubringen, das wird am Ende nicht funktionieren.
1: Die AfD baut laut aktuellem ARD-Deutschland-Trend ihren Vorsprung zur Union weiter aus. Wäre am kommenden Sonntag Bundestagswahl, käme die Partei demnach auf 28%. Die Union verliert weiter an Zustimmung und kommt nur noch auf 21%. Die SPD liegt unverändert bei 12%, die Linke bei 11 und die Grünen bei 15. Mit der Bundesregierung zufrieden sind nur 13% der Befragten, 85 äußerten sich unzufrieden. Vor der Küste des Oman droht wegen eines auf Grund gelaufenen Öltankers eine Umweltkatastrophe. Die Organisation Greenpeace teilte mit, auf Satellitenbildern sei zu sehen, dass bereits Öl ausgelaufen ist. Es bildete sich ein Ölteppich, der doppelt so groß ist wie München. Der 270 Meter lange Tanker wird der russischen Schattenflotte zugerechnet. Er soll etwa 110.000 Tonnen Rohöl an Bord haben. Unklar ist, unter welcher Flagge das Schiff fährt. Das waren die Nachrichten. Das Wetter in Deutschland. Nachts meist trocken bei 18 bis 7 Grad. Morgen meist trocken. Im Norden einzelne Schauer. Höchstwerte 19 bis 30 Grad. Am Samstag viel Sonne, 22 bis 33 Grad. Und am Sonntag anfangs trocken. Von Südwesten später Schauer und Gewitter, 25 bis 35 Grad. Es ist 23.03 Uhr.
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4: Ja, Achtung, weiterhin Falschfahrer auf der A59 unterwegs. Dinslaken-Duisburg zwischen Dinslaken-West und Kreuz Duisburg-Nord kommt Ihnen dein Falschfahrer entgegen. Fahren Sie da äußerst rechts und überholen Sie nicht. Dann gibt es eine Unwetterwarnung für Bayern. Von Südwesten ziehen örtlich Gewitter auf. Dabei gibt es heftigen Starkregen, Windböen und kleinkörnigen Hagel. A1 Lübeck-Hamburg auf der Norderelbbrücke kommt es in beiden Richtungen mehrfach kurzfristig zu Sperrungen aufgrund eines Schwertransports. A2 Hannover Richtung Berlin. Im Kreuz Hannover-Ost ist die Überleitung zur A7 Richtung Kassel wegen eines Schwertransports gesperrt. Die Umleitung führt über die A2 bis zur Ausfahrt Lehrte. A3 Würzburg Richtung Frankfurt zwischen Weibersbrunn und Aschaffenburg-Ost 6 Kilometer Stau. A7 Würzburg Richtung Fulda zwischen Würzburg-Estenfeld und Dreieck Schweinfurt-Werneck 5 Kilometer Stau. B207 Fehmarn Richtung Heiligenhafen zwischen Totendorf und B501 Heiligenhafen-Ost 12 Kilometer Stau. Und die A44 Kassel Richtung Dortmund ist zwischen 3 Kassel Süd und Kassel Bad Wilhelmshöhe nach einem LKW-Brand gesperrt. Ihnen eine gute und vor allem sichere Fahrt.
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4: Aus dem Studio von NDR Info in Hamburg, mein Name ist Reza Baffa. Guten Abend. Das anhaltende Niedrigwasser am Rhein könnte die deutsche Wirtschaft bis Ende Oktober fast 1 Milliarde Euro kosten. 1 Milliarde. Dabei geht es um mögliche Produktionsverluste, berichtet das Handelsblatt. Die Wirtschaft hat schon Alarm geschlagen, und zwar schon vor dem Spitzentreffen, das jetzt wegen des extremen Niedrigwassers stattgefunden hat und zu dem Bundesverkehrsminister Steffen Bilger in Bonn eingeladen hatte. Dazu Maike Krepper.
5: Wir können das Wetter nicht beeinflussen, aber dafür sorgen, dass unsere Wirtschaft besser durch diese schwierigen Wochen kommt. Das sagt Bundesverkehrsminister Steffen Bilger nach seinem Gespräch mit vielen Vertretern aus der Wirtschaft. Gemeinsam haben sie ganz konkrete Maßnahmen beschlossen.
6: Erstens, es geht um langfristige Maßnahmen, also Ausbau unserer Wasserstraßen, um besser mit Niedrigwassersituationen jetzt umgehen zu können. Zweitens, mittelfristige Maßnahmen, wie beispielsweise der Umbau von Schiffen, sodass diese besser mit Niedrigwassersituationen umgehen. Und drittens, kurzfristige Maßnahmen, wie die Aussetzung des Sonn- und Feiertagsfahrverbots für Lkw.
5: Dazu zählt aber auch, dass Schwertransporte schneller genehmigt werden sollen. Auch die Kapazitäten auf den Schienen sollen erhöht werden, sodass mehr Güterverkehr vom Schiff auch auf die Bahnschienen umsteigen kann. So soll vor allem die aktuelle Lage entspannt werden. Insgesamt sprechen der Minister und auch Vertreter aus der Wirtschaft aber davon, dass sie deutlich besser dastehen als noch vor einigen Jahren. Vor allem dank Maßnahmen, die seit dem Niedrigwasser 2018 beschlossen wurden. Auch ein neu eingeführtes Niedrigwassersystem, das ein deutschlandweites Lagebild der Pegelstände zeigt, helfe den Unternehmen sehr. Der Verkehrsminister will sich regelmäßig mit Vertretern aus der Branche treffen, um die Maßnahmen zu überprüfen und anzupassen.
4: Und bevor wir konkret darauf gucken, wie es auf einigen Wasserstraßen aussieht, beschäftigen wir uns nochmal mit der wirtschaftlichen Komponente des Niedrigwassers. Genauer damit, ab wann sich denn das Niedrigwasser auch bei uns allen in Portemonnaie bemerkbar macht. Christoph Tautz vom Hessischen Rundfunk hat mit Dirk Binding von der Deutschen Industrie- und Handelskammer gesprochen. Dort ist er unter anderem für den Bereich Infrastruktur verantwortlich und weiß, welche Branchen gerade besonders heftig vom Niedrigwasser betroffen sind.
7: Naja, leider zieht sich das durch eigentlich die gesamte Wirtschaft, aber insbesondere sind es natürlich Industrieunternehmen, die betroffen sind. Also eigentlich alle Unternehmen und produzierendes Gewerbe, die auf Massengüter setzen. Also das ist die Chemieindustrie, das Stahl, Metall, Baustoffe, aber auch Energie und zu guter Letzt sogar auch die Lebensmittelbranche.
8: Wegen der niedrigen Pegelstände können die Transportschiffe zum Teil deutlich weniger laden. Was hat das für Auswirkungen für die Produktion und auch für die Lieferketten?
7: Das hat zum Beispiel am Beispiel des Rheines zur Folge, dass derzeit die Schiffe 50% weniger laden können. Heißt, 6 Millionen Tonnen Güter pro Monat können weniger transportiert werden. Das muss man sich vorstellen. Das sind ungefähr, wenn es auf die Straße verlagert werden würden, so 250.000 Lkw-Fahrten pro Monat, die derzeit nicht abgebildet werden können. Ja, und das hat natürlich mehrere Effekte. Das eine ist, die Transportkosten steigen erheblich. Und zum anderen gibt es natürlich Engpässe und die Unternehmen müssen länger warten und viele Dinge so wie Just-in-Time-Produktion und ähnliches gerät mächtig unter Druck.
8: Höhere Kosten und Lieferengpässe, wann kommen solche Folgen dann bei uns als Verbraucher an?
7: Im Bereich Energie relativ schnell, auch im Bereich Lebensmittel wird es relativ schnell kommen. Also in den nächsten 2-3 Wochen wird das sicherlich bei den Verbrauchern schon spürbar sein.
8: Wenn die Flüsse als Transportweg jetzt ausfallen oder zumindest geringer werden, dann werden ja Straßen und Schienen eigentlich umso wichtiger. Verkehrsminister Bilger hat schon angedeutet, dass das Sonntagsfahrverbot für Lkw eventuell ausgesetzt werden könnte. Können Lkw und Güterzüge das auffangen, was da gerade auf dem Wasser ausfällt?
7: Also wir haben große Zweifel daran. Wir wissen nicht, wo die Kapazitäten auf der Straße herkommen sollen. Denn wenn Sie überlegen, dass wenn die Binnenschifffahrt komplett ausfallen würde, wir Hunderttausende von mehr Lkw-Fahrten haben, bräuchten wir auch Hunderttausende von mehr Zugmaschinen und wir bräuchten Hunderttausende mehr von Fahrern. Und die sind aktuell nicht da. Selbst jetzt fehlen in der Branche 120.000 Fahrer. Deshalb ist das für uns fraglich, wie das funktionieren soll. Und auch die Schiene ist ja derzeit schon eigentlich an den Limit geraten. Deshalb ist das leider keine Alternative.
8: Das heißt, wie bekommen wir das jetzt kurzfristig in den Griff?
7: Wir müssen beten, dass es schnell wieder regnet.
8: Ja.
7: Und ansonsten müssen Maßnahmen, die ja auch geplant sind, schneller umgesetzt werden. Also wir müssen kurzfristig daran gehen, die Fahrtlinie zu optimieren, Engpässe zu beseitigen, möglicherweise auf andere Schifftechniken zu setzen. Aber kurzfristig wird das ein Riesenproblem.
8: Tiefere Fahrrinnen, das ist ja ein Punkt, der diskutiert wird, aber die bringen ja auch nichts, wenn das Wasser dann am Ende fehlt.
7: Naja, also wir reden ja jetzt von Pegelzahlen von 17, 18 Zentimeter. Das heißt ja nicht, dass die Fahrrinnen so niedrig sind, sondern die Fahrrinnen liegen ja noch bei 1 Meter 60, 1 Meter 80 derzeit, so dass durchaus Schiffe noch fahren können. Und wenn anders gestaltete Schiffe mit niedrigem Tiefgang hergestellt werden, dann werden wir auch bei niedrigerem Wasser durchaus da weiterkommen. Aber wir müssen vor allem an diesen paar Engstellen, die wir haben auf dem Rhein, da müssen wir ran, weil sonst wird der ganze Rhein nicht funktionieren, weil dann wird sich das alles an einer Stelle schauen. Und vielleicht was zur Geschwindigkeit. Es gibt Engstellen, da diskutieren wir leider seit 20 Jahren in unserem Land darüber, ob wir die Engstelle beseitigen und wie. Und wir haben es immer noch nicht hinbekommen.
4: Sagt Dirk Binding von der Deutschen Industrie- und Handelskammer. Gerade kämpft ja der Rhein mit Wassermangel. Auch die Donau. Nicht ganz so dramatisch ist die Lage im Moment an Elbe und Saale in Mitteldeutschland. Gerade im Elbhafen in Magdeburg dürfte man aber ganz genau hingucken, welche Sorgen das Niedrigwasser woanders verursacht. André Seifert hat sich das mal in der Region angeguckt.
9: Die Elbe führt so wenig Wasser wie selten zuvor. Güterschifffahrt ist in Sachsen und Sachsen-Anhalt zurzeit kaum möglich. Jedoch im Magdeburger Hafen, dem zweitgrößten Elbhafen nach Hamburg, läuft der Betrieb völlig normal weiter, erklärt der Geschäftsführer des Hafens Heiko Mali.
10: Wir sind in der glücklichen Lage, dass uns die Folgen, wie beispielsweise bei der Rheinschifffahrt, Donauschifffahrt, nicht treffen, da wir unseren Hafen gegenüber Niedrigwasser absperren können durch eine sogenannte Niedrigwasserschleuse und wir über die Kanalsysteme unsere Produkte auf dem Wasser fortbewegen können.
9: Der Magdeburger Hafen ist ein Sonderfall. Die Schiffe können dort dank der Anbindung an Mittelland- und Elbhavelkanal weiterfahren, Unternehmen ihre Güter weiter umschlagen. Auch zum Beispiel das Windradunternehmen Enercon, das über Magdeburg Schwerlasttransporte abwickelt, sagt Heiko Mali. Doch die Lage auf der eigentlichen Elbe, weiter flussaufwärts bis zur Grenze nach Tschechien, sieht deutlich schlechter aus. Und das bereitet auch dem Hafenmanager in Magdeburg Sorgen.
10: Es ist keine Binnenschifffahrt derzeit aufgrund der Niedrigwasserphase auf der Elbe möglich. Und das ist ja nicht gerade sinnfällig. Aus meiner Sicht wäre es schon profitabel für bestimmte Häfen an der Elbe, dass man darüber nachdenken sollte, ob man das Wasser irgendwo anstaut, um dann die Elbe auf einem bestimmten Wasserpegel zu belassen.
9: Die Güterschifffahrt in Mitteldeutschland ist allerdings weit entfernt von den Dimensionen auf Rhein und Donau. Selbst auf der Elbe sind zwischen Dresden und Magdeburg nur vergleichsweise wenige Schiffe unterwegs. In den sächsischen Binnenhäfen in Dresden, Riesa und Torgau wurden im vergangenen Jahr gerade einmal rund 82.000 Tonnen per Schiff umgeschlagen. Das entspricht grob gerechnet nur etwa 100 Schiffen im Jahr. Zum Vergleich 20.000 Schiffe sind es im Hafen in Duisburg. Trotzdem will Sachsen-Anhalts Infrastrukturministerin Lydia Hüskens die Wasserstraße Elbe nicht abschreiben.
11: Das ist etwas, was wir insgesamt als Gesellschaft immer wieder im Fokus haben müssen, dass ich nicht einen Verkehrsweg nur favorisiere, sondern ich muss sie alle unterhalten. Und für die Elbe bedeutet es auch, dass wir uns in der Perspektive davon verabschieden müssen, dass die Elbe nur naturbelassen ist. Ich glaube, dass wir auch Unterhaltsmaßnahmen brauchen an der Elbe, die dafür sorgen, dass in normalen Jahren und auch in normalen Sommern hier auch das ein oder andere Schiff mehr fahren kann.
9: Viele Unternehmen in Mitteldeutschland verlassen sich inzwischen stärker auf Straße und Schiene als auf die Elbe. MDR Aktuell hat bei mehreren wichtigen Großunternehmen entlang von Elbe und Saale nachgefragt. Das Ergebnis: Der Chemiestandort Leuna sieht derzeit keine Auswirkungen. Auch beim Düngemittelhersteller SKW Piesteritz gibt es nach Unternehmensangaben keine Einschränkungen. Es dürfte deshalb weniger um Lieferengpässe in Mitteldeutschland gehen, als um die Frage, ob und wie die Elbe künftig verlässlich befahrbar bleiben kann.
4: André Seifert war das über die Lage der Güterschifffahrt in Mitteldeutschland. Die ARD-Infonacht jetzt mit einer Entwarnung für die A59 Dienstlaken Duisburg. Da ist kein Falschfahrer mehr zwischen Dienstlaken West und Kreuz Duisburg Nord unterwegs.

0: Die Zeit, es ist 23 Uhr und 15.
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0: Die Ermittlungen zum Drohnenfund am Flughafen Leipzig-Halle haben jetzt die nächste Stufe erreicht. Ab jetzt liegt der Fall bei der Bundesanwaltschaft. Dass Deutschlands oberste Strafverfolger übernehmen zeigt, es geht offiziell um einen schwerwiegenden Angriffsversuch auf die Sicherheit des Landes. Es ist der erste Vorfall mit Sprengstoff, aber längst nicht die erste Drohne über Flughäfen und militärischen Einrichtungen in Deutschland. Also, wie ist die Bedrohung einzuschätzen? Birgit Langhammer vom NDR hat darüber mit Manuel Artuk gesprochen. Er ist Sprecher der AG Kritis, der Arbeitsgruppe Kritische Infrastruktur. Das ist eine unabhängige Initiative von Fachleuten, die sich ehrenamtlich für die Verbesserung der IT-Sicherheit von lebenswichtigen Versorgungssystemen stark macht. Wie bewertet er jetzt den Vorfall, bei dem eine mit Sprengstoff präparierte Drohne entdeckt worden war und eine zweite offenbar mit einem Frachtflugzeug kollidiert ist?
2: Ja, das waren Szenarien, die erwartbar waren und auch nicht neu sind, auch wenn Herr Dobrindt erzählt, das wäre jetzt eine völlig neue Güte. Das ist genau das, was angekündigt wurde, was passieren wird in den nächsten Monaten.
3: Wenn Sie jetzt gerade Innenminister Dobrindt schon ansprechen, der hat ja erst im Dezember 2025 mit großem Aufwand das gemeinsame Drohnenabwehrzentrum GDAZ eröffnet und hat damals auch gesagt, Tempo und Treffsicherheit würden da verstärkt. Was kann so ein Zentrum leisten oder was hat es eben im Moment nicht leisten können?
2: Also dieses Drohnenabwehrzentrum schreibt im Moment jedes Quartal einen Bericht, der nicht öffentlich ist, und es wehrt keine Drohnen ab, sondern es macht Beta-Tests von irgendwelchen Herstellern, meist aus Israel. Das ist so die kurze Zusammenfassung. Insofern leistet es derzeit nicht viel, aber es kam ja populistisch sehr gut an und insofern wären die Maßnahmen, die zu ergreifen sind, doch etwas funktionaler als das.
3: Es wurden ja in dem Fall ganz bewusst Flugverbotszonen angeflogen. Wir wissen alle, Drohnen, auch private Drohnen, haben im Umfeld von Flughäfen eigentlich nichts verloren. Und diese Drohne war dann neben einer ukrainischen Maschine gefunden worden. Hochprofessionell sei das Ganze gewesen, sagte Alexander Dobrindt. Aber er hat jetzt keine konkretere Einschätzung gegeben, wer da in den Kreis der verdächtigen Absender kommt. Und Sie sehen das auch als Problem?
2: Also es ist natürlich sinnvoll zu sagen, wir müssen erst die Ermittlungen abwarten. Insofern begrüße ich, dass er an der Stelle zur Abwechslung mal nicht irgendwelche Mutmaßungen öffentlich kommuniziert hat, aber er spricht natürlich von irgendwelchen anderen Gefährdungen und anderen Ländern. Kann sein, muss aber nicht. Es gibt bei Drohnen sehr, sehr viele unterschiedliche Motive und auch Ideen oder Möglichkeiten, mit denen man vorgehen kann. Und insofern teilen wir diese Meinung nur bedingt.
3: Jetzt war es ja bei anderen Drohnenangriffen auch so, dass Experten immer gesagt haben, das eine wäre dann wirklich Schaden anzurichten, das andere wäre aber eigentlich noch das viel größere, nämlich Bevölkerung zu verunsichern. Sehen Sie das jetzt in diesem Fall auch?
2: Naja, das ist durchaus eine Methodik, die aus dem Militärischen kommt. Das nennt man die Sabotage kritischer Infrastrukturen zur Destabilisierung der Bevölkerung von innen. Und selbst der Versuch reicht schon aus, um die Bevölkerung zu verunsichern, wenn man nicht eine vernünftige Gegenkommunikation hat. Und die liefert eben das Innenministerium nicht. Beispielsweise gab es über 100 Drohnensichtungen dieses Jahr schon. Man könnte aber auch einfach als Innenministerium die Deutungshoheit übernehmen und sagen, von diesen über 100 Sichtungen sind die absolute Mehrzahl Hobbydrohnen, wo Leute Fotos machen oder sogar Hochzeitsfotografen, die halt einfach nicht wussten, dass da eine Flugsperrzone ist. Und an den wenigen einsatzrelevanten Szenarien, da muss man wirklich genauer hinschauen und dann auch schauen, wie man diese Problemstellungen löst. Das tut Herr Dobrindt nicht, das tut das Innenministerium nicht. Und da fragen wir uns als AG Kritis, warum eigentlich nicht?
3: Und was müsste man stattdessen machen? Also das ist ja eine Technik, die sich rasant weiterentwickelt. Ist denn der Schutz kritischer Infrastruktur in Deutschland bis hierhin ausreichend?
2: Nein, absolut nicht. Und wir haben auch in unserer Stellungnahme im November für das Kritis-Dachgesetz, was im März verabschiedet wurde, und wir waren auch als Sachverständige in der Anhörung im Bundestag, haben wir gesagt, die komplette Drohnenthematik fehlt im Kritis-Dachgesetz. Das ist zur physischen Sicherheit von kritischen Infrastrukturen gegen Naturereignisse, gegen Unfälle und gegen Vorsatzhandlungen. Und wir haben gesagt, na mindestens muss ja die Detektion, die Meldung und soweit möglich die Abwehr von Drohnen, also generell unbemannten Flugsystemen, Landsystemen, Wassersystemen durch Kritis-Betreiber gefordert und da rein integriert werden, um die gesamte Sicherheitskette einzuhalten. Und all diese Forderungen haben wir schriftlich aufgebracht. Wir haben die mündlich nochmal vorgetragen und sie sind komplett ignoriert worden.
3: Also wenn man jetzt nochmal auf die politische Ebene geht, was wäre Ihre drängendste Forderung? Was müsste sich ändern?
2: Zum einen sollte man das Kritis-Dach-Gesetz dringend anpassen auf diese Drohnenthematik und insbesondere auch darauf achten, dass man jetzt nicht diese ganzen Glücksritter, die als Sicherheitsdienstleister auf einmal auf den Zug

0: Und das tut sie seit Monaten unzureichend.
1: Sagt Manuel Attuk, Sprecher der AG Kritis. Und nicht nur Deutschland hat Probleme mit Drohnen unbekannter Herkunft, auch aus Dänemark, Großbritannien, Polen und den baltischen Ländern werden ähnliche Vorfälle immer wieder gemeldet. Jetzt will die NATO in den kommenden Jahren 40 Milliarden Euro in ihre Drohnenpläne stecken. Und die EU hat kürzlich einen Drohnendeal mit der Ukraine abgeschlossen. Thomas Spickhofen über den europäischen Blick auf das Thema.
2: Anfang September vergangenen Jahres dringen rund 20 Drohnen, vermutlich russischer Herkunft, vom Osten her in den polnischen Luftraum ein. Kampfjets steigen auf und schießen die Eindringlinge ab. Von einer bewussten Provokation Russlands spricht die EU-Außenbeauftragte Kaja Kallas. Und NATO-Generalsekretär Mark Rutte warnt den russischen Machthaber Wladimir Putin: Hören Sie auf, den Luftraum der Alliierten zu verletzen. Seien Sie sich darüber klar, dass wir bereitstehen.
3: To Putin, I mean, my message is clear. Stop violating allied airspace and know that we stand ready.
2: Die Sicherheitsmaßnahmen für den EU-Gipfel wenige Tage später in Kopenhagen werden über das ohnehin übliche Maß hinaus noch einmal massiv ausgebaut. Die Bedrohung kann jeden treffen, sagt Mette Frederiksen, die dänische Regierungschefin und Gastgeberin. Das sei das Wesen eines hybriden Krieges.
4: One day it's Poland, the other day it's Denmark and next week it will probably somewhere else.
2: Einen Tag trifft es Polen, am anderen Dänemark. Nächste Woche wird es dann wahrscheinlich irgendwo anders sein, ob durch Sabotage oder fliegende Drohnen. Klar ist aber auch, dass nicht jede Drohne, die womöglich für vergleichsweise kleines Geld hergestellt wird, mit Raketen abgeschossen werden kann, die unter Umständen gleich mehrere Millionen Euro kosten. Ein angemessenes Equipment zur Abwehr wird allerdings gerade erst aufgebaut. 40 Milliarden US-Dollar wollen die NATO-Mitglieder in den nächsten 5 Jahren dafür ausgeben, erklärt Generalsekretär Mark Rutte beim Gipfel der Allianz Anfang Juli in Ankara.
3: Allies are investing over 40 billion dollars in counter-drone capabilities over the next 5 years. And because the capabilities require that we have the right people to operate them.
2: Und weil es ja auch jemanden geben muss, der die Drohnen bedienen kann, werden wir die Trainings dafür bis Ende kommenden Jahres auf das Fünffache hochfahren.
3: By the end of 2027.
2: 5 Länder, Deutschland, Frankreich, Italien, Polen und Großbritannien, wollen ihre Aktivitäten in einer besonderen Initiative so vorantreiben, dass schon im kommenden Jahr Ergebnisse zu sehen sind. Bei der Entwicklung wollen die Europäer vor allem die Erfahrungen nutzen, die die Ukraine in den bitteren Kriegsjahren gemacht hat. Das bringt den ukrainischen Erfindungsreichtum und die Leistungsfähigkeit der europäischen Wirtschaft zusammen, erklärt EU-Kommissionschefin Ursula von der Leyen, als sie vor 3 Wochen in Kiew ein entsprechendes Abkommen verkündet.
5: This deal will bring together Ukrainian ingenuity and Europe's industrial scale.
2: Das bedeutet Investitionen nicht nur in der Ukraine, fügt von der Leyen hinzu, sondern auch für Europa und die gemeinsame Zukunft und sei selbstverständlich koordiniert mit der NATO. Zu den jüngsten Drohnen auf und über dem Flughafen von Leipzig will man sich bei der NATO in Brüssel bislang übrigens nicht äußern und verweist auf die deutschen Behörden.
1: Winzig und schwarz-weiß gestreift. Das ist die asiatische Tigermücke. Sie zählt zu den gefährlichsten Tieren der Welt. Denn das harmlos wirkende Insekt überträgt verschiedene tropische Krankheitserreger wie Dengue oder Zika. Die asiatische Tigermücke hat sich inzwischen in Deutschland angesiedelt. Jetzt ist auch in Niedersachsen die erste Population nachgewiesen worden. Dazu Göran Ladewig.
6: Zwar ist nicht bekannt, woher die Mückenpopulation stammt, aber sehr wahrscheinlich nicht aus einer Region, in der diese Tropenkrankheiten verbreitet sind, heißt es vom Landesgesundheitsamt. Die Gefahr besteht eher langfristig. Kommen Tigermücken mit infizierten Reiserückkehrern in Kontakt, könnten sie diese Krankheiten in Deutschland verbreiten. Irgendwann könnte das geschehen, denn wegen des Klimawandels fühlen sich die Tigermücken bei uns zunehmend wohl. Laut Landesgesundheitsamt verbreiten sie sich aber nur sehr langsam, wenn sie nicht gerade im Auto mitfahren. Die Region Hannover versucht sicherzustellen, dass wirklich alle Mücken um den Fundort beseitigt sind. Sie wurden in einer Regentonne in einem Wohngebiet in Hannover-Dören gefunden. Jemand hatte ein Foto an das Landesgesundheitsamt geschickt. Eine Mitarbeiterin hat sich den Fundort angeschaut und die Mücken mit ins Labor genommen. Rund um die Stelle würden Mitarbeiter bei Anwohnern klingeln, um mögliche Brutstätten zu finden. Vor allem offenstehendes Wasser in Gießkannen, Eimern oder Pflanzenuntersetzern, so die Region Hannover. Bisher wurden in Niedersachsen nur einzelne Tigermücken gefunden, die sich nicht vermehrt hatten.
7: Sport. Mit Irina Knepe und einem Millionentransfer. Was sich seit Wochen angedeutet hat, ist perfekt. Jan Diamondé

0: verlässt die Fußball-Bundesliga und wechselt von RB Leipzig zu Real Madrid. Das 19 Jahre alte Offensivtalent erhält bei dem spanischen Rekordmeister einen Vertrag bis 2033. Beide Clubs haben sich auf eine Ablöse im dreistelligen Millionenbereich geeinigt, dem Vernehmen nach in Höhe von mindestens 125 Millionen Euro. Diese Summe könnte durch diverse Bonusvereinbarungen sogar noch anwachsen. Damit ist Diamandé einer der teuersten Abgänge der Fußball-Bundesliga. Er spielte nur eine Saison in Leipzig, dabei erzielte er 13 Tore und 10 Vorlagen. Die deutschen Wasserspringerinnen und Springer haben bei der EM in Paris einen perfekten Abschluss gefeiert. Am letzten Wettkampftag gab es 3-mal Edelmetall. Lars Becker zieht Bilanz.
1: Macht insgesamt 10 Podiumsplätze, zweistellig. 3-mal Gold, 4-mal Silber, 3-mal Bronze. Plus die Team-Trophy als beste Mannschaft. Eine beeindruckende Bilanz, Bundestrainer Christoph Bohm.
2: Das Team-Event am Anfang, das war natürlich eine große Enttäuschung. Ne? Man möchte immer gut in so eine Meisterschaften reinstarten. Das hätte uns, glaube ich, noch ein bisschen mehr Sicherheit gegeben. Aber die ganze Mannschaft hat eine super Reaktion gezeigt und deswegen, ja. Super zufrieden.
1: Im traditionell letzten Wettbewerb, einem hochklassigen Springen solo vom 10-Meter-Turm, holten Jaden Eickermann und Ole Rösler Silber und Bronze. Ohne den Fehler im zweiten seiner 6 Sprünge wäre neben Eickermann auch Rösler über die 500-Punkte-Marke gekommen. Weltklasse.
3: Meine erste Medaille auf dem Level im Einzel, vorher nur im Synchron und dann direkt Silber. Das ist schon klasse.
4: Sprung für Sprung, alles ist ein einzelner Wettkampf. Deswegen probiere ich dann einfach nach dem zweiten Sprung damit abzuschließen. So, ich kann es nicht mehr ändern. Jetzt geht es nur noch an die anderen Sprünge. Wenn die passen, geht es auch, hat man ja gesehen.
1: Zuvor hatten Lena Henschel und Jette Müller im 3-Meter-Synchron-Bronze gewonnen. Überragend im deutschen Team Moritz Wesemann mit 2-mal Gold in Einzelspringen, darunter im olympischen 3-Meter-Wettbewerb. Und Pauline Pfeiff mit 3-mal Silber in all ihren 3 Wettbewerben. Herausragend bei der EM die Italienerin Chiara Pellacani mit einer ganzen Handvoll Goldmedaillen.
0: Und damit zum Radsport mit der Tour de France der Frauen. Kim LeCour hat die 6. Etappe gewonnen. Die Fahrerin aus Mauritius setzte sich im Sprint in einer 8-köpfigen Ausreißergruppe durch. Mittendrin dabei war auch die deutsche Liane Lippert.
5: War davor extrem hart. Also es kamen noch ein paar Fahrerinnen zurück, viele Attacken. Und ja, im Endeffekt im Sprint war ich ein bisschen zu weit hinten positioniert, weil die Ziellinie kam dann so schnell eigentlich mit dem Wind. Und ja, nicht so ideal gesprintet.
0: Lippert wurde 6. Das gelbe Trikot der Gesamtführenden trägt weiter ihre Teamkollegin Marlene Reusser aus der Schweiz. Antonia Niedermayer verlor zwar einen Platz im Gesamtklassement, liegt jetzt auf Platz 5, bleibt aber weiter im weißen Trikot der besten Nachwuchsfahrerin. Von der Straße in den Sand. In Hamburg ist momentan die internationale Beachvolleyball-Szene zu Gast. Moritz Kühn über den Auftakt des Elite 16, das zur höchsten Turnierserie im Beachvolleyball gehört.
6: Der Spielplan ist eng getaktet und so mussten gleich mehrere deutsche Teams am ersten Tag doppelt ran. Schon vorzeitig in der K.O.-Runde stehen Paul Henning und Lukas Pretschner. 2 Vorrundenspiele, 2 Siege. Nun geht es in der abschließenden Hauptrundenpartie um den Gruppensieg und den direkten Einzug ins Viertelfinale. Auf Kurs-K.O.-Phase sind auch die Duos Huster Winter und Elas Wüst. Nils Elas und Louis Wüst mussten sich nach dem Auftaktsieg am späten Abend den norwegischen Olympiasiegern von 2021, Anders Moll und Christian Sørum, in 2 Sätzen geschlagen geben. Bei den Frauen konnten aus deutscher Sicht vor allem Svenja Müller und Sinja Tillmann überzeugen. Die Europameisterinnen von 2024 setzten sich gegen Tamela und Victoria, die weltranglisten Zweiten aus Brasilien, durch. Auch für die anderen 3 deutschen Frauenteams ist noch alles drin. Ein Endspiel um den Einzug in die K.O.-Runde haben die Münchnerinnen Anna Grüne und Janne Uhl, die keines ihrer ersten beiden Gruppenspiele gewinnen konnten.
0: Das Turnier ist für viele Teams die Generalprobe für die Europameisterschaft in der kommenden Woche in Polen.
7: Und das war der Sport mit Irina Gneb.

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1: Um 23.30 Uhr mit Ronald Lessig. Die Bundesanwaltschaft hat die Ermittlungen zu dem Fund einer Sprengstoffdrohne auf dem Leipziger Flughafen übernommen. Die Karlsruher Behörde spricht von einem schwerwiegenden Angriff auf die deutsche Infrastruktur. Aus der Nachrichtenredaktion Thorsten Lange.
2: Bisher hatten die Behörden in Sachsen die Ermittlungen geführt. Die Bundesanwaltschaft sieht Anhaltspunkte dafür, dass mit der Drohne eine Explosion herbeigeführt werden sollte. Wer dahinter stecken könnte, das teilte sie nicht mit. Zudem gehen die Ermittler inzwischen davon aus, dass auch der Gegenstand, mit dem ein DHL-Flugzeug in der Luft zusammengestoßen ist, eine Drohne war. Die Sprengstoffdrohne ist auf dem Airport in der Nähe von ukrainischen Antonov-Transportmaschinen entdeckt worden. Berichte, die Frachtflugzeuge hätten Munition geladen, bestätigten sich nicht.
1: Niedersachsens Ministerpräsident Lies ist zur Sicherung von Arbeitsplätzen bereit, das Ziel der Klimaneutralität in Deutschland auf 2048 zu verschieben. Lies sagte der Zeit, zwar solle Klimaschutz nicht grundsätzlich in Frage gestellt werden, aber ihm sollten auch nicht die Industrie und die Arbeitsplätze geopfert werden. Der grünen Europapolitiker Bloss hielt Lies in dem Doppelinterview vor, wer den Emissionshandel bremse, schade sich selbst. Man müsse das Klimaneutrale attraktiver machen, nicht das Fossile länger erlauben, so Bloss. Die US-Arzneimittelbehörde hat einen mRNA-Impfstoff gegen Grippe zugelassen. Es ist die weltweit erste Zulassung eines Grippevakzins, das auf der mRNA-Technologie basiert. Hersteller Moderna erwartet, dass der Impfstoff zum Start der Grippesaison verfügbar sein wird. Aus Washington, Carsten Kühntrop.
3: Grundlage der Zulassung war laut Moderna eine klinische Studie mit 40.000 Teilnehmern. Unter denen, die den mRNA-Grippeimpfstoff erhalten hatten, gab es 27% weniger Grippefälle. Die mRNA-Technologie ermöglicht es, ein Grippevakzin schneller als bisher auf Erreger einstellen zu können, die unvorhergesehen auftauchen. Die Entscheidung der Arzneimittelbehörde dürfte in den USA für Diskussionen sorgen. Gesundheitsminister Kennedy ist ein erklärter Impfgegner.
1: Vor der Küste Mallorcas ist eine neue Rekordtemperatur gemessen worden. Wie der spanische Wetterdienst mitteilte, hat eine Boje eine Wassertemperatur von 33,02 Grad gemessen. Das sei der höchste jemals in spanischen Gewässern ermittelte Wert. Im westlichen Mittelmeer lägen die Wassertemperaturen derzeit etwa 4 Grad über dem langjährigen Durchschnitt, berichtet der staatliche TV-Sender RTVE. Das Wetter in Deutschland. In der Nacht meist trocken bei 18 bis 7 Grad. Morgen meist trocken, im Norden einzelne Schauer, 19 bis 30 Grad. Am Samstag viel Sonne bis 33 Grad. Am Sonntag anfangs trocken, im Südwesten später Schauer bis 35 Grad. Das waren die Nachrichten.
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4: Die A2 Hannover Richtung Berlin ist zwischen Eilsleben und Bornstedt wegen eines defekten LKW gesperrt. A3 Würzburg Richtung Frankfurt zwischen Weibersbrunn und Aschaffenburg Ost 6 Kilometer Stau. A7 Würzburg Richtung Fulda zwischen Würzburg-Estenfeld und Dreieck Schweinfurt-Werneck 5 Kilometer Stau. Die A44 Kassel Richtung Dortmund ist zwischen Dreieck Kassel Süd und Kassel Bad Wilhelmshöhe nach einem LKW-Brand gesperrt. B207 Fehmarn Richtung Heiligenhafen zwischen Todendorf und B501 Heiligenhafen Ost 12 Kilometer Stau. In eine gute Fahrt.
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4: Mit Reza Waffa, guten Abend. Meldungen über eine endgültige Einigung und dann kurz darauf schnelle Dementis. Die wechseln sich regelmäßig ab, seitdem die USA und Israel den Iran angegriffen haben. Darum wäre es vielleicht nicht so verkehrt, erstmal die neuen Signale abzuwarten. Die gibt es bezüglich der strategisch wichtigen Straße von Hormus. Iran und Oman haben offenbar feste Routen und Kontrollen für den Schiffsverkehr vereinbart. Wie viel Substanz wirklich hinter dieser Vereinbarung steckt und wie weit der Weg zu einer echten Öffnung noch ist, dazu Uwe Lüb.
5: Für Iran wäre das Abkommen mit dem Oman ein Erfolg. Bei iranischen Insidern ist angeblich die Rede von Gebühren für die Durchfahrt durch die Straße von Hormus in Höhe von 5-7% des Warenwerts. Oman wolle weniger berechnen, heißt es. Statt Gebühren kann man auch von Kosten für maritime Dienstleistungen sprechen. Im Ergebnis ist es dasselbe und das, was Iran seit langem will. Ein Durchbruch im Iran-Krieg wäre die Einigung zwischen Iran und Oman jedoch eher nicht, meint Ali Weiss von der International Crisis Group für Konfliktanalysen im ARD-Interview. Bei diesem Abkommen zwischen dem Iran und Oman geht es um die kurzfristige sowie die mittel- bis langfristige Verwaltung der Meerenge. Das bedeutet nicht, dass sie geöffnet wird. Genau so klingt es aus Iran selbst. Der stellvertretende Außenminister Qasem Gharibabadi sagt im iranischen Fernsehen, es gehe vielmehr darum, gemeinsame Kontrollmechanismen einzurichten. Er spricht von maritimer Steuerung und Koordinierung des Schiffsverkehrs gemeinsam mit Oman. Die Wiedereröffnung der Straße von Hormus hat ihre eigenen Voraussetzungen. Unsere Vereinbarung mit Oman bezieht sich nicht darauf. Immerhin besteht die Hoffnung, dass die Einigung der Anrainer der Straße von Hormus zu neuen Gesprächen zwischen Iran und den USA führen kann. Iran wolle sowieso verhandeln, sagt US-Präsident Donald Trump immer wieder. Wir waren bereit für den größten Angriff seit dem Zweiten Weltkrieg und sie riefen mich an und sagten, bitte tu es nicht, lass uns reden. Und dann tun sie es nicht, sondern behaupten, das haben wir nie gesagt. Tatsächlich leugnen die Verantwortlichen in Teheran jedes Gesprächsgesuch Richtung USA. Möglicherweise haben alle recht, denn die iranische Führung tritt weiterhin nicht einheitlich auf. Wie viel Macht der oberste Anführer Mojtaba Khamenei wirklich hat und wie weit sich eher gemäßigte rund um Präsident Massoud Pezeshkian durchsetzen können, all das ist unklar. Gharibabadi jedenfalls gibt sich den USA gegenüber hart. Wir befinden uns in einer Situation, in der die USA gegen alle Bestimmungen des Memorandums of Understanding verstoßen haben. Damit meint er die US-Blockade iranischer Häfen, wiederholte militärische Angriffe und die Lage im Libanon, wo sich Iran als Schutzpatron der Hisbollah sieht. Selbst wenn es also eine Einigung zwischen Iran und Oman geben sollte, dürfte das für ein Ende des Konflikts zwischen Iran und den USA nicht viel heißen. Iran allerdings wäre vorerst gestärkt, meint Analyst Weiss. Die Tatsache, dass der Iran in der Lage wäre, die Weltwirtschaft als Geisel zu nehmen, ist ein sehr mächtiges Abschreckungsmittel Irans. Und doch erwartet Weiss nach einem Abkommen Irans und Omans neue Gespräche auch mit den USA. Immerhin sei der wirtschaftliche Druck auf beiden Seiten inzwischen sehr groß. Eine dauerhafte Lösung sieht er jedoch vorerst nicht. Daran ist für ihn nicht nur Iran schuld, es gäbe auch große Fehler der USA. Politischen Willen, Disziplin, Fachwissen und Geduld, all das hat die Trump-Regierung bisher nicht wirklich an den Tag gelegt.
4: Uwe Lieb war das.
0: Wirtschaft.
4: Den Schäden der täglichen Angriffe hinterherzukommen, ist für die Ukraine ziemlich schwer. Zwar wird überall versucht, getroffene Gebäude sofort wieder zu reparieren, aber die Arbeiten gestalten sich extrem schwierig. Es fehlt schlicht an Fachpersonal, da unzählige Handwerker an der Front stehen oder geflohen sind. Rebecca Barth.
6: Einen kleinen Schemel haben sich Viktor und Anatoli hingestellt, heben das gesprungene Fenster aus seinen Angeln. Nach einem Raketeneinschlag unweit der Wohnung sind Viktor und Anatoli zur Reparatur ausgerückt. Das kann man nicht vergleichen. Arbeit ist Arbeit, aber die Front, das kann man nicht vergleichen. Hier machen wir etwas Gutes, wir helfen. Denn es gibt kaum mehr Männer, die sind alle an der Front. 3 Jahre hat auch Anatoli in der ukrainischen Armee gekämpft. Jetzt repariert er Fenster in Kiew, obwohl er schon im Rentenalter ist. Aber er und seine Familie brauchen das Geld. Zudem fehlt es Baufirmen an Arbeitern, erklärt Olena Hopkalo von der Firma Vikarov. Wir haben Aufträge, die wir erfüllen müssen. Vielleicht muss ich noch lernen, wie man Fenster einbaut. Ich weiß nicht, wie es weitergehen soll. Jetzt ist es schon eine Katastrophe. Aber wie soll das noch werden? Fachkräftemangel wird zu einem zunehmenden Problem in der Ukraine. Viele Männer sind an der Front oder haben das Land verlassen. Andere trauen sich nicht auf die Arbeit, weil sie befürchten, auf der Straße vom Wehramt eingezogen zu werden. Wer heute in Kiew bauen oder nur Schäden nach einem Luftangriff reparieren will, muss oft lange warten, weiß Vyacheslav, in dessen Wohnung gerade die Fenster gemacht werden. Die Leute fehlen. Die Wartezeiten sind sehr lang. 2 Monate, 3, manchmal ein halbes Jahr. Es gibt wenig Arbeitskräfte, weil alle an die Front geschickt wurden. Die Baufirma kann ihre Angestellten nicht vom Militärdienst befreien lassen. Das ist für Unternehmen nur für einige wenige Mitarbeiter möglich und mit erheblichem bürokratischen Aufwand verbunden. Gerade in kritischen Branchen wie der Baubranche sei der Personalmangel besonders spürbar. Immer mehr Zerstörung durch russische Angriffe erfordert immer mehr Bau- und Reparaturarbeiten. Aber Personal fehle überall, erklärt Anatoli. Wenn man hier jemanden trifft, dann hat er eine Befreiung vom Militärdienst. Jeder junge Typ hat irgendeine Befreiung, keine Ahnung wie. Die fahren schöne Autos, haben Spaß, haben Geld, aber die Leute brauchen doch Hilfe. Und diese Typen kommen dann, machen Fotos und verschwinden. Viele zwischen 35 und 45 sind so. Es ist ein Eindruck, den viele Soldaten vom zivilen Leben fernab der Front teilen. Gleichzeitig sind Unternehmen auf ihre Angestellten angewiesen und versuchen, eine Befreiung vom Militärdienst zu erlangen. Trotz dieser Möglichkeit betrifft der Arbeitskräftemangel mittlerweile jeden Bereich der ukrainischen Wirtschaft.
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4: Ein Treffpunkt für junge Ideen und Gemeinschaft, ganz ohne starre Vereinsregeln. Das bietet der erste Ehrenort Deutschlands, der aktuell in Münster aufgebaut wird. Der Ehrenort ist ein spendenfinanziertes Projekt im Kneipenviertel und setzt auf offene Workshops, Musik und eigene soziale Aktionen. Ob Münster damit zum Vorbild für ganz Deutschland wird? Dazu mehr in der Deutschland-Reportage von Hartmut Vollmarie.
7: Noch ist es eine Baustelle. 6 junge Leute schleifen Fensterrahmen, streichen die gruftig dunklen Wände der ehemaligen Kneipe, damit es heller wird. Mittendrin Jakob Schön und Frieda Kremp. Er, 30 Jahre alt, typdrahtiger Leichtathlet, millimeterkurze Haare, 3-Tage-Bart. Sie, 26 Jahre alt, lange mittelblonde Haare, stylische Oversize-Brille, wacher Blick. Einen Ehrenort wollen die beiden schaffen, eine Bar, ein Café der besonderen Art für junge Menschen zwischen 16 und 30 Jahren. Ehrenort, das ist ihre Wortschöpfung. Frieda Kremp muss das oft erklären.
8: Es kommt natürlich ursprünglicherweise vom Ehrenamt, weil darum geht es ja auch bei uns unter anderem, vom ehrenamtlichen Engagement. Und uns ist halt wichtig, Ehrenamt selbst ja, hat manchmal so einen Geschmack dabei, hat oft so ein bisschen einen muffigen Ton mittlerweile. Und wir wollen halt diesen Begriff einfach neu besetzen. Und dadurch, dass wir dann ja hier jetzt auch den physischen Ort schaffen, war es irgendwie eine Wortneuschöpfung, die sich für uns sinnig ergeben hat mit dem Ehrenort.
7: Der physische Ort liegt in einer kleinen Seitenstraße mitten in Münster. Nebenan ein italienisches Restaurant, eine Weinbar und eine Kaffeerösterei. Einen Steinwurf entfernt von Münsters Prinzipalmarkt. Eine gefragte Lage in der Gastroszene. Die Idee vom Ehrenort ist aber in Berlin entstanden. Jakob Schöne und Frieda Kremp haben da die gemeinnützige Organisation Youth Matters gegründet. Für die Idee des Ehrenortes haben sie in vielen Städten in Deutschland geworben. In Münster haben sie zuerst offene Ohren gefunden.
8: Es läuft absolut gut. Also wir sind richtig perplex von der Stadt und von der Unterstützung. Ich meine, wir sind im September das allererste Mal hierher gekommen, kannten die Stadt beide vorher nicht. Und es ging sofort los eigentlich. Die Leute kamen auf uns zu, wir sind auf die Leute zugegangen, wir wurden vernetzt. Leute haben sich bei uns auf einmal gemeldet, was wir gar nicht erwartet haben.
7: So haben sich Studierendeninitiativen, Vereine, die Stadt und einzelne Geschäftsleute bei ihnen gemeldet. Sie wissen, wie wichtig ehrenamtlicher Einsatz ist für die Begleitung von Menschen mit Behinderung, für Helfer beim Schulfrühstück oder die Gartenarbeit eines sozialen Projektes oder im Naturschutz. Jakob Schön findet das Ehrenamt extrem wichtig, weil junge Menschen seiner Ansicht nach viel mehr verändern können, als ihnen oft zugetraut wird. Sie zu gewinnen, ein großes Ziel. Für Jakob Schön fängt das mit einem Ort an.
9: Es braucht manchmal so diesen ersten Funken. Und was wir gemerkt haben, ist, es gibt ja unfassbar viel Angebot. Man kann sich hier informieren, man kann sich dort einschreiben, man kann sich über diverseste Plattformen für Ehrenamt bewegen. Aber so dieses erste Feuer, so dieses, ach, das ist ja cool und da kann ich ja mit meinen Freunden hin. Und hier gibt es ja einen Ort, wo ich mich irgendwie wohlfühle. Das fehlt. Und das ist das, was wir jetzt hier machen.
7: Eine hippe Bar, Café, Treffpunkt für soziales Engagement in einem. Hier sollen sich Initiativen vorstellen und junge Leute sollen genau das Ehrenamt finden können, das zu ihnen passt. Dass junge Menschen motiviert sind, darin hat besonders Jakob Schön Erfahrung. 2016 hat er als 18-Jähriger die Organisation Jugend rettet gegründet und mit vielen Freiwilligen 1,5 Millionen Euro gesammelt. Davon haben sie ein Rettungsschiff gekauft. Und damit haben sie dann 23.000 Geflüchtete aus dem Mittelmeer gerettet. Netflix hat seine Geschichte aktuell verfilmt.
10: Ich suche ein Schiff, um Menschen im Mittelmeer in Seenot zu helfen.
11: Naiv.
12: Unrealistisch. Du wirst es ja nicht ändern, du wirst nicht die Welt
10: verändern. Aber die Welt muss sich verändern. Und wenn es niemand macht, dann tut sie es nicht.
13: Wir kaufen ihm das Schiff.
14: Wir kaufen dich auf den Namen Juventa, die Jugend!
15: Stations, this is Juventa, I need urgent help.
16: Helfen ist kein Verbrechen. Es ist ein Akt der Menschlichkeit.
9: Junge Leute können wirklich was schaffen, vor allem, wenn sie sich zusammentun.
7: So Jakobs Erfahrung.
9: Es gibt, wenn man es richtig anstellt, einen ganz besonderen Generationenkooperation, würde ich das mal nennen. Weil junge Leute haben die Energie, die haben die Power, die haben auch den Idealismus. Und die ältere Generation hat meistens das Wissen und auch die Mittel. Und wenn man das zusammenwirft und da nicht ideologisch rangeht, dann kann sehr viel Großes entstehen, dass wir sagen, hey, wir machen das zusammen, jung und alt. Und wir entfachen jetzt das Feuer bei den Jungen.
7: Es ist noch eine Menge Arbeit, aber dafür haben sie Hilfe. An diesem Montag sind 5 junge Leute zum Helfen vorbeigekommen. Ein paar Stunden schleifen, streichen, aufräumen. Alle so Mitte 20. Die Physiotherapeutin, der Ingenieur, der Jurastudent.
17: Ich habe Samstag meine letzte Klausur geschrieben, habe jetzt ein bisschen Zeit. Und sowas wird halt gebraucht in Münster. Deswegen kann man auch mal auf den Montag hier hin und ein bisschen mithelfen.
18: Ich habe Frieda und Jakob kennengelernt über Freunde und fand das Projekt so toll, dass ich einfach mitmachen wollte.
19: Dass es einen Ort gibt für junge Menschen zum Austausch, gerade in der heutigen Zeit, glaube ich, sehr sinnvoll.
7: Eine offene Gastronomie soll der Ehrenort werden, ohne Verzehrzwang, ohne Mitgliedschaft, ohne Verpflichtungen.
9: Es ist ein Ort für alles. An einem Abend gibt es eine Dating-Veranstaltung, auch wichtig in der Generation. Und am nächsten Abend erzählt eine junge Gründerin, wie man gründet. Und das ist eine ganz besondere Balance, die wir hier herstellen wollen.
7: Schildert Jakob Schön. Die Idee ist damit auch, dass sich ganz neue ehrenamtliche Initiativen hier in Veranstaltungen vorstellen. So können sie vielleicht ganz gezielt Mitstreiterinnen und Mitstreiter finden.
9: Wir sagen immer so aus Spaß und Sinn. Wir sind alle jung, wir haben Lust auf die guten Abende und wir haben Lust aber auch auf die sinnvollen Abende.
7: Vielleicht ist Münster auch das richtige Pflaster für die Idee. Viele Studierende, junge Auszubildende zwischen Schule und Beruf unterwegs, nicht angedockt an Vereine oder andere Organisationen. Das haben offenbar auch viele in der Stadtgesellschaft erkannt. Die kommunalen Stiftungen in Münster stellen die Anschubfinanzierung für den Ehrenort. Immerhin 100.000 Euro. Für den Stiftungsverwalter Daniel Großbäumer gut angelegtes Geld.
20: Das machen wir eben dadurch, dass wir Engagement fördern, Ehrenamt fördern, um Menschen, die Lust haben, Kapazitäten haben, etwas Gutes zu tun, für Münster, hier vor Ort, so zu unterstützen, dass sie in die Lage versetzt werden, genau das zu tun.
7: Dabei gibt es in Münster schon ein ziemlich gutes Netz für das Ehrenamt. Überdurchschnittlich hoch ist das Engagement der Menschen hier, vor allem in Vereinen und Hilfsorganisationen. Es gibt sogar eine städtische Freiwilligenagentur. Doch das Durchschnittsalter der Aktiven ist mit 50 plus relativ hoch. Es gibt also eine Lücke bei den jungen Leuten, für die Marlena Thele, die Leiterin der Freiwilligenagentur, durch den Ehrenort jetzt Chancen sieht.
11: Es ist eine ganz tolle Ergänzung, weil eben hier an diesem Ort gezielt junge Menschen angesprochen werden können und das Know-how der Freiwilligenagentur hier einfließt. Also wir werden dabei begleiten, Beratungen aufzubauen und sich in der Engagementlandschaft in Münster zu orientieren.
7: Auch Privatpersonen und Geschäftsleute sponsern das Projekt. Anders hätten sie sich die Bar in begehrter Lage nicht leisten können. Und die Nachbarn sind gespannt auf die neuen. Erika Zanetti etwa, sie verkauft nebenan italienische Spezialitäten.
21: Ich freue mich sehr, weil ich glaube, sie werden total deren guten Energie bringen, vor allem ein soziales Projekt mit Spaß, mit Seele. Und ich glaube, das wird unsere Hössestraße so ein Stück Menschlichkeit bringen, also Herz und Leidenschaft.
7: Münster ist der Pilot für den Ehrenort. Der soll sich tragen aus Einnahmen der Bar durch Veranstaltungen und durch Sponsoren.
9: Es ist ein Prototyp, an dem wir erstmal lernen. Das ist ganz wichtig, deswegen wollen wir uns auch Zeit nehmen. Wir machen hier erstmal die Fehler, aus denen wir dann lernen und dann wird das Projekt größer. Und da haben wir mittelgroße deutsche Städte im Blick. Ich glaube, der Reiz der Idee liegt darin, es lässt sich ganz, ganz toll übertragen, weil Bedarf gibt es überall.
7: Im September soll der erste Ehrenort fertig sein. Die Spannung bei den Initiatoren ist groß, genauso wie die Zuversicht. Frieda Kremp sieht es zumindest so.
22: Ich glaube, scheitern kann das Projekt in dem Sinne nicht, als dass wir jetzt schon merken, was es hier anstößt.
7: Nach Münster haben sie als nächstes ostdeutsche Städte im Blick für Ehrenorte. Magdeburg und Halle stehen ganz oben auf der Wunschliste. Später dann auch Kiel oder Konstanz.
4: In Münster entsteht ein Ehrenort. Das war die Deutschlandreportage von Hartmut Vollmarin. 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
4: Die in Hannover lebende Autorin Thea Mengele hat einen neuen Roman veröffentlicht. Öffentlicher Nahverkehr heißt er. Darin erzählt sie von den Zumutungen und Absurditäten unserer Gegenwart. Welche das sind, dazu Jürgen Deppe.
23: Man möchte meinen, der öffentliche Nahverkehr von Thea Mengele komme wie gerufen und sei das Buch der Stunde. Eine junge Frau, reichweitenstarke Influencerin in den sozialen Medien, erfährt durch ihren Ex-Partner im Netz sexualisierte Gewalt. Im wahren Leben ist das so ähnlich, jüngst der TV-Moderatorin Colleen Fernandes angetan worden. Als sie es öffentlich machte, löste das eine breite Debatte aus. Wer ahnte schon, dass von derart vielen, auch unprominente Frauen, ohne deren Einwilligung und ohne deren Wissen Nackt- und Pornobilder ins Netz gestellt werden? Was das für die betroffenen Frauen bedeutet, führt Thea Mengele an dem Social-Media-Starlet Judith vor, das sich selbst so lange lustvoll zur Schau stellt, bis es gewaltsam aus der Welt der digitalen Selbstinszenierung gerissen wird.
24: Ich entschied darüber, welche Version von mir in der Welt war. Ich inszenierte, ich optimierte, ich kuratierte. Ich hatte die Macht über mein Bild. Damals glaubte ich, sie zu haben. Ich zeigte mich, weil ich Lust darauf hatte. Es gefiel euch, ich gefiel euch. Ich badete in euren Herzen. Ich hatte die Macht über mein Bild. Ich glaubte, sie zu haben. Bis ich feststellen musste, dass das Bild nicht am Rahmen endet.
23: Judith ist mitten im Referendariat, wäre Lehrerin geworden, wenn sie nicht eines Tages vollkommen harmlos angefangen hätte,
24: Fotos und Videos zu posten. Wenn mir nicht immer mehr Leute gefolgt wären, wenn mir Unternehmen keine Goodie-Boxen geschickt hätten, wenn ich nicht Urlaube geschenkt bekommen hätte und immer höhere Gagen für meine Kooperation.
23: Kurzum, Judith wird Opfer ihrer eigenen Eitelkeit, ihrer Sucht nach Aufmerksamkeit und Anerkennung. Und sie wird Opfer ihres Freundes, der ein heimlich aufgezeichnetes Video im Netz hochlädt, das sie beide beim gemeinsamen Sex zeigt. Judiths Selbstinszenierung ist schlagartig ruiniert. Sie taucht in einer fremden Stadt unter, wo sie hofft, bei ihren täglichen Busfahrten im öffentlichen Nahverkehr unerkannt zu bleiben. Haltestelle für Haltestelle monologisiert Judith vor sich hin und dichtet den anonymen Mitfahrern eine Geschichte an. At Sandy Baby, at the Hulk, at Maximale, at Birgit.
24: Ich brauche euch als Gegenüber, als jemand, zu dem ich sprechen kann. Natürlich geht es nicht um euch. Es geht darum, nicht mit mir allein zu bleiben, nicht ganz. Ich teile euch ein in schön und nicht schön. Es passiert, ohne dass ich es will. Es ist das Erste, was mir an euch auffällt. Wonach entscheide ich, wer von euch in welche Kategorie gehört? Was finde ich schön? Was fände ich schön, hätte ich nicht gelernt, was ich schön zu finden habe?
23: Als Judith im Bus ein Buch findet, das jemand dort vergessen hat, ein kleines Kompendium feministischer Floskeln, findet sie darin maßgeschneiderte Antworten auf die Fragen, die sich ihr stellen. Warum tun Männer Frauen so etwas an? Warum tun so viele Frauen trotzdem so viel dafür, diesen Männern auch noch zu gefallen? Wie kann Frau überhaupt selbstbestimmt Frau sein in dieser Männerwelt? Antworten bekommt Judith darauf auch in der handarbeitenden und kunsthandwerkelnden Frauengruppe, die sie bei Rosa kennenlernt, einer Zufallsbekanntschaft aus dem öffentlichen Nahverkehr. Auf jede Frage eine Floskel. Dass Thea Mengelers Roman nicht das Buch der Stunde ist, das es hätte werden können, liegt nicht nur daran, dass die Geschichten von Colleen Fernandes, Giselle Pellicot und Claudia Wuttke mittlerweile öffentlich geworden und breit diskutiert worden sind. Nein, die Antworten, die es in diesem Roman gibt auf sehr, sehr dringende Fragen unserer Tage, sind entschieden zu einfach und zu plakativ.
4: Jürgen Deppe über Thea Mengeles neuer Roman Öffentlicher Nahverkehr heißt er, hat gut 230 Seiten und kostet 22 Euro.
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4: Der mutmaßliche Anschlagsversuch mit einer Sprengstoffdrohne am Flughafen Leipzig-Halle ist das beherrschende Thema in den Meinungsrubriken der Medien. Für Markus Pindor vom Deutschlandfunk zeigt der Vorgang vor allem eins.
1: Wir haben extrem viel Glück gehabt. Wäre der Zündmechanismus nicht fehlerhaft gewesen, dann hätte es eine Katastrophe gegeben. Vollgetankte Großflugzeuge hätten in einem riesigen Feuerball aufgehen können. Drohnen, die sich Anlagen der kritischen Infrastruktur nähern, seien es Flughäfen, Bahnhöfe, Energie- und Wasserversorgung, um nur einige zu nennen, müssen aus der Luft geholt werden, egal wie. Denn der Schaden, der entstehen kann, ist einfach zu groß, wie sich schon jetzt zeigt bei einem Angriff von nur 2 Drohnen. Was wäre bei einem Angriff von 20 oder 200 Drohnen?
4: Meint Markus Pindor vom Deutschlandfunk. Für die Süddeutsche Zeitung ist klar, wer hinter der Aktion steckt.
2: Auch wenn die Täter noch nicht identifiziert sind, der missglückte Sprengstoffanschlag auf eine ukrainische Transportmaschine passt ins Bild. Je stärker sich die Ukraine gegen den russischen Aggressor wehrt, desto härter schlägt der zurück. Und das eben auch bei Kiews Unterstützern im Ausland. Mit einem für Russland angenehmen Nebeneffekt. Ein geglückter Anschlag könnte die Deutschen verängstigen, verunsichern und eine solche Stimmung sich auch noch auf die kommenden Landtagswahlen auswirken.
4: Die Frankfurter Allgemeine Zeitung ist dagegen zurückhaltend.
2: Der verwendete Sprengstoff legt zumindest staatlich unterstützte Akteure nahe. Die Nähe einer aufgefundenen Drohne zu ukrainischen Flugzeugen verweist auf Russland. Aber es sind eben nur Hinweise, keine Gewissheiten. Deswegen ist es unseriös, Russland als Schuldigen zu benennen. Der Staat muss sich schon sicher sein. Es geht hier um eine Frage von weitreichender außenpolitischer Bedeutung. Müsste die NATO reagieren oder müsste man weitere Sanktionen gegen das Land verhängen? Es liegt in der Natur der hybriden Kriegsführung, dass sie genau dieses Dilemma hervorruft. Sie stiftet Unruhe, kann sogar großen Schaden verursachen, aber sie lässt sich meist nicht eindeutig zurechnen.
4: Nach Ansicht des Handelsblatts hat Deutschland wie so oft offensichtlich kein Gesetzes-, sondern ein Vollzugsproblem.
2: Bei der Beobachtung des bodennahen Luftraums sind die Behörden weiter nahezu blind. Das beste Drohnenabwehrzentrum nützt nichts, wenn der Bundespolizei an den Flughäfen noch die Abfanggeräte fehlen. Und auch die rechtliche Grundlage ist noch nicht so, dass die Behörden bei solchen Vorfällen schnell und unkompliziert handeln können.
4: Die Nürnberger Zeitung betont, dass die Bürger der Klagelieder über das Zuständigkeitswirrwarr zwischen Bund, Land und Kommunen überdrüssig sind.
2: Die haben sie alle schon x-mal gehört. Es wäre interessant zu wissen, ob sich inzwischen etwas getan hat, um diese Knoten zu durchschlagen. Die Wähler wollen Taten sehen, etwa in Form rechtlicher Möglichkeiten, virtuelle Grenzen im Notfall zu ignorieren, wenn es um unmittelbare Gefahrenabwehr geht. Auf keinen Fall darf ein Einsatz an Zuständigkeiten scheitern.
4: Der Tagesspiegel ruft die Menschen in Deutschland dazu auf, den Tatsachen ins Auge zu blicken und aufzuwachen.
2: Man möchte hoffen, dass der gescheiterte Anschlag von Leipzig wie ein erneuter heilsamer Schock wirkt und die Kräfte freisetzt, um den seit Jahren überfälligen Schutz ziviler Infrastruktur mit mehr Elan und mehr Tempo voranzutreiben. Deutschland kann Krise, aber nach aller Erfahrung immer erst dann, wenn eine Mehrheit verstanden hat, wie elementar diese Krise ist. Trotz Ukraine-Krieg, trotz hybrider Angriffe haben Gesellschaft und Politik bisher eher behäbig auf die neuen Gefahren reagiert. Der Schock von Leipzig kann das ändern.
4: Das waren die Standpunkte, zusammengestellt von Peter Eichenberg.

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1: Um 0 Uhr mit Ronald Lessig. Nach dem mutmaßlichen Anschlagsversuch mit einer Sprengstoffdrohne am Flughafen Leipzig hat die Bundesanwaltschaft die Ermittlungen an sich gezogen. Grund sei die besondere Bedeutung des Falls, hieß es zur Begründung. Aus der Nachrichtenredaktion Astrid Rolle.
2: Die Bundesanwaltschaft spricht von tatsächlichen Anhaltspunkten, dass auf dem Flughafengelände eine Explosion herbeigeführt werden sollte. Dazu seien an der Drohne professioneller Sprengstoff und ein Zünder angebracht worden. Die Drohne war in der Nacht zum Mittwoch in der Nähe von ukrainischen Antonov-Flugzeugen entdeckt worden. Experten entschärften die Sprengladung. Die Ermittler gehen mittlerweile zudem davon aus, dass auch der Gegenstand, mit dem eine DHL-Frachtmaschine in der Luft zusammengestoßen ist, eine Drohne war. Laut Bundesanwaltschaft handelt es sich um einen schwerwiegenden Angriff auf die Infrastruktur in Deutschland.
1: Die AfD baut laut aktuellem ARD-Deutschland-Trend ihren Vorsprung zur Union weiter aus. Wäre am kommenden Sonntag Bundestagswahl, käme die Partei demnach auf 28%. Die Union verliert weiter an Zustimmung und kommt nur noch auf 21%. Die SPD liegt unverändert bei 12%, die Linke bei 11%, die Grünen bei 15%. Mit der Bundesregierung zufrieden sind nur 13% der Befragten. Ein Mann, der im vergangenen Jahr mit dem Auto in eine Gewerkschaftsdemonstration in München gefahren ist, ist jetzt wegen Mordes zu lebenslanger Haft verurteilt worden. Das Oberlandesgericht stellte auch eine besondere Schwere der Schuld fest. Damit ist eine vorzeitige Entlassung unwahrscheinlich. Eine Frau und ihr zweijähriges Kind waren bei dem Anschlag gestorben, mehr als 20 weitere Menschen wurden verletzt. Der deutsche Energiekonzern RWE hat sich aus Projekten für Windparks in den USA zurückgezogen. Dafür bekommt RWE Geld von der US-Regierung. Was es damit auf sich hat, berichtet Carsten Kühntop aus Washington.
3: RWE hatte 3 Pachtverträge. Damit wollte der Konzern Windparks bauen vor den Küsten von New York, Kalifornien und Louisiana. Die Regierung von Präsident Trump war aber strikt dagegen. Und jetzt gibt es eine Einigung in diesem Streit. RWE erhält sein Geld zurück, 1,2 Milliarden Dollar, und hat sich gleichzeitig verpflichtet, dieses Geld stattdessen in Projekte für fossile Brennstoffe zu stecken in den USA. Diese Vereinbarung ist bereits die 5. ihrer Art, die Trumps Regierung geschlossen hat, um die Entwicklung von Offshore-Windprojekten zu stoppen.
1: Das waren die Nachrichten. Das Wetter in Deutschland. Häufig trocken, im Südosten letzte Schauer bei 18 bis 7 Grad. Am Tage meist trocken bei bis zu 19 Grad in Nordfriesland und 30 Grad am Oberrhein. Am Samstag viel Sonne, 22 bis 33 Grad. Am Sonntag erst trocken, später Schauer bis 35 Grad. Es ist 0 Uhr 3.
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4: Mit insgesamt 3 Meldungen. Die A2 Hannover Richtung Berlin ist zwischen Eilsleben und Bornstedt wegen eines defekten LKW gesperrt. A3 Würzburg Richtung Frankfurt zwischen Balbersbrunn und Aschaffenburg Ost 6 Kilometer Stau. Und die A44 Kassel Richtung Dortmund ist zwischen Dreieck Kassel Süd und Kassel Bad Wilhelmshöhe nach einem LKW-Brand gesperrt. Ihnen eine gute und vor allem sichere Fahrt.
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4: Aus dem Studio von NDR Info in Hamburg, mein Name ist Reza Waffer. Willkommen. Jetzt liegt der Fall also bei der Bundesanwaltschaft. Nach dem Fund der Sprengstoffdrohne am Flughafen Leipzig-Halle haben sich Deutschlands oberste Strafverfolger am Abend eingeschaltet. Dass die Bundesbehörde übernimmt, ändert die offizielle Dimension des Falls. Es geht nicht mehr um einen lokalen Sabotageakt, sondern um einen schwerwiegenden Angriffsversuch auf die innere und äußere Sicherheit des Landes. Einige Politiker haben auch schon Beratung mit NATO-Verbündeten gefordert. Welche Forderungen da auf dem Tisch liegen, dazu Christina Nagel.
5: Es ist eine neue Dimension von hybrider Bedrohung. Sie zeigt, wie weit die Angreifer inzwischen bereit sind zu gehen, um Schäden anzurichten. Und um in Deutschland für Verunsicherung zu sorgen, sagt der Innenminister von Brandenburg, Jan Redmann.
6: Wir erleben jetzt erstmals durch den Anschlag in Leipzig, wie real das ist, dass es kein Szenario mehr ist aus irgendwelchen Bundeswehr-Hochschulvorlesungen, sondern es passiert real und wir müssen darauf schnell eine Antwort finden. Die Zeit läuft uns weg.
5: Es geht um den Aufbau einer effektiven Drohnenabwehr an kritischen Infrastrukturobjekten, um klare Zuständigkeiten, die ein schnelles Eingreifen möglich machen, und um ein Einheitsverfahren. einheitliches Lagebild. Dafür war eigentlich vor knapp einem Jahr der Nationale Sicherheitsrat geschaffen worden. Und der müsste aus Sicht von Grünen-Fraktionschefin Katharina Dröge nun dringend tagen.
7: Es wäre nicht alleine die Aufgabe des Bundesinnenministers, sich zu kümmern, sondern man fragt sich, wo ist eigentlich Boris Pistorius als Verteidigungsminister, wo ist Friedrich Merz als Bundeskanzler? Es wäre jetzt eine Aufgabe der gesamten Bundesregierung, wenn sie den Vorfall so ernst nimmt, wie er aus meiner Sicht ist. Und deswegen braucht es eine Sitzung des Nationalen Sicherheitsrates.
5: Im Nationalen Sicherheitsrat sitzen neben dem Kanzler auch Minister und Vertreter der Sicherheitsbehörden. Es geht um Signale, die die Bundesregierung nach außen sendet, selbst wenn sie sich noch nicht festlegen will, wer hinter dem Anschlagsversuch steckt. Innenminister Alexander Dobrindt hat mit Blick auf die Drohne, den Sprengstoff und die Umstände von hoher Professionalität gesprochen. Ein Mitwirken fremder Mächte könne nicht ausgeschlossen werden. Dröge fordert deswegen nicht nur, dass der Nationale Sicherheitsrat tagt.
7: Es braucht auch eine Konsultation im Rahmen der NATO.
5: Denn der Flughafen Leipzig wird für Rüstungsgütertransporte des Militärbündnisses genutzt. Die großen ukrainischen Antonov-Transportmaschinen auch für Lieferungen an die Ukraine. Es wäre ein sehr deutliches Signal, wenn Deutschland Artikel 4 aktivieren würde. Er ermöglicht es NATO-Mitgliedstaaten, die die Sicherheit ihres Landes gefährdet sehen, die Bündnispartner zu Beratungen zusammenzurufen. Dabei geht es darum, gemeinsame Maßnahmen abzustimmen, um weitere Eskalationen zu verhindern. Dass dabei in erster Linie an Maßnahmen gegen Russland gedacht wird, sprechen einige Politiker sehr offen aus. Dass Deutschland nicht zuletzt wegen der Ukraine-Unterstützung Ziel russischer Einflussnahme ist, steht für Daniel Baldi von der SPD außer Frage.
8: Weil klar ist, wenn Deutschland seine Unterstützung für die Ukraine, wenn sie die zurückzieht, dann werden sich auch andere EU-Staaten daran vielleicht orientieren.
5: Eine Rechnung, die nicht aufgehen werde. Im Gegenteil, Innenminister Dobrindt hat Amtskollegen aus verschiedenen Ländern Ende August zu einem Krisengipfel eingeladen. Thema werden die hybriden Bedrohungen sein und die Frage, wie man sich gemeinsam besser schützen kann.
4: Ja, wie man sich besser schützen kann, weiß vermutlich eine Firma aus Hannover ganz gut, denn sie baut Abwehrwaffen gegen solche Gefahren. Ab sofort offiziell in Serie. Was genau da passiert, das hat sich Niedersachsens Ministerpräsident Lies angeguckt. Oliver Jürgens ist bei dem Besuch in Hannover dabei gewesen.
9: In einem modernen Bürogebäude in Hannover wird an einer Technik gearbeitet, auf die viele Länder warten. Der Chef des Unternehmens Fiberbridge, Thomas Teeg, und sein inzwischen 50-köpfiges Team arbeiten seit mehreren Jahren an etwas, das erst jetzt seine ganze Bedeutung offenbart.
10: Wir können Lasersysteme, kleinere Lasersysteme, aber auch Hochleistungslasersysteme für die Drohnenabwehr bereitstellen. Das heißt, insbesondere die Hochleistungslasersysteme mit sehr, sehr hohen Energien, um Drohnen und insbesondere auch Drohnenschwärme zu bekämpfen. Und das ist eine Technologie, die bisher in Europa, in Deutschland so noch nicht verfügbar war.
9: Teeg-Systeme können in Militärfahrzeuge oder in mobilen Containern verbaut werden. Kunden sind in erster Linie Rüstungsfirmen. Niedersachsens Ministerpräsident Olaf Lies hält diese Technik für zentral, wenn es um das Thema Drohnenabwehr geht. Gerade auch nach dem Vorfall am Flughafen Leipzig, bei der eine mit Sprengstoff beladene Drohne unschädlich gemacht werden konnte.
11: Wir leben in einer hybriden Bedrohungslage. Ich will mal offen sagen, ich glaube, viele, die das immer so ein bisschen in die Richtung geschaut, ist es wirklich so dramatisch, ist jetzt noch mal endgültig bewusst geworden, sichtbar geworden, wie dramatisch diese Bedrohungslage inzwischen schon ist.
9: Lies ist aber auch bewusst, dass die Abwehr von Drohnen durch Laser nur ein Teil einer umfassenden Sicherheitsarchitektur sein kann. In einer hybriden Bedrohungslage gäbe es auch andere Formen von Anschlägen, auf die der Staat vorbereitet sein müsse.
11: Es geht in der hybriden Bedrohungslage um andere Formen von Anschlägen. Es geht darum, Infrastruktur außer Kraft zu setzen. Das heißt, wir werden ein sehr gezieltes System brauchen, das auf der einen Seite sehr gut alle Informationen zusammenstellt. Und auf der anderen Seite will ich auch sagen, müssen wir uns als Staat fragen, welche Informationen wir eigentlich heute angesichts der Bedrohungslage überhaupt noch öffentlich machen können, auch im Sinne von Infrastrukturdaten, weil das auch der Schutz der Infrastruktur ist, nicht mehr alle Daten öffentlich zur Verfügung zu stellen.
9: Bei der Abwehr von hybriden Anschlägen wirbt Lies für noch mehr Zusammenarbeit von Polizei und Bundeswehr. Sicherheit müsse gemeinsam gedacht werden. Die Abwehr von Drohnen spielt auch für die Bundeswehr eine große Rolle. Frank Doske, der Leiter der Wehrtechnischen Dienststelle für Waffen und Munition in Meppen, hat dafür mehrere Gründe.
12: Die Vielzahl an Drohnen, auch die Menge und auch natürlich, dass sie so günstig herzustellen sind, führt dazu, dass wir eigentlich im Prinzip ganz schnell unsere Magazine leergeschossen hätten. Und dafür brauchen wir inzwischen ganz andere Lösungen. Das Gleiche gilt natürlich auch für die gesamte Logistik, die dahinter steckt und natürlich im Endeffekt auch die Effizienz, das heißt auch die Kosten, die würden uns weglaufen.
9: 2028 will die Bundeswehr solche Systeme wie das aus Hannover nutzen. Auch an Flughäfen wäre ein Einsatz denkbar. Dass die Drohnenabwehr mit Lasern nun serienreif ist, ist ein wichtiger Schritt, um diesem Ziel näher zu kommen.
4: In Hannover werden jetzt also Werkzeuge zur Drohnenabwehr hergestellt. Doch wo ist der Schutz bisher geblieben? Darum geht es jetzt.
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4: Unbemannte Geräte in Flughafennähe sind ja nichts Neues. Es sei höchste Zeit, Schutzlücken zu schließen und Zuständigkeiten klar zu benennen, meint Mario Kubina in seinem Kommentar.
13: Ein hybrides Anschlagsszenario. So nennt Alexander Dobrindt das, was da am Flughafen Leipzig-Halle passiert ist. Ein Begriff, der die Dinge vernebelt, statt Klarheit zu schaffen. Dabei ist die Lage eindeutig. Eine Drohne wird mit Sprengstoff präpariert und auf den Flughafen gesteuert. Dorthin, wo auch ukrainische Frachtmaschinen stehen. Und nur durch Zufall kann Schlimmeres verhindert werden. Das zeigt, Deutschland steht bei der Drohnenabwehr blank da. Ein trauriger Befund, mehr als 4 Jahre nach dem Beginn des russischen Großangriffs auf die Ukraine. Jahre, in denen sich ein neues Bewusstsein für die militärische Bedrohung entwickelt hat. Sichtbar wird das in der Zeitenwende, die noch der Ampelkanzler Olaf Scholz ausgerufen hat. Bis dahin war die Bundeswehr auf Schrumpfkurs. Seitdem stehen die Zeichen auf Modernisierung. Neue Panzer und Kampfjets sind auf dem Weg. Das Ziel, die Verteidigungsfähigkeit Deutschlands zu stärken. Aber Sicherheit hat mehr Dimensionen als die militärische. Gefahren gehen nicht nur von gegnerischen Raketen und Bombern aus, sondern auch von Angriffen unterhalb der Schwelle einer klaren militärischen Attacke. Cyberangriffe, Propaganda oder eben Drohnenflüge. Das alles gehört längst zum Instrumentenkasten hybrider Kriegsführung. Deutschland ist darauf immer noch nicht vorbereitet. Schon klar, die Politik war nicht untätig. Es gibt inzwischen ein Drohnenabwehrzentrum von Bund und Ländern, ein Zentrum zur Abwehr hybrider Bedrohungen und das Luftsicherheitsgesetz wurde überarbeitet. Aber nach wie vor ist die operative Verantwortung auf zu viele Akteure verteilt. Mal ist die Bundeswehr zuständig, mal die Bundespolizei, mal die jeweilige Landespolizei. Je nachdem, wo eine Drohne gerade auftaucht. Damit muss Schluss sein. Zu Recht hat der Innenminister von der CSU eine eigene Drohneneinheit bei der Bundespolizei eingerichtet. Das kann aber nur der Anfang sein. Was nützt die beste Organisationsstruktur von Bund und Ländern, wenn sie erst nach einem Vorfall zur Klärung beitragen kann? Ziel muss es sein, Angriffe auf kritische Infrastruktur wie Flughäfen zu verhindern. Deshalb muss erstens die Drohnenabwehr bei der Bundespolizei gebündelt werden. Und zweitens muss so schnell wie möglich die nötige Technik beschafft werden. Abfangdrohnen, Störsender, Sensoren zur Früherkennung von Drohnen, damit sich Deutschland in Zukunft wehren kann, wenn es darauf ankommt.
4: Soweit der Kommentar von Mario Kubina aus Berlin.
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4: Fast 1,5 Jahre ist es jetzt her. Ein Mann fährt mit einem Kleinwagen in einen Demonstrationszug der Gewerkschaft Verdi in München. 2 Menschen sterben dabei, eine Frau und deren 2-jährige Tochter. Dutzende weitere werden zum Teil schwer verletzt, kämpfen bis heute mit den Folgen. Der Angeklagte musste sich für die Tat vor dem Oberlandesgericht in München verantworten. Jetzt hat das Gericht ein Urteil gefällt. Wie es ausgefallen ist und wie der Täter auf das Urteil reagiert hat, dazu Manuel Rauch.
14: Regungslos schaut der 25-jährige Afghane den vorsitzenden Richter an, während der das Urteil verkündet. 2-facher Mord, 23-facher versuchter Mord, gefährliche Körperverletzung in vielen weiteren Fällen. Lebenslange Freiheitsstrafe. Unter den Zuschauern im Gerichtssaal ist vereinzelt ein zustimmendes Gemurmel zu hören. Denn das Gericht stellt auch die besondere Schwere der Schuld fest. Sollte das Urteil rechtskräftig werden, wäre es so gut wie ausgeschlossen, dass der Täter nach 15 Jahren auf Bewährung entlassen wird. Rund 2 Stunden lang führt der vorsitzende Richter aus, wie das Gericht zu seinem Urteil kommt. Das Gericht sieht gleich 3 Mordmerkmale erfüllt. Gerichtssprecher Laurent Lafleur.
15: Die Tat geschah heimtückisch. Keines der Opfer hatte auch nur ansatzweise eine Chance, sich gegen diesen Angriff zu verteidigen. Die Getötete hatte sogar bewusst einen Platz ganz am Ende des Demonstrationszugs gewählt, weil sie sich da in der Nähe von Polizeiautos besonders sicher fühlte.
14: Mit dem Auto habe der Täter zudem ein gemeingefährliches Mittel benutzt, das nicht nur einzelne Personen gefährdete, sondern eine unbestimmte Zahl an Menschen. Viele Demo-Teilnehmer wurden direkt erfasst, andere schob das Auto schneepflugartig vor sich her, so sagt es der Richter wörtlich. Zudem habe der Verurteilte aus niedrigen Beweggründen gehandelt. Der Täter sei überzeugt davon gewesen, dass westliche Staaten für das Leid der muslimischen Bevölkerung verantwortlich sind. Deshalb wollte er, so das Gericht, möglichst viele Menschen töten. Eine Mutter und ihre zweijährige Tochter kamen im Februar 2025 ums Leben, als der damals 24-jährige Afghane seinen Mini in den Demonstrationszug in der Nähe des Münchner Hauptbahnhofs fuhr. Mehr als 40 Menschen wurden verletzt.
15: Es waren schwerste Verletzungen, die die Geschädigten bis heute noch verfolgen. Viele sind bis heute nicht arbeitsfähig. Viele mussten sich zahlreichen Operationen unterziehen, müssen sich auch in Zukunft noch zahlreichen Operationen unterziehen. Einige Verletzungen werden wohl nie ausheilen.
14: Dazu kommen psychische Verletzungen wie posttraumatische Belastungsstörungen. Anwalt David Mühlberger hat im Prozess 9 Geschädigte vertreten.
16: Ja, also die Folgen sind natürlich katastrophal. Der Angeklagte hat ganze Familien zerstört, der hat Beziehungen zerstört. Es gibt Leute, die haben mehr als 1.000 Euro netto weniger jetzt im Monat und sind bedürftig geworden dadurch.
14: Mit dem Urteil zeigt er sich zufrieden, genau wie seine Mandanten. Die umarmen sich nach der Urteilsverkündung.
16: Aber letzten Endes ist es das Maximum, was es gibt an Schuldspruch. Ein gerechtes Urteil im eigentlichen Sinne wird es wahrscheinlich für die Hinterbliebenen oder für die Geschädigten nicht geben. Denn das kann einem so ein Urteil nicht geben. Es ist nur die korrekte, juristisch einwandfreie Sachbehandlung zu erwarten. Und das haben wir hier erfahren.
14: Anhaltspunkte dafür, dass der Täter schizophren ist, zieht das Gericht nicht. Darauf hatte die Verteidigung gesetzt. Ein psychiatrischer Sachverständiger habe zwar Grundzüge einer Persönlichkeitsstörung diagnostiziert, er sei aber voll schuldfähig, so das Gericht. Nach 2 Stunden Urteilsbegründung spricht der vorsitzende Richter schließlich den Angeklagten direkt an. Mit seiner Tat habe er dafür gesorgt, dass München in eine traurige Liste aufgenommen worden sei. Anschläge dieser Art seien mitnichten gottgefällig, sondern sinnlos, brutal und menschenverachtend.
4: Die Hitze in diesem Sommer fordert bisher weit mehr Opfer als angenommen. Knapp 12.000 Hitzetote hat es in diesem Sommer bisher gegeben. 12.000. Das Robert-Koch-Institut korrigiert die bisherigen Zahlen für Deutschland drastisch nach oben. Grund ist nach Ansicht von Experten vor allem, dass es keine Hitzeinfrastruktur, in Deutschland gibt. Also baulich ist das Land der Hitze nicht angepasst. Zu wenige Klimaanlagen, Schattenplätze und Trinkbrunnen. Also alles, was die Umgebung kühlt und Menschen vor extremer Hitze schützt. Weil sich unser Körper kaum an die Temperatursprünge gewöhnen kann, kollabiert dann der Kreislauf. Was das genau bedeutet, an Hitze zu versterben, hat die Kollegin Birgit Langhammer vom NDR Nils Walke aus der ARD Gesundheitsredaktion gefragt.
17: Also Hitze als Todesursache, das gibt es tatsächlich. Der Hitzschlag aber ist eher selten, sag ich jetzt mal. Meistens ist es eine Kombination aus einer Vorerkrankung und eben dann hohen Temperaturen. Zum Beispiel ein schwaches Herz, schwache Nieren und dann kommt eben Hitze dazu. Das verstärkt diese Vorerkrankung und das führt dann zum Tod. Das kann man an den Zahlen des Statistischen Bundesamtes konkret ablesen. Die meisten Menschen sterben in Deutschland an Herz-Kreislauf-Erkrankungen, aber wenn es besonders heiß ist, sterben dann viel mehr als sonst. Und das ist eben das, was man mit Hitzetoten so meint. Man spricht dann auch von einer Übersterblichkeit und diese Zahlen, die sind sehr belastbar.
18: Und sind das dann diese Zahlen, die auch das Robert-Koch-Institut immer rausgibt?
17: Jein, also die ganz detaillierten Zahlen, wer wirklich woran gestorben ist, die kommen immer von den Statistikämtern der Länder und die brauchen dafür so rund 5 Wochen. Doch in der Zwischenzeit, da arbeitet das RKI schon mal mit denen, ich sag jetzt mal etwas gröberen Zahlen und schätzt dann ab, wie viele Menschen von all denen, die gestorben sind, wohl aufgrund der Hitze verstorben sein könnten. Die legen dann Wetterdaten dazu und so weiter. Diese Schätzung ist also nicht aus der Luft gegriffen, sondern das wird aufwendig berechnet. Aber wie wir jetzt gesehen haben, ganz aktuell, das RKI ist dabei recht vorsichtig, denn die tatsächlichen Zahlen, zum Beispiel für Ende Juni, da war es wirklich richtig heiß, die liegen fast doppelt so hoch wie bisher angenommen. Demnach starben allein in dieser einen heißen Woche 9.600 Menschen wegen der Hitze.
18: Das heißt jetzt also, es gibt erstmal eine Schätzung und ein paar Wochen später dann die genauen Zahlen. Und wenn wir da jetzt nochmal genau hinschauen, was fällt denn dabei dann noch auf?
17: Erstens, es sind vor allem alte Menschen, die an Hitze versterben. Knapp jede zweite Person ist 85 oder älter. Nur 10% der Hitzetoten sind unter 65. Das ist aber ehrlich gesagt jetzt nicht wirklich was Neues. Das war auch schon in den vergangenen Hitzeperioden so. Das liegt eben daran, dass Hitze selten der Hauptgrund ist, sondern nur der Auslöser dafür, dass eine Vorerkrankung auf einmal richtig heftig wird. Zweitens, was dann noch auffällt, ist, dass wir im Norden recht glimpflich davon gekommen sind bei dieser krass heißen Woche Ende Juni. Ganz grob kann man sagen, dass da die südlichen und mitteldeutschen Bundesländer stärker betroffen waren, wie Bayern, Baden-Württemberg, Nordrhein-Westfalen, Sachsen oder Thüringen.
18: Und eine Frage noch, wenn wir jetzt in diesem Jahr schon von fast 12.000 Hitzetoten sprechen, wird es dann das neue Normal oder gibt es auch etwas, was wir, was die EU oder was Deutschland tun kann, um eben vorzubeugen, um besser vorbereitet zu sein?
17: Ja, da gibt es schon Forderungen, zum Beispiel von der Bundesärztekammer und vielen anderen Gesundheitsorganisationen. Die wollen erstmal erreichen, dass extreme Hitze als Gesundheitsgefahr auch offiziell anerkannt wird. Und sie wollen, dass die Politik einen Plan vorlegt, wie bei Hitze der Bevölkerung, also uns, geholfen werden kann. Konkret geht es denen zum Beispiel um Pflegeeinrichtungen, Kindergärten und Schulen. Die sollen, so heißt es, klimafest gemacht werden.
4: Sagt Nils Walker aus der ARD Gesundheitsredaktion. Einen verborgenen Schatz finden. Diese Vorstellung fasziniert nicht nur Kinder. Darum ist das Losziehen mit einer Metallsonde ein fesselndes Hobby. Etwa 15.000 Sondengänger gibt es laut Schätzung allein in Bayern. Darunter Freizeitschatzsucher, Hobbyhistoriker, aber auch Plünderer, die Rechtsverstöße begehen. Christina Küfner dazu.
2: Archäologe David Biedermann leitet eine Grabungsfirma in Ingolstadt. Sein Team wird gerufen, wenn in einem Boden Spuren aus der Vergangenheit

0: Fund zur Hälfte dem Finder. Die Folge: Sondengänger räumten im großen Stil die Böden leer. Auch zahlreiche Bodendenkmäler wurden geplündert. Um diesen Raubbau an Kulturgut zu unterbinden, führte der Freistaat 2023 ein Schatzregal ein.
1: Das Schatzregal ist sozusagen die Möglichkeit, dass archäologische Funde tatsächlich niemandem gehören, sondern ausschließlich dem Land und in ein Museum gehören und nicht frei verkäuflich als Marktwert bei eBay oder sonstigen, je nach Wert, verkauft werden können.
0: Sagt Andreas Büttner vom Bayerischen Landesamt für Denkmalpflege. Jeder bei den Behörden gemeldete Fund wird nun automatisch Eigentum des Freistaats. Der Staat verdient dabei nichts, denn er entschädigt die Besitzer der Fundorte. Finder wiederum kriegen 3% Finderlohn, was vielen Sondengängern aber nicht reicht. Auch nicht David Arnold aus Nürnberg. Er lehnt Plünderungen zwar ab, ist aber gegen das Schatzregal.
2: Dadurch, dass die Eigentumsregelung so ist, wie sie jetzt ist, ist ja keine Motivation, da ehrlich zu sein. Ist so. Und jetzt rechnen wir mal zum Beispiel, wenn ich einen Fund habe, 100.000 Euro. Wie viel sind dann 3%?
0: Für das Landesamt für Denkmalpflege war der Schritt trotzdem notwendig, damit nicht noch mehr Kulturgut auf dem Schwarzmarkt verschwindet. Die Szene ist schillernd, trotzdem ist nicht jeder Sondengänger ein Raubgräber. Die Behörde bemüht sich daher, einzelne von ihnen zu sensibilisieren. Auch Archäologe David Biedermann findet das wichtig, ist aber skeptisch, ob das am Ende auch klappt.
3: Ich glaube, man muss froh sein, wenn man einen gewissen Prozentsatz, sagen wir mal 10% der Leute, die an einer ernsthaften Zusammenarbeit interessiert sind, wenigstens in einen ernsthaften Dialog bekommt, um dann vielleicht auch eine Breitenwirkung in die ganze Szene hineinzuentwickeln.
0: Bis es soweit ist, werden der Archäologe und sein Team wohl weiter damit rechnen müssen, dass sie auf ihren Grabungsflächen ungebetenen Besuch bekommen.
4: Sport.
5: Mit Stefanie Lavoie und tollen Nachrichten von der Schwimm-EM in Paris. Der deutsche Medaillenregen geht weiter. Lars Becker berichtet vom abschließenden Wettkampftag im Sprungbecken.
6: 3 Medaillen am letzten Tag und ein großartiger Abschluss der EM im Pariser Centre Aquatique Olympique für Jaden Eickermann und Ole Rösler. Lautstark unterstützt vom gesamten deutschen Team holten die beiden in einem hochklassigen und spannenden 10-Meter-Wettbewerb Solo vom Turm Silber und Bronze die Medaillen 9 und 10 für den DSV. Besser war nur der Russe Tarnovoy. Bereits im Vorkampf hatten Eickermann und Rösler mit starken Leistungen ihre Ambitionen untermauert. Zuvor hatten Lena Henschel und Jette Müller schon Bronze im 3-Meter-Synchron geholt. Silber wäre möglich gewesen, aber das Duo war mit dem Podiumsplatz glücklich. Die nicht überragende, aber sehr, sehr gute DSV-Bilanz. 3-mal Gold, 4-mal Silber und 3-mal Bronze.
5: Es hatte sich seit Wochen angedeutet und ist nun fix. RB Leipzig erliegt dem Werben von Real Madrid und lässt sein Juwel ziehen. Jan Diomande hat gestern das Trainingslager der Sachsen im österreichischen Saalfelden verlassen, um sich auf den Weg nach Spanien zu machen. Dort hat er bereits den Medizincheck bestanden, weiß Thomas Kunze.
7: 36 Pflichtspiele, 13 Tore, 10 Vorlagen, das sind die beeindruckenden Daten von Jan Diomande aus seiner Zeit bei RB Leipzig, die jetzt offiziell beendet ist. Leipzig und Real Madrid haben den spektakulären Transfer des Offensivspielers bestätigt. Nach nur einem Jahr in Sachsen läuft der 19-Jährige zukünftig also für den 15-fachen Champions-League-Sieger Real Madrid auf, in einer Offensivreihe mit Kylian Mbappé und Vinicius Junior. Real Madrid wird kolportierte 125 Millionen Euro nach Leipzig überweisen, inklusive zu erreichender Boni kann die Summe auf bis zu 140 Millionen anwachsen. Für RB Leipzig ist das ein absoluter Rekordtransfer. Im Bundesliga-Kosmos war nur Ousmane Dembélé bei seinem Wechsel zum FC Barcelona teurer. Jan Diomande, der auch bei der WM mit seinem Team von der Elfenbeinküste überzeugte, wird dem Red Bull-Konzern in Zukunft als Red Bull Athlete, also als Werbegesicht, erhalten bleiben.
5: Die 6. Etappe der Tour de France Femme wurde nach hügeligen 153 Kilometern zwischen Montbrison und Tournon im Sprint einer Ausreißerinnengruppe entschieden. Wer am Ende die Nase vorn hatte, verrät uns Mathieu Genet schön.
8: Kim Le Cour ist am Ende die strahlende Siegerin der 6. Etappe dieser Tour de France der Frauen. Die Frau aus Mauritius gewinnt den Zielsprint einer 8-köpfigen Ausreißergruppe. Mit dabei auch Liane Lippert, die am Ende immerhin noch sehr, sehr starke 6. wird. In der 2. Gruppe, die im Ziel in Tournon-sur-Rhône ankommt, ist dann auch Antonia Niedermayer dabei. Die büßt zwar einen Platz im Gesamtklassement ein, ist jetzt Gesamt-5., aber bleibt weiterhin im weißen Trikot der besten Nachwuchsfahrerin.
5: Copacabana-Flair an der Galopprennbahn. Hamburg-Horn ist an diesem Wochenende der Hotspot der Beachvolleyball-Szene. Das Elite 16 ist ein Turnier der höchsten Spielklasse, also sozusagen die Champions League im Beachvolleyball. Moritz Kühn berichtet.

0: Der erste Tag der Gruppenphase war vom Winde verweht. Es war sogar so stürmisch, dass die große LED-Wand mit den Zwischenständen aus Sicherheitsgründen abgebaut werden musste. Ja, keine einfachen Bedingungen für Lukas Pretschner und Co.
1: Der Ball fliegt einfach anders, weil er lässt sich nicht mehr so leicht, ich sage es mal, berechnen, weil durch den Wind oder durch die Windverwehungen man einfach sehr viel, ich nenne es mal, simpler spielen muss. Und das haben wir heute ganz gut hingekriegt.
0: Allerdings, zwei Spiele, zwei Siege. Das Duo Lukas Pretschner und Paul Henning steht vorzeitig in der K.O.-Phase. Die zwei anderen deutschen Männerteams bei diesem Turnier, Elas Wüst und Huster Winter, haben das Weiterkommen in der eigenen Hand. Vom Wind unbeeindruckt die Europameisterinnen von 2024, Svenja Müller und Sinja Tillmann, die zum Auftakt der Vorrunde die Weltranglistenzweiten aus Brasilien, Tamela und Victoria, in zwei Sätzen bezwangen.
2: Die Bedingungen sind interessant. Also der Wind kommt von überall ins Stadion rein, aber ich meine, zum Glück haben nur wir nicht das Problem, sondern auch die anderen auch. Genau, aber wir haben uns immer vorgenommen, immer weiterzumachen und das ist uns dann gut gelungen.
0: Auch für die anderen drei deutschen Frauenteams ist noch alles drin, nach Tag 1 des vom Winde verwehten Beachvolleyballturniers auf der Galopprennbahn.
3: Das war der Sport mit Stefanie Lauer.
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Kreuzfahrten boomen wie nie zuvor. Gleichzeitig sind Kreuzfahrten natürlich weiterhin umwelt- und klimaschädlich und bleiben auch, zeigt ein Ranking vom NABU. Dazu mehr nach den Nachrichten in gut 10 Minuten hier in der ARD Infonacht.

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1: Um 0.30 Uhr mit Ronald Lessig. Sachsens Innenminister Schuster hat Darstellungen widersprochen, die Antonov-Maschinen am Leipziger Flughafen seien mit Munition beladen gewesen. Neben den Flugzeugen war gestern eine Drohne mit Sprengstoff entdeckt worden. Aus Dresden Uta Deko.
2: Beide Maschinen waren leer, sie enthielten zumindest keinerlei militärisch relevante Beladung, so wie es in einigen Medien kolportiert worden sei, sagt der Innenminister Schuster im MDR-Interview. Dies sei den Ermittlungsbehörden bereits gestern Abend bekannt gewesen. Mit Blick auf die Drohnenabwehr sagte Schuster, es erscheine ihm angesichts der strategischen Bedeutung des Flughafens Leipzig-Halle nötig, dass ein speziell geschützter Bereich innerhalb des Flughafens ausgewiesen werden müsse. Bis Ende des Jahres soll der Leipziger Flughafen ein modernes Drohnenabwehrsystem erhalten, das sei bereits beauftragt vom Bund.
1: Die Bundesanwaltschaft übernahm am Abend die Ermittlungen zu dem Drohnenfund. Bundesverkehrsminister Bilger will mehr Güterverkehr auf Straße und Schiene bringen. Er reagiert damit auf den sinkenden Wasserstand der Flüsse, der den Transport per Schiff immer schwieriger macht. Die Länder sollen dafür Schwertransporte schneller genehmigen und das Sonntagsfahrverbot für Lkw aussetzen. Auch die Bahn habe zugesagt, die Industrie zu unterstützen und mehr Güter zu befördern. Die US-Arzneimittelbehörde hat einen mRNA-Impfstoff gegen Grippe zugelassen. Es ist die weltweit erste Zulassung eines Grippevakzins, das auf der mRNA-Technologie basiert. Hersteller Moderna erwartet, dass der Impfstoff zum Start der Grippesaison verfügbar sein wird. Aus Washington, Carsten Kühntop.
3: Grundlage der Zulassung war laut Moderna eine klinische Studie mit 40.000 Teilnehmern. Unter denen, die den mRNA-Grippeimpfstoff erhalten hatten, gab es 27% weniger Grippefälle. Die mRNA-Technologie ermöglicht es, ein Grippevakzin schneller als bisher auf Erreger einstellen zu können, die unvorhergesehen auftauchen. Die Entscheidung der Arzneimittelbehörde dürfte in den USA für Diskussionen sorgen. Gesundheitsminister Kennedy ist ein erklärter Impfgegner.
1: Vor der Küste des Oman droht wegen eines auf Grund gelaufenen Öltankers eine Umweltkatastrophe. Die Organisation Greenpeace teilte mit, auf Satellitenbildern sei zu sehen, dass bereits Öl ausgelaufen ist. Es bildete sich ein Ölteppich, der doppelt so groß ist wie München. Der 270 Meter lange Tanker wird der russischen Schattenflotte zugerechnet. Er soll etwa 110.000 Tonnen Rohöl an Bord haben. Unklar ist, unter welcher Flagge das Schiff fährt. Das Wetter in Deutschland. Häufig trocken, im Südosten letzte Schauer und Gewitter bei 18 bis 7 Grad. Am Tage meist trocken, im Norden einzelne Schauer, an den Alpen Gewitter bei bis zu 19 Grad in Nordfriesland und 30 Grad am Oberrhein. Am Samstag viel Sonne, 22 bis 33 Grad. Am Sonntag anfangs trocken, später von Südwesten her Schauer bis 35 Grad. Das waren die Nachrichten.
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4: Und es ist inzwischen relativ ruhig auf den Straßen. Es gibt drei Meldungen. Fangen wir mit der A2 an, Hannover Richtung Berlin. Die Strecke ist zwischen Heilsleben und Bornstedt wegen eines defekten LKW gesperrt. A3 Würzburg Richtung Frankfurt zwischen Weibersbrunn und Aschaffenburg-Ost, 6 Kilometer Stau. Und die A44 Kassel Richtung Dortmund ist zwischen Dreikassel Süd und Kassel Bad Wilhelmshöhe nach einem LKW-Brand gesperrt. Ihnen eine gute Fahrt.
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4: Mit Reza Waffer. Guten Abend. Seine Beliebtheitswerte sind weiter im Keller. Kanzler Merz hat offenbar ein Imageproblem, während die AfD weiter zulegt. Das zeigt der neue ARD-Deutschland-Trend. Alle Zahlen und Einzelheiten von Sabine Henkel.
5: Keine guten Nachrichten für Friedrich Merz und die Union. 21% würden CDU und CSU erhalten, wenn am kommenden Sonntag Bundestagswahl wäre. Und mit Merz als Bundeskanzler sind weiterhin deutlich über 80% der Deutschen unzufrieden.
6: Ich empfinde diese demoskopische Lage, wenn Sie so wollen, eher als Ansporn, die Arbeit fortzusetzen, gut zu machen, richtig zu machen. Und das ist etwas, was mich beschwert und an dem wir auch gemeinsam arbeiten.
5: So hatte Merz es im Juli gesagt, bevor er seine Regierungsmannschaft neu aufstellte. Voller Hoffnung. Diese Hoffnung teilen die Leute allerdings nicht. Fast 70% sind pessimistisch und glauben nicht an eine bessere Regierungsarbeit. Eine Herausforderung auch für die neue Kanzleramtsministerin Nina Wagen.
7: Wir sind jetzt gut aufgestellt, auch wirklich weiter voranzukommen mit unseren Reformen, die wir begonnen haben.
5: Gesundheitsreform, Pflegereform, Rentenreform stehen im Herbst an. Die Frage der Gerechtigkeit wird dabei immer wieder diskutiert. Vor allem in Ostdeutschland besteht bei vielen ein Gefühl, benachteiligt zu werden. Mehr als 50% sagen das. In Westdeutschland hingegen meint eine Mehrheit, dass es gerecht zugeht. Immerhin sind es aber auch da 40%, die ein Ungerechtigkeitsgefühl haben. Ein anderes Gefühl, nachdem Infratest DIMAP gefragt hat, ist das der Sicherheit im öffentlichen Raum. Und zwar nach dem Anschlag in Berlin.
8: Alles, was wir hier sehen, deutet darauf hin, dass wir es mit einem islamistischen Terroranschlag zu tun haben.
5: Hatte Bundesinnenminister Dobrindt noch am Ort des Geschehens erklärt. Inzwischen besteht Gewissheit. Es war ein islamistisch motivierter Terroranschlag. In Deutschland haben mehr als 30% der von Infratest DIMAP Befragten hin und wieder Angst, dass sie selbst Opfer eines Terroranschlags werden. Das aber ist nicht die größte Sorge. Weitaus mehr Leute befürchten, bestohlen oder beleidigt und bepöbelt zu werden. Das sind in beiden Fällen rund 50%, wie dieser Deutschlandtrend zeigt. Damit nochmal zurück zur Sonntagsfrage. Die Union erreicht, wie gesagt, 21%, die AfD 28%. Die Union minus 1, die AfD plus 1. Alle anderen Parteien unverändert. SPD 12, Grüne 15, Linke 11%. Infratest DIMAP hat dafür fast 1.300 Menschen per Telefon und online repräsentativ befragt.
0: Wirtschaft.
4: Kreuzfahrten boomen wie nie zuvor. Und gleichzeitig gelten sie als eine der umwelt- und klimaschädlichsten Arten des Reisens. Reedereien behaupten immer wieder gegenzusteuern. Der Weg zu einer klimaneutralen Schifffahrt ist aber noch sehr, sehr, sehr weit. Das zeigt auch ein neues Ranking der Reedereien, das der Naturschutzbund Deutschland, also der NABU, erstellt hat. Dazu Dominik Bartoschek.
9: 15 Reedereien hat der NABU für sein diesjähriges Kreuzfahrtranking befragt. 12 haben reagiert und die Fragen nach Umwelt- und Klimaschutzmaßnahmen beantwortet. Kleine Fortschritte, sagt Sönke Diesener vom NABU, sind dabei im Detail durchaus feststellbar.
10: Die Schiffe werden etwas effizienter, verbrauchen etwas weniger Treibstoffe und emittieren auch weniger Luftschadstoffe dadurch.
9: Auch die Nutzung von Landstrom kommt voran, den die Schiffe nutzen, während sie im Hafen liegen, anstatt die Energieversorgung an Bord über laufende Motoren sicherzustellen. Das sorgt für weniger Luftverschmutzung. Dennoch, unterm Strich bleiben Kreuzfahrten schädlich fürs Klima, sagt Diesener, denn
10: das Kreuzfahrtranking zeigt, dass die gesamte Kreuzfahrtbranche weiterhin auf fossile Treibstoffe angewiesen ist und daher natürlich sowohl der Klimaschaden als auch die Luftverschmutzung weiterhin sehr, sehr hoch sind.
9: So sind laut NABU noch immer rund die Hälfte der Kreuzfahrtschiffe auf den Weltmeeren mit Schweröl unterwegs. Viele andere setzen auf Flüssiggas, LNG. Das verbrennt zwar sauberer als herkömmliche Kraftstoffe, aber bei seinem Einsatz wird Methan freigesetzt, ein besonders klimaschädliches Gas. Das führt im aktuellen Kreuzfahrtranking dazu, dass selbst die Klassenbesten, die Reedereien Havila und Hurtigruten, nicht einmal die Hälfte der maximal möglichen Punktzahl erreichen. Der NABU fordert deshalb ein radikales Umdenken von der Kreuzfahrtbranche, weg von fossilen hin zu alternativen, klimaneutralen Kraftstoffen. Zum Beispiel zu grünem Methanol, einem synthetischen Kraftstoff, der auf Basis von grünem Wasserstoff hergestellt wird. Technisch längst machbar, sagt Diesener, doch im Alltag auf den Meeren sind Schiffe mit dieser Technik bisher die absolute Ausnahme.
10: TUI hat im vorletzten Jahr die TUI Mein Schiff 7 in Betrieb genommen. Die kann zum Beispiel mit diesem klimaneutralen Methanol fahren.
9: Auch das Deutsche Zentrum für Luft- und Raumfahrt, DLR, kam in einer Studie im Auftrag von Greenpeace im vergangenen Jahr zu dem Ergebnis, dass grünes Methanol die Schifffahrt klimafreundlicher machen könnte. Das Problem? Es gibt zu wenig davon auf dem Markt. Das sagen sowohl der NABU als auch Schifffahrtsexperte Markus Mühmer vom DLR.
11: Darüber hinaus sind die Preise von alternativen Kraftstoffen heute noch deutlich höher als jene von fossilen Brennstoffen.
9: Was viele Reedereien dann doch lieber auf Schweröl oder LNG setzen lässt. Und warum machen es Schiffe nicht wie Autos, die zunehmend elektrisch unterwegs sind, statt mit Verbrenner? Pläne dazu liegen in der Schublade, sagt Sönke Diesener. So habe kürzlich die Deutsche Meyer-Werft ein Elektrokreuzfahrtschiff vorgestellt.
12: Und das soll Strecken von zum Beispiel von Kopenhagen nach Helsinki oder auch von Barcelona nach Rom schaffen können. Und das Schiff fährt dann tatsächlich ausschließlich mit einer Batterie, die über klimaneutralen Strom in den Häfen geladen werden kann.
9: Rein technisch wäre sie also längst möglich, die klimaneutrale Kreuzfahrt. Auf kürzeren Strecken elektrisch, auf längeren Routen mit grünen Kraftstoffen, ergänzt vielleicht auch noch mit Windunterstützung. Jetzt müssen nur noch die Reedereien umdenken und bereit sein, in solche Schiffe auch zu investieren.
4: Die Speed Week läuft ja diese Woche. Der Name Speed Week kann ein bisschen verwirren. Wenn es danach geht, könnte man nämlich denken, das ist eine Schnellfahrwoche. Aber quasi das Gegenteil ist der Fall. Die Polizei blitzt seit Montag Schnellfahrer auf Straßen, auf denen besonders viele Unfälle passieren. Zum Beispiel in Hessen, auf der Landesstraße 311 zwischen Lorsch und Hüttenfeld. Da standen nicht nur Polizisten, sondern auch die Kollegin Anna Vogel.
13: Die rote Anhaltekelle weit ausgestreckt, winkt die Polizeibeamtin einen Transporter zur Seite. Im Inneren scheppert es, als der kleine Bus neben der Landesstraße bei Lorsch zum Stehen kommt.
14: Fahrzeugschein.
13: Drei Männer steigen aus, Arbeiter einer Elektrofirma, die Hochmasten repariert. Die Polizeibeamtin lässt sich den Laderaum zeigen. Kaum geht die Tür auf, sehen wir ein ziemliches Durcheinander. Polizeisprecher Christoph Schmidt lässt den Blick schweifen.
15: Farben bzw. Gefahrstoffe, auch leicht entflammbar, sieht man ja auch auf diesen Aufdrucken oder Etiketten.
13: Gleichzeitig gibt es das nächste Problem.
16: Haben auch nur türkische Führerscheine. Das heißt, die kann ich nirgends nachkontrollieren. Ich weiß nicht, ob er einen hat.
17: Und was passiert jetzt?
16: Das bringt jetzt jemand einen Führerschein angeblich.
13: Jetzt winken die Beamten Kevin auf die Seite. Er ist in seinem roten Mazda MX-5 unterwegs. Ob der so tiefer gelegt ist wie erlaubt, der Polizeibeamte misst nach. Kevin hat von den Kontrollen gehört.
18: Blitzermäßig finde ich es natürlich nicht so toll. Ich meine, mittlerweile haben wir ja Preise erreicht, die echt für 10 km/h zu viel außerorts schon echt heftig sind. Aber mein Gott. Es ist ja mittlerweile fast jedes Jahr.
13: Doch tatsächlich werden an diesem Morgen nur wenige Autos geblitzt. Vielleicht auch, weil sich viele Verkehrsteilnehmer mit Lichthupe vorwarnen, so Polizeipressesprecher Christoph Schmidt.
19: Aber das ist ja ein bekanntes Phänomen.
13: Nach einer Dreiviertelstunde passiert es doch. Die Frau mit 2 Kindern im Auto lässt die Scheibe runter, als die Polizistin auf sie zukommt.
20: Okay, ich bräuchte mal bitte von Ihnen.
21: Fahrzeugpapiere, Führerschein.
20: Der Kollege hat sie gemessen mit 93. Mhm. 70 sind hier erlaubt.
13: Die Fahrerin aus Groß-Gerau kostet das 60 € plus eine Verwaltungsgebühr von 28 €.
22: Ich muss jetzt ehrlich gestehen, ich habe mir eben bei dem Überholmanöver von dem Traktor, der nur 40 fahren darf, nichts dabei gedacht. Und dass ich natürlich in dem Moment Gas geben muss, um an dem vorbeizukommen, falls mir einer entgegenkommt. Umgelaufen.
13: Und die Arbeiter dürfen nach gut einer halben Stunde doch noch weiterfahren. Sie verabschieden sich. In der Wartezeit haben sie die Ladung gesichert und fahren jetzt zur Baustelle.
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4: Vor genau 81 Jahren fiel die erste Atombombe auf Hiroshima. Mitten in den Wiederaufbau wurde Yoko Morishita geboren, 3 Jahre nach dem Abwurf der Bombe. Heute ist sie mit 77 Jahren die wohl älteste Ballerina der Welt, die noch immer Hauptrollen tanzt. Mehrere Stunden täglich trainiert sie für den Nussknacker. Denn Ende des Jahres ist Premiere für sie und das Ensemble. Am Jahrestag des Abwurfs hat sie erklärt, warum ihr Tanz in Zeiten globaler Aufrüstung ein lautstarker Friedensauftrag ist.
23: Sie tanzt Clara, die Hauptfigur aus dem Nussknacker. Und das mit 77.
24: Ich finde es nicht anstrengend. Schließlich mache ich das, was ich über alles liebe. Dass ich das jeden Tag so weitermachen kann, macht mich sehr glücklich.
23: Aktuell laufen die Proben mit dem Matsuyama Ballet in Tokio. Ab November wird das Tschaikowski-Stück aufgeführt in einer besonders japanischen Inszenierung. Choreograf Tetsutaru Shimizu arbeitet darin, die Wunden, die zahlreiche Erdbeben und andere Naturkatastrophen hinterlassen haben, auf und verarbeitet auch die schwärzesten Stunden der japanischen Geschichte.
25: Denkt an eure Großväter, Väter, Mütter oder Verwandte, an all diese Menschen und an die Atombombe. Wut, Qual und Trauer in ihrer extremsten Form. Bringt all das in eurem Ballett mit ganzer Kraft zum Ausdruck. Los geht's!
23: Kaum jemand kann das so nachvollziehen wie Yoko Morishita, die Vortänzerin. Geboren in Hiroshima, 3 Jahre nach der Explosion der Bombe.
1: Meine Großmutter wurde radioaktiv verstrahlt und litt unter schweren gesundheitlichen Problemen. Auch meine Mutter wurde verstrahlt. Und ich war ein körperlich schwaches Kind.
23: Die Großmutter wird zum Vorbild. Ihre Stärke und Resilienz, selbst in der größten Katastrophe, treibt Morishita bis heute an. Gerade jetzt, wo Japan so stark aufrüstet wie seit dem Zweiten Weltkrieg nicht mehr. Selbst die 3 Nicht-Atom-Prinzipien scheinen plötzlich diskutabel, also dass das Land weder Atomwaffen besitzt, noch herstellt, noch ins Land lässt. Für Verteidigungsminister Shinjiro Koizumi darf es in der aktuellen geopolitischen Lage aber keine Tabus geben.
2: Ausgehend von diesem starken Krisenbewusstsein ist es unerlässlich, die Diskussion über die Überarbeitung der 3 Dokumente so zu führen, dass alle Optionen in Betracht gezogen werden.
23: Die Überlebenden der Atombombenabwürfe, die Hibakusha, sind empört. Shigemitsu Tanaka aus Nagasaki hat einen entsprechenden Protestbrief an die Regierung verfasst.
3: Diese Äußerungen missachten die Gefühle der Überlebenden der Atombombenabwürfe, die ihr ganzes Leben für die Abschaffung von Atomwaffen eingetreten sind. Getreu dem Motto, niemand auf dieser Welt darf das gleiche Leid erfahren wie wir.
23: Nie wieder ist auch Yoko Morishitas Motto. Die prima Ballerina will zeigen, dass die Menschen auch Frieden bringen können.
1: Was ich selbst tun kann? Von der Bühne aus vielen Menschen Hoffnung, Mut, Träume und Sehnsucht vermitteln.
4: Thorsten Ivland über die wohl älteste Ballerina der Welt. Es ist wohl so ein Versuch der Imageverbesserung und der Schadensbegrenzung nach wochenlanger Gewalt. Das, was die südafrikanische Regierung jetzt macht. Wochenlang hat es ausländerfeindliche Ausschreitungen im Land gegeben. Viele Menschen haben daraufhin Südafrika aus Angst und Sorge fluchtartig verlassen und sind in ihre Heimatländer zurückgekehrt. Wie die südafrikanische Regierung versucht, die Beziehungen zu den Nachbarstaaten jetzt zu verbessern, gleichzeitig aber gegen Migration vorgeht, dazu Stefan Überbach.
14: Auf den Straßen Südafrikas ist inzwischen wieder weitgehend Ruhe eingekehrt. Aber die fremdenfeindlichen Proteste der vergangenen Wochen und Monate wirken immer noch nach. Die politische Führung steht enorm unter Druck. Im Land erwarten viele, dass die Regierung entschiedener gegen illegale Zuwanderung vorgeht. Und in den Nachbarländern ist der Ärger darüber, dass ihre Staatsbürgerinnen und Bürger in Johannesburg, Durban, Pretoria und anderswo das Ziel von Hass, Hetze und Gewalt geworden sind, noch längst nicht verraucht. Südafrikas Außenminister Ronald Lamola bemüht sich um Schadensbegrenzung und drängt auf Gespräche mit allen afrikanischen Staaten, um über die Ursachen irregulärer Migration zu beraten.
17: It's not a South African phenomenon.
14: Es handelt sich nicht um ein südafrikanisches Phänomen. Wir gehören zu den Ländern auf dem Kontinent, die die meisten Migranten aufnehmen. Deshalb stehen wir besonders im Fokus der Diskussionen. Wir arbeiten in dieser Sache auch mit der Afrikanischen Kommission für Menschenrechte zusammen, die Südafrika in Kürze besucht, und wir werden die entsprechenden Antworten liefern. This issue that is on the table. Innenpolitisch will die Regierung dafür sorgen, dass bestehende Migrationsregeln konsequenter durchgesetzt und die Grenzkontrollen verstärkt werden. Nach Angaben aus Pretoria sollen in den nächsten 3 Jahren umgerechnet rund 500 Millionen Euro für die Sicherung von Landgrenzen, Airports und Seehäfen in die Hand genommen werden, um illegale Einwanderung und grenzüberschreitende Kriminalität einzudämmen. Wie löchrig die langen südafrikanischen Außengrenzen sind, hat Infrastrukturminister Dean McPherson vor kurzem aus nächster Nähe beobachten können, bei einem Besuch am Limpopo-Fluss, der im Norden des Landes die Grenze zu Simbabwe bildet. Was ich dort gesehen habe, war schockierend. An manchen Stellen gibt es praktisch keine Grenze mehr. Der aktivste Teil dieser Grenze war ehrlich gesagt ein Krokodil, das auf einem Felsen lag. Das war buchstäblich alles. Wir verstehen die Frustration vieler Südafrikaner. Gleichzeitig versucht die Regierung, die Anti-Migrationsproteste im Zaum zu halten. Seit Wochen warnt Präsident Ramaphosa ausdrücklich vor Selbstjustiz. Nur staatliche Behörden dürfen Papiere kontrollieren. Die Polizei geht mit Großeinsätzen gegen Gewalt bei den Kundgebungen und sogenannte Haus-zu-Haus-Aktionen vor, bei denen fremdenfeindliche Gruppen Zuwanderer ohne gültige Papiere aufspüren und vertreiben wollen. Gleichzeitig formiert sich eine gesellschaftliche Gegenbewegung. Unter dem Motto Operation Ubuntu ruft ein Bündnis aus mehr als 80 Organisationen zu Demonstrationen und Mahnwachen gegen Ausländerfeindlichkeit auf. In einer Erklärung heißt es:
5: Wir marschieren für jede Frau, jedes Kind und jede Gemeinschaft. Denn niemand von uns ist wirklich frei, solange nicht alle von uns sicher sind.
14: Die fremdenfeindliche Protestwelle scheint ihren Höhepunkt zwar inzwischen überschritten zu haben, auch weil Zehntausende Migrantinnen und Migranten aus Ländern wie Malawi, Simbabwe oder Mosambik aus Angst um Leib und Leben fluchtartig in ihre Heimatländer zurückgekehrt sind. Die eigentlichen Ursachen der Krise, die Arbeitslosigkeit, die Armut, die Ungleichheit, die marode Infrastruktur sind allerdings nach wie vor im Alltag vieler Menschen deutlich präsent. Befriedet ist der Konflikt um illegale Zuwanderung also nicht und dürfte Südafrika noch eine ganze Zeit lang beschäftigen.
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4: Es ist für sehr viele der wahrscheinlich glücklichste Moment überhaupt, das eigene Neugeborene zum ersten Mal im Arm zu halten. Der finnische Horrorfilm Nightborn macht daraus den Beginn eines Albtraums. Bei der Berlinale sorgte Regisseurin Hanna Berghoy mit den Horrorszenen für heftige Reaktionen. Jetzt läuft der Film in den Kinos. Julia Haungs.
6: Von Anfang an ist diese Mutterschaft überfrachtet mit Erwartungen, wie schön das doch alles wird. Mit ihrem britischen Ehemann John ist Saga in ihre finnische Heimat zurückgekehrt, um das verfallene Haus ihrer Großmutter herzurichten. Es steht inmitten eines wildromantischen Waldes. Hier will sie eine große Familie gründen und ganz in der Rolle als Mutter aufgehen. Als die Geburt des ersten Kindes bevorsteht, richten Saga und John ein riesiges Kinderzimmer ein, geschmackvoll ausgestattet mit Vintage-Schaukelpferd, Puppenhaus und Zelt. Doch das Neugeborene will sich so gar nicht einfügen in die Kulisse des perfekten Familienidylls.
7: Ich gebe hier mein Bestes.
8: Ich weiß, ich versuche zu helfen.
7: Ja, aber er will einfach nicht einschlafen.
8: Nein, er will einfach nicht allein sein, oder? Hat er seinen Kopf angehoben? Wie macht er das? Du bist ein richtiges kleines Wunder, Christian. Hm?
7: Sieht er denn aus wie ein Christian für dich?
6: Das Gesicht des Babys bekommt das Publikum nicht zu sehen. Aber auch so wird klar, es erfüllt keinerlei Niedlichkeitsstandards. Das ganzkörperbehaarte Wesen mag weder Kleidung noch Licht. Es schreit durchdringend und beim Stillen beißt es Saga beherzt in die Brust. Und doch scheint Saga die Einzige zu sein, die das Gefühl hat, dass mit diesem Kind etwas nicht stimmt. Ihr Ehemann, die eigene Mutter oder die Kinderärztin, alle beruhigen sie mit dem Satz:
10: Das ist total normal.
6: Sagas Ängste werden von niemandem ernst genommen.
7: Er hat mein Blut getrunken.
10: Vielleicht ist er so hungrig, dass er einfach alles in den Mund nimmt, was er irgendwie erreichen kann. Manchmal sind vor allem die ersten Tage mit einem Baby überraschend hart. Für sehr viele Mütter fühlt sich dieses neue Wesen total fremd an.
6: Wie es sich für einen guten Horrorfilm gehört, lässt Regisseurin Hanna Bergholm zunächst in der Schwebe, inwiefern es sich hier um die Wahrnehmung einer überforderten Mutter mit Wochenbettdepressionen handelt oder ob dieses Baby wirklich ein Monster ist. Klug nutzt sie mit Nightborn das Horrorgenre, um weibliche Erfahrungen abseits aller Babyromantik zu schildern. Vom Geburtsvorgang, der sich für manche anfühlt wie ein Splatterfilm, über die Verwerfungen in der Partnerschaft, die ein Kind mitunter auslöst, bis hin zu der Tatsache, dass oft den Müttern die Schuld zugeschoben wird, wenn es Probleme gibt.
8: Du bist einfach völlig erschöpft. Das verstehe ich. Dein Problem ist...
7: Dieses Kind!
8: Nein, dein Problem ist nicht unser Kind, sondern deine Beziehung zu ihm. Was du fühlst, ist doch...
7: Du sagst mir nicht, wie ich mich fühle!
6: Letztendlich entscheidet sich Bergholm in ihrem zweiten Langfilm dann allerdings doch gegen ein psychologisches Drama und für den Horror. Dieser kann sich in dem Setting mit dem verrottenden Haus und dem Wald, in dem finstere Naturkräfte zu walten scheinen, bestens entfalten. Subtil ist Nightborn nicht. Spaß macht der Film trotzdem. Mit schwarzem Humor und großer Lust an Drastik lässt Bergholm das Blut spritzen und die Mutter-Kind-Beziehung in den verstörendsten Situationen wachsen. Für den Vater, den Harry-Potter-Star Rupert Grint, Ron-artig als unbeholfenen Naivling spielt, ist in dieser wilden Beziehung kein Platz mehr. Eingebettet in die nordische Mythologie ist Nightborn ein krasser Film über Mutterschaft und Mutterliebe. und darüber, wie diese manchmal abseits aller Erwartungen an die perfekte Familie am besten gedeiht.
4: Der finnische Horrorfilm Nightborn. Ab sofort in den Kinos.
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4: Der mutmaßliche Anschlagsversuch mit einer Sprengstoffdrohne am Flughafen Leipzig-Halle ist das beherrschende Thema in den Meinungsrubriken der Medien. Für Markus Pindor vom Deutschlandfunk zeigt der Vorgang vor allem eins.
9: Wir haben extrem viel Glück gehabt. Wäre der Zündmechanismus nicht fehlerhaft gewesen, dann hätte es eine Katastrophe gegeben. Vollgetankte Großflugzeuge hätten in einem riesigen Feuerball aufgehen können. Drohnen, die sich Anlagen der kritischen Infrastruktur nähern, seien es Flughäfen, Bahnhöfe, Energie- und Wasserversorgung, um nur einige zu nennen, müssen aus der Luft geholt werden, egal wie. Denn der Schaden, der entstehen kann, ist einfach zu groß, wie sich schon jetzt zeigt bei einem Angriff von nur 2 Drohnen. Was wäre bei einem Angriff von 20 oder 200 Drohnen?
4: Meint Markus Pindor vom Deutschlandfunk. Für die Süddeutsche Zeitung ist klar, wer hinter der Aktion steckt.
11: Auch wenn die Täter noch nicht identifiziert sind, der missglückte Sprengstoffanschlag auf eine ukrainische Transportmaschine passt ins Bild. Je stärker sich die Ukraine gegen den russischen Aggressor wehrt, desto härter schlägt der zurück, und das eben auch bei Kiews Unterstützern im Ausland. Mit einem für Russland angenehmen Nebeneffekt. Ein geglückter Anschlag könnte die Deutschen verängstigen, verunsichern und eine solche Stimmung sich auch noch auf die kommenden Landtagswahlen auswirken.
4: Die Frankfurter Allgemeine Zeitung ist dagegen zurückhaltend.
11: Der verwendete Sprengstoff legt zumindest staatlich unterstützte Akteure nahe. Die Nähe einer aufgefundenen Drohne zu ukrainischen Flugzeugen verweist auf Russland. Aber es sind eben nur Hinweise, keine Gewissheiten. Deswegen ist es unseriös, Russland als Schuldigen zu benennen. Der Staat muss sich schon sicher sein. Es geht hier um eine Frage von weitreichender außenpolitischer Bedeutung. Müsste die NATO reagieren oder müsste man weitere Sanktionen gegen das Land verhängen? Es liegt in der Natur der hybriden Kriegsführung, dass sie genau dieses Dilemma hervorruft. Sie stiftet Unruhe, kann sogar großen Schaden verursachen, aber sie lässt sich meist nicht eindeutig zurechnen.
4: Nach Ansicht des Handelsblatts hat Deutschland wie so oft offensichtlich kein Gesetzes-, sondern ein Verzugsproblem.
11: Bei der Beobachtung des bodennahen Luftraums sind die Behörden weiter nahezu blind. Das beste Drohnenabwehrzentrum nützt nichts, wenn der Bundespolizei an den Flughäfen noch die Abfanggeräte fehlen. Und auch die rechtliche Grundlage ist noch nicht so, dass die Behörden bei solchen Vorfällen schnell und unkompliziert handeln können.
4: Die Nürnberger Zeitung betont, dass die Bürger der Klagelieder über das Zuständigkeitswirrwarr zwischen Bund, Land und Kommunen überdrüssig sind.
11: Die haben sie alle schon x-mal gehört. Es wäre interessant zu wissen, ob sich inzwischen etwas getan hat, um diese Knoten zu durchschlagen. Die Wähler wollen Taten sehen, etwa in Form rechtlicher Möglichkeiten, virtuelle Grenzen im Notfall zu ignorieren, wenn es um unmittelbare Gefahrenabwehr geht. Auf keinen Fall darf ein Einsatz an Zuständigkeiten scheitern.
4: Der Tagesspiegel ruft die Menschen in Deutschland auf, den Tatsachen ins Auge zu blicken und aufzuwachen.
11: Man möchte hoffen, dass der gescheiterte Anschlag von Leipzig wie ein erneuter heilsamer Schock wirkt und die Kräfte freisetzt, um den seit Jahren überfälligen Schutz ziviler Infrastruktur mit mehr Elan und mehr Tempo voranzutreiben. Deutschland kann Krise, aber nach aller Erfahrung immer erst dann, wenn eine Mehrheit verstanden hat, wie elementar diese Krise ist. Trotz Ukraine-Krieg, trotz hybrider Angriffe haben Gesellschaft und Politik bisher eher behäbig auf die neuen Gefahren reagiert. Der Schock von Leipzig kann das ändern.
4: Das waren die Standpunkte, zusammengestellt von Peter Eichenberg.

die deutsche Wirtschaft schlägt Alarm wegen des anhaltenden Niedrigwassers am Rhein. Das könnte sie bis Ende Oktober fast 1 Milliarde Euro kosten. Wie genau? Darüber sprechen wir nach den Nachrichten um 1 hier in der ARD-Infonacht.

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1: Um 1 Uhr mit Ronald Lessig. Nach dem Fund einer Sprengstoffdrohne am Leipziger Flughafen hat die Bundesanwaltschaft die Ermittlungen übernommen. Bisher waren die Landesbehörden in Sachsen zuständig. Aus Baden-Baden ARD-Terrorexperte Holger Schmidt.
2: Es handele sich um einen schwerwiegenden Angriff auf die Transport- und Logistikinfrastruktur in Deutschland, erklärt Generalbundesanwalt Jens Rommel in einer Presseerklärung. Es besteht der Verdacht des versuchten Herbeiführens einer Sprengstoffexplosion und des gefährlichen Eingriffs in den Luftverkehr, so die Bundesanwaltschaft. Und sie spricht davon, dass es wohl 2 Drohnen waren, die am Dienstagabend am Flughafen Leipzig im Einsatz waren. Denn auch der Gegenstand, mit dem eine Frachtmaschine beim Durchstarten kollidiert sei, sei mutmaßlich eine Drohne gewesen, heißt es.
1: 37% der Wahlberechtigten sprechen sich dafür aus, eine Zusammenarbeit mit der AfD grundsätzlich auszuschließen. Das zeigt der aktuelle ARD-Deutschland-Trend, für den Infratest DIMAP knapp 1300 Wahlberechtigte befragt hat. Einzelheiten von Sabine Henkel aus Berlin.
3: Das waren schon mal mehr, also diese No-Go-Haltung, die hat abgenommen. Dann sind es 32%, die eine Zusammenarbeit nicht kategorisch ausschließen. Sie meinen, das können die Parteien von Fall zu Fall machen. Und 27% sagen, dass die anderen Parteien die Zusammenarbeit mit der AfD sogar suchen sollen. Das sind hauptsächlich diejenigen, die AfD wählen. Interessant ist die Haltung der CDU und CSU-Wähler und Wählerinnen. Der größte Teil unter ihnen sagt, von Fall zu Fall sollten die anderen Parteien mit der AfD Politik machen.
1: Die niedrigen Pegelstände der wichtigen Wasserstraßen wie Rhein, Donau oder Elbe stellt die Schifffahrt und Unternehmen vor große Herausforderungen. Bundesverkehrsminister Bilger hat sich daher mit Vertretern von Industriehäfen und Schifffahrt getroffen. Im Anschluss stellte er ein Maßnahmenpaket vor. So erwägt Bilger, das Fahrverbot für Lkw an Sonn- und Feiertagen vorübergehend aufzuheben, um mehr Güter auf die Straße zu bringen. Auch die Bahn soll mehr Güter übernehmen. Vor der Küste Mallorcas ist eine neue Rekordwassertemperatur gemessen worden. Westlich der Insel registrierte eine Messboje 33 Grad. Das ist der höchste Wert, der jemals in einem spanischen Gewässer ermittelt wurde. Im westlichen Mittelmeer liegen die Wassertemperaturen derzeit etwa 4 Grad über dem langjährigen Durchschnitt. Die immer weiter steigenden Meerestemperaturen erhöhen unter anderem die Gefahr heftiger Stürme mit sintflutartigen Regenfällen im Herbst. Das waren die Nachrichten. Das Wetter in Deutschland. Häufig trocken, im Südosten letzte Schauer bei 18 bis 7 Grad. Am Tage meist trocken, im Norden einzelne Schauer, an den Alpen Gewitter, bei bis zu 19 Grad in Nordfriesland und 30 Grad am Oberrhein. Am Samstag sonnig bis 33 Grad. Es ist 1.03 Uhr.
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4: Relativ wenig los auf den Straßen. 3 Meldungen. Die A2 Hannover Richtung Berlin ist zwischen Eitzleben und Bornstedt wegen eines defekten LKW gerade gesperrt. Die A3 Würzburg Richtung Frankfurt. Da gibt es Stau zwischen Weibersbrunn und Aschaffenburg-Ost, nämlich 6 Kilometer. Und die A44 Kassel Richtung Dortmund ist zwischen Dreieck-Kassel Süd und Kassel-Bad Wilhelmshöhe nach einem LKW-Brand gesperrt. Ihnen eine gute und vor allem sichere Fahrt.
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4: Aus dem Studio von NDR Info in Hamburg. Mein Name ist Theresa Waffer. Hallo. Das anhaltende Niedrigwasser am Rhein, das könnte die deutsche Wirtschaft bis Ende Oktober fast 1 Milliarde Euro kosten. Dabei geht es um mögliche Produktionsverluste, berichtet das Handelsblatt. Die Wirtschaft hat schon Alarm geschlagen, und zwar schon vor dem Spitzentreffen, das jetzt wegen des extremen Niedrigwassers stattgefunden hat und zu dem Bundesverkehrsminister Steffen Bilger in Bonn eingeladen hatte. Dazu Maike Krepper.
5: Wir können das Wetter nicht beeinflussen, aber dafür sorgen, dass unsere Wirtschaft besser durch diese schwierigen Wochen kommt. Das sagt Bundesverkehrsminister Steffen Bilger nach seinem Gespräch mit vielen Vertretern aus der Wirtschaft. Gemeinsam haben sie ganz konkrete Maßnahmen beschlossen.
6: Erstens, es geht um langfristige Maßnahmen, also Ausbau unserer Wasserstraßen, um besser mit Niedrigwassersituationen jetzt umgehen zu können. Zweitens, mittelfristige Maßnahmen, wie beispielsweise der Umbau von Schiffen, sodass diese besser mit Niedrigwassersituationen umgehen. Und drittens, kurzfristige Maßnahmen, wie die Aussetzung des Sonn- und Feiertags, Fahrverbots für Lkw.
5: Dazu zählt aber auch, dass Schwertransporte schneller genehmigt werden sollen. Auch die Kapazitäten auf den Schienen sollen erhöht werden, sodass mehr Güterverkehr vom Schiff auch auf die Bahnschienen umsteigen kann. So soll vor allem die aktuelle Lage entspannt werden. Insgesamt sprechen der Minister und auch Vertreter aus der Wirtschaft aber davon, dass sie deutlich besser dastehen als noch vor einigen Jahren. Vor allem dank Maßnahmen, die seit dem Niedrigwasser 2018 beschlossen wurden. Auch ein neu eingeführtes Niedrigwassersystem, das ein deutschlandweites Lagebild der Pegelstände zeigt, helfe den Unternehmen sehr. Der Verkehrsminister will sich regelmäßig mit Vertretern aus der Branche treffen, um die Maßnahmen zu überprüfen und anzupassen.
4: Und bevor wir konkret darauf gucken, wie es auf einigen Wasserstraßen so aussieht, beschäftigen wir uns nochmal mit der wirtschaftlichen Komponente des Niedrigwassers. Unter anderem damit, ab wann sich denn das Niedrigwasser auch bei uns allen im Portemonnaie bemerkbar macht. Christoph Tautz vom Hessischen Rundfunk hat mit Dirk Binding von der Deutschen Industrie- und Handelskammer gesprochen. Dort ist er unter anderem für den Bereich Infrastruktur verantwortlich und weiß, welche Branchen gerade besonders heftig vom Niedrigwasser betroffen sind.
7: Naja, leider zieht sich das durch eigentlich die gesamte Wirtschaft, aber insbesondere sind es natürlich Industrieunternehmen, die betroffen sind. Also eigentlich alle Unternehmen und produzierendes Gewerbe, die auf Massengüter setzen. Also das ist die Chemieindustrie, das Stahl, Metall, Baustoffe, aber auch Energie und zu guter Letzt sogar auch die Lebensmittelbranche.
8: Wegen der niedrigen Pegelstände können die Transportschiffe zum Teil deutlich weniger laden. Was hat das für Auswirkungen für die Produktion und auch für die Lieferketten?
7: Das hat zum Beispiel am Beispiel des Rheines zur Folge, dass derzeit die Schiffe 50% weniger laden können. Heißt, 6 Millionen Tonnen Güter pro Monat können weniger transportiert werden. Das muss man sich vorstellen, das sind ungefähr, wenn es auf die Straße verlagert werden würden, so 250.000 Lkw-Fahrten pro Monat, die derzeit nicht abgebildet werden können. Ja, und das hat natürlich mehrere Effekte. Das eine ist, die Transportkosten steigen erheblich. Und zum anderen gibt es natürlich Engpässe und die Unternehmen müssen länger warten und viele Dinge so wie Just-in-Time-Produktion und ähnliches gerät mächtig unter Druck.
8: Höhere Kosten und Lieferengpässe, wann kommen solche Folgen dann bei uns als Verbraucher an?
7: Im Bereich Energie relativ schnell, auch im Bereich Lebensmittel wird es relativ schnell kommen. Also in den nächsten 2-3 Wochen wird das sicherlich bei den Verbrauchern schon spürbar sein.
8: Wenn die Flüsse als Transportweg jetzt ausfallen oder zumindest geringer werden, dann werden ja Straßen und Schienen eigentlich umso wichtiger. Verkehrsminister Bilger hat schon angedeutet, dass das Sonntagsfahrverbot für Lkw eventuell ausgesetzt werden könnte. Können Lkw und Güterzüge das auffangen, was da gerade auf dem Wasser ausfällt?
7: Also wir haben große Zweifel daran. Wir wissen nicht, wo die Kapazitäten auf der Straße herkommen sollen. Denn wenn Sie überlegen, dass wenn die Binnenschifffahrt komplett ausfallen würde, wir Hunderttausende von mehr Lkw-Fahrten haben, bräuchten wir auch Hunderttausende von mehr Zugmaschinen und wir bräuchten Hunderttausende mehr von Fahrern. Und die sind aktuell nicht da. Selbst jetzt fehlen in der Branche 120.000 Fahrer. Deshalb ist das für uns fraglich, wie das funktionieren soll. Und auch die Schiene ist ja derzeit schon eigentlich an den Limit geraten. Deshalb ist das leider keine Alternative.
8: Das heißt, wie bekommen wir das jetzt kurzfristig in den Griff?
7: Wir müssen beten, dass es schnell wieder regnet.
8: Ja.
7: Und ansonsten müssen Maßnahmen, die ja auch geplant sind, schneller umgesetzt werden. Also wir müssen kurzfristig daran gehen, die Fahrtlinien zu optimieren, Engpässe zu beseitigen, möglicherweise auf andere Schifftechniken zu setzen. Aber kurzfristig wird das ein Riesenproblem.
8: Tiefere Fahrrinnen, das ist ja ein Punkt, der diskutiert wird. Aber die bringen ja auch nichts, wenn das Wasser dann am Ende fehlt.
7: Naja, also wir reden ja jetzt von Pegelzahlen von 17, 18 Zentimeter. Das heißt ja nicht, dass die Fahrrinnen so niedrig sind, sondern die Fahrrinnen liegen ja noch bei 1,60 Meter, 1,80 Meter derzeit so, dass durchaus Schiffe noch fahren können. Und wenn anders gestaltete Schiffe mit niedrigem Tiefgang hergestellt werden, dann werden wir auch bei niedrigerem Wasser durchaus da weiterkommen. Aber wir müssen vor allem an diesen paar Engstellen, die wir haben auf dem Rhein, da müssen wir ran, weil sonst wird der ganze Rhein nicht funktionieren, weil dann wird sich das alles an einer Stelle schauen. Und vielleicht was zur Geschwindigkeit. Es gibt Engstellen, da diskutieren wir leider seit 20 Jahren in unserem Land darüber, ob wir die Engstelle beseitigen und wie. Und wir haben es immer noch nicht hinbekommen.
4: Sagt Dirk Binding von der Deutschen Industrie- und Handelskammer. Gerade kämpft ja der Rhein mit Wassermangel, auch die Donau. Nicht ganz so dramatisch ist die Lage im Moment an Elbe und Saale in Mitteldeutschland. Gerade im Elbhafen in Magdeburg dürfte man aber genau hingucken, welche Sorgen das Niedrigwasser woanders verursacht. André Seifert hat sich mal in der Region umgehört.
9: Die Elbe führt so wenig Wasser wie selten zuvor. Güterschifffahrt ist in Sachsen und Sachsen-Anhalt zurzeit kaum möglich. Jedoch im Magdeburger Hafen, dem zweitgrößten Elbhafen nach Hamburg, läuft der Betrieb völlig normal weiter, erklärt der Geschäftsführer des Hafens Heiko Mali.
10: Wir sind in der glücklichen Lage, dass uns die Folgen, wie beispielsweise bei der Rheinschifffahrt, Donauschifffahrt, nicht treffen, da wir unseren Hafen gegenüber Niedrigwasser absperren können durch eine sogenannte Niedrigwasserschleuse. Und wir über die Kanalsysteme unsere Produkte auf dem Wasser fortbewegen können.
9: Der Magdeburger Hafen ist ein Sonderfall. Die Schiffe können dort dank der Anbindung an Mittelland- und Elbhavelkanal weiterfahren, Unternehmen ihre Güter weiter umschlagen. Auch zum Beispiel das Windradunternehmen Enercon, das über Magdeburg Schwerlasttransporte abwickelt, sagt Heiko Mali. Doch die Lage auf der eigentlichen Elbe, weiter flussaufwärts bis zur Grenze nach Tschechien, sieht deutlich schlechter aus. Und das bereitet auch dem Hafenmanager in Magdeburg Sorgen.
10: Es ist keine Binnenschifffahrt derzeit aufgrund der Niedrigwasserphase auf der Elbe möglich. Und das ist ja nicht gerade sinnfällig. Aus meiner Sicht wäre es schon profitabel für bestimmte Häfen an der Elbe, dass man darüber nachdenken sollte, ob man das Wasser irgendwo anstaut, um dann die Elbe auf einem bestimmten Wasserpegel zu belassen.
9: Die Güterschifffahrt in Mitteldeutschland ist allerdings weit entfernt von den Dimensionen auf Rhein und Donau. Selbst auf der Elbe sind zwischen Dresden und Magdeburg nur vergleichsweise wenige Schiffe unterwegs. In den sächsischen Binnenhäfen in Dresden, Riesa und Torgau wurden im vergangenen Jahr gerade einmal rund 82.000 Tonnen per Schiff umgeschlagen. Das entspricht grob gerechnet nur etwa 100 Schiffen im Jahr. Zum Vergleich 20.000 Schiffe sind es im Hafen in Duisburg. Trotzdem will Sachsen-Anhalts Infrastrukturministerin Lydia Hüskens die Wasserstraße Elbe nicht abschreiben.
11: Das ist etwas, was wir insgesamt als Gesellschaft immer wieder im Fokus haben müssen, dass ich nicht einen Verkehrsweg nur favorisiere, sondern ich muss sie alle unterhalten. Und für die Elbe bedeutet es auch, dass wir uns in der Perspektive davon verabschieden müssen, dass die Elbe nur naturbelassen ist. Ich glaube, dass wir auch Unterhaltsmaßnahmen brauchen an der Elbe, die dafür sorgen, dass in normalen Jahren und auch in normalen Sommern hier auch das ein oder andere Schiff mehr fahren kann.
9: Viele Unternehmen in Mitteldeutschland verlassen sich inzwischen stärker auf Straße und Schiene als auf die Elbe. MDR Aktuell hat bei mehreren wichtigen Großunternehmen entlang von Elbe und Saale nachgefragt. Das Ergebnis: Der Chemiestandort Leuna sieht derzeit keine Auswirkungen. Auch beim Düngemittelhersteller SKW Piesteritz gibt es nach Unternehmensangaben keine Einschränkungen. Es dürfte deshalb weniger um Lieferengpässe in Mitteldeutschland gehen, als um die Frage, ob und wie die Elbe künftig verlässlich befahrbar bleiben kann.
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4: Die Ermittlungen zum Drohnenfund am Flughafen Leipzig-Halle liegen seit dem Abend bei der Bundesanwaltschaft. Dass Deutschlands oberste Strafverfolgerübernehmen zeigt, es geht offiziell um einen schwerwiegenden Angriffsversuch auf die Sicherheit des Landes. Es ist der erste Vorfall mit Sprengstoff, aber längst nicht die erste Drohne über Flughäfen und militärische Einrichtungen in Deutschland. Also, wie ist die Bedrohung einzuschätzen? Birgit Langhammer vom NDR hat darüber mit Manuel Attuk gesprochen. Er ist Sprecher der AG Kritis, der Arbeitsgruppe Kritische Infrastruktur. Das ist eine unabhängige Initiative von Fachleuten, die sich ehrenamtlich für die Verbesserung der IT-Sicherheit von lebenswichtigen Versorgungssystemen stark macht. Wie bewertet er den Vorfall, bei dem eine mit Sprengstoff präparierte Drohne entdeckt worden ist und eine zweite offenbar mit einem Frachtflugzeug kollidiert ist?
12: Ja, das waren Szenarien, die erwartbar waren und auch nicht neu sind, auch wenn Herr Dobrindt erzählt, das wäre jetzt eine völlig neue Güte. Das ist genau das, was angekündigt wurde, was passieren wird in den nächsten Monaten.
13: Wenn Sie jetzt gerade Innenminister Dobrindt schon ansprechen, der hat ja erst im Dezember 2025 mit großem Aufwand das gemeinsame Drohnenabwehrzentrum GDAZ eröffnet und hat damals auch gesagt, Tempo und Treffsicherheit würden da verstärkt. Was kann so ein Zentrum leisten oder was hat es eben im Moment nicht leisten können?
12: Also dieses Drohnenabwehrzentrum schreibt im Moment jedes Quartal einen Bericht, der nicht öffentlich ist, und es wehrt keine Drohnen ab, sondern es macht Beta-Tests von irgendwelchen Herstellern, meist aus Israel. Das ist so die kurze Zusammenfassung. Insofern leistet es derzeit nicht viel, aber es kam ja populistisch sehr gut an und insofern wären die Maßnahmen, die zu ergreifen sind, doch etwas funktionaler als das.
13: Es wurden ja in dem Fall ganz bewusst Flugverbotszonen angeflogen. Wir wissen alle, Drohnen, auch private Drohnen, haben im Umfeld von Flughäfen eigentlich nichts verloren. Und diese Drohne war dann neben einer ukrainischen Maschine gefunden worden. Hochprofessionell sei das Ganze gewesen, sagte Alexander Dobrindt. Aber er hat jetzt keine konkretere Einschätzung gegeben, wer da in den Kreis der verdächtigen Absender kommt. Und Sie sehen das auch als Problem?
12: Also es ist natürlich sinnvoll zu sagen, wir müssen erst die Ermittlungen abwarten. Insofern begrüße ich, dass er an der Stelle zur Abwechslung mal nicht irgendwelche Mutmaßungen öffentlich kommuniziert hat, aber er spricht natürlich von irgendwelchen anderen Gefährdungen und anderen Ländern. Kann sein, muss aber nicht. Es gibt bei Drohnen sehr, sehr viele unterschiedliche Motive und auch Ideen oder Möglichkeiten, mit denen man vorgehen kann. Und insofern teilen wir diese Meinung nur bedingt.
13: Jetzt war es ja bei anderen Drohnenangriffen auch so, dass Experten immer gesagt haben, das eine wäre dann wirklich Schaden anzurichten, das andere wäre aber eigentlich noch das viel Größere, nämlich Bevölkerung zu verunsichern. Sehen Sie das jetzt in diesem Fall auch?
12: Naja, das ist durchaus eine Methodik, die aus dem Militärischen kommt. Das nennt man die Sabotage kritischer Infrastrukturen zur Destabilisierung der Bevölkerung von innen. Und selbst der Versuch reicht schon aus, um die Bevölkerung zu verunsichern, wenn man nicht eine vernünftige Gegenkommunikation hat. Und die liefert eben das Innenministerium nicht. Beispielsweise gab es über 100 Drohnensichtungen dieses Jahr schon. Man könnte aber auch einfach als Innenministerium die Deutungshoheit übernehmen und sagen, von diesen über 100 Sichtungen sind die absolute Mehrzahl Hobbydrohnen, wo Leute Fotos machen oder sogar Hochzeitsfotografen, die halt einfach nicht wussten, dass da eine Flugsperrzone ist. Und an den wenigen einsatzrelevanten Szenarien, da muss man wirklich genauer hinschauen und dann auch schauen, wie man diese Problemstellungen löst. Das tut Herr Dobrindt nicht, das tut das Innenministerium nicht. Und da fragen wir uns als AG Kritis, warum eigentlich nicht?
13: Und was müsste man stattdessen machen? Also das ist ja eine Technik, die sich rasant weiterentwickelt. Ist denn der Schutz kritischer Infrastruktur in Deutschland bis hierhin ausreichend?
12: Nein, absolut nicht. Und wir haben auch in unserer Stellungnahme im November für das Kritis-Dachgesetz, was im März verabschiedet wurde, und wir waren auch als Sachverständige in der Anhörung im Bundestag, haben wir gesagt, die komplette Drohnenthematik fehlt im Kritis-Dachgesetz. Das ist zur physischen Sicherheit von kritischen Infrastrukturen gegen Naturereignisse, gegen Unfälle und gegen Vorsatzhandlungen. Und wir haben gesagt, na mindestens muss ja die Detektion, die Meldung und soweit möglich die Abwehr von Drohnen, also generell unbemannten Flugsystemen, Landsystemen, Wassersystemen durch Kritis-Betreiber gefordert und da rein integriert werden, um die gesamte Sicherheitskette einzuhalten. Und all diese Forderungen haben wir schriftlich aufgebracht. Wir haben die mündlich nochmal vorgetragen und sie sind komplett ignoriert worden.
13: Also wenn man jetzt nochmal auf die politische Ebene geht, was wäre Ihre drängendste Forderung? Was müsste sich ändern?
12: Zum einen sollte man das Kritis-Dachgesetz dringend anpassen auf diese Drohnenthematik und insbesondere auch darauf achten, dass man jetzt nicht diese ganzen Glücksritter, die als Sicherheitsdienstleister auf einmal auf den Zug aufspringen und sagen, wir können Drohnen abschießen, wir können die einfangen, wir können das alles tun. Abstürzende Drohnen sind absolut gefährlich und das ist nichts, was man in Deutschland erleben will. In Ukraine passiert das, da sind wir im Krieg, das ist ein anderes Szenario. Und solange diese Sicherheitsdienstleister nicht die volle Haftung und Verantwortung übernehmen, und das tun die nicht, sollte man sowas nicht tun, also auf diesen Weg nicht gehen. Und als dritte Option sollte das Innenministerium wirklich deutlich transparenter und klarer Krisenkommunikation bei Drohnen machen, um die Deutungshoheit zu halten und eben gegen diese Verunsicherung der Bevölkerung zu steuern. Das tut sie seit Monaten unzureichend,
4: sagt Manuel Artuk, Sprecher der AG Kritis. Winzig und schwarz-weiß gestreift, das ist die asiatische Tigermücke. Sie zählt zu den gefährlichsten Tieren der Welt. Denn das harmlos wirkende Insekt überträgt verschiedene tropische Krankheitserreger wie Dengue oder Zika-Viren. Die asiatische Tigermücke hat sich inzwischen in Deutschland angesiedelt. Jetzt ist auch in Niedersachsen die erste Population nachgewiesen worden. Dazu Göran Ladewig.
14: Zwar ist nicht bekannt, woher die Mückenpopulation stammt, aber sehr wahrscheinlich nicht aus einer Region, in der diese Tropenkrankheiten verbreitet sind, heißt es vom Landesgesundheitsamt. Die Gefahr besteht eher langfristig. Kommen Tigermücken mit infizierten Reiserückkehrern in Kontakt, könnten sie diese Krankheiten in Deutschland verbreiten. Irgendwann könnte das geschehen, denn wegen des Klimawandels fühlen sich die Tigermücken bei uns zunehmend wohl. Laut Landesgesundheitsamt verbreiten sie sich aber nur sehr langsam, wenn sie nicht gerade im Auto mitfahren. machen. Die Region Hannover versucht sicherzustellen, dass wirklich alle Mücken um den Fundort beseitigt sind. Sie wurden in einer Regentonne in einem Wohngebiet in Hannover-Dören gefunden. Jemand hatte ein Foto an das Landesgesundheitsamt geschickt. Eine Mitarbeiterin hat sich den Fundort angeschaut und die Mücken mit ins Labor genommen. Rund um die Stelle würden Mitarbeiter bei Anwohnern klingeln, um mögliche Brutstätten zu finden. Vor allem offenstehendes Wasser in Gießkannen, Eimern oder Pflanzenuntersetzern, so die Region Hannover. Bisher wurden in Niedersachsen nur einzelne Tigermücken gefunden, die sich nicht vermehrt hatten.
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4: Genau heute vor 150 Jahren wurde in den Niederlanden Martha Hari geboren, die wohl berühmteste Spionin der Geschichte. Zipora Rubiner mit einem Porträt.
15: Sie ist in einem Tempel aufgewachsen. Ihre Mutter ist Javanerin.
16: Das schillernde Image als frivole Tänzerin, Spionin und Frank Fatal wird Martha Hari nicht in die Wiege gelegt. Margareta Gertrude Zelle kann damals nicht wissen, dass sie später einmal weltberühmt wird, sich Legenden um ihre Person ranken werden. Mit einigen räumt sie später selbst auf. Nein, sie war keine orientalische Prinzessin.
17: Ich gestehe, ich bin nicht auf Java geboren,
16: schreibt Martha Hari in ihren Memoiren.
17: Mein Vater war ein in Friesland sehr bekannter Kaufmann, meine Mutter eine Dame großen Stils, ebenso schön wie reich.
16: Ihr Vater verliert sein Vermögen und verlässt die Familie. Da ist Margareta gerade 13. Mit 18 heiratet sie einen Offizier, der sie in die Kolonie Niederländisch-Indien, dem heutigen Indonesien, mitnimmt. Das Glück währt nicht lange, schreibt Margareta. Ihr kleiner Sohn stirbt. Ihr Mann trinkt und schlägt sie.
17: Er hat es mir selbst gestanden, dass ich vor ihm meines Lebens nicht mehr sicher sei, wenn wir nicht auf dem schnellsten Wege geschieden würden.
16: Das Paar trennt sich

0: und die feuchtschimmernden Augen sprechen von der Sonne ferner Länder. Sie windet und schlängelt sich unter den Schleiern, die ihren Körper gleichzeitig verhüllen und enthüllen.
1: Schreibt ein verzückter Journalist angesichts ihres freizügigen Stils.
2: Ich habe nie gut getanzt. Dass die Menschen kamen, um mich zu sehen, verdanke ich nur der Tatsache, dass ich es als Erste wagte, mich unbekleidet der Öffentlichkeit zu präsentieren.
1: Mata Hari tanzt in Nachtclubs und auf Privatpartys. Sie reist nach Wien, Monte Carlo und Mailand, wandert durch die High Society. Schnell hat sie den Ruf einer Edelprostituierten.
3: Unter diesen Männern erscheinen einer der berühmtesten Advokaten Europas. Ein Botschafter, ein Kriegsminister, ein Ministerpräsident, ein kaiserlicher Prinz, ein hervorragender Künstler.
1: Schreibt Mata Haris Vater später. Wahrscheinlich sind es diese Kontakte, die den deutschen Geheimdienst im Ersten Weltkrieg veranlassen, Mata Hari als Agentin anzuwerben. 20.000 Francs soll ihr Einstiegshonorar gewesen sein. Ihr Deckname? H21. Dann wird sie auch von den Franzosen rekrutiert und als Doppelagentin enttarnt. Die Justiz sieht Mata Hari als Hochverräterin. Am 15. Oktober 1917 berichtet die New York Times:
4: Mata Hari, die niederländische Tänzerin und Abenteurerin, die ein Kriegsgericht vor 2 Monaten der Spionage für schuldig befand, ist heute Morgen erschossen worden.
1: Das Leben der niederländischen Spionin wird Stoff für viele Filme, die wie die schillernde Figur selbst zu Legenden werden. Hier aus dem Jahr 1931 mit Greta Garbo, die die Männer in ihren Bann zieht.
5: Well, if the joke is as good as that, I'd like to hear it.
6: Our poor friend says that you are a spy.
1: Die echte Mata Hari wurde als Margareta Gertrude Zelle am 7. August 1876 geboren. Das war heute, vor 150 Jahren.
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8: Mit Irina Gneb und einem Millionentransfer. Was sich seit Wochen angedeutet hat, ist perfekt. Jan Diamandé verlässt die Fußball-Bundesliga und wechselt von RB Leipzig zu Real Madrid. Das 19 Jahre alte Offensivtalent erhält bei dem spanischen Rekordmeister einen Vertrag bis 2033. Beide Clubs haben sich auf eine Ablöse im dreistelligen Millionenbereich geeinigt. Dem Vernehmen nach in Höhe von mindestens 125 Millionen Euro. Diese Summe könnte durch diverse Bonusvereinbarungen sogar noch anwachsen. Damit ist Diamandé einer der teuersten Abgänge der Fußball-Bundesliga. Er spielte nur eine Saison in Leipzig, dabei erzielte er 13 Tore und 10 Vorlagen. Die deutschen Wasserspringerinnen und Springer haben bei der EM in Paris einen perfekten Abschluss gefeiert. Am letzten Wettkampftag gab es 3-mal Edelmetall. Lars Becker zieht Bilanz.
9: Macht insgesamt 10 Podiumsplätze, zweistellig. 3-mal Gold, 4-mal Silber, 3-mal Bronze. Plus die Team-Trophy als beste Mannschaft. Eine beeindruckende Bilanz, Bundestrainer Christoph Bohm.
10: Das Team-Event am Anfang, das war natürlich eine große Enttäuschung. Ne? Man möchte immer gut in so eine Meisterschaften reinstarten. Das hätte uns, glaube ich, noch ein bisschen mehr Sicherheit gegeben. Aber die ganze Mannschaft hat eine super Reaktion gezeigt und deswegen, ja. Super zufrieden.
9: Im traditionell letzten Wettbewerb, einem hochklassigen Springen solo vom 10-Meter-Turm, holten Jaden Eickermann und Ole Rösler Silber und Bronze. Ohne den Fehler im zweiten seiner 6 Sprünge wäre neben Eickermann auch Rösler über die 500-Punkte-Marke gekommen. Weltklasse.
11: Meine erste Medaille auf dem Level im Einzel, vorher nur im Synchron und dann direkt Silber. Das ist schon klasse.
12: Sprung für Sprung, alles ist ein einzelner Wettkampf. Deswegen probiere ich dann einfach nach dem zweiten Sprung damit abzuschließen. So, ich kann es nicht mehr ändern. Jetzt geht es nur noch an die anderen Sprünge. Wenn die passen, geht's auch, hat man ja gesehen.
9: Zuvor hatten Lena Henschel und Jette Müller im 3-Meter Synchronbronze gewonnen. Überragend im deutschen Team Moritz Wesemann mit 2-mal Gold in Einzelspringen, darunter im olympischen 3-Meter Wettbewerb. Und Pauline Pfeiff mit 3-mal Silber in all ihren 3 Wettbewerben. Herausragend bei der EM die Italienerin Chiara Pellacani mit einer ganzen Handvoll Goldmedaillen.
8: Und damit zum Radsport mit der Tour de France der Frauen. Kim Lecour hat die 6. Etappe gewonnen. Die Fahrerin aus Mauritius setzte sich im Sprint in einer 8-köpfigen Ausreißergruppe durch. Mittendrin dabei war auch die deutsche Liane Lippert.
13: War davor extrem hart, also es kamen noch ein paar Fahrerinnen zurück, viele Attacken und ja, im Endeffekt im Sprint war ich ein bisschen zu weit hinten positioniert, weil die Ziellinie kam dann so schnell eigentlich mit dem Wind. Und ja, nicht so ideal gesprintet.
8: Lippert wurde 6. Das gelbe Trikot der Gesamtführenden trägt weiter ihre Teamkollegin Marlene Reusser aus der Schweiz. Antonia Niedermayer verlor zwar einen Platz im Gesamtklassement, liegt jetzt auf Platz 5, bleibt aber weiter im weißen Trikot der besten Nachwuchsfahrerin. Von der Straße in den Sand. In Hamburg ist momentan die internationale Beachvolleyball-Szene zu Gast. Moritz Kühn über den Auftakt des Elite 16, das zur höchsten Turnierserie im Beachvolleyball gehört.
14: Der Spielplan ist eng getaktet und so mussten gleich mehrere deutsche Teams am ersten Tag doppelt ran. Schon vor

0: vorzeitig in der K.O.-Runde stehen Paul Henning und Lukas Pretschner. 2 Vorrundenspiele, 2 Siege. Nun geht es in der abschließenden Hauptrundenpartie um den Gruppensieg und den direkten Einzug ins Viertelfinale. Auf Kurs-K.O.-Phase sind auch die Duos Huster Winter und Elas Wüst. Nils Elas und Louis Wüst mussten sich nach dem Auftaktsieg am späten Abend den norwegischen Olympiasiegern von 2021, Anders Moll und Christian Sørum, in 2 Sätzen geschlagen geben. Bei den Frauen konnten aus deutscher Sicht vor allem Svenja Müller und Sinja Tillmann überzeugen. Die Europameisterinnen von 2024 setzten sich gegen Tamela und Victoria, die Weltranglisten Zweiten aus Brasilien, durch. Auch für die anderen 3 deutschen Frauenteams ist noch alles drin. Ein Endspiel um den Einzug in die K.O.-Runde haben die Münchnerinnen Anna Grüne und Janne Uhl, die keines ihrer ersten beiden Gruppenspiele gewinnen konnten.
1: Das Turnier ist für viele Teams die Generalprobe für die Europameisterschaft in der kommenden Woche in Polen.
2: Das war der Sport mit Irina Kneep.
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1: Um 1.30 Uhr mit Ronald Lessig. Die Bundesanwaltschaft hat die Ermittlungen zu dem Fund einer Sprengstoffdrohne auf dem Leipziger Flughafen übernommen. Die Karlsruher Behörde spricht von einem schwerwiegenden Angriff auf die deutsche Infrastruktur. Aus der Nachrichtenredaktion Thorsten Lange.
2: Bisher hatten die Behörden in Sachsen die Ermittlungen geführt. Die Bundesanwaltschaft sieht Anhaltspunkte dafür, dass mit der Drohne eine Explosion herbeigeführt werden sollte. Wer dahinter stecken könnte, das teilte sie nicht mit. Zudem gehen die Ermittler inzwischen davon aus, dass auch der Gegenstand, mit dem ein DHL-Flugzeug in der Luft zusammengestoßen ist, eine Drohne war. Die Sprengstoffdrohne ist auf dem Airport in der Nähe von ukrainischen Antonov-Transportmaschinen entdeckt worden. Berichte, die Frachtflugzeuge hätten Munition geladen, bestätigten sich nicht.
1: Angesichts der Sommerhitze warnen Sozialverbände vor lebensgefährlichen Folgen, besonders für Obdachlose. Die Geschäftsführerin der Bundesarbeitsgemeinschaft Wohnungslosenhilfe Bösing sagte der Rheinischen Post, wer auf der Straße lebe, trage bei Extremhitze das höchste Risiko. Ohne Zugang zu Wasser, Schatten oder kühlen Räumen seien wohnungslose Menschen schutzlos ausgeliefert. Bösing forderte, Hitzeschutz müsse eine verbindliche Pflichtaufgabe von Staat und Kommunen werden. Ähnlich äußerte sich der Sozialverband Deutschland. Bundesverkehrsminister Bilger hat wegen des Niedrigwassers in deutschen Flüssen mehrere Schritte angekündigt. Er will mit den Ländern unter anderem über Ausnahmen vom Sonn- und Feiertagsfahrverbot für Lkw sprechen. Aus Bonn, Rupert Wiederwald.
3: Damit möchte er die Möglichkeit schaffen, dass halt diese ganzen Güter, die ja normalerweise über den Rhein oder die Donau oder über andere Flüsse transportiert werden, dass diese Güter dann halt eben auf Lkw umgeladen werden können. Nur gleichzeitig muss man natürlich auch sagen, das, was so ein Schiff transportieren kann, das sind ja nicht 2, 3 oder 4 Lkw-Ladungen, sondern das sind in der Regel 20, 30, 40 bis zu 100 Lkw-Ladungen, über die wir da sprechen. Also das alles dann auf die Straße umzubringen, das wird am Ende nicht funktionieren.
1: Kreuzfahrtschiffe sind weiter oft umwelt- und klimaschädlich. Daran hat sich nach Einschätzung des NABU in den vergangenen Jahren wenig geändert. Zwar werde mehr in Landstromanschlüsse investiert und die Energieeffizienz verbessert. Entscheidend sei aber, dass noch immer 2/3 der Reedereien Schweröl als Treibstoff nutzten. Dadurch gäbe es einen extrem hohen Ausstoß an Schadstoffen und Treibhausgasen. Das Wetter in Deutschland. Häufig trocken, im Südosten letzte Schauer bei 18 bis 7 Grad. Am Tage meist trocken, im Norden einzelne Schauer bei 19 Grad in Nordfriesland und 30 Grad am Oberrhein. Am Samstag viel Sonne, 22 bis 33 Grad. Am Sonntag anfangs trocken, von Südwesten später Schauer, 25 bis 35 Grad. Das waren die Nachrichten.
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4: A1 Lübeck-Hamburg auf der Norderelbbrücke kommt es in beiden Richtungen mehrfach kurzfristig zu Sperrungen wegen eines Schwertransports. Dann die A2 Hannover Richtung Berlin. Die Strecke ist zwischen Alsleben und Bornstedt wegen eines defekten Lkw gesperrt. Und noch eine Meldung gibt es, betrifft die A44 Kassel Richtung Dortmund. Die ist zwischen Dreieck Kassel Süd und Kassel Bad Wilhelmshöhe nach einem Lkw-Brand gesperrt. Gute Fahrt.
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4: Mit Resa Waffa, hallo. Meldungen über eine endgültige Einigung. Und dann, kurz darauf, schnelle Dementis. Die wechseln sich regelmäßig ab, seitdem die USA und Israel den Iran angegriffen haben. Darum wäre es vielleicht nicht so verkehrt, erstmal die neuen Signale abzuwarten. Die gibt es bezüglich der strategisch wichtigen Straße von Hormus. Iran und Oman haben offenbar feste Routen und Kontrollen für den Schiffverkehr vereinbart. Wie viel Substanz wirklich hinter dieser Vereinbarung steckt und wie weit der Weg zu einer echten Öffnung noch ist, dazu Uwe Lüb.
5: Für Iran wäre das Abkommen mit dem Oman ein Erfolg. Bei iranischen Insidern ist angeblich die Rede von Gebühren für die Durchfahrt durch die Straße von Hormus in Höhe von 5-7% des Warenwerts. Oman wolle weniger berechnen, heißt es. Statt Gebühren kann man auch von Kosten für maritime Dienstleistungen sprechen. Im Ergebnis ist es dasselbe. gäbe und das, was Iran seit langem will. Ein Durchbruch im Iran-Krieg wäre die Einigung zwischen Iran und Oman jedoch eher nicht, meint Ali Waez von der International Crisis Group für Konfliktanalysen im ARD-Interview. Bei diesem Abkommen zwischen dem Iran und Oman geht es um die kurzfristige sowie die mittel- bis langfristige Verwaltung der Meerenge. Das bedeutet nicht, dass sie geöffnet wird. Genau so klingt es aus Iran selbst. Der stellvertretende Außenminister Qasem Gharibabadi sagt im iranischen Fernsehen, es gehe vielmehr darum, gemeinsame Kontrollmechanismen einzurichten. Er spricht von maritimer Steuerung und Koordinierung des Schiffsverkehrs gemeinsam mit Oman. Die Wiedereröffnung der Straße von Hormuz hat ihre eigenen Voraussetzungen. Unsere Vereinbarung mit Oman bezieht sich nicht darauf. Immerhin besteht die Hoffnung, dass die Einigung der Anrainer der Straße von Hormuz zu neuen Gesprächen zwischen Iran und den USA führen kann. Iran wolle sowieso verhandeln, sagt US-Präsident Donald Trump immer wieder. Wir waren bereit für den größten Angriff seit dem Zweiten Weltkrieg und sie riefen mich an und sagten, bitte tu es nicht, lass uns reden. Und dann tun sie es nicht, sondern behaupten, das haben wir nie gesagt. Tatsächlich leugnen die Verantwortlichen in Teheran jedes Gesprächsgesuch Richtung USA. Möglicherweise haben alle recht, denn die iranische Führung tritt weiterhin nicht einheitlich auf. Wie viel Macht der oberste Anführer Mojtaba Khamenei wirklich hat und wie weit sich eher Gemäßigte rund um Präsident Massoud Pezeshkian durchsetzen können, all das ist unklar. Gharibabadi jedenfalls gibt sich den USA gegenüber hart. Wir befinden uns in einer Situation, in der die USA gegen alle Bestimmungen des Memorandums of Understanding verstoßen haben. Damit meint er die US-Blockade iranischer Häfen, wiederholte militärische Angriffe und die Lage im Libanon, wo sich Iran als Schutzpatron der Hisbollah sieht. Selbst wenn es also eine Einigung zwischen Iran und Oman geben sollte, dürfte das für ein Ende des Konflikts zwischen Iran und den USA nicht viel heißen. Iran allerdings wäre vorerst gestärkt, meint Analyst Waez. Die Tatsache, dass der Iran in der Lage wäre, die Weltwirtschaft als Geisel zu nehmen, ist ein sehr mächtiges Abschreckungsmittel Irans. Und doch erwartet Waez nach einem Abkommen Irans und Omans neue Gespräche auch mit den USA. Immerhin sei der wirtschaftliche Druck auf beiden Seiten inzwischen sehr groß. Eine dauerhafte Lösung sieht er jedoch vorerst nicht. Daran ist für ihn nicht nur Iran schuld, es gäbe auch große Fehler der USA. Politischen Willen, Disziplin, Fachwissen und Geduld, all das hat die Trump-Regierung bisher nicht wirklich an den Tag gelegt.
4: Über die Verhandlungen zwischen Iran und Oman war das Uwe Lüb.
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4: Nach Corona sind die Menschen in Deutschland Jahr für Jahr mehr geflogen. Erstmals, aber seit der Pandemie, sind die Passagierzahlen jetzt gesunken. Jörg Pfuhl dazu.
6: Die meisten Wirtschaftsbereiche in Deutschland haben sich nach dem Einbruch durch die Corona-Pandemie erholt. Der Flugverkehr in Deutschland gehört nicht dazu. Gerade mal 85% des Niveaus von vor der Pandemie hat der Luftverkehr erreicht. Zuletzt ist er sogar geschrumpft.
7: Zum ersten Mal seit Ende der Pandemie verzeichnen wir sinkende Passagierzahlen.
6: Lars Redelix, Präsident des Bundesverbandes der deutschen Luftverkehrswirtschaft, BDL. In Europa steht Deutschland damit fast allein da. Länder wie Spanien oder Griechenland sind heute 20-40% über den alten Niveaus. In Europa insgesamt wird 11% mehr geflogen als 2019. In Deutschland dagegen 15% weniger als vor der Pandemie.
7: Wir sind damit eins der Schlusslichter in Europa, was die Erholung angeht, und befinden uns hier auf Rang 30 von 33. Ich sag mal, bei der WM haben wir auf Platz 18 abgeschnitten und waren alle nicht sehr zufrieden damit.
6: Unter teurem Kerosin oder gesperrten Lufträumen leiden alle. Airlines und Flughäfen in Deutschland aber hätten ein besonderes Problem.
7: Man kann festhalten, dass sich die Steuern und Abgaben seit 2019 mehr als verdoppelt haben.
6: Flugsicherungsgebühr, Luftverkehrssteuer, Luftsicherheitsgebühr, insgesamt 4 Milliarden Euro pro Jahr oder pro Ticket gerechnet.
7: Diese Steuern und Gebühren machen inzwischen ca. 30 Euro eines typischen One-Way-Fluges in Deutschland aus.
6: Für Airlines lohne es sich mehr, ihre knappen Flugzeuge außerhalb Deutschlands zu stationieren. Immerhin, der Frachtverkehr wächst, auch in Deutschland. Und nach dem Drohnenvorfall in Leipzig lobt Hauptgeschäftsführer Joachim Lang den Bundesinnenminister, der schon vergangene Dezember beschlossen hat,
8: dass nämlich die 8 Kritisflughäfen auf Kosten des Staates mit Drohnenabwehr ausgestattet werden. Diese Entscheidung ist, wenn man sich politische Abläufe anschaut, geradezu mit Lichtgeschwindigkeit getroffen worden. Und seitdem finden jetzt Ausschreibungen und Beschaffungen statt.
6: Zu den 8 Flughäfen der kritischen Infrastruktur, den Kritisflughäfen, gehört auch Hamburg, nicht allerdings Hannover oder Bremen. Am Flughafen Frankfurt ist die Drohnenabwehr bereits installiert. Wo noch?
8: Wir haben uns mit den Sicherheitsbehörden darauf verständigt, die nicht zu nennen.
6: Bis Ende des Jahres soll die Abwehrtechnik auf den meisten der 8 großen deutschen Flughäfen installiert sein. Und zwar so, dass sie im Wettlauf mit Angreifern immer aufrüstbar bleibt.
8: Also ich glaube, wir wissen alle, dass es absolute Sicherheit nirgendwo gibt. Aber wir sind alle jetzt erstmal froh, dass die Beschaffung gestartet ist und wir damit zu den ersten Flughäfen in Europa gehören, die über diese Abwehrfähigkeit verfügen.
4: Jörg Pfuhl war das.
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4: Ein Treffpunkt für junge Ideen und Gemeinschaft, ganz ohne starre Vereinsregeln. Das bietet der erste Ehrenort Deutschlands, der aktuell in Münster aufgebaut ist. Der Ehrenort ist ein spendenfinanziertes Projekt im Kneipenviertel und setzt auf offene Workshops, Musik und eigene soziale Aktionen. Ob Münster damit zum Vorbild für ganz Deutschland wird? Dazu mehr in der Deutschland-Reportage von Hartmut Vollmarie.
9: Noch ist es eine Baustelle. 6 junge Leute schleifen Fensterrahmen, streichen die gruftig dunklen Wände der ehemaligen Kneipe, damit es heller wird. Mittendrin Jakob Schön und Frieda Kremp. Er, 30 Jahre alt, Typ drahtiger Leichtathlet, millimeterkurze Haare, 3-Tage-Bart. Sie, 26 Jahre alt, lange mittelblonde Haare, stylische Oversize-Brille, wacher Blick. Einen Ehrenort wollen die beiden schaffen, eine Bar, ein Café der besonderen Art für junge Menschen zwischen 16 und 30 Jahren. Ehrenort, das ist ihre Wortschöpfung. Frieda Kremp muss das oft erklären.
10: Es kommt natürlich ursprünglicherweise vom Ehrenamt, weil darum geht es ja auch bei uns unter anderem, vom ehrenamtlichen Engagement. Und uns ist halt wichtig, Ehrenamt selbst ja, hat manchmal so einen Geschmack dabei, hat oft so ein bisschen einen muffigen Ton mittlerweile. Und wir wollen halt diesen Begriff einfach neu besetzen. Und dadurch, dass wir dann ja hier jetzt auch den physischen Ort schaffen, war es irgendwie eine Wortneuschöpfung, die sich für uns sinnig ergeben hat mit dem Ehrenort.
9: Der physische Ort liegt in einer kleinen Seitenstraße mitten in Münster. Nebenan ein italienisches Restaurant, eine Weinbar und eine Kaffeerösterei. Einen Steinwurf entfernt von Münsters Prinzipalmarkt. Eine gefragte Lage in der Gastroszene. Die Idee vom Ehrenort ist aber in Berlin entstanden. Jakob Schön und Frieda Kremp haben da die gemeinnützige Organisation Youth Matters gegründet. Für die Idee des Ehrenortes haben sie in vielen Städten in Deutschland geworben. In Münster haben sie zuerst offene Ohren gefunden.
10: Es läuft absolut gut. Also wir sind richtig perplex von der Stadt und von der Unterstützung. Ich meine, wir sind im September das allererste Mal hierher gekommen, kannten die Stadt beide vorher nicht. Und es ging sofort los eigentlich. Die Leute kamen auf uns zu, wir sind auf die Leute zugegangen, wir wurden vernetzt. Leute haben sich bei uns auf einmal gemeldet, was wir gar nicht erwartet haben.
9: So haben sich Studierendeninitiativen, Vereine, die Stadt und einzelne Geschäftsleute bei ihnen gemeldet. Sie wissen, wie wichtig ehrenamtlicher Einsatz ist. Für die Begleitung von Menschen mit Behinderung, für Helfer beim Schulfrühstück oder die Gartenarbeit eines sozialen Projektes oder im Naturschutz. Jakob Schön findet das Ehrenamt extrem wichtig, weil junge Menschen seiner Ansicht nach viel mehr verändern können, als ihnen oft zugetraut wird. Sie zu gewinnen, ein großes Ziel. Für Jakob Schön fängt das mit einem Ort an.
11: Es braucht manchmal so diesen ersten Funken. Und was wir gemerkt haben, ist, es gibt ja unfassbar viel Angebot. Man kann sich hier informieren, man kann sich dort einschreiben, man kann sich über diverseste Plattformen für Ehrenamt bewegen. Aber so dieses erste Feuer, so dieses, ach, das ist ja cool. Und da kann ich ja mit meinen Freunden hin. Und hier gibt es ja einen Ort, wo ich mich irgendwie wohlfühle. Das fehlt. Und das ist das, was wir jetzt hier machen.
9: Eine hippe Bar, Café, Treffpunkt für soziales Engagement in einem. Hier sollen sich Initiativen vorstellen und junge Leute sollen genau das Ehrenamt finden können, das zu ihnen passt. Dass junge Menschen motiviert sind, darin hat besonders Jakob Schön Erfahrung. 2016 hat er als 18-Jähriger die Organisation Jugend rettet gegründet und mit vielen Freiwilligen 1,5 Millionen Euro gesammelt. Davon haben sie ein Rettungsschiff gekauft. Und damit haben sie dann 23.000 Geflüchtete aus dem Mittelmeer gerettet. Netflix hat seine Geschichte aktuell verfilmt.
12: Ich suche ein Schiff, um Menschen im Mittelmeer in Seenot zu helfen.
13: Naiv.
14: Unrealistisch. Du wirst es ja nicht ändern. Du wirst nicht die Welt
13: verändern. Aber die Welt muss sich verändern. Und wenn es niemand macht, dann tut sie es nicht.
15: Wir kaufen ihm das Schiff.
16: Wir kaufen dich auf den Namen Juventa, die Jugend!
17: Stations, this is Juventa. I need urgent help.
18: Helfen ist kein Verbrechen. Es ist ein Akt der Menschlichkeit.
11: Junge Leute können wirklich was schaffen, vor allem, wenn sie sich zusammentun.
9: So Jakobs Erfahrung.
11: Es gibt, wenn man es richtig anstellt, einen ganz besonderen Generationenkooperation, würde ich das mal nennen. Weil junge Leute haben die Energie, die haben die Power, die haben auch den Idealismus. Und die ältere Generation hat meistens das Wissen und auch die Mittel. Und wenn man das zusammenwirft und da nicht ideologisch rangeht, dann kann sehr viel Großes entstehen, dass wir sagen, hey, wir machen das zusammen, jung und alt, und wir entfachen jetzt das Feuer bei den Jungen.
9: Es ist noch eine Menge Arbeit, aber dafür haben sie Hilfe. An diesem Montag sind 5 junge Leute zum Helfen vorbeigekommen. Ein paar Stunden schleifen, streichen, aufräumen. Alle so Mitte 20. Die Physiotherapeutin, der Ingenieur, der Jurastudent.
19: Ich habe Samstag meine letzte Klausur geschrieben, habe jetzt ein bisschen Zeit und sowas wird halt gebraucht in Münster. Deswegen kann man auch mal auf den Montag hier hin und ein bisschen mithelfen.
20: Ich habe Frieda und Jakob kennengelernt über Freunde und fand das Projekt so toll, dass ich einfach mitmachen wollte.
21: Dass es einen Ort gibt für junge Menschen zum Austausch, gerade in der heutigen Zeit, glaube ich, sehr sinnvoll.
9: Eine offene Gastronomie soll der Ehrenort werden, ohne Verzehrzwang, ohne Mitgliedschaft, ohne Verpflichtungen.
11: Es ist ein Ort für alles. An einem Abend gibt es eine Dating-Veranstaltung, auch wichtig in der Generation. Und am nächsten Abend erzählt eine junge Gründerin, wie man gründet. Und das ist eine ganz besondere Balance, die wir hier herstellen wollen.
9: Schildert Jakob Schön. Die Idee ist damit auch, dass sich ganz neue ehrenamtliche Initiativen hier in Veranstaltungen vorstellen. So können sie vielleicht ganz gezielt Mitstreiterinnen und Mitstreiter finden.
11: Wir sagen immer so aus Spaß und Sinn. Wir sind alle jung, wir haben Lust auf die guten Abende und wir haben Lust aber auch auf die sinnvollen Abende.
9: Vielleicht ist Münster auch das richtige Pflaster für die Idee. Viele Studierende, junge Auszubildende zwischen Schule und Beruf unterwegs, nicht angedockt an Vereine oder andere Organisationen. Das haben offenbar auch viele in der Stadtgesellschaft erkannt. Die kommunalen Stiftungen in Münster stellen die Anschubfinanzierung für den Ehrenort. Immerhin 100.000 Euro. Für den Stiftungsverwalter Daniel Großbäumer gut angelegtes Geld.
22: Das machen wir eben dadurch, dass wir Engagement fördern, Ehrenamt fördern, um Menschen, die Lust haben, Kapazitäten haben, etwas Gutes zu tun, für Münster hier vor Ort so zu unterstützen, dass sie in die Lage versetzt werden, genau das zu tun.
9: Dabei gibt es in Münster schon ein ziemlich gutes Netz für das Ehrenamt. Überdurchschnittlich hoch ist das Engagement der Menschen hier, vor allem in Vereinen und Hilfsorganisationen. Es gibt sogar eine städtische Freiwilligenagentur. Doch das Durchschnittsalter der Aktiven ist mit 50 plus relativ hoch. Es gibt also eine Lücke bei den jungen Leuten. Für die Marlena Thele, die Leiterin der Freiwilligenagentur, durch den Ehrenort jetzt Chancen sieht.
23: Es ist eine ganz tolle Ergänzung, weil eben hier an diesem Ort gezielt junge Menschen angesprochen werden können und das Know-how der Freiwilligenagentur hier einfließt. Also wir werden dabei begleiten, Beratungen aufzubauen und sich in der Engagementlandschaft in Münster zu orientieren.
9: Auch Privatpersonen und Geschäftsleute sponsern das Projekt. Anders hätten sie sich die Bar in begehrter Lage nicht leisten können. Und die Nachbarn sind gespannt auf die neuen. Erika Zanetti etwa, sie verkauft nebenan italienische Spezialitäten.
24: Ich freue mich sehr, weil ich glaube, sie werden total deren guten Energie bringen, vor allem ein soziales Projekt mit Spaß, mit Seele. Und ich glaube, das wird unsere Hössestraße so ein Stück Menschlichkeit bringen, also Herz und Leidenschaft.
9: Münster ist der Pilot für den Ehrenort. Der soll sich tragen aus Einnahmen der Bar durch Veranstaltungen und durch Sponsoren.
11: Es ist ein Prototyp, an dem wir erstmal lernen. Das ist ganz wichtig, deswegen wollen wir uns auch Zeit nehmen. Wir machen hier erstmal die Fehler, aus denen wir dann lernen und dann wird das Projekt größer. Und da haben wir mittelgroße deutsche Städte im Blick. Ich glaube, der Reiz der Idee liegt darin, es lässt sich ganz, ganz toll übertragen, weil Bedarf gibt es überall.
9: Im September soll der erste Ehrenort fertig sein. Die Spannung bei den Initiatoren ist groß, genauso wie die Zuversicht. Frieda Kremp sieht es zumindest so.
10: Ich glaube, scheitern kann das Projekt in dem Sinne nicht, als dass wir jetzt schon merken, was es hier anstößt.
9: Nach Münster haben sie als nächstes ostdeutsche Städte im Blick für Ehrenorte. Magdeburg und Halle stehen ganz oben auf der Wunschliste. Später dann auch Kiel oder Konstanz.
4: In Münster entsteht ein Ehrenort. Das war die Deutschlandreportage von Hartmut Vollmarin. 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
4: Die in Hannover lebende Autorin Thea Mengler hat einen neuen Roman veröffentlicht. Öffentlicher Nahverkehr heißt er. Darin erzählt sie von den Zumutungen und Absurditäten unserer Gegenwart. Welche das sind, dazu Jürgen Deppe.
1: Man möchte meinen, der öffentliche Nahverkehr von Thea Mengler komme wie gerufen und sei das Buch der Stunde. Eine junge Frau, reichweitenstarke Influencerin in den sozialen Medien, erfährt durch ihren Ex-Partner im Netz sexualisierte Gewalt. Im wahren Leben ist das so ähnlich, jüngst der TV-Moderatorin Colleen Fernandes angetan worden. Als sie es öffentlich machte, löste das eine breite Debatte aus. Wer ahnte schon, dass von derart vielen, auch unprominente Frauen, ohne deren Einwilligung und ohne deren Wissen Nackt- und Pornobilder ins Netz gestellt werden. Was das für die betroffenen Frauen bedeutet, führt Thea Mengele an dem Social-Media-Starlet Judith vor, das sich selbst so lange lustvoll zur Schau stellt, bis es gewaltsam aus der Welt der digitalen Selbstinszenierung gerissen wird.
2: Ich entschied darüber, welche Version von mir in der Welt war. Ich inszenierte, ich optimierte, ich kuratierte. Ich hatte die Macht über mein Bild. Damals glaubte ich, sie zu haben. Ich zeigte mich, weil ich Lust darauf hatte. Es gefiel euch, ich gefiel euch. Ich badete in euren Herzen. Ich hatte die Macht über mein Bild. Ich glaubte, sie zu haben. Bis ich feststellen musste, dass das Bild nicht am Rahmen endet.
1: Judith ist mitten im Referendariat, wäre Lehrerin geworden, wenn sie nicht eines Tages vollkommen harmlos angefangen hätte,
2: Fotos und Videos zu posten. Wenn mir nicht immer mehr Leute gefolgt wären, wenn mir Unternehmen keine Goodie-Boxen geschickt hätten, wenn ich nicht Urlaube geschenkt bekommen hätte und immer höhere Gagen für meine Kooperation.
1: Kurzum, Judith wird Opfer ihrer eigenen Eitelkeit, ihrer Sucht nach Aufmerksamkeit und Anerkennung. Und sie wird Opfer ihres Freundes, der ein heimlich aufgezeichnetes Video im Netz hochlädt, das sie beide beim gemeinsamen Sex zeigt. Judiths Selbstinszenierung ist schlagartig ruiniert. Sie taucht in einer fremden Stadt unter, wo sie hofft, bei ihren täglichen Busfahrten im öffentlichen Nahverkehr unerkannt zu bleiben. Haltestelle für Haltestelle monologisiert Judith vor sich hin und dichtet den anonymen Mitfahrern eine Geschichte an. At Sandy Baby, at the Hulk, at Maximale, at Birgit.
2: Ich brauche euch als Gegenüber, als jemand, zu dem ich sprechen kann. Natürlich geht es nicht um euch. Es geht darum, nicht mit mir allein zu bleiben, nicht ganz. Ich teile euch ein in schön und nicht schön. Es passiert, ohne dass ich es will. Es ist das Erste, was mir an euch auffällt. Wonach entscheide ich, wer von euch in welche Kategorie gehört? Was finde ich schön? Was fände ich schön, hätte ich nicht gelernt, was ich schön zu finden habe?
1: Als Judith im Bus ein Buch findet, das jemand dort vergessen hat, ein kleines Kompendium feministischer Floskeln, findet sie darin maßgeschneiderte Antworten auf die Fragen, die sich ihr stellen. Warum tun Männer Frauen so etwas an? Warum tun so viele Frauen trotzdem so viel dafür, diesen Männern auch noch zu gefallen? Wie kann Frau überhaupt selbstbestimmt Frau sein in dieser Männerwelt? Antworten bekommt Judith darauf auch in der handarbeitenden und kunsthandwerkelnden Frauengruppe, die sie bei Rosa kennenlernt, einer Zufallsbekanntschaft aus dem öffentlichen Nahverkehr. Auf jede Frage eine Floskel. Dass Thea Mengelers Roman nicht das Buch der Stunde ist, das es hätte werden können, liegt nicht nur daran, dass die Geschichten von Colleen Fernandes, Giselle Pellicot und Claudia Wuttke mittlerweile öffentlich geworden und breit diskutiert worden sind. Nein, die Antworten, die es in diesem Roman gibt auf sehr, sehr dringende Fragen unserer Tage, sind entschieden zu einfach und zu plakativ.
4: Jürgen Deppe über Thea Mengelers neuer Roman »Öffentlicher Nahverkehr«. Der Roman hat 230 Seiten, umfasst und kostet 22 Euro.
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4: Der mutmaßliche Anschlagsversuch mit einer Sprengstoffdrohne am Flughafen Leipzig-Halle ist das beherrschende Thema in den Meinungsrubriken der Medien. Für Markus Pindor vom Deutschlandfunk zeigt der Vorgang vor allem eins.
3: Wir haben extrem viel Glück gehabt. Wäre der Zündmechanismus nicht fehlerhaft gewesen, dann hätte es eine Katastrophe gegeben. Vollgetankte Großflugzeuge hätten in einem riesigen Feuerball aufgehen können. Drohnen, die sich Anlagen der kritischen Infrastruktur nähern, seien es Flughäfen, Bahnhöfe, Energie- und Wasserversorgung, um nur einige zu nennen, müssen aus der Luft geholt werden, egal wie. Denn der Schaden, der entstehen kann, ist einfach zu groß, wie sich schon jetzt zeigt bei einem Angriff von nur 2 Drohnen. Was wäre bei einem Angriff von 20 oder 200 Drohnen?
4: Meint Markus Pindor vom Deutschlandfunk. Für die Süddeutsche Zeitung ist klar, wer hinter der Aktion steckt.
5: Auch wenn die Täter noch nicht identifiziert sind, der missglückte Sprengstoffanschlag auf eine ukrainische Transportmaschine passt ins Bild. Je stärker sich die Ukraine gegen den russischen Aggressor wehrt, desto härter schlägt der zurück. Und das eben auch bei Kiews Unterstützern im Ausland. Mit einem für Russland angenehmen Nebeneffekt. Ein geglückter Anschlag könnte die Deutschen verängstigen, verunsichern und eine solche Stimmung sich auch noch auf die kommenden Landtagswahlen auswirken.
4: Die Frankfurter Allgemeine Zeitung ist dagegen zurückhaltend.
5: Der verwendete Sprengstoff legt zumindest staatlich unterstützte Akteure nahe. Die Nähe einer aufgefundenen Drohne zu ukrainischen Flugzeugen verweist auf Russland. Aber es sind eben nur Hinweise, keine Gewissheiten. Deswegen ist es unseriös, Russland als Schuldigen zu benennen. Der Staat muss sich schon sicher sein. Es geht hier um eine Frage von weitreichender außenpolitischer Bedeutung. Müsste die NATO reagieren oder müsste man weitere Sanktionen gegen das Land verhängen? Es liegt in der Natur der hybriden Kriegsführung, dass sie genau dieses Dilemma hervorruft. Sie stiftet Unruhe, kann sogar großen Schaden verursachen, aber sie lässt sich meist nicht eindeutig zurechnen.
4: Nach Ansicht des Handelsblatts hat Deutschland wie so oft offensichtlich kein Gesetzes-, sondern ein Vollzugsproblem.
5: Bei der Beobachtung des bodennahen Luftraums sind die Behörden weiter nahezu blind. Das beste Drohnenabwehrzentrum nützt nichts, wenn der Bundespolizei an den Flughäfen noch die Abfanggeräte fehlen. Und auch die rechtliche Grundlage ist noch nicht so, dass die Behörden bei solchen Vorfällen schnell und unkompliziert handeln können.
4: Die Nürnberger Zeitung betont, dass die Bürger der Klagelieder über das Zuständigkeitswirrwarr zwischen Bund, Land und Kommunen überdrüssig sind.
5: Die haben sie alle schon x-mal gehört. Es wäre interessant zu wissen, ob sich inzwischen etwas getan hat, um diese Knoten zu durchschlagen. Die Wähler wollen Taten sehen, etwa in Form rechtlicher Möglichkeiten, virtuelle Grenzen im Notfall zu ignorieren, wenn es um unmittelbare Gefahrenabwehr geht. Auf keinen Fall darf ein Einsatz an Zuständigkeiten scheitern.
4: Der Tagesspiegel ruft die Menschen in Deutschland auf, den Tatsachen ins Auge zu blicken und aufzuwachen.
5: Man möchte hoffen, dass der gescheiterte Anschlag von Leipzig wie ein erneuter heilsamer Schock wirkt und die Kräfte freisetzt, um den seit Jahren überfälligen Schutz ziviler Infrastruktur mit mehr Elan und mehr Tempo voranzutreiben. Deutschland kann Krise, aber nach aller Erfahrung immer erst dann, wenn eine Mehrheit verstanden hat, wie elementar diese Krise ist. Trotz Ukraine-Krieg, trotz hybrider Angriffe haben Gesellschaft und Politik bisher eher behäbig auf die neuen Gefahren reagiert. Der Schock von Leipzig kann das ändern.
4: Das waren die Standpunkte, zusammengestellt von Peter Eichenberg.

Das war die ARD-Infonacht bis hierhin. Mein Name ist Reza Bafam. Gleich geht's hier weiter. Und zwar mit dem Kollegen Milat Kupay. Kommen Sie gut informiert durch die Nacht.

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1: Um 2 Uhr mit Ronald Lessig. Nach dem mutmaßlichen Anschlagsversuch mit einer Sprengstoffdrohne am Flughafen Leipzig hat die Bundesanwaltschaft die Ermittlungen an sich gezogen. Grund sei die besondere Bedeutung des Falles, hieß es zur Begründung. Aus der Nachrichtenredaktion Astrid Rolle.
2: Die Bundesanwaltschaft spricht von tatsächlichen Anhaltspunkten, dass auf dem Flughafengelände eine Explosion herbeigeführt werden sollte. Dazu seien an der Drohne professioneller Sprengstoff und ein Zünder angebracht worden. Die Drohne war in der Nacht zum Mittwoch in der Nähe von ukrainischen Antonov-Flugzeugen entdeckt worden. Experten entschärften die Sprengladung. Die Ermittler gehen mittlerweile zudem davon aus, dass auch der Gegenstand, mit dem eine DHL-Frachtmaschine in der Luft zusammengestoßen ist, eine Drohne war. Laut Bundesanwaltschaft handelt es sich um einen schwerwiegenden Angriff auf die Infrastruktur in Deutschland.
1: 85% der Deutschen sind unzufrieden mit der Arbeit der Bundesregierung. Das zeigt der aktuelle ARD-Deutschland-Trend, für den Infratest DIMAP knapp 1300 Wahlberechtigte befragt hat. Auch die Regierungsumbildung wirkte sich nicht positiv aus. Aus Berlin Sabine Henkel.
3: Wenn am kommenden Sonntag Bundestagswahlen wären, würden CDU und CSU 21% erreichen. Etwas weniger als im Juli. Die AfD kommt in dieser Umfrage auf 28%. Das ist ein leichtes Plus. Alle anderen Parteien erreichen unveränderte Prozentzahlen. Die SPD 12, die Grünen 15 und die Linke 11%. Bundeskanzler Friedrich Merz hatte einige CDU-Posten neu besetzt, darunter das Gesundheits- und das Verkehrsministerium, außerdem in der Fraktion und im Kanzleramt.
1: US-Präsident Trump versucht erneut, das Recht auf Staatsbürgerschaft durch Geburt in den USA einzuschränken.